Die Seilfähre an dieser Stelle wurde bereits schon vor 100 Jahren in Betrieb genommen. Sie verbindet den Ortsteil Kützko mit der gegenüberliegenden Stadt Pritzerbe. In den Sommermonaten werden von ihr täglich Dutzende Fahrzeuge der verschiedensten Arten und hunderte Menschen, zum größten Teil Urlauber der umliegenden Zeltplätze, über die Havel befördert.

In Brits Erbe können wir niedrige Häuser vergangener Jahrhunderte neben modernen, zum Teil auch unschöner Bauten der letzten 80 Jahre sehen. Vor über 100 Jahren arbeiteten die Männer als Forst- oder Ziegelarbeiter, denn überall an der Havel entlang entstanden Ziegeleien, in denen die begehrten harten Klinkersteine hergestellt wurden. Absatzgebiet war in der Hauptsache die Stadt Brandenburg. Heute bietet das Stahl- und Walzwerk Brandenburg auch vielen Britzerber Einwohnern neue Arbeitsplätze. Die Ziegeleien haben an Bedeutung verloren. Die fischreiche Havel und ihre Seen boten gute Fangergebnisse, die wesentlich zur Entwicklung des Fischereigewerbes in früher Zeit beitrugen.

Unmittelbar am Ufer befindet sich einer der zahlreichen Campingplätze, die hier entlang der Havel und ihren Seen eingerichtet wurden. Camping ist zu einem echten Bedürfnis der Werktätigen und insbesondere der Jugend an den Wochenenden, in den Ferien und im Urlaub geworden. Dieser Erholungssektor, der nach medizinischen Erkenntnissen eine der aktivsten Urlaubs- und Freizeitformen darstellt, ist Bestandteil der planmäßigen Gesundheits- und Sozialpolitik unserer Regierung und erfährt ständig deren Beachtung.

Campingplätze sind nicht nur allein Erholungsplätze, sondern auch Stätten froher Gemeinsamkeit. Während hier nach dem Mittagessen die eingenommenen Kalorien beim Volleyballspielen wieder umgesetzt werden, verfällt man dort eifrig dem Nichtstun.

Für die Kinder ist der sandige Strand der begehrteste Aufenthaltsort. Heute ist er mit Kartoffelschälen dran.

Auch das Wetterbarometer ist weiter angestiegen und die Wassertemperaturen sind zur Freude aller großen und kleinen Wasserfreunde recht angenehm.

Ein Gruß zu Freunden und Bekannten. Mir geht es gut. Das Wetter ist prima. Die Stimmung großartig. Am nassen Uferrand schießen die Kleckerburgen nur so empor. Höckerschwäne, diese stolzen Vögel, gehören seit Jahrhunderten zum Wahrzeichen der Havelgewässer. Die erste urkundliche Erwähnung des Schwanes auf der Havel stammt bereits aus dem 16. Jahrhundert. Gerne lassen sie sich von den Menschen füttern.

Zuletzt nehmen auch wir an einer Fahrt auf dem Wasser teil und lassen die Ufer der Havel an uns vorüberziehen, um dann von diesem erlebnisreichen Havelsommer Abschied zu nehmen. Erfüllt mit neuer Kraft kehren wir dann wieder in den Alltag zurück. Noch lange werden wir uns dieser Zeit erinnern.

0: Wir müssten alle mindestens 500 Jahre alt werden, um das, was hier so zu machen wäre, gemacht werden könnte, umzusetzen.
1: Also diese Burg ist wirklich der Wahnsinn.
2: Es ist halt so.

0: Tag.
1: Hallo.
2: Ja, die Geschichtsredaktion des offenen Kanals ist heute auf der Wasserburg in Roßlau. Wir sitzen hier in der Ritterklause. Besitzer ist Thorsten Vollert, der uns einiges über diese Burg zu erzählen hat. Die Tafelrunde begibt sich jetzt in den Burghof. Also vielleicht zuerst so ein paar Eckdaten, die man wissen muss über diese Burg.
1: Ja, also diese Burganlage an sich ist schon ein sehr altes Gebiet, Bronzezeit, Eisenzeit, haben wir Vorgänger der heutigen Burg, slawische Wallburg wird vermutet, aber die jetzige stehende Burg ist ca. 800 Jahre alt.
2: Das ist eine verdammt lange Zeit. Und bevor wir jetzt die Burg außen besichtigen, wir sind ja hier in einem wunderschönen Gewölbekeller, hat der eine besondere Geschichte?
1: Ja, der ist im 16. Jahrhundert entstanden, wurde in diesem Rundturm eingebaut, als Lagerkeller für Wein oder Bier, genau wissen wir es nicht. Die Inventare sprechen immer von dem oberen Keller, dem unteren Keller, mal vom Weinkeller, mal vom Bierkeller, aber Bierkeller passt ja zur Ritterklause.
2: Und der hat dann auch durchweg immer so als Lagerkeller gedient oder hatte der noch andere Zeiten?
1: Fast durchweg als Lagerkeller, das passt. Aber

0: in Zeiten des Weltkrieges war hier ein Bunker eingerichtet für die Bewohner in der Burg.
1: Das heißt, also die Burg war ein ganz normales Wohnhaus teilweise?
0: Ja, mit dem Abdanken des Fürstenhauses ging die Burg in das Eigentum der Stadt über und dann wurden hier 5 Wohnungen eingerichtet. Und nach dem Krieg wurde die Wohnungsanzahl auf 8 erhöht und war 1288 bewohnt.
1: Das ist ja interessant. Okay, dann würde ich sagen, dann gucken wir uns das Ganze mal von außen an und Sie zeigen uns die Besonderheiten der Burg.

0: Eine 10.
1: Wir befinden uns hier im Außenbereich der Burg. Neben uns ein Brunnen, dann hier ein Sockel älterer Gebäude wahrscheinlich. Herr Vollert wird es gleich beschreiben. Und hinter uns natürlich das schöne Ensemble des Schlosses oder der Schlossanlage. Ja, sagen Sie mal was dazu.
2: Ja, zu jeder Burg gehört natürlich auch ein Wirtschaftshof. Die Leute mussten ja versorgt und ernährt werden. Und wir finden uns hier in diesem Bereich ein Brunnen. Klar, Brunnen war ganz wichtig für das daneben bestehende Brauhaus, was wir hier eins hatten. Das Brauhaus und die Meierei, zweigeschossiges Bauwerk. Und dann eine kleine Badestube, und da kommt ja schon die Rossel. Aber im 18. Jahrhundert waren die Zerbster Fürsten sehr gern auf der Burg, sehr gern in der Elbniederung zur Jagd. Und sie wollten natürlich nicht in der Burg mehr wohnen, die waren nicht mehr standesgemäß genug. Deshalb haben sich das kleine Jagdschloss errichtet, um hier logieren zu können.
1: Und wie ich finde, nicht schlecht.
2: Ja.

Wie kommt man dadurch rein? Durch dieses wunderschöne große Tor, vermutlich angelegt im 19. Jahrhundert. Aber im Mittelalter betrat man die Burg durch das Tor, wo wir hinter mir die Wandnische noch erkennen. Unser Herzog Heinrich hat sich natürlich dieses Tor einbauen lassen, damit er gemütlich mit der Kutsche in seine Burg einfahren konnte. Ja, ich möchte auch mal kurz die einzelnen Gebäude hier oben vorstellen. Wir haben auf dieser Stelle unser Fachwerkhaus, das jüngste Gebäude aus dem 19. Jahrhundert, was auf älteren Gewölbekellern steht. Und diesen Gewölbekeller, man erkennt es an diesen wunderschönen gestalteten Stäben in den Türen, war bis 1875 das Gefängnis der Stadt Roßlau. Wir haben hier unser Haus 2, das sogenannte Wohnhaus, ein barocker Bau.

0: Ich mag Hamlet nicht. Auch dies sind meine Worte nicht, Hamlet.
1: Nein, meine auch nicht. Sind die Schauspieler fertig?
2: In der Ecke steht unser großer Wohnturm, der reine Feldsteinbau mit vorgelagertem Treppenturm und unser Amtshaus mit seiner Hofstube unten drinne, die wir heute schon schön nutzen können.

Das ist hier unser Kaminzimmer, der älteste noch erhaltene Raum. Die Raumstruktur, klar, wir sehen das Feldsteinmauerwerk vom alten Wohnturm, die mittelalterliche Balkenöffnung an der Seite, ein großer, mächtiger Kamin, der auch auf die Erbauungszeit schon zurückgeht. Wir haben hier allerdings auch Farbbemalung, Ausmalung aus dem 17. Jahrhundert, leider unter der dicken Rußschicht verdeckt. Aber irgendwann werden wir das auch mal hinkriegen, dass die Wände gereinigt werden und der Raum saniert wird. Hier befinden wir uns in unserer Hofstube, ein Raum, der ursprünglich den Amtmann diente für seine Geschäfte oder wo das Gesinde, das auf dem Hof tätig war, speiste und sich aufhalten konnte. Wir haben das als Raum genommen für geselliges Beisammensein, haben ihn komplett denkmalgerecht saniert, Wände, Decken, alles neu gemacht. Natürlich dabei auch eine alte Elektroanlage wieder mit angebaut, so wie Stromversorgung hier ursprünglich mal war. Und so steht dieser Raum natürlich zur Verfügung, auch zur Vermietung. Und da wir diesen Raum in Eigenleistung gemacht haben, haben wir natürlich unter der Decke der Jahreszahl 2018 der Fertigstellung hinterlassen und unsere Initialien, die alle mitgebaut haben.

0: Also ein wunderschöner Hingucker sind natürlich unsere Fenster, die wir hier oben im zweiten Obergeschoss haben. Sie wurden 1836 unter Herzog Heinrich eingebaut, hatten sich so lange erhalten, wurden dann mal ersetzt, waren aber ursprünglich komplett farbig, wie oben die bunten Flächen. Diese weißen und durchsichtigen gelben Gläser sind erst später reingekommen. Diese Fenster wurden dann zu DDR-Zeiten, wie Wohnungen drin waren, komplett ausgetauscht und wir haben ein halbes in der Sammlung noch übrig gehabt. Nach diesem halben Fenster wurden diese bei der Sanierung nachgebaut und seitdem ist leider das Original verschwunden.
1: Ich will gar nicht viel reden. Eigentlich möchte ich Sie alle nur bitten, mal einen ganz großen Applaus an diejenigen zu geben, die all das hier organisiert haben. Und da ist Michael, jetzt ist er weg, einer der Ersten. Tun Sie mir den Gefallen. Dankeschön.

0: Sind das besondere Würstchen?
1: Das sind Wildbratwürstchen, ja.
0: Wildbratwürstchen.
1: Die gibt's komplett nur wild.
0: Ja.
1: Wildbratwürstchen, Wildwiener, Wildleberkäse, Wildschwein. Okay. Also komplett nur wild.
2: So, jetzt befinden wir uns hier in einem Raum, Saal, in dem noch sehr viel zu tun ist. Das soll in Zukunft also ein Festsaal werden, oder?
3: Ja, genau, das ist unsere Idee. Es gibt ja ein Nutzungskonzept aus dem Jahr 1999, was wir natürlich weiterführen müssen, umschreiben, ergänzen, ändern müssen. Und da haben wir die Idee entwickelt, für diesen Raum Festsaal einzurichten. Das ist ein schöner großer Raum, zusammen mit dem Nachbarraum als Vorbereitungsraum, eine kleine Theke.

0: Küche, für Vorträge, für Trauung, ganz mutig gesagt, Ihnen anbieten zu können.
1: Man braucht noch sehr viel Fantasie, aber ja, die Räumlichkeit gibt's her. Da wünsche ich viel Spaß dabei.
0: Ja, ich glaube, die Fantasie muss man schon haben, wenn man sich um so ein Objekt wie so eine alte Burg kümmert. Ist ja doch, sie steht alles leer, es zerfällt auch immer weiter. Da braucht man wirklich schon viel Fantasie, viel Mut, hier was umsetzen zu können.
1: Und ich denke vor allen Dingen viel Mitstreiter, denn das muss auf viele Schultern verteilt werden.
0: Jawohl, genau. Und die suchen wir händeringend.
1: Vom Geld mal abgesehen, das braucht man immer.
0: Jo.

0: Ich frage immer die Leute, ob sie die Märchen kennen, wo gesponnen wird. Mittlerweile habe ich 6 Märchen, wo gesponnen wird. Dornröschen, Rumpelstilzchen, Frau Holle. Aber was mir am wichtigsten ist, wenn ich am Spinnrad sitze und arbeite, oh, guck mal, Dornröschen. Stechen Sie sich aber nicht am Spinnrad. Wo soll man sich am Spinnrad stechen? Da gibt's nicht. Da haben die Filmehersteller Fake News gemacht. Am Spinnrad gibt es keine Sache, wo man sich stechen kann. Dornröschen sagt ja auch im Märchen, ei, was ist das für ein lustig Ding, was da auf der Erde tanzt? Früher hatten sie Fallspindeln und da hatten sie die Metallspitzen. Und da hat sich Dornröschen dran gestochen.
1: Und nicht am Spinnrad.
0: Warum sollen sich auch nicht die Märchen auf unserer schönen Wasserburg abgespielt haben? Denn sie ist ja wirklich ein kleines Märchenschloss.
2: Ja, herzlich willkommen, Herr Lendewig, im offenen Kanal Dessau, im Studio in der Geschichtsredaktion. Ich habe hier zu Besuch den Vereinsvorsitzenden des Fördervereins der Burg Roßlau. Herr Lendewig, wie lange haben Sie schon den Hut auf für diesen Förderverein? Ja, wie lange machen Sie das schon?
3: Das ist eine ganze Zeit zurückliegend schon. Ich bin seit 2009 erst Mitglied im Burgverein geworden. Seit 2010 wurde ich in den Vorstand gewählt. Und seit 2017, also nun mittlerweile 8 Jahre, habe ich den Vorsitz.
2: Große Verantwortung. Wir haben ja einen Rundgang gemacht über die Burg und waren ziemlich, ja, beeindruckt von dem, was wir da entdeckt haben, aber auch vom Arbeitsaufwand, der dahinter steckt. Woran erinnern Sie sich so in Ihrer Amtszeit sozusagen? Was waren so die Herausforderungen? Was haben Sie alles geschafft bis hierher? Was sind so die Highlights?
3: Also die Highlights, an die ich mich erinnere, sind eigentlich die, angefangen damit, dass die Burg angeputzt wurde. Das war ein Riesenaufschrei in Roßlau, jetzt wird die Burg geputzt. Jeder kannte die Burg in ihrem Feldsteinzustand. Dann wurde die Burg eingerüstet und wurde entsprechend der damaligen Situation auch, wie das der Denkmalschutz festgelegt hatte, angeputzt. Das war für alle neu, war auch ein Riesenaufwand. Können Sie sich vorstellen, wenn Sie das Objekt sehen, das alleine einzurüsten. Es wurde neu eingedeckt, die Burg mit Putz versehen. Letztendlich ist es gut gegangen und ich denke auch, mittlerweile haben sich alle dran gewöhnt und ich sage auch ich möchte die Burg in dem alten, ungeputzten Zustand nicht wieder haben. Es sieht so schöner aus.
2: Von außen sieht die Burg sehr attraktiv aus. Wenn man dann hineingeht, sieht man schon die baulichen Herausforderungen und vor allem

0: ja, das viele Geld, was dort vonnöten ist, ne, um das
1: Ja,
0: umzusetzen.
1: das ist für uns, wie gesagt, ein Zustand, der ist uns nun mal bekannt. Wir sind oft, fast manche täglich auf der Burg und kennen das nicht anders. Das nächste große war eigentlich die Herrichtung der Hofstube, die damals begonnen hat mit Mach dich ran, die Sendung. Die wurde bei uns dann auf der Burg gedreht, da wurden Wände rausgerissen und dann ging das dort los. Sie haben die Räumlichkeiten gesehen, auch dort unten sah es so aus, wie die Räume zum Teil jetzt noch vorhanden sind. Und dann wurde peu à peu, über Jahre kann man fast sagen, diese Hofstube errichtet. Mit allem, wir mussten viel lernen in diesem Zusammenhang. Nach denkmalschutzrechtlichen Vorgaben mussten unter anderem die Decken mit Lehm geputzt werden. Wer kann heute noch Lehm putzen? Wir haben es probiert, wir haben es letztendlich hinbekommen, dank unserer Mitarbeiter. Otto Günther Döhler, ich muss den Namen sagen, Lehm-Otto, hat sich da reingekniet. Am Anfang hatten wir mehr Lehm an der Erde als an der Decke, aber dann haben wir es begriffen, wie es geht und haben das umgesetzt.
0: Das bewegt mich sowieso. Wie viele aktive Mitglieder haben Sie und was sind so die großen Stützen? Sie haben jetzt gerade Leben Otto genannt.
1: Ja, wir haben im Moment sind es genau 60 Mitglieder in unserem Verein. Aber wir müssen realistisch einschätzen, dass von diesen 60, ich sag mal, rund ein Drittel, also 20, aktiv sein kann. Wir haben einen sehr hohen Altersdurchschnitt. Viele sind nicht mehr in der Lage, da aktiv teilzunehmen. Und es reduziert sich eben auf die, die da noch kommen und können. Es sind zwei große Stützen eigentlich, die die Arbeiten auf der Burg erledigen. Das ist zum einen die Mittwochsbrigade, die es seit mehreren Jahren gibt. Jeden Mittwoch ab 9 Uhr ist Treff auf der Burg und dort werden die praktischen Arbeiten, die anliegen, umgesetzt. Und ganz neu hat sich jetzt, da freue ich mich sehr drüber, eine Grüngruppe gebildet, die sich um die Grünanlagen auf der Burg kümmert, diese pflegt, instand hält. Und das ist eine deutliche Bereicherung, die wir haben. Wir haben so eine Mischung aus allen Gewerken. Wir haben eine Holzgruppe, sage ich mal, die sich vorrangig mit Holzarbeiten, Zimmereiarbeiten und so weiter beschäftigt. Wir haben eine Beton- und Steingruppe, die Maurerarbeiten vorwiegend erledigen und Maler und eigentlich aus aller Couleur Gewerke, die es da gibt. Jeder, was er kann, trägt er dazu bei. Das sind eigentlich so die wesentlichen Stützen. Die Mittwochsbrigade, die Grüngruppe und dann machen wir ja monatlich einmal einen Arbeitseinsatz, in der Regel am letzten Samstag, wo alle Mitglieder gebeten und aufgefordert sind, wo dann alles, was zu tun ist, Außenanlage pflegen, sauber machen und, erledigt werden.
0: Oh, klingt nach sehr viel Arbeit, die dort reingesteckt wird, ehrenamtlich, wohlgemerkt. Ja, ja, wird denn das ausreichend honoriert, ehrenamtliche Arbeit? Was sind denn die großen Belastungen außer dem, was man selbst tun kann, ehrenamtlich?
1: Gut, wir unterliegen natürlich auf der Burg insgesamt großen Zwängen, sage ich mal. Das gesamte Burgareal steht unter Baudenkmalschutz. Das heißt, alle Maßnahmen, die auf der Burg durchgeführt werden, müssen von den zuständigen Ämtern, sprich vor allem der Denkmalschutzämter, untere, obere Denkmalschutzbehörde, letztendlich genehmigt werden. Also das Prozedere ist, dass wir Ideen entwickeln, um unseren Vereinsauftrag, der ja da heißt, die Burg zu einem soziokulturellen Ort, einer Begegnungsstätte zu entwickeln, umzusetzen. Das heißt, wir sagen, in diesem oder jenem Teil der Burg haben wir das und das vor, dann gießen wir das in ein Projekt und reichen das bei den zuständigen Ämtern ein, die dann darüber befinden, inwieweit das passig und stimmig mit dem Denkmalschutz ist oder auch Brandschutzauflagen, Barrierefreiheit und so weiter, alles, was da zu beachten ist. Das sind so die Arbeiten, die im Hintergrund eigentlich laufen, um das letztendlich genehmigt zu bekommen. Und die andere Geschichte ist die, dass wir natürlich auch personell langsam an unsere Grenzen stoßen. Ich muss das so sagen. Der Altersdurchschnitt wird immer höher. Wir haben fast ausschließlich Rentner, auch in der Mittwochsbrigade. Bei der Grünen Gruppe haben sich ein paar Jüngere gefunden. Das ist gut so, wenn Sie sich die Burg angucken. Wir haben da schon scherzhaft festgestellt, wir müssten alle mindestens 500 Jahre alt werden, um das, was hier so zu machen wäre, gemacht werden könnte, umzusetzen. Und wenn niemand mehr nachstößt, dann muss man sagen, weiß man nicht so genau, was wird mit dem Burgverein in 10, in 15 Jahren sein.
0: Ja, also kann man nur sagen, junge Leute, wer sich dafür interessiert, für eine schöne alte Burg.
1: Wer sich dafür interessiert, ist gerne aufgefordert, mal gucken zu kommen. Wie gesagt, mittwochs, jeden Mittwoch ab 9 Uhr. Und wenn es mal nur ein Schnupperkurs ist, mal zu gucken. Handwerkliches Geschick hat heutzutage fast jeder. Und schlimmstenfalls, man kann auch manches lernen. Ich musste das auch erfahren. Und wer Interesse hat, sollte wirklich gern mal vorbeikommen. Wir brauchen dringend Mitstreiter.
0: Gut, was sind denn so aktuelle Projekte, aktuelle Herausforderungen, was Sie sich jetzt gerade so vorgenommen haben? Was steht so auf dem Plan?
1: Ja, wir wollen hoch hinaus. Hoch hinaus deshalb, weil wir uns vorgenommen haben, das erste Obergeschoss auf der Burg in Nutzung zu bringen. Das heißt, wir müssen dazu eine öffentliche Nutzung ermöglichen. Und dazu sind bestimmte Voraussetzungen zu erfüllen. Wir sind gerade jetzt dabei, ein Konzept für die Nutzung des ersten Obergeschosses zu erstellen. Wie gesagt, das Projekt vorzustellen und dann mit den Ämtern, wie ich das vorhin sagte, abzustimmen. Wir haben da die Ideen, dass man im Haus 5, im sogenannten Amtshaus, dort multifunktionale Räumlichkeiten einrichten kann. Wir sehen das darin, einer Nutzung, dass da Buchlesungen zum Beispiel oder auch kleine Theateraufführungen, ein, zwei Mannstücke möglich wären. Der Platz ist da mit einem anschließenden Backstage-Bereich. Und auch zur Versorgung muss man ja auch ein bisschen dran denken, eine kleine Teeküche. Wir gehen auch so weit, dass man sagt, wenn man das macht, dann machen wir es richtig und reden da vielleicht auch über eine Toilette auf dieser Etage, weil jetzt spielen wir im Moment noch Wünsch dir was. Ich sage das mal so, was sich nachher realistisch erweist, wird sich zeigen. Auch in Abhängigkeit mit den Zustimmungen, die wir da von Amts wegen dafür brauchen.
0: Okay, da helfen ja Bugerblümchen wenig, denke ich mal, um das umzusetzen. Das,
1: Ja, Bugerblümchen ist eine gute Geschichte. Wir wissen es leider noch nicht konkret. Wir wissen, die Burg ist Bugerstandort. Das ist das Einzige, was wir wissen. Und uns fällt es ein bisschen schwer, zu verknüpfen, was heißt die Burg im Zusammenhang mit der Buga. Was will man mit uns machen? Es ist eine Gartenbauausstellung, die Buga. Sicherlich gibt es da noch mal eine Zusammenkunft, dass man sagt, das und das haben wir eventuell vor. Wir haben ein bisschen Angst davor, dass man sagt, okay, unsere Grünflächengruppe, ich habe es gerade gesagt, die hat ja auch Ideen in Umsetzung und dann kommt vielleicht auch nicht irgendjemand und sagt, pass mal, wir machen das hier so und so und so, dass wir von außen aufoktroyiert bekommen, was hier läuft. Wir hätten ja gerne Kenntnis darüber, was wird, was soll sein und vielleicht auch ein bisschen ein Mitspracherecht.
0: Das ist verständlich, ne? Das am Bedarf vorbei muss keiner haben, ja, da mitgenommen zu werden. Wenn Sie schon die ganze Arbeit vor Ort leisten, das ist das Mindeste, denke ich, was da
1: Ja, das denken
0: erwartet werden kann,
1: wir.
0: ne? Ja, so für die Zukunft, was wünschen Sie sich für den Burgverein an Unterstützung? Sie nutzen das Gelände, müssen dafür auch noch bezahlen, aber eigentlich ist es ja voll Ihr Ehrenamt.
1: Das sind Dinge, die uns natürlich in der kommunalpolitischen Zusammenarbeit auch beschäftigen. Die Stadt ist auch so als Eigentümer des Objektes. Und wir als Verein haben einen Nutzungsvertrag mit der Stadt. Wir sind der Stadt in vielen Dingen sehr dankbar. Das darf man auf keinen Fall vergessen. Denken wir nur an die letzte Aktion, die Erweiterung und Umbau der Toilette, wo die Stadt, ich sage es ruhig, 220.000 Euro investiert hat, um diesen Zustand, der nicht mehr tragbar war, zu verändern. Das ist nur möglich geworden, weil die Stadt das letztendlich finanziert hat. Wir konnten das mit unseren Mitteln bei Weitem nicht bewegen. Wir haben unseren Teil dazu getan. Wir haben Arbeiten, die möglich waren, beigesteuert. Wir haben das Vordach mittlerweile angebaut und so weiter. Also das sind Sachen, die funktionieren. Wir haben auch mit dem Ortschaftsrat in Roßlau, ich muss das sagen, eine gute Zusammenarbeit. Wir können mit unseren Bewebchen hinkommen. Man hat immer ein offenes Ohr für uns. Und auch in puncto Kostenfragen haben wir da unsere Vorstellung, was ich eingangs sagte, die Erschließung des ersten Obergeschosses der Burg setzt ein Brandschutzgutachten voraus, um diese Festlegung einzuhalten, und auch ein bauhistorisches Gutachten, was erstellt werden muss, um zu sagen, was kann man jetzt wirklich unter Einhaltung dieser Vorschriften dort realistisch bewerkstelligen. Diese Gutachten sind mit enormen Kosten verbunden und hier sehen wir eigentlich, dass der Eigentümer da aus unserer Sicht in der Pflicht wäre, die zu tragen. Wir wollen gerne an den Arbeitsleistungen teilhaben, soweit es uns möglich ist, diese zu leisten. Aber die Verwaltungsausgaben, ich sage immer, dann kriegen wir zweimal ein dickes Papier für viel Geld. Da ist aber nicht ein Nagel aus der Wand gezogen, geschweige denn ein neuer eingeschlagen. Da müssen wir einen Weg finden, wie wir das lösen, denn ansonsten kommen wir auf der Burg so langsam nicht mehr weiter.
0: Kann man sich gut vorstellen, das überfordert einfach einen Förderverein, das funktioniert nicht, das hat alles seine Grenzen, ne? Und die muss man auch mal klar benennen. Ja, aber wie gesagt, Hut ab, dass Sie hier den Mut nicht verloren haben. Wir haben uns ja umgeschaut im Gebäude und da mit ruhiger Hand Schritt für Schritt dieses Gebäude sanieren und, ja, und dabei nicht den Mut verlieren, sondern weiter in die Zukunft schauen. Und dafür, ja, wünsche ich Ihnen noch ganz viel Kraft, ganz viel Nerven

0: Hi, ich bin Darlene. Ich bin hier heute in Magdeburg unterwegs und mache eine Umfrage über das Thema Mode. Ist Magdeburg eine modische Stadt? Wir finden es heraus.
1: Hallo, kann ich dir kurz eine Frage stellen?
2: Kommt drauf an.
1: Also es geht ums Thema Mode. Mhm. Was bedeutet Mode für dich denn persönlich?
2: Nicht allzu viel, muss ich sagen. Also ich beschäftige mich damit gar nicht.
3: Dass man sich halt so frei ausdrücken kann, dass man so ein bisschen zeigt, wer man ist.
4: Nicht so viel in meinem normalen Leben, würde ich sagen. Mode verbinde ich irgendwie mit Trends, würde ich sagen. Und ich verfolge jetzt keine Modetrends. Also ich finde Kleidung schon wichtig, aber Mode vielleicht nicht.
5: Ich möchte an und für sich ordentlich und schick aussehen, auch obwohl ich nicht mehr so jung bin. Und da lege ich Wert drauf.
6: Für mich persönlich nichts, weil ich trage das, was mir gefällt. Und wem das nicht gefällt, der muss sich halt umdrehen.
7: Naja, guten Style zu haben, gewisse Marken zu tragen. Es gibt zwar auch Mode, wenn man keine Marken trägt, aber Marke macht da, finde ich, auch schon viel aus.
1: Und achtest du beim Kleidung kaufen auf irgendwas Bestimmtes?
4: Dass es mir gefällt, würde ich sagen. Also ich achte nicht so sehr auf die Marken.
5: Es muss, farblich muss es mir gefallen, es muss mir stehen und es muss auch passen.
8: Ich muss es fühlen, ich bin kein Online-Käufer. Ich muss es fühlen, ich muss es spüren und muss es merken, ob es mir gefällt.
6: Es muss mir gefallen und keinem anderen. Das ist für mich wichtig. Und wenn ich hier streifte Klamotten anhabe, das ist das meins, weil ich trage es. Muss es kein anderer tragen.
3: Teilweise, ob die zum Trend passen oder halt, ob ich mich drin wohlfühle und ob es mich so ein bisschen widerspiegelt.
1: Was halten Sie denn so von Modetrends?
5: Also, letztens habe ich gesehen, MoMA, wie die Sängerin aufgetreten ist, ich hätte mich geschämt.
3: Finde ich eigentlich gut. Es ist halt gut, dass man immer mal was Neues ausprobieren kann.
2: Nicht allzu viel, weil es halt erstmal viel zu schnelllebig ist. Und ich glaube, vielen wird einfach irgendwas aufgeholfen. So, dann kauft man das halt, um mit dazu zu gehören und ohne darauf zu achten, wer man eigentlich überhaupt auch selbst ist.
8: Also von Modetrends, das kommt immer drauf aufs Alter drauf an. Man kann sich auch modisch kleiden, ohne dass man die Mode immer mitmacht.
7: Ja, also manchmal gucke ich da schon drauf, aber eher weniger.
3: Weil es macht halt jeder nach. Und dann hat es auch jeder.
1: Finden Sie Magdeburg ist eine modische Stadt oder eher nicht?
6: Naja, 50-50, sagen wir es mal so.
3: Nein. Ja, weil hier doch sehr viele standardmäßig rumrennen, sage ich mal.
2: Glaube ich nicht. Also auch das Angebot an Einkaufsmöglichkeiten ist sehr begrenzt und wird immer, ich sag mal, von einer Qualität halt immer geringfügiger.
4: Ich würde sagen eher weniger. Also ich komme ursprünglich aus Hamburg. Im Vergleich zu Hamburg würde ich sagen eher weniger.
7: Es gibt manche, die achten schon auf Mode, aber es gibt auch viele, die es halt nicht tun.
0: Also wie wir gesehen haben, ist Magdeburg keine besonders modische Stadt. Für die manchen vielleicht schon, aber den meisten ist es auch einfach egal.

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0: Das Ehrenamt ist nicht nur das Rückgrat der Gesellschaft, das haben wir schon oft gehört, aber es bietet auch den persönlich Beteiligten Möglichkeiten, sich einzubringen und seine Talente, sein Wissen einzubringen, natürlich. Aus eigener Erfahrung wollte ich Ihnen aber sagen, ein Ehrenamt macht auch ganz schön Arbeit manchmal, ja? Ich weiß nicht, wie das bei Ihnen ist, aber ich denke schon, dass Sie auch für Ihre Arbeit, wie soll ich mal sagen, positives Feedback bekommen, oder? Ja. Das ist ja sozusagen neben der eigenen Entfaltung auch die wichtigste Währung und ja, wie soll ich mal sagen, Wertschätzung für diese Tätigkeiten.
1: Also das Ziel ist erstmal wirklich Vereine zusammenzuführen und auch Leute, wir haben ja Woche gegen Einsamkeit, dazu zu bringen, herzukommen und zu schauen, was man machen kann, damit man nicht allein zu Hause ist, dass man vielleicht eine sinnvolle Tätigkeit hat, entweder wenn man in Rente ist schon oder wenn man neben der Arbeit gerne was zusätzlich machen möchte. Das ist das Ziel und Frau Schmidt betreut den Programmbereich auch. Die hat noch andere Ziele, glaube ich.
2: Ja, ich wollte auch gerade sagen, die ersten Planungen laufen hier schon. Bei Kaffee und Kuchen werden schon erste Pläne geschmiedet zu neuen Ideen. Also hier treffen sich nicht nur Leute, sondern auch ganz viele Ideen. Und ja, und ich setze das dann manchmal auch in Kurse um in meinem Bereich.
3: Werden Sie solche Projekte wie heute weiterführen?
1: Auf jeden Fall. Es ist ja schon das zweite Mal. Wir werden das weiterführen. Und wir machen das ja jetzt das zweite Mal in Salzwedel. Also wir überlegen auch, das natürlich in anderen Orten im Kreis mal zu machen. Aber die Vereine im letzten Jahr waren alle sehr zufrieden. Deswegen werden wir das auf jeden Fall nochmal machen.
2: Ja, unser Ziel ist ja auch immer, die Volkshochschule etwas zu verjüngen. Das heißt also schön, dass ihr vor allem auch da seid. Ja, die jugendlichen Menschen hier in Salzwedel und drumherum sind immer gern willkommen und ja, bereichern uns.
4: Wir treten ein für Geflüchtete und unterstützen die im Ankommen hier im Altmarkkreis Salzwedel. Und wir zeigen hier, was Ehrenamtliche machen können bei uns und welche politische Haltung so ein bisschen hinter dieser

0: zudem ja diesen Kinderhospizdienst, für den wir auch hier im Raum Salzwedel zuständig sind. Und da haben wir unsere Ehrenamtlichen zusätzlich ausgebildet, um Familien zu begleiten, wo ein Kind lebensverkürzt erkrankt ist.
1: Wir sind ehrenamtlich unterwegs in der Sterbebegleitung. Wir haben unser Büro im Ärztehaus oben und wir bieten eine Trauergruppe an, die jeden letzten Mittwoch im Monat ist. Und wir haben auch Sterbebegleiter, die ausgebildet sind, die zu den Sterbenden gehen. Das ist eine rein ehrenamtliche Arbeit. Wir schenken den Leuten Zeit, den Sterbenden gehen in die Altersheime, in die Häuslichkeit oder ins Klinikum, je nachdem da, wo wir gebraucht werden.
2: Unser Fokus liegt eigentlich auf Familien mit Kindern von 0 bis 6 Jahren. Aber wir sind auch immer bemüht zu gucken, was gibt es oder wo liegt noch das Interesse. Also zum Beispiel bei Jugendlichen oder Erwachsenen schauen da, je nachdem, wo der Bedarf liegt.
3: Das Besondere ist, dass wir Hauptamtliche zwar haben, aber auch viel Ehrenamtliche brauchen für unsere ganz vielfältige Arbeit. Also beraten, begleiten, bilden, begegnen und sage ich mal von professionellen Angeboten über die Hebammen oder Honorarkräfte gibt es auch viel einfach für Ehrenamtliche zu mitmachen, zum Beispiel Sommerfeste mitzugestalten oder beim Indoor-Spielplatz mitzuhelfen, bei Selbsthilfegruppen, ein ganz vielfältiges Angebot.
4: Ich bin heute hier, weil wir seit diesem Jahr jetzt eine Ortsgruppe in Salzwedel haben und ich auf der Suche bin nach Mitstreiterinnen, die mir helfen, Salzwedel ein bisschen umweltfreundlicher, naturnah und schöner zu gestalten.
5: Wir sind mit 16.500 Mitgliedern der stärkste Verband hier in der Altmark und versuchen natürlich gerade Sport bei jungen Leuten zu etablieren, Kinder an den Sport heranzuführen, ihnen eine Möglichkeit zu geben, in der Freizeit aktiv zu sein, sich körperlich zu bewegen, gesund zu bewegen und natürlich auch Teamgeist und Fairness, also auch solche Eigenschaften im Sport zu vermitteln.
6: Also wir sind die Lauf-, Wander- und Walking-Gruppe. Das heißt, bei uns kann man laufen, wandern und walken. Wir sind 33 Mitglieder und wie man auf den Bildern sieht, haben wir auch Spaß. Wir fahren zu den Wettkämpfen gemeinsam hin, haben auch interne Spaßwettkämpfe, wo wir uns messen, eben halt auf lustige Art und Weise. Und wenn wir Reisen machen, egal wohin, ob nach Ludwigslust oder zum Rennsteiglauf, die Gemeinschaft, das steht bei uns im Vordergrund und das schweißt uns zusammen und das macht uns Riesenspaß.
7: Der Verein, da ist also wie gesagt schon die Tafel und wir, unsere Aufgabe ist hauptsächlich, dass wir eben bedürftige Menschen helfen mit Lebensmitteln. Ne? Also wir haben jetzt monatlich ungefähr 400 bedürftige Menschen, die wir versorgen.
8: Und wichtig ist auch, dass wir so zusammenhalten. Wir sind eine gute Truppe und uns gefällt die Zusammenarbeit, ein gutes Team.
9: Besonders wichtig ist, dass wir die Arbeit der Bibliothek unterstützen und diese dem Landkreis bzw. dem Altmarkkreis zur Verfügung steht, dass den Kindern die Möglichkeit gegeben ist, Bücher zu lesen oder halt auch neue Medien zu nutzen.
10: Das Deutsche Rote Kreuz ist eine sehr große Organisation und wir haben aber nur diesen kleinen Teil Blutspende. Wir nehmen nicht selbst Blut ab, sondern wir machen den Spenderservice und bereiten dann für die Leute, die zum Spenden kommen, ein Frühstück zu.
11: Wir sind hier, um Mitglieder zu werben. Wir haben hier unsere Mitgliedsanträge mit dabei und wenn du Mitglied werden möchtest, kannst du sofort zuschlagen heute.
12: Naja, so wichtig ist, dass man einmal sieht, was macht überhaupt der Förderverein. Deswegen sind hier so die Bildchen angeklebt. Also wir kümmern uns halt ehrenamtlich noch um den Tierpark in Salzwedel.
13: Der Trialog ist praktisch ein Ort, wo Leute mit psychischen Erkrankungen oder wo auch Menschen, die Angehörige haben, die psychisch erkrankt sind, zusammenkommen. Und auch Menschen, die professionell im Gesundheitswesen arbeiten. Und alle drei versuchen praktisch auf Augenhöhe über psychische Erkrankungen in Deutschland zu erzählen oder auch über ihre eigenen.
14: Ich möchte alle psychisch kranken Menschen ermutigen, offen mit ihrer Krankheit umzugehen und sich auch bitte Hilfe zu suchen, denn es gibt mehrere Stellen, an die man sich wenden kann.

0: brauchen 2,5-mal mehr Ressourcen, als die Erde hergeben kann, bei der Menschenanzahl, die wir haben. Das hat der Club of Rome schon vor 30 Jahren gesagt. Aber da hat keiner drauf gehört.
1: Also im Visionsstammtisch habe ich also mit der Kamera 1, das ist die Hauptkamera, gefilmt. Also mit 93 Jahren bin ich der Älteste hier.
2: Ich engagiere mich hier, weil mir das gefällt, weil man eine relativ große Freiheit hat in der Themenauswahl.
0: Also wir sind eine tolle Truppe, wie man so schön sagt. Wir ergänzen uns wunderbar. Jeder bringt Ideen mit und jeder lebt auch von den Ideen des anderen.
2: Mir gefällt eigentlich das Klima hier eigentlich ganz gut.
0: Wir kommen aus den verschiedensten Berufen. Und wir haben nur einen dabei, der hat mal für das Fernsehen der DDR gearbeitet. Und es ist erstaunlich, wie die einzelnen Berufe sozusagen hier aufeinandertreffen und sich in einer gemeinsamen Arbeit finden. Also wir sind ein Kollektiv, glaube ich, das

Heute bei Jugendstil. Nachdem in der letzten Ausgabe junge Leute Boomer-Wörter erklären mussten, sind jetzt die Boomer dran. Wir haben dieses Mal Gabis und Elas Wissen abgefragt. Danach geht es weiter mit einer neuen Folge Magdeburg Through My Eyes. Heute aber etwas anders, denn Nico war in Radom in Polen und hat ein paar Aufnahmen für uns gemacht. Frank hat ein verrücktes Hobby und eine besondere Eigenschaft. Was ihn so besonders macht, das erfahrt ihr in einem Beitrag von Eva in ein paar Minuten. Und auch in dieser Ausgabe dürfen die monatlichen Good News mit Vlad nicht fehlen. Dicht gefolgt von einer neuen Werbeparodie. Julina hat einen Blick hinter die Kulissen geworfen. Sie war für uns nämlich in den Theaterwerkstätten Magdeburg unterwegs. Den krönenden Abschluss macht in dieser Ausgabe der Trailer für den Jugendfilmpreis. Dieses Jahr mit dem Motto: Was wenn?

0: Erste Etage. Und du?
1: Ja, ich auch. Zahnarzt.
2: Ja. Nicht angucken, nicht angucken. Einfach gerade ausschauen. Weshalb dauert das denn so lange?
1: Ich hab noch nicht gedrückt.
2: Verdammt, war das peinlich. Ich muss jetzt irgendwas sagen.
3: Diese Stelle ist ja cringe.
4: Und du, warum bist du heute hier?
0: Ich fahre mit dem Fahrstuhl.
2: Mann, das habe ich blöd formuliert.
4: Ich meine, warum bist du heute hier in dem Gebäude?
0: Ich fahre zur Jugendstil-Redaktionssitzung.
4: Jugendstil?
0: Ja, ja, das ist eine Magazinsendung. Und unser erster Beitrag ist tatsächlich über Gabi und Ela. Es geht nämlich darum, dass Boomer Jugendwörter erklären müssen. Schauen wir mal, wie gut sich die zwei Generationen verstehen.
5: Wir haben uns vor ein paar Wochen junge Gäste ins Studio geholt, die die Bedeutungen von bestimmten Boomer-Wörtern erklären sollten.
4: Okay, und das erste Wort ist?
6: Schwurfen.
7: Schwurfen.
8: Das ist so eine Beleidigung für jemanden, der irgendwie alles...
5: quasi Slang von heute.
4: Mhm. Ja.
5: Und zwar haben wir da einmal Schere.
9: Schere.
10: Schere.
9: Schere ist mit Schneiden und was durchschneiden.
10: Das dieses Handzeichen oder das Wort an sich?
5: Beides. Kann man beides machen. Das wird so Schere.
10: Krieg ich nicht mal hin.
5: Also ein Beispielsatz, also oder ein Beispiel wäre zum Beispiel, habe ich es eigentlich fast schon verraten? Nee, eigentlich kann ich es noch nicht.
9: Nee, ich würde sagen, Schere, irgendwas durchtrennen oder ein Teil und einen anderen Teil, dass das getrennt wird.
10: Wie das,
9: oder die,
10: das Gute vom Bösen trennen, so, das, so,
9: ja,
10: so
9: wollte ich gerade sagen.
10: Die Spalten. Ich meine, das Volk an sich ist sowieso gespalten, der eine da, der andere da.
9: Oder es wird eben, dass viele sich denn erzählen irgendwas und der andere sagt, nee, will ich nicht, Schere, schneid ab, vergiss es.
10: Naja, man kann ja auch nicht immer ein und derselben Meinung sein.
9: Nee,
10: und
9: gleich, soll man ja auch nicht.
10: Nee, das ist, deswegen ist das vielleicht...
9: So, nun verrate
5: das,
9: mal.
5: Ich wollte gerade sagen, ist ein guter Gedanke, ist aber leider doch die falsche Richtung.
10: Ja, zwar, Schere,
5: also Gabi, du warst dann irgendwann ein bisschen näher dran. Also okay. Schere sagt man, wenn man sich selbst vertan hat und irgendwie im Unrecht liegt oder missverstanden wurde und dann sagt man, Schere, Leute, Schere.
9: Ah,
5: oh,
9: so.
5: Sorry, tut mir leid, mein Fehler.
9: Da haben wir noch was gelernt in unserem Alter.
10: Okay, also Schere wäre mir jetzt nicht hingefallen. Ich hätte sorry, tut mir leid, mein Fehler.
9: Ja.
10: Das wäre dann so mein Satz, aber Schere wäre ich jetzt nicht drauf gekommen.
5: Und zwar Rede.
9: Rede.
10: So Rede und Antwort stehen oder irgendwie so in der Richtung?
5: Rede.
10: Rede.
9: Rede mit mir.
10: Oder lass es.
9: Oder lass
5: es. Zum Beispiel,
9: oder lass es.
5: Zum Beispiel, Ela, als du vorhin angesprochen hattest mit den Meinungen, dass die so gespalten auseinandergehen und jeder soll seine eigene Meinung haben und das ist okay, dann würde ich sagen, Rede.
9: Rede darüber, was du meinst. Was hast du damit gemeint? Rede dazu.
10: Ja.
9: Stellungnahme zu dem, was der

0: andere gesagt hat. Und man versteht das denn nicht, was er meinte. Und dann soll er da reden dazu.
1: Naja, ich meine, mir würde jetzt bloß entfernt Rede und Antwort stehen.
2: Mhm. Rede ist quasi ein, wenn jemand was auf den Punkt gebracht hat, dann sage ich Rede. So von wegen, ja. Genauso, besser hätte ich es nicht sagen können, Rede.
0: Ach so.
1: Ich hätte gesagt, okay, super, hast du, ja, aber ja. Interessant, auch von
0: lauter Reden muss ich ja mal einen Schluck Wasser trinken.
1: Den neuen Wörtern mal erklärt zu kriegen, was die denn eben für die Generation hinter uns oder noch jünger, wie die da drüber denken oder aus dieser Generation, was wir von den Wörtern lernen können, weil wir würden das so sagen, nee, die sagen bloß Rede.
0: Ja,
2: top.
0: So ist es. Top. Top, die Watte quillt, ja.
3: Okay, Gabi und Ela zusammen haben echt Kultpotenzial.
4: Das ist ja auch unser Iconic Duo. Und in Zukunft werdet ihr vielleicht sogar noch öfter was von denen sehen. By the way, möchtest du mitkommen zur Redaktionssitzung?
3: Ja, gern, aber also
4: ach nee, du hast ja deinen Termin.
3: Ja, nee, kein Ding, ich bin eh viel zu früh.
4: Ah, okay, cool. Oh, hi, Nico!
5: Hallo.
4: Ach, wie perfekt, hallo? Das ist Nico. Er war letztens erst in Polen. Und jetzt folgt nämlich eine Spezialausgabe von Magdeburg Through My Eyes, und zwar Radom Through My Eyes.
5: Ja.
4: Danke, Nico.
5: Ich kann continue. Bye.
6: Here we go.

0: Okay, after the ceremony, we have shopping.
1: I think they've got cool teachers. Not as good as in Germany, of course.
0: Food. And it starts the closing party. After all of the closing party, we have this beautiful scene to finish all trip in random. 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
0: Yeah.
2: No, it's the end of the train.
0: And I hope that as the end of the train, you enjoyed this through my eyes and see you in the next one.
4: Ja, und das ist auf jeden Fall der OK mit den ganzen Räumlichkeiten.
5: Ey, Leute, bisschen Ruhe bitte. Wir drehen hier gerade den Trailer für den Jugendfilmpreis.
4: Sorry, dann gehen wir mal lieber wieder raus.
5: Und den Trailer für den Jugendfilmpreis könnt ihr am Ende der Sendung sehen.
4: Ich wollte nachher in den Park gehen. Hast du Lust mitzukommen?
6: Ja, voll gerne. Habt ihr noch sowas wie einen Liegestuhl oder so?
4: Müssten wir haben. Ich kann den holen.
6: Oh, voll gerne.
7: 1 minute 37 seconds later.
4: Jetzt stell dir mal vor, du müsstest blind den richtigen Knopf finden.
8: Das schaffe ich ja anscheinend noch nicht mal, wenn ich sehe.
4: Stimmt. Und jetzt stell dir aber mal vor, du wärst dabei in einem Windkanal.
8: Was?
4: Ja. Klingt unmöglich, aber wir haben einen Mann kennengelernt, der weiß, wie es geht. Frank war bei den deutschen Meisterschaften im Indoor-Skydiving als erster blinder Mensch überhaupt. Und wir haben ihn begleitet.
9: Das ist Frank Bremer. Er war schon immer sportbegeistert und liebt es, neue Herausforderungen auszuprobieren. Doch Sport sieht bei ihm etwas anders aus als gewöhnlich. Denn Frank hat etwas geschafft, was vor ihm noch niemand getan hat. Was genau dahinter steckt, erzählt er euch jetzt.
10: Ich sehe es halt so, ich kann mir jetzt nicht unbedingt mehr so tolle Landschaften anschauen. Ich bin 1962 geboren und hatte dann mit 9 Jahren einen Unfall, wo ich dann eben von jetzt auf gleich sozusagen das Augenlicht verloren habe durch eine Kalkverätzung. Und 1984 hatte ich dann wieder eine OP, durch die ich dann wieder konstant gut gucken konnte. Das hielt dann auch bis 2007, also doch ein sehr langer Zeitraum, in dem ich dann mit 25% Sehkraft doch mein Leben relativ gut leben konnte. Und dann war es wieder von heute auf morgen, hat er sich dann meine Netzhaut gemeldet und sich dann verabschiedet. Und damit war es dann 2008 endgültig vorbei mit dem Sehen. Und seitdem bin ich dann sozusagen jetzt auch wirklich vollblind, also auch kein Licht und nichts kann ich also sozusagen mehr wahrnehmen. Genau. Ich habe im vorigen Jahr eine Ausbildung zum Inklusionssportberater gemacht beim Landessportbund in Sachsen-Anhalt. Und unser Ausbilder war der Nikolai Johann. Er hat berichtet, dass er Indoor Skydiving macht, schon eine ganze Weile. Und Nico hatte mich gefragt, ob ich da mitkommen möchte, ob ich mir das zutraue. Und da habe ich relativ schnell Ja gesagt. Somit war mein erster Flug toll. Muss ich sagen, es war eine andere Welt. Man läuft nicht mehr, sondern man liegt und auf der Luft und fliegt. Also es war eine ganz tolle Erfahrung.
9: Heute ist Frank erfolgreicher Parasportler und stets auf der Suche nach neuen Sportarten, von denen er überzeugt ist, sie meistern zu können. Indoor Skydiving ist eine sichere Indoor-Alternative zum klassischen Fallschirmspringen. Während man beim traditionellen Skydiving aus einem Flugzeug springt, findet das Training hier in speziell entwickelten Hightech-Windtunneln statt. Durch den erzeugten Luftstrom können sich die Sportlerinnen und Sportler mit gezielten Körperbewegungen frei im Raum bewegen und verschiedene Figuren fliegen.
10: Dann rief Nico mich im Januar an und Ende Januar und meinte, dass im März die deutschen Meisterschaften im Indoor Skydiving stattfinden und auch die Weltmeisterschaften zugleich in Berlin und sie als Team starten müssen und momentan eben ein bisschen Ausfälle haben durch Krankheit und ob ich mir das vorstellen könnte, daran teilzunehmen. Schon, aber in 6 Wochen, ich sage, ich muss ja erst mal lernen, wie ich überhaupt fliege, weil, wie gesagt, das Kennenlernen ist ja wirklich, dass man gehalten wird. Mehr war ja nicht, aber Nico meinte dann, am Wochenende wäre schon dann mein erstes Training, wenn ich das probieren wollte. Naja gut, dann habe ich gesagt, okay, das versuchen wir mal. Und ja, und dadurch ging das dann plötzlich alles sehr schnell und war alles sehr fokussiert auf den 13. 14. März. Von der Handhabe ist es natürlich, habe ich dann relativ schnell festgestellt, dass man natürlich ohne Begleitung oder Betreuung, sage ich mal, schlecht Sportarten durchführen kann. Sei es zum Wettkampfort zu kommen oder zum Trainingsort. Ich hatte mich dann in meinem Bekanntenkreis umgehört und Silvio war sofort bereit.
0: So wie er spontan in die Weltmeisterschaft gedrängt wurde, wurde ich spontan in die Betreuerschaft. Und ich habe gesagt, spannende Sache. Ich konnte es mir echt nicht vorstellen, dass jemand, der eben nicht sieht, da plötzlich und unerwartet an so einer Meisterschaft teilnimmt. Und dachte ich, das ist eine Sache, da willst du dabei sein. Sowas hatte ich auch noch nicht.
10: Indoor Skydiving funktioniert im Prinzip so, dass man in den Windkanal hineingeht, erstmal eine stabile Position sucht, indem man die Arme relativ lang, die Beine relativ lang, leicht angewinkelt, Kopf nach oben. Ich muss meine Arme zurücknehmen, wenn ich vorwärts will. Man darf sich im Windkanal nicht hastig bewegen und man muss sich versuchen, immer synchron erstmal mit den Armen und den Beinen zu bewegen, weil jede Veränderung oder asynchrone Bewegung greift der Wind und führt einen dann irgendwo hin, wo man nicht vielleicht unbedingt hin möchte.
0: Ich kannte ihn ja als sehr überlegten, als sehr sich auf seine Sinne verlassenden Menschen. Nun muss man ja sehen, in diesem Tunnel sind sämtliche Sinne weg. Also das, wo er jetzt sonst mitarbeitet, das gibt's nicht mehr. Ich meine, sehen ohnehin nicht. Das Hören war weg. Eigentlich das, was am allerwichtigsten für ihn ist, das ist so, als wenn wir jetzt im luftleeren Raum irgendwas machen sollen. Wir haben ewig gerätselt, woran liegt es, dass du, wenn du nach rechts fliegst, derartig Schwung drauf kriegst, dass du nicht mehr auf der Stelle bist. Bis wir drauf gekommen sind, es ist die Handstellung. Es ist schlichtweg, wenn er an den Tunnel rankommt, an die Glaswand, dann setzt wieder ein, was er ja eigentlich immer macht, dieses Tasten. Logischerweise, die Finger der rechten Hand sind zusammen, die der linken Hand bleiben offen. Und logischerweise kriegt er von rechts durch die geschlossenen Finger so einen Drall, dass er eben nach links abhaut.
5: Hat vor dir schon mal jemand, der komplett blind war, Indoor Skydiving gemacht?
10: Nein, also das gab es bis dato noch nicht. Deshalb musste ja auch von Ende Januar bis jetzt zum Wettkampf auch die internationale Jury zusammentreten. Wir Parasportler haben einen Parcours abzufliegen, der aus 4 Buttons besteht, die an dem Windtunnel angebracht sind. Außen, nicht innen, muss eine Hand drauflegen und dann erlischt das Licht und dann ist das sozusagen ein Punkt. Und man muss diese Punkte in einer gewissen Reihenfolge abfliegen und muss zwischen den Punkten auch dann verschiedene Bewegungen machen. Also an manchen Punkten muss man eine 360-Grad-Kehre machen, muss den Button nochmal berühren und das halt in einer gewissen Zeit, maximal 75 Sekunden, in denen man das schaffen muss.
5: Wie genau machst du das? Weil du kannst die Buttons ja tatsächlich nicht sehen.
10: Richtig, deshalb wieder die Headset-Variante, für die wir uns erstmal entschieden haben, dass ich draußen einen erfahrenen Flieger habe, der mich navigiert.
5: Frank trainierte von innerhalb nur 6 Wochen so intensiv wie möglich. Stunde für Stunde arbeitete er an Technik, Orientierung und Körpergefühl. Dann war es soweit. Am 13. und 14. März trat Frank tatsächlich als erster blinde Indoor Skydiver bei einer Weltmeisterschaft an.
10: So, als es denn zum Wettkampf kam, der erste Warm-up-Flug war ein bisschen stressig, weil irgendwie war der Luftdruck, glaube ich, ich weiß es nicht, woran es lag, an meiner Aufregung, vielleicht dann doch. Der erste Wertungsflug dann sozusagen, der lief dann ganz gut. Zumindest hatte ich dann den ersten Button erwischt und den auch gut erwischt. Und es war dann schon doch ein tolles Gefühl.
11: Ein Tumult in diesem Saal, das war einfach nur. Sie haben eigentlich alle mitgefiebert.
10: Wir starten ja als Paras dann zusammen. Der Punkt war halt fürs Team und das fand ich eben toll, dass ich fürs Team einen Punkt beitragen konnte. Und ja, es ging jetzt vordergründig nicht um irgendeine Platzierung. Also wie gesagt, es ist alles am Anfang. Wir sind alle gespannt, wohin das mal geht. Und für die Kürze der Zeit sind wir doch alle zufrieden. Also ich würde das schon weitermachen, um eben den Weg erstmal noch bis zu Ende zu gehen. Zumindest so weit, dass ich den Parcours dann auch schaffe. Und daher bin ich jetzt erstmal natürlich auf Sponsoring-Suche. Wie gesagt, das Motto ist eigentlich bei Skydivern Spaß haben und schauen, was geht.
8: Was für ein inspirierender Mensch, der Frank.
4: Ja, voll. Ich finde, der zeigt einfach, dass Beeinträchtigung niemanden aufhalten muss.
8: Absolut. Weißt du, manchmal würde ich mir wünschen, dass es mehr von diesen Good News gäbe.
4: Good News, das ist mein Stichwort. Jetzt kommt nämlich die Monthly Good News mit Vlad.
12: Herzlich willkommen zu den Good News des Monats. Auch in diesem Juli gibt es wieder positive Nachrichten aus aller Welt. Von medizinischen Fortschritten über Umwelt- und Naturschutz bis hin zu humanitären Projekten. Bleibt kurz dran und lasst euch daran erinnern, dass jeden Tag auch viel Gutes auf unserer Welt passiert. Neue Solartechnik für mehr Wasserentsalzung. Forscher haben ein solarbetriebenes Entsalzungssystem entwickelt, das mehr Wasser ohne zusätzliche Stromspeicher in Trinkwasser umwandelt. Dieses sogenannte batterielose System passt sich direkt an das Sonnenlicht an und kann dauerhaft Wasser zu sehr geringen Kosten aufbereiten. Nach Angaben der Entwickler würde so produziertes Trinkwasser theoretisch sogar günstiger sein als herkömmliches Leitungswasser. Stammzellen für die Netzhaut. Wissenschaftler an der Duke University züchteten erstmals Blutgefäßzellen aus menschlichen Stammzellen, die für die Netzhaut wichtig sind. In einem Mausmodell von Netzhauterkrankungen führten diese Zellen nach Injektion zur Regeneration der beschädigten Blutgefäße und stellten die Netzhautfunktion wieder her. Krankenhaus für Zimmerpflanzen. In Edinburgh, Schottland, wurde das erste voll ausgestattete Hausplanthospital eröffnet. Besitzer können kranke Zimmerpflanzen zur Operation abgeben. Dort werden sie umgetopft, von Schädlingen befreit und gepflegt. Ziel ist es, die Lebensdauer der Pflanzen zu verlängern und überflüssiges Wegwerfen zu vermeiden. Froschdarmbakterium besiegt Tumore. Forscher entdeckten ein Darmbakterium aus japanischen Laubfröschen, das in einer Mausstudie bemerkenswerte Krebswirkung zeigte. Nach einmaliger intravenöser Behandlung wurden Darmkrebstumore bei Mäusen vollständig eliminiert. Das Bakterium reichert sich gezielt im Tumor an, zerstört dort Krebszellen und aktiviert zugleich das Immunsystem. Zeitzeugen des Zweiten Weltkriegs bewahren. Der US-Amerikaner Rishi Sharma hat sich über 10 Jahre hinweg zum Ziel gesetzt, allen noch lebenden Soldaten des Zweiten Weltkriegs zuzuhören. In diesem Zeitraum führte er mehr als 3000 Interviews mit Veteranen durch. Mit den Aufnahmen bewahrt er deren persönliche Schicksale für kommende Generationen, solange die Zeitzeugen selbst berichten können. Wiederentdecktes Korallenriff. Vor der Küste von Benin, Westafrika, haben Forscher ein Korallenriff entdeckt, das jahrzehntelang als tot galt. Stattdessen fanden sie ein überraschend lebendiges Ökosystem mit mindestens 8 Korallenarten und 8 Fischarten. Das Riff in rund 60 Meter Tiefe zeigt, dass Meeresgebiete sich erholen können und liefert wichtige Erkenntnisse zum Meeresschutz. Unsere lieben Zuschauerinnen und Zuschauer, wir wissen selbst, wie hoffnungslos die Welt manchmal erscheinen kann. Tag für Tag hören wir von Kriegen, Krankheiten und Naturkatastrophen. Und ja, es gibt ohne Zweifel viel Leid auf dieser Welt. Doch Hoffnung hängt auch davon ab, worauf wir unseren Blick richten. Es ist wichtig, über die Probleme informiert zu sein. Genauso wichtig ist es aber, nicht zu vergessen, dass unsere Welt riesig ist und dass es neben all den Herausforderungen jeden Tag unzählige gute Dinge passieren. Genau deshalb gibt es diese Sendung, um zu zeigen, dass Fortschritt passiert, Menschen Großartiges leisten und es immer wieder Gründe gibt, optimistisch zu bleiben. Bleibt also positiv und jetzt geht es weiter mit keiner kleinen Werbepause.
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15: Was war's?
16: Ja, ich glaube, wir stecken fest.
15: Nein, sag das nicht! Ich hab Angst!
16: Wir holen einfach Hilfe, ist doch alles
15: gut. Hast du gesehen, wie alt der Fahrstuhl ist?
16: Nein, hab ich nicht. Aber das wird schon alles.
15: Hilfe! Hallo! Scheiße!
16: Solange wir hier warten, würde ich sagen, schauen wir mal bei Jolina vorbei. Sie war nämlich in den Theaterwerkstätten Magdeburg.
15: Hilfe! Hallo?
16: In den Theaterwerkstätten Magdeburg und hat da mal einen Blick hinter die Kulissen von großen Theaterproduktionen geschaut.
15: Ich hab Angst!
16: Ja, es kommt gleich Hilfe. Ruhig bleib.
15: Tief ein.
16: Okay.
17: Jede Produktion beginnt hier nicht mit Hammer und Säge, sondern mit einer Idee. Genauer gesagt, mit einem Modell. Doch wie wird aus einem kleinen Modell später eine riesige Bühne? Das erklärt Produktionsassistent Stefan. Für ihn ist das Modell die wichtigste Grundlage.
18: Das ist der Start, das Modell, wo denn sich dran orientiert wird für alle. Für die Werkstätten, für die Künstler, Beleuchter und jeder, der damit was zu tun hat und hat das Modell, um sich daran zu orientieren.
17: Für ein Theaterstück laufen die Vorbereitungen mehrere Monate. Allein die Konstruktion und technische Zeichnungen nehmen rund 8 Wochen in Anspruch. Was man als Zuschauer oft gar nicht mitbekommt, hinter einer einzigen 2-stündigen Vorstellung steckt ein riesiges Team.
18: Wie viele Leute dafür beschäftigt sind, für 2 Stunden Vorstellung. Und das ist das Ganze im Hintergrund. Da bewegen sich ganz, ganz, ganz viele Leute heimlich im Hintergrund und keiner sieht es.
17: Rund 30 Menschen arbeiten hier in den Werkstätten. Und bei einer Aufführung sind am Abend oft über 100 Personen hinter den Kulissen im Einsatz. Von der Bühnentechnik bis zur Requisite. Mein erster Stopp ist der Mahlsaal. Hier bekommen die Kulissen ihre Oberfläche, egal ob Steinmauer, Holz oder Marmor. Wie diese Illusionen entstehen und worauf es dabei ankommt, erklärt mir Nicole Köhlmay, Leiterin des Mahlsaals.
19: Gibt es was, was dich an deiner Arbeit besonders fasziniert oder warum du die Arbeit hier sehr, sehr gerne machst?
20: Naja, es ist immer wieder Zauberei. Also man erschafft ja aus dem Nichts, aus einer Idee, die irgendwo mal praktisch gesagt wird, nicht bei uns, aber woanders, in anderen Abteilungen, bei der Regie oder wie auch immer, plötzlich Räume, ja, und Welten, Spielräume, Spielplätze.
17: Die Kulissen müssen nicht nur gut aussehen, sondern für das Domplatz Open Air auch Wind und Wetter aushalten. Und manchmal sorgen spezielle Leuchtfarben erst unter Schwarzlicht für den großen Überraschungseffekt. Und genau das probiere ich jetzt auch mal aus.
19: Also ich glaube, nach einem Tag ohne Übung würden wir schon, also auch vielleicht mit Übung, würden wir schon die Arme wehtun.
20: Das denke ich, ja.
19: Also dann brauche ich schon ein bisschen Druck. Aber es macht irgendwie auch Spaß. Ist wahrscheinlich auch sehr entspannt, oder?
20: Das ist durchaus meditativ, ja. Man kann schön nachdenken dabei. Also in sich, nicht über die Sache.
17: Außerdem freut sich das Team immer über neue Gesichter. Ob Praktikum oder Workshop, wer Lust auf kreatives Handwerk hat, kann hier selbst einmal Theaterluft schnuppern. Nach dem Mahlsaal geht es für mich weiter in die Tischlerei. Hier entstehen aus Holz die eigentlichen Kulissen. Je nach Produktion kann es ein paar Wochen oder auch mehrere Monate dauern. Jedes Bühnenbild bringt neue Anforderungen mit sich. Daniel Strube, Leiter der Tischlerei, erzählt, welches Projekt ihm besonders in Erinnerung geblieben ist.
21: Jenova hieß das Stück mal. Das war ein Schauspielhausstück. Das waren so eine Wellen auf dem Boden, also so runterwellen. Und die mussten wir 3-mal neu bauen.
19: 3-mal?
21: Ja, weil das Problem war, die Bühnenbildnerin war der Meinung, das ist begehbar so. War ja auch begehbar, aber die Schauspieler haben gesagt, das können wir nicht gehen, das funktioniert nicht. Dann haben wir es immer abgerundeter und nochmal abgerundeter und am Schluss haben sie gesagt, so geht das jetzt so. Die mussten wir 3-mal. Das war schon Aufwand und auch nervig, hast du gesagt, das kann nicht wahr sein. Ja.
17: Von Holz wechseln wir jetzt zu Schaumstoff, Kunstharz und jeder Menge Kreativität. Denn im Bereich der Theaterplastik entstehen verschiedenste Figuren, Bäume oder riesige Skulpturen. Jens Jenig arbeitet als Plastiker eng mit der Requisite und der Maske zusammen und verbringt seine Zeit mehr als nur gerne hier.
1: Ja, also das gerne arbeiten muss man ganz doll herausstreichen. Das ist für mich ein Traumjob und ich wüsste keinen Beruf, der mir mehr gefallen würde, weil wir auch kreativ sein dürfen. Ne? Also es ist erstmal extrem abwechslungsreich. Wenn ich jetzt Industriedesign studiert hätte, dann hätte ich wahrscheinlich mehrere Monate oder ein Jahr an einem Objekt gesessen und das wäre auch nicht sehr fantasievoll gewesen. Und hier haben wir 24, 25 Inszenierungen im Jahr und wir bedienen nicht alle als Abteilung, aber ein Großteil auch davon. Und dadurch ist es extrem abwechslungsreich und es macht Spaß und man kriegt auch ein Feedback direkt. Man läuft es auch nicht so gut, man macht auch Fehler und so weiter, aber man kriegt auch sehr viel positives Feedback, gerade auch vom Publikum. Zwar dann direkt für die Darsteller in erster Linie, aber wenn wir selber drin sitzen, sagen wir uns auch, guck mal, das hast du gemacht und das baut einen schon auf.
17: Ich darf mich ebenfalls ausprobieren, allerdings etwas ungefährlicher und einer Requisite den letzten Feinschliff verpassen. Während kleinere Requisiten direkt im Opern- oder Schauspielhaus entstehen, werden große Objekte hier in den Werkstätten gefertigt. Bevor eine fertige Kulisse überhaupt ins Opernhaus kommt, wird sie hier noch einmal komplett aufgebaut. Dafür gibt es einen eigenen Aufbauraum. Er ist genauso groß wie die Bühne im Opernhaus. Sogar die Drehscheibe ist auf dem Boden eingezeichnet. So lässt sich vorab testen, ob später wirklich alles passt und reibungslos funktioniert. Am Ende einer Theatervorstellung ist die Arbeit allerdings noch lange nicht getan. Kulissen werden kontrolliert, repariert oder direkt für die nächste Vorstellung vorbereitet. Und genau dabei helfe ich jetzt auch noch mit.
3: Oh Gott.
22: Sind hier Schrauben drin? Die könntest du das in Flügel muttern, die könntest du mit der Hand rausdrehen und die Schrauben dann nach oben rausnehmen.
3: Okay. Genau.
23: Oh. Ganz einfach. So, ich habe jetzt auf jeden Fall ein paar interessante Einblicke hinter die Kulissen bekommen, aber weiß auch, wie viel Zeit und Mühe so etwas braucht, ein ganzes Theaterstück auf die Beine zu stellen. Und wenn ihr, wie ich, auch Lust bekommen habt, mal ein Theaterstück auch live zu sehen, dann geht doch gerne mal auf die Website, da gibt es verschiedene Vorstellungen und vielleicht ist ja auch was für euch dabei.
24: Das warte mal, geht nicht. Ich glaube, ich habe noch irgendwas Scheiß dabei. Hier, probier's damit mal. Das war eben echt eine filmreife Situation.
25: Ja, apropos Film. Der Trailer für den Jugendfilmpreis ist fertig. Den seht ihr gleich. Ihr könnt nämlich eure Kurzfilme einreichen und mit etwas Glück gewinnt ihr sogar und die werden auf der großen Bühne gezeigt.
24: Also das war eben definitiv Kategorie Horrorfilm.
25: Und, wie fandest du den Film?
26: Fand ihn gut. Ja, und du?
25: Ach, ich weiß nicht so ganz. Irgendwie fand ich, das Ende hat nicht so wirklich Sinn ergeben. Weißt du, was ich meine?
26: Ja, also, ja, ich fand ihn, um ehrlich zu sein, auch gar nicht gut. Also.

0: Sagst du doch jetzt bloß, weil ich dir das eben gerade vorgegeben habe. Was ist denn los mit dir?
1: Nein, ich meine, ich weiß nicht. Ich war ehrlich gesagt ein bisschen abgelenkt. Ich habe den Film gar nicht verfolgt. Mein Kopf war die ganze Zeit.
2: Aber was, wenn das der Auslöser für einen größeren Streit ist? Was, wenn...
3: Sebastian, es ist jedes Mal dasselbe.
2: Es eskaliert.
4: Bei Gott mir, warum machst du aus jeder Kleinigkeit immer einen Streit? Das kann doch nicht dein fucking Ernst sein.
3: Weil es nicht erlaubt ist, dass du auch einmal bei der Sache bist? Eine Nacht? Du konntest nicht einmal für einen Film dein Handy weglegen. Nicht einmal für 2 verdammte Stunden.
2: Okay, sehr viel besser. Aber Menschen sind ja meistens nicht grundlos nervös. Was könnte also sein Motiv sein? Was, wenn er vorhatte, ihr einen Antrag zu machen?

0: Okay, aber was, wenn diese ganzen Emotionen zu viel für ihn sind? Was, wenn er einfach ohnmächtig wird? Okay, und was, wenn er tot ist? Okay, nein. Das ist zu viel. Aber was, wenn?
1: Ihr habt's gesehen, schickt uns eure Kurzfilme.
2: Vielleicht sehen wir die ja bald auf der großen Leinwand.
1: Das stimmt. Und ich glaube, eigentlich ist das doch voll das gute Thema für die nächsten Good News vom Blatt.
2: Stimmt.
1: Ich glaube, ich gehe noch mal hoch und sag's ihm. Hast du Lust mitzukommen?
2: Ich komme mit. Ich nehme aber lieber die Treppe.
1: Okay.

0: wir alle vielleicht dann doch auch diesen Kampf in den besten Richtung, die das dann System gewinnen können gegen David Roberts, können wir vielleicht auch schon wieder keinen Tagen in Dresden lernen, die vom 11. bis zum 17. September, wenn es alljährlich 2018, wenn ich das richtig, wenn ich da richtig informiert bin. Und es gibt bereits ein
1: sehr ausführliches. Wir wollen aber unsere Lieblingsserie gucken.
2: Ja, genau.
3: Jetzt ist aber Nachrichtenzeit.
1: Nee.
4: Oh, Leute, kann ich auch mal mitentscheiden?
1: Nee.
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1: Nice.
8: So, herzlich willkommen zu unserer Solawi-Info-Veranstaltung. Wir wollen heute Ihnen die Solawi vorstellen. Nicht ohne vorher noch mal kurz zu sagen, was urbane Farm, warum wir das überhaupt machen. Mein Name ist Heike Brückner, ich bin von der urbanen Farm Dessau. Urbane Farm in Dessau versucht, auf städtischen Flächen Strategien von Nah- und Selbstversorgung mit Gemüse, aber auch mit erneuerbaren Energien zu entwickeln. Und das machen wir, indem wir vor allen Dingen zeigen wollen, wie Brachflächen umgenutzt werden können für Gartenbau in der Stadt, um einfach zu zeigen, wie und wo Lebensmittel produziert werden, die ohne Pestizide und ohne künstliche Dünger angebaut werden. Und vor allen Dingen eben auch diese Flächen produktiv zu machen, man hat ja einfach keine langen Transportwege, wenn man das Gemüse in der Stadt anbaut.
9: Es interessiert mich, weil ich frische Produkte bekomme, weil ich nicht gedüngte, also biologische Produkte bekomme. Und das gibt es hier ganz selten in Dessau.
10: Also schon die nächste Anfrage?
9: Ja?
10: Ja. Nee,
9: wer fragt an?
10: Conny.
9: Ah.
10: Ja.
9: Noch jemand, der sich interessiert.
10: Next Member.
11: Ich finde in der Tat, dass es speziell für Dessau auch wichtig ist, dass es solche Initiativen gibt. Weil ich komme ja aus Wiesbaden eigentlich, das ist ein bisschen größer als Dessau und ich bin auch oft in Berlin und natürlich, da gibt es viel mehr solche Sachen. Und hier in Dessau, finde ich, ist jede Initiative einfach auch wichtig. Also deswegen mache ich auch beim Kiezkino mit zum Beispiel, weil das die Leute zusammenbringt und man kommt ins Gespräch. Und auch das ist ein wichtiger Aspekt von solchen Vereinen und Konzepten, finde ich.
8: Wir machen das alles sehr öffentlich. Also unser Gemeinschaftsgarten hat keinen Zaun, hat keine Tür, wo man erst durch die man hindurchkommen muss, um hineintreten zu können, sondern es ist ein öffentlicher Raum. Und damit können die Leute natürlich zuschauen, wie wir den Boden bearbeiten, wie wir den Boden verbessern durch den eigenen Kompost, wie wir versuchen, Vielfalt auf den Flächen herzustellen, dass wir, manchmal sagen die Leute, bei euch sieht es aber liederlich aus, aber das ist Absicht, weil wir auch sehr viele Kräuter und wilde Kräuter wachsen lassen, die wir dann eben auch als essbaren Salat anbieten. Also quasi sind die Gärten immer auch Lernorte und Schauorte, wie ein ökologischer Gartenbau in der Stadt funktionieren kann.
2: Oder willst du eine Butternusssuppe, Kürbissuppe machen?
7: Ja, soll ich eine?
2: Ja, das wäre eigentlich gut.
7: Hä? Würdest du einen essen wollen?
2: Ja, gerne. Dann hole ich noch schnell ein, zwei.
7: Ja, gut. Dann mache ich es so, wie ich mir das denke.
2: Sehr schön. Okay, dann vielen Dank. Bis nächste Woche.
7: Ja.

So, das ist Koriander. Der wächst am besten, wenn man den im Herbst aussät und überwintert. Dann kann man den im Herbst einmal ernten und dann nochmal im Frühjahr. Und dann wird er richtig groß.

So, das Porree, das im frühzeitigen Frühjahr ausgesät. Und den kann man bis Mitte November ernten. Und dann kommt die Zwiebelfliege und dann lohnt sich's nicht mehr. Und dann kann man wieder im Frühjahr nochmal ernten, was man. Ja, also wir sind hier die solidarische Landwirtschaft in Dessau. Zurzeit haben wir, glaube ich, 25 Mitglieder und die werden einmal die Woche beliefert. Also es gibt zwei Abholorte und dort kann man sich dann das Gemüse, was dann so, was es jede Woche gibt, was hier wächst, abholen. Zum Beispiel Porree, wahrscheinlich gab es diese Woche. Was gab es diese Woche noch? Paprika, Kürbis, Schwarzkohl, was gab es denn noch? Salat, Koriander, ja, irgendwie so.

0: Das Prinzip solidarische Landwirtschaft ist, man hat zusammen eigentlich einen Garten und was wächst, kriegt man dann das Jahr über, bewirtschaftet von einem professionellen Gärtner, nämlich mir. Es wird einmal die Woche geliefert, kann man sich an zwei Orten hier in Dessau abholen. Wir sind zurzeit 24 Anteilsnehmer, so, also 24 Familien sozusagen. Man kann auch selber arbeiten kommen und es gibt auch immer mal ein paar Arbeitseinsätze, wenn was zu tun ist, Wichtiges.
1: Oh.
0: Und es ist sehr schön hier.

wir sind heute hier, weil wir das Kartoffelfest feiern. Wir feiern die Ernte der Kartoffeln, die hier auf dem Beet gewachsen sind. Das ist eine Initiative, um diese Brachfläche in Kultur zu nehmen und auch als Gemeinschaftsgarten zu betreiben.

0: Und zwar haben wir jedes Jahr eine andere Kartoffelsorte bzw. ein anderes Kartoffelgericht. In diesem Fall dieses Jahr Himmel und Erde. Das ist hier sozusagen die Erde, die Kartoffeln in einer Sahnesoße mit Frühlingszwiebeln. Und das ist der Himmel, ist die Äpfel aus den Streuobstwiesen des Dessau-Wörlitzer Gartenreichs. Dann haben wir hier die kleinen Kartoffelchen in einer Sahnesoße mit rosa Pfeffer und blauen Blüten. Und hier die rosa Kartoffeln und die blauen Kartoffeln mit einem ganz speziellen Pesto mit aus den Kräutern der urbanen Farm und den etwas Parmesan und Olivenöl, und das ist eben, kommt dann auf diese Kartoffeln hier drauf.
1: Und die blauen Kartoffeln hier?
0: Ja, genau.
1: Kriegt man bestimmt auch eine blaue Zunge, oder?
0: Ja.
1: Und die Äpfel und Baumäpfel. Dann werden wir dann das alles uns ja.
2: Frag nächste Mal Otto, wenn er bei dir ist, dass er dir das
1: gut hat.
3: Was ist das?
1: Das ist eine Käsesoße.
0: Mein Name ist Ulrich Heilmann, ich bin Geschäftsführer und Eigentümer der City-Pension hier in der Ackerstraße und in enger, jahrelanger Zusammenarbeit mit der Frau Brückner von der urbanen Farm. Habe sie auch damals bei den ersten Schritten mit unterstützt und in den letzten 15, 20 Jahren jedes Mal im Herbst machen wir dann hier die Kartoffelverkostung mit verschiedenen, jedes Mal verschiedenen Gerichten.

0: weswegen wir da auch die Beete offen gestalten, das Fest heute als ein Dankeschön auch an unsere Helferinnen, die hier jedes Jahr, das ganze Jahr über und im Sommer die Flächen pflegen. Genau, deswegen ist das ein Fest, wozu wir unsere Mitstreiterinnen einladen und die Nachbarschaft einladen.
1: Die Programmvorschau für Freitag.

Wenn die Tatsache, dass man das, was man dort erfährt, dazu führt, dass man irgendwie für irgendwas indoktriniert wird, dann gäbe es keine Queers, weil dann wären ja alle über Jahrzehnte heteronormativ indoktriniert worden. Also diese ganze Geschichte ist ein komplettes Märchen. Wir haben die Situation, haben wir gerade schon gehört, es gibt einen Anteil von Menschen, auch von Jugendlichen,

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Wow, was die hier auf die Beine stellen, super. Die Möglichkeiten, die man hier hat, mit eigenen Beiträgen einfach auch das Programm zu füllen, aus dem Alltag, aus seinem eigenen Leben, aus dem sozialen Umfeld oder aus der Heimat, das finde ich toll beim offenen Kanal. Das gibt es ja bis heute. Ja, ich bin Helmut Zeitz. Ich bin filmbegeistert, eigentlich kinobegeistert, aber ich liebe Filme. Und mein Vater hat mir eine ganze Menge eigener Filme hinterlassen. Und ich möchte gerne, dass die gesehen werden. Deswegen habe ich die neu bearbeitet und dem offenen Kanal zur Verfügung gestellt, damit sie jeder sehen kann im Programm des offenen Kanals oder in der Mediathek. Und da ist jetzt gerade meine Aufgabe, das sozusagen für die Nachwelt in der bestmöglichen Qualität zu sichern. Das ist viel Arbeit. Weil es ja sich um chemische Filme handelt, muss man da jeden Streifen einzeln einscannen. Ein wichtiges Werkzeug ist heute künstliche Intelligenz. Nicht damit es dann irgendwie anders aussieht als früher, sondern damit es genauso aussieht, wie es eigentlich früher auch gedacht war. Es verschwinden damit auch viele Filmfehler, starkes Filmkorn oder Störungen, die im Film sind, die werden zum Teil eliminiert. Es werden plötzlich Details sichtbar, die man so gar nicht sehen konnte bisher und damit mindestens in der Qualität sichtbar werden, wie sie am ersten Tag bestanden haben oder beim originalen Film. Die Idee eines offenen Kanals ist ja nichts Neues. Wenn man das mal genau nimmt, hat mein Vater das damals vor 60, 50, 60 Jahren auch mit Kindern und Jugendlichen gemacht. Er hat sie nicht nur für das Thema begeistert, Filmerei und Fotografie, sondern er hat sie an das Thema herangeführt, hat sie ausgebildet in verschiedenen Bereichen, Beleuchtung, Kamera, Schnitt, Ton und solchen Dingen. Also alles das, was der offene Kanal ja heute auch bietet. Ja, also eigene Projekte erstellen, die nachzubearbeiten und dann einem größeren Kreis zur Verfügung zu stellen. Das meiste, was ich jetzt hier verwende und neu bearbeite, ist in der Zeit des Kinder- und Jugendfilmzirkels Bad Lauchstädt entstanden. Das sind die Originalfilme, auch mit dem Originalton, und die bringe ich jetzt zu neuem Leben. Es dauert bei einem 10-Minuten-Streifen ungefähr einen ganzen Monat. Also der ganze Prozess ist damit verbunden. Also das Einscannen des Films, das Nachbearbeiten, das ja, Durchschicken durch die KI und das Zusammenfügen der Teile unter Verwendung des Originaltons. Diese Filme sind es einfach wert, aufbereitet zu werden. Es sind zeitgenössische Dokumente, zeithistorische Dokumente. Und das ist wie bei einem Mosaikbild. Wenn da ein paar Steine fehlen, kann man vielleicht das Bild noch im Ganzen erkennen. Je mehr Steine fehlen, umso mehr muss man reininterpretieren und man sieht vielleicht gar nicht mehr das, was auf dem Bild ursprünglich zu sehen war. Das ist mit den Filmen genauso. Also wir sollten diese Dokumente bewahren. Ich finde das ganz wichtig. Und das ist mein Antrieb.

0: Illusionsstammtisch, habe ich also mit der Kamera 1, das ist die Hauptkamera, gefilmt. Also mit 93 Jahren bin ich der Älteste hier.
1: Ich engagiere mich hier, weil das gefällt und weil man eine relativ große Freiheit hat in der Themenauswahl.
2: Also wir sind eine tolle Truppe, wie man so schön sagt. Wir ergänzen uns wunderbar. Jeder bringt Ideen mit und jeder lebt auch von den Ideen des anderen.
1: Mir gefällt eigentlich das Klima hier eigentlich ganz gut.
2: Wir kommen aus den verschiedensten Berufen. Und wir haben nur einen dabei, der hat mal für das Fernsehen der DDR gearbeitet. Und es ist erstaunlich, wie die einzelnen Berufe sozusagen hier aufeinandertreffen und sich in einer gemeinsamen Arbeit finden. Also ich bin durchaus der Meinung, das ist der Antrieb für mich, dass ich hier arbeite, mitarbeite. Wir sind ein Kollektiv, glaube ich, das nicht ein zweites Mal hier in der Gegend zu finden ist.

0: Guten Tag, meine Damen und Herren, zu diesem wunderbar schönen, sonnigen Sonntag, als ob wir es bestellt hätten, haben wir auch. Und es klappt. Und ich will jetzt gar nicht weiter reden, sondern ich wünsche Ihnen viel Vergnügen hier mit Herrn Peter Wawercinek. Ich hoffe, ich habe es jetzt wirklich richtig ausgesprochen. Ein beeindruckender Schriftsteller, dessen Geschichten, wie ich finde, ganz persönlich mit stockendem Herzen lesen kann. Und er wird uns heute aus seinem Buch vorlesen, Rom sehen und nicht sterben. Viel Vergnügen. Herzlich willkommen.
1: Das ist das Buch. Und im Prinzip beginne ich nachher auch zwei, dreimal die Lesung mit Gesang. So, dass man sich innerhalb von 4 Zeilen oder 8 Zeilen daran gewöhnen kann, dass, woher ich komme, was ich bin. Und zwar geht das im hohen Norden am Ostseestrand, dort, wo die Winde schlafen gehen. Dort siehst du mich, dort siehst du mich, dort siehst du mich am Ostseestrand. Im Kreise, Kreise gehen. Und eine Möwe ist mit dabei, die schert sich einen Dreck. Die ist mir wie ein Schatten treu, die haut nicht ab, die fliegt nicht weg. Und das ist ja meine erste größte Erfahrung gewesen, ist am Meer stehen, an der Ostsee, Meer des Friedens wurde das damals genannt. Und dann eben zum Horizont gucken und dann immer was hinter dem Horizont. Udo Lindenberg hat später mal einen Titel ausgemacht, hinter dem Horizont geht es weiter. Bei uns war da Fehmarn und Dänemark und dann gingen immer so die Sehnsüchte dahin. Und auch so ein gewisses Warten und Warten und Warten und ob da vielleicht ein weißes Boot kommt oder irgendwie abholen. Und das geht ja dann bis zur Flucht, Gedanken mit der Luftmatratze, mit einem kleinen selbstgebauten U-Boot oder irgendwie mitgenommen werden oder als getarnter Schwan, wo der Schnorchel quasi oben der Schnabel ist, abzuhauen. Und ich habe jetzt vor 2 Tagen in Klagenfurt den Film mal wieder vorgestellt, Lief allein, das war Mutterseelen allein, das ist auch so ein friesisches Wort. Das heißt also Splittermutter nackt allein, also Lief allein, also so gezeigt. Und da war auch zu sehen, wie ich als Jugendlicher mit der Kofferheule und genau in diese Ära von Ostsee und so weiter diese Sehnsuchtsgedanken ausgelebt habe. Das andere ist jetzt, dass ich die Krebskrankheit mich irgendwie zeitlich gebunden hat. Da war ich gerade in Rom in der Villa Massimo, wo andere immer gesagt haben, das ist ja die ganz hohe Auszeichnung. Also das ist ja in deiner Biografie jetzt Villa Massimo drin steht, ist auch eine schöne Namensliste, wer da alles schon Stipendiat war. Also sind ja auch Künstler, Musiker dort. Und dort erwischte mich dann als ich dort geblieben bin, erstens Corona, so, das war in Italien, von einem Tag auf den anderen, da hat Monsieur Conte gesagt, jetzt ist alles rot, da durfte man gar nicht raus. Und da wusste man, in Deutschland wird das in 4 bis 6 Wochen auch passieren. Und das war quasi so eine Art wie Vorbereitung auf, nachher musste ich ja auch noch wieder mit dem Mundschutz und Isolation, allein sein, mit keinem Menschen in Kontakt kommen, dann die Chemos, dann das Immunsystem, was geschwächt ist und einer, der niest und in der Nähe ist, kann schon eine volle Erkrankung einbringen und so weiter. Und dann war eine Schreibpause, also ich war gar nicht fähig, ich hatte bei Chemos tageweise verbracht und immer nur abends gemerkt, dass der Tag wieder vorbei ist und gemerkt, dass ich gar nichts gemacht habe, außer dass die Fernsehbilder liefen. Und da war das Bemühen, quasi das alles festzuhalten, also so zwischen den Chemos, also so auf Zetteln, alles so und dann vielleicht doch zu einem Roman zu verdichten. Und als ich dann einen befreundeten Autor getroffen habe, F.C. Delius, leider jetzt auch gestorben, und ich sagte, ja, wie nennt man denn das Ganze? Und also, der als erstes, Herr Zinek, eins will ich dir sagen, schreib auf das Buchcover niemals den Namen Rom. Das bringt gleich viel, viel weniger Käufer, Interessenten. Und da habe ich dann gewusst, dass Rom muss das erste Wort sein. Und Brüssel sehen und sterben, und gibt es ja verschiedene Orte. Und wo ich dann gedacht habe, das ist ja, ich werde es, glaube ich, nachher auch nochmal vorlesen, wenn man dann mitwandern würde. Rom sehen und nicht sterben war die letzte Möglichkeit. Also 9 Tage nochmal sich entscheiden, obwohl ich ja fast 3 Jahre dort gelebt habe, war mir plötzlich so bewusst, dass das Leben auch endlich werden könnte. Also dass das jetzt finito für mich bedeuten könnte und dass die ewige Stadt und dass ich in den 3 Jahren, die ich da war, auch unter Corona und so weiter, aber auch dann Schreibversuche zu machen, von Rom relativ gar nichts gesehen habe. Und dann dachte ich, muss da noch mal hin. Und als es dann überstanden war, bin ich dann zusammen mit meiner Liebe, die ich inzwischen noch mal zu zweit nach Rom. Aber da war schon alles erledigt. Und deswegen hatte ich diesen Titel Rom sehen und nicht sterben, das ist quasi das Vorhaben gewesen. Also jetzt nicht sterben zu wollen, also an ein Überleben oder nach dem vielleicht sogar zweiten Leben zu glauben, sich selber die Daumen zu drücken. Und jetzt ist das alles durch und hier steht immer noch Peter Wawrzynek drauf. Und ich habe so in den letzten Monaten das Gefühl gehabt, ach, ich könnte den Wawrzynek ja auch langsam abhaken. Ich habe ja einen adoptierten Namen. Ich war ja vorher Heimkind und musste dasselbe, wie Sie da jetzt immer üben. Ich hatte mir damals gemerkt, dass man Wawrzynek, wie spricht man das aus? Am besten mit Wasserziege. Wasserziege, Wawrzynek, Wasserziege. Und dann hatte ich als ich den Namen noch ganz frisch hatte, dann war Spartakiade. Da war Lauf und Weitsprung. Und ich wollte Weitsprung antreten und da wurde immer ein Baczynski aufgerufen. Und das war so wie jetzt vor Tagen ziemlich kühl. Und ich wurde unruhig und wollte jetzt unbedingt meinen ersten Weitsprung abliefern. Noch so frisch und warm in der Wade und so. Und war dann nach dem zweiten, dritten Mal aufrufen richtig genervt und habe dann da hingeschrien, wenn der Baczynski nicht da ist, dann lasst mich doch jetzt mal endlich springen. So, und dann sagte der, okay, wie ist denn dein Name? Und dann sagte ich, Wawrzynek. Und dann sagte der, Spartakiade-Leiter, aber das rufen wir doch die ganze Zeit. Und seitdem ist mir das ziemlich egal, ob jemand Waschinski sagt, Wawi, Baczynski, das ist, und im Zuge mit diesem Nachdenken, das ist das Leben, was hätte aufhören können durch die Krebskrankheit, und das ist das Leben jetzt, das zweite Leben, habe ich sogar überlegt, ob ich nicht meinen ersten Namen wieder annehme, also Runkel. Also ich habe einen Laptop, das öffne ich schon seit Gedenken, immer mit dem Codewort Runkel. Ja, also es gibt schon so eine Hinwendung nach Back to the Roots. Noch habe ich es nicht vollzogen, aber ich bin dabei, jetzt einen Krimi zu schreiben. Ganz einfacher Inhalt. Es soll in Wismar spielen, weil das war die erste Stadt, die ich als Kind besucht habe. Tante Clara, Onkel Paul in Wismar. Und Wismar kenne ich aus. Ich war jetzt auch letztes Mal extra auf Recherche durch Wismar wieder, was mir alles so einfällt. Das war erstaunlich. Ja, also wenn man bedenkt, dass es 50 Jahre her ist, du bist in einer Stadt und plötzlich kommt dir alles bekannt vor. Du könntest sagen, hier bin ich vom Bahnhof, da hinten müsste doch das noch sein. Und dann war das auch alles, also da will ich das spielen lassen. Und Tatmotiv sollen Kinderreime sein, wie Ene, Mene, Mopel, Wer frisst. beziehungsweise Steine hüpfen, Gummizwist, also alles das, was man als Kind gespielt hat, will ich irgendwie dieses ermittelnde Krimi-Paar, dass sie irgendwann kurz vor dem 12., 13. Mord mitkriegen, das hat ja alles was mit Kindheit und Kinderreim zu tun. Dann, der Anfang ist ganz einfach beschrieben. Es ist etwas, was ich von Rom mich auch gefragt habe, was wird bleiben von dieser wundervollen Stadt? Da habe ich mich an die Tiberinsel erinnert und dass ich es wirklich fast 2-3 Jahre lang verpasst hatte. Und zwar diese Schwärme, also solche Starschwärme, die sind da in der Nähe in den Olivenhain und machen 2-3 Tage über dem Tiber eine Riesenaufführung allabendlich, so bei Abendrot, eine Flugshow. Und man weiß immer nicht, wie beginnt man einen Roman und deswegen beginne ich den jetzt auch damit. Ich rolle jetzt den Redeteppich aus, über den wir uns jetzt in meine Geschichte hinein wie in einen Aufführungssaal begeben werden und unsere Plätze einnehmen dürfen. Das haben Sie schon erledigt. Ist leer das Theater, gibt nur uns hier. Erster Rang, zweiter, dritter beginnt die Szene, die ich als Anfang für das Stück ausgewählt habe. Da bin ich in der ewigen Stadt zum Tiberfluss hin unterwegs, mir das Schauspiel der Stare anzusehen. In den 3 Jahren zuvor habe ich es immer wieder verpasst, dieses einzigartige Ballett von abertausenden Vögeln am abendlichen Herbsthimmel nahe der Flussinsel aufgeführt. Bin diesmal rechtzeitig zugegen, erlebe absolute Schönheit, habe es mit einem Gesamtkunstwerk zu tun, juble, taumle, vibriere, denke seither, was für ein Versäumnis es gewesen wäre, diese Flugschau der Stare nicht als vorweggenommen krönenden Abschluss meines Aufenthalts in Rom erlebt zu haben, vor einem bitteren Frühling. Die Stare rücken von den umliegenden Olivenhainen her zu den Ufern der Flusshalbinsel an. Sie fliehen die abendliche Kälte der Haine, tauschen sie gegen die Wärme der Stadt ein, tanzen zur besten Dämmerungszeit am Himmel ihre surreal anmutenden großen Reigen, ehe sie hernach die ehrwürdigen alten Platanen am Ufer besetzen. Bin in diesem Brief an dich versucht, dir das Unbeschreibliche zu beschreiben, diese rätselhaften Zeichen, die sie in die Luft zaubern und die zu meinen Überlebensbildern geworden sind. Binde dich ein in dieses Erlebnis, bist an meiner Seite, jetzt unten am Fluss der ewigen Stadt, stehst neben mir auf der Brücke, Ponte Sisto, mit Namen, von wo aus die Schwärme am besten zu erleben sind. Über uns die glühende Himmelskugel, wie eigens dafür errichtet als Hintergrund. Eine Langeweile geschieht nichts. Da ist nicht ein Star am glatten Himmel auszumachen. Da segeln souverän 1, 2, 3, 4, 5, 6, 7 Möwen vielleicht hin und her. Und ein Raubvogel taucht auf und sorgt für die Irration, ehe dann in der Ferne ein hauchdünnes Spinnengewebe sichtbar wird, das stetig, stetig an Größe gewinnt. Die Stare erobern die Bühne und lassen den Himmel fleckig erscheinen. Aber da ist noch kein Rauschen zu vernehmen, von abertausend Flügeln erzeugt, wie man es so aus Filmen kennt. Da ist nur diese Schwärze über dem Horizont als Flatterband zu sehen, das sich im Anflug aufbläht, an Volumen gewinnt und dann zerreißt, sich in Fetzen auflöst, Wolken bilden sich aus unzähligen Leibern, die ineinander zu fliegen, sich berühren, durchdringen, verschlingen, auffressen, ausspreien, in kleinere Wedel zerstäuben, sich neuerlings zusammentun, voluminöse Blubber bilden, die implodieren und sich in Wohlgefallen auflösen. Also unbeschreibliche Gebilde entstehen. Könnten unser beider Gedanken, Wünsche, Sehnsüchte, Hoffnungen seine Bewegung geraten oder Gedanken, die man im Kopf hat. Große biblische Bilder neben kleinen Randnotizen rasch aufgeschrieben und schnell auch wieder erloschen. Ich sehe Jona aus dem Bauch des Wals herauspurzeln. Ich sehe einen Flaschengeist namens Aladdin zum Hals der bauchigen Buttel hinaus in den Himmel aufsteigen. Ich sehe aber auch schwimmende Inseln, Tornados, die sich vorwärts fräsen. Ich sehe einen Schlangenleib, ein Krokodilmaul. Ich sehe sogar eine Gnuherde. Ich sehe Elefanten, Kakteen. Ich sehe pralle Früchte, die zusammensacken, faulig werden, sich in Luft auflösen. Ich sehe das von mir heißgeliebte im Bio-Unterricht behandelte Pantoffeltierchen mit seinen rundlichen Saum aus Fransen bekleidet, von dem es heißt, es stelle die Urform späterer Lebewesen auf der Erde dar. Und ich bestaune die Kunstwerke, dunkle Skulpturen. Und die Fischernetze sehe ich, wie sie von den Fischern in Lateinamerika geschickt ausgeworfen werden und sich einem Schirm gleich über der Wasserhaut entfalten. Ich habe dir damals von Venezuela geschrieben, dir geschildert, wie angetan ich davon gewesen bin und dass ich lange habe zuschauen müssen, bin von diesem Erlebnis genauso überwältigt gewesen wie jetzt. Schaue hin, skizziere, was ich sehe, in mein Notizheft hinein, sind auch einzelne Buchstaben, wie bei jedem Schreiberling vorhanden dabei, die ich festhalte, die ich später zu Silben und Wörtern zusammenfügen will. Und ich bekritzle Seite um Seite, ist keine Wiederholung zu vermelden. Bei all diesen Figuren ist da beim Skizzieren und Festhalten auch ein Gesang in meinem Hirn. Der Herbst ist ein Geselle und trägt ein buntes Kleid und springet und jubiliert vor ausgelassene Freud. Er singt im Brausebasse, fährt einen um den Kopf, wirft alles drüber und drunter und zaust die Bäumchen am Schopf. Und ich bin dann wieder der Junge. Ich rufe der Großmutter Maria Starnke zu, die hinter dem Abendhimmel wohnt. Sieh nur, sieh nur, sieh nur, wie mir geschieht. Und dann bricht die Flugshow ab, unerwartet. Ein ohrenbetäubender Krach. Zum Greifen nahe kommen uns die Stare, fallen über die riesigen Bäume am Ufer her, kämpfen um ihre Schlafplätze im Laub der Baumkronen, erobern die Äste, blankes Gezeter, lautes Getöse, so flugs, wie sie aufgetaucht sind und ihre Figuren am Himmel geworfen haben, so flink entschwinden sie unseren Blicken und Ruhe kehrt ein. Und wir wissen einen jeden Vogel fein an seinem Platze. Ich schlage das Notizbuch zu, ich lege es hochzufrieden weg. Ich erfreute mich in der Kindheit am Gewusel der jungen Stare im Gras. Ich entdeckte ihre Nistplätze in Lücken, Nischen der alten Fabrik. Sind fleißig, vertilgen mehr Insekten als Spatzen, fressen Spinnen, die so groß sind wie sie selbst. Schnecken schmecken ihnen, sind immerfort in Bewegung, diese Stare, wie Bienen, die lebhaft zappligen Gesellen. Großmutter nannte die Stare respektvoll bei ihrem lateinischen Namen Sturnus vulgaris und verriet mir, sie würden dem Papagei gleich Stimmen anderer Vögel täuschend echt imitieren können. Mozart, erzählte sie, Mozart, denk nur an. Als ich von Mozart überhaupt noch gar nichts wusste, habe mit einem Star unterm Dach gelebt. Und Mozart sei mit seinem Star spazieren gegangen sogar. Mozart habe sich manche Melodie von ihm vorpfeifen lassen, sie in Klavierstücke eingebaut. Mozart sei ein Komponist gewesen, was ich Dummerchen damals lange Zeit mit dem Wort Komposthaufen im Garten in Verbindung brachte. Und Großmutter redete dann auch über die Hochzeit eines gewissen Figaros und amüsierte sich, wie wenig ich von all dem begriff. Tatam, tatatam, tamtam, tam. Ich nahm Großmutter ihre tollkühnen Geschichten allesamt ab. Singt der Star, sagte dir sie, dir am Boden befindlich sein Liedchen, dann wirst du von einer frohen Botschaft beglückt, mein Junge. Hockt er später auf dem Dach deines Hauses, dann füllt er es mit Tratsch und Gerede. Besser, du meidest die Leute, ziehst in die weite Welt hinaus und lebst allein. Aber trällert er im Vorbeiflug so sein Lied, dann sollst du getrost mit den Vorbereitungen für dein Lebensfest beginnen. Dreimal habe ich also diese große Aufführung mit den schönen Gedanken dabei versäumt, ihr erst im letzten Jahr beigewohnt, und sie stellt für mich mehr als nur ein großes Ereignis dar. Sie hat für mich symbolische Bedeutung. Ich komme im Verlauf dieses Buches oder meines Briefes an dich noch darauf zurück, warum ich die Flugschau der Stare als Spektakel im letzten Herbst erlebt, niemals im Leben mehr vergessen werde. Und dann kam eins zum anderen in diesen wilden Tagen, von denen ich dir nach und nach berichte. Denn ja doch, ja, ich habe lange nichts von mir hören lassen, mich nicht bei dir gemeldet, dich, ja doch, sträflich vernachlässigt, aber auch vernachlässigt müssen. Und ich fühle mich als Brieffreund in deiner Schuld. Sind alle angekommen, deine Mails? Habe sie alle gelesen? Ich konnte nicht antworten. Ich war zu lebhaft belastet, wie gelähmt. Versuche es mit diesem einen Brief oder Buch an dich wieder gut zu machen. Passierte viel zu viel in der Zwischenzeit. Kam auch alles zeitgleich auf mich zu. Also weiß und schwarz, Finsternis und helle Jubel. Jubelnd musst du dir mich jetzt also denken, aber auch im nächsten Moment zu Tode betrübt, am Boden zerstört, überglücklich im siebten Himmel, wie Großmutter dazu sagen pflegte, die mir in den letzten belastenden Monaten immer wieder erschienen ist. Sitze jetzt, während ich unter Verwendung verschiedener Zettelchen und Mitschriften aus der schwierigen Zeit den Brief für dich schreibe, am geöffneten Fenster, höre das Gezwitscher der Piepmetze, erinnere mich an den buckligen Herbert Schuckert, den krummgewachsenen armen Kerl, wie Großmutter jedes Mal zu ihm sagte, kann seinen Buckel nicht abnehmen, hat sie gesagt, einem Rucksack gleich, ihn beiseite werfen, muss an ihm schleppen. Sehe ihn vor dem Hühnerstall, ein zittriges, kleines, nacktes Küken, eben aus dem Ei geschlüpft, legt er mir auf die Hand, mit einem breiten Grinsen wie Quasimodo in dem Film Der Glöckner von Notre Dame. Der Lieblingsstreifen meiner Großmutter, den ich mit ihr zusammen einige Male angeschaut habe, ist im Alter von 4 Jahren an einem Sonntag, Quasimodo Geniti, davon abgeleitet der Name, unter den Stufen der Kathedrale von Notre Dame abgelegt, aufgefunden worden. Hat nicht nur diesen Buckel, sondern ist auf ein Auge blind, vom Gebimmel der Glocken ertaubt und singt zum Klang der Glocken, redet mit jeder einzelnen von ihnen, ist scheu gegenüber allen Menschen, verliebt sich in Esmeralda, ein Roma-Kind, verführt, geraubt, verkauft. Wie er

ohne Eltern, trägt einen Kinderschuh, im Perlensäckchen um den Hals gebunden, hofft, den zweiten bei der Mutter zu finden. Da war also dieses Küken in meiner Hand, das bei mir die Liebe zu Vögeln ausgelöst hat. Singe das Hochzeitslied vom Hochzeitsschmaus bei Vogelstrauß, wenn es draußen Frühling wird, die ersten Vöglein die Lüfte bevölkern. Die Rede hält mit geschwollenen Kamm der Hahn als Bräutigam, hat für die Braut ein Nest gebaut. Adebar frisiert ihr Haar, Buntspecht schneidet ihr die Kleider, Kakadu hilft ihr in die goldene Schuh. Und für den Hochzeitskranz sorgt der Seidenschwanz. Ehe ein Star führt das Paar vor den Altar, wo die Elster wartet mit dem Ring vom Raben, den zwei beiden angesteckt. Und schon wird der Festtagstisch gedeckt. Frau Schnepfe bringt die Näpfe, Herr Uhu trägt im Schnabel Messer, Löffel, Gabel, die Reihenfolge der Speisen verlesen von den Meisen. Frau Gans und Wiederhopfmann heben den Deckel vorm ersten Topf an. Ein ach so schönes Lied für mich, das Großmutter früher sang, für das ich mir neue Strophen erdachte, erfundene Vöglein hinzufügte wie die Meistermeise, der Brautkleidkleiber, der Tanzschuhschnabel und die Fastenzeitnachtigall. Ich stand mit den Vögeln im Kinderheim schon immer in bester, guter Verbindung. Ich lernte pfeifen wie sie, ich rannte ihnen nach, stimmte ins Lied der Lerche ein, zur blauen Stunde zwischen Nacht und Tag gesungen, flog mit allem von ihnen ein Stück des Weges, stieg mit der Möwe hoch hinauf, drehte ein paar Runden, gab erschöpft dann auf, suchte im Wald mit Eifer das Klöppeln der Spechte zu imitieren, in meine Sprache zu übersetzen, was sie mit ihren Schneebildchen so erzählten. Wollte ab diesem Zeitpunkt selbst ein Specht sein und Schlagzeuger werden und beherrschte den wandernden, heisen Ruf des Eichelherrs. Verbrachte Stunden vor der Hecke im Vorgarten der Zieheltern damit, den Lütten Zaunkönig irgendwo zu entdecken und hege noch heute Bewunderung für den Kleiber, wie er mit dem Schädel nach unten am Baumstamm herab zu Boden klettert. Ich betrachtete die Welt genauso, den Blick nach unten gerichtet. Ich ging den Enten hinterher ins flache Haffwasser hinein. Ich geriet einmal beim Schwimmen unter ihre Gössel und wurde Familienmitglied, selbst ein Gössel. Ich lernte von ihnen das Tauchen, sah die schwarzen Wasserhühner, Blässhühner oder Zappen in einer Reihe feilschnell übers Wasser sprinten. Ich jubelte dem Siegerhuhn zu, verehrte den Haubentaucher, mit dem, von dem Großmutter gesagt hat, ginge ein Schiff unter, würden die ertrunkenen Seeleute als solche wieder auftauchen und zurück ins Leben finden, als Haubentaucher. Ich wäre am liebsten ein Kormoran geworden, bei uns zu Hause Seekrähe genannt, in ihrem schillernden, schönen, schwarzen Gefieder, so engelhaft schwarze Flügel gebreitet in zittrigen Botschaften an die Welt. Unterhalte zu den schilbenden Volk der Spatzen recht gute diplomatische Beziehungen. Weiß von ihnen, was drei Ecken weiter geschehen ist, sind meine zwitschernde Tageszeitung. Halte seit Kindertagen den Kontakt zu den Vögeln, lasse die Verbindung nicht abreißen. Ist, an welchem Fleck ich auch sitze, ein Singen, ein Musizieren, ein Pfeifen, ein Zwitschern, Tirelieren um mich herum und in mir drin. Haben sich im Verlauf meines Lebens kurzzeitig intensive Vogelfreundschaften ergeben zum Wolfgangsee. An ihm suchte ein Schwan meine Nähe, hab ihn Schwan Celan getauft. Oder in Venezuela, da wich ein Pelikan im Hafen von Maracaibo nicht von meiner Seite. Ich nannte ihn Garcia, nach dem Buch 100 Jahre Einsamkeit. Wenn ich bei meinem Freund, dem Puppenspieler in der Uckermark bin, singe ich für Caruso, dem Sprosser, bis tief in die Nacht hinein italienische Arien.
damit er etwas dazulernen möge. Meine beständige Begleiterin ist die Möwe Gabi. Ist meine Verbindung zur Ostsee, zur Küstenlandschaft, wo ich geboren bin. In Rom, so meinte ich, wirken sie größer, stolzer, sind aber nicht so laut wie die Möwen an unserer Bordkante. Für mich ist die Möwe der Wappenvogel der italienischen Metropole. Also, ehe ich über das Unglück rede, lass mich doch noch ein bisschen über Rom reden, wie ich da überhaupt hingekommen bin. Das liegt im Spätsommer 2018, da liegt ein Kuvert in meinem Briefkasten. Sehr gutes Papier. Bundeswappen drauf. Das muss ich sofort öffnen. Und drinnen steht geschrieben, dass ich auserwählt worden bin, in Roms Villa Massimo Gast sein zu dürfen. Und am Abend besuche ich eine Lesung in der Nähe meiner Berliner Schreibbude von zwei alten Leutchen abgehalten, die ihr Leben lang russische Literatur ins Deutsche übersetzt haben. Redet erst ein mir flüchtig bekannter Schriftsteller, liest aus dem Buch zu den beiden sein geschriebenes Nachwort vor, stellt Fragen, die er selbst beantworten könnte, lässt die Übersetzer kaum zu Wort kommen, obwohl sie beide zusammen fast schon 200 Jahre sind, bedankt sich bei ihnen, nachdem er reichlich geredet hat und dem Publikum, geht zielstrebig zum Buffet, neben dem Eingang der Buchhandlung aufgebaut, ruft meinen Namen mit vollem Mund, als ich auf dem Weg hinaus bin, sagt, ich soll doch mal flink zu ihm sagen, wie ich und was ich in Rom denn so tun würde. Drehe mich zu ihm um, blicke ihn perplex an, drücke meine Verwunderung darüber aus, wie rasant sich eine Nachricht über Buschfunk verbreitet, sich flugs bis zu ihm jetzt schon durchgesprochen hat, wo ich doch erst vor ein paar Stunden den Brief aus meinem Briefkasten gefischt habe. Nix da, Buschfunk, triumphiert er. Balanciert seinen Teller gekonnt aus, beugt sich zu mir hin, raunt mir ins Ohr, dass er in der Jury gesessen hätte und für mich gestimmt habe. Sagt laut, so einer wie du gehört in die Villa eingeladen. Und der zweite Teil dann wieder woanders. Ich bedanke mich herzlich.

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Das ist Maja. Und Maja hätte gerne eine Kamera für den 80. Geburtstag ihres Opas. 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Wo könnte sie sich nur eine leihen? 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

Liebe ZuschauerInnen, willkommen zurück zum Thementag Kultur und Medienpädagogik hier im offenen Kanal Merseburg-Querfurt. In der nächsten Stunde werden wir Sie in die Welt der Dokumentarfilmproduktion entführen. Im Rahmen eines Projektes haben Studierende des Seminars Dokumentarfilmproduktion im Wintersemester 2022-2023 Porträts von KünstlerInnen der Burg Giebichtenstein Kunsthochschule Halle geschaffen. Diese Filme bieten nicht nur Einblicke in das Leben und Schaffen der jungen KünstlerInnen, sondern zeigen auch ihre Motivation, ihre Werke und ihre Vision, sowie natürlich auch, was die Burg Giebichtenstein an Studiengängen bietet.

0: Franz ist, glaube ich, eigentlich, obwohl er ein Künstler ist, ein relativ, sagen wir mal, gestandener, eigentlich auch konservativer Typ, weil er immer das macht, was er denkt und durchzieht und das schon seit Ewigkeiten. Ganz anders als ich bin eher so sprunghaft und mache immer irgendwas Neues. Und Franz bleibt bei der Malerei, das finde ich gut. Franz ist eine ehrliche Rothaut, würde ich sagen. Der sagt immer, was er denkt. Ich glaube, das Schöne ist, dass ich ihn irgendwie respektiere, auch in seiner Meinung. Ich schätze ihn sehr für seine Offenheit, für seine Ehrlichkeit. Und manchmal ist der Mund schneller bei ihm, als man sich das wünscht. Aber das ist genau das, was ich eigentlich mag. Also ich mag Leute, die irgendwie sagen, was sie denken. Und der Franz ist so jemand. Das war schon immer so.
1: Ich würde sagen, er ist so jemand, der sehr einfach, einen einfachen Zugang irgendwie bietet. Also man hat keine Probleme, ins Gespräch zu kommen. Ich hatte das Gefühl, dass er auch nicht hinterm Busch hält, wenn er etwas nicht gut findet oder wie er etwas tatsächlich findet, ohne das jetzt beleidigen zu müssen oder so. Ich glaube auch jemand voller Tatendrang. Also, ja. So war ein bisschen mein Eindruck. Ein Rausch.

hatte eine ganz besondere Energie. Der möchte immer Sachen voranbringen und am besten heute statt morgen und am besten gestern als heute. Und ja, ist ein unruhiger Geist, der aber auch seine Strukturen hat und seine Rituale hat und seinen festen Tagesablauf, den er auch braucht, um eben auch schnell einfach viele Dinge zu machen.

0: Heimat ist für mich Halle geworden, weil ich jetzt hier seit über 10 Jahren bin und hier auch arbeite, hier mein Atelier habe und hier eine Familie gegründet habe. Hier ist das Blech, also der Raum für Kunsthalle, der Verein, den wir gegründet haben.
1: Blechkunstraum heißt Blech, weil verraten wir nicht.
2: Nee,
1: gar nicht. Auch wie das zustande gekommen ist.
2: Man kann
1: ist
2: sagen, so. Es ist in Hermes entstanden. Das Hermes ist sozusagen das Atelier der Maler von der Kunsthochschule. Und da war unser Treffen und da ist der Name dann entstanden.
1: Genau.
3: Aber wie?
2: Unerklärlich.
1: Ja, man hat sich vor allem auch vorher schon getroffen. Also bevor es das Blech gab, gab es ja schon so Ausstellungsprojekte, auch von der Malereiklasse. Und es gab schon so eine Gruppe, die sich formiert hat.
2: Ach ja, stimmt.
1: Und die dann durchs Blech eigentlich noch ein bisschen mehr ausgebaut wurde. Dann kamen aus anderen Klassen Leute dazu, aus anderen Studien, also aus anderen künstlerischen Bereichen kamen dann Leute dazu. Und wurde es immer größer und ja, durch eine stattliche Anzahl an Mitgliedern gewonnen, bis jetzt auch. Und nachdem man dann sich selbst ausgestellt hat, haben wir dann im nächsten Jahr Ausstellungen gemacht, die also international auch Leute eingeladen haben. Und wir haben dann halt viel kooperiert mit anderen Kunstvereinen in anderen Städten.

Gerade arbeite ich mit Acryl und auch mit Öl. Also ich würde sagen, ich habe eine relativ klassische Technik in der Malerei. Es gibt keine bildliche Vorgabe, es gibt keine im Vorfeld ausgewähltes Bildmaterial, was ich nutze, sondern es entsteht wirklich aus mir heraus. Aber ich habe immer unterschiedliche Ansatzpunkte, die ich mir vorstelle oder wo ich hin will. Und die kommen aus ganz unterschiedlichen Quellen aus meinem Kopf. Also das kann, weiß ich nicht, das kann ein Traum sein oder eine Vorstellung von einem Bild, was ich mir irgendwo mal ausgedacht habe. Ich kann halt auch wirklich aus einer Pfütze oder aus einem zufälligen, was ich auf dem Boden sehe hier oder was einfach so entsteht auf der Leinwand oder was vielleicht auch schon da ist. Das fängt eigentlich schon bei der, ein Bild fängt bei der Grundierung schon an. Das ist, der abstrakte Prozess entwickelt sich für mich so ganz natürlich. Also Faszination für Archäologie, für Artefakte, für Sachen, die irgendwie, wo ich gespürt habe, die haben was. Die will ich anfassen, die will ich sehen, die will ich haben. Und da heraus hat sich, würde ich sagen, das ist eigentlich schon die Faszination, die dann Bilder gemacht hat, die Kunst hergestellt hat. Aus mir heraus. Es ist halt so eine Zeitmaschine, malen. Das ist so, man ist dabei und man guckt dann irgendwann auf die Uhr und denkt sich so, ach krass, ich habe jetzt irgendwie 4 Stunden gemalt und habe das eigentlich gar nicht so richtig mitbekommen. Also das schluckt unheimlich Zeit und es ist wirklich toll. Also es hat dieser Fluss, der sich da auslöst und dieses Malen ist einfach wirklich echt für mich irgendwie so eine Zeitmaschine oder so ein rein vertiefen in so eine ganz eigene Welt, in so einen ganz eigenen Kosmos, der sich da auftut. Man kann sich ja schwierig in so ein Gefühl aus einer vergangenen Zeit hineinversetzen oder es ist schwer, sich da irgendwie daran zu erinnern, aber genau an diesem Punkt, wo dieser Flow einsetzt oder wo dieser Malereiprozess ansetzt, an diese Gefühle kann ich mich erinnern, dass ich die halt auch wirklich immer schon so hatte. Dass es für mich immer so eine Vergessenheit war und so ein Reinfallen in den Prozess der Malerei, egal was ich gemalt habe, also unabhängig davon. Und das ist wirklich immer noch so ein Gefühl, was immer noch so da ist. Ja. Ich arbeite halt auch viel mit dem Thema Zeit und mit dem Thema, wie entwickeln sich Bilder im Laufe der Zeit. Und dahingehend hat sich auch meine Malerei wahrscheinlich eher ins Abstrakte, Experimentelle entwickelt, weil das dann für mich dahingehend mehr Sinn macht. So. Und habe mich dahingehend entwickelt, dass ich Sachen länger beobachte, mir mehr Zeit nehme für Bilder. Bis ich weiterarbeite an einem Bild, liegt es mittlerweile halt auch mehr Zeit, als ich mir da früher genommen habe, weil ich irgendwie eher so euphorisiert zum Punkt kommen wollte, wo ich denke, dass das Bild hingehen muss. Ich jetzt aber eher denke, dass es Quatsch ist, dass es in irgendeine Richtung gehen muss, sondern ich lasse es dann eher laufen. Ich war angedacht, quasi schon vor der Geburt, als Werkstattmeister so ganz einfach gesagt. Aber so richtig, dass das ankam, dass es so, dass man das auch angenommen hat, also dass vor allem er, meine Mutter hat damit irgendwie nie Probleme gehabt, aber dass mein Vater das so angenommen hat, dass ich einen ganz anderen Lebensweg einschlage, als er für mich so vorgesehen hat, war, glaube ich, ein längerer Weg und ist es wahrscheinlich auch noch. Solche Interessen zu haben und zu denken, es geht in eine bestimmte Richtung bei einem Kind, ist wahrscheinlich dann doch nicht so der richtige Ansatz, sondern eher so zu gucken, was sind die Interessen überhaupt erstmal, wo geht's hin? Und das kann sich ja auch verändern. Das verändert sich ja bei mir auch ständig, was ich so, ja, was solche Sachen angeht. Also nicht das Grundinteresse, aber ne, das muss man einfach so entwickeln lassen und das laufen lassen. Und dann macht das, glaube ich, mehr Sinn, als so eine vorgefertigte Idee von was zu haben.
das Leben selbst hat ja für mich eine größere Rolle gespielt und das tut es wahrscheinlich auch für jeden, oder die ein Kind bekommt und dann merkt plötzlich, was das macht einfach was mit einem. Und auch mit jedem Moment, den man hat im Leben. Und man wird sich darüber viel mehr bewusst. Na, es ist so die Faszination des Lebens oder der Existenz überhaupt oder das, weil so viel ist nicht steuerbar und ist halt einfach wirklich nicht abzusehen, so was das ganze Leben betrifft, also was die Zukunft betrifft. Und das wird ja jeder so für sich auch schon festgestellt haben. Und das steckt in der Kunst so genauso drin. Dieses absolut unsteuerbare und zufällige und sich dem hinzugeben, ohne darin selber verloren zu gehen, ist wahrscheinlich die Kunst daran, mit der Kunst umzugehen.

So, ich heiße Emil Schönert, bin jetzt 22 Jahre alt, studiere hier an der Burg Giebichenstein und bin zurzeit hier in Halle, genau, soweit. Ich bin in L'Aquila, Italien geboren, das ist in den Abruzzen, bin dann direkt mit meinen Eltern damals wegen deren Arbeit nach Deutschland gezogen und habe erst in Heidelberg, dann München und jetzt hier in Halle gelebt. Ich habe in Heidelberg noch so die Grundschule gemacht und dann in München bin ich aufs Gymnasium gegangen und würde jetzt so

0: Ja, aber wir sind zum Glück noch ganz gut in Kontakt geblieben, auch wenn ich es noch nie geschafft habe, mal vorbeizuschauen an einer neuen Wirkungsstätte. Aber er hat ja zum Glück noch die familiäre Homebase hier in München und ist dementsprechend auch immer wieder hier, was mich dann doch immer freut, wenn ich auch immer ein bisschen was mitbekomme, was so der künstlerische Werdegang ist.
1: Er war, also sozusagen, es war so, dass ich so ein bisschen Kontakt mit der Kunst gehabt habe und das spannend fand und halt sehr wenig gemacht habe, aber da irgendwie ein Interesse entwickelt habe. Und als er das mitbekommen hat, und vor allem, ich glaube, also die Originalgeschichte ist halt so, dass ich einfach zu ihm meinte, ich werde Kunst studieren. Und dann war er, eigentlich hat er toll reagiert, weil er dann so war, so, okay, dann musst du halt arbeiten. Also ich bin nicht talentiert gewesen oder konnte gut zeichnen. Und dadurch ist dann so ein Rhythmus entstanden, dass er so mich immer wieder gefragt hat, was ich gerade mache, und hat sich Freitagnachmittags Zeit genommen, um meine Arbeiten sich anzuschauen, und hatte dadurch dann, dadurch hatte ich schon sowas fast wie in der Kunsthochschule, so eine Betreuung. Also, und dadurch habe ich dann immer weitergemacht und habe danach das E-Mail gefunden, das war ein Kunstprojekt, und danach die Burg gefunden und wurde dich hier dann angenommen.
0: Ja, also ich habe vorher mal überlegt, ich glaube, ich hatte Emils Klasse ab der 9. Und tatsächlich am Anfang ist er gar nicht so wirklich aufgefallen. Er war eher einer der Stilleren in einer recht lebhaften Klasse, würde ich mal sagen. Und so nach und nach habe ich dann erst so mitbekommen, dass der einfach so für sich sein Ding macht. Und den anderen eher so ein bisschen belustigt zusieht, wie sie sich gegenseitig irgendwie draufschießen und um irgendwelche beknackten Playlists kämpfen. Das fand ich eigentlich ganz, ganz witzig zu beobachten, dass er eher so im Hintergrund immer ein bisschen so sich hält, aber trotzdem auf jeden Fall so einen festen Stand in der Gruppe hat. Und ich glaube, es war tatsächlich schon im Lauf der 9. Klasse, wahrscheinlich so am Ende der 9. Klasse, dass er dann mal zu mir kam und meinte, er würde gerne, oder sein Plan ist, dass er mal in die Kunstakademie geht und ob ich ihn da dabei eigentlich unterstützen könnte. Und das fand ich natürlich ein super Ansatz. Und wir haben dann eigentlich tatsächlich ab der 9. Klasse über die ganze 10. und die 11., 12. hinweg eigentlich so eine Art ja, festen Mappenbesprechungstermin gehabt, wenn man so will. Immer so Freitag nach der Schule, wenn irgendwie die Woche von einem so abgefallen ist, hat der Emil seine neuesten Werke präsentiert und hat auch dann im Rahmen der Projekte, die wir zusammen in der Schule gemacht haben, auch gezeigt, dass er so, ja, diesen schulischen Rahmen eigentlich nur so als erste Hülle verwendet, aber eigentlich ganz gern auch daraus ausbrechen will. Also, und genau, über diese so losen, lockeren Termine am Freitagnachmittag hat sich das einfach so wirklich so gefestigt, dass wir da so im regen Austausch gestanden sind. Ich wusste, wo gerade so sein Stand ist und habe ihn dann immer gefüttert mit Künstlernamen, KünstlerInnen, Namen, die gerade also für mich einerseits im Studium ganz, ganz wichtig waren, aber andererseits, wo ich auch gesehen habe, dass da mögliche Anknüpfungspunkte wären. Ja, also insofern würde ich sagen, also diese Treffen haben bestimmt was dazu beigetragen. Auch so manches, vielleicht, was ich jetzt als Erfahrung eben sagen konnte an Leuten, wobei das nicht geklappt hätte ohne seinen eigenen Willen. Wenn man einfach selbst das entscheidet, da hänge ich mich rein und da mache ich das. Und wenn es jetzt nicht so läuft, dann weiß ich, lag irgendwie an mir selbst, dann respektiere ich das auch. Und das zeigt ja auch irgendwie eine gewisse Reife, würde ich sagen. Währenddessen ging es aber eigentlich schon immer darum, wie komme ich weiter? Ja, also von Emils Seite jetzt. Und dann haben wir auch so überlegt, was passt irgendwie da von den Sachen, die in der Schule entstanden sind, eventuell sogar schon mit rein. Da ging es auch dann viel darum, wirklich Auswahl zu treffen, selbstkritisch zu sein gegenüber den Sachen, die entstanden sind und auch ein paar Sachen rauszukicken, die einem vielleicht lieb geworden sind. Und dann, schwupps, verschiedene Akademien.

0: Und dann ist es eben Halle geworden. So ist der Jetztstand.
1: Ich finde es total schwierig, so meine Arbeitsweise zu beschreiben, weil das wandelt sich halt voll krass. Ich habe, glaube ich, das erste Semester nur gezeichnet und gemalt. Und danach hatte ich plötzlich das Bedürfnis, total bildhauerisch zu arbeiten und voll technische Sachen zu lernen. Jetzt gerade würde ich sagen, dass es so bildhauerisch installative Sachen kommen dann in die Richtung von: Ich habe ein Projekt oder es gibt ein Thema, was mich beschäftigt, und daraus entsteht dann mit der Zeit eine Idee. Aber das sind dann meistens sehr lang. In L'Aquila, da wo ich geboren bin, habe ich viele Arbeiten zugemacht. Da war 2009 ein Erdbeben. Also ich war 9 zu dem Zeitpunkt des Erdbebens. Das ist so schon eine verblassende Erinnerung total. Und die Stadt ist zerstört worden. Die wird jetzt langsam wieder aufgebaut. Und genau mit diesem Wandel von so einem Stadtbild habe ich mich irgendwie länger beschäftigt. So, oder das hat mich jetzt so die letzten 3,5 Jahre, glaube ich, so mitverfolgt und immer wieder so aufgekommen, und ich bin nicht so richtig von dem Thema losgekommen. Genau, und das war dann so ein Punkt, wo ich so war, so, ah, das passt irgendwie gerade total gut zu den Arbeiten, die ich jetzt davor gemacht habe. Und ich führe das so weiter, und damit kam irgendwie dieses Thema mit dem Erdbeben auf, was ich davor nicht, also ich war jetzt nicht. Ich will jetzt eine Arbeit zu diesem Erdbeben machen, weil das betrifft mich irgendwie, sondern das kam so Hand in Hand und immer mit so einem Material. Und habe halt einen Fotografen kennengelernt, der heißt Roberto Grillo. Und der ist so ein bisschen wie der Stadtfotograf. Also der hat total viele in dieser Stadt fotografiert. Der hat sich auch nie immer dafür entschieden, dort zu bleiben. Und ich erinnere mich noch, wie wir direkt nach dem Erdbeben einen Katalog von ihm bekommen haben mit alten Fotografien der Stadt. Und dieser Katalog ist mir danach erst aufgefallen, hat total so mein Erinnerungsbild der Stadt beeinflusst. Also da war ich ganz klar so, okay, das verändert, wie ich diese Stadt sehe, und was ich mit dieser Stadt verbinde irgendwie. Und genau, da war es dann so, dass er dann meine Arbeiten gesehen hat, und danach dann kamen wir halt ins Gespräch. Ich war dann irgendwie mal bei ihm im Studio, und ich habe ihn dann einfach gefragt, okay, kann ich mit deinen Fotografien arbeiten? Weil ich finde die spannend. Also sozusagen einmal Fotografien von vor dem Erdbeben, die sind alle in Schwarz-Weiß. Und danach die sozusagen direkt nach dem Erdbeben, und die sind in Farbe. Da ging es halt dann ganz klar so, ich habe diese alten Fotografien, ich habe Skizzen, ich habe Textfragmente von mir, ich bringe sie zusammen, und es entsteht zwar was Neues, gleichzeitig ist das Alte auch immer noch bestehend. Und es war so eine Grauzone. Also damals habe ich die Ausstellung dann auch noch so Grauzonenwanderung genannt. Und ich hatte dann die Möglichkeit, in seinem Showroom auszustellen. Und das war, fand ich, ziemlich schön, weil das zum ersten Mal so war, dass ich diese Arbeiten, die ich dann irgendwie in München damals noch gemacht habe, zurück an diesen Ort zu bringen. Und da war dann irgendwie da auch natürlich der spannende Punkt, okay, wie werden die Menschen reagieren, die das Erdbeben erlebt haben und überlebt haben, also wirklich auch traumatisiert sind. Ich hatte irgendwie auch total Schiss davor, weil natürlich halt so eine Kritik dann schon krass sein kann. Und dann war das Tolle eigentlich, dass ich da echt sehr emotionale Gespräche mit den Leuten geführt habe, also sehr positive, emotionale. Die waren irgendwie total berührt von dem, was ich da irgendwie aus so einer Außenperspektive reingebracht habe. Und das war dann irgendwie so, nach diesen Gesprächen hatte man so das Gefühl, okay, jetzt kann ich die Ausstellung zumachen und nach Hause gehen. Und es hat sich gelohnt, diesen ganzen Aufwand zu betreiben. Das war ein, also sozusagen, das war so ein Erlebnis, wo ich so innerlich gemerkt habe, so, ah, okay, es macht doch vielleicht Sinn, das zu machen. Ich würde nicht sagen, das ist das Wichtigste der Welt, so. Aber dieses über eine Arbeit irgendwie in ein Gespräch zu kommen und eine Emotion auszulösen, die sonst nicht da, also nicht vorhanden sein könnte in unserem Alltag, einfach auch von, also ich finde schon nur das Setting, in eine Ausstellung zu gehen, ist ja spannend. Weil in meiner Familie ist es so, das sind also fast alles Naturwissenschaftlerinnen, und da ist es dann so gewesen, dass meine Eltern haben schon eine Kulturaffinität, also sozusagen. Die haben sich davor auch schon Kunst angeschaut, und das finden sie dann schon spannend. Und für die ist es halt einfach wichtig.

0: aus diesem familiären Kontext, wo alle sowas Komisches, Abstraktes machen, wie halt zum Beispiel so Grundlagenphysik, die machen das, weil sie es gern machen, nicht wegen des Geldes und nicht wegen der Sicherheit. Und wenn ich das sozusagen auch deshalb aus den gleichen Beweggründen machen möchte, ist es für sie gerade total in Ordnung. Und soweit werde ich auch gerade unterstützt von ihr. Mein Opa war Mathematiker und der ist vor, ich glaube, jetzt zweieinhalb Jahren verstorben. Und so diesen Zugang zu seiner Arbeit hatte ich nie. Also ich habe nie verstanden, was er gemacht hat. So bei meinen Eltern mit der Zeit irgendwann versteht man das so ein bisschen und das sind komplizierte Sachen, aber das kann man verstehen, bei meinem Opa überhaupt nicht. Und dann, nachdem er verstorben ist, habe ich irgendwie dadurch, dass wir mal bei meinen Großeltern, also meinem Oma lebt er noch, einmal aber auch aufgeräumt haben und haben wir so alte Materialien von ihnen und super viele Unterlagen gefunden. Und da ist dann ein Buch mir so in die Hände gefallen und ich habe es so durchgeblättert und das hat so total krasse Grafiken. Also so diese Grafiken, da denkt man direkt so, toll, ich kann sie ausdrucken und an die Wand hängen und das ist Kunst irgendwie direkt. Also es ist wirklich einfach, wo man so nicht erwartet, dass es in so einem Mathematikbuch ist. Es hat eigentlich dann, wenn man es so ein bisschen liest, total Humor auch. Und auch dann so total spannende Sätze, die irgendwie so aus dem Kontext gegriffen, so, ja, was habe ich? Und dieses Buch habe ich versucht zu lesen. Ich habe natürlich nichts verstanden, weil es halt einfach so, also so, ich habe dann irgendwann auch so angefangen, Wikipedia zu recherchieren. Und dann wird man von der einen Theorie zur nächsten Theorie, zur übernächsten Theorie weiterverwiesen und man irgendwann raucht der Kopf. Also das war einfach, ich bin da halt voll an die Grenze gestoßen. Und das ist jetzt gerade eigentlich der Punkt, den ich spannend finde. Und ein bisschen habe ich dann wieder doch was verstanden. Also so Begriffe wie Fibonacci-Formel und der goldene Schnitt ist irgendwas auch, was immer mal wieder in der Kunstgeschichte schon so aufkam. Deswegen habe ich mich dann auch damit beschäftigt, habe diese Grafiken, ich habe sie eingescannt und ich will sie wiederum übertragen. Also es ist die ganze Zeit so ein Versuch von zu übertragen. Ich will diese Grafik auf Stahlbleche, Sandstrahlen. Genau, das ist so gerade das Hauptding, an dem ich arbeite und versuche da was Richtiges hinzubekommen. Ich würde es so beschreiben, dass natürlich was um mich herum passiert, Auswirkungen auf meine Arbeiten hat, aber meistens in einem sehr unbewussten und nicht ganz klaren Rahmen. Früher wahrscheinlich ein bisschen präsenter war und jetzt ein bisschen weniger.
1: Ich denke mal, es wird irgendwann unweigerlich so sein müssen, dass man sich auch dann vielleicht mit einer weiteren Werkserie zum Parallel einfach weiterorientiert. Gerade der Werkstoff Glas, der jetzt gerade so vordringlich ist, würde ich mal sagen, ist jetzt nicht so schnell abgehandelt. Also da gibt es ja doch einige Rückschläge, die erstmal zu verkraften sind, irgendwelche Installationen, die bei Aufbau irgendwie dann geschrottet worden sind oder Materialeigenschaften, die einfach eine gewisse Erfahrung einfach erfordern. Und dementsprechend würde ich sagen, ja, da kommt schon noch was. Also das kann ich wirklich ganz ohne falschen Pathos sagen. Also da bin ich schon stolz drauf, weil es ist ja auch schön, einerseits seinen Erfolg für ihn zu sehen, aber andererseits auch, dass man sich selbst sagen kann, ich habe aufs richtige Pferd gesetzt.

29, ich komme aus Frankreich. Ich würde mich als multidisziplinäre bildende Künstlerin bezeichnen. Und ich studiere jetzt Kunst seit 6 Jahren und seit 2 Jahren an der Burg Giebichenstein Kunsthochschule in Halle. Gerade arbeite ich an verschiedenen Projekten. Ich entwickle zum Beispiel eine Serie von Pétanque-Kugeln, Boules aus Glas. Und wenn ich die fertig aus Glas habe, dann will ich Leute einladen und mit den Glaskugeln spielen. Mein Wunsch oder meine Hoffnung ist, dass sie ein bisschen brechen oder Risse bekommen. Und ja, ich bin gespannt, wie das sich alles entwickelt.

Ich habe diese Form aus Silikon und Gips gemacht und will diese gleichen Kugel aus Wachs produzieren. Und es kann sein, dass es in der Form ein paar Luftblasen, dann muss ich ganz sanft die zur Oberfläche bringen. Genau, das ist erstmal fertig. Ich habe jetzt den Wachs ein bisschen geschmolzen, damit es auf dem Tisch klebt. Bis es ganz abkühlt und festhält, kann ich meine Kaolin-Gips-Mischung fertig machen. Ich kann es jetzt auf dem Tisch. Also, es gibt verschiedene Methoden, aber diese funktioniert für mich ganz gut. Ich bringe das von unten bis oben. Und ich versuche, keine Luftblasen in meine Form einzubauen. Jetzt hält es besser. Und dann könnt ihr gleich die zweite Schicht bekommen.

0: die Grundlage für mein vielfältige Arbeit ist mein Interesse an zwei Themen, und zwar Kindheit und Spiel. Ich glaube nicht, dass Kindheit nur eine Phase des Lebens ist, sondern eine Erfahrung, die durch alle Phasen des Lebens sich aktualisiert. Ich glaube, Kindheit bleibt und ganz viele von unseren Reaktionen, Verhalten oder Gedanken als Erwachsenen noch beeinflusst.
1: Ja, wenn ich jetzt diese Foto sehe, bin ich davon überzeugt, dass ich von ganz, ganz viel Liebe geprägt wurde als Kind. Meine Eltern haben mir unterschiedliche Sachen beigebracht. Mein Vater hat mich Disziplin und Selbstdisziplin gebracht. Und ich glaube, meine Mutter war ein schöner Ausgleich.
2: Quand Claire était toute petite, elle était beaucoup chez les parents de Dominique. Et la maman de Dominique était aide maternelle, donc à l'école maternelle. Et elle avait un très très bon contact toujours avec les enfants. Je veux dire, c'était son métier. Et avec Claire, principalement, elle était très très proche. Et elle jouait beaucoup avec elle aussi. Elle inventait des jeux avec elle. Et je crois que ça, ça a aussi dû jouer pas mal. Tu vois, qu'il y ait ce rapport au jeu.
0: Mit 6 fängt

0: man in Frankreich an der richtigen Schule zu gehen. Ich glaube, da habe ich ein bisschen angefangen, aus Angst zu arbeiten und vielleicht ja, mehr um Erwartungen zu erfüllen. Und das hat mein ganzes Studium nachher auch noch geprägt, bis ich angefangen habe, Kunst zu studieren, weil Kunst war dann richtig mein Ding. Ich weiß, dass ich für meine Form 550 Gramm Glas brauche. Dann wird in Form im Ofen meine Form so gestellt und dann tue ich zwei Stäbchen, die Hitzen erhalten können, drauf und dazu noch den Glas, genau so. Und dann wird hoffentlich den Glas in den Form reinschmelzen und in 3 Tagen haben wir eine Glaskugel. Nach dem Abitur habe ich 2 Jahre Intensivkurs gemacht. Das ist sehr selektiv. Es ist psychologisch und emotional am Anfang ein bisschen brutal. Ich glaube, die Professoren geben da auch mit Absicht niedrige Noten, um zu sagen, wir sind nicht mehr hier zu spielen. Jetzt ist es ernst geworden. Ich hatte eine Sehnsucht nach was ein bisschen Tieferes vielleicht. Intellektuell ist ein bisschen was mit Poesie oder Schönheit zu tun hat.
1: Son cursus en grande école de commerce en France, c'est un autre cursus, mais encore elle l'a inscrit. Mm. Elle a choisi une grande école qui était proche du monde de l'art. Elle a diplômé autour des artistes, des activités muséales et de gestion du monde de l'art. Mm-hmm. Et quand elle a dévié, finalement, elle est revenue très fortement, puisqu'après son diplôme de grande école, qui était destiné à l'amener peut-être dans le monde de la finance ou de la gestion d'un musée ou autre, bien elle est revenue vraiment vers le monde artistique.
2: Ça, c'était un grand tournant. Parce qu'une fois qu'elle a quitté l'école de commerce, elle était sûre que c'est ce qu'elle... Elle savait qu'elle avait choisi ça, mais elle était sûre que c'était pas ce qu'elle avait envie de faire de sa vie. Donc ça, c'était effectivement un grand tournant.

gut aus. Ich glaube, der Kugel ist heil geblieben. Ja. Super.

Hat auch geklappt. Sogar noch besser. Ich erinnere mich an den Tag, wo ich gehört habe, ich wurde genommen. Ich habe

0: allererst meinen Papa angerufen und ihm gesagt, es hat geklappt, sie nehmen mich. Ich fange im September an. Und ich weiß nicht, ob er enttäuscht war oder einfach sehr gestresst, aber er hat nur meine Entscheidung nur bezweifelt, hat nochmal gefragt, ob ich sicher bin. Ja, ich hätte mir an dem Moment Begeisterung gewünscht. Aber seitdem hat er auch gelernt, mich zu vertrauen und er unterstützt mich. Ich glaube, er kennt alle meine Arbeiten. Ich habe sehr früh gehört, dass ich zu sensibel war. Und ich habe, glaube ich, versucht, für mich einen Raum zu finden, wo das kein Nachteil wäre, sondern eine Kraft, weil das ist eigentlich ein zentraler Zug meiner Persönlichkeit. Kunst zu machen ist für mich eine Aktivität oder eine Art zu sein, wo ich meine Bedürfnis nach Sanftheit, Schönheit auslösen kann, wo ich auch das Gefühl habe, meine Sensibilität hilft mir, die Welt besser zu betrachten, besser zu verstehen. Ich bin letztes Jahr krank geworden und musste Zeit in der Klinik verbringen, da ich mentale Erschöpfung hatte. Ich habe angefangen zu zeichnen, diese Bilder. Also wir wurden Sprüche gegeben zum Bemalen. Und ich fand das so unerträglich. Ich habe angefangen, diese Sprüche aus Zynismus nachzubemalen. Meine Idee war, die zusammen mit toten Insekten zu zeigen. Das zum Beispiel fand ich ehrlicher. Und langsam, ganz langsam, entstand eine Serie von Zeichnungen, die meinen Alltag in der Klinik bezeichnen. Ich bin stolz auf dem Projekt. Es geht mir auch jetzt viel besser. Ich habe ein bisschen Abstand von diesem Projekt und es ist mir möglich, die als Kunstwerk zu betrachten und nicht nur als Überlebensmittel. Und ich finde es auch schön, genau ein Jahr nach meinem Krankenhausaufenthalt die zu zeichnen. Ich finde das passend. Das heißt aber nicht, dass ich nicht mehr mit denen emotional mich verbunden fühle. Vielleicht ist es auch ein Teil des Heilens, zu schauen, wie es von Leuten rezipiert wird.
1: Hallo, ich bin Emil. Ich studiere mit Claire in einer Klasse. Ich bin jetzt in meinem 5. Semester und mit ihr auch schon seit längerer Zeit ganz gut befreundet. Und Claire als Freundin würde ich sagen, dass sie einfach immer zuhört und total offen ist für alle Personen und sich sehr eng um die Leute kümmert. Und das ist eigentlich genau das, was Freunde, Freundinnen ausmacht. Ihre Stärke als Künstlerin ist einmal, glaube ich, so was Konzeptionelles, so von auch einer sehr fundierten Recherchebasis ausgehend. Und gleichzeitig diesen spielerischen Charakter, dass so eine Arbeit immer noch ein Leben hat. Also so oft Sachen, die zu sehr analytisch gesehen sind, fehlt vielleicht so dann so eine Intuition. Das bringt sie irgendwie zusammen und das ist, glaube ich, unglaublich schwierig. Ja, ich finde es schon gut, dass wir jetzt deine Arbeiten hier drin hängen, weil so ich habe den Raum ja damals so ausgeräumt. Dann meinte Nathalie, dass ich raus soll, um daraus einen Projektraum zu machen.
0: Diese Entscheidung hat sich doch gelohnt. Ich bin sehr dankbar und sehr glücklich, dass Kunst machen jetzt so ein großer Teil meines Lebens ist. Ich habe mir das lang gewünscht. Ich kann meine ganze Energie jetzt da haben.

investieren. Ich habe immer Kunst gemacht, also an der Seite. Aber jetzt ist es wirklich der Fokus meines Lebens. Ich habe das Gefühl, dass alle Projekte mir dabei helfen, mich selbst zu entwickeln und mich so langsam zu entfalten.

Kunst ist für mich Freiheit. Freiheit und eine Notwendigkeit in meinem Leben. Ich habe eher Angst davor, einen festen Job zu haben und dann immer das Gleiche zu machen, jeden Tag und jeden Tag ins Büro zu gehen und da 8 Stunden zu sitzen. Also das macht mir viel mehr Angst, als so wie ich jetzt arbeite. Ich bin Hanna Saß und ich lebe in Halle und bin Künstlerin und bin 2011 nach Halle gekommen, um Kunst zu studieren. Genau. Und jetzt bin ich hier irgendwie hängen geblieben. Also ich habe eigentlich immer Kunst gemacht, irgendwie gezeichnet, gemalt. Es hat mich eigentlich immer begleitet, aber ich habe das nie so in den Fokus gesetzt. Es war halt immer so eher nebenbei. Und ich brauchte, glaube ich, auch einen längeren Prozess, um mich sozusagen dem zu stellen oder mich auch zu trauen, das dann wirklich anzugehen und zu studieren. Nach der Schule zum Beispiel wollte ich erstmal irgendwie frei sein, irgendwie reisen und habe mich dann auch für die Tischlerausbildung entschieden, weil ich richtig arbeiten wollte und ich hatte gar nicht so Lust auf diesen ganzen Kunsthochschule- oder Uni-Kontext sozusagen. Also es kam für mich eigentlich gar nicht in Frage. Ich wollte mich da erstmal irgendwie ausleben, mich irgendwie finden, irgendwie andere Sachen machen. Meine Eltern sind immer ein bisschen verwirrt, warum ich Künstlerin geworden bin, aber sind trotzdem super unterstützend. Also, das muss man echt sagen. Sind meine größten Fans, aber sind gleichzeitig auch, wundern sich, wo das herkommt sozusagen. Und die waren auf jeden Fall nicht begeistert, dass ich Kunst studieren wollte. Und die fanden es aber gut, dass ich ja vorher sozusagen eine bodenständige Ausbildung hatte. Also, die haben das eben doch unterstützt, eben mit dieser Kombination. Ich habe irgendwie was Anständiges gelernt, in Anführungsstrichen, also das Tischlern, und dann haben die das eigentlich unterstützt, auch mit dem Studium. Ich wusste, dass die Grundlagen da noch relativ gut ausgestattet sind und deswegen habe ich mich eigentlich auch bewusst für Halle entschieden. Werkstätten waren für mich ein absoluter Traum. Ich habe da die meiste Zeit meines Studiums eigentlich verbracht. Und habe auch wunderbare Drucker da, die einen unterstützen und viel zeigen können und so. Die grafischen Werkstätten in der Burg haben ja auch gezeigt, dass es wichtig ist, eine Technik zu beherrschen und dass es schon was dazugehört, einen richtig guten Druck zu machen. Und dass es eben nicht einfach nur heißt, ich trage hier Farbe auf und klatsche ein Papier drauf und schiebe das durch die Presse, sondern dass das schon mehr ist und dass es unabdingbar ist, sozusagen das zu beherrschen, um es dann vielleicht auch wieder zu missbrauchen, sozusagen.

Mein Name ist Axel Möwes und ich bin Werkstattleiter hier in der Fachklasse für Grafik und verantwortlich für die Drucktechnik.

0: Ich habe eine Entwicklung in, nicht nur in der Größe, sondern auch in der Qualität gesehen. Und man muss sagen, da ist sie richtig gut.
1: Das ist auf jeden Fall schon gut. Ja.

Ach, mein Atelier ist richtig schön. Ist für mich ein krasser Freiraum, wo ich mich einfach entfalten kann und einfach das machen kann, was ich möchte. Und wo ich auch irgendwie so meine Ruhe habe. Und dieses ganze Chaos um mich herum ist total schön.

ich habe die Frage mal nicht verstanden, von wegen, naja, ist ja logisch, dass du mit Holz arbeitest, bist ja auch Tischlerin und so. Und ich habe das immer gar nicht so stark in Verbindung gesetzt. Aber ich glaube schon, dass ich so eine Affinität zu dem Material Holz entwickelt habe durch das Tischlern und auch der Umgang mit den Maschinen, klar. Also ich arbeite ja mit Maschinen, die man eigentlich fürs Tischlern nimmt und damit mache ich meine Kunst. Deswegen hat das ja schon irgendwie was miteinander zu tun. Auf

wenn ich jetzt im künstlerischen Prozess arbeite, dann bin ich ja in einer Art Rausch oder ja, versuche halt ganz in dieser Tätigkeit aufzugehen. Und das ist ein Gefühl von, ja, dass man halt im Moment ist und du denkst halt weder irgendwie an die Zukunft, an die Vergangenheit, du bist halt einfach im Jetzt. Und ich glaube, das ist sozusagen das, was viele Künstler süchtig macht, dieser Prozess. Weil wenn man da erstmal drin ist, dann möchte man diese Situation eigentlich immer wieder hervorrufen, weil das einem ein gutes Gefühl gibt.

0: Und bei den Holzschnitten ist es so, ich habe halt drei oder vier Platten gleichzeitig bearbeite und ich benutze halt dann kleine Axt, Stecheisen, Flex oder eine Handkreissäge und bearbeite eigentlich ziemlich wild erstmal die Platten und dann wird das abgedruckt oder ich drucke es dann ab und dann kann ich sehen, was entstanden ist und damit arbeite ich dann oft weiter. Also ich lasse erstmal was entstehen und dann gucke ich es mir an und dann überlege ich, okay, in welche Richtung soll das gehen. Dann werden die Platten nochmal geschnitzt, nochmal gedruckt und nochmal geschnitzt und nochmal gedruckt. Das nennt man halt verlorene Form. Also die Druckstücke am Ende sind sozusagen nicht mehr existent, mehr oder weniger. Und man kann den Prozess eben auch nicht wiederholen. Also man kann niemals nochmal die gleichen Drucke abdrucken, weil eben die Druckform eigentlich schon zerstört ist. Für mich ist meine Kunst gelungen, wenn ich am Ende denke, so, ach krass. Ja, das hätte ich jetzt nicht erwartet, dass das jetzt rauskommt. Und dann aber selber sehe, okay, das ist aber cool, das ist irgendwie gut. Wenn man eine Familie hat, dann ist es natürlich so, dass man nicht nur auf sich selber irgendwie achten muss und sich versorgen muss. Und das ändert schon stark die Perspektive, weil ich vorher immer sehr freiheitsliebend war und auch viel unterwegs war und so und man in längerer Zeit weg war. Deswegen ist es für mich schon eine Herausforderung, mit einer Familie so einen Alltag auch zu leben und irgendwie länger an einem Ort zu sein, zum Beispiel auch. Ich habe auch einen starken Partner sozusagen, der mir auch Sicherheit gibt.
1: Kannst du ein bisschen raus, wollen wir auf den Spielplatz gehen? Spielplatz? Alles auf.
2: Echt?
3: Ja, ich bin Paul, der Mann von Hanna und der Vater von Marla.
2: Wie war es in der Kita, Mann? Erzähl mal, hast du Mittagsschlaf?
3: Ich glaube, so eine Mutterrolle, die hat nochmal das ganze Leben so ein bisschen durcheinander gewirbelt und erfordert schon wesentlich mehr Struktur im Leben. Das, was ich, glaube ich, vorher bei ihr auch noch nicht so gesehen habe, wo sie aber schon merkt, dass das jetzt sehr hilfreich sein kann, wenn man einfach ein Kind so ein bisschen mehr Struktur gibt. Also ist sie gleichzeitig auch relativ chaotisch, wie man das so ganz typisch vom Künstler eigentlich auch erwartet. Ich bin zum Beispiel ganz das Gegenteil. Da glaube ich, ergänzen wir uns halt auch ganz gut, dass ich ihr manchmal dann wiederum auch sagen kann, dass es Zeit ist, mal was zu machen, was gerade nicht so Lebensfreude bringt, was aber einfach notwendig ist. Ihre Art eben auch mit dem Leben umzugehen, so dass da kann ich mir auch immer noch eine Scheibe abschneiden, dass ich eben nicht ganz so verbissen durchs Leben laufe und versuche eben auch das Leben an sich zu genießen. Sich das auch zu trauen, jetzt einfach Künstlerin zu sein und das zu machen, was ihr Spaß macht, so, das ist, glaube ich, schon auch. Ja, was ich an ihr schätze.
0: Für mich ist Kunst halt immer, also soll visuell sein. Also ich will die Leute visuell irgendwie catchen. Und für mich ist es dann wichtig, dass Leute, wenn sich das angucken, irgendwie berührt sind oder was halt beeindruckt, aber dass sie berührt werden von dem Bild. Auch dass Kunst sozusagen was Schönes sein kann, dass man sich das anguckt und dass einem das irgendwie Kraft gibt.

So, ja. Nee, mir fällt noch was ein zu Gesellschaft und Künstler sein. Kann ich das noch kurz sagen? Ja. Also, naja, was ich auch immer reizvoll fand an an der Rolle des Künstlers sozusagen, ist, dass man, ja, man ist irgendwie anerkannt von der Gesellschaft, weil man hat ja irgendwie auch, man ist zur Kunsthochschule gegangen, man hat einen Abschluss. Aber gleichzeitig ist man so, läuft man so neben der Gesellschaft und kann so komische Sachen machen. Also man kann sozusagen verrückt sein, aber es ist gesellschaftlich anerkannt sozusagen. Ich muss sagen, das ist auch was ganz Wunderbares.

Wenn die Tatsache, dass man das, was man dort erfährt, dazu führt, dass man irgendwie für irgendwas indoktriniert wird, dann gäbe es keine Queers, weil dann wären ja alle über Jahrzehnte heteronormativ indoktriniert worden. Also diese ganze Geschichte ist ein komplettes Märchen. Wir haben die Situation, haben wir gerade schon gehört, es gibt einen Anteil von Menschen, auch von Jugendlichen,

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0: wissen, wie das dann System gewinnen können gegen David Robic. Können wir vielleicht aus den wiederkehrenden Tagen in Dresden lernen, die vom 11. bis zum 17. September, wenn das ist alljährlich, 2018, wenn ich das richtig, wenn ich da richtig informiert bin. Und es gibt bereits
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0: Mein Name ist Julian, ich bin 25 Jahre alt und der Gründer von Queerformat, das es seit 2019 gibt. Wir berichten aus der LGBT-Community mit Videos, berichten von CSDs, von verschiedenen Veranstaltungen und stellen in unseren Videos auch Personen, die der Community angehören, vor, ihre Geschichte. Und das ist das, was unser Hauptanliegen ist. Auf die Idee von Queerformat bin ich durch meinen damaligen Job gekommen als Lokalreporter. Da habe ich das erste Mal einen CSD besucht und habe mir dann so gedacht, ja, ist eigentlich ganz schön und für so einen normalen tagesaktuellen Bericht auch ein bisschen zu wenig, was ich dann am Ende auch dann geschnitten habe. Ich habe gedacht, es muss ein bisschen mehr sein und habe mir einfach gedacht, dann okay, beim nächsten CSD mache ich dann ein bisschen mehr. Gerade auf den CSDs sind wir auch mit Ständen unterwegs. Das haben wir in diesem Jahr das erste Mal gemacht und das war eigentlich auch ganz cool. Und da kommt immer sehr gut das Glücksrad an, das, was wir anbieten. Und wir haben natürlich auch kleine Merch-Sachen, also zum Beispiel Armbänder oder auch Flaggen. Und natürlich ganz wichtig auch Infomaterial, also sowohl Infomaterial über unsere Arbeit als auch Infomaterial allgemein zu sexueller Gesundheit zum Beispiel, wo wir auch mit der AIDS-Hilfe zusammenarbeiten, die uns dann Infomaterial stellen. Bei unseren Workshops ist es hauptsächlich für uns wichtig, dass wir auch die persönliche Erfahrung auch mit einbeziehen. Also wir zeigen zu Beginn immer das Coming-out-Video von mir persönlich, um halt auch so ein bisschen die Distanz zu brechen.
1: Ich möchte euch heute ein bisschen über mein Outing erzählen, wie ich damit umgegangen bin, welche Menschen mich damals aufgefangen haben, welche Menschen damals mir Halt gegeben haben und warum Queerformat jetzt so ist, wie es ist.
0: Das kommt bei den Schülern schon auch gut an. Also wir erleben das auch regelmäßig, dass sie sagen, ja, wir kannten das schon, aber viele sagen auch, ja, wir wussten auch gar nicht, was zum Beispiel die Regenbogenflagge bedeutet oder wie das ist mit gleichgeschlechtlicher Ehe oder auch Adoption mit Kindern, was die jungen Menschen auch schon bewegt, was man gar nicht so denkt. Also der Beginn ist immer das Schwierigste. Also man muss immer, was ich auch gelernt habe, eine Bezugsperson haben, die sich in dem Thema auch schon ein bisschen auskennt. Also ob das jetzt zum Beispiel CSD-Vereine sind oder auch andere queere Projekte, queerer Stammtisch etc. Bei CSD-Planungstreffen, die ja in den Städten immer stattfinden, wo CSDs dann im nächsten Jahr dann auch gemacht werden, da einfach mit hinkommen. Und das ist eigentlich auch immer so der beste Moment, auch einfach Kontakte zu knüpfen, weil viele Leute, die da sind, die sind schon in der Szene, sage ich mal, aktiv. Also für uns war der CSD Weißenfels ein Experiment, auch ein sehr kurzfristiges Experiment, weil wir gesagt haben, okay, wir wollen das gerne mitnehmen und auch den ländlichen Raum ein bisschen stärken. Und ich muss sagen, und da spreche ich auch im Team, wir haben uns nicht bedroht gefühlt. Also wir haben da unseren Stand gehabt, wir hatten auch ganz viele Leute, die zu uns kamen. Ich fand es auch ganz cool, dass auch der Landrat kam, das hatten wir auch bis jetzt noch bei keinem CSD gehabt. Ich sag immer so, so ein CSD sollte eigentlich schon so wie ein Stadtfest in jeder Stadt oder jedem Dorf. Das wäre eigentlich cool, ja, wenn man so eine Demonstration mal so im Jahr hat, um einfach auch zu zeigen, ja, wir sind viele und wir sind genauso wie ihr. Das war so mein Traum.

Was die Polizei daraus macht, ist immer so die andere Sache. Alle Anzeigen, die wir bis jetzt gemacht haben, sind dann irgendwann ins Leere gelaufen, was ich ein bisschen schade finde. Deswegen glaube ich, muss man auch schauen, dass man auch ja trotzdem weiter Gesicht zeigt und auch weiter ja auch für seine Rechte auch einfach einsteht. Also für das Projekt wäre für mich ein Traum, dass es weiter wächst, dass immer mehr Leute das auch sehen und dass man natürlich auch immer mehr Leute aufklärt. Mein Engagement würde ich in den drei Worten vielfältig, herausfordernd und erfüllend beschreiben.

0: im Visionsstammtisch, habe ich also mit der Kamera 1, das ist die Hauptkamera, gefilmt. Also mit 93 Jahren bin ich der Älteste hier.
1: Ich engagiere mich hier, weil mir das gefällt und weil man eine relativ große Freiheit hat in der Themenauswahl.
2: Also wir sind eine tolle Truppe, wie man so schön sagt. Wir ergänzen uns wunderbar. Jeder bringt Ideen mit und jeder lebt auch von den Ideen des anderen.
1: Mir gefällt eigentlich das Klima hier eigentlich ganz gut.
2: Wir kommen aus den verschiedensten Berufen. Und wir haben nur einen dabei, der hat mal für das Fernsehen der DDR gearbeitet. Und es ist erstaunlich, wie die einzelnen Berufe sozusagen hier aufeinandertreffen und sich in einer gemeinsamen Arbeit finden. Also ich bin durchaus der Meinung, das ist der Antrieb für mich, dass ich hier arbeite, mitarbeite. Wir sind ein Kollektiv, glaube ich, das nicht ein zweites Mal hier in der Gegend zu finden ist.

Sehr geehrte Damen und Herren, wir freuen uns, dass Sie alle hier sind und haben uns ein bisschen vorbereitet und wollen Ihnen heute ein wunderschönes Konzert spielen. Aber nicht nur das. Und deswegen begrüße ich jetzt bitte ganz, ganz herzlich auch auf der Bühne Sebastian Schulze, Udo Harten von den beiden Magdeburger Rotary Clubs, die Präsidenten, und den Direktor des Konservatoriums, Martin Richter.

0: Ja, also ich bin Sebastian Schulze, der Präsident des Rotary Club Magdeburgs. Liebe Musikerinnen, liebe Musiker, sehr geehrte Damen und Herren, seit nunmehr 18 Jahren unterstützen die Magdeburger Rotary Clubs das Jugendsymphonieorchester. In den vergangenen Jahren durfte ich das Konzert aus dem Publikum genießen. Umso mehr freue ich mich, heute als Präsident des Rotary Clubs Magdeburgs die Ehre zu haben, gemeinsam mit unserem Schwesternclub, mit Udo Harten, den Spendencheck überreichen zu dürfen. Dieses Konzert ist für uns ein besonderes Projekt. Es zeigt, was entstehen kann, wenn junge Menschen mit Talent, Ausdauer und Begeisterung gemeinsam musizieren. Möglich wird unsere Unterstützung durch viele Spenderinnen und Spender, die Sie auf der Rückseite des Programmhefts finden. Gemeinsam mit dem Rotary Club Magdeburg Otto von Guericke freuen wir uns, heute eine Rekordfördersumme, würde ich jetzt vielleicht noch nicht verraten, weil Udo ja auch noch was sagen will, übergeben zu können. Ich wünsche uns allen auf jeden Fall einen sehr schönen und anregenden Konzertabend.
1: Auch von mir, liebe Schülerinnen und Schüler, sehr geehrtes Auditorium, schönen guten Abend. Ich freue mich, auch mal wieder hier sein zu können, vor allem hier mal stehen zu können. Das ist für mich nicht normal. Normalerweise sitze ich da oben irgendwo in den letzten Reihen und genieße es gerade mal, hier vor Ort zu sein. Denn Rotary Clubs haben eine wesentliche Aufgabe darin, junge Menschen zu fördern, so gut es geht. Auch Musik gehört dazu. Nicht nur die anderen Programme lasse ich mal weg, das wäre ein abendfüllendes Thema, sodass wir heute Abend hier uns richtig wohlfühlen. Nicht wahr, Sebastian? So, und wir haben gesammelt, wieder wie in jedem Jahr. Und Sebastian, was hast du uns hier jetzt zu zeigen?
0: Genau, also dieses Jahr haben wir 15.500 Euro sammeln können.

Ja, meine Damen und Herren, im Namen des Konservatoriums und im Namen des Orchesters möchte ich mich ganz herzlich bedanken bei den Rotary Clubs, bei Ihnen, die Sie privat oder über eine Firma gespendet haben. So ein Orchester, Sie sehen das und werden das noch hören, schweißt Menschen natürlich zusammen. Und für uns als Musikschule ist es eine sehr große Aufgabe, aber auch eine sehr große Freude, so ein einmaliges Projekt in Sachsen-Anhalt anbieten zu können. Und das geht natürlich mit den regelmäßigen wöchentlichen Proben los, für die ich mich jetzt schon mal ganz herzlich beim Leiter des Orchesters, bei Bernhard Schneier, bedanken möchte, der das über viele Jahre schon extrem zuverlässig macht. Und zwar viel länger macht, als ich das überhaupt verfolgen konnte. Und auch beim Tutorenteam schon mal ganz herzlichen Dank. Genauso auch bei den vielen Eltern, die Kinder unterstützen, die Jugendlichen beim Üben, die Fahrdienste haben und so weiter. Natürlich nicht zuletzt bei euch für den Einsatz bedanken. Und das alles ist natürlich toll, aber so eine Gemeinschaft braucht noch etwas mehr. Zum Beispiel mindestens einmal im Jahr eine mehrtägige Fahrt, wo man sich wirklich mal in Klausur begibt, zusammen probt, zusammen lebt und, wie ich es eingangs gesagt habe, auch zusammen wächst. Und im nächsten Jahr ist, so viel kann ich glaube ich schon verraten, ganz grob eine Fahrt mit dem ganzen Orchester nach Le Havre geplant, nach Frankreich. Und Sie können sich vorstellen, dass diese Summe ein guter Grundstock ist, der schon mal ein bisschen Beruhigung schafft bei den langjährigen, langfristigen Vorbereitungen für dieses Projekt. Herzlichen Dank. Applaus

Wenn Sie denken, das war's jetzt mit Reden, nein, ich bin gebeten worden, wieder was zu den Stücken zu sagen und mache das gerne kurz und möchte Ihnen aber so ein paar Einblicke geben, was Sie ja vielleicht auch lesen können oder Sie vielleicht auch selbst wissen, ist das ja das, eine der letzten vollendeten Kompositionen von Wolfgang Amadeus Mozart, dieses Klarinettenkonzert in A-Dur. Und das Besondere an diesem Konzert ist, dass der erste Satz eine sogenannte Doppelexposition hat. Also das lehnt sich in der Form so ein bisschen an den Sonatenhauptsatz an. Und da gibt es halt Themen. Und das erste Thema spielen wir Ihnen einfach mal mit dem Orchester vor, dass Sie

Das ist das erste Thema. Und natürlich wird das dann auch von der Klarinette vorgestellt, deswegen Doppelexposition. Und es gibt ein paar Stellen in dem Stück, wo Mozart, der alte Jazzer, sich der Jazzharmonik bedient. Und zwar sogenannten Standard-Akkordfolgen, die im Jazz komplett selbstverständlich sind. Ja, hat Mozart fand das auch gut, hat das auch gemacht. Oder vielleicht andersrum, wie auch immer. Jedenfalls gibt es da so eine bestimmte Reihenfolge von Akkorden. 16-25 ist unter Jazzmusikern völlig klar, was da gemeint ist. Nämlich erste Stufe, sechste Stufe, zweite Stufe, fünfte Stufe. Und genau das macht Mozart auch. Und das würde ich Ihnen gerne, oder wollen wir Ihnen gerne kurz zeigen. Zunächst mal nur die Begleitung und dann, wenn dann die Solo-Klarinette dazu kommt, wie das dann veredelt wird.

Ist toll, oder? Es gibt noch eine ähnliche Stelle, da bedient er sich der zweiten Jazz-Akkordfolge, nämlich 2-5-1. Zweite Stufe, fünfte Stufe, erste Stufe. Damit kann man jedes Lied begleiten. Das ist, wenn man dann noch eine Septa dazu hat, ist das also komplett universell, wird also ständig benutzt in allen möglichen Songs ohne Ende. Und Mozart hat es nicht erfunden, aber der hat es auch gemacht. Und wir zeigen Ihnen genauso wieder einfach mal die Begleitung und dann, was daraus wird, wenn das Solo dabei ist.

So, Schluss der Musikstunde und jetzt. Und jetzt spielen wir Ihnen das ganze Werk.

Niels Wilhelm Gade, ein sehr berühmter dänischer Komponist des 19. Jahrhunderts, hat am Anfang seiner Komponistenkarriere sich vor allem mit nordischen, keltischen Sagen und so weiter beschäftigt. Ossian könnte so ein gälischer Sagenheld gewesen sein, stimmt aber nicht, ist eine erfundene Figur von einem Schotten namens Macpherson. Aber dieses Epos, was da

erfasst wurde. Das spielt schon eine Rolle für ihn und wirkte sich auch, wie gesagt, am Anfang seiner Karriere stark auf seine Musiksprache aus. Wir müssen davon ausgehen, Programmmusik ist so in dieser Zeit der Romantik eine wichtige Geschichte. Und in der Programmmusik benutzten viele Komponisten sakral wirkende, choralartige Melodien, als wären sie ein Kirchengesang, um eben das Sakrale, Feierliche, Festliche zum Ausdruck zu bringen. Ähnlich auch bei dem Stück, was wir Ihnen jetzt spielen, die Nachklänge von Ossian. Und wir spielen Ihnen dieses Lied einfach mal vor. Und dann bin ich gespannt, in welchen Verwandlungen und Abwandlungen Sie es dann in dem Stück wiedererkennen. Ich werde es dann hinterher abfragen. Nein, kleiner Spaß.

Unser Orchester hat einen Orchesterrat jedes Jahr im Probenlager, was wir immer so um kurz vor Pfingsten, Himmelfahrt oder so machen, wird der neu gewählt. Und der Orchesterrat hat verschiedene Aufgaben, unter anderem die Aufgabe, eine Abstimmung im Orchester zu organisieren darüber, welche Filmmusik in das jeweilige Programm kommt. Jenseits von Afrika war von mir vorgeschrieben, weil es halt den roten Faden des Programms irgendwie versucht, ein bisschen zu bedienen. Und es blieb aber auch noch eine Filmmusik zu entscheiden. Und darf jedes Orchestermitglied sich beteiligen mit qualifizierten Vorschlägen. Was ist ein qualifizierter Vorschlag? Was? Wo kriegt man die Noten her? Und möglichst einen YouTube-Link, damit sich die anderen das anschauen können, anhören können, wenn sie es nicht kennen sollten. Und dann wird eine Liste gemacht und über diese Liste wird dann abgestimmt und Orchesterrat und ich legen dann gemeinsam fest, welches von den drei bestplatzierten Stücken dann ins Programm genommen wird, weil es am besten zum Rest passt. Und das war in diesem Jahr ganz unangefochten auf Platz 1 die Filmmusik zum amerikanischen Fantasy-Musical Aladdin. Und die spielen wir Ihnen jetzt.

Es ist versprochen, wir spielen eine Zugabe, aber nicht ohne, dass ich die Möglichkeit habe, mich bei meinem tollen Team zu bedanken, meinen tollen Tutoren, die mit dem Orchester gemeinsam mit mir arbeiten, denn nur in dieser wunderbaren Gemeinschaft lässt sich sowas entwickeln.

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0: Also wir wollten den Leuten hier in Dessau, vor allem die Personen, die neu hier sind, ein bisschen so eine Struktur geben und Hilfsangebote vorstellen, wo sie, falls sie Diskriminierung erfahren, auch hinkommen können oder allgemein wissen, wie sie damit umgehen müssen, damit sie sich damit nicht so alleine fühlen.
1: If you find people you trust, you can also ask me to accompany you to a safe place.
0: Ja, also das Erste, was wir besprochen oder vorgestellt haben, also das Erste, was wir vorgestellt haben, ist, wie man in der Situation, wo man Diskriminierung erfährt, damit umgeht. Also zum Beispiel, dass man Leute anspricht oder so. Dann aber auch, wie man danach die Situation greifen muss und wo man Hilfe bekommen kann, also auch ärztliche Unterstützung oder Hilfszentren, die einem dann auch bei so rechtlichen Dingen helfen können. Und ansonsten auch, wo man psychologische Hilfe bekommen kann und wo man auch am Ende auch über das Thema aufmerksam machen kann und auch die Öffentlichkeit, der Öffentlichkeit zeigt, dass diese Probleme existieren und damit die Leute sich auch nicht so alleine fühlen und auch ja, ihre Stimme Kraft bekommt. Und der letzte Punkt war noch, wie man auch, falls man selbst betroffen ist, ja, da kann man auch sehr viel tun, wenn man das Diskriminierung bei einer anderen Person mitbekommt, dass man darauf eingeht, dass man Stellung bezieht und dass man der Person auch Hilfe anbietet. Das waren so die Punkte.

so eine Situation einen ganz schnell alleine fühlen lassen. Und deswegen glaube ich, ist es ganz wichtig, dass man auch zeigen kann, so, du bist nicht alleine. So, es gibt ganz, ganz viele Menschen um dich rum, die dir helfen werden, ob das jetzt professionelle Hilfe ist oder persönliche Hilfe. Es ist trotzdem so ein gutes Auffangnetz, so, um halt hier gut ankommen zu können und sich auch immer sicher zu fühlen. So, dass ich nicht irgendwie abgeschreckt zu fühlen, wenn man mal eine negative Erfahrung bekommen hat, sondern dass man sich traut, auch sich zu zeigen und rauszugehen und sich nicht abschottet oder sowas, sondern ja, trotzdem sich traut, auch wenn solche Situationen passieren, präsent zu sein.

Hehehehe.

0: Partija!
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0: wir alle vielleicht dann doch auch diesen Kampf in den besten Analysten, die das Analysten gewinnen können gegen David Roberts, können wir vielleicht auf den wiederkehrenden Tagen in Dresden lernen, die vom 11. bis zum 17. 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

0: unsere Heimat, unsere Natur, unsere Zukunft. Wir alle wünschen uns ein Leben in Harmonie und Sicherheit. Zeit mit den Liebsten verbringen, unbeschwerte Momente genießen. Das ist es, was wirklich zählt. Doch der Alltag stellt uns vor immer größere Herausforderungen. Umweltschutz, wirtschaftlicher Wandel, Bürokratie. Die Sorgen der Menschen sind real. Und die Aufgaben von heute scheinen oft zu komplex für alte Antworten. Was wäre, wenn Sie diese Last nicht mehr tragen müssten? Was wäre, wenn komplexe Probleme einfach gelöst werden, noch bevor sie entstehen?
1: Sehen wir den Tatsachen ins Auge. Der Mensch ist schlicht nicht dafür gemacht, eigene, richtige Entscheidungen zu treffen. Belasten Sie Ihren Verstand also nicht weiter mit der Weltpolitik. Schauen Sie sich einfach Ihre Memes an.

und überlassen Sie den Rest denen, die es besser können. Eine hochentwickelte Intelligenz übernimmt ab jetzt die finale Kontrolle. Wir denken, lenken und entscheiden für Sie, ob Sie wollen oder nicht.

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3: Wir haben heute den Tag über alles vorbereitet. 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

und eine neue Ausgabe von Haltestelle, dem Straßenbahnmagazin. Herzlich willkommen zur neuen Ausgabe und für diese Sendung reisen wir unter anderem nach Polen. Die Straßenbahn in Warschau, sie wird in diesem Jahr 160 Jahre alt und das ganze Jahr über gibt es verschiedene Veranstaltungen. Eine davon war die Warschauer Museumsnacht. Hier öffneten zahlreiche Museen, aber auch das Straßenbahndepot Prager 2 seine Pforten. Und es gab einen Straßenbahn- und Buskorso durch die Stadt. Und zur Museumsnacht waren zahlreiche historische Straßenbahnen, aber auch historische Busse auf verschiedenen Zubringerlinien unterwegs. Und wir sind mitgefahren. Die Warschauer Straßenbahn besteht seit dem Dezember 1866. Ursprünglich auf der Spurweite von 15 und 25 mm unterwegs, wurde sie nach dem Zweiten Weltkrieg auf Normalspur 14 und 35 mm umgebaut. Heute umfasst das Streckennetz eine Länge von 133,8 Kilometern, auf welchem 24 Linien verkehren. Unterschiedliche Wagentypen bestimmen heute das Bild der Warschauer Straßenbahn. So unter anderem die Pesa 120 NA Niederflurwagen, der Bauform Pesa Swing. Zu den älteren Fahrzeugen zählen die teilniederflurigen Constal 116A aus den Baujahren 1998 bis 2000. Sie verkehren zumeist auf der Linie 7.

Zwischen 2019 und 2023 wurden insgesamt 20 Fahrzeuge des kleinen Typs 142N vom südkoreanischen Hersteller Hyundai Rotem in Dienst gestellt. Sie sind nur knapp 23,5 Meter lang. Wiederum von PESA gebaut sind die fünfteiligen Zweirichtungswagen des Typs Jazz Duo, der Bauform 128N. Ebenfalls von PESA gefertigt ist die dreiteilige PESA Jazz mit nur 19,3 Meter. Diese Niederflurwagen sind die kürzesten in Warschau. Die Straßenbahn ist aktuell der drittgrößte Straßenbahnbetrieb in Polen.

vor dem Theater Kamenica steht, der 1941 in Schorzow gebaute Triebwagen 433. Durch den Zweiten Weltkrieg war der Wagen bis 1946 in Berlin. Seit März 2013 steht der Triebwagen vor dem Theater.

Die Linie 36 ist als Touristenlinie im Einsatz, auf welcher historische Fahrzeuge eingesetzt werden. Hier in Form des Triebwagens 1001 vom Typ Konstal 105 NA aus dem Baujahr 1975.

Der Triebwagen befindet sich im Originalzustand mit der vermehrten Verglasung des Fahrerplatzes, weswegen diese Fahrzeuge den Spitznamen Aquarium haben. Jahrzehntelang typisch für Warschaus Straßenbahn war der vierachsige Konstal 13N. Unter anderem wird Triebwagen 795 museal erhalten. Im Jahr 2004 wurde aus Poznan der Triebwagen 5 des Typs 102M als Museumswagen nach Warschau geholt. Durch die etwas unförmige Bauweise der Front- und Heckpartie mit hochgezogener Verglasung erhielt dieser Konstalwagentyp unter anderem den Spitznamen Schneewittchensarg.

Am Platz Naruto-Wiza wurde ein kleiner Korso bereitgestellt. Angeführt von Triebwagen 43, der 1906 von Falkenried gebaut wurde. Gefolgt vom historischen Turmwagen 2204 aus dem Baujahr 1928. Als nächstes folgte Triebwagen 257, der Bauart Lilpop C von 1925.

Typische polnische Zweiachser waren die Typen 4N1 und 4ND1. Triebwagen 873 und Beiwagen 1811, entstammen dem Baujahr 1961.

Eine kurze Berliner Vergangenheit hat Triebwagen 403-1 von 1940. Er führte den Sanok ND bei Wagen 1620 aus dem Jahr 1951 mit sich. Auch Triebwagen 445 von 1942 fuhr auch wenige Jahre in Berlin. Er zog den Beiwagen 506, welcher ein Nachbau des Wismarer Typs S2D ist. Erst seit Mai 2026 ist der als großer Stettiner bezeichnete Wagen in Warschau im Einsatz. Triebwagen 795 des Konstaltyps 13N wurde im Jahr 1969 gebaut. Diese Bauform war eine Kopie des Tatra T1.

Neben einer kleinen Tramparade gab es auch einen großen Buskorso mit insgesamt 29 Fahrzeugen. Beide Korsos begegneten sich auf der großen Poniatkowski-Brücke über die Weichsel. An der Alejowa Zelenitska lassen wir die Wagen des Buskorsos an uns vorbeiziehen. Das älteste Fahrzeug ist ein Renault Zomoa 6 im Zustand von 1928. Dieser führte den Korso an.

zur Warschauer Museumsnacht öffnete das Depot Prager 2 östlich der Weichsel. Hier rangiert der historische Arbeitstriebwagen 2400 aus dem Baujahr 1940. Bis 1945 war er in Berlin eingesetzt. Derzeitig ist ein baugleiches Fahrzeug im deutschen Woltersdorf hinterstellt. Der Arbeitswagen P16 hat ebenfalls eine Berliner Vergangenheit. Aktuell ist er für einen privaten Sammler in Woltersdorf hinterstellt.

Mehrere tausend Besucher kamen zur Eröffnung der Straßenbahndepots, welche seit 1925 existiert und eines der ältesten Betriebshöfe in Warschau ist. Hier waren noch weitere historische Bahnen ausgestellt.

Gezeigt wurde unter anderem Triebwagen 541 des Typs LH Standard von 1925. Triebwagen 503 des Typs 13N aus dem Baujahr 1959 befindet sich im Originalzustand. Die Ähnlichkeiten zu diversen Tatra-Wagentypen von CKD sind unverkennbar. Auch Einblicke in die historische Wagenhalle waren zum Teil möglich. Hier waren mehrere Geburtstagstorten zum 160-jährigen Jubiläum für die Besucher zur Verkostung bereitgestellt. Triebwagen 607 von 1949 gehört zum vom KSW abgeleiteten Typ N. Triebwagen 1006 des Konstal-Typs 105NA wird in Warschau als Partywagen eingesetzt. Der halboffene Stadtrundfahrtwagen 446 wurde 1942 gebaut und fuhr ebenfalls wenige Jahre in Berlin. Zwischen dem Depot Prager 2 und der Metrostation Klopka wurde die Linie M mit historischen Straßenbahnen eingesetzt. Zudem pendelten mehrere historische Buslinien zu den zahlreichen Museen in der Stadt.

Ende des vergangenen Jahres wurde der Dybak GT6 Nummer 2513 aus Poznan geholt. Der 1957 für Düsseldorf gebaute Wagen kam ebenfalls zum Einsatz. In Polen werden die Dybaks zumeist als Helmut bezeichnet, angelehnt an den ehemaligen Bundeskanzler Helmut Kohl.

Bis gegen 1 Uhr in der Nacht pendelten die historischen Bahnen zur Warschauer Museumsnacht. In diesem Jahr sind noch weitere Highlights zum 160. Geburtstag der Warschauer Straßenbahn geplant. Ja, im Herbst gibt es in Warschau noch einen großen Straßenbahnkorso. Wir schauen mal kurz nach Leipzig, denn dort ging am 9. Mai die neue Straßenbahn-Endhaltestelle in Kleinschocher in Betrieb. Sie ist als Wendedreieck ausgeführt und liegt schräg gegenüber der bisherigen Wendeschleife, die eine enge Häuserblockumfahrung im Zuge der Kötschauer Straße unter anderem war. Am 9. Mai ging das neue Wendedreieck in Leipzig-Kleinschocher in Betrieb. Im Zuge der Modernisierung der Dieskaustraße entlang der Linie 3 wurde die bisher hier existierende enge Häuserblockschleife via Pürstener Straße, Kötschauer Straße und Lukauer Straße stillgelegt. Hier einige Aufnahmen aus dem Jahr 2009 mit dem TfD-Fahrschulwagen 5002.

Die neue Endhaltestelle entstand auf der anderen Seite der Dieskauer Straße, an der Ecke zur Windorfer Straße. Aktuell hat die Linie 3 hier ihren Endpunkt, da die Dieskauer Straße im weiteren Verlauf noch weiterhin saniert wird.

Straßenbahn in Poznan besitzt einen recht abwechslungsreichen Wagenpark. Neben Fahrzeugen aus einheimischer Produktion von Modatrans fahren unter anderem Siemens Combino. Ende Mai hieß es nun Abschied nehmen von den Konstal 105 NA. Zum Abschied verkehrte eine Sonderlinie 51. Ausfahrt des historischen Dreiwagenzuges aus dem Betriebshof Burtschin-Knauterbora.

zwischen 1975 und 1988 wurden insgesamt 261 Fahrzeuge des Konstalltyps 105N für Poznań gebaut. Insgesamt fuhren 2 historische und 5 Züge aus dem bisherigen Linienverkehr noch einmal auf der Sonderlinie. Sie verkehrte zwischen Łódź, PKN und Staroje Jegera.

Triebwagen 82 und 81 befinden sich als Museumswagen seit dem Jahr 2015 weitgehend im Originalzustand. Die unmodernisierten Konstallwagen fuhren bis zuletzt mit der klassischen Beschleunigersteuerung, ähnlich wie bei den Tatra-Bauarten.

Zudem wurden einige Fahrzeuge zu unechten Zweirichtungswagen umgebaut, um bei Baustellenverkehr eingesetzt werden zu können. Dazu wurde bei diesen Fahrzeugen am Heck ein zweiter Fahrerplatz eingebaut. Auch von dieser Bauform soll ein Fahrzeug als Museumswagen erhalten bleiben.

Der Konstall-3-Wagenzug bestand aus den Fahrzeugen 258 bis 260, die in den Jahren 1977 und 78 gebaut wurden und erst im Mai 2026 ihr historisches Outfit erhielten. Am Rondo Rataille zeigen sich die im Letztzustand befindlichen Triebwagen 173 und 174 von 1978.

0: Die Sonderlinie 51 endete an der Endstelle Starojeka, direkt neben dem gleichnamigen Betriebshof. Die Liniennummer war nicht ganz zufällig gewählt, denn genau 51 Jahre lang waren die Konstal 105N in Poznan im Einsatz.
1: Genau.

Insgesamt verbleiben in Poznań 7 Triebwagen in unterschiedlichen Erhaltungszuständen als Museumsfahrzeuge und erinnern künftig an diesen charakteristischen Wagentyp aus dem Hause Konstal.

Ja, die Straßenbahn im tschechischen Most-Litvinov. Sie ist bekannt für ihre Schnellstraßenbahnlinie 4 zwischen beiden Städten. Aktuell fährt diese stark eingekürzt aufgrund von Bauarbeiten. Die Straßenbahn im Most-Litvinov, sie wird in diesem Jahr 125 Jahre alt. Dazu gibt es am 12. September einen Tag der offenen Tür im Straßenbahnbetriebshof in Most. Noch bis zum 31. August gibt es eine Ausstellung zur 125-jährigen Geschichte der Straßenbahn im Stadtmuseum in Most.

Wenn die Tatsache, dass man das, was man dort erfährt, dazu führt, dass man irgendwie für irgendwas indoktriniert wird, dann gäbe es keine Queers, weil dann wären ja alle über Jahrzehnte heteronormativ indoktriniert worden. 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

0: Hallo, ich bin Danilo und ich bin 14 Jahre alt. Als ich junger war, ich habe nie Kinderserien geschaut. Ich war immer an Fakten interessiert. Journalistik, Recherche und auch Dokumentation waren mein Riesenhobby. Ich habe immer davon geträumt, das Ganze selber zu machen. Und ich fand so eine Möglichkeit. Ich habe ein super Team gefunden, wo ich genau das mache, was ich mag. Bei uns gibt es viele Missionen. Du kannst hier alles sein.
1: Du bist so schnell und interessierst dich über alles wie Sonic.
0: Dann bist du eine perfekte Rechercheperson.
1: Oder du magst es, über alle Themen zu sprechen wie Hermina Granger.
0: Und die andere letzte Frage ist, es gab sehr viele Gerüchte, dass sie ihre Karriere beenden wollen. Stimmt das?
2: Auf jeden Fall nicht.

Und damit begrüßen wir alle Teilnehmer des heutigen Arschbombenwettbewerbs. Kommt gerne zu uns rein. Applaus nochmal für all diejenigen, die heute teilnehmen. Kommt ruhig hier weiter zu dem Turm. Genau, das ist ja heute das Objekt der Begierde. Kommt ruhig näher.

0: Ja, lieber Kevin, das ist doch mal ein Einmarsch hier gewesen, ein Beginn der Veranstaltung. Herzlich willkommen zur dritten Arschbombenmeisterschaft hier im Waldhofbad in Wernigerode. Wenn ich hier so runterschaue, sehen wir ja alle Gewichts- und Größenklassen, die während der Arschbombenmeisterschaft sicherlich zeigen, was sie drauf haben. Neben mir begrüße ich ganz herzlich den Dezernenten für Bürgerservice, heute als Vertretung für den Oberbürgermeister hier, Rüdiger Dorf, und würde Ihnen für ein paar Worte das Mikro übergeben.
1: Ja, liebe Wettbewerbsteilnehmer, liebe Gäste, Arschbombenmeisterschaft. Man darf Arsch eigentlich gar nicht sagen. Wir haben das diskutiert. Dürfen wir das überhaupt vor 3 Jahren? Darf man das überhaupt so nennen? Ja, heute dürft ihr so oft Arsch sagen, wie ihr wollt. Ab morgen ist es dann wieder verboten. Ja? So, heute geht es also nicht darum, den Platz 1 zu machen. Ist natürlich schön, wenn der abfällt und ihr strengt euch da alle an. Das ist genau richtig. Sondern es geht darum, dass ihr überhaupt teilnehmt. Es geht darum, dass ihr euch von den Sprungtürmen traut. Es geht darum, dass ihr das schöne Wetter genießt. Es geht darum, dass ihr das Badeteam hier glücklich macht durch die vielen mutigen Gäste, die sich dann auch von den Türmen stürzen. Und ich freue mich sehr, dass ihr euch hier zum Waldhofbad hergefunden habt und wünsche euch viel Erfolg. Habt viel Spaß. Augen zu und der größte Platscher gewinnt. Viel Spaß.
0: Ja, vielleicht noch ein paar Hinweise zu den Regeln. Es ist ja hinreichend kommuniziert worden. Ihr könnt eine ganz klassische Arschbombe machen, so wie man das kennt. Also lang losspringen, dann in die Hocke gehen, beide Arme oder Hände umfassen, den Unterschenkel und ihr kommt rein. Ihr könnt auch einen Anker machen. Die Älteren unter uns kennen das noch sehr gut. Das heißt, ein Knie wird nach vorne gestreckt, das andere Bein bleibt gestreckt. Und so in Rücklage taucht man ein. Aber ihr könnt natürlich auch eurer Kreativität freien Lauf lassen. Ihr könnt springen, wie ihr möchtet. Am Ende ist es wichtig, dass der Arsch als erstes eintaucht und am besten eine so große wie mögliche Fontäne verursacht, die ihr schaffen könnt. Nicht traurig sein, wenn ihr nicht den ersten bis dritten Platz macht. Alle Teilnehmerinnen und Teilnehmer bekommen einen kleinen Trostpreis am Ende. Dazu gehört eine Freikarte für das Freibad hier. Dann könnt ihr nochmal nachtrainieren. Aber eben auch eine kleine Ente vom Freibad. Also das sollte schon motivations genug sein, hier an den Start zu gehen. Ja, Rüdiger, aber wie machen wir das jetzt? Wollen wir jetzt wieder runtergehen oder wie wollen wir uns an der Stelle?
2: Nein, nichts da oben. Wenn ihr erstmal oben seid, ne? Also ich denke, sind wir uns alle einer Meinung. Dann sollen die Beine auch hier heute das Ganze eröffnen, oder? Wie seht ihr das hier, Wernigerode?
0: Aber Kevin, guck doch mal den Rüdiger an.
2: Der hat doch einen perfekten Badeanzug da oben an, ne?
1: Ich habe meine Badekappe vergessen. Aber na gut, ich würde springen, aber einen Föhn habe ich auch vergessen. Wenn noch jemand einen Föhn hat für mich.
2: Also die Badekappe, Patrick, die können wir oben hingeben. Gib mal hoch hier, ne? Aber den Föhn, den brauchen wir nicht bei der Sonne. Ne? Also ich würde sagen, besseren Startschuss können wir nicht machen. Herr Dorf und Herr Schult, das können wir doch mal so in Angriff nehmen. Die machen hier heute den Start. Also Wernigerode, wie seht ihr das? Einmal noch Applaus für die beiden. So, Herr Dorf tatsächlich hier als Erster. Oh, guck mal, das ist geübt hier. Das hat er nicht zum ersten Mal gemacht. Ah, er braucht noch ein bisschen Platz hier. Also, ja, die Flugphase ist wichtig. Es wird sich nochmal das Wasser begutachtet. Oh, jetzt. Das war immer früher verboten. Und jetzt kommt er!
3: Yay! Hey!
2: Und hinterher Applaus für Herrn Rüdiger Dorf und für Ralf Schult. Das ist doch mal ein Bild hier. Und jetzt bin ich gespannt. Patrick, geh mal hin zur Jury hier. Die müssen natürlich das Ganze natürlich auch noch bewerten.
4: Ja, ich gehe auf jeden Fall mal kurz zur Jury und ist natürlich klar,

0: außer Wertung, aber wir fragen mal. So, für den Herrn Dorf, was gibt denn die Jury für den Herrn Dorf?
1: Wir müssen mal gucken. Ja, also es gibt ja Zahlen von 1 bis 6, das kann man ja mal erklären. Also 6 wäre die Bestnote. Und wir haben ja insgesamt 5 Köpfe. Also in der Summe wären 30 Punkte hier der Höchstwert. Ja.
0: Okay, dann einmal für den Herrn Dorf.
1: Ja, also für Herrn Dorf, ich bin mal gespannt, was geht da nach oben? Die 6, die 6, die 6.
0: Ja, 5 ja mal die 6.
1: Bestwert für Herrn Dorf.
0: Hi, so. Und für Herrn Schulz? Für den Ralf, gucken wir mal.
1: Frage, ja, also eine 1, eine 1.
0: Oh, 5 mal die 1.
1: Also, so kann's laufen, ne?
0: Ja. Kann auch mal einen Riesenapplaus für die beiden.
1: Jawohl. So, das war der Startschuss der dritten Arschbombenmeisterschaft. Ja, das ist ja schon unser Kult-Event. Also, wir hatten jetzt den Wert von Ralf Schulz. Der hat 5 Punkte. Ja, aber besser als 4. Und Herr Rüdiger Dorf also mit einem Bestwert von insgesamt 30. Das ist doch mal was. Und jetzt gucken wir denn, denn jetzt seid ihr dran. Ja, freut ihr euch schon oder ist mehr die Aufregung da? Ist die Aufregung da? Aber ihr freut euch auch, oder? Also es ist natürlich immer nicht so leicht, denn der allererste oder die allererste, die jetzt an den Start geht, der ist natürlich immer nochmal die Anspannung ganz, ganz dolle. Also immer wieder, das gilt natürlich auch für alle Eltern, Omas, Opas, Mamas, Papas, Freunde, immer jeden unterstützen, der jetzt auf den Turm geht. Patrick, du hast die Liste mit. Was fangen wir denn eigentlich an?
0: Wir fangen an 7 bis 9 weiblich vom 1-Meter-Brett. Die restlichen Teilnehmer können sich irgendwie ein bisschen verteilen, einfach mal Platz nehmen. Und wie gesagt, wir starten mit der ersten Teilnehmerin, Sina Schawat.
1: So, die Sina ist also die erste, die heute hier vom 1-Meter-Turm runterspringen darf, ne? Also das ist schon aller Ehren wert. Wir gucken mal. Bist du die Sina? Du bist die Sina, ja? Sina, wie alt bist du denn?
2: 7.
1: Genau 7. Ah, dann warst du letztes Jahr noch nicht dabei.
2: War ich noch nie.
1: Okay, also, wir gucken mal, wo ist denn Mama oder Papa? Wo stehen die? Guck mal, die winken da. Also auch nochmal da hier zurückwinken. Und jetzt heißt es Applaus, Unterstützung, anfeuern. Du bist die Erste heute, Sina.
0: Ja, die Jury ist bereit, ja.
1: Gut. Oh, das sind schon die ersten Stufen, ja. Und jetzt sind wir natürlich gespannt, wie die erste Arschbombe, wir dürfen es sagen, ja, Arschbombe hier. Und wenn du soweit bist, ich halte jetzt die Klappe. Astrein, Applaus für die Sina! So, das war noch hier mit Anlauf. Sie hat ja noch mal ganz kurz geguckt, darf ich? Aber du durftest. Und dann war das so eine ganz klassische, ja, Patrick?
0: Ja, das war schön angezogen. Es hat schön gespritzt. Und jetzt gucken wir mal.
1: So, prima. Jetzt,
0: was die Jury sagt.
1: Wir gucken gleich mal auf den Wert, ja. Da geht eine 4 nach oben, noch eine 4. Dreimal die 4. Hinten eine 5. Also, perfekt. Ja. Das ist deine erste Wertung. Applaus für die Sina.
0: Genau, dreimal die 4, zweimal die 5. Und der Arm geht von Peggy nach oben. Das heißt, jetzt kommt ein Geschwisterduell. Die Mila Schawat.
1: Ist das die Schwester?
0: Ja.
1: Seid ihr Zwillinge?
2: Nein.
1: Du bist ein bisschen älter?
2: Ja.
1: Ein Jahr?
2: Ja.
1: Also bist 8. Warst du letztes Jahr schon dabei?
2: Nein, ich bin noch 7, aber ich werde 8.
1: Ach so, nein, das ist auch. Also, dann Mila, also deine Schwester hat's vorgemacht, jetzt bist du die Zweite. Das Gleiche für alle natürlich, Applaus, Unterstützung.
0: Genau, immer schön, hau, hau, hau. Und wenn du bereit bist, geht's los. Jury ist auch bereit, auf geht's.
1: Ah, auch da haben wir so eine ganz klassische, beide Knie wurden angezogen, eine ganz kleine Rücklage. Also wir sehen, von der Technik her war es fast schon identisch.
0: Ja, wie ihre Schwester, genau. Die haben bestimmt beide immer schön zusammen geübt.
1: Ja, das wäre jetzt die Frage. Jetzt einmal abklatschen, das ist doch mal super hier. So sieht's aus, ihr beiden, die Sina und die Mila. Und nächstes Jahr dann ist auch die Mama dabei, ne, oder? So, wir gucken mal. Und die Oma auch, naja klar, beide noch, ne?
0: Alle können hier mitmachen. Alle.
1: So, Patrick, wir schauen mal auf die Wertung.
0: Ja.
1: 4, 4, 4. 4 und 5. Jawohl. Also, eine ganz, ganz, wenn man das so vergleicht, ganz hauchzart. Ich habe gerade gehört, Scheibenkleister habt aber gut gemacht. Es gibt ja auch noch einen zweiten Sprung. So Mädels, jetzt heißt es einmal durchschnaufen, bisschen hier aufwärmen und dann habt ihr nochmal einen zweiten Sprung.
0: So, dann kommen wir zur dritten Teilnehmerin, die Lene Schmidt. Lene? Ah, ganz mutig geht sie voran. Freust du dich? Aufgeregt? Okay, ah. Der Sprungturm gehört dir. Jury bereit? Und wenn du bereit bist, geht's los.
1: Ah, die Jury begutachtet das ganz genau. Oh ja, das war eine ganz andere Variante. Da war viel Konzentration dabei. Ne? Man hat gemerkt, total im Fokus. Dann nochmal, wie bei Olympia, die Arme nochmal nach außen. Und dann die Eintauchphase. Die ist ja so wichtig dann auch bei der Bewertung. So, Lene, hast du prima gemacht. Und jetzt kommt das Lächeln durch. Bist du jetzt erleichtert?
2: Ja.
1: Schon. Hast du das ganze Jahr lang geübt?
2: Nicht das ganze Jahr.
1: Im Winter nicht, oder?
2: Nein.
1: Aber jetzt die letzten Tage, war das Wetter nicht so gut? Wo ging es dann hin? Zu Hause in den Pool?
2: Nee, also ich habe gar nicht mehr geübt.
1: Also gar nicht mehr geübt, aber trotzdem so ein super Sprung. Prima, Applaus nochmal.
0: Dann gucken wir mal, was die Jury sagt. Was sehen wir da? 5, 5, 5, 6, 6.
1: Wow.
0: Zweimal die 6, dreimal die 5.
1: Also wir schrauben hier den Gesamtstand so ein bisschen nach oben.
0: Okay, und...
1: Ah ja,
0: oh, Nummer 4 kenne ich persönlich. Ida Steiner.
1: So, die Ida, da weiß ich ganz genau, die hat auch nochmal geübt. So, auf geht's, Ida. Auch nochmal gerne mit Applaus.
0: Hey.
1: Unterstützung.
0: Hey. Hey.
1: Ja, auch da super Eintauchphase. Da ging die Hand zur Nase, aber doch wieder losgelassen, also angetäuscht. Prima. So, Patrick, da kannst du mal kurz kommen. Kannst du ein kurzes Interview nochmal machen? Ich gehe mal zur Jury hin. Das sind ja hier so richtige Experten, die wir uns hier rangeholt haben. So, jetzt hier am Jurytisch. Das ist natürlich auch keine leichte Aufgabe.
3: Ja, man weiß ja auch nicht, was kommt hinterher Besseres, was kommt vielleicht Schlechteres. Ist nicht einfach.
1: Ist nicht einfach, aber man wird schon darauf achten, dass die Eintauchphase auch stimmt. Ja, wir hatten schon einen hohen Spritzfaktor. Und das ist ja immer alles charmant. Wir freuen uns natürlich auch näher auf die 3-Meter-Sprünge, oder?
4: Auf jeden Fall, aber das ist doch auch schon toll.
1: Ganz genau so ist es. Ne? Ja. Also die 1-Meter-Sprünge, die fängen schon gut hier an.
0: Ida, hat's dir gefallen?
2: Ja.
0: Ja, ja, hast doch gut geübt, ne? Ja. Okay, dann gucken wir mal, was die Jury sagt bei der Ida. Jury, eure Bewertung.
1: Ja, 5 mal die 3. Sehr schön, Applaus. Prima gemacht.
0: Ja, 5 mal die 3. Wen haben wir jetzt?
1: 5 mal die 3.
0: Jetzt haben wir Yara Meyer-Grünefeld. Oh, mit Taucherbrille. Jetzt geht's los. Ganz konzentriert.
1: Ah, also die Brille, die sitzt, ja. Das kann natürlich auch nochmal einen Unterschied geben, ne? Vielleicht nochmal vom Feintuning her in der Anlaufphase, bei der Eintauchphase.
0: Okay. Ja, leicht nach rechts, aber auch das sah optisch sehr wunderbar aus. Eintauchphase, top. Und dann sind wir mal gespannt, was die Jury sagt. Yara, alles gut? Ja? Okay, dann gucken wir mal.
1: Die Brille sitzt auch noch. Da geht die 4 nach oben, nochmal eine 4. Ich sehe eine 3 und auf der anderen Seite auch nochmal die 4. Also 4 mal die 4, 1 mal die 3.
0: Okay. Dann haben wir einmal die Fest Clara. Bist du das? Okay. Freust du dich? Bist du bereit?
2: Ja.
0: Okay, dann einmal auf den 1 Meter. Turm. Wenn du bereit bist, kannst du.
1: Und auch das war nochmal fulminant. Also mit Anlauf dann nochmal pünktlich abgesprungen. Das Brett zum Glück noch getroffen. Und dann auch eine klassische Arschbombe. Beide Knie wurden

0: nach oben gezogen. Das ist momentan der Trend, ja, in dem Jahr 2026, also die klassische Arschbombe.
1: Ja. So, gucken wir mal, Jury. Oh, 6-5, 6-5-5, also.
0: Wow.
1: Sehr schön.
0: Das war schon mal, glaube ich, hier und die drei sind befreundet. Frag mal nach, ob das alles Freunde sind.
1: Ich wollte gerade sagen, seid ihr alle befreundet?
2: Ja.
1: Ja. Hast recht gehabt.
0: Naja, das, guck mal, und jetzt, das sind Freudentänze, aber ihr habt ja noch einen zweiten Sprung heute.
1: Genau. So, Peggy, bereit? Okay. Dann haben wir die Romy Loreen Nitsch. Ah, hier. Ah, oh, ganz nervös. Nein.
0: Die Romy.
1: Romy.
0: Aber Romy ist schon ein bisschen älter. Finger nach oben. Du wolltest noch was sagen? Du bist da. Da, du bist da. Also, Romy, du bist wie alt? Du bist ein bisschen größer?
2: 9.
0: 9. Also, diese Kategorie geht ja von 7 bis 9. Warst du letztes Jahr schon dabei?
2: Nein.
0: Also, auch Premiere für dich. Ja, na klar, ne? Also, Romy, demzufolge heißt es für dich, Daumen sind gedrückt.

0: Und auch da wurde ordentlich gespritzt hier. Das Wasser ist nach oben gegangen.
1: Ja.
0: Auch die Eintauchphase. Sehr gut.
1: Das sah auch sehr professionell aus mit...
0: Ja, das hat sie doch bestimmt nicht zum ersten Mal gemacht.
1: Ja, Romy, das hast du auch schon öfters gemacht, oder? Hast du schon ein bisschen geübt?
2: Ja.
1: Aber wann? Wir hatten ja noch nicht so tolles Wetter, ne?
2: Ja.
1: Aber war alles gut. Freust dich auf den zweiten Sprung. Okay, dann gucken wir mal, was die Jury sagt.
0: So, da geht eine 6 nach oben, da geht noch eine 6 nach oben. Ich sehe eine dritte 6, dreimal die 6, zweimal die 5. Also wir schrauben hier wirklich schon fast an dem Bestwert.
1: Ja.
0: Ah, die Jury, okay. Das ist natürlich immer nicht leicht. Ne? Wie schon gesagt, man weiß immer nicht, was noch kommt. Aber das sind ja schon mal hier die ersten 7 Sprünge, die wirklich schon fulminant waren. Also von der Wertigkeit, wir gehen jetzt nämlich in den 8. Sprung des heutigen Tages, die Luisa Nofke.
1: Ah, da kommt sie. Ganz konzentriert.

0: Und auch da, also wenn ich mich nicht täusche, war das jetzt der größte Spritzer bisher. Nochmal 2, 3 Trippelschritte ganz nach vorne, ja, und da wurde nochmal ordentlich Schwung geholt. Und dann hat es geklatscht, so wie wir es ja haben wollen.
1: Ja. Luisa, hast du zum ersten Mal mitgemacht? Und? War schön? Bist du zufrieden?
2: Ja.
1: Okay, dann gucken wir mal, was die Jury sagt. 5, 5, 5, 5, 4.
0: Eine 4 ist dabei.
1: Ja, sehr gut. Okay, und dann haben wir den letzten Sprung erstmal von der Kursch Lea.
0: Lea Kursch, genau.
1: Lea Kursch, ja.
0: Die Lea Kursch ist die 9. und demzufolge die letzte Starterin in der Kategorie. Wow, auch da gar nicht so weit nach vorn gesprungen, sondern recht nah am Brett geblieben.
1: Ja, das war
0: und ich bin mir sicher, also das war wirklich professionell und ich weiß, dass Lea letztes Jahr schon dabei war. Also das dritte Mal schon in Folge?
2: Ja.
0: Also du bist das dritte Mal dabei und immer freust du dich schon wieder drauf.
2: Ja.
0: Und das ist natürlich so, bereitet man sich da nochmal irgendwie vorher vor. Du warst vorher nochmal rutschen, um alles nochmal locker zu machen. Hat doch geholfen. So, hat doch geholfen. Einmal alles locker gemacht. Genau, hier nochmal der Applaus. Jetzt gehen die Zahlen nach oben. Eine 5, eine 4. Da haben wir auch nochmal eine 5. Also dreimal die 5. Patrick, zweimal die 4. Applaus für Lea.
1: Ja, und das war die erste Runde von weiblich 7 bis 9 vom 1-Meter-Brett. Das habt ihr toll gemacht. Ihr könnt euch ein bisschen aufwärmen. Wir haben leider nicht so aufgefahren wie bei ProSieben mit einem Whirlpool hier. Ja, aber.
0: Oh, da kann er nächstes Jahr kommen.
1: Ja,
0: also da kann er nächstes Jahr kommen.
1: Ist das eine Anspielung für einen Whirlpool nächstes Jahr?

0: nächstes Jahr hier?
1: Na, wir gucken, wir können ja mal mit Ralf mal sprechen.
0: Ja. Okay, Mädels, dann ruht euch ein bisschen aus. Jetzt kommen wir zu 7-9 männlich vom 1-Meter-Brett. Und dort fangen wir an mit Simon Benecke. Oh ja, ganz... zweite Schultern.
1: Simon ist selbstbewusst, ein Lächeln auf den Lippen hier. Also, der Simon. Und da singt noch weiter. Prima, Simon, das war ein guter Start. Also, und der hat schon so einen bräunlichen Tar. Der war bestimmt schon öfter hier im Freibad in dem Sommer. Auch wenn er bisher kurz war, der Sommer. Ja. Simon, komm mal kurz zu uns. Also, du hast ja ein selbstbewusstes Lächeln drauf gehabt. Redi, hol ich mal einmal um. Ich bin mir sehr, sehr sicher, du warst letztes Jahr auch schon dabei, oder?
2: Nee.
1: Auch Premiere. Und wer hatte die Idee? Deine Mama, dein Papa oder du selbst?
2: Ich selbst.
1: Hast du gesagt, habe ich mal Bock drauf?
2: Ja.
1: Alles klar, hast du gut gemacht. Applaus nochmal für den Simon. Prima, einmal einschlagen. Kannst du einmal durchschnaufen.
0: Jetzt gucken wir mal, was die Jury sagt noch zu Simon. 4, 4, 5, 5, 4. Also dreimal die 4, zweimal die 5. Ah, die Peggy ist so schnell mit dem Rechnen. Wahnsinn. Okay,
1: ja,
0: Nummer 2. Ich
1: hab einen Taschenrechner dabei, ja.
0: Nummer 2.
1: So, wir machen weiter mit dem Ludwig, ne? Oder Lorenz. Also ich weiß jetzt nicht. Ich hoffe, Ludwig ist dein Vorname. Wo bist du?
3: Da ist er.
1: Da ist er. Ludwig oder Lorenz? Ludwig. Also Ludwig Lorenz ist wie alt?
2: 7.
1: Und kommst aus Wernigerode?
2: Ja.
1: Okay, wo ist dein Fanclub? Fanclub steht da. Genau, die Mama ist dabei. Also demzufolge, Ludwig, auf geht's auf den Turm. Du packst das.
0: Ja, schnell angelaufen.
1: Ich würde sagen, das ist der schnellste auf jeden Fall gewesen.
0: Speedy.
1: Ne? Speedy. Ja. Speedy Lorenz hat...
0: So schnell ist keiner nirgendwo Speedy.
1: Ja, das Speedy.
0: Lorenz, zum ersten Mal dabei?
2: Ja.
0: Und, war okay?
2: Ja.
0: Bist du zufrieden?
1: Na klar, der hat das hier schnell durchgezogen, ne?
0: Ja, war ein bisschen nervös vielleicht, aber wir gucken mal, was die Jury sagt. Da ist...
1: Da haben wir eine 3.
0: Dreimal die 3 und zweimal die 4.
1: Na,
0: alles klar.
1: Wie viel ist das?
0: Bube, Dame, König, Ass.
1: Ja, aber... Die Hand geht schon nach oben.
0: Okay, nachher nochmal einen zweiten Sprung, ja?
1: Ja.
0: Ah, Mama stolz, alle. So, dann haben wir den Tamo Probst.
1: Tamo?
0: Oh, auf geht's, komm.
1: Ah, der ist auch.
0: Sehr motiviert.
1: Schon fokussiert hier, ne? Also, ist im Tunnel. Und auch da hat's ordentlich geklatscht. Auch sehr gute Eintauchphase. Die Flugphase auch phänomenal. Und ganz wichtig, die Hand. Die ging dann doch nochmal im letzten Augenblick zur Nase. Ja, also auch das Amo. Gibt vielleicht nochmal einen extra Punkt.
0: So, war das dein erstes Mal heute?
2: Ja.
0: Und, hat's dir gefallen bis jetzt?
2: Ja.
0: Warst du zufrieden?
2: Ja.
0: Okay, dann gucken wir mal, was die Jury sagt. Guck mal.
1: Ah, die 4 geht nach oben. Nochmal eine 4, dreimal die 4.
0: Fünfmal die 4.
1: Alles jawohl. Klar. Also für deine Premiere war das schon
0: sehr
1: mal
0: gut.
1: Beeindruckend.
0: So.
1: Tja, also wir fliegen hier wirklich durch. Das ist hier die dritte Arschbombe-Meisterschaft live hier in Wernigerode. Wir sind wirklich live.
0: Ja.
1: Denn man kann ja mal sagen, für all diejenigen, die sich jetzt nicht rausgetraut haben, ja, und die vielleicht noch zu Hause sitzen, also ihr könnt da gerne nochmal Bescheid geben an Oma oder Opa, Onkel oder Tante, denn der offene Kanal, der macht's möglich, per Livestream sind wir hier auf Sendung. Also all diejenigen, die die Sonne scheuen, warum auch immer, wir haben ja endlich mal den Sommer da, die können von zu Hause oder auch vom Handy aus gerne beim Livestream reinschalten, da seid ihr auch auf Sendung. Hier ist natürlich schöner, aber der offene Kanal ist mindestens eine ganz gute Alternative.
0: Genau. Ja, und damit das Wasser nicht ganz ruhig bleibt, gucken wir mal, wer als nächstes da ist. Der Maximilian Schwabe. Oh, hier.
1: Ach, guck mal. Das ist nämlich ja...
0: Aha. Captain Jack Sparrow ist auch persönlich angekommen. Und
1: das
0: mit Kostüm.
1: Gut. Das ist gut. So, wir haben ja heute auch die Premiere. Es darf natürlich auch mit Kostüm gesprungen werden. So, das ist super.
0: Aber du bist, Mami du, bestimmt auch.
1: Du bist der Pirat.

0: Maximilian Schwabe, der Pirat. Die Augenklappe, die ist heute nicht dabei, die brauchst du auch nicht. Zum Glück kein Holzbein. Also mal gucken, ob die Piratenkappe festgeklebt ist. Also das ist schon mal ein extra Applaus hier für die Kreativität. Ja. Und Maximilian ist auch so ein Wiederholungstäter, ne? Den habt ihr hier immer gleich mit dabei. Und da muss man sich natürlich auch nochmal was einfallen lassen. Das ist eine sehr gute Variante. So, Maximilian, jetzt halte ich einen Sabbel. Der Turm gehört dir. Und da springt er. In der Flugphase hält die Piratenkappe. Und im letzten Augenblick ist er dann nochmal weggeflogen. Hervorragend.
1: Ja, also Jack Sparrow hätte es nicht besser machen können, ne?
0: Nee,
1: also,
0: nee. Captain Hook hier.
1: Captain Hook.
0: Captain Hook. Ja. Wie immer. So, das ist gleich dein Karnevalskostüm, oder? Nö. Wer hatte die Idee mit dem Pirat? Du selbst?
2: Nee, Mama.
0: Die Mama ist wieder schuld, ja? Aber du brauchst auch noch ein Kostüm dann für später, ja? Okay, Applaus für den Maximilian.
1: Okay, dann gucken wir mal, was die Jury sagt.
0: Oh, jetzt kommt
1: oh, oh, oh,
0: oh, da haben wir den ersten Bestwert.
1: Fünfmal die sechs.
0: Fünfmal die sechs, also. Ja, ja, also das war schon.
1: Ja, das Kostüm war bestimmt auch ein bisschen.
0: Wobei
1: ja,
0: der Sprung auch super war.
1: Der war ja super. Der war super.
0: Aber das merkt man auch, das sind die alten Hasen. Ne? Das ist ja das dritte Mal dabei, da man weiß, man kommt in den Wettkampfmodus, Piratenmütze nochmal aufgesetzt und dann holt man hier fünfmal die sechs.
1: So, dann gucken wir mal. Nummer 5, Rico Kopp. Der Rico Kopp.
0: Rico.
1: Ist der da?
0: Also für all diejenigen, die nicht da sind, musst du dann halt immer reinspringen.
1: Dann gewinnt
0: nutzt
1: er.
0: Alles nichts. Also Rico zum
1: Ersten.
0: Zum Ersten, ja. Zieh schon mal das T-Shirt aus.
1: Ja.
0: Zum Zweiten, Rico. Und ja, ist leider nicht da. Dann grüßen wir ihn trotzdem ganz lieb. Vielleicht dann im nächsten Jahr wieder dabei. Vielleicht guckst du auch gerade zu, der offene Kanal, wie gesagt, per Livestream und denkst dir, wäre ich doch mal gekommen. Ja, Patrick, dann machen wir weiter. Das ja, wäre dann
1: genau,
0: Nummer 5.
1: Den Delano Bauermeister. Auch zum dritten Mal schon dabei, oder? Nee, oder zum zweiten Mal, oder?
0: Dritten Mal.
1: Okay. Ja.
0: Aber Delano war schon die ganze Zeit, der hat jetzt eben gewartet, ne? Der war schon hier.
1: Er hat sich die Konkurrenz angeguckt.
0: Ganz genau, der begutachtet die Konkurrenz. Eieiei, und das war jetzt erstmal.
1: Eieiei. Das war geil.
0: Ja. Delano. Ordentlicher Sprung, Flugphase, das war hier hoch, höher Delano. Und dann haben wir so eine Arschbombe, die ordentlich wehtut, ne? Also Beine lang.
1: Ah.
0: Jetzt wäre die Frage. Tat's weh?
2: Nein.
0: Das war genauso geplant, oder?
2: Ja.
0: Langer Flug, Beine lang, zeig mal, wie wir Beine richtig lang machen und dann geht's richtig klatsch nach unten. Wir sind gespannt.
1: Auf die Jury.
0: 5, 6, 5. Also, 4-mal die 5, 1-mal die 6. Das ist deine Wertung. Applaus für Delano. Super Sache. Du kriegst natürlich auch nochmal einen zweiten Durchgang nachher.
1: Ja, da haben wir den Einer schon geschafft, würde ich sagen. Ja? 7 bis 9 männlich und weiblich vom Einer ist erledigt. Nochmal ein Riesenapplaus für die Teilnehmer. Oh. So. Dann haben wir 3 Mädels für den 3-Meter-Turm. Kategorie 10 bis 12. Wir fangen an mit Emmy Abogast.
0: So, das heißt, wir schließen für kurze Zeit den 1-Meter-Turm und jetzt geht es nochmal hoch hinaus auf 3 Meter. Du hast es gesagt, genau in der Kategorie weiblich 10 bis 12, die Emmy. Emmy hat einen langen Anlauf, beziehungsweise, wo ist die Emmy? Bist du das hier vorne? Wir sind auf der Suche nach Emmy.
1: Emmy. Vielleicht auch nicht da. Wollen wir weitermachen?
0: Ja, vielleicht rutscht er auch. Also.
1: Okay.
0: Ja, Patrick, dann machen wir einfach weiter.
1: Ja, wir haben die.

0: Helena Csikszentmihalyi. Helene?
1: Helena Csikszentmihalyi, genau. Auch da
0: bist du bereit?
1: Ich mir sicher, da hatten wir letztes Jahr auch schon. Du warst auch letztes Jahr dabei, ne? Ja. So, jetzt heißt es 3-Meter-Turm. Du siehst siegesgewiss aus.
2: Ja.
1: Weißt du noch deinen Punktestand vom letzten Jahr?
2: Nein, leider nicht.
1: Ist nicht schlimm, musst ja auch nicht auswendig lernen. Aber du bist die Erste, die hochgeht auf 3 Meter. Helena, auch nochmal Unterstützung hier von Wernigerode.
0: Jetzt geht's nach ganz oben.
1: Oh ja, das war die Variante gesprungener Anker, kurz in Spagat, wieder in den Anker übergegangen. Das ist nochmal ein Applaus wert hier. Helena, komm mal ruhig ran. Du schüttelst mit dem Kopf.
2: War nicht so.
1: Er war nicht so?
2: Nein.
1: Was hat gefehlt am Ende?
2: Ich bin abgerutscht und dann irgendwie in die falsche Lage gekommen.
1: Ist überhaupt nicht schlimm. Wir gucken mal, was die Jury draus macht. Ich fand den Sprung super. Da hast du 4x die 4, 1x die 3. Und das hier für den ersten Sprung aus 3 Meter Höhe. Da kannst du aber sowas von zufrieden sein. Also Applaus nochmal. Und du hast ja nachher nochmal einen zweiten Durchgang. Ne? Also prima gemacht.
0: Ja, und dann haben wir die Herausforderin Katharina Krell. Ah, ganz schnell hoch. Ja, also 3 Meter, das ist schon ziemlich mutig von allen. Ja.
1: Ah, hast du das gesehen? Also es wurde vorher schon ein bisschen Performance abgedrückt hier.
0: Oh.
1: Da werden die ersten Punkte schon gesammelt, ja. Die Jury hat das wahrgenommen, ja. Also, und dann
0: nochmal. Oh, ja. Oh.
1: Also, das ist ja hier. Das hatten wir auch noch gar nicht. Und reingetaucht, Mensch. Also ich glaube, da macht das jemand hauptberuflich. Das war doch... Haltungsnote 1A, oben nochmal eine Pirouette. Das war schöner als beim Eislaufen.
0: Ja, Katharina, war das dein erstes Mal oder warst du schon mal hier?
2: Ich war schon das dritte Mal jetzt.
0: Das dritte Mal, also hast du dich ein bisschen mehr noch vorbereitet dieses Jahr schon?
2: Ja, ich war auch gestern auch noch.
1: Gestern warst du nochmal?
0: Ach, gestern schon mal geübt.
1: Ja, da waren nochmal so 8 Trainingsstunden eingehauen, ne?
0: Du darfst natürlich noch jemanden grüßen. Na klar, wen möchtest du denn grüßen?
2: Also ich möchte bitte meine Freundin Kaira grüßen und Jasmin, meine Oma, mein Bruder und meine Mama.
1: Ja, so, also sind die alle hier heute? Nee. Und dann nochmal, also prima.
0: Ja, mal gucken, was die Jury sagt. Jury, 5, 5, 5, 5, 5, 6. Also 4x die 5, 1x die 6. Sehr gut. So, das war's.
1: Ja, und Patrick, ja, also...
0: Ja, sterbenden Schwan?
1: Kann den entscheidenden Unterschied machen.
0: Da ich glaube, wir wollen uns beide, abgucken, das müssen wir nachher auch machen da oben. Wir müssen uns was einfallen lassen.
1: Aber bei dir will das keiner sehen, das ist der Unterschied.
0: Da hast du recht. Ja, aber pass auf, wenn ich da oben Ballerina mache.
1: So, und wir gehen in die Kategorie männlich 10 bis 12 Jahre. Und da haben wir dann insgesamt 8 Teilnehmer. Also, die Männer... sind da ein bisschen zahlreicher vertreten. Und der erste männliche Teilnehmer, der heißt Philipp. Philipp Weiner. Wo ist Philipp? So, du hast ihn nochmal vorher abgeduscht.
2: Ja.
1: Ja, also damit man nicht ganz so schockiert ist, wenn man ins Wasser springt. Hast du vorher nochmal einige Sprünge gemacht?
2: Ja, habe ich.
1: Und ansonsten heißt es jetzt... einmal rein, beziehungsweise einmal rauf auf den 3-Meter-Turm. Ne? Also, wir drücken dir die Daumen. Philipp, du bist der Erste von den Männern.
0: Ja, bisschen schöne Musik für dich. Auf geht's, ja. Hey, hey, hey.
1: Genau, hier, der Applaus fehlt. Wernigerode ist ein bisschen eingeschlafen.
0: Ja, was los? Wernigerode, aufwachen, auf geht's. Oh ja.
1: Ah ja, also gespritzt hat es bis oben hin hier.
0: Leichte Rückenlage.
1: Da der Gegenwind kam. Ja. Der Gegenwind und so ganz leicht mit den Knien, aber...
0: So.
1: Neue Variante.
0: Philipp. Wie warst du? Zufrieden?
2: Ja.
0: Okay, zum ersten Mal oder schon das dritte Mal? Ja. Oh, Entschuldigung.
3: Zum ersten Mal.
0: Zum ersten Mal. Das hast du.

0: Gut gemacht, Applaus. Ja. Und wir gucken mal, was die Jury noch sagt. Warte, Philipp, gucken wir.
1: Ja, Philipp, bleib ruhig nochmal im
0: Kritik. Fünfmal die fünf.
1: Ja. Ja, Philipp, super. Einmal durchpusten. Ich fand die Variante mega, so nach hinten. Ich glaube, du hast dir nicht dolle wehgetan. Nein, geht. Geht der Daumen nach oben? Jawohl.
0: So, dann haben wir Sebastian Spiegel. Sebastian Spiegel, ist der da? Leider nicht. Okay.
1: Ja, die Frage wäre natürlich, ob man dann vielleicht für jemanden, der nicht da ist, irgendeinen spontanen rannehmen sollte. Aber müsste ich mich immer abfragen mit dem Kampfgericht, wenn jemand nicht da ist, ob da jemand vielleicht spontan einspringen möchte, weil der Platz wäre ja im Prinzip schon vergeben. Also möchte vielleicht jemand spontan, der 10 bis 12 ist und männlich. Jetzt wäre die Gelegenheit. Wir gucken alle nach unten, ja.
0: Okay, dann machen wir weiter. Till Steiner. Ach, da sitzt er ja schon. Na, Till? Zum dritten Mal dabei, oder? Zweite Mal, okay. Dann einmal auf den 3-Meter-Turm.
1: Ja, ich glaube, die Stufen, das ist dann immer... Ah, da geht der Puls bestimmt noch mal ein bisschen höher. Uiuiui, mit ganz leichter Schieflage. Der Gegenwind kam dann noch mal, aber die Knie wurden angezogen. Und ging dann Richtung Paketsprung ins Wasser rein. Die Jury hat so den Kopf hin und her, die wusste wahrscheinlich nicht, geben wir eine 1, geben wir eine 6, das ist so unklar.
0: Wir fragen ihn mal, wie er es fand.
2: Ja, gut.
0: War okay? Warst du zufrieden? Okay, hast du noch einen zweiten Sprung? Wir gucken mal, was die Jury sagt.
1: Ah, kurz, knapp, inhaltsschwer, war gut. Eine 4.
0: Dreimal die 5
1: und zweimal die 4. Ich glaube, das war besser als letztes Jahr. Ja, da kann man ja immer noch mal schauen, kriegt man seinen eigenen Wert vom letzten Jahr, wenn man sich das gemerkt hat, vielleicht sogar noch mal getoppt. Das ist die Frage der Fragen. Und kann man natürlich dann auch in der Kategorie mitmischen, denn es gibt natürlich Medaillen und dann auch für den erstplatzierten Pokale.
0: Genau. Und wie gesagt, wir gucken mal, wie es weitergeht, und zwar mit der Nummer 4. Emil Ole Alsleben. Ach, da sitzt er schon. Ah. Hat die Konkurrenz schon mal ausgespäht? Er geht ganz selbstbewusst nach oben.
1: Der geht selbstbewusst nach oben. Das macht er ganz locker jetzt mal zwischen Mittag und Abendbrot. Eieiei, das hat gescheppert. Also das war...
0: Au, mein Rücken. Das tut immer weh beim Zugucken.
1: Das hat eine Aua gerochen hier. Also.
0: Aber... Warte, sein Gesicht sagt...
1: Und das ist ja dann auch... Gut. Wir gucken mal. Also das ist ja dann auch mal die Sache, die normalerweise immer vom Bademeister so verboten wird, oder? Wenn man immer wieder so springt, ich weiß es immer nicht, das wird immer nicht gern gesehen. Nein, ist okay, das darf man machen, ja.
0: Okay, Bademeister gibt das Go.
1: Ja.
0: Emil, wie fandest du es?
2: Es tat ein bisschen weh.
0: Okay.
1: Es tat ein bisschen weh. Aber die Schmerzen nimmt man doch in Kauf am Ende, oder?
2: Ja, also für die Punkte, ja.
1: Für die Punkte nimmt man auch mal Schmerzen in Kauf, also...
0: Drücken sieht gut aus.
1: Von daher, ausruhen kannst du dich auch morgen. Also von daher, heute heißt es Blut, Schweiß und Tränen nochmal vergießen bei der Arschbombenmeisterschaft.
0: Genau.
1: Ja, da muss man halt auch mal den einen oder anderen Schmerz ertragen. Aber das ist dein Applaus.
0: Jetzt gucken wir mal, Jury. Oh.
1: Ach, guck mal, das hat sich doch gelohnt hier.
0: Viermal die sechs
1: und einmal die fünf. Jetzt sind
0: Applaus.
1: Jetzt sind alle Schmerzen vorbei, oder?
2: Auf jeden Fall.
1: Auf jeden Fall.
0: So, Nummer 5. Den Namen habe ich schon mal gehört. Henry Tischkalle.
1: Ja, ich glaube, das war die Schwester vorhin.
0: Genau.
1: Ja.
0: Wieder ein Geschwister-Battle.
1: Ja. So, da wird sie auch nochmal genau warm gemacht, wie beim Lauf-ABC. Ganz, ganz wichtig, ja. Damit es keine Zerrungen gibt.
0: Ja.
1: So, der Henry jetzt oben. Ah, auch da gab es eine ordentliche Wasserfontäne. Ich habe erst gedacht, der vergisst, dass er eine Arschbombe machen muss. Hat dann aber noch im letzten Augenblick das Knie, was du, wenn du nicht schaffst, hochzuziehen.
0: Ja, und ich fand auch, er war auch sehr lange in der Luft. Also,
1: er war gefühlte 2 Minuten in der Luft.
0: Henry, was sagst du zu deiner Leistung?
2: Gut.
0: Ja, hast du noch einen zweiten Sprung nachher? Bist du zufrieden?
2: Ja.
0: Zum ersten Mal dabei oder?
2: Dritten.
0: Dritten Mal. Okay. Alles klar, dein Applaus. Oh, junger Mann, nochmal zurück. Oh. Wir machen weiter. Gut. Nummer 6. Ben Oliver Menz. Ah, schöne grüne Ben. Badehose.
1: So.
0: Ach so, Entschuldigung. Ah, die. Ich war jetzt zu schnell. Entschuldigung, Jury.
1: 5. Viermal die 5, einmal die 6.
0: Sagen wir ihm dann gleich nochmal. Okay, Entschuldigung, weiter geht's. Das ist live.
1: So, jetzt darfst du. Ich würde sagen, bei Ben sieht man, dass er heute noch nicht im Wasser war. Die Frisur sitzt noch, aber gleich ändert sich das. Das ändert sich und die finde ich ja immer phänomenal.
0: Oh ja,
1: die
0: Dinger, er hat gesagt, das tat doch ein bisschen weh, glaube ich.
1: Hier, vielleicht würde er auch sagen, war das schön. War das schön?
0: Was? Ja. Tat das weh oder war das schön? Und Ben?
2: Tat weh.
0: Okay, es tat weh. Brauchen wir einen Sanitäter? Nö. Okay, alles klar. Wir gucken, was die Jury sagt.
1: Da geht hier bei mir dreimal die 5 hoch. Da drüben sehe ich nochmal, also viermal die 5.
0: Und einmal die 6.
1: Ja.
0: Sehr gut. Applaus.
1: Das sind ja auch diese Arschbomben. Wie gesagt, das tut ja schon beim Zusehen weh, ne? Wenn man hier die Beine so lang macht.
0: Ja, deswegen mache ich das nicht.
1: Aber die scheppern am meisten, glaube ich. Das sind diejenigen, die am meisten scheppern und die wir auch sehen wollen.
0: Aber wie du schon gesagt hast, ja, für einen Tag kann man auch mal ein paar Schmerzen haben. So, die Nummer 7 ist leider erkrankt. Gute Besserung an den David. Und dann kommen wir zur Nummer 8. Konstantin Korsch.
1: So, Konstantin hat seine Fankurve mitgebracht.
0: Ja.
1: Ja, die sind immer dabei. Konstantin, auch ein Wiederholungstäter, das weiß ich. Dritte Mal. Also, hoch geht's auf den 3-Meter-Turm und jetzt gehört der Turm nur dir. Das war, ich würde sagen, einer der elegantesten Sprünge, den wir heute gesehen haben.
0: Ja.
1: Guter Absprung, weite Flugphase. Es sah erst nach Kerze aus und dann ging das Knie nach oben. Also dieser Anker, den wir dann gesehen haben.
0: Warst du zufrieden?
2: Ja.
0: Zum dritten Mal dabei, oder? Alles klar. Judy, dein Applaus. Wir warten noch ganz kurz. Jury.
1: Profi.
0: 6, 6, 5, 5, 4. Oh. Auch eine wilde Kombination.
1: Ja.
0: Ja, das war's schon wieder mit der ersten Runde. Männlich 10 bis 12 vom Dreier. So, dann kommen wir mal so langsam zu den Erwachsenen. Oh, wir haben nur eine Dame, 13 bis 70 weiblich. Aber das wäre geil, wenn wir da noch irgendeine zweite wenigstens finden.
1: So, das wäre jetzt, also wir haben ja eigentlich gesagt, wir nehmen hier keine Spontanität rein. Aber vielleicht haben wir doch noch, weil jetzt zwei abgesprungen sind, wenn wir ganz spontan nochmal vielleicht jemanden finden, der zwischen 13 bis 17 ist. Oder so aussieht. Ja, so aussieht. Ja. Nein. Ja, dann haben wir eine Teilnehmerin, die Margarete. Aber Margarete war letztes Jahr schon dabei, oder?
0: Ja. Dein erstes Mal?
1: Wir haben viele, die wirklich hier zur Premiere da sind, ne?
0: Okay, Margarete, das erste Mal dabei?
2: Ja, ich habe zugeguckt zuletzt.
0: Zugeguckt. Und dann dachtest du dir, alle guten Dinge sind drei. Jetzt gucke ich dann auch mal nicht nur zu, sondern denke mir, springst auch mal.
2: Ja, also eine Freundin, Nora Wüstemann, hat ja zweimal gewonnen. Muss jetzt ihre Ehre verteidigen, was zum Glück nicht so schwer ist.
0: Stimmt, die Nora, die ist nicht da. Ich weiß, die sind im Urlaub, ja. Das habe ich schon gehört, ja.
1: Na gut, dann würdest du sagen, dann musst du für mich jetzt da rein, ne? Das ist doch eine gute Alternative. Ich bin mir sicher, die guckt auch zu und drückt dir die Daumen. Also, jetzt wollen wir dich gar nicht weiter auf die Folter spannen, Margarete.
0: Sie geht selbstbewusst auf den Turm.
1: Ja, das ist so eine Mischung aus Anspannung und Selbstbewusstsein. Und auch da hervorragender Ankersprung.
0: Das Knie schön rangezogen.
1: Eintauchphase. Auch gut. Das ist sehr gut. Also das war eine würdige Vertretung. Während deine Freundin sich hier im Urlaub irgendwo rekelt, dann wird sie denken, Mensch, ich wäre doch eigentlich lieber in Wernigerode bei der Arschbombenmeisterschaft. So, und zufrieden?
2: Ja. Ich bin ja generell nicht so gut, aber...
1: Das ist aber der Quatsch, das war doch phänomenal, Wernigerode, oder?

0: Prima, jetzt darfst du durchschnaufen, nachher hast du noch einen zweiten Sprung.
1: Wir warten mal ganz kurz. Die junge Dame ist 14 und würde spontan mitspringen. Darf sie mit T-Shirt reinspringen? Ja oder nein?
0: Da müssen wir mal.
1: Rettungsschirmer-Chefin?
0: Nein. Achso, ja, die Punkte wären nicht schlecht für die Margarete. Das wäre ja mal
1: genau.
0: Das sollte nicht untergehen hier, ne?
1: Mensch, das stimmt.
0: Ja.
1: Die Punkte, Jury bitte. 5.
0: 6. Also dreimal die 6, zweimal die 5.
1: Ja, okay. Dann jetzt nochmal die Frage. Spontan mitmachen mit T-Shirt, ja oder nein?
0: Ja. Ja, es wurde durchgewunken. Die Sportjugend, die hat jetzt gesagt, komm, dann würden wir noch einen zweiten stellen. Also von daher, du bist die? Die Lauren, also heute von der Sportjugend da. Naja, dann würde ich sagen, Lauren, du kommst in das Alter. Wie alt bist du?
2: 14.
0: Gut, dann passt das. Wir kontrollieren das nachher. Wenn du den Personalausweis nicht verlierst während dem Flugs, dann einmal hoch mit dir.
1: Aber die Ketten vielleicht.
0: Ach so, ja. Naja, nee, ohne Hose.
1: Den Schmuck
0: also,
1: ich nur
0: Kette ablegen und dann, sonst gehen wir noch auf Perlentaucherjagd.
1: Wenn sie echt sind. Ich passe auch drauf auf.
0: So. Naja, da kann die.
1: Ganz spontan. Wurde vielleicht ein bisschen zu warm jetzt. Deswegen wollen vielleicht manche eine Abkühlung.
0: Ja, wir haben ja gesagt, eigentlich nehmen wir keine spontanen. Aber wir hatten 2-3 Absagen und von da haben wir so ein bisschen Kapazität.
1: Müssen wir nachher nur noch mal den Namen hier zusätzlich draufschreiben, Kevin, ja? Auf die Liste?
0: Ja.
1: Okay. DJ, alles klar? Ja? Ja. Wetter ist auf jeden Fall top. Das ist die Lauren. Und sie hat sich spontan dazu entschieden, mitzumachen. Okay. Ja, jetzt gucken alle nur auf dich.
0: So, das ist hier, wie gesagt, die dritte Arschbomb-Meisterschaft. Wir sind live mittendrin seit 13 Uhr hier. Und das ist Spontanität. Gut, das machen wir heute mal ausnahmsweise.

0: So, und das sah ja fast so aus, als ob das heute geplant war, ne?
1: Ja.
0: Also aus dem Kalten, im wahrsten Sinne des Wortes, eben noch aktiv bei der Sportjugend hier beim Spielmobil und jetzt noch schnell den Arschsprung gemacht. Die Arschbombe, besser gesagt.
1: Ja, Loreen. Spontan, wie war's?
2: Ja, war gut, ne?
1: Ja, jetzt gucken wir mal, was die Jury sagt. Da haben wir zweimal die 6, einmal die 5 und zweimal die 4.
0: Ja, ich würde sagen, für eine Spontanität, das T-Shirt ist einmal nass, Erfrischung ist da, also von daher heißt es...
1: Ja, dann haben wir also doch zwei Leute.
0: Haben wir zwei in der Kategorie.
1: Ja, so, und dann kommen wir zur letzten Kategorie, wa, Kevin? Für den ersten Durchgang zumindest.
0: Nee, wir haben noch ein bisschen mehr. Also wir haben ja noch ein bisschen was vorher. Weiß ja nicht, ob du weniger Papier hast als ich. Aber wir haben auf jeden Fall hier noch ein bisschen was vor uns. Denn es geht in die Kategorie männlich 13 bis 17.
1: Ja. 13 bis 17 männlich, genau. Vom 3-Meter-Brett. Da fangen wir an mit Ben Strutzberg. Ach, da ist er schon.
0: So, auch der Ben hat demzufolge sich hier auf jeden Fall schon mal lange, nicht erholt, sondern auch fokussiert, begutachtet. Und also Ben sieht auch so aus, als ob der das hier schon fast olympisch macht. Also der hat das bestimmt schon letztes Jahr auch schon mitgemacht, oder? Knacke Braun hier schon.
1: Letztes Jahr schon dabei?
3: Ja.
1: Okay, dann weißt du ja, wie es geht. Der Turm gehört dir.

0: Au! Also ich würde sagen, das war der lauteste. Das hat gescheppert.
1: Oh ja.
0: Also es hat sowohl auf dem Sprungbrett gescheppert und vor allem dann auch im Wasser.
1: Ja.
0: Also
1: Schmerzen, Ben?
0: Ich würde sagen, die Hose und der Po, die haben fast die gleiche Farbe jetzt, ja.
1: Was sagst du?
2: Bisschen.
1: Bisschen, aber war ganz gut. Wir gucken mal, was die Jury sagt.

0: Es geht viermal die 6 und einmal die 5.
1: Applaus. Ja. Sehr gut.
0: Zufriedenes Nicken.
1: Ja.
0: Zufrieden. Ja. Also einen Sprung hast du ja noch. Dann holen wir vielleicht 5-mal die 6.
2: Ja.
0: Ja. Ja, würde ich sagen, halt mal so fest, ne? Prima, Ben hat einen Start gemacht in der Kategorie 13 bis 17.
1: Genau, und dann als zweites begrüßen wir Felix Scholz. Felix Scholz.
0: Felix, wo ist er? Da ist er doch, den kennen wir. Mal ran hier. Wo ist er? Oder ist er auf dem Fußballplatz? Felix Scholz. Na, viele haben vielleicht gedacht, Mensch, das Wetter heute, das sieht so herbstlich aus. Heute Vormittag war das ja auch so, aber pünktlich um 12:30 kam ja hier wirklich die Sommersonne. Also Felix, nochmal der letzte Aufruf. Ansonsten machen wir nämlich weiter mit dem Younes. Ja, Younes.
1: Younes Arnicke. Kannst du wieder ein kleines bisschen leiser, bitte? Ja, auch nicht da. Gut. Luis Reier. Ah, da kommt er. Luis.
0: Da ist Luis. Auch bei Luis habe ich gesehen, der hat heute auch ja, sehr, sehr frühzeitig hier sich schon mal vorbereitet. Also einige Trainingsstunden schon vorab geleistet.
1: Zum ersten Mal dabei, Luis? Ja? Okay, zum ersten Mal, also Premiere. Du darfst.
0: So, auch hier geht's zügig die Stufen nach oben. Die Hose wird nochmal gerichtet. Und auch da gab's eine ordentliche Fontäne. Ankersprung wie aus dem Lehrbuch. Unten noch eine kleine Pirouette gedreht im Wasser. Ob das die Jury gesehen hat, weiß ich nicht. Ja, ja, doch, doch, der Daumen geht nach oben. Ob das noch mit in die Bewertung reinkommt, das werden wir sehen.
1: Luis, wie fandest du es?
3: Gut.
1: Für sein erstes Mal?
3: Sehr gut.
1: Ja, okay, wir gucken mal, was die Jury sagt. Oh, 5-mal die 6.
0: 6-Wert. Wow,
1: alles klar. Also. Applaus.
0: Ja. Ja, Premiere und dann erstmal gleich hier 30 Punkte eingesackt. Kann man mal machen.
1: Läuft bei ihm.
0: Ja, läuft.
1: So, dann haben wir den Moritz Hoppe.
0: Moritz? Mensch, der Moritz, der sieht ja schon aus wie 21. Ist der wirklich? Wie alt ist er denn? Mal am Fragen.
1: Wie alt bist du denn?
4: Ich bin 16.
1: Eieieiei. Ja. Zum ersten Mal dabei? Zum zweiten Mal ist er dabei. Okay. Ja. Na dann, einmal auf den Turm.
0: Ah, guck mal hier, das ist ganz wichtig, vorher so ein bisschen erfrischen. Ne?
1: Das sehen die Rettungsschwimmer auch sehr gerne.
0: Die Testphase, wie ist das Wasser? Ist es nass, ne?
1: Ist es kalt, warm, blauwarm?
0: Ja. Oh, Moritz.
1: Ja, der Spritzer ging mehr in die Breite.
0: Ja, also rechts, links, vorne.
1: Ich bin fast nass geworden.
0: Ja, musst du aufpassen.
1: Ja.
0: Und auch sehr weit gesprungen.
1: Ja, sehr weit.
0: Der wollte bis hinten durch.
1: Moritz, warst du zufrieden?
0: Ah, der verzerrt auch ein bisschen das Gesicht.
1: Tut irgendwas weh?
4: Bisschen.
1: Bis zum zweiten Sprung oder bis du heiratest, ist wieder alles vorbei.
0: Ja. So, also.
1: Sehr gut.
0: Ich würde sagen, von den Springern, die wir bisher gesehen haben, der weiteste. Es war auch von der Lautstärke. Das hat man bis nach Darlingenrode gehört. Ja, die Jury kann mal ruhig nach oben gehen hier. Was haben wir? 6, 6, 5. Ich glaube, Patrick, 4-mal die 6, einmal die 5. Das war der Moritz. Moritz Hoppe.
1: Ja. Und jetzt haben wir Altersklasse 18, weiblich. Ja, da kommt jetzt eine junge Dame. Die wurde letztes Jahr, glaube ich, ja gezwungen, ja, kann
0: gezwungen?
1: Man sagen.
0: Gezwungen?
1: Ja.
0: Das kann mir nicht vorstellen.
1: Von der Frau Wüstemann, die ja jetzt nun mal im Urlaub ist. Wir fangen an mit Annika Schwabe.
0: Sie wurde wahrscheinlich dahin motiviert.
1: Ja, aber wo ist sie?

0: will ich.
1: Wenn meine Kinder mitmachen, dann mache ich natürlich auch mit.
0: Das ist doch mal eine Ansage. Ja? Also
2: für
0: das
2: die Leute,
0: ist
2: die nächstes Jahr, genau. Okay, Annika, dann.
0: Also liebe Eltern, liebe Muttis, Papas, diejenigen, die jetzt vielleicht noch das Handy halten und zugucken, nächstes Jahr seid ihr dran. Ne? Nächstes Jahr seid ihr auch noch dran.
2: Nächstes Jahr machen wir eine Kategorie.
0: Und die Haare wurden
2: 50.
0: Haare wurden aufgemacht. Windschnittiger. Windbrise einmal die Haare trocknen lassen. Ja, jetzt sauber. So. Das war also auf jeden Fall hier einer der größten. Das war der größte Applaus hier, den wir bekommen haben. Nochmal für Annika hier.
2: Ja. Ja, Sprung war auch sehr breit. Ja, ist ziemlich in die Breite gegangen.
0: Beschreib mal sehr breit, ja.
2: Annika, da, sie ist da gelandet, wo man sollte, hat sie gesagt. Okay, wir gucken mal, was die Jury sagt.
0: Ja, also für fünfmal die fünf.
2: Ja, wunderbar.
0: Ja, also Bernie Grode, genau.
2: Wie war's?
1: Schmerzhaft und erfrischend.
2: Oh, schmerzhaft. Aber wir haben Gott sei Dank genug Fachpersonal hier,
0: ja.
2: Falls irgendwas ist. Ja, okay. Ja, und tatsächlich haben wir auch noch eine zweite Person. Die Emily Karin Albrecht. Ah, auch von der Sportjugend.
0: Ah ja, die.
2: Ah.
0: Die wollen heute hier nicht bei der Hüpfburg stehen, die wollen lieber springen. Das kann ich aber nachvollziehen bei dem Wetter.
2: Ja.
0: So, und was gut ist, Patrick, wir haben bisher noch keinen Bauchklatscher gesehen.
2: Nee.
0: Also, die sind heute wirklich ad acta.
2: Okay, du darfst. Wenn du dich bereit fühlst, geht es los.
0: Ah, das war ja wie eine Handgranate.
2: Oh ja. Also sieht auf jeden Fall gut aus, ja? Passt alles? Ja, lass mal abtauchen kurz. Ja, ja, die Haare schön. So. Fragen wir gleich mal. Emily, auch zum ersten Mal, oder?
1: Ja.
2: Warst du zufrieden?
1: Ja.
2: Okay. Schmerzen irgendwo? Nein. Okay. Nein.
0: T-Shirt ist auch noch an. Also ich würde sagen, das war auch ganz klassisch. Ne? Man hat gesehen, die Eintauchphase. Beide Knie wurden hochgezogen.
2: Ja.
0: Rangezogen.
2: Ja, gucken, und was die Jury jetzt wieder sagt. Zweimal die 4, zweimal die 5, einmal die 6.
0: Ja.
2: Ja, hast du noch einen zweiten Sprung auf jeden Fall. Applaus für Emily.
0: Das passt. T-Shirt einmal trocknen lassen. Ja, Patrick, dann geht's hier schon wirklich Schlag auf Schlag weiter. Also das ist so die erste Stunde, die wir hier jetzt mittlerweile rum haben bei unserer schon fast traditionellen Arschbombenmeisterschaft. Also seit 13 Uhr heißt es vom 1 Meter und vom 3 Meter Turm. Hier werden die wildesten und die spektakulärsten Arschbomben durchgeführt. Das gibt's nur im Wernigerode. Das ist das Kult-Event im Sommer.
2: Auf jeden Fall. Und jedes Jahr immer wieder zahlreiche Teilnehmer, neue Teilnehmer. Und dann würde ich sagen, kommen wir zur Altersklasse 18 plus männlich. Und dort fangen wir an mit Thomas Grimmicke.
0: So, und jetzt heißt es, der Thomas hat ein Lächeln drauf. Genau, das T-Shirt wird ausgezogen. Hi Thomas, du warst letztes Jahr doch auch da, oder?
3: Ja, richtig.
0: So, was ist schöner als hier zu sein? Da braucht keiner Mallorca, Wernigerode, Waldhofbad.
3: Das sehe ich auch so. Genau. Weit wegreisen.
0: Also einmal nochmal frisch machen vorher. Ja, Wasserprobe, genau. Einmal kurz anbaden. Ja. Aber jetzt nicht abhauen. Ne? Ja.
2: Ah doch, das war der Sprung, oder?
0: Das war der Sprung.
2: Also. Okay, Thomas. Der Turm gehört dir.
0: Ich dachte, er springt eigentlich mit Brille, aber nee. So, er grüßt nochmal die Fankurve. Der Thomas, jawohl, huhu. Jawohl, das spritzt hier bis zur Jury.
2: Ah, ich wollte gerade sagen, Jury,
0: du wolltest doch hier nur. Du wolltest doch nur wen nass machen hier, das ist ja. Ihr braucht hier wirklich noch eine Glasscherbe.
2: Ob das Pluspunkte gibt oder Minuspunkte, das werden wir gleich sehen.

0: Das, 4 mal die 6, aber minus.
1: Ja. Okay.
0: Du kannst auch noch mehr.
2: Noch näher.
0: Ach, noch näher. Ja, du hast ja noch einen zweiten Sprung. Also hier muss man, bei dir muss man wirklich in Deckung gehen. Oh, oh. Das war so gewollt?
1: Ja, das war schon so gewollt.
0: Ja, Thomas, also das ist dein Applaus.
1: Oh, Jury, habt ihr gehört? Für die zweite Runde vielleicht dann doch lieber Badehose und Bikini. Jo, dann gucken wir mal, was ihr 6, 6, 5, 5, 6, also zweimal die 5, dreimal die 6.
0: Guck mal, das ist bis hierhin. Bis hierhin ist das Wasser geflogen.
1: Ja. Kevin, du kannst hier langsam auch dein Badehöschen anziehen, wenn du da vorne stehst. Den Speedy Turbo.
0: So, ich überhöre dich mal ganz kurz. Wir machen weiter mit dem zweiten Teilnehmer in der Kategorie männlich über 18. Tobias Kohlhoff. Und ja, und da haben wir ihn. Also da muss man ganz kurz nochmal ranholen. Das ist tatsächlich hier unser Arschbombenmeister, unser Zweifacher, der Titelverteidiger aus dem Jahr 25-24. Tobias, wir hatten ganz kurz gesprochen, alle guten Dinge sind drei.
3: Definitiv. Also Titel verteidigen steht natürlich höchste Priorität.
0: Also er will den Titel wieder verteidigen. Man muss sagen, die Kategorie ist ja diesmal gut besetzt. Ja? Also 8 Starter gehen hier auf den 3-Meter-Turm, aber du bist siegesgewiss.
3: Definitiv. Aber ich wünsche allen Glück und natürlich viel Spaß dabei.
0: Der Wettkampfgedanke ist da, aber ist natürlich in erster Linie Spaß. Genau, also.
1: Okay, Tobias, auf geht's.
0: Ja. Da können wir uns auf was gefasst machen. Der zweifache Arschbombenmeister in Wernigerode. Ich glaube, der hat schon Autogrammkarten.
1: Ja, die gibt's später.
0: Gibt's später.
1: Okay, auf geht's. Hey, hey, hey, hey.
0: Eieieiei, also der wird hier wirklich noch seinen Titel gerecht. Das muss man so mal sagen.
1: Ja, Riesenapplaus für Tobias.
0: Das ist er, der bisher ungeschlagene Arschbombenmeister hier aus Wernigerode.
1: Und man ist jedes Jahr immer wieder fasziniert. Wie gesagt, gehört Riesenmut zu auf jeden Fall. Tobias, was sagst du?
3: Ja, geht noch ein bisschen besser.
1: Geht noch ein bisschen besser. Wir freuen uns auf den zweiten Sprung und mal gucken, was die Jury sagt. Okay.
0: Sehr gut.
1: 5 mal die 6.
0: Ja.
1: Oder 5 mal minus 6? Ich weiß es auch nicht. Na,
0: das war schon hier fast eine 9 würdig. Ja. Also.
1: Okay, Applaus für Tobias. So, dann haben wir den Henrik Wiese.
0: Naja, der Henrik Wisse, ne? Der Wisse, geht jetzt hier an, ja, Doppel S, ja, geht hier mit der Startnummer 3 hier an, auf den Turm. Wenn er denn da ist. Der Henrik, wo ist er? Der drückt sich auch, ne? Also.
1: Er muss sich noch eincremen, vielleicht.
0: Das kann sein. Eincremen lassen.
1: Machen wir weiter.
0: Aber wenn der Henrik jetzt hier nicht gleich da ist und lieber im Planschbecken hinten ist, dann würde ich sagen, machen wir weiter.
1: Ja, dann haben wir den Matthias Kamin. Matthias Kamin.
0: Ach so, der Matthias, ich höre gerade, der ist tatsächlich heute doppelspurig, der muss noch einen Polizeieinsatz schnell durchführen. Ja,
1: aber ganz
0: also,
1: schnell.
0: Erstmal ganz schnell noch das Berufliche und nachher noch ganz schnell die Arschbombe durchziehen. Ne? Also man muss Prioritäten setzen.
1: Ja, na gut. Okay, dann haben wir den Daniel Albrecht.
0: So, der Daniel ist ebenfalls hier dabei, auch Sportsjugend, also die sind heute wirklich...
1: Aber habt ihr alle einfach einen zu geilen Körper oder warum? Okay, ich wollte einfach nur mal fragen.
0: Ja.
1: Zwecks dem T-Shirt oder Werbung.
0: Bisschen Werbung laufen, ne?
1: Ist auch okay.
0: Aber wir sind ja auch für die Kleinen heute da, die Sportjugend Harz.
1: Okay, du darfst.
0: Ah, auch das.
1: Sah sehr gut aus.
0: Ja.
1: Ziemlich hoch.
0: Ja,
1: lang in der Luft, lang in der Luft.
0: Lang in der Luft?
1: Ja.
0: Ja. Ob das jetzt hier der entscheidende Faktor ist, das wissen wir nicht. Aber lang in der Luft ist.
1: So, Daniel, was sagst du?
4: Ja, schauen wir mal, ja.
0: Ja, man kann es immer schlecht einschätzen. Ne? Also auch hier bist du sehr hoch gesprungen, auch weit gesprungen, leichte Rückenlage. Klar kommt der Gegenwind dann, die Mücken kommen während des Flugs. Und dann aber hier die Knie nochmal hochgezogen. Wir gucken...

0: Was wir schauen, was die Jury sagt.
1: Dreimal die 6, zweimal die 5.
0: Kann man mit arbeiten, oder?
2: Ja, zufrieden.
0: Du hast ja noch einen zweiten Sprung, aber da kneifst du nicht, oder?
2: Nö.
0: Also einmal trocknen lassen und dann, T-Shirt ist ja noch trocken, ne?
1: Ja, Applaus für Daniel von der Sportjugend. Ja, der sechste Teilnehmer ist der Florian Franke. Ah.
0: So, auch da von der Sportjugend. Ja, der linke Fuß, der linke Zehennagel wird nochmal kurz ins Wasser gehalten. Ja, der Florian ist da. Auch da kann ruhig das Leibchen ausgezogen werden. Also ich sehe schon, die Sportjugend hat sich auf irgendwas heute vorbereitet. Ne? Also die sind wirklich hier...
1: Ja, irgendwie...
0: Die haben Bock.
1: Die springen nachher bestimmt alle noch.
0: Ja, so. Naja, das dürfen wir doch nicht.
1: Ach so, pst. Hier, Florian, auf geht's.
0: Eieieiei, also, der ultimative Test für das Sprungbrett wurde demzufolge, also das war die TÜV-Prüfung.
1: Ja.
0: Der TÜV für das Sprungbrett bestanden. Und ich habe gesehen, also nochmal vollste Konzentration. Es wurden eben nochmal vor dem Sprung die Augen geschlossen, fokussiert, konzentriert. Das ist der Florian.
1: Er kommt auf jeden Fall gut gelaunt aus dem Becken raus. Wie war's, Florian?
2: Sehr gut.
1: Dein erstes Mal heute?
2: Ja, richtig, genau. Mein erstes Mal.
1: Okay, wir gucken mal, was die Jury sagt.
0: Ja, wir haben dreimal die 4.
1: Dreimal die 4, genau.
0: Ja, die Jury ist dies ja ziemlich, die ist streng.
1: Ja, ist hart.
0: Die ist wirklich streng.
1: Florian, also, zweiter Sprung nachher.
0: Ja, aber das ist auch gut so.
1: Okay, Peggy hat den Arm schon gehoben gehabt, oder? Juhu. Steffen Walter. Ach, der sitzt schon die ganze Zeit hier vorne, siehst du? Das sind die Leute, die sich ihre Konkurrenz angucken, studieren und auf geht's.

0: Aua! Ich glaube, ob da die Hose jetzt noch ganz ist, ich weiß nicht, das hat auch ganz schön geschippert, ne? Also, ordentliche Arschbombe.
1: Er grinst aber, er grinst mich an. Er grinst alles okay. Aber auch schön die Knie herangezogen, schöne Eintauchphase.
0: Und es hat auch ganz schön gescheppert.
1: Ja. Ist wie wenn sie in Emmingenrode sprengen hier, weißt du, so laut war das. So.
2: Ich bin alles in den Ton gegangen.
1: Also, alles gut. Sehr schön. Warte, wir müssen noch gucken, was die Jury sagt. Ja. 5, 5, 6, also viermal die 5, einmal die 6. Applaus für Steffen.
0: So, und am Rechenschieber, da geht das schnell hinten, zack, zack, zack. Ja, Patrick, ja. Wie machen wir weiter? Mit wem machen wir weiter?
1: Ja, die Nummer 8, Andreas Brauer. Andreas Brauer.
0: So, und da muss der Kiosk mal kurz jetzt alleine sein, denn...
1: Guck
0: mal hier.
1: Anscheinend ist das Event dafür, dass wirklich alle mal in diesen Pool dürfen.
0: Ja. Heute ist Waschtag. Ne?
1: Heute ist Waschtag.
0: Ja.
1: Ja. Delikat und herzhaft fein schmeckt der Schirm.
0: Ja, also dezente Werbung hier.
1: Ja, ein bisschen. Ein bisschen.
0: So, der Andreas, ich hatte aber jetzt wird der Motor angeschmissen. Dass, wenn das Käppi einmal umgedreht ist, ist der Motor an. So, der hat doch die Meisterschaft verwechselt. Ja.
1: Es sei denn, er hat seinen Arsch auf der Brust, ich weiß es nicht. Das war ein astreiner Flugkörper und ein Flugkörper macht Laune.
0: Also es wurde ja vorhin beim Regelwerk wurde ja mitgeteilt, der Arsch muss als erstes den Boden, das Wasser berühren.
1: Ja.
0: Weiß ich nicht. Also.
1: Am Ende ist natürlich die Jury da, ne? Und die sagt.
0: Vielleicht hat er während des Flugs auch vergessen, wo er gerade ist. Und das Geld verloren.
1: Was, das Kiosk geht? Es liegt im Pool. Alle rein da.
0: So, Andreas. Eine neue

0: Neuinterpretation von Arschbombe.
1: Ja, die umgedrehte Arschbombe.
0: Die umgedrehte, aber wir haben ja zwei Sprünge. Jetzt bin ich ja gespannt, ob das jetzt von der Jury her bewertet wird oder nicht bewertet wird. Wir gucken einfach mal, was die Jury jetzt zeigt. Das geht eine 3 mal, zweimal die 5, die 3, ja. Aber nachher sehen wir nochmal eine klassische.
1: Na?
0: Alles klar, Andreas, dein Applaus.

0: So, jetzt freue ich mich, dass wir demzufolge noch eine Kategorie haben. Wir gehen sozusagen in eine Sonderkategorie und freuen uns, dass insgesamt hier vier mutige Springer aus Neinstedt da sind, die natürlich wie letztes Jahr auch wieder hier ihren Topsprung zeigen wollen. Und das sind auch alles bekannte Gesichter, ne? Ihr wart doch letztes Jahr auch da. Und da freuen wir uns natürlich ganz, ganz doll drüber, dass wir als erstes die Marie Kroll begrüßen. Marie, du warst letztes Jahr schon da. Pass auf, vorsichtig.
1: Ja, und hier ist es so, egal ob vom Einer oder vom Dreier. Ja, Jury, nochmal zur Info, also egal ob vom Einer oder vom Dreier. Genau, und die Marie Kroll fängt an. Auf geht's!
0: So, die Marie von der evangelischen Einrichtung aus Neinstedt. Und Unterstützung, Applaus, hey, Klatschen,
1: hey,
0: hilft!
1: Hey, hey, hey, hey, hey, hey, hey, hey, hey!
0: Marie. Super, oh. Marie, das ist mutig, das ist dein Applaus. Also der Patrick, der hat es ja eben schon gesagt, das ist... Oh. Das ist natürlich keine Pflicht vom Dreier. Ihr könnt genauso vom Einer oder vom Startblock jetzt in der Kategorie springen. Aber Marie war so mutig, auf 3 Meter Höhe zu gehen. Hervorragend. Und nochmal der Dreifache, die Zusatz- bzw. die Zugabe. Nochmal Applaus für die Marie.
1: So, mal gucken, was die Jury sagt. Jury. 5 mal die 5 für Marie.
0: Prima. Mensch, 25 Punkte hier. Hervorragend. Hast du prima gemacht.
1: Wen haben wir denn jetzt? Die Lea Joschko. Ja, mal gucken, wo sie hingeht. Aber sie läuft zielgerichtet zum 3-Meter-Turm. Hier stehen auch noch ein paar Badelatschen vor dem Dreier. Ich weiß jetzt nicht genau, wem die gehören. Aber ich glaube, Andreas, oder? Das sind deine. Okay.
0: So, Lea ist auch mutig. Also auch hier heißt es, es geht auf 3 Meter Höhe hinaus. So, hey, und ihr kennt das,
1: hey,
0: Spiel.
1: Hey, hey, hey, hey, hey.
0: Prima, Lea, Applaus für dich, klasse.
1: Ja, leichte Schräglage, aber das sah trotzdem top aus.
0: Ah, ich höre gerade, es hat gezwiebelt, aber da gehört eine ganze Menge Mut dazu. Weil wenn man erstmal da oben steht, dann kommt einem das noch höher vor, ne? Aber prima. Ich glaube, letztes Jahr wart ihr vom 1-Meter-Turm, oder? Teilweise. Also ihr werdet immer mutiger. Prima.
1: So, Jury, einmal bitte die Punkte für die Lea. 6, 5, 4, 5, 5. Also 3 mal die 5, einmal die 4, einmal die 6. Sehr gut. Dann haben wir unsere dritte Springerin, Pia Würpel. Pia?
0: So, Pia wird natürlich auch unterstützt. Ganz kurzes Abduschen.
1: Ja, alle auf den Dreier, ne?
0: So, und da heißt es, einen aerodynamischen Tauchanzug hier noch fast ein. Eieieiei, auch das hat ordentlich geklatscht. Pia, hol dir nochmal deinen Applaus ab hier.
1: Ja, das hat auch gut gescheppert. Sah auf jeden Fall elegant aus, vor allem mit dem Tauchanzug.
0: Gute Eintauchphase. Der Sprung auch phänomenal, Pia.
1: Pia, guck mal, wir warten mal, was die Jury noch genau sagt. Oh, viermal die 6, einmal die 5. Sauber. Ja. Wen haben wir denn noch, Kevin?
0: Wir haben noch jetzt die vierte im Bunde, Helene. Achso, Helene ist leider nicht dabei. Okay.
1: Okay, dann waren es nur drei.
0: Okay, dann gehen wir von den Damen in die Männerwelt, in der Sonderwertung. Auch da gehen natürlich Grüße raus nach Neinstedt. Die haben natürlich auch hier noch weiterhin fünf männliche Springer dabei. Also auch da weiß ich, dass wir Wiederholungstäter dabei haben. Ne? Also die haben wir letztes Jahr schon dabei. Okay, aber wir gucken mal, wer dabei ist. Der Florian Joschko. Du, Florian, bist aber dabei.
1: Ja, ganz motiviert und auch auf den Dreier. Ja, deine Schwester war auch auf dem Dreier, ne? Genau. Auf geht's, Flori. Ja, gar nicht erst lange gewartet, ne? Zack, drauf, runter, fertig, aus.
0: Und auch hier wieder eine weite Flugphase. Die Arme gingen diesmal so ein bisschen nach außen, um nochmal ein bisschen, ich sag mal, mehr Wind noch mit reinzunehmen, ja, den wir hier nicht haben heute.
1: Ja, nee, Gott sei Dank, ja. Aber es sah auf jeden Fall gut aus.
0: Und die Beine sind so ein bisschen auseinandergegangen. Ja. Also auch eine andere Variante.
1: Ja, man sieht hier viele Techniken. So, Florian, gucken wir mal, gucken, was die Jury sagt.
0: Florian, komm ruhig ran hier. Genau, da haben wir
1: fünfmal die 5. 25 Punkte, sehr gut. So, wen haben wir denn jetzt? Nummer 2, Jonas Becker. Ja, die so, Unterstützung Jonas ist auf jeden Fall da von allen hier. Jonas. Ah, sind alle hochmotiviert, ey. Alle auf den 3-Meter-Turm. Ne? Gibt natürlich auch mal extra Punkte, ist logisch. Auf geht's, Jonas. Oh. Florian, Daumen nach oben. Jonas, Daumen nach oben. Alles gut? Okay, Gott sei Dank.
0: Ja. Auch schön Rücklage.
1: Ja. Aber Kevin, lacht er?
0: Klar lacht er. Das ist ein Siegerlächeln.
1: Ah. Okay, Jonas, alles okay. Gucken wir mal, was die Jury sagt. Jury? Viermal die 6 und einmal die 5.
0: Der Jonas, der sackt hier die Punkte ein.
1: Ja, viermal die 6, einmal die 5. Applaus, Jonas. Der dritte im Bunde ist der Alexander Jenicke.
0: Ja, nee, der ist Danny springt für den Alex, haben wir eben gesagt, weil im Prinzip genau, der ist der Ersatz.
1: Das ist der Danny, ja?
0: Genau, der springt für den Alexander, das ist die Vertretung.
1: Ah, okay.
0: Danny Greiland. Reiling. Danny, genau.
1: Okay.
0: Ah, Danny. Also auch da. Prima gemacht. Applaus nochmal für den Danny, der heute schnell eingesprungen ist. Auch da mit so einem Superman-Flug. Der ist so seitlich fast abgedriftet. Prima. Danny, hast du super gemacht. Das ist gar nicht so leicht, oder?
2: Nee.
0: Aber hast du keine Angst?
2: Nein.
0: Also super, dass du eingesprungen bist, Danny. Ein Applaus.
1: Und dann gucken wir mal, was die Jury noch sagt. Zweimal die 5, einmal die 4, zweimal die 6, ja?
0: Okay. Prima, Danny, klasse.
1: Ja, dann haben wir noch den Leon Pascal. Ah ja.
0: Leon. Und Patrick, man muss ja sagen, es ist ja wirklich jetzt jeder nochmal von dem 3-Meter-Turm gesprungen.
1: Ja, also ich denke mal, ich weiß ja nicht, was sie in Neinstedt da so gemacht haben, aber anscheinend ist die Motivation so hoch, dass alle wirklich da von dem 3-Meter-Brett springen.
0: Ja! Das
1: Ja, auch schnell runter. Ja.
0: Das war der Leon. Der Leon Pascal. So, wie gesagt, also da gehört eine ganze Menge Mut dazu. 3 Meter, prima gemacht, Leon. Ich höre auch gerade von dem Florian, das war von dem Florian, auch der erste Sprung aus 3 Meter Höhe. Mensch, Respekt hier.
1: Ja, Wahnsinn. So, Leon, mal gucken, was die Kampfrichter sagen. 4-4, 4 mal die 4 und 1 mal die 5.
0: Prima. So, also, ja. Und den Danny, der hier auf der 5 steht, der war schon an Stelle 3, Nummer 3 genau. Dran. Genau, wir kriegen das Nicken vom Kampfgericht. Demzufolge
1: sind wir durch.
0: Sind wir mit dem ersten Durchgang hier schon ratzifatzi durch.
1: Ja.
0: So, das heißt, wir gehen in so eine ganz kurze Verschnaufpause. Der erste Durchgang, meine Damen und Herren, liebe Sportlerin hier von dem 3-Meter- und 1-Meter-Turm ist damit durch, aber alle guten Dinge sind 2. Wir bekommen ja noch von jedem Teilnehmer einen zweiten Sprung. Und aus der Erfahrung heraus wissen wir, dass der zweite meistens sogar noch besser ist. Also, wir schauen mal, wir sagen, damit es nicht ganz so lange nach hinten rausgeht, 14 Uhr 45, 3 Viertel.
1: Ja, 3 Viertel, 3, kurz vor 3 geht es hier weiter. Wenn ihr uns hier wieder seht und die Musik läuft natürlich die ganze Zeit weiter, geht es hier weiter mit dem zweiten Durchgang. Stärkt euch alle ein bisschen, aber nicht zu viel. Ja. Bist du fertig mit Hüpfen? Okay, dann hüpf einmal ins Wasser.
0: So, eben noch ein paar Probesprünge auf der Hüpfburg gemacht. Und jetzt als spontan Vertretung hier auf dem 3-Meter-Turm. Ja, mit so ein bisschen wedelnden Armen, ne? Also nochmal ein bisschen extra Schwung rausgeholt.
1: Aber auch Gegenwind, auf jeden Fall.
0: Ja, der Wind.
1: Spür das. Jetzt kommt Gegenwind. Das ist wie beim Skispringen.
0: Ja.
1: Dann muss die Jury ja.
0: Alles mit einberechnen.
1: Ja. Windnoten, ja.
0: Die Windnote.
1: Lorraine, wie war's?
2: Ja.
1: War gut? Machst du nächstes Jahr wieder mit?
2: Ja.
1: Okay, wir haben wieder eine neue Dame für nächstes Jahr. Okay, Jury, bitte. 4 mal die 4 und 1 mal die 3. Lorraine, das ist ein Applaus. Ja. Mensch, das läuft ja hier, wa? Kevin, wen haben wir jetzt?
0: Jetzt haben wir gar keinen mehr bei den Damen, sondern wir gehen da schon wieder mit großen Schritten in die nächste Kategorie, denn die Männer sind dran, die jungen Männer in der Alterskategorie 13 bis 17 Jahre. Und da haben wir auf jeden Fall den ein oder anderen dabei, der jetzt noch 2 Sprünge macht, weil er vorhin beim ersten Durchgang verpasst wurde. Ja? Also der beziehungsweise war noch nicht da.
1: Genau, also es geht jetzt erstmal ganz normal so weiter. Ja, jeder springt jetzt zum zweiten Mal und der Younes Arnecke springt dann als letztes 2-mal.
0: Der springt 2-mal.
1: Also fangen wir an mit Ben.
0: Und der war vorhin schon da.
1: Genau.
3: Hallo.
0: So, der Ben, der sieht sehr athletisch aus. Ein...
1: Auf geht's.
0: Hauch von Olympia hier wieder.
1: Am Olympiastützpunkt.
0: Das, ja. Ein... Oh,
1: das ja, hat man, also, ja, bis wohin hat man das gehört, mindestens?

0: Minzlehm. Oder Wasserlehm. So, der Ben, der war ja vorhin auch so ein bisschen, naja, auch kritisch zu sich. So, Ben, der war besser?
1: War besser.
0: Der war viel besser?
1: Ja.
0: Du bist aber nicht beim Olympiastützpunkt der Arschbomben?
1: Nee.
0: Nein, aber sieht immer so aus, ja?
2: Ja, gibt's sowas?
0: Nein, noch nicht, wir. Aber da können wir einfach machen.
2: Ab nächstes Jahr definitiv dauerhaft hier.
0: So, die Hose ist diese Heile, ja?
2: Oh, ja. Okay, Jury. Sechs, sechs, sechs, sechs, fünf. Also viermal die sechs, einmal die fünf.
0: Viermal die sechs, einmal die fünf.
2: Herzlichen Glückwunsch. Dein Applaus, Ben. Felix. Felix Schulz.
0: Oder nee, der Felix. Ach, da ist Felix, der ist jetzt doch da. Jetzt wäre die Frage nochmal an das Schiedsgericht. Also der Felix ist jetzt da. Ja, nein, Daumen hoch, Daumen runter. Der hätte jetzt zwei Sprünge. Da, beide Daumen gehen nach oben. Felix, du hast wohl das Freiband nicht gefunden vorhin. Bitte?
2: Er war im Stau.
0: Er war im Stau, okay.
2: Deutsche
0: Fankurve dabei heute, Mama, Papa? Nee. Mama, Papa dabei? Okay, jetzt ist so, Felix, du hast ja den ersten Durchgang verpasst. Also auch da nochmal für die Jury, das Kampfgericht hat das Go gegeben. Es gibt nochmal zwei Sprünge von dem Felix, die gleich hintereinander durch, ja? Applaus nochmal für Felix.
2: Okay, Felix, auf geht's.
0: Vom Dreier. Nee, vom Dreier, ja, wir wollen ja hier nicht geizen.
2: Hätten wir einen Fünfer, würdest du vom Fünfer springen?
0: Als Strafe.
2: Als Strafe, dass du im Stau standest. Nein, Spaß. Auf geht's.
0: So.
2: Ja.
0: Ja. Ja. Also.
2: Im Stau gestanden, aber eins. Dafür richtig mal einen rausgehauen.
0: Klar. So, und ich weiß, Felix ist sportlich, der hat keine Verschnaufpause. Der darf sich einmal anschauen, welche Gesamtpunktzahl er hier bekommt.
2: Guck mal.
0: Wir haben dreimal, viermal die fünf, einmal die vier und Felix doppelt hält besser. Genau, der Daumen geht nach oben, gleich nochmal hoch und jetzt deine zweite Darbietung. Da wollen wir natürlich was anderes sehen. Das Publikum und die Jury ist sehr anspruchsvoll heute.
2: Oh, Beine gespreizt und dann...
0: Ja, der hat die Beine nochmal so... Aufgemacht, ja.
2: Hier den Gangnam-Style. Ja? So, was hatten wir eben? Auf jeden Fall viele Fünfen und eine Sechs, glaube ich, ja?
0: Genau.
2: Felix, okay, du warst im Stau. Was sagst du?
3: War sehr gut.
2: Ja, warst du zum ersten Mal dabei? Zweiten Mal.
0: Beides okay. Mal.
2: Wir gucken.
0: Schauen wir Jury. Mal.
2: Viermal die fünf, einmal die vier. Alles klar, Felix. Dein Applaus.
0: So, der Dauerbrenner hier, der ist gleich beide, hat gleich beide Sprünge durchgezogen. Perfekt.
2: Dann
0: können wir weitermachen mit dem Younes. Und da wäre genau das Gleiche. Ja? Also auch der Younes, wenn er jetzt da ist er. Der gönnt sich nochmal die Dusche. Auch da nochmal zwei Sprünge hintereinander.
2: Ja, das ist der Younes, ja.
0: Auch nochmal im Stau gestanden.
2: Auch im Stau.
0: Ja, der Stau.
2: Bestimmt sein Kumpel.
0: Ja, die sind zu zweit Auto gefahren.
2: Ja. Okay, Jury, wie gesagt, erster Sprung.
0: Da war ja schon ein Rückenklatscher.
2: Ja, ein halber. Ein Und halber ziemlich weit nach vorne.
0: Was kommt davon, wenn man im Stau steht?
2: Man will immer Erster sein. Er grinst noch nicht. Aber du darfst gleich... Warte, noch nicht? Nee, wir gucken erstmal die erste Wertung an. So, viermal die vier, einmal die fünf.
0: Ja.
2: Das geht besser, sagt er. Na, dann gucken wir mal.
0: Na dann.
2: Auf den Turm.
0: Schauen wir doch mal, was er sich jetzt einfallen lässt. Er sieht sehr nachdenklich aus.
2: Oh, auf geht's.
0: Oh, Vorsicht. Oh, jetzt aber. Da war Wut im Bauch.
2: Ja, ja im Stau.
0: Ja, im Stau.
2: Ja.
0: Der Younes mit zwei Sprüngen hintereinander. Also da nicht wundern. Das waren jetzt zweimal der Fall, dass die jungen Männer sich das hier nochmal nachgeholt haben.
2: Warst du zum ersten Mal dabei?
1: Ja, jetzt das erste Mal, es klang ganz lustig. Also.
2: Hast du gedacht, okay, kommst du mal. Wo kommst du her?
1: Aus Thale komme ich.
2: Extra aus Thale angereist.
0: Ja.
2: Oh, sehr schön. Okay, Jury. Ja. Viermal die 4 und einmal die 5. Alles klar. Younes, dein Applaus. Dann haben wir den Louis Reier. Da ist er.
0: Der musste sich jetzt gedulden. Das ist natürlich auch nicht leicht. Ja? Nein, wenn du diesen Spannungsbogen die ganze Zeit oben halten musst. Der hat sie aber schon abgekühlt. Ja? Oder sind die Schweißperlen schon? Also man weiß es nicht. Louis Reier. Der ist abgeklärt. Ja, da merkt man 20 Jahre Arschbombenerfahrung.
2: Oh ja.
0: Und da ist ordentlich eine Wasserfontäne hochgegangen.
2: Ja, das stimmt. Ja. Das stimmt. Das war sehr, sehr gut. Ja. Ich denke mal, da kann er die Jury
0: von überzeugen. Da kam die Kampffaust eben. Da hast du gemerkt. Ich bin zufrieden.
2: Louis. Alles gut. Wie ist dein Fazit?
3: Das hat sich unter Wasser nach einer großen Fontäne angefühlt.
2: Die war auch ziemlich groß, ja? Mal gucken, Jury. Oh, das 3x die 6 und 2x die 5.
0: Oh,
2: sehr gut.
0: Richtig Applaus wert hier.
2: Ja.
0: Louis, also das hast du richtig gefühlt, ja? Da hast du auf jeden Fall eine Vorahnung, hat sich bestätigt. Kampffaust kam hoch, also hast du gut gemacht.
2: Und jetzt haben wir noch den Moritz Hoppe.
0: Ja, der Moritz. Ja, der sieht auch noch so trocken aus. Ein bisschen abkühlen, genau. Ach, guck mal hier. Zack. Genau, zicke, zacke, zicke, zacke. Ja, Moritz hat auch seinen Fanclub mitgebracht. Seinen einköpfigen Fanclub.
2: Wenigstens einer.
0: Ja, wenigstens einer. Den hat er bezahlt mit Eis. Jawohl. Oder? Das war ein verhaltener Applaus. Ich denke, dass der Moritz einen größeren Applaus verdient hat.
2: Ja, was ist los hier, Benigole? Seid ihr noch alle da? Auf geht's hier. Hey, hey. Moritz, was sagst du?
4: Ja, tut weh, aber ich bin sehr zufrieden mit dem Sprung.
2: Das hören wir gerne. Mal gucken, was die Jury sagt. Oh, 4x die 5 und 1x die 6. Dein Applaus.
0: Sehr gut, Moritz. So, wir machen weiter. Wir gehen wieder zu den Mädels.
2: Oh, jetzt sehen wir bestimmt nochmal das Piratenkostüm. Zumindest vielleicht den Hut. Mal gucken. Die Annika Schwabe.
0: Die Annika.
2: Ah, komm, wo ist der Hut?
0: Ah, auch.
2: Ach, der kommt.
0: Ah ja, siehst du, also, der kommt vom Sohnemann.
2: Ja. Geil.
0: Ja, mitgehangen, mitgefangen hier, die Piratenbraut.
2: Ach, naja, ja, logisch. Ach, wünschen, wenn ich wünschen könnte. Ach, oh, hier. Haben wir noch einen Säbel? Ja, also Annika Schwabe, die Nummer 1. Auf geht's nach oben zum zweiten Sprung mit Kostüm. Hey, hey, hey, hey, hey, hey, hey.
0: Und der Hut, der Hut. Der hat
2: und der Hut ist geflogen.
0: Oder ist er nicht?
2: Ja, das war so gewollt.
0: Das war einstudiert.
2: Gut, gut, ja.
0: Ah, denn so ein Hut tut gut. Ja, und ich bin mir fast sicher, mit so einem Hut bekommt man vielleicht den ein oder anderen Zusatzpunkt.
2: Ja, denke ich auch, weil wie gesagt, das ist mutig, mutig. Okay, wir fragen nochmal, Annika, jetzt du hast uns unseren Traum erfüllt, wie war's?
5: Wenn ich euch glücklich gemacht habe, dann war's super.
2: Ja, hat sie. Hat sie auf jeden Fall. Okay, mal gucken, was die Jury sagt. 5, 5, 4, 5, 5. Also 4x die 5 und 1x die 4. Alles klar, das ist dein Applaus. Bitte, bitte. So, und die Emily. Bist bereit? Motiviert?
0: So. Ja, genau. Auch da gab es nochmal hier einen Einsatz von der Sportjugend. So, da wird im Prinzip auch hier nochmal jede Stufe fokussiert. Ja, Peter, ich würde auch sagen, diese Geschichte mit der Nase, das ist immer ganz wichtig, dass sie zugehalten wird, ne?
2: Ja. Wasser in der Nase ist doof. Ja, mal gucken. Sie kommt gleich raus. So, was sagst du? Zweiter Sprung.
3: Ja, hat sich ganz gut angefühlt.
2: Hat sich ganz gut angefühlt. Das ist das Wichtigste. Und dann gucken wir mal, was die Jury sagt. Man kann sich direkt umdrehen. Du brauchst keine Angst haben. 4, 4, 4, 3, 5. Ja, passt.
0: Das passt.
2: Dein Applaus. Ah, da ist der Club. Ja, Kevin, das war's. Beziehungsweise mit der nächsten Kategorie. Wir kommen. Ach, guck mal hier. Da wird er nochmal schön eingecremt da hinten. Ich hab's
0: ja,
2: genau
0: ja,
2: gesehen.
0: Das ist ja der zweifache Meister. Ne? Ja. Der lässt sich nochmal einölen. Das ist diese Vorbereitung. Das muss man natürlich auch zelebrieren.
2: Ja.
0: Ja, das ist ja nicht irgendwer. Das ist schon. Ne?
2: Er hat gedacht, wir sehen es nicht. Aber haben
0: wir haben es gesehen.
2: Okay, AK-18 männlich. Thomas. Thomas, ja. Du weißt, in welche Richtung es gehen sollte.
0: Erstmal ins Wasser rein, wäre gut. So, bei Thomas muss man immer aufpassen.
2: Ja, Jury.
0: Wenn der einmal das Wasser gecheckt hat.
2: Jury,
0: ja, der spritzt es hier gerne. Also ihr müsst aufpassen. Regencape rausholen.
2: Ja.
0: Der hat es doch nur auf die Jury abgesehen. Oh, der lacht doch jetzt schon.
2: Ja, ja.
0: Ja, ja. Der hat nur eine Sache vor.
2: Auf geht's.
0: Ah, diesmal zentral. Diesmal hat er nicht nach außen weggespritzt. Aber der Thomas, der beherrscht auch alle Varianten von den Arschbomben. Ja, das ist, ja also die, alle 100 Varianten beherrscht er aus dem FF.
2: Thomas, erzähl, wie war's?
6: Ich bin ein bisschen zur Seite gekommen. Es war nicht optimal gesprochen.
2: Ah, okay.
6: Was die Jury sagt.
2: Wir gucken mal, was die Jury sagt. Jury, ihr seid ja trocken geblieben, also lieb sein. Nö. 5, 5, 4, 4, 5. Dreimal die 5, zweimal die 4. Thomas, dein Applaus.
0: Ja. So, Ladies and Gentlemen, wir haben ihn hier live und in Farbe, den zweifachen Titelverteidiger.
2: Oh, mit Hut.
0: Mit Hut, mit Öl, mit
2: Hut.
0: Ich komme nicht aus Wort hier, wie heißt denn das hier? Hosenträger.
2: Oh, guck mal.
0: Das ist, und die Ente.
2: Jetzt müssen wir nochmal hier. Hallo, Tobias. Was hast du dir denn ins geile Star einfallen lassen?
7: Das ist das Freispringer-Entchen.
2: Das Freispringer-Entchen.
3: Geil.
0: Ja.
2: Wahnsinn.
0: So.
2: Ja. Outfit.
0: Top. Outfit ist da. Das ist ja das Schöne an diesem Jahr. Und wir haben ihn, wie gesagt, den zweifachen Titelverteidiger, meine Damen und Herren. Also spätestens jetzt lohnt es sich, da den Blick hinzuwerfen.
2: Hey. Hey.
0: Ah, und die
2: Der
0: Mütze.
2: Hut fliegt. Der Hut fliegt also, sauber.
0: Also meine Prognose ist ja, der wird seinen Titel wieder verteidigen.
2: Ja, das ist der FC Bayern unter den Arschbomben. Ja.
0: Man will nicht sagen konkurrenzlos, aber also mit dem Outfit jetzt auch noch.
2: Ja. Ach, das ist deine Tochter. Ja. Stieftochter, ist egal, Tochter.
0: So, also der Thomas, der hat auch wieder alle Erwartungen erfüllt.
2: Erzähle.
7: Ja, der zweite war deutlich besser.
2: Ja, war deutlich besser.
0: Das liegt aber an der Hose wahrscheinlich.
2: Ja. Okay, wir gucken mal, Jury. Okay, dreimal die... fünfmal die 6.
0: Ja, der hatte vorhin die 9 und die 10, die... Hier werden Nummern erfunden, die gibt's gar nicht, aber Thomas wird dem gerecht. Okay, wir machen weiter mit dem Henrik Wisse. Ja. Und wo ist er? Da ist er. Und Henrik, auch der hat zwei Sprünge. Der hatte auch noch mal vorhin den ersten Durchgang wahrscheinlich berufsbedingt verpasst. Das werden wir gleich noch mal erfragen. Im Notfall stand er im Stau.
2: Ah, okay. Okay, so, dann Henrik, auch noch mal, ja.
0: Du hast vorhin vergessen, dass du einen Termin hattest oder was hattest du noch vor?
8: Leider die Arbeit.
0: Die Arbeit, die ruft immer noch, ne? Aber jetzt kommt dein Nebenjob.
8: Genau, Arschbombe.
0: Genau, also Arschbombe letztes Jahr mitgemacht, ich kann mich daran erinnern.
8: Nee, erste Mal dabei.
0: Erste Mal dabei, ne? Ich habe auch ein schlechtes Gedächtnis. Also, zwei Sprünge hintereinander, das ist nicht leicht, aber du packst das, Henrik.
2: Ja, also nochmal, ne? Jury, erster Durchgang, danach direkt den zweiten. Henrik, auf geht's.

0: Das war so der Hilferuf währenddessen, ne? Du hast gesehen, die Arme sind...
1: Ja, hallo. Nein, das war so nach dem Motto, hallo, ich bin jetzt da.
0: Ja, genau.
1: Konzentriert euch alle auf mich. Aber er lacht auf jeden Fall.
0: Patrick, weißt du, was noch schöner ist als eine Arschbombe? Zwei Arschbomben, ja.
1: Ja, Henrik, warte ganz kurz. Wir gucken die erste Wertung an. 5, 6, 3, 4, 5. Ja, alles vertreten. Okay, du darfst wieder hoch, ja?
0: Ja, Henrik hat keine Zeit hier zum Durchschnaufen.
1: Nee, ja, wer zu spät kommt.
0: Der Wernigeröder Stau.
1: Ja, da ist er wieder. Auf jeden Fall. Tunnel, Kreisverkehr, Turbokreisel, Bus, LKW, alles dabei.
0: Das war doch mal eine Arschbombe.
1: Eieiei.
0: Also auch hier habe ich mir währenddessen gedacht, was hat er denn vor? Und dann hat er aber doch noch den Arsch rausgezogen.
1: Er wollte oben irgendwie abschlagen.
0: Ja.
1: Ja.
0: Mein cool. Empfinden sagt, die zweite war besser.
1: Ja, fand ich auch.
0: Ja. Ja. Ja, mal gucken, was die Jury sagt.
1: Nein, doch. Oh. 6, 6, 4, 5, 6.
0: Da haben sie doch wieder ihre Sechsen gefunden. Also ich würde sagen, zufrieden.
1: Super, vielen Dank.
0: Ja, also erst Geld verdienen, dann noch zwei Arschbomben. So kann doch das Wochenende beginnen. Dankeschön, Henrik.
1: Noch eine Pommes und eine Currywurst und dann läuft das. So, der nächste ist auch vorhin nicht gesprungen, Matthias. Ja, das heißt, auch er muss jetzt zweimal springen. Jury, das heißt, wieder den ersten Sprung, dann Wertung, zweiten Sprung, Wertung.
0: Ja, aber sieht man, auch da wurden die Haare ganz kurz angefeuchtet. Fanclub ist auch da, hier springt die ganze Familie. Was ist los? Es ist Party angesagt. Aber ich weiß, dass Matthias hier auch so einiges drauf hat. Aus. Sehr schön eingetaucht, schöne Flugphase, hohe und lange Flugphase.
1: Ja, hätte er am Ende noch die Arme richtig zur Seite herangekriegt, dann wäre es perfekt.
0: Naja, Patrick, das wollen wir von dir mal sehen hier.
1: Kein
0: ne?
1: Problem. Alles gut? Ja, okay. Ha, siehst du, ich hatte recht. Mhm. Warte wieso, kurz, Matthias. Wir gucken erst die erste Wertung an. Ja, 25.
0: So, also ganz kurz mal, du hast es ja Patrick eben schon leise gesagt. Jetzt nochmal für den Fanclub und für alle Zuschauer. Du warst ein bisschen kritisch.
2: Ja, die Lage war nicht optimal, aber mal schauen, was als zweites kommt.
0: Also hatte der recht?
2: Ja.
0: Ah ja, ich gebe es ungern zu, ja, aber gut.
1: Ich hatte recht, schreib's dir auf.
0: So, Matthias, doppelt hält besser. Du weißt, was du verbessern kannst.

0: Und da, ja, komm noch hier. So, verhalten Applaus. Und nochmal jetzt einen kräftigen Applaus für Matthias.
1: Ja, schade, dass das nicht zwei Türme nebeneinander sind. Dann hätte Annika und Matthias zusammenspringen können. Das wäre auch geil gewesen.
0: Ja. So, man kann ja noch für nächstes Jahr was einfallen lassen.
1: Ein Fazit.
2: Der zweite fühlt sich besser an. Mal gucken, was die Jury sagt.
1: Ja, wir gucken mal. Aha. Ja, dreimal die 6, zweimal die 5. Hast recht gehabt.
0: Ja, so, stabil.
1: Schönen Tag noch erstmal. Dein Applaus. Ja. So, dann haben wir den Daniel. Albrecht, war der vorhin da? Ach, da ist er ja. Ach, Mensch, stimmt. Die ganze Sportjugend. Ja, auch zweiter Sprung jetzt. Ja, auf geht's.
0: Ein ernster Gesichtsausdruck. Jetzt kommt ein bisschen Lächeln durch. Naja. Wir gucken mal. Er überlegt sich jetzt gerade, glaube ich, noch, was er am besten macht. Oh, aber er weiß noch nicht.
1: Ja, ziemlich tief.
0: Oh, kommt der überhaupt
1: noch? Wo ist er denn? Also!
0: Der ging noch währenddessen auf Schatzsuche da unten.
1: Hast du noch kurz das Becken unten sauber gemacht? Also, die Mitarbeiter freuen sich. Ja, siehste. Daniel, was sagst du zum zweiten Sprung?
3: War gut, ja.
1: Besser als der erste?
3: Nee, ich glaube nicht.
1: Ah, okay, wir gucken mal. Oh, ja, aber viermal die 5, einmal die 4. Was hast du da vorgehabt, weißt du noch? Ah, okay. Na, kannst dich gut einschätzen.
0: Ja, war davor.
1: Dein Applaus.
0: Vor war besser, ja.
1: Ja, der davor war besser. Ja.
0: So, aber auch da nochmal Chapeau an die Sportjugend. Also die ist natürlich auch für unsere kleinen Gäste da und für die großen. Aber währenddessen ist immer nochmal Zeit für eine kleine Arschbombe zwischendurch. Das ist doch hervorragend. Und lieber Patrick, wie machen wir und mit wem machen wir weiter?
1: Ja, mit dem Florian Fanke.
0: Ja, wir bleiben bei der Sportjugend.
1: Genau.
0: Florian macht sich gleich hier nochmal obenrum frei.
1: Ja, ansonsten, wie gesagt, nochmal vielen Dank für alle, die natürlich hier mitwirken. Offene Kanal, wie gesagt, Sportjugend, was Kevin gerade schon gesagt hat. Natürlich auch das Waldhofbad, die ganzen Mitarbeiter. Und das ist einfach immer wieder schön, hier zu sein, zur dritten Arschbombenmeisterschaft. Und jetzt, Florian, jetzt darfst du.
0: Jawohl, das war doch eine Arschbombe, wie es mir gefällt, ne? Auch hier hast du gesehen, erst Anker, währenddessen nochmal überlegt, komm, ich zieh beide Beine nochmal ran.
1: Ja, das war sehr gut.
0: Tja, der ja. Florian.
1: Florian, was sagst du? Zufrieden oder erster Sprung besser, zweiter Sprung besser? Was meinst du?
4: Vom Gefühl her, zweiter Sprung besser.
1: Okay, gucken wir mal.
0: Ja, würde ich fast so unterschreiben.
1: Oh, 6, 6, 3, 2, 4.
0: Ja. Also da siehst du, die Jury geht so doch von der Meinung her, von ihrer Wertung so ein bisschen auseinander. Ja. Von der 3 und
1: Florian,
0: von der
1: dein
0: 6.
1: Applaus, ja? Ja. Also ich muss sagen, wir hatten schon richtig gute Springer hier, ne? Also... Und das Beste ist, dass sich natürlich auch keiner verletzt bis jetzt. Es sei denn, Kevin springt irgendwann.
0: So, ich höre dich wieder so schlecht. Also, wir machen weiter mit dem Steffen.
1: Genau, Steffen.
0: Ah, der lässt sich auch hier nochmal abfahren. Steffen ist hochmotiviert. Bis zum kleinen Zehennagel. Und auch da heißt es, gute Flugphase.
1: Ja, und war auch ziemlich hoch, fand ich.
0: Die Haare sind nass geworden, auch immer wichtig.
1: Und schön sind sie, Hauptsache die Haare ja, sind die schön. Ja, mal gucken, was er zu sagen hat. Steffen, was sagst du?
5: Hat Spaß gemacht.
1: Hat Spaß gemacht? Erster Sprung oder zweiter Sprung? Was meinst du besser?
5: Das überlasse ich der Jury.
1: Bist du sicher? Okay, wir gucken mal. Jury, pass auf, gucke. 5, 5, 5, 4, 4. Also dreimal die 5, zweimal die 4. Sehr gut. Dein Applaus, Steffen.
0: Steffen Walter, genau. Das war der 7. im Bunde. Und ja, wir machen weiter. Und da haben wir wie folgt, wir haben den Andreas Brauer. Und Andreas, der hat ja vorhin die Sportart verwechselt. Ne? Der ist von der Arschbombe in den Körper, verkehrt herum.
1: Wir machen da jetzt aber, mal gucken, eine amtliche Arschbombe.
0: Ja, der hat heute seine Badehose vergessen, so wie es aussieht.
1: Ja, deswegen hat er das Handtuch.
0: Ach nee, hat sie dabei. Man weiß ja nie. So, der Motor wird wieder angeschmissen. Der weiß doch gar nicht, was eine Arschbombe ist. Andreas Brauer.
1: Jo!
0: Sehr gut. Der wollte wieder mit dem Körper und hat sich auch.
1: Mal gucken, was das nächste Jahr für eine Disziplin wird. Freestyle. Ja, Andreas, du gehst da hinten raus, ja? Traust dich nicht zu uns sonst.
0: Naja, der weiß schon, wohin er muss. Er schleimt sich wieder bei der Jury ein.
1: Ja, ja. Der bringt gleich Pommes und Currywurst für die Jury. Und dann gibt es auf einmal 7 Punkte.
0: Bestechung. Ja. So, aber es war schon annähernd.
1: Ja, es war besser.
0: Es war annähernd eine Arschbombe.
1: Ja, es war besser als der erste Sprung. Jury. Jetzt,
0: ja.
1: 1, 2, 2, 3.
0: Das ist aber hier. Naja, ich dachte schon, die haben ihre Einsen vergessen.
1: Ja. Aber trotzdem großen Applaus. Ja. Sonst, ich glaube, die Abkühlung tut gut, ne, wenn man den ganzen Tag da hinten drin steht bei der Wärme.
0: Andreas ist nominiert für die hässlichste Arschbombe des Jahres. Ne?
1: Ja. Also aber in Amerika ist das ein richtiger Preis. So die goldene, wie heißt das, goldene Himbeere, goldene Palme oder sowas. Ja. Deswegen, also wir brauchen auf jeden Fall eine Himbeere.
0: Nein, aber immer wieder dabei. Ich weiß, und der lässt sich immer was einfallen. Letztes Jahr mit der Badekappe. Und Andreas ist immer wieder dabei. Applaus bitte nochmal.
1: So, jetzt haben wir unsere Gäste hier aus Neinstedt. Jetzt fangen wir wieder mit den Mädels an. Oh nee, Marie. Marie, alles gut?
0: Genau, wir gehen wieder in die Sonderwertung.
1: Freust du dich?
6: Ja.
1: Bist aufgeregt?
6: Ja.
1: Guck mal, du hast einen. Oh, nicht lachen. Nicht lachen.
0: Die Aufregung, die geht doch langsam nach
1: Flöten. Du hast einen Fanclub dabei. Wir sind alle da. Und auf geht's auf den Dreier. Marie.
0: Aber auch da heißt es natürlich für euch, ihr Lieben, ihr müsst nicht vom Dreier springen. Springt einfach von da aus, wo ihr wollt. Es kann auch der Startblock sein, der einer. Aber
1: du darfst.
0: Marie, du darfst.

0: Jawohl, Marie! Prima! Mensch, du bist mutig! Dein Applaus für dich hier! Super, Mensch, du wirst immer mutiger. Schlag ein hier, zack. So, wer folgt auf Marie? Es folgt die Lea. Achso, ach Quatsch, oh, Entschuldigung, Mensch. Tut mir leid, du kriegst natürlich deine Punkte. Marie, Mensch, ich war schon einen Schritt weiter. Tut mir leid, deine Punkte, tut mir leid. 6, 6, 6.
1: 4, 4.
0: Dreimal wow. Die 6, zweimal die 4. Da hat sich das Warten gelohnt. Hervorragend. Sorry an die Jury. So, jetzt aber Lea.

0: Sehr gut. Auch so die Kung-Fu-Variante, so Bruce Lee-mäßig nach vorn, dann Knie rangezogen. Das sind die schwierigen Arschbomben, die muss man auch erstmal beherrschen.
1: Ja, das stimmt. Ja, das war echt gut. Genau, komm ganz in Ruhe raus.
0: Aber was mir dies Jahr besonders auffällt, dass alle, die jetzt hier diesen Sprung in Angriff nehmen, recht ruhig runterspringen. Es gibt ja keinen richtigen Kampfschrei, keinen richtigen Tarzan-Schrei, aber du bist ja auch noch dran.
1: Ja, Lea, warte kurz, deine Punkte. Hier, guck mal. Viermal die vier.
0: Einmal die fünf. Ja, das ist ja die Jury, die ist ja heute hier in Wernigerode, nächste Woche schon auf Ibiza. Also die haben ja wirklich einen pickepackevollen Terminkalender, ja.
1: Mexiko noch hier, Acapulco. Bei den Klippenspringern.
0: Ja. Ja, ja, also die haben wirklich einen vollen Terminkalender, dass wir die heute ranbekommen haben.
1: Ja, 2027 übrigens dann Klippenspringen in Acapulco, ja. Wir sind live dabei, wir beide. So, vier. Nicht, dass du noch erfrierst unter der Dusche. Auf geht's.
0: So, Pflicht ist 10 Minuten vorher abduschen.

0: Die nicht benutzt, das ist auch klar.
1: Pia, alles gut?
2: Ja.
1: Hat sie gefallen?
2: Ja.
1: Wir gucken mal, ja?
0: So, da flattern die vier.
1: Oh, fünfmal die vier. Applaus für dich.
0: 20 Punkte und der Arm geht schon wieder nach oben. Also wir haben wirklich hier das schnellste Schiedsgericht aller Zeiten.
1: Ja. Die wechseln, die sind so schnell beim Rechnen, da kann die Formel 1 sich beim Radwechsel eine Scheibe abschneiden. Ja. Helene.
0: Ach, Helene ist immer noch nicht da.
1: Immer noch nicht.
0: Nee, die ist heute verhindert, aber sie guckt bestimmt zu per Livestream, hoffe ich jedenfalls.
1: Ja, ich kann es ja mal probieren.
0: Vielleicht.
1: Dann sind wir jetzt bei den männlichen Leuten.
0: So, und da haben wir den Florian, seine Schwester, die ist eben auch gesprungen. Und Florian hat mir vorhin berichtet, er ist das erste Mal, das ist Premiere vom 3-Meter-Turm gesprungen. Ne, das stimmt soweit, Florian.
3: Ja, und ich will meine Eltern grüßen von Halle.
0: So, die Grüße gehen raus an deine Eltern. Jetzt heißt es, die Daumen sind gedrückt.

0: Jawohl, jawohl. Das nennt man eine Arschbombe, oder?
1: Ja.
0: Oh, das war hier wieder die Aladdin-Variante. Ohne Teppich.
1: Ja, Florian. Alles gut?
0: Ja. Und okay. Man merkt beim Florian, der hat überhaupt keine Angst mehr von dem 3-Meter-Turm, oder?
1: Nein. Okay, Jury. Also, 3x4 und 2x3. Applaus für Florian!
0: Florian, hast das hervorragend gemacht. Prima.
1: Der Arm ging schon wieder hoch. Wahnsinn.
0: Ja, wir fliegen hier so förmlich durch den Nachmittag. Vom Florian gehen wir über zum Jonas. Auch Jonas. Latsch dich ab. Genau, das ist Teambuilding hier. Genau, das ist eine Gemeinschaft. So, der Fanclub nochmal gemeinsam. Hier in Einstedt, seid nochmal laut. Wir klatschen gemeinsam.
1: Hey, hey, hey, hey.
0: Eieieiei, ja. Das hat man ein bisschen an Neinstedt gehört, ne?
1: Ja, das war gut laut. Ah, er verzieht auch ein bisschen das Gesicht, oder ah, geht's?
0: Da, jetzt muss er lachen.
1: Jetzt muss er lachen.
0: Jetzt muss er lachen.
1: Unten kann man, au, oben muss man, wuh. Wie war's?
2: Ja, ganz gut eigentlich. Solider Sprung, ja.
1: Gute Einschätzung.
0: Alle heute ein bisschen selbstkritisch. Mega war das, ne? Also wie gesagt, das hat man bis nach Neinstedt gehört.
1: Jury. 2x5 und 3x6. Das ist wunderbar. Ja. Alexander. Ach, der ist auch nicht da. Leon. Achso, nee.
0: Ah, nee, für
1: Leon.
0: Danny.
1: Genau, Danny. Danny-o.
0: So, und das ist dann auch schon der letzte. Also, den Leon haben wir noch, pardon. Okay, also Danny, will dich nicht ablenken. Danny.
1: Oh. Ei. Also, für Punkte macht er alles.
0: Sag mal, Danny,
1: alles okay?
0: Bist ja lebensmüde.
1: Danny, jetzt bist du wach.
0: Also, wir alle anderen auch. Danny, Mensch, du bist ja mutig. Junge, ist mir das Herz verstehen geblieben. Hast du dir dolle weh getan?
3: Nein, ich hab Sixpack.
0: Sixpack ist da. Also, genau. Wow. Applaus nochmal für Danny.
1: Also, Jury, jetzt muss er aber mal gucken, wa?
0: Also, ich würde sagen, das war auf jeden Fall der waghalsigste Sprung.
1: 3 5 und 2 4.
0: Hier und 2x5. Prima, Mensch, klasse.
1: Leon,
0: du bist der letzte Springer.
1: Also nochmal, Wernigerode. Nochmal, nehmt nochmal die Hände zusammen. Auf geht's hier. Hey, hey, hey, hey, hey, hey, hey. Leon ist unser letzter Springer für heute.
0: Jawohl.

0: Und das war der letzte Akteur hier heute auf dem 3-Meter-Turm. Es sei denn, wir haben jetzt irgendjemanden vergessen. Dann bitte nochmal schnell zu uns kommen. Aber Leon, du kannst hier noch natürlich deine Punkte nochmal gemeinsam mit uns betrachten. Leon, komm her. Wir schauen uns das Ganze an. Gemeinsam. So, die flattern die 2, fünfmal die 2. Du kannst stolz auf dich sein, dass du da von 3 Meter runterspringst.
1: Genau, alle. Alle können stolz sein. Ja. Dritte Arschbaummeisterschaft hier in Wernigerode.
0: Ja, das Schönste kommt ja noch, die Siegerehrung. Das heißt, jetzt rauchen natürlich die Köpfe, weil da müssen natürlich viele Punkte jetzt zusammengezählt werden. Das heißt, wir gehen jetzt in die letzte Pause, bevor wir dann zur Siegerehrung kommen. Also sportlich gesehen haben wir es geschafft, aber wir werden natürlich noch sehen, wie die Siegerehrung ist. Ich würde mal sagen, wir peilen 16:30 an, halbe Stunde.
1: Jury, ja. Halbe Stunde passt, oder?
0: Ja. Die Jury ist also gut.
1: Okay, die müssen sich konzentrieren, die müssen alles ausrechnen, Merzen, dass es da auch keine Fehler gibt. Ja, ansonsten, also, ihr könnt frei springen, wie ihr wollt. Passt aber auf euch auf. Und das waren erstmal alle unsere Springer. Nochmal ein Riesenapplaus für Groß und Klein, für Jung und Alt, für Mädel und Jung hier in Wernigerode im Waldhofbad.

0: das erste Mal ein Stechen.
1: So, ich dachte, du hast jetzt den Taschenrechner vergessen und wir haben die Punkte nicht. Ja, es ist wirklich so, es ist unglaublich, aber das hatten wir in dieser dreijährigen Geschichte, die wir jetzt mittlerweile hier schon haben, haben wir das noch nie gehabt. Also Premiere, wir haben nämlich bei zwei Kandidaten eine identische Punktzahl. Und Patrick, du hast ja schon gesagt, es gibt also nochmal einen Extrasprung, um den Sieger zu ermitteln.
0: Genau. Das heißt, der junge Mann da oben in der roten Badehose darf nochmal runterspringen. Die beiden Mädels auch. Dann ja. Klatschen.
1: David Hasselhoff hier.
0: Jo.
1: Und die Frage der Fragen wäre natürlich, in welcher Kategorie? Also das ist wie folgt. Und zwar in der Kategorie männlich 13 bis 17. Da hatten wir zwei Kandidaten. Und da brauchen wir nochmal den Ben Strutzberg und den Luis Reier. Also, Ben und Luis, ihr seid nochmal gefragt. Es gibt also nochmal einen Extrasprung. Der Ben ist schon mal da. Wir warten auf den Luis. Das ist der Luis. Und die haben nämlich beide gleich viele Punkte. Das kann man ja schon mal verraten. Beide haben am Ende 58 Punkte. Ja, also das ist jetzt sozusagen, es wird der Platz 1 wird jetzt ersprungen. Damit habt ihr wahrscheinlich nicht gerechnet.
0: Einmal bitte runterkommen. Noch,
1: der Druck steigt jetzt.
2: Geht.
1: Wie sieht's bei dir aus?
2: Ja, geht.
1: Du bist auch entspannt. Also, ich würde sagen, beide sind tiefenentspannt. Wir wollen natürlich hier nochmal das Beste sehen. Wir drücken euch beide die Daumen, aber denkt dran, ihr seid in erster Linie schon mal beides Gewinner. Wer fängt an? Einmal Schnick, Schnack, Schnuck.
0: Dein
1: Scherpapier. Ja. So, okay. Der Ben.
0: Ben fängt an. Und Ben jetzt nochmal an. Das Publikum. Auf geht's. Es geht um den Sieg.
1: In der Kategorie 13 bis 17 männlich. Ah, da holt er aber nochmal was raus hier. Als ob er nochmal gewusst hat, dass er drittes Mal springen darf. Der fliegende Holländer. Guck mal hier, der wird auch nochmal sich kurz eingesprungen, ja? Das ist natürlich nicht leicht für die Jury.
0: Jetzt heißt es wirklich, sich konzentrieren die ganze Zeit natürlich schon, aber jetzt geht's hier.
1: Wird sie nochmal beraten?
0: Ja.
1: Ah. So, jetzt bin ich gespannt, Leute.
0: Jury, seid ihr soweit? Ah, da werden die Karten nochmal gemischt.
1: Wird sie nochmal beraten? So, die Damen sehen zuversichtlicher aus, die haben schon, na, würde ich sagen, auf die Plätze, fertig, los, hier zeigen einmal. 6, 5, nochmal eine 6, nochmal eine 5, dreimal die 6, zweimal die 5. 28 Punkte.
0: Und so, und jetzt der Luis. Nochmal, Publikum, auf geht's. Hey, hey, hey, hey, hey.
1: Mal sehen, was er jetzt rausholt hier. So, also, auch nochmal ein Ankersprung. Ben hat hier gleich den Zeigefinger rausgeholt, so nach dem Motto, nee. Jetzt bin ich gespannt. Ich glaube, Luis war ein bisschen unentschlossener von beiden.
0: Ja.
1: Ah,
0: Luis,
1: komm ruhig ran.
0: So, Ben und Luis,
1: wir gucken mal, genau. Kommt ruhig beide einmal ran hier.
0: Ja.
1: Okay. Auf die Plätze, fertig, los. Da haben wir eine 5, eine 4, eine 6, eine 4, eine 5. Und demzufolge, Mathe war nie meine Stärke, aber ich denke, Ben hat mehr Punkte eingeheimst. Applaus nochmal für beide.
0: Ja.
1: Vielen, vielen Dank, dass ihr da nochmal in die dritte Runde mit uns gegangen seid. Das war das Stechen in der Kategorie jetzt, 13 bis 17.
0: Genau, die Urkunden werden jetzt geschrieben. Also nochmal 5 Minuten, 10 Minuten, 10 Minuten. Ja, 10 Minuten nochmal. Ansonsten geht's hier gleich weiter. Springt gern nochmal und dann geht's los.
1: Alle diejenigen, die sich jetzt hier schon mal warm gesprungen haben, alle, die mitgemacht haben, kommt schon mal zu uns.
0: Genau, wir können schon mal ein bisschen

0: Ja, es war natürlich wieder ein schönes Event hier im Wernigeröder Waldhofbad. Die dritte Arschbomben-Meisterschaft. Insgesamt fast 48 Teilnehmer, 49 Teilnehmer, ein, zwei sind leider nicht gekommen, aber mein Gott, shit happens.
1: Pausieren, denn bevor wir dann unsere Siegerehrung haben, darf es hier noch einmal mit einem obligatorischen Rettungsboot nochmal ins Wasser gehen.
0: Also die erste Kandidatin kann schon mal rein. Marie, willst du schon mal reinsetzen? Warte, den gebe ich dir dann.
1: So, die Frage ist, wurden die schon mal getestet?
0: Sind die abgenommen vom TÜV?
1: Ja, das ist TÜV, TÜV.
0: Also ich passe da auf jeden Fall nicht rein.
1: Die Beine rein.
0: Beine rein, Marie.
1: So, das Schwierigste ist reinkommen, ja?
0: Das Schwierigste ist das Reinkommen.
1: Ja, ja. So, die Frage ist, wie lange hat das Freibad offen? Bis um 18 Uhr, oder? So, Marie?
0: Du musst ja die Beine reinmachen, Marie. Genau da. Ja, ja. Ja, genau so. Ja. Okay.
1: So, dann würde ich sagen,
0: DJ, hast du vielleicht ein bisschen irgendwie so, ja, irgendeine Motivationsmusik, so ein bisschen, was ich hier, Rambo oder was weiß ich,
1: Rambo?
0: Naja, hier ist,
1: so, ich würde sagen,
0: irgendwas, was
1: hier, ich will Spaß, ne, von Markus oder so. Na, egal, der DJ macht das schon.
0: No, Markus, auf, ich will Spaß und dann geht das los hier.
1: Auf die Plätze, fertig, on the los.
0: Hey, hey, hey, und alle ruhig und mitklatschen, auf geht's. Oh, oh, oh.
1: Oh ja.
0: Ein Tretboot in Seenot.
1: So, da haben wir schon mal den ersten. Aber hier, man sieht und staune, ne? Also da, ja, es funktioniert, wenn man mit den Beinen richtig mitarbeitet. Aber da ist jetzt eine andere Variante. Das Boot wird einfach abgeschleppt, ja. Das ist die DLRG-Variante. Das ist die Einständer-Variante. Ja. Marie, du hast...
0: Ich hab's nicht gesehen, wir wollen Spaß. Oh, pass auf, sie kommt von hinten. Auf geht's.
1: Der weiße Hai kommt.
0: Komm, Marina.
1: Naja.
0: Ja.
1: So, dann kannst du dann auch nochmal dann die Kehrtwende machen, einmal Retour. Du kriegst sogar noch einen Beifall. Also wir gehen.

0: Hier nochmal ein bisschen Gas von außen.
1: Kannst du wieder umdrehen.
0: Noch mal applaudieren, ja.
1: Einmal wieder umdrehen. Wieder zurück.
0: Naja, wir haben ja auf jeden Fall genügend Rettungsschwimmer hier.
1: Da musst du lang.
0: So, getreu dem Motto, die Letzten werden die Ersten sein. Marie hat eine Abkürzung genommen.
1: Hier.
0: So, einmal Applaus hier für Marie. Die ist nochmal ins Kühle nass.

0: aus. Ja, Applaus, Applaus, Applaus. Oh, Barcelona.
1: So, da haben wir, ist das nicht Philipp? Ist das richtig? Haben wir das gemerkt?
2: Glaube, ja.
1: Ja, das Ganze heute ohne Motor. Auf die Plätze, fertig und los, los, los, los. Guck mal, jetzt und jetzt hier rechts, links im Wechsel. Das sieht schon geübter aus bei den beiden. Ah.

0: Patrick, als nächstes möchte ich dich da drin sehen.
1: Nein.
0: Lassen Sie mich überlegen. Nein.
1: Wenn wir beide zusammen binden, ja.
0: In eins. So, nochmal die ultimative Lautstärke, die wir nochmal testen. Wernicke, ja. Rode, seid ihr noch da hier? Ja.
1: Und da wird schon das erste Mal gewendet.

0: den Spaß, den haben die beiden hier mit
1: gewisser Anstrengung. Oh, was ist denn hier los? Was ist denn jetzt los? Das ist doch Schiebung.
0: Nee, das ist Ziehung.
1: Ziehung ist das.
0: Das ist nicht Schiebung, das ist Ziehung.
1: Und da ist er gekentert.
0: Ja, aber er hält das Boot immer noch gekonnt mit den Füßen fest. Ja.
1: Und zieh.
0: Ja,
1: gewonnen.
0: Und es scheint ein bisschen anstrengend zu sein.

0: So, dann haben wir nochmal ein Duell hier. Zwei Mädels gegeneinander. Ich glaube, das ist hier einmal die Romy, wenn ich mich nicht täusche. Ja.
1: Das habe ich auch noch nie gehört. Ein Rettungsschwimmer hat chronische Angst vorm Wasser.
0: Auch ja, nicht schlecht. Die müssen ja auch nie rein, also zum Glück.
1: Ja.
0: So, auch die beiden Mädels haben hier die richtige Technik drauf. Das sieht von allen, glaube ich, bisher mit am besten aus. Da können sich die Jungs nochmal eine Scheibe von abschneiden. Das machen die wirklich gut. Und das hier wirklich synchron. Rechts, links, rechts, links. Danach die Mamas.
1: Danach die Mamas, genau.

jetzt nochmal anfeuern hier. Die letzten paar Meter, auf geht's.

So, jetzt wird sich ganz leicht abgesetzt, aber immer noch ein Kopf-an-Kopf-Rennen. Also die Romy, die gibt nicht auf. So, und auch da heißt es, ab durch die Ziellinie angekommen. Wie gesagt, einmal durchschnaufen, das ist immer gut anstrengend. Und der Spannungsbogen, der steigt noch, also wir warten weiterhin noch ganz gespannt auf die Wertung, um dann gleich die Sieger zu küren der diesjährigen Arschbombe-Meisterschaft.

So, und jetzt auch nochmal die beiden Mädels hier, Lea und ich glaube, es ist Mila. Nee, nicht. Nee, nee. Und jetzt hier, genau, das ist hier der Drehwurm. Rechts, links. Abkürzung. Ja, Lea hat den Dreh raus.

Oh, das ist so die entspannte Runde. Es sind ja auch Ferien, da muss man sich nicht hetzen.

Nee, also bei Freitagnachmittag muss man sich nicht hetzen. Wie gesagt, zum einen Ferien, zum anderen ist es links schon um eins durch. Und man darf nicht vergessen, also die ganzen Sportlerinnen und Sportler, die haben ja wirklich auch schon hier fulminante Action auf den Sprungtürmen gezeigt.

0: alle warten auf die Jury, alle warten auf die Kampfchefin, kann man das so sagen, Kampfchefin?
1: Kampfrichterin,
0: Chefin klingt aber auch gut. Ja.

So, jetzt haben sie sich auch noch einen Motor angeschafft. Das war gut. Dann geht das Gleiche noch doppelt so schnell vorwärts. Jawohl.

0: Thema. So sieht Teamarbeit aus.
1: Ja, und da ist sie wieder angekommen.
0: So, ich würde sagen, wir würden einmal noch, bevor wir dann wirklich zur Siegerehrung kommen, den Turm einmal nochmal freigeben für ein bisschen Freestyle-Sprünge. Also all diejenigen, die noch Kraft haben, die vielleicht heute nicht mitgemacht haben, wir können ja nochmal kurz ein bisschen vom Dreier dann springen. Passt aber hier auf dann, wie gesagt, wenn hier noch die ein oder anderen hier mit ihrem Rettungsboot noch fahren.

0: Ja, wir hatten heute wirklich alles dabei. Wir hatten hier den Captain Jack Sparrow, der dann auch die Piratenmama mit dabei hatte, ne? Also in Form von der Annika. Wir hatten unseren zweifachen Arschbombenmeister, der natürlich hier seinen Titel wieder verteidigen möchte. Wir hatten viele Akteure, die das erste Mal gesprungen sind.
1: Ja, Madonna aus den 80ern, ja, mit den Neon-Strümpfen, ja. Oder Neon-Lions, Lionstar. Ja, ja.
0: Ja, nur den Weihnachtsmann, den haben wir leider hier nicht gesehen.
1: Den Weihnachtsmann?
0: Den Weihnachtsmann, ja, haben wir nicht gesehen.
1: Stell dir das vor, wenn der Weihnachtsmann hier wäre.
0: Ja.

0: So, hier Captain Jack Sparrow, Captain Hook hier. Ja, diesmal den Hut schon vorher fallen lassen. So, es kann natürlich auch sein, dass das Kampfgericht schon ausgegangen ist. Man weiß es nicht.
1: Ja, dann keine Ahnung. Ja, dann haben halt alle gewonnen.
0: Und dann treffen wir uns morgen wieder.
1: Gibt's eine Dauerkarte. Aber das gibt Ärger. Ja, ja. Wir warten alle. Oh. Ach, guck mal, jetzt holt er hier so ein Ding raus. Ja? Jetzt holt er hier so eine Rückwärtsseite raus.
0: Ah, den dreifachen Auerbach hier.

0: Boah, das Verrückte an der ganzen Sache ist, wir sehen ja hier jetzt auch noch wirklich fulminante Sprünge.
1: Tja, vielleicht nächstes Jahr eine Kategorie Freestyle.
0: Ja, wäre eine Überlegung wert.

Ja, liebe Gäste, liebe Zuschauer und liebe Angehörige und Akteure, also das ist sie hier immer noch, die Arschbombenmeisterschaft, wobei die Sprünge, die jetzt nicht mehr in die Wertung kommen, sondern wir warten noch auf die Punkte, damit wir demzufolge auch zur Siegerehrung kommen können. Also in wenigen Augenblicken, da bin ich mir sehr, sehr sicher, geht's dann auch endlich los.

3, 2, 1. So, also ich höre gerade den Live-Ticker. Also wir sind ja live und in Farbe. Das ist ja wie beim ZDF, bei Wetten, dass. Also wir gehen in die Verlängerung in guten 10 Minuten. Also in 10 Minuten habe ich gerade eben gehört, gibt es dann die Siegerehrung. Also Sie können sich eigentlich nochmal einen sonnigen

0: Genau, ihr habt ja den Patrick gehört. Alle, die heute hier mitgemacht haben, kommt ruhig hier zu uns, kommt zu den Sprungtürmen. Dann geht's gleich los mit der Siegerehrung.
1: Ja, die Türen haben sich geöffnet.
0: Ah ja.
1: Ah! Jetzt wissen wir, warum es so lange gedauert hat.
0: Ah ja, das ist... Die haben sich nochmal richtig in Schale geworfen.
1: Also... Sollen wir jetzt dann auch einmal rauskommen jetzt bitte? Ja. Ihr habt sowieso mit den Dingern gesagt, ihr rutschen. Du.
2: Doch.
1: Ja. Ihr wart rutschen. Ach, ja.
0: So, da haben wir doch noch einen ganz speziellen Gast da hinten.

0: Ja, DJ, guck mal, ob du irgendwas Witziges hast. Keine Ahnung. Ich finde es ja ein lustiges Lied hier. Gucke, oh, ich will nicht wissen, wie warm es da drunter ist. Ja. So, jetzt mal einen Riesenapplaus hier für unsere Jury, unsere Kampfrichter. Ja, lange hat's gedauert.
1: So, die Frage wäre, ob wir das Kostüm auch hier noch vom Dreier sehen.
0: Ja, ich denke, na klar, aber 100%.
1: So. Also, was lange wird, wird gut. Nochmal Applaus hier. Nicht nur für alle, die mitgemacht haben, sondern auch, da gehört natürlich auch eine Menge Vorbereitungszeit dazu. Also so eine Veranstaltung auch zu organisieren, durchzuführen.
0: So. Also ich übergebe das Mikro jetzt an die Kampfrichterin. Und ja, oder soll ich dir ein bisschen unterstützen? Was soll ich machen? Soll ich dir helfen? Ist mir nicht mehr zu helfen? Ich gebe mal ab.
2: Ganz kurz möchte ich mich bei allen Teilnehmern erstmal bedanken für euren Mut, den ihr hattet, dass ihr euch angemeldet habt. Wie toll ihr alle gesprungen seid. Und wer heute kein Pokal oder eine Medaille nach Hause nehmen sollte, ärgert euch nicht, seid einfach das nächste Jahr wieder dabei. Vielleicht mit einem ganz tollen Kostüm. Das würde uns sehr, sehr freuen. Sehr schön. 1, 2, 3 Sachen haben wir ja schon gesehen. Und ja, wir haben alle nochmal nachgeschaut, kontrolliert. Und dann habe ich heute die Ehre mit der Siegerehrung heute. Und wir fangen auch so an, wie ihr gestartet seid. Also mit der Altersklasse. 7 bis 9. Da müssen wir gleich nochmal gucken. Da habe ich gerade gesehen, hat sich ein Fehlerteufel eingeschlichen. Das kriegen wir aber noch hin. Ah, nein. Jetzt haben wir so lange gesessen, alle kontrolliert und jetzt sehe ich es erst. Gudi, wir fangen erstmal an. Ihr drei, wir schauen mal, wer alles da ist. Auf dem dritten Platz hat es die Clara geschafft. Ist denn die Clara noch da? Bist du die Clara? Supi, guck mal hier. Wir haben hier, warte mal kurz. Wir haben hier den Startblock. Siehst du die 3? Dann geh mal bitte zur 3. Super. Du bekommst eine tolle Medaille. Auf der Urkunde hat sich ein kleiner Fehlerteufel eingeschlichen. Das heißt, ich bitte die Eltern noch mal kurz zu warten. Die müssen wir noch mal neu schreiben. Und falls sich jeder fragt, was, da steht statt weiblich, steht männlich. Und daher muss ich das noch mal ändern. Okay? Dann. Du kannst total stolz auf dich sein. Prima.
1: Das genau. Nochmal Applaus hier.
2: Auf den zweiten Platz ist die Lena.

0: Ist die Lene da? Super, hallo. Auch du kannst mega stolz auf dich sein, das hast du prima gemacht. Bist du das nächste Jahr wieder mit dabei?
1: Das weiß ich noch nicht genau.
0: Aber vielleicht.
1: Ja.
0: Okay, das hört sich doch gut an. So, und auf den ersten Platz, wo der Pokal heute von unserem Ozelotl hier überreicht wird, möchte ich gern die Romy Lauren sehen. Ja, sie kann es kaum glauben. Ganz, ganz toll. Prima Leistung, richtig mutig, das hast du toll gemacht. Dann bekommst du auch die Urkunde von mir und unseren Pokal. Also es lohnt sich, fleißig zu üben. Ja. Und zum ersten Mal hast du mitgemacht. War's toll?
1: Ja.
0: Prima. Riesenapplaus.
2: So genau, die Urkunde nochmal hochhalten, nochmal Siegerlächeln und das ist nochmal euer Applaus.
0: Super, vielen, vielen Dank. Komm vorsichtig wieder runter. Wir haben ja noch ganz viele andere neugierige Teilnehmer. Jetzt in der Altersklasse 7 bis 9 männlich habe ich auf dem dritten Platz den Simon. Ist der Simon da? Super. Ganz, ganz toll. Herzlichen Glückwunsch. Auf dem zweiten Platz kam der Delano. Super. Herzlichen Glückwunsch. Und deine Uhr. So. Und der beste Springer? Vielleicht lag es auch an anderen Sachen. War der Maximilian Schwabe. Ha? Mit einem mega tollen Kostüm. Das hast du richtig toll gemacht. Und auch deine für dich. Bist du nächstes Jahr wieder dabei?
1: Ja.
0: Das hört sich gut an.
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2: So, und auch hier nochmal einen Riesenapplaus für alle drei. Jawohl!
0: Stand up for the champions, for the champions. Sehr cool, prima. In der Altersklasse weiblich 10 bis 12 Jahre. Da war das schon ein hartes Stechen, weil wir hatten nur zwei Teilnehmer. Das Positive, beide sind Gewinner. Auf den zweiten Platz habe ich die Helena. Auch mit Kostüm am Ende. Genau, wir haben ja... Bist denn du das nächste Jahr wieder dabei?
1: Ja.
0: Das hört sich gut an. Würden wir uns freuen. Dann ist natürlich der erste Platz für die Katharina. Mit dem eleganten Schwung auf dem 3-Meter-Brett.

0: So, hier nochmal ein Siegerlächeln, genau. Urkunde nach oben.
1: Super. Dann kommen wir zu den Jungs. 10 bis 12 Jahre. Auf dem dritten Platz ist der Ben Oliver. Wo ist er? Da ist er. Prima. Du bist, glaube ich, das erste Mal dabei gewesen.
2: Ja.
1: Und hat es dir Spaß gemacht?
2: Ja.
1: Bist du nächstes Jahr dabei?
2: Vielleicht.
1: Ja, aber vielleicht ist kein Nein. Auf dem zweiten Platz ist der Konstantin.

0: Bist du auch das erste Mal da? Das warst du, warst du? Ah, da waren die Haare kürzer damals, glaube ich. Ah. Ah. Vierte Mal auch wieder?
1: Ja.
0: So, und da ihr ja auch so viele Teilnehmer wart, haben wir sogar noch einen glücklichen zweiten Platz. Auf dem zweiten Platz ist auch nochmal der Emil.

0: sechsten Platz durch einen super Sprung erreichte der Henry. Aber da die Schwester das nächste Mal dabei ist, bist du auch wieder dabei, oder? Ja, ja, das hört sich gut an. Ganz toll.
1: So, auch hier nochmal der Applaus für die vier auf dem Siegertreppchen.

0: weiter geht's. Die Altersklasse weiblich, 13 bis 17, haben sich auch ganz wenig junge Damen getraut, leider nur zwei. Da hätte ich gern auf dem zweiten Platz die Laureen. Wo ist die Laureen? Sie kommt an, gerade tut ihr nicht weh. Da ist die Laureen. Prima. Auf den zweiten Platz, bitte. Und ich freue mich, dass du so spontan eingesprungen bist. Ganz lieben Dank auch dafür. Und dann bleibt, wer aufgepasst hat, auf dem ersten Platz die Margarete über. Wo ist die Margarete? Sehr schön. Vielen Dank für euer Mut, dass ihr ins Wasser gesprungen seid. Tschüss. Meine Freie. Und unseren wunderbaren Pokal.
1: Ja, hier auch nochmal einen Riesenapplaus für die Mädels.
0: Vielen Dank. Altersklasse männlich 13 bis 17 Jahre ist auf dem dritten Platz der Moritz. Der Moritz ist ganz schön groß geworden. Der Moritz ist, glaube ich, auch hier in dem Freibad groß geworden. Nicht wahr?
2: Ja.
0: Herzlichen Glückwunsch, Moritz. Und auf dem zweiten Platz ist der Luis. Mit einem fairen Stechen hast du den zweiten erreicht. Ganz toll. Es war für dich auch das erste Mal, oder?
1: Ja.
0: Du? Und dann gleich den zweiten Platz. Herzlichen Glückwunsch. Und dann bleibt natürlich der Ben über, der sich tapfer geschlagen hat

0: Schon mal einen Platz hier erreicht?
1: Ja.
0: Zweiter, dritter? Weißt du nicht mehr. Zweiter. Na, dann ist doch ein großer Erfolg. Der erste Platz diesmal.
2: Ja, herzlichen Glückwunsch an die Jungs.

0: leider hat sich in der Altersklasse weiblich 18 und älter, obwohl wir nicht älter werden, möchte ich noch mal festhalten, auch leider nur 2 Mädels angemeldet. Und da hat den 2. Platz die Emily erreicht. Kommt auch angeflitzt. Schuhe aus. Sehr vorbildlich, möchte ich mal sagen. Schuhe aus, Socken aus. Ja, und wer aufgepasst hat, bleibt unsere Annika über auf dem 1. Platz, bitte. Sehr schön. Und ich hoffe, auch nächstes Jahr sehen wir euch alle wieder.
1: Natürlich, nur der Kleinste muss noch ein bisschen älter werden, außer wir haben eine Sonderkategorie für 3-Jährige.
0: Wir überlegen es uns, wir überlegen es uns.
2: Ja, auch hier nochmal kräftigen Applaus für die beiden Mädels.

0: In der Altersklasse männlich 18 und älter ist es immer ein harter Kampf und die Punktzahl ist wirklich oft sehr, sehr knapp. Diesmal hat sie auf den dritten Platz geschafft, der Matthias. Erfolgreiches Jahr heute für euch, ja? Sehr schön. Auf den zweiten Platz hat es der Daniel geschafft. Und die Punktzahl ist wirklich immer sehr knapp. Ist denn der Daniel da? Er kommt angeflitzt. Und vielleicht haben wir ja dann für nächstes Jahr ein neues Jurymitglied, weil der Tobias den ersten Platz erreicht hat. Mal wieder. Und ich kann euch sagen, wenn ihr mitmachen wollt, er hat gesagt, er tritt jetzt zurück. Das heißt, nächstes Jahr hat vielleicht mal wer anders die Chance aufs Treppchen.
1: Ja, alle guten Dinge waren dann auch drei wieder, ja. Dreimal hintereinander. Da kann man mal zurücktreten, ja. Nein. Auch hier nochmal einen kräftigen Applaus für den Titelverteidiger und für die anderen beiden Jungs.
0: So. Ich freue mich auch sehr, dass wir auch eine Sonderwertung ins Leben rufen durften und dass wieder so viele Teilnehmer dabei waren. Und da würde ich als allererstes erstmal einen Vertreter, der, ich glaube, aus Neinstedt kommt. Ich habe es gar nicht hier. Nun, das wären Sie. Ich hoffe, dass ihr die anderen Pokale vielleicht auch bei euch in der Einrichtung stehen habt. Und diesmal wieder erfolgreich teilgenommen habt. Und die werden auch immer mutiger. Das fand ich richtig, richtig toll. Möchte ich gern in unserem Namen für eure Einrichtung wieder die dritte Arschbombenmeisterschaft überreichen. Stellt die bitte bei euch schön hin. Und jetzt haben wir natürlich auch noch Medaillen zu vergeben für die Teilnehmer. Auch Platz 1, 2 und 3. Ich fange mal an. Platz 3 hat die Lea. Sehr, sehr mutig. Vielen Dank.

0: Platz 2 habe ich die Pia. Pia war, glaube ich, die mutigste auf dem Start, auf dem Dreier. Ganz mutig nach vorne und gleich nach unten gestürzt. Ganz klasse. Und auf dem ersten Platz ist die Marie. Sehr schön. Herzlichen Glückwunsch, Marie. Ganz, ganz toll. Bitte schön. Und den Pokal, den behält. Den können wir, genau.
1: Ja. Ja, auch hier nochmal einen Riesenapplaus für die Mädels.

zu guter Letzt bleiben ja auch noch die Männer über. Und es ist ja auch oft so, dass halt doppelte Punktzahlen, gleiche Punktzahlen sind. Habe ich auf dem dritten Platz den Leon und den Florian. Herzlichen Glückwunsch. Auf den zweiten Platz ist der Danny. And when I fall down, I have to pick myself back up. Und somit hat es auf den ersten Platz der Jonas geschafft.

0: Ja, auch hier nochmal ein Riesenapplaus.
1: Super, vielen, vielen Dank. Wer mag, kann auch nochmal Bilder machen. Und ich würde an euch gleich übergeben. Oder... Ja? Oder... Aber wer möchte denn unser Moderatorenteam, was super gearbeitet hat? Wir hatten alle wieder mega Spaß. Danke dafür. Ich danke allen Beteiligten im Hintergrund. Ohne die würde das überhaupt nicht funktionieren. Würde ich, also falls ihr das möchtet, ihr könnt das mit Applaus mir zeigen, dass das Moderatorenteam auch mal vom 3-Meter-Brett springt. Na, das hört sich doch prima an. Da könnt ihr jetzt nicht mehr Nein sagen. Und damit möchte ich unsere dritte Arschbombenmeisterschaft auch beenden. Es war wieder ein toller Tag, den auch ihr möglich gemacht habt, unser Team möglich gemacht hat. Und habt noch einen schönen Abend. Danke. Ich habe gerade einen Hinweis bekommen, ich habe was vergessen. In der Zeit, in der das Moderatorenteam vom Dreier springt, lauft nicht alle weg. Alle Beteiligten bekommen noch eine Freikarte und eine kleine Überraschung. Und die Urkunden der Mädchen, was ich vorhin gesagt habe, die müsstet ihr mir bitte nochmal wiedergeben. Jetzt aber, lauft nicht weg, schaut dem Moderatorenteam zu und nehmt nochmal eure kleinen Freikarten an. Applaus und hopp, hopp, etwas schneller.

Wenn die Tatsache, dass man das, was man dort erfährt, dazu führt, dass man irgendwie für irgendwas indoktriniert wird, dann gäbe es keine Queers, weil dann wären ja alle über Jahrzehnte heteronormativ indoktriniert worden. Also diese ganze Geschichte ist ein komplettes Märchen. Wir haben die Situation, haben wir gerade schon gehört, es gibt einen Anteil von Menschen, auch von Jugendlichen,

Wow, was die hier auf die Beine stellen, super. Die Möglichkeiten, die man hier hat, mit eigenen Beiträgen einfach auch das Programm zu füllen, aus dem Alltag, aus seinem eigenen Leben, aus dem sozialen Umfeld oder aus der Heimat, das finde ich toll beim offenen Kanal. Das gibt es ja bis heute. Ja, ich bin Helmut Zeitz. Ich bin filmbegeistert, eigentlich kinobegeistert, aber ich liebe Filme. Und mein Vater hat mir eine ganze Menge eigener Filme hinterlassen. Und ich möchte gerne, dass die gesehen werden. Deswegen habe ich die neu bearbeitet und dem offenen Kanal zur Verfügung gestellt, damit sie jeder sehen kann im Programm des offenen Kanals oder in der Mediathek. Und da ist jetzt gerade meine Aufgabe, das sozusagen für die Nachwelt in der bestmöglichen Qualität zu sichern. Das ist viel Arbeit. Weil es ja sich um chemische Filme handelt, muss man da jeden Streifen einzeln einscannen. Ein wichtiges Werkzeug ist heute künstliche Intelligenz. Nicht, damit es dann irgendwie anders aussieht als früher, sondern damit es genauso aussieht, wie es eigentlich früher auch gedacht war. Es verschwinden damit auch viele Filmfehler, starkes Filmkorn oder Störungen, die im Film sind, die werden zum Teil eliminiert. Es werden plötzlich Details sichtbar, die man so gar nicht sehen konnte bisher und damit mindestens in der Qualität sichtbar werden, wie sie am ersten Tag bestanden haben oder beim originalen Film. Die Idee eines offenen Kanals ist ja nichts Neues. Wenn man das mal genau nimmt, hat mein Vater das damals vor 60, 50, 60 Jahren auch mit Kindern und Jugendlichen gemacht. Er hat sie nicht nur für das Thema begeistert, Filmerei und Fotografie, sondern er hat sie an das Thema herangeführt, hat sie ausgebildet in verschiedenen Bereichen, Beleuchtung, Kamera, Schnitt, Ton und solchen Dingen. Also alles das, was der offene Kanal ja heute auch bietet. Ja, also eigene Projekte erstellen, sie nachzubearbeiten und dann einem größeren Kreis zur Verfügung zu stellen. Das meiste, was ich jetzt hier verwende und neu bearbeite, ist in der Zeit des Kinder- und Jugendfilmzirkels Bad Lauchstädt entstanden. Das sind die Originalfilme, auch mit dem Originalton, und die bringe ich jetzt zu neuem Leben. Es dauert bei einem 10-Minuten-Streifen ungefähr einen ganzen Monat. Also der ganze Prozess ist damit verbunden. Also das Einscannen des Films, das Nachbearbeiten, das ja, Durchschicken durch die KI und das Zusammenfügen der Teile unter Verwendung des Originaltons. Diese Filme sind es einfach wert, aufbereitet zu werden. Es sind zeitgenössische Dokumente, zeithistorische Dokumente. Und das ist wie bei einem Mosaikbild. Wenn da ein paar Steine fehlen, kann man vielleicht das Bild noch im Ganzen erkennen. Je mehr Steine fehlen, umso mehr muss man reininterpretieren und man sieht vielleicht gar nicht mehr das, was auf dem Bild ursprünglich zu sehen war. Das ist mit den Filmen genauso. Also wir sollten diese Dokumente bewahren. Ich finde das ganz wichtig. Und das ist mein Antrieb.

0: Sitzungsstammtisch habe ich also mit der Kamera 1, das ist die Hauptkamera, gefilmt. Also mit 93 Jahren bin ich der Älteste hier.
1: Ich engagiere mich hier, weil mir das gefällt und weil man eine relativ große Freiheit hat in der Themenauswahl.
2: Also wir sind eine tolle Truppe, wie man so schön sagt. Wir ergänzen uns wunderbar. Jeder bringt Ideen mit und jeder lebt auch von den Ideen des anderen.
1: Mir gefällt eigentlich das Klima hier eigentlich ganz gut.
2: Wir kommen aus den verschiedensten Berufen. Und wir haben nur einen dabei, der hat mal für das Fernsehen der DDR gearbeitet. Und es ist erstaunlich, wie die einzelnen Berufe sozusagen hier aufeinandertreffen und sich in einer gemeinsamen Arbeit finden. Also ich bin durchaus der Meinung, das ist der Antrieb für mich, dass ich hier arbeite, mitarbeite. Wir sind ein Kollektiv, glaube ich, das nicht ein zweites Mal hier in der Gegend zu finden ist.

0: Guten Tag, meine Damen und Herren, zu diesem wunderbar schönen, sonnigen Sonntag, als ob wir es bestellt hätten. Haben wir auch. Und es klappt. Und ich will jetzt gar nicht weiter reden, sondern ich wünsche Ihnen viel Vergnügen hier mit Herrn Peter Wawercinek. Ich hoffe, ich habe es jetzt wirklich richtig ausgesprochen. Ein beeindruckender Schriftsteller, dessen Geschichten, wie ich finde, ganz persönlich mit stockendem Herzen lesen kann. Und er wird uns heute aus seinem Buch vorlesen, Rom sehen und nicht sterben. Viel Vergnügen. Herzlich willkommen.
1: Das ist das Buch und im Prinzip beginne ich nachher auch zwei, dreimal die Lesung mit Gesang. So, dass man sich innerhalb von 4 Zeilen oder 8 Zeilen daran gewöhnen kann, dass, woher ich komme, was ich bin. Und zwar geht das im hohen Norden am Ostseestrand. Dort, wo die Winde schlafen gehen, dort siehst du mich, dort siehst du mich, dort siehst du mich am Ostseestrand. Im Kreise, Kreise gehen. Und eine Möwe ist mit dabei, die schert sich einen Dreck. Die ist mir wie ein Schatten treu. Die haut nicht ab, die fliegt nicht weg. Und das ist ja meine erste größte Erfahrung gewesen, ist am Meer stehen, an der Ostsee. Meer des Friedens wurde das damals genannt. Und dann eben zum Horizont gucken und dann immer was hinter dem Horizont. Udo Lindenberg hat später mal einen Titel ausgemacht, hinter dem Horizont geht's weiter. Bei uns war da Fehmarn und Dänemark und dann gingen immer so die Sehnsüchte dahin. Und auch so ein gewisses Warten und Warten und Warten und ob da vielleicht ein weißes Boot kommt oder irgendwie abholen. Und das geht ja dann bis zur Flucht, Gedanken mit der Luftmatratze, mit einem kleinen selbstgebauten U-Boot oder irgendwie mitgenommen werden oder als getarnter Schwan, wo der Schnorchel quasi oben der Schnabel ist, abzuhauen. Und ich habe jetzt vor 2 Tagen in Klagenfurt den Film mal wieder vorgestellt, Lief allein, das war Mutterseelen allein, das ist auch so ein friesisches Wort. Das heißt also Splittermutter nackt allein, also Lief allein, also so gezeigt. Und da war auch zu sehen,

Eben, wie ich als Jugendlicher mit der Kofferheule und genau in diese Ära von Ostsee und so weiter diese Sehnsuchtsgedanken ausgelebt habe. Das andere ist jetzt, dass ich die Krebskrankheit mich irgendwie zeitlich gebunden hat. Da war ich gerade in Rom in der Villa Massimo, wo andere immer gesagt haben, das ist ja die ganz hohe Auszeichnung. Also das ist ja in deiner Biografie jetzt Villa Massimo drin steht, ist auch eine schöne Namensliste, wer da alles schon Stipendiat war. Also sind ja auch Künstler, Musiker dort. Und dort erwischte mich dann, als ich dort geblieben bin, erstens Corona. So, das war in Italien von einem Tag auf den anderen. Da hat Monsieur Conte gesagt, jetzt ist alles rot. Da durfte man gar nicht raus. Und da wusste man, in Deutschland wird das in 4 bis 6 Wochen auch passieren. Und das war quasi so eine Art wie Vorbereitung auf, nachher musste ich ja auch noch wieder mit dem Mundschutz und Isolation allein sein, mit keinem Menschen in Kontakt kommen, dann die Chemos, dann das Immunsystem, was geschwächt ist und einer, der niest und in der Nähe ist, kann schon eine volle Erkrankung einbringen und so weiter. Und dann war eine Schreibpause, also ich war gar nicht fähig. Ich hatte bei Chemos tageweise verbracht und immer nur abends gemerkt, dass der Tag wieder vorbei ist und gemerkt, dass ich gar nichts gemacht habe, außer dass die Fernsehbilder liefen. Und da war das Bemühen, quasi das alles festzuhalten, also so zwischen den Chemos, also so auf Zetteln, alles so und dann vielleicht doch zu einem Roman zu verdichten. Und als ich dann einen befreundeten Autor getroffen habe, F.C. Delius, leider jetzt auch gestorben. Und ich sagte, ja, wie nennt man denn das Ganze? Und also, der als erstes, Herr Zinek, eins will ich dir sagen, schreib auf das Buchcover niemals den Namen Rom. Das bringt gleich viel, viel weniger Käufer, Interessenten. Und da habe ich dann gewusst, dass Rom muss das erste Wort sein. Und Brüssel sehen und sterben, und gibt es ja verschiedene Orte. Und wo ich dann gedacht habe, das ist ja, ich werde es, glaube ich, nachher auch noch mal vorlesen, wenn man dann mitwandern würde. Rom sehen und nicht sterben war die letzte Möglichkeit. Also 9 Tage noch mal sich entscheiden, obwohl ich ja fast 3 Jahre dort gelebt habe, war mir plötzlich so bewusst, dass das Leben auch endlich werden könnte. Also dass das jetzt finito für mich bedeuten könnte und dass die ewige Stadt und dass ich in den 3 Jahren, die ich da war, auch unter Corona und so weiter, aber auch dann Schreibversuche zu machen, von Rom relativ gar nichts gesehen habe. Und dann dachte ich, muss da noch mal hin. Und als es dann überstanden war, bin ich dann zusammen mit meiner Liebe, die ich inzwischen nochmal zu zweit nach Rom. Aber da war schon alles erledigt. Und deswegen hatte ich diesen Titel Rom sehen und nicht sterben. Das ist quasi das Vorhaben gewesen. Also jetzt nicht sterben zu wollen, also an ein Überleben oder nach dem vielleicht sogar zweiten Leben zu glauben, sich selber die Daumen zu drücken. Und jetzt ist das alles durch und hier steht immer noch Peter Wawrzynek drauf. Und ich habe so in den letzten Monaten das Gefühl gehabt, ach, ich könnte den Wawrzynek ja auch langsam abhaken. Ich habe ja einen adoptierten Namen. Ich war ja vorher Heimkind und musste dasselbe, wie Sie da jetzt immer üben. Ich hatte mir damals gemerkt, dass man Wawrzynek, wie spricht man das aus? Am besten mit Wasserziege. Wasserziege, Wawrzynek, Wasserziege. Und dann hatte ich als ich den Namen noch ganz frisch hatte, dann war Spartakiade. Da war Lauf und Weitsprung. Und ich wollte Weitsprung antreten. Und da wurde immer ein Baczynski aufgerufen. Und das war so wie jetzt vor Tagen ziemlich kühl. Und ich wurde unruhig und wollte jetzt unbedingt meinen ersten Weitsprung abliefern. Noch so frisch und warm in der Wade und so. Und war dann nach dem zweiten, dritten Mal aufrufen richtig genervt und habe dann dahin geschrien, wenn der Baczynski nicht da ist, dann lasst mich doch jetzt mal endlich springen.
So, und dann sagte der,

Okay, wie ist denn dein Name? Und dann sagte ich, war Werzinek. Und dann sagte der, Spartakiade-Leiter, aber das rufen wir doch die ganze Zeit. Und seitdem ist mir das ziemlich egal, ob jemand Waschinski sagt, war wie Baczynski. Das ist, und im Zuge mit diesem Nachdenken, das ist das Leben, was hätte aufhören können durch die Krebskrankheit. Und das ist das Leben jetzt. Das zweite Leben habe ich sogar überlegt, ob ich nicht meinen ersten Namen wieder annehme, also Runkel. Also ich habe einen Laptop, das öffne ich schon seit Gedenken, immer mit dem Codewort Runkel. Ja, also es gibt schon so eine Hinwendung nach Back to the Roots. Noch habe ich es nicht vollzogen, aber ich bin dabei, jetzt einen Krimi zu schreiben. Ganz einfacher Inhalt. Es soll in Wismar spielen, weil das war die erste Stadt, die ich als Kind besucht habe. Tante Clara, Onkel Paul in Wismar. Und Wismar kenne ich aus. Ich war jetzt auch letztes Mal extra auf Recherche durch Wismar wieder, was mir alles so einfällt. Das war erstaunlich. Ja, also wenn man bedenkt, dass es 50 Jahre her ist, du bist in einer Stadt und plötzlich kommt dir alles bekannt vor. Du könntest sagen, hier bin ich vom Bahnhof, da hinten müsste doch das noch sein und dann war das auch alles. Also da will ich das spielen lassen. Und Tatmotiv sollen Kinderreime sein, wie Ene Mene Mopel, Wer frisst, beziehungsweise Steine hüpfen, Gummizwist. Also da, alles das, was man als Kind gespielt hat, will ich irgendwie. Dieses ermittelnde Krimi-Paar, dass sie irgendwann kurz vor dem 12., 13. Mord mitkriegen, das hat ja alles was mit Kindheit und Kinderreim zu tun. Dann, der Anfang ist ganz einfach beschrieben. Es ist etwas, was ich von Rom mich auch gefragt habe, was wird bleiben von dieser wundervollen Stadt? Da habe ich mich an die Tiberinsel erinnert. Und dass ich es wirklich fast 2, 3 Jahre lang verpasst hatte. Und zwar diese Schwärme, also solche Starschwärme, die sind da in der Nähe in den Olivenhain und machen 2, 3 Tage über dem Tiber eine Riesenaufführung allabendlich, so bei Abendrot. Eine Flugshow. Und man weiß immer nicht, wie beginnt man einen Roman. Und deswegen beginne ich den jetzt auch damit. Ich rolle jetzt den Redeteppich aus, über den wir uns jetzt in meine Geschichte hinein wie in einen Aufführungssaal begeben werden und unsere Plätze einnehmen dürfen. Das haben Sie schon erledigt. Ist leer das Theater, gibt nur uns hier. Erster Rang, zweiter, dritter beginnt die Szene, die ich als Anfang für das Stück ausgewählt habe. Da bin ich in der ewigen Stadt zum Tiberfluss hin unterwegs, mir das Schauspiel der Stare anzusehen. In den 3 Jahren zuvor habe ich es immer wieder verpasst, dieses einzigartige Ballett von abertausenden Vögeln am abendlichen Herbsthimmel nahe der Flussinsel aufgeführt. Bin diesmal rechtzeitig zugegen. Erlebe absolute Schönheit, habe es mit einem Gesamtkunstwerk zu tun, juble, taumle, vibriere, denke seither, was für ein Versäumnis es gewesen wäre, diese Flugschau der Stare nicht als vorweggenommen krönenden Abschluss meines Aufenthalts in Rom erlebt zu haben, vor einem bitteren Frühling. Die Stare rücken von den umliegenden Olivenhainen her zu den Ufern der Flusshalbinsel an. Sie fliehen die abendliche Kälte der Haine, tauschen sie gegen die Wärme der Stadt ein, tanzen zur besten Dämmerungszeit am Himmel ihre surreal anmutenden großen Reigen, ehe sie hernach die ehrwürdigen alten Platanen am Ufer besetzen. Bin in diesem Brief an dich versucht, dir das Unbeschreibliche zu beschreiben, diese rätselhaften Zeichen, die sie in die Luft zaubern und die zu meinen Überlebensbildern geworden sind. Binde dich ein in dieses Erlebnis, bist an meiner Seite, jetzt unten am Fluss der ewigen Stadt, stehst neben mir auf der Brücke. Ponte Sisto mit Namen, von wo aus die Schwärme am besten zu erleben sind.
über uns der glühende, die glühende Himmelskugel, wie eigens dafür errichtet als Hintergrund. Eine Langeweile geschieht nichts. Da ist nicht ein Star am glatten Himmel auszumachen. Da segeln souverän 1, 2, 3, 4, 5, 6, 7 Möwen vielleicht hin und her. Und ein Raubvogel taucht auf und sorgt für die Irration, ehe dann in der Ferne ein hauchdünnes Spinnengewebe sichtbar wird, das stetig, stetig an Größe gewinnt. Die Stare erobern die Bühne und lassen den Himmel fleckig erscheinen. Aber da ist noch kein Rauschen zu vernehmen, von abertausend Flügeln erzeugt, wie man es so aus Filmen kennt. Da ist nur diese Schwärze über dem Horizont als Flatterband zu sehen, das sich im Anflug aufbläht, an Volumen gewinnt und dann zerreißt, sich in Fetzen auflöst, Wolken bilden sich aus unzähligen Leibern, die ineinander zu fliegen, sich berühren, durchdringen, verschlingen, auffressen, ausspreien, in kleinere Wedel zerstäuben, sich neuerlings zusammentun, voluminöse Blubber bilden, die implodieren und sich in Wohlgefallen auflösen. Also unbeschreibliche Gebilde entstehen. Könnten unser beider Gedanken, Wünsche, Sehnsüchte, Hoffnung seine Bewegung geraten? Oder Gedanken, die man im Kopf hat. Große biblische Bilder neben kleinen Randnotizen rasch aufgeschrieben und schnell auch wieder erloschen. Ich sehe Jona aus dem Bauch des Wals herauspurzeln. Ich sehe einen Flaschengeist namens Aladdin zum Hals der bauchigen Buttel hinaus in den Himmel aufsteigen. Ich sehe aber auch schwimmende Inseln, Tornados, die sich vorwärts fräsen. Ich sehe einen Schlangenleib, ein Krokodilmaul. Ich sehe sogar eine Gnuherde. Ich sehe Elefanten, Kakteen. Ich sehe pralle Früchte, die zusammensacken, faulig werden, sich in Luft auflösen. Ich sehe das von mir heißgeliebte im Bio-Unterricht behandelte Pantoffeltierchen mit seinen rundlichen Saum aus Fransen bekleidet, von dem es heißt, es stelle die Urform späterer Lebewesen auf der Erde dar. Und ich bestaune die Kunstwerke, dunkle Skulpturen. Und die Fischernetze sehe ich, wie sie von den Fischern in Lateinamerika geschickt ausgeworfen werden und sich einem Schirm gleich über der Wasserhaut entfalten. Ich habe dir damals von Venezuela geschrieben, dir geschildert, wie angetan ich davon gewesen bin und dass ich lange habe zuschauen müssen, bin von diesem Erlebnis genauso überwältigt gewesen wie jetzt. Schaue hin, skizziere, was ich sehe, in mein Notizheft hinein, sind auch einzelne Buchstaben, wie bei jedem Schreiberling vorhanden dabei, die ich festhalte, die ich später zu Silben und Wörtern zusammenfügen will. Und ich bekritzle Seite um Seite, ist keine Wiederholung zu vermelden. Bei all diesen Figuren ist da beim Skizzieren und Festhalten auch ein Gesang in meinem Hirn. Der Herbst ist ein Geselle und trägt ein buntes Kleid und springet und jubiliert vor ausgelassener Freud. Er singt im Brausebasse, fährt einen um den Kopf, wirft alles drüber und drunter und zaust die Bäumchen am Schopf. Und ich bin dann wieder der Junge. Ich rufe der Großmutter Maria Starnke zu, die hinter dem Abendhimmel wohnt. Sieh nur, sieh nur, sieh nur, wie mir geschieht. Und dann bricht die Flugshow ab, unerwartet. Ein ohrenbetäubender Krach. Zum Greifen nahe kommen uns die Stare, fallen über die riesigen Bäume am Ufer her, kämpfen um ihre Schlafplätze im Laub der Baumkronen, erobern die Äste, blankes Gezeter, lautes Getöse, so flugs, wie sie aufgetaucht sind und ihre Figuren am Himmel geworfen haben, so flink entschwinden sie unseren Blicken und Ruhe kehrt ein. Und wir wissen einen jeden Vogel fein an seinem Platze. Ich schlage das Notizbuch zu, ich lege es hochzufrieden weg. Ich erfreute mich in der Kindheit am Gewusel der jungen Stare im Gras.
Ich entdeckte ihre Nistplätze in Lücken, Nischen der alten Fabrik. Sind fleißig.

Vertilgen mehr Insekten als Spatzen, fressen Spinnen, die so groß sind wie sie selbst. Schnecken schmecken ihnen, sind immerfort in Bewegung, diese Stare, wie Bienen, die lebhaft zappligen Gesellen. Großmutter nannte die Stare respektvoll bei ihrem lateinischen Namen Sturnus vulgaris und verriet mir, sie würden dem Papagei gleich Stimmen anderer Vögel täuschend echt imitieren können. Mozart, erzählte sie, Mozart, denk nur an. Als ich von Mozart überhaupt noch gar nichts wusste, habe mit einem Star unterm Dach gelebt. Und Mozart sei mit seinem Star spazieren gegangen sogar. Mozart habe sich manche Melodie von ihm vorpfeifen lassen, sie in Klavierstücke eingebaut. Mozart sei ein Komponist gewesen, was ich Dummerchen damals lange Zeit mit dem Wort Komposthaufen im Garten in Verbindung brachte. Und Großmutter redete dann auch über die Hochzeit eines gewissen Figaros und amüsierte sich, wie wenig ich von all dem begriff. Tatam, tatatam, tamtam, tam. Ich nahm Großmutter ihre tollkühnen Geschichten allesamt ab. Singt der Star, sagte dir sie, dir am Boden befindlich sein Liedchen, dann wirst du von einer frohen Botschaft beglückt, mein Junge. Hockt er später auf dem Dach deines Hauses, dann füllt er es mit Tratsch und Gerede. Besser, du meidest die Leute, ziehst in die weite Welt hinaus und lebst allein. Aber trällert er im Vorbeiflug so sein Lied, dann sollst du getrost mit den Vorbereitungen für dein Lebensfest beginnen. Dreimal habe ich also diese große Aufführung mit den schönen Gedanken dabei versäumt, ihr erst im letzten Jahr beigewohnt, und sie stellt für mich mehr als nur ein großes Ereignis dar. Sie hat für mich symbolische Bedeutung. Ich komme im Verlauf dieses Buches oder meines Briefes an dich noch darauf zurück, warum ich die Flugschau der Stare als Spektakel im letzten Herbst erlebt, niemals im Leben mehr vergessen werde. Und dann kam eins zum anderen in diesen wilden Tagen, von denen ich dir nach und nach berichte. Denn ja doch, ja, ich habe lange nichts von mir hören lassen, mich nicht bei dir gemeldet, dich, ja doch, sträflich vernachlässigt, aber auch vernachlässigt müssen. Und ich fühle mich als Brieffreund in deiner Schuld. Sind alle angekommen, deine Mails? Habe sie alle gelesen? Ich konnte nicht antworten. Ich war zu lebhaft belastet, wie gelähmt. Versuche es mit diesem einen Brief oder Buch an dich wieder gut zu machen. Passierte viel zu viel in der Zwischenzeit. Kam auch alles zeitgleich auf mich zu. Also weiß und schwarz, Finsternis und helle Jubel. Jubelnd musst du dir mich jetzt also denken, aber auch im nächsten Moment zu Tode betrübt, am Boden zerstört, überglücklich im siebten Himmel, wie Großmutter dazu sagen pflegte, die mir in den letzten belastenden Monaten immer wieder erschienen ist. Sitze jetzt, während ich unter Verwendung verschiedener Zettelchen und Mitschriften aus der schwierigen Zeit den Brief für dich schreibe, am geöffneten Fenster höre das Gezwitscher der Piepmetze, erinnere mich an den buckligen Herbert Schuckert, den krummgewachsenen armen Kerl, wie Großmutter jedes Mal zu ihm sagte, kann seinen Buckel nicht abnehmen, hat sie gesagt, einem Rucksack gleich, ihn beiseite werfen, muss an ihm schleppen. Sehe ihn vor dem Hühnerstall, ein zittriges, kleines, nacktes Küken, eben aus dem Ei geschlüpft, legt er mir auf die Hand. Mit einem breiten Grinsen wie Quasimodo in dem Film Der Glöckner von Notre Dame. Der Lieblingsstreifen meiner Großmutter, den ich mit ihr zusammen einige Male angeschaut habe, ist im Alter von 4 Jahren an einem Sonntag Quasimodo Geniti, davon abgeleitet der Name, und den Stufen der Kathedrale von Notre Dame abgelegt, aufgefunden worden. Hat nicht nur diesen Buckel, sondern ist auf ein Auge blind vom Gebimmel der Glocken ertragen.

Haupt und singt zum Klang der Glocken, redet mit jeder einzelnen von ihnen, ist scheu gegenüber allem Menschen, verliebt sich in Esmeralda, ein Roma-Kind, verführt, geraubt, verkauft. Wie er ohne Eltern, trägt einen Kinderschuh im Perlensäckchen um den Hals gebunden, hofft, den zweiten bei der Mutter zu finden. Da war also dieses Küken in meiner Hand, das bei mir die Liebe zu Vögeln ausgelöst hat. Singe das Hochzeitslied vom Hochzeitsschmaus bei Vogelstrauß, wenn es draußen Frühling wird, die ersten Vöglein die Lüfte bevölkern. Die Rede hält mit geschwollenen Kamm der Hahn als Bräutigam, hat für die Braut ein Nest gebaut. Adebar frisiert ihr Haar, Buntspecht schneidet ihr die Kleider, Kakadu hilft ihr in die goldene Schuh. Und für den Hochzeitskranz sorgt der Seidenschwanz, ehe ein Star führt das Paar vor den Altar, wo die Elster wartet mit dem Ring vom Raben, den zwei beiden angesteckt. Und schon wird der Festtagstisch gedeckt. Frau Schnepfe bringt die Näpfe, Herr Uhu trägt im Schnabel Messer, Löffel, Gabel, die Reihenfolge der Speisen verlesen von den Meisen. Frau Gans und Wiedehopfmann heben den Deckel vorm ersten Topf an. Ein ach so schönes Lied für mich, das Großmutter früher sang, für das ich mir neue Strophen erdachte, erfundene Vöglein hinzufügte wie die Meistermeise, der Brautkleidkleiber, der Tanzschuhschnabel und die Fastenzeitnachtigall. Ich stand mit den Vögeln im Kinderheim schon immer in bester, guter Verbindung. Ich lernte pfeifen wie sie, ich rannte ihnen nach, stimmte ins Lied der Lerche ein, zur blauen Stunde zwischen Nacht und Tag gesungen, flog mit allem von ihnen ein Stück des Weges, stieg mit der Möwe hoch hinauf, drehte ein paar Runden, gab erschöpft dann auf, suchte im Wald mit Eifer das Klöppeln der Spechte zu imitieren, in meine Sprache zu übersetzen, was sie mit ihren Schneebildchen so erzählten. Wollte ab diesem Zeitpunkt selbst ein Specht sein und Schlagzeuger werden und beherrschte den wandernden, heisen Ruf des Eichelherrs. Verbrachte Stunden vor der Hecke im Vorgarten der Zieheltern damit, den Lütten Zaunkönig irgendwo zu entdecken. Und hege noch heute Bewunderung für den Kleiber, wie er mit dem Schädel nach unten am Baumstamm herab zu Boden klettert. Ich betrachtete die Welt genauso, den Blick nach unten gerichtet. Ich ging den Enten hinterher ins flache Haffwasser hinein. Ich geriet einmal beim Schwimmen unter ihre Gössel und wurde Familienmitglied, selbst ein Gössel. Ich lernte von ihnen das Tauchen, sah die schwarzen Wasserhühner, Blässhühner oder Zappen in einer Reihe feilschnell übers Wasser sprinten. Ich jubelte dem Siegerhuhn zu, verehrte den Haubentaucher, von dem Großmutter gesagt hat, ginge ein Schiff unter, würden die ertrunkenen Seeleute als solche wieder auftauchen und zurück ins Leben finden, als Haubentaucher. Ich wäre am liebsten ein Kormoran geworden, bei uns zu Hause Seekrähe genannt, in ihrem schillernden, schönen, schwarzen Gefieder, so engelhaft schwarze Flügel gebreitet in zittrigen Botschaften an die Welt. Unterhalte zu den schilbenden Volk der Spatzen recht gute diplomatische Beziehung. Weiß von ihnen, was drei Ecken weiter geschehen ist, sind meine zwitschernde Tageszeitung. Halte seit Kindertagen den Kontakt zu den Vögeln. Lasse die Verbindung nicht abreißen. Ist, an welchem Fleck ich auch sitze, ein Singen, ein Musizieren, ein Pfeifen, ein Zwitschern, Tirelieren um mich herum und in mir drin. Haben sich im Verlauf meines Lebens kurzzeitig intensive Vogelfreundschaften ergeben zum Wolfgangsee. An ihm suchte ein Schwan meine Nähe, hab ihn Schwan Celan getauft. Oder in Venezuela, da wich ein Pelikan im Hafen von Maracaibo nicht von meiner Seite.
Ich nannte ihn Garcia.

nach dem Buch 100 Jahre Einsamkeit. Wenn ich bei meinem Freund, dem Puppenspieler in der Uckermark bin, singe ich für Caruso, dem Sprosser, bis tief in die Nacht hinein italienische Arien, damit er etwas dazulernen möge. Meine beständige Begleiterin ist die Möwe Gabi. Ist meine Verbindung zur Ostsee, zur Küstenlandschaft, wo ich geboren bin. In Rom, so meinte ich, wirken sie größer, stolzer, sind aber nicht so laut wie die Möwen an unserer Borderkant. Für mich ist die Möwe der Wappenvogel der italienischen Metropole. Also, ehe ich über das Unglück rede, lass mich doch noch ein bisschen über Rom reden, wie ich da überhaupt hingekommen bin. Das liegt im Spätsommer 2018. Da liegt ein Kuvert in meinem Briefkasten. Sehr gutes Papier. Bundeswappen drauf. Das muss ich sofort öffnen. Und drinnen steht geschrieben, dass ich auserwählt worden bin, in Roms Villa Massimo Gast sein zu dürfen. Und am Abend besuche ich eine Lesung in der Nähe meiner Berliner Schreibbude von zwei alten Leutchen abgehalten, die ihr Leben lang russische Literatur ins Deutsche übersetzt haben. Redet erst ein mir flüchtig bekannter Schriftsteller, liest aus dem Buch zu den beiden sein geschriebenes Nachwort vor, stellt Fragen, die er selbst beantworten könnte, lässt die Übersetzer kaum zu Wort kommen, obwohl sie beide zusammen fast schon 200 Jahre sind, bedankt sich bei ihnen, nachdem er reichlich geredet hat und dem Publikum, geht zielstrebig zum Buffet, neben dem Eingang der Buchhandlung aufgebaut, ruft meinen Namen mit vollem Mund, als ich auf dem Weg hinaus bin, sagt, ich soll doch mal flink zu ihm sagen, wie ich und was ich in Rom denn so tun würde. Drehe mich zu ihm um, blicke ihn perplex an, drücke meine Verwunderung darüber aus, wie rasant sich eine Nachricht über Buschfunk verbreitet, sich flugs bis zu ihm jetzt schon durchgesprochen hat, wo ich doch erst vor ein paar Stunden den Brief aus meinem Briefkasten gefischt habe. Nix da, Buschfunk, triumphiert er. Balanciert seinen Teller gekonnt aus, beugt sich zu mir hin, raunt mir ins Ohr, dass er in der Jury gesessen hätte und für mich gestimmt habe. Sagt laut, so einer wie du gehört in die Villa eingeladen. Und der zweite Teil dann wieder woanders. Ich bedanke mich herzlich.

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Liebe ZuschauerInnen, willkommen zurück zum Thementag Kultur und Medienpädagogik hier im offenen Kanal Merseburg-Querfurt. In der nächsten Stunde werden wir Sie in die Welt der Dokumentarfilmproduktion entführen. Im Rahmen eines Projektes haben Studierende des Seminars Dokumentarfilmproduktion im Wintersemester 2022/23 Porträts von KünstlerInnen der Burg Giebichtenstein Kunsthochschule Halle geschaffen. Diese Filme bieten nicht nur Einblicke in das Leben und Schaffen der jungen KünstlerInnen, sondern zeigen auch ihre Motivation, ihre Werke und ihre Vision, sowie natürlich auch, was die Burg Giebichtenstein an Studiengängen bietet.

0: Franz ist, glaube ich, eigentlich, obwohl er ein Künstler ist, ein relativ, sagen wir mal, gestandener, eigentlich auch konservativer Typ, weil er immer das macht, was er denkt und durchzieht und das schon seit Ewigkeiten, ganz anders als ich, bin eher so sprunghaft und mache immer irgendwas Neues. Und Franz bleibt bei der Malerei, das finde ich gut. Franz ist eine ehrliche Rothaut, würde ich sagen. Der sagt immer, was er denkt. Ich glaube, das Schöne ist, dass ich ihn irgendwie respektiere, auch in seiner Meinung. Ich schätze ihn sehr für seine Offenheit, für seine Ehrlichkeit. Und manchmal ist der Mund schneller bei ihm, als man sich das wünscht. Aber das ist genau das, was ich eigentlich mag. Also ich mag Leute, die irgendwie sagen, was sie denken. Und der Franz ist so jemand. Das war schon immer so.
1: Ich würde sagen, er ist so jemand, der sehr einfach, einen einfachen Zugang irgendwie bietet. Also man hat keine Probleme, ins Gespräch zu kommen. Ich hatte das Gefühl, dass er auch nicht hinterm Busch hält, wenn er etwas nicht gut findet oder wie er etwas tatsächlich findet, ohne das jetzt beleidigen zu müssen oder so. Ich glaube auch jemand voller Tatendrang. Also, ja. So war ein bisschen mein Eindruck. Ein Rausch.
2: Franz hatte eine ganz besondere Energie. Der möchte immer Sachen voranbringen und am besten heute statt morgen und am besten gestern als heute. Und ja, ist ein unruhiger Geist, der aber auch seine Strukturen hat und seine Rituale hat und seinen festen Tagesablauf, den er auch braucht, um eben auch schnell einfach viele Dinge zu machen.

0: Heimat ist für mich Halle geworden, weil ich jetzt hier seit über 10 Jahren bin und hier auch arbeite, hier mein Atelier habe und hier eine Familie gegründet habe. Hier ist das Blech, also der Raum für Kunsthalle, der Verein, den wir gegründet haben.
1: Blech-Kunstraum heißt Blech, weil verraten wir nicht.
2: Nee, gar nicht.
1: Auch wie das zustande gekommen ist.
2: Man kann
1: ist
2: sagen, so. Es ist in Hermes entstanden. Das Hermes ist sozusagen das Atelier der Maler von der Kunsthochschule. Und da war unser Treffen und da ist der Name dann entstanden.
1: Genau.
3: Aber wie?
2: Unerklärlich.
1: Ja, man hat sich vor allem auch vorher schon getroffen. Also bevor es das Blech gab, gab es ja schon so Ausstellungsprojekte, auch von der Malereiklasse. Und es gab schon so eine Gruppe, die sich formiert hat.
2: Ach ja, stimmt.
1: Und die dann durchs Blech eigentlich noch ein bisschen mehr ausgebaut wurde. Dann kamen aus anderen Klassen Leute dazu, aus anderen Studien, also aus anderen künstlerischen Bereichen kamen dann Leute dazu. Und wurde es immer größer und ja, durch eine stattliche Anzahl an Mitgliedern gewonnen, bis jetzt auch. Und nachdem man dann sich selbst ausgestellt hat, haben wir dann im nächsten Jahr Ausstellungen gemacht, die also international auch Leute eingeladen haben. Und wir haben dann halt viel kooperiert mit anderen Kunstvereinen, anderen Städten.

Gerade arbeite ich mit Acryl und auch mit Öl. Also ich würde sagen, ich habe eine relativ klassische Technik in der Malerei. Es gibt keine bildliche Vorgabe, es gibt keine im Vorfeld ausgewähltes Bildmaterial, was ich nutze, sondern es entsteht wirklich aus mir heraus. Aber ich habe immer unterschiedliche Ansatzpunkte, die ich mir vorstelle oder wo ich hin will. Und die kommen aus ganz unterschiedlichen Quellen aus meinem Kopf. Also das kann, weiß ich nicht, das kann ein Traum sein oder eine Vorstellung von einem Bild, was ich mir irgendwo mal ausgedacht habe. Ich kann halt auch wirklich aus einer Pfütze oder aus einem zufälligen, was ich auf dem Boden sehe hier oder was einfach so entsteht auf der Leinwand oder was vielleicht auch schon da ist. Das fängt eigentlich schon bei der, ein Bild fängt bei der Grundierung schon an. Das ist, der abstrakte Prozess entwickelt sich für mich so ganz natürlich. Also Faszination für Archäologie, für Artefakte, für Sachen, die irgendwie, wo ich gespürt habe, die haben was. Die will ich anfassen, die will ich sehen, die will ich haben. Und da heraus hat sich, würde ich sagen, das ist eigentlich schon die Faszination, die dann Bilder gemacht hat, die Kunst hergestellt hat. Aus mir heraus. Das ist halt so eine Zeitmaschine, malen. Das ist so, man ist dabei und man guckt dann irgendwann auf die Uhr und denkt sich so, ach krass, ich habe jetzt irgendwie 4 Stunden gemalt und habe das eigentlich gar nicht so richtig mitbekommen. Also das schluckt unheimlich Zeit und das ist wirklich toll. Also es hat dieser Fluss, der sich da auslöst und dieses Malen ist einfach wirklich echt für mich irgendwie so eine Zeitmaschine oder so ein rein vertiefen in so eine ganz eigene Welt, in so einen ganz eigenen Kosmos, der sich da auftut. Man kann sich ja schwierig in ein Gefühl aus einer vergangenen Zeit hineinversetzen oder es ist schwer, sich da irgendwie daran zu erinnern, aber genau an diesem Punkt, wo dieser Flow einsetzt oder wo dieser Malereiprozess ansetzt, an diese Gefühle kann ich mich erinnern, dass ich die halt auch wirklich immer schon so hatte. Dass es für mich immer so eine Vergessenheit war und so ein Reinfallen in den Prozess der Malerei, egal was ich gemalt habe, also unabhängig davon. Und das ist wirklich immer noch so ein Gefühl, was immer noch so da ist. Ja. Ich arbeite halt auch viel mit dem Thema Zeit und mit dem Thema, wie entwickeln sich Bilder im Laufe der Zeit. Und dahingehend hat sich auch meine Malerei wahrscheinlich eher ins Abstrakte, Experimentelle entwickelt, weil das dann für mich dahingehend mehr Sinn macht. So. Und habe mich dahingehend entwickelt, dass ich Sachen länger beobachte, mir mehr Zeit nehme für Bilder. Bis ich weiterarbeite an einem Bild, liegt es mittlerweile halt auch mehr Zeit, als ich mir da früher genommen habe, weil ich irgendwie eher so euphorisiert zum Punkt kommen wollte, wo ich denke, dass das Bild hingehen muss. Ich jetzt aber eher denke, dass es Quatsch ist, dass es in irgendeine Richtung gehen muss, sondern ich lasse es dann eher laufen. Ich war angedacht, quasi schon vor der Geburt, als Werkstattmeister, so ganz einfach gesagt. Aber so richtig, dass das ankam, dass es so, dass man das auch angenommen hat, also dass vor allem er, meine Mutter hat damit irgendwie nie Probleme gehabt, aber dass mein Vater das so angenommen hat, dass ich einen ganz anderen Lebensweg einschlage, als er für mich so vorgesehen hat, war, glaube ich, ein längerer Weg und ist es wahrscheinlich auch noch. Solche Interessen zu haben und zu denken, es geht in eine bestimmte Richtung bei einem Kind, ist wahrscheinlich dann doch nicht so der richtige Ansatz, sondern eher so zu gucken, was sind die Interessen überhaupt erstmal, wo geht's hin, und das kann sich ja auch verändern. Das verändert sich ja bei mir auch ständig, was ich so, ja, was solche Sachen angeht. Also nicht das Grundinteresse, aber ne, das muss man einfach so entwickeln lassen und das laufen lassen, und dann macht das, glaube ich, mehr Sinn, als so eine vorgefertigte Idee von was zu haben.
das Leben selbst hat ja für mich eine größere Rolle gespielt und das tut es wahrscheinlich auch für jeden, die ein Kind bekommt und dann merkt plötzlich, was das macht einfach was mit einem. Und auch mit jedem Moment, den man hat im Leben. Und man wird sich darüber viel mehr bewusst. Na, es ist so die Faszination des Lebens oder der Existenz überhaupt oder das, weil so viel ist nicht steuerbar und ist halt einfach wirklich nicht abzusehen, so was das ganze Leben betrifft, also was die Zukunft betrifft. Und das wird ja jeder so für sich auch schon festgestellt haben. Und das steckt in der Kunst so genauso drin. Dieses absolut Unsteuerbare und Zufällige und sich dem hinzugeben, ohne darin selber verloren zu gehen, ist wahrscheinlich die Kunst daran, mit der Kunst umzugehen.

0: So, ich heiße Emil Schönert, bin jetzt 22 Jahre alt, studiere hier an der Burg Giebichenstein und bin zurzeit hier in Halle, genau, soweit. Ich bin in L'Aquila, Italien geboren, das ist in den Abruzzen, bin dann direkt mit meinen Eltern damals wegen deren Arbeit nach Deutschland gezogen und habe erst in Heidelberg, dann München und jetzt hier in Halle gelebt. Ich habe in Heidelberg noch so die Grundschule gemacht und dann in München bin ich aufs Gymnasium gegangen und würde jetzt so meinen, das war natürlich nicht die perfekte Zeit, weil halt Schule Schule ist und ich hatte die Legasthenie, was dann irgendwie auch in Heidelberg ziemlich schwierig wurde und dann in München so ein bisschen entspannter. Gleichzeitig hatte ich dann einen tollen Kunstlehrer und der hat mich sehr viel weitergebracht.
1: So, hallo.
2: Hallo, na, schön dich zu sehen.
3: Also mein Name ist Jonas Glotz. Ich bin Kunstlehrer in München am Gisela-Gymnasium und hatte das Vergnügen, Emil zu unterrichten. Das ist jetzt schon ein paar Jahre her, aber wir sind zum Glück noch ganz gut in Kontakt geblieben, auch wenn ich es noch nie geschafft habe, mal vorbeizuschauen an einer neuen Wirkungsstätte. Aber er hat ja zum Glück noch die familiäre Homebase hier in München und ist dementsprechend auch immer wieder hier, was mich dann doch immer freut, wenn ich auch immer ein bisschen was mitbekomme, was so der künstlerische Werdegang ist.
2: Er war, also sozusagen, es war so, dass ich so ein bisschen Kontakt mit der Kunst gehabt habe und das spannend fand und halt sehr wenig gemacht habe, aber da irgendwie ein Interesse entwickelt habe. Und als er das mitbekommen hat, und vor allem, ich glaube, also die Originalgeschichte ist halt so, dass ich einfach zu ihm meinte, ich werde Kunst studieren. Und dann war er, eigentlich hat er toll reagiert, weil er dann so war, so okay, dann musst du halt arbeiten. Das, also ich bin nicht talentiert gewesen oder konnte gut zeichnen. Und dadurch ist dann so ein Rhythmus entstanden, dass er so mich immer wieder gefragt hat, was ich gerade mache. Und hat sich Freitagnachmittags Zeit genommen, um meine Arbeiten sich anzuschauen. Und hatte dadurch dann, dadurch hatte ich schon sowas fast wie in der Kunsthochschule, so eine Betreuung. Also, und dadurch habe ich dann immer weitergemacht und habe danach das E-Mail gefunden, das war ein Kunstprojekt, und danach die Burg gefunden und wurde dich hier dann angenommen.
3: Ja, also ich habe vorher mal überlegt, ich glaube, ich hatte Emils Klasse ab der 9. Und tatsächlich am Anfang ist er gar nicht so wirklich aufgefallen. Er war eher einer der Stilleren in einer recht lebhaften Klasse, würde ich mal sagen. Und so nach und nach habe ich dann erst so mitbekommen, dass der einfach so für sich sein Ding macht und den anderen eher so ein bisschen belustigt zusieht, wie sie sich gegenseitig irgendwie draufschießen und um irgendwelche beknackten Playlists kämpfen. Das fand ich eigentlich ganz, ganz witzig zu beobachten, dass er eher so im Hintergrund immer ein bisschen so sich hält, aber trotzdem auf jeden Fall so einen festen Stand in der Gruppe hat. Und ich glaube, es war tatsächlich schon im Lauf der 9. Klasse, wahrscheinlich so am Ende der 9. Klasse, dass er dann mal zu mir kam und meinte, er würde gerne, oder sein Plan ist, dass er mal an die Kunstakademie geht und ob ich ihn da dabei eigentlich unterstützen könnte. Und das fand ich natürlich ein super Ansatz. Und wir haben dann eigentlich tatsächlich ab der 9. Klasse über die ganze 10. und die 11., 12. hinweg eigentlich so eine Art festen Mappenbesprechungstermin gehabt, wenn man so will. Immer so Freitag nach der Schule, wenn irgendwie die Woche von einem so abgefallen ist, hat der Emil seine neuesten Werke präsentiert und hat auch dann im Rahmen der Projekte, die wir zusammen in der Schule gemacht haben, auch gezeigt, dass er so ja diesen schulischen Rahmen eigentlich nur so als erste Hülle verwendet, aber eigentlich ganz gern auch daraus ausbrechen will. Also und genau, über diese so losen, lockeren Termine am Freitagnachmittag hat sich das einfach so wirklich so gefestigt, dass wir da so im regen Austausch gestanden sind. Ich wusste, wo gerade so sein Stand ist und habe ihn dann immer gefüttert mit Künstlernamen, KünstlerInnen, Namen, die gerade also für mich einerseits im Studium ganz, ganz wichtig waren, aber andererseits, wo ich auch gesehen habe, dass da mögliche Anknüpfungspunkte wären. Ja, also insofern würde ich sagen, also diese Treffen haben bestimmt was dazu beigetragen. Auch so manches, vielleicht, was ich jetzt als Erfahrung eben sagen konnte an Leuten, wobei das nicht geklappt hätte ohne seinen eigenen Willen. Wenn man einfach selbst das entscheidet,

0: gegenüber den Sachen, die entstanden sind und auch ein paar Sachen rauszukicken, die einem vielleicht lieb geworden sind. Und dann, schwupps, verschiedene Akademien und dann ist es eben Halle geworden. So ist der Jetztstand.
1: Ich finde es total schwierig, so meine Arbeitsweise zu beschreiben, weil das wandelt sich halt voll krass. Ich habe, glaube ich, das erste Semester nur gezeichnet und gemalt. Und danach hatte ich plötzlich das Bedürfnis, total bildhauerisch zu arbeiten und voll technische Sachen zu lernen. Jetzt gerade würde ich sagen, dass es so bildhauerisch installative Sachen kommen dann in die Richtung von: Ich habe ein Projekt oder es gibt ein Thema, was mich beschäftigt, und daraus entsteht dann mit der Zeit eine Idee. Aber das sind dann meistens sehr lang. In L'Aquila, da wo ich geboren bin, habe ich viele Arbeiten zugemacht. Da war 2009 ein Erdbeben. Also ich war 9 zu dem Zeitpunkt des Erdbebens. Das ist so schon eine verblassende Erinnerung total. Und die Stadt ist zerstört worden. Die wird jetzt langsam wieder aufgebaut. Und genau mit diesem Wandel von so einem Stadtbild habe ich mich irgendwie länger beschäftigt. So, oder das hat mich jetzt so die letzten 3,5 Jahre, glaube ich, so mitverfolgt und immer wieder so aufgekommen, und ich bin nicht so richtig von dem Thema losgekommen. Genau, und das war dann so ein Punkt, wo ich so war, so, ah, das passt irgendwie gerade total gut zu den Arbeiten, die ich jetzt davor gemacht habe. Und ich führe das so weiter, und damit kam irgendwie dieses Thema mit dem Erdbeben auf, was ich davor nicht, also ich war jetzt nicht. Ich will jetzt eine Arbeit zu diesem Erdbeben machen, weil das betrifft mich irgendwie, sondern es kam so Hand in Hand und immer mit so einem Material, und habe halt einen Fotografen kennengelernt, der heißt Roberto Grillo. Und der ist so ein bisschen wie der Stadtfotograf. Also der hat total viele in dieser Stadt fotografiert. Der hat sich auch nie immer dafür entschieden, dort zu bleiben. Und ich erinnere mich noch, wie wir direkt nach dem Erdbeben einen Katalog von ihm bekommen haben mit alten Fotografien der Stadt. Und dieser Katalog ist mir danach erst aufgefallen, hat total so mein Erinnerungsbild der Stadt beeinflusst. Also da war ich ganz klar so, okay, das verändert, wie ich diese Stadt sehe, und was ich mit dieser Stadt verbinde irgendwie. Und genau, da war es dann so, dass er dann meine Arbeiten gesehen hat, und danach dann kamen wir halt ins Gespräch. Ich war dann irgendwie mal bei ihm im Studio, und ich habe ihn dann einfach gefragt, okay, kann ich mit deinen Fotografien arbeiten? Weil ich finde die spannend. Also sozusagen einmal Fotografien von vor dem Erdbeben, die sind alle in Schwarz-Weiß. Und danach die sozusagen direkt nach dem Erdbeben, und die sind in Farbe. Da ging es halt dann ganz klar so, ich habe diese alten Fotografien, ich habe Skizzen, ich habe Textfragmente von mir, ich bringe sie zusammen, und es entsteht zwar was Neues, gleichzeitig ist das Alte auch immer noch bestehend. Und das war so eine Grauzone. Also damals habe ich die Ausstellung dann auch noch so Grauzonenwanderung genannt. Und ich hatte dann die Möglichkeit, in seinem Showroom auszustellen. Und das war, fand ich, ziemlich schön, weil das zum ersten Mal so war, dass ich diese Arbeiten, die ich dann irgendwie in München damals noch gemacht habe, zurück an diesen Ort zu bringen. Und da war dann irgendwie da auch natürlich der spannende Punkt, okay, wie werden die Menschen reagieren, die das Erdbeben erlebt haben und überlebt haben, also wirklich auch traumatisiert sind. Ich hatte irgendwie auch total Schiss davor, weil natürlich halt so eine Kritik dann schon krass sein kann. Und dann war das Tolle eigentlich, dass ich da echt sehr emotionale Gespräche mit den Leuten geführt habe, also sehr positive, emotionale. Die waren irgendwie total berührt von dem, was ich da irgendwie aus so einer Außenperspektive reingebracht habe. Und das war dann irgendwie so, nach diesen Gesprächen hatte man so das Gefühl, okay, jetzt kann ich die Ausstellung zumachen und nach Hause gehen. Und es hat sich gelohnt, diesen ganzen Aufwand zu betreiben. Das war also sozusagen, das war so ein Erlebnis, wo ich so innerlich gemerkt habe, so, ah, okay, es macht doch vielleicht Sinn, das zu machen. Ich würde nicht sagen, das ist das Wichtigste der Welt, so. Aber dieses über eine Arbeit irgendwie in ein Gespräch zu kommen und eine Emotion auszulösen, die sonst nicht da, also nicht vorhanden sein könnte in unserem Alltag, einfach auch von, also ich finde schon nur das Setting, in eine Ausstellung zu gehen, ist ja spannend. Weil in meiner Familie ist es so, das sind also fast alles Naturwissenschaftlerinnen, und da ist es dann

0: gewesen, dass meine Eltern haben schon eine Kulturaffinität, also sozusagen, die haben sich davor auch schon Kunst angeschaut und das finden sie dann schon spannend und für die ist es halt einfach wichtig, also aus diesem familiären Kontext, wo alle sowas Komisches, Abstraktes machen, wie halt zum Beispiel so Grundlagenphysik, die machen das, weil sie es gern machen, nicht wegen des Geldes und nicht wegen der Sicherheit. Und wenn ich das sozusagen auch deshalb aus den gleichen Beweggründen machen möchte, ist es für sie gerade total in Ordnung. Und soweit werde ich auch gerade unterstützt von ihnen. Mein Opa war Mathematiker und der ist vor, ich glaube, jetzt zweieinhalb Jahren verstorben. Und so diesen Zugang zu seiner Arbeit hatte ich nie. Also ich habe nie verstanden, was er gemacht hat. So bei meinen Eltern mit der Zeit irgendwann versteht man das so ein bisschen und das sind komplizierte Sachen, aber das kann man verstehen, bei meinem Opa überhaupt nicht. Und dann, nachdem er verstorben ist, habe ich irgendwie, dadurch, dass wir mal bei meinen Großeltern, also meinem Oma lebt er noch, einmal aber auch aufgeräumt haben und haben wir so alte Materialien von ihnen und super viele Unterlagen gefunden. Und da ist dann ein Buch mir so in die Hände gefallen und ich habe es so durchgeblättert und das hat so total krasse Grafiken. Also so diese Grafiken, da denkt man direkt so, toll, ich kann sie ausdrucken und an die Wand hängen und das ist Kunst irgendwie direkt. Also es ist wirklich einfach, wo man so nicht erwartet, dass es in so einem Mathematikbuch ist. Es hat eigentlich dann, wenn man es so ein bisschen liest, total Humor auch. Und auch dann so total spannende Sätze, die irgendwie so aus dem Kontext gegriffen, so, ja, was habe ich? Und dieses Buch habe ich versucht zu lesen. Ich habe natürlich nichts verstanden, weil es halt einfach so, also so, ich habe dann irgendwann auch so angefangen, Wikipedia zu recherchieren. Und dann wird man von der einen Theorie zur nächsten Theorie, zur übernächsten Theorie weiterverwiesen und man irgendwann raucht der Kopf. Also das war einfach, ich bin da halt voll an die Grenze gestoßen. Und das ist jetzt gerade eigentlich der Punkt, den ich spannend finde. Und ein bisschen habe ich dann wieder doch was verstanden. Also so Begriffe wie Fibonacci-Formel und der goldene Schnitt. Das ist irgendwas auch, was immer mal wieder in der Kunstgeschichte schon so aufkam. Deswegen habe ich mich dann auch damit beschäftigt. Habe diese Grafiken, ich habe sie eingescannt und ich will sie wiederum übertragen. Also es ist die ganze Zeit so ein Versuch von zu übertragen. Ich will diese Grafik auf Stahlbleche, Sandstrahlen. Genau, das ist so gerade das Hauptding, an dem ich arbeite und versuche da was Richtiges hinzubekommen. Ich würde es so beschreiben, dass natürlich, was um mich herum passiert, Auswirkungen auf meine Arbeiten hat, aber meistens in einem sehr unbewussten und nicht ganz klaren Rahmen. Früher wahrscheinlich ein bisschen präsenter war und jetzt ein bisschen weniger.
1: Ich denke mal, es wird irgendwann unweigerlich so sein müssen, dass man sich auch dann vielleicht mit einer weiteren Werkserie im Parallel einfach weiter orientiert. Gerade der Werkstoff Glas, der jetzt gerade so vordringlich ist, würde ich mal sagen, ist jetzt nicht so schnell abgehandelt. Also da gibt es ja doch einige Rückschläge, die erstmal zu verkraften sind, irgendwelche Installationen, die bei Aufbau irgendwie dann geschrottet worden sind oder Materialeigenschaften, die einfach eine gewisse Erfahrung einfach erfordern. Und dementsprechend würde ich sagen, ja, da kommt schon noch was. Also das kann ich wirklich ganz, ganz ohne falschen Pathos sagen. Also da bin ich schon stolz drauf, weil es ist ja auch schön, einerseits seinen Erfolg für ihn zu sehen, aber andererseits auch, dass man sich selbst sagen kann, ich habe aufs richtige Pferd gesetzt.

Mein Name ist Claire Ebendinger. Ich bin 29. Ich komme aus Frankreich. Ich würde mich als multidisziplinäre bildende Künstlerin bezeichnen. Und ich studiere jetzt Kunst seit 6 Jahren und seit 2 Jahren an der Burg Giebichenstein Kunsthochschule in Halle. Gerade arbeite ich an verschiedenen Projekten. Ich entwickle zum Beispiel eine Serie von Pétanque-Kugeln, Boules aus Glas. Und wenn ich die fertig aus Glas habe, dann will ich Leute einladen und mit den Glaskugeln spielen. Mein Wunsch oder meine Hoffnung ist, dass sie ein bisschen brechen oder Risse bekommen. Und ich bin gespannt, wie das sich alles entwickelt.

Ich habe diese Form aus Silikon und Gips gemacht und will diese gleichen Kugeln aus Wachs produzieren. Und es kann sein, dass es in der Form ein paar Luftblasen, dann muss ich ganz sanft die zur Oberfläche bringen. Genau, das ist erstmal fertig. Ich habe jetzt den Wachs ein bisschen geschmolzen, damit es auf dem Tisch klebt. Bis es ganz abkühlt und festhält, kann ich meine Kaolin-Gips-Mischung fertig machen. Ich kann es jetzt auf dem Tisch. Also, es gibt verschiedene Methoden, aber diese funktioniert für mich ganz gut. Ich bringe das von unten bis oben. Und ich versuche, keine Luftblasen in meine Form einzubauen. Jetzt hält es besser. Und dann könnt ihr gleich die zweite Schicht bekommen.

0: die Grundlage für mein vielfältige Arbeit ist meine Interesse an zwei Themen, und zwar Kindheit und Spiel. Ich glaube nicht, dass Kindheit nur eine Phase des Lebens ist, sondern eine Erfahrung, die durch alle Phasen des Lebens sich aktualisiert. Ich glaube, Kindheit bleibt und ganz viele von unseren Reaktionen, Verhalten oder Gedanken als Erwachsenen noch beeinflusst. Ja, wenn ich jetzt diese Foto sehe, bin ich davon überzeugt, dass ich von ganz, ganz viel Liebe geprägt wurde als Kind. Meine Eltern haben mir unterschiedliche Sachen beigebracht. Mein Vater hat mich Disziplin und Selbstdisziplin gebracht. Und ich glaube, meine Mutter war ein schöner Ausgleich.
1: Quand Claire était toute petite, elle était beaucoup chez les parents de Dominique. Et la maman de Dominique était aide maternelle, donc à l'école maternelle. Et elle avait un très très bon contact toujours avec les enfants, je veux dire, c'était son métier. Et avec Claire, principalement, elle était très très proche et elle jouait beaucoup avec elle aussi. Elle inventait des jeux avec elle.

0: Et je crois que ça a aussi dû jouer pas mal. Tu vois, qu'il y ait ce rapport au jeu.
1: Mit 6 fängt man in Frankreich an der richtigen Schule zu gehen. Ich glaube, da habe ich ein bisschen angefangen, aus Angst zu arbeiten und vielleicht ja, mehr um Erwartungen zu erfüllen. Und das hat mein ganzes Studium nachher auch noch geprägt, bis ich angefangen habe, Kunst zu studieren, weil Kunst war dann richtig mein Ding. Ich weiß, dass ich für meine Form 550 Gramm Glas brauche. Dann wird in Form im Ofen meine Form so gestellt und dann tue ich zwei Stäbchen, die Hitzen erhalten können, drauf. Und dazu noch den Glas. Genau so. Und dann wird hoffentlich den Glas in den Form reinschmelzen. Und in 3 Tagen haben wir eine Glaskugel. Nach dem Abitur habe ich 2 Jahre Intensivkurs gemacht. Das ist sehr selektiv. Es ist psychologisch und emotional am Anfang ein bisschen brutal. Ich glaube, die Professoren geben da auch mit Absicht niedriger Noten, um zu sagen, wir sind nicht mehr hier zu spielen. Jetzt ist es ernst geworden. Ich hatte eine Sehnsucht nach was ein bisschen Tieferes, vielleicht Intellektuelles, ein bisschen was mit Poesie oder Schönheit zu tun hat.
2: Son cursus en grande école de commerce en France, c'est un autre cursus, mais encore, elle l'a inscrit. Elle a choisi une grande école qui était proche du monde de l'art. Elle a diplômé autour des artistes, des activités muséales et de gestion du monde de l'art. Et quand elle a dévié, finalement, elle est revenue très fortement, puisqu'après son diplôme de grande école qui était destiné à l'amener, voilà, peut-être dans le monde de la finance ou de la gestion d'un musée ou autre, eh bien, elle est revenue vraiment vers le monde artistique.
0: Ça, c'était un grand tournant. Parce qu'une fois qu'elle a quitté l'école de commerce, elle était sûre que c'est ce qu'elle. Elle savait qu'elle avait choisi ça, mais elle était sûre que c'était pas ce qu'elle avait envie de faire de sa vie. Donc ça, c'est effectivement un grand tournant.

kühlt aus. Ich glaube, der Kugel ist heil geblieben. Ja. Super.

0: Hat auch geklappt. Sogar noch besser. Super. Yes.
1: Yeah.
0: Ich erinnere mich an den Tag, wo ich gehört habe, ich wurde genommen. Ich habe allererst meinen Papa angerufen und ihm gesagt, es hat geklappt, sie nehmen mich. Ich fange im September an. Und ich weiß nicht, ob er enttäuscht war oder einfach sehr gestresst, aber er hat nur meine Entscheidung nur bezweifelt, hat nochmal gefragt, ob ich sicher bin. Ja, ich hätte mir an dem Moment Begeisterung gewünscht. Aber seitdem hat er auch gelernt, mich zu vertrauen und er unterstützt mich. Ich glaube, er kennt alle meine Arbeiten. Ich habe sehr früh gehört, dass ich zu sensibel war. Und ich habe, glaube ich, versucht, für mich einen Raum zu finden, wo das kein Nachteil wäre, sondern eine Kraft, weil das ist eigentlich ein zentraler Zug meiner Persönlichkeit. Kunst zu machen ist für mich eine Aktivität oder eine Art zu sein, wo ich mein Bedürfnis nach Sanftheit, Schönheit auslösen kann, wo ich auch das Gefühl habe, meine Sensibilität hilft mir, die Welt besser zu betrachten, besser zu verstehen. Ich bin letztes Jahr krank geworden und musste Zeit in der Klinik verbringen, da ich mentale Erschöpfung hatte. Ich habe angefangen zu zeichnen, diese Bilder. Also wir wurden Sprüche gegeben zum Bemalen. Und ich fand das so unerträglich. Ich habe angefangen, diese Sprüche aus Zynismus nachzubemalen. Meine Idee war, die zusammen mit toten Insekten zu zeigen. Das zum Beispiel fand ich ehrlicher. Und langsam, ganz langsam, entstand eine Serie von Zeichnungen, die meinen Alltag in der Klinik bezeichnen. Ich bin stolz auf dem Projekt. Es geht mir auch jetzt viel besser. Ich habe ein bisschen Abstand von diesem Projekt und es ist mir möglich, die als Kunstwerk zu betrachten und nicht nur als Überlebensmittel. Und ich finde es auch schön, genau ein Jahr nach meinem Krankenhausaufenthalt die zu zeichnen. Ich finde das passend. Das heißt aber nicht, dass ich nicht mehr mit denen emotional mich verbunden fühle. Vielleicht ist es auch ein Teil des Heilens, zu schauen, wie es von Leuten rezipiert wird.
2: Hallo, ich bin Emil. Ich studiere mit Claire in einer Klasse. Ich bin jetzt in meinem 5. Semester und mit ihr auch schon seit längerer Zeit ganz gut befreundet. Und Claire als Freundin würde ich sagen, dass sie einfach immer zuhört und total offen ist für alle Personen und sich sehr eng um die Leute kümmert. Und das ist eigentlich genau das, was Freunde, Freundinnen ausmacht. Ihre Stärke als Künstlerin ist einmal, glaube ich, so was Konzeptionelles, so von auch einer sehr fundierten Recherchebasis ausgehend und gleichzeitig diesen spielerischen Charakter, dass so eine Arbeit immer noch ein Leben hat. Also so oft Sachen, die zu sehr analytisch gesehen sind, fehlt vielleicht so dann so eine Intuition. Das bringt sie irgendwie zusammen und das ist, glaube ich, unglaublich schwierig. Ich finde es schon gut, dass jetzt deine Arbeiten hier drin hängen. Weil so, ich habe den Raum hier damals so ausgeräumt. Dann meinte Nathalie, dass ich raus soll, um daraus einen Projektraum zu machen.
0: Diese Entscheidung hat sich doch gelohnt.

glücklich, dass Kunst machen jetzt so ein großer Teil meines Lebens ist. Ich habe mir das lang gewünscht. Ich kann meine ganze Energie jetzt daran investieren. Ich habe immer Kunst gemacht, also an der Seite. Aber jetzt ist es wirklich der Fokus meines Lebens. Ich habe das Gefühl, dass alle Projekte mir dabei helfen, mich selbst zu entwickeln und mich so langsam zu entfalten.

Kunst ist für mich Freiheit. Freiheit und eine Notwendigkeit in meinem Leben. Ich habe eher Angst davor, einen festen Job zu haben und dann immer das Gleiche zu machen, jeden Tag und jeden Tag ins Büro zu gehen und da 8 Stunden zu sitzen. Also das macht mir viel mehr Angst, als so wie ich jetzt arbeite. Ich bin Hanna Saß und ich lebe in Halle und bin Künstlerin und bin 2011 nach Halle gekommen, um Kunst zu studieren. Genau. Und jetzt bin ich hier irgendwie hängen geblieben. Also ich habe eigentlich immer Kunst gemacht, irgendwie gezeichnet, gemalt. Es hat mich eigentlich immer begleitet, aber ich habe das nie so in den Fokus gesetzt. Das war halt immer so eher nebenbei. Und ich brauchte, glaube ich, auch einen längeren Prozess, um mich sozusagen dem zu stellen oder mich auch zu trauen, das dann wirklich anzugehen und zu studieren. Nach der Schule zum Beispiel wollte ich erstmal irgendwie frei sein, irgendwie reisen und habe mich dann auch für die Tischlerausbildung entschieden, weil ich richtig arbeiten wollte und ich hatte gar nicht so Lust auf diesen ganzen Kunsthochschule- oder Uni-Kontext sozusagen. Also es kam für mich eigentlich gar nicht in Frage. Ich wollte mich da erstmal irgendwie ausleben, mich irgendwie finden, irgendwie andere Sachen machen. Meine Eltern sind immer ein bisschen verwirrt, warum ich Künstlerin geworden bin, aber sind trotzdem super unterstützend. Also das muss man echt sagen. Sind meine größten Fans, aber sind gleichzeitig auch, wundern sich, wo das herkommt sozusagen. Und die waren auf jeden Fall nicht begeistert, dass ich Kunst studieren wollte. Und die fanden es aber gut, dass ich ja vorher sozusagen eine bodenständige Ausbildung hatte. Also die haben das eben doch unterstützt, eben mit dieser Kombination. Ich habe irgendwie was Anständiges gelernt, in Anführungsstrichen, also das Tischlern, und dann haben die das eigentlich unterstützt, auch mit dem Studium. Ich wusste, dass die Grundlagen da noch relativ gut ausgestattet sind und deswegen habe ich mich eigentlich auch bewusst für Halle entschieden. Werkstätten waren für mich ein absoluter Traum. Ich habe da die meiste Zeit meines Studiums eigentlich verbracht. Und habe auch wunderbare Drucker da, die einen unterstützen und viel zeigen können und so. Die grafischen Werkstätten in der Burg haben ja auch gezeigt, dass es wichtig ist,

ist, eine Technik zu beherrschen und dass es schon was dazugehört, einen richtig guten Druck zu machen. Und dass es eben nicht einfach nur heißt, ich trage hier Farbe auf und klatsche ein Papier rauf und schiebe das durch die Presse, sondern dass es schon mehr ist und dass es unabdingbar ist, sozusagen das zu beherrschen, um es dann vielleicht auch wieder zu missbrauchen, sozusagen.

Mein Name ist Axel Möwes und ich bin Werkstattleiter hier in der Fachklasse für Grafik und verantwortlich für die Drucktechnik.

0: ich habe eine Entwicklung in, nicht nur in der Größe, sondern auch in der Qualität gesehen. Und man muss sagen, da ist sie richtig gut.
1: Das ist auf jeden Fall schon gut. Ja.

Ach, mein Atelier ist richtig schön. Ist für mich ein krasser Freiraum, wo ich mich einfach entfalten kann und einfach das machen kann, was ich möchte. Und wo ich auch irgendwie so meine Ruhe habe. Und dieses ganze Chaos um mich herum ist total schön.

ich habe die Frage mal nicht verstanden, von wegen, naja, ist ja logisch, dass du mit Holz arbeitest, bist ja auch Tischlerin und so. Und ich habe das immer gar nicht so stark in Verbindung gesetzt. Aber ich glaube schon, dass ich so eine Affinität zu dem Material Holz entwickelt habe durch die durch das Tischlern und auch der Umgang mit den Maschinen, klar. Also ich arbeite ja mit Maschinen, die man eigentlich fürs Tischlern nimmt und damit mache ich meine Kunst. Deswegen hat das ja schon irgendwie was miteinander zu tun. Auf

wenn ich jetzt im künstlerischen Prozess arbeite, dann bin ich ja in einer Art Rausch oder ja, versuche halt ganz in dieser Tätigkeit aufzugehen. Und das ist ein Gefühl von, ja, dass man halt im Moment ist und du denkst halt weder irgendwie an die Zukunft, an die Vergangenheit, du bist halt einfach im Jetzt. Und ich glaube, das ist sozusagen das, was viele Künstler süchtig macht, dieser Prozess. Weil wenn man da erstmal drin ist, dann möchte man diese Situation eigentlich immer wieder hervorrufen, weil das einem ein gutes Gefühl gibt.

0: Und bei den Holzschnitten ist es so, ich habe halt 3 oder 4 Platten gleichzeitig, die ich bearbeite. Und ich benutze halt dann kleine Axt, Stecheisen, Flex oder eine Handkreissäge und bearbeite eigentlich ziemlich wild erstmal die Platten. Und dann wird das abgedruckt oder ich drucke es dann ab und dann kann ich sehen, was entstanden ist. Und damit arbeite ich dann oft weiter. Also ich lasse erstmal was entstehen und dann gucke ich es mir an und dann überlege ich, okay, in welche Richtung soll das gehen. Dann werden die Platten nochmal geschnitzt, nochmal gedruckt und nochmal geschnitzt und nochmal gedruckt. Das nennt man halt verlorene Form. Also die Druckstücke am Ende sind sozusagen nicht mehr existent, mehr oder weniger. Und man kann den Prozess eben auch nicht wiederholen. Also man kann niemals nochmal die gleichen Drucke abdrucken, weil eben die Druckform eigentlich schon zerstört ist. Für mich ist meine Kunst gelungen, wenn ich am Ende denke, so, ach krass, ja, das hätte ich jetzt nicht erwartet, dass das jetzt rauskommt. Und dann aber selber sehe, okay, das ist aber cool, das ist irgendwie gut. Wenn man eine Familie hat, dann ist es natürlich so, dass man nicht nur auf sich selber irgendwie achten muss und sich versorgen muss. Und das ändert schon stark die Perspektive, weil ich vorher immer sehr freiheitsliebend war und auch viel unterwegs war und so und man eine längere Zeit weg war. Deswegen ist es für mich schon eine Herausforderung, mit einer Familie so einen Alltag auch zu leben und irgendwie länger an einem Ort zu sein zum Beispiel auch. Ich habe auch einen starken Partner sozusagen, der mir auch Sicherheit gibt.
1: Wolltest du ein bisschen raus, wollen wir auf den Spielplatz gehen? Spielplatz? Okay, jetzt mal raus. Ja, du bist alles auf.
2: Echt?
3: Ja, ich bin Paul, der Mann von Hanna und der Vater von Marla.
2: Wie war es in der Kita, Mann? Erzähl mal, hast du mit der Stadt?
3: Ich glaube, so eine Mutterrolle, die hat nochmal das ganze Leben so ein bisschen durcheinander gewirbelt und erfordert schon wesentlich mehr Struktur im Leben. Das, was ich, glaube ich, vorher bei ihr auch noch nicht so gesehen habe, wo sie aber schon merkt, dass das jetzt sehr hilfreich sein kann, wenn man einfach ein Kind so ein bisschen mehr Struktur gibt. Also ist sie gleichzeitig auch relativ chaotisch, wie man das so ganz typisch vom Künstler eigentlich auch erwartet. Ich bin zum Beispiel ganz das Gegenteil. Da, glaube ich, ergänzen wir uns halt auch ganz gut, dass ich ihr manchmal dann wiederum auch sagen kann, dass es Zeit ist, mal was zu machen, was gerade nicht so Lebensfreude bringt, was aber einfach notwendig ist. Ihre Art eben auch mit dem Leben umzugehen, so dass da kann ich mir auch immer noch eine Scheibe abschneiden, dass ich eben nicht ganz so verbissen durchs Leben laufe und versuche eben auch das Leben an sich zu genießen. Sich das auch zu trauen, jetzt einfach Künstlerin zu sein und das zu machen, was ihr Spaß macht, so, das ist, glaube ich, schon auch, ja, was ich an ihr schätze.
0: Für mich ist Kunst halt immer, also soll visuell sein. Also ich will die Leute visuell irgendwie catchen. Und für mich ist es dann wichtig, dass Leute, wenn sich das angucken, irgendwie berührt sind oder beeindruckt. Aber dass sie berührt werden von dem Bild. Auch dass Kunst sozusagen was Schönes sein kann, dass man sich das anguckt und dass einem das irgendwie Kraft gibt.

So, ja. Nee, mir fällt noch was ein zu Gesellschaft und Künstler sein. Kann ich das noch kurz sagen? Ja. Also, naja, was ich auch immer reizvoll fand an an der Rolle des Künstlers sozusagen, ist, dass man, ja, man ist irgendwie anerkannt von der Gesellschaft, weil man hat ja irgendwie auch, man ist zur Kunsthochschule gegangen, man hat einen Abschluss. Aber gleichzeitig ist man so, läuft man so neben der Gesellschaft und kann so komische Sachen machen. Also man kann sozusagen verrückt sein, aber es ist gesellschaftlich anerkannt sozusagen. Ich muss sagen, das ist auch was ganz Wunderbares.

Wenn die Tatsache, dass man das, was man dort erfährt, dazu führt, dass man irgendwie für irgendwas indoktriniert wird, dann gäbe es keine Queers, weil dann wären ja alle über Jahrzehnte heteronormativ indoktriniert worden. Also diese ganze Geschichte ist ein komplettes Märchen. 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
2: Schön, dass ihr alle da seid. 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
3: Ich bin Mila und ich mache die Moderation dieses Jahr bei Kurz und Gut. Wir sind gerade dabei, unsere Moderationstexte zu schreiben und ein bisschen Zeitdruck haben wir, aber ich denke, wir schaffen das. Ich hoffe, die Stimmung wird so gemütlich sein und dass man einfach einen schönen Abend zusammen hat.
4: Wir haben heute den Tag über alles vorbereitet. 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Aber es hat sich sehr gelohnt. 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Es hat alles funktioniert.

0: hier in Halle vielleicht dann doch auch diesen Kampf an den besseren Rüstung, wie das eine Rüstung gewinnen kann gegen David Roberts. Können wir vielleicht aus den wiederkehrenden Tagen in Dresden lernen, die vom 11. bis zum 17. September, wenn das richtig alljährlich ist, 2018, wenn ich das richtig, wenn ich da richtig informiert bin. Und es gibt bereits ein...
1: Wir wollen aber unsere Lieblingsserie gucken.
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6: Ich bin Johannes. Ich bin 25 Jahre alt, Medienpädagoge, im Moment in der Stadtbibliothek hier in Merseburg. Habe Kultur- und Medienpädagogik studiert, hier in Merseburg, ganz in der Nähe vom offenen Kanal in der Hochschule. Produziert habe ich im offenen Kanal, ich würde sagen, schon sehr viel. Also ich habe vielleicht auch nicht mehr ganz den Überblick darüber. Ich würde jetzt mal versuchen, so ungefähr das aufzuschlüsseln. Ich habe bei zahlreichen Live-Sendungen mitgemacht, also hinter der Kamera, in der Regie, beim Schnitt. So in dem Bereich, also einfach mitmachen, habe ich einiges gemacht, habe da auch sehr, sehr viel Erfahrung gesammelt. Ich glaube, das habe ich auch wesentlich mehr gemacht als in der Hochschule zum Beispiel. Teils spontan, teils auch früher oder schon weit vorher gefragt. Dann habe ich einfach selbst Sachen auch produziert, also manchmal mit Hilfe der Technik vom offenen Kanal. Also zum Beispiel habe ich in Bad Dürrenberg bei einem Verein mehrfach Veranstaltungen gefilmt und das halt mit der Technik vom offenen Kanal, das dann hier entsprechend auch veröffentlicht und darüber dann auch noch Kontakte geknüpft. Ansonsten habe ich einfach nur für Wettbewerbe, zum Beispiel der Kurzfilmwettbewerb Kurz und Gut, da habe ich dann manchmal Animationsfilme, die ich entweder schon gemacht hatte oder halt selber dafür gemacht habe, eingereicht. Ansonsten waren eher meine Herausforderungen, tatsächlich möglichst viele Teilnehmende herzubekommen. Also das heißt, für Veranstaltungen wie Kurzfilmwettbewerbe, wo ich auch dann nicht nur eingereicht habe, sondern teils auch mit organisiert habe, oder Veranstaltungen wie die Big Brother Awards, wo ich hier auch mit moderiert habe, da war eher die Herausforderung, tatsächlich Leute hierher zu bekommen, die sich das mit angucken. Also Publikum zu bekommen, war in den letzten Jahren immer relativ schwer. Die schönsten Erinnerungen, die ich so an den offenen Kanal habe, sind Veranstaltungen letztendlich, die ich hier hatte. Das ist gar nicht mal so eine konkrete, sondern mehrere verschiedene. Es gab einige Veranstaltungen, wo wir dann teils hier vor der Tür auf dem Außengelände ein bisschen gesessen haben. Manchmal zum Beispiel zur Begrüßung der neuen ErstsemesterInnen. Das fand ich zum Beispiel sehr, sehr schöne Erinnerung, beziehungsweise auch eine schöne Veranstaltung, weil sie sehr ungezwungen war. Dann gab es Musik dazu, auch ein bisschen was Alternativeres. Es gab viele interessante Gespräche. Sowas fand ich immer sehr, sehr schön, auch um sich zu vernetzen, auch ein bisschen wieder Kontakt zum offenen Kanal zu halten und so. Das fand ich sehr schön. Und ansonsten dazu noch Kurse und Veranstaltungen hier. Also teils Sachen, die ich gemacht habe. Also ich habe hier, glaube ich, zweimal Computerspielgestaltungskurse angeboten. Das war für mich auch immer sehr wertvoll, das mitzubekommen. Also das hat für mich auch einen sehr, sehr hohen Stellenwert. Der offene Kanal Merseburg-Querfurt hat für mich auf jeden Fall eine größere Bedeutung. Und zwar vor allem als Ort des Experimentierens für mich. Man könnte es auch vielleicht ein bisschen lockerer Rumspielen nennen. Also ich habe hier von Anfang an, zumindest für mich, eine riesige Freiheit gesehen und auch bekommen. Also das heißt,

konnte klar auch an Filmprojekten mitmachen. Und natürlich, der offene Kanal muss auch Sachen ausstrahlen. Das ist ehrlich gesagt der Teil, der mich am wenigsten interessiert, den ich auch mal mitmache. Das ist auch ganz cool, das zu können. Aber mich interessieren halt vor allem andere Sachen. Also das heißt, freie Software mit Menschen weiter auszuprobieren, beziehungsweise ihnen das näher zu bringen. Mit 3D-Programmen, Computerspielgestaltung und ganz vielen anderen Sachen noch rumzuspielen, rumzuexperimentieren. Also ganz, ganz viel auszuprobieren. Und das habe ich halt hier im offenen Kanal wirklich machen können. Also ganz viel experimentieren, ganz viel ausprobieren und gleichzeitig aber auch noch zu bemerken, dass ich halt auch wertgeschätzt werde. Denke vor allem das Bild des offenen Kanals vielleicht auch bei Menschen nochmal anzupassen, passen ist, glaube ich, ein Potenzial, was der offene Kanal hat. Also einerseits auch nochmal mehr darzustellen, man kann hier einfach herkommen und Sachen machen und produzieren. Und andererseits aber auch so ein Problem anzugehen, was, glaube ich, einige Menschen auch tatsächlich abschreckt, dass wenn ich Technik ausleihe, also zum Beispiel, die gehört letztendlich ja der Medienanstalt Sachsen-Anhalt, die ich hier ausleihen kann, und deswegen muss ich quasi einen Film oder irgendwas abgeben hinterher, was ausgestrahlt werden kann. Und wenn man das vielleicht irgendwie entweder anders verpacken oder anders regeln kann, dann glaube ich, ist das schon durchaus nochmal eine Hilfe für einige Menschen,

Ich glaube, dass es zu den etablierten Medien einfach ein Gegengewicht geben muss. Und ich denke, der offene Kanal und oder unsere Produktionsgruppe Merseburg Report ist da ein gutes Beispiel, weil es ja im Prinzip keine permanente regionale Berichterstattung in den etablierten Massenmedien gibt. Und die können natürlich nicht überall sein. Und ich denke, es gehört sich schon, dass man im kommunalen Bereich wie in Merseburg oder Bad Dürnberg einfach den Bürgern zeigt, was in ihrer eigenen Stadt los ist. Ich fühle mich auch ein bisschen gebraucht. In meinem Alter ist das nicht ganz unwichtig. Und ich fühle mich gefordert. Das ist vielleicht sogar 51% dessen, was ich tue oder warum ich es tue. Also ich glaube, unser Team besteht nur aus aktiven Menschen, die mit ihrer Zeit etwas Sinnvolles anfangen wollen und als Nebeneffekt natürlich fit im Kopf bleiben wollen. Und wir waren damals, ich glaube vor 23 Jahren, waren wir auch, glaube ich, die allerersten im Sachsen-Anhalt, die überhaupt Stadtratssitzungen übertragen hatten. Wir waren also weit vorne. Wo wir waren, wo der offene Kanal Merseburg war, da war vorne.

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0: Also wir wollten den Leuten hier in Dessau, vor allem die Personen, die neu hier sind, ein bisschen so eine Struktur geben und Hilfsangebote vorstellen, wo sie, falls sie Diskriminierung erfahren, auch hinkommen können oder allgemein wissen, wie sie damit umgehen müssen, damit sie sich damit nicht so alleine fühlen.
1: If you find people you trust, you can also ask them to accompany you to a safe place.
0: Ja, also das Erste, was wir besprochen oder vorgestellt haben, also das Erste, was wir vorgestellt haben, ist, wie man in der Situation, wo man Diskriminierung erfährt, damit umgeht. Also zum Beispiel, dass man Leute anspricht oder so. Dann aber auch, wie man danach die Situation greifen muss und wo man Hilfe bekommen kann, also auch ärztliche Unterstützung oder Hilfszentren, die einem dann auch bei so rechtlichen Dingen helfen können. Und ansonsten auch, wo man psychologische Hilfe bekommen kann und wo man auch am Ende auch über das Thema aufmerksam machen kann und auch der Öffentlichkeit zeigt, dass diese Probleme existieren und damit die Leute sich auch nicht so alleine fühlen und auch ja, ihre Stimme Kraft bekommt. Und der letzte Punkt war noch, wie man auch, falls man selbst betroffen ist, weil da kann man auch sehr viel tun, wenn man Diskriminierung bei einer anderen Person mitbekommt, dass man darauf eingeht, dass man Stellung bezieht und dass man der Person auch Hilfe anbietet. Das waren so die Punkte.

glaube, besonders wenn man hier komplett neu ist, wo man die ganzen Anlaufstellen oder noch nicht wirklich Menschen um sich herum hat, dann kann so eine Situation einen ganz schnell alleine fühlen lassen. Und deswegen glaube ich, ist es ganz wichtig, dass man auch zeigen kann, so, du bist nicht alleine, so, es gibt ganz, ganz viele Menschen um dich herum, die dir helfen werden, ob das jetzt professionelle Hilfe ist oder persönliche Hilfe, es ist trotzdem so ein gutes Auffangnetz, so, um halt hier gut ankommen zu können und sich auch immer sicher zu fühlen, so, dass ich nicht irgendwie abgeschreckt zu fühlen, wenn man mal eine negative Erfahrung bekommen hat, sondern dass man sich traut, auch sich zu zeigen und rauszugehen und sich nicht abschottet oder sowas, sondern ja, trotzdem sich traut, auch wenn solche Situationen passieren, präsent zu sein.

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Wenn die Tatsache, dass man das, was man dort erfährt, dazu führt, dass man irgendwie für irgendwas indoktriniert wird, dann gäbe es keine Queers, weil dann wären ja alle über Jahrzehnte heteronormativ indoktriniert worden. 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

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Das ist Maya. 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Geburtstag ihres Opas. Aber Maya hat keine Kamera. Wo könnte sie sich nur eine leihen? 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Schreib uns eine Mail unter depot@okmq.de.

Freut mich, dass ich heute hier sein kann. Mein Name ist Heinz-Jürgen Voss von der Hochschule Merseburg, dort im Moment in der Funktion Prorektorin für Studium und Lehre und entsprechend in der Hochschulleitung und andererseits mit der Professur für Sexualwissenschaft und sexuelle Bildung am Fachbereich Soziale Arbeit, Medien, Kultur. Und ich bin technisch nicht so versiert und greife deshalb immer gern auf die Expertise von Studierenden oder hier auch Freiwilligen, die dann da freundlicherweise dann unterstützen. Zum Beispiel einzelne Veranstaltungen sind sehr im Gedächtnis geblieben oder eben auch für die Konferenzen, die dann an der Hochschule stattgefunden haben, aber die dort aufgezeichnet wurden und dann hier im OK mitgesendet wurden und ähnliche Dinge, also tatsächlich vielfältige Dinge, und das läuft und wird auch weiterlaufen. Ich finde, man muss eine Komplexität in verständlicher Weise ausdrücken, und da finde ich unterschiedliche Medien jeweils einen guten Ansatz. Also, dass es Dinge gibt für Bürgerbeteiligung über verschiedene Treffpunkte einmal, aber durchaus auch für Mediengestaltung. Und da finde ich deshalb das Wirken von OK durchaus sehr wichtig. Und das finde ich dabei ganz interessant, und dass es immer irgendwelche Konflikte, kleine Probleme gibt, aber dass man die auch miteinander gut lösen kann, weil wir im Moment ohnehin eine gesellschaftlich aufgeladene Situation haben, wo viele, viele Fragen haben, Diskussionen geführt werden, manchmal nicht so viel bekannt ist, viele sehr bei sich und der eigenen Meinung bleiben und weniger sich öffnen für andere Positionen und da den Weg zu eröffnen, dass Personen mehr zueinander finden können und irgendwie, auch wenn sie mal diametral unterschiedliche Haltungen haben, dann auch miteinander im Gespräch sein können. Im Vergleich zu anderen Medienanstalten ist es eben gerade das Freie, also dass tatsächlich konkretes BürgerInnenfernsehen dann stattfinden kann. Ich habe im Verlauf sicherlich die Hemmschwelle verloren, mich hier an den OK zu wenden. Am Anfang ist man jeweils immer ganz ehrfurchtsvoll, darf ich da anfragen? Ich mache ja den Leuten Arbeit und ich habe selber von Technik keine Ahnung, und wie kann man das denn machen? Uns hat sich aber immer irgendeine Lösung gefunden. Ich kann etwas erreichen, ich kann etwas verändern. Also nicht jeweils nur die ganzen Belastungen einer Gesellschaft zu sehen, sondern was ist eigentlich meine Handlungsmacht? Das kann wichtig sein, und da können gerade solche Medien und medienpädagogischen Erfahrungen sehr hilfreich sein.

0: und herzlich willkommen an der Hochschule Merseburg, sowohl hier im analogen Raum, hallo liebe Kolleginnen, liebe Kollegen, liebe Studierende, aber auch im digitalen Raum. Deshalb zählen wir auch so ganz konkret runter. Wir haben heute die Personen im Bürgerfernsehen, offener Kanal Merseburg-Querfurt, natürlich hier an der Hochschule mit dabei. Und insofern auch herzlich willkommen an den Bildschirm und auch zusätzlich noch herzlich willkommen im YouTube-Kanal. Also insofern ganz viele Möglichkeiten heute an der Veranstaltung zu partizipieren. Hochschule Merseburg, wir versuchen gerade aktuell, aber auch ansonsten jeweils die Fragen um Wissenschaftsfreiheit, um Wissenschaft und die Rolle von Wissenschaft in der Gesellschaft sehr deutlich zu akzentuieren, tatsächlich darüber ins Gespräch zu kommen, eine Hochschule auch als Diskussionsraum zu solchen Feldern jeweils zu entwickeln und auch tatsächlich an vielen Stellen im Gespräch zu sein. Deshalb freue ich mich besonders, dass wir heute tatsächlich die Möglichkeit haben, die Weltpremiere, sage ich mal direkt dazu, also tatsächlich die absolute Buchpremiere zu dem Band Widersetzt euch, wie wir gemeinsam den neuen Faschismus besiegen, hier zu haben, direkt mit den Autoren. Ich sage gleich zu Ihnen beiden noch was und heiße Sie auch sehr willkommen hier. Tatsächlich einmal durchaus, der Titel klingt relativ knackig, er bringt ein paar Positionen auch mit in die Runde, die wir hier als Gesprächsanlass nutzen wollen, um dann zu Wissenschaft, Rolle von Wissenschaft, Wissenschaftsfreiheit, Demokratie, was haben wir auch von einer freien Wissenschaft, genau zu solchen Themen dann ins Gespräch kommen zu können. Und in dem Sinne ist die Veranstaltung auch zweigeteilt. Also wir haben insgesamt ein knackiges Programm, 2 Stunden geplant. Ich kann schon versprechen, dass es nicht langweilig wird, sondern eher kurzweiliger werden dürfte. Und zunächst haben wir 1 Stunde, in der wir die Buchvorstellung haben werden und da schon ein paar Ansätze bekommen werden. Danach gehen wir ins Gespräch. Natürlich, ich als Moderation habe ein paar Fragen vorbereitet. Und gleichzeitig ist aber auch die Möglichkeit gegeben, dass Fragen aus dem Publikum gestellt werden können. Und weil es immer noch einen Vorzug des Analogen gegenüber dem Digitalen geben muss, haben natürlich gerade die Personen, die analog hier im Raum sind, die Möglichkeit, Fragen zu stellen. Also wer jetzt gerade hier noch an der Geuserer Straße oder Klobikauer Straße sitzt oder an der Klia-Platte und sagt, ach, ich will aber eine Frage stellen, dann gerne an die Hochschule kommen und analog die Frage stellen. Digital ist das tatsächlich der kleine Nachteil, den man dabei nicht ausgleichen kann, einfach im Vergleich zum Analogen. Ich freue mich sehr, die beiden Autoren heute hier zu Gast zu haben. Einmal Michael Krasker und zum anderen Dirk Labs. Tatsächlich so vielfältige, ich habe vorher nachgeguckt, vielfältige Publikation, hat auch mir zurechtgelegt, jeweils zu sagen, einmal bei Ihnen, Michael Kraske, wo Sie jeweils journalistisch aktiv waren. Sie haben, also als Autor haben Sie mehrere Bände veröffentlicht, aber auch bei vielen anderen Zeitschriften jeweils Beiträge veröffentlicht, also hochprominent heute hier in Merseburg, auch mit einem Buch, das in der ersten Auflage mittlerweile schon durchaus vergriffen ist, vielleicht auch dazu gesagt, aber die zweite Auflage sollte Ende der Woche schon verfügbar sein. Und Dirk Labs, Filmemacher, Autor, auch für vielfältige Bände ganz prominent vertreten mit Themenfeldern, gerade zu extremistischen Milieus, zu Rechtsextremismus, also tatsächlich auch länger in dem Themenfeld, aber auch mit Filmemacher über 20 Jahre, auch mit in allen relevanten Medien jeweils vertreten. Also es freut mich auch sehr, dass Sie heute hier mit da sind und dass wir entsprechend von Ihrem Wissen partizipieren können und das auch in der Analyse hier in der Region im Saalekreis einbeziehen können. Also das liegt uns natürlich am Herzen, dass wir tatsächlich hier Merseburg-Saalekreis mit weiterentwickeln. Und es gibt auch vielleicht, das sind nicht alle Personen jetzt aus den neuen Bundesländern hier, da vielleicht dazu gesagt, Merseburg ist tatsächlich die Chemieregion Leuna-Merseburg. Hier gibt es ganz viele Unternehmen dazu. Es ist eine sehr offene Region, also insofern kann man da durchaus ganz viele produktive, positive Ansätze jeweils mitnehmen. Und wir haben auch lange Zeit gesagt, das sage ich auch immer mit dazu, wir gucken freundlich auf unsere Vororte Berlin und Leipzig. Es hieß auch lange Zeit immer Leipzig bei Merseburg, nämlich als Merseburg Bischofssitz war vor 800 Jahren. Und wir arbeiten auch als Hochschule eifrig daran, dass es wieder so werde, so, dass man in diese Richtung spricht. Das vielleicht als kleine Ankündigung. Ich habe jetzt schon ein paar Worte gesagt. Vielleicht ist es auch noch wichtig, wer ich denn eigentlich bin. Also mein Name ist Heinz-Jürgen Voss, bin hier mit der Professur Sexualwissenschaft und sexuelle Bildung und derzeit auch kommissarischer Rektor der Hochschule Merseburg. Und entsprechend würde ich auch die Veranstaltung moderieren und dann auch die Fragen mit aufnehmen. Das noch als kleinen organisatorischen Hinweis. Wer danach her Fragen hat, würde ich mit dem Mikrofon rumgehen und die Frage einsammeln. Ich würde das Mikrofon gleich in der Hand behalten, damit die Person nicht zu lange redet, so wie ich jetzt zum Beispiel. Und gleichzeitig aber auch der Hinweis, sie werden wirklich nur mit Audio dann übertragen, auch in YouTube oder im offenen Kanal. Sie werden nicht von den Kameras gefilmt. Das ist ja auch immer mit wichtig zu wissen dann dabei. Aber es wäre natürlich schön, wenn die Person, die eine oder andere Person bereit wäre, zumindest die Stimme zu teilen, auch in digitalen Medien. Wer sagt, ach, das ist für mich gar nichts, dann wären auch im Anschluss noch kleine Gelegenheiten sein, dass man die eine oder andere Frage noch loswerden kann. Herzlich bedanken möchte ich mich auch bei der Buchhandlung Stolberg, die hier einen Büchertisch mit bereitstellt. Also wie gesagt, die Bücher ansonsten schon vergriffen, aber wer dann nachher noch ein Exemplar ergattern möchte, hätte hier durchaus die Möglichkeit dazu und ansonsten durchaus hier in der Region immer in die Buchhandlung in der Innenstadt gehen, sowohl in Weißenfels als auch hier in Merseburg, hat einen gewissen Vorzug gegenüber digitalen Bestellformaten, auch wenn es da auch Möglichkeiten gibt. Das ist die Vorrede. Damit, Sie sind die Hauptperson, übergebe ich Ihnen sehr gerne das Wort. Vielen Dank, dass Sie hier sind. Vielen Dank an das Publikum. Und ich freue mich jetzt auf Ihre Lesung und dann auf das Gespräch.
1: Ja, vielen Dank für die nette Einführung. Vielen Dank fürs Kommen und auch fürs Zuschauen. Wir beide sind sogar 30 Jahre jetzt fast schon Journalisten, habe ich eben, während Sie sprachen, überlegt. Schockierend. Die Zeit rast dahin. Wir haben schon vor 2 Jahren ein Buch geschrieben über die AfD. Da ging es Angriff auf Deutschland, die schleichende Machtergreifung der AfD. Da wurde lange diskutiert, ob das nicht eine Übertreibung sei, eine schleichende Machtergreifung. Und relativ schnell wurde uns dann aber auch in Ostdeutschland gesagt, ob wir nicht untertreiben. Und jetzt stehen wir kurz vor einem historischen Tabubruch. Eventuell sind wir Wochen davor, dass zum ersten Mal seit dem Mai 1945 eine rechtsextreme Partei direkt an der Macht beteiligt werden kann. Bei unserer Lesereise damals ist uns häufig, wir haben dann auch so 2 Stunden, das hört sich erstmal lang an, aber es ist tatsächlich schnell rumgegangen, ist uns vor allem in Ostdeutschland, nachdem wir dann fertig waren und dargestellt haben, wie gefährlich diese Partei ist und warum sie gefährlich ist, häufig die Frage gestellt worden, und jetzt, was machen wir jetzt? Wir wussten, die AfD ist ein Problem, was machen wir denn jetzt? Und das Buch ist das Ergebnis. Momentan will man uns einreden, nicht nur jetzt seitens der AfD, sondern auch breiter in den Medien, dass wir eigentlich nichts mehr machen können. Dass wir eigentlich noch vor der Wahl stehen, entweder jetzt wehrt man die AfD irgendwie nochmal ab und das war dann die letzte Patrone der Demokratie und dann ist es eigentlich nicht mehr zu verhindern, dass die AfD erst auf Landesebene und dann auf Bundesebene an der Macht beteiligt werden wird. Wir widersprechen Ihnen vehement. Unsere These, was bei dem Thema vielleicht merkwürdig klingt, ist sehr positiv. Paradoxerweise, weil wir noch gar nichts gemacht haben. Wir haben uns noch gar nicht widersetzt. Wir benutzen unsere Rechte nicht, da werden wir im Einzelnen während der Lesung drauf eingehen. Michael wird da gleich auch schon einsteigen. Aber das ist uns eben sehr wichtig, dass man sich nicht von dieser negativen Haltung anstecken lässt, auch wenn das manchmal sehr naheliegend ist, sondern wir können eine Menge tun, wir können uns widersetzen und wir sitzen eigentlich am längeren Hebel. Noch eine letzte Bemerkung von mir, bevor Michael dann anfängt, weil man ja immer so fragt, wer sind denn diese Typen, was maßen sie sich an, irgendwas über den Osten zu sagen. Du wohnst, glaube ich, jetzt schon länger im Osten, als du im Westen gewohnt hast, genau, in Leipzig. Ich bin zwar aus Westdeutschland immer noch, habe aber, als ich das eben gehörte, Leuna, Merseburg, ist ein bisschen mein Schicksalsthema aus Deutschland. Ich habe ein Buch geschrieben über die Treuhandanstalt, habe mich mit dem NSU beschäftigt. Habe ungezählte Lesungen in Ostdeutschland gemacht. Also ich bin jetzt niemand, der aus Hamburg, Berlin, sonst wo von außen reinguckt, sondern immer sehr viel vor Ort. Und habe eben auch gesehen seit einigen Jahren, dass sich die Gegend oder diese Region, nicht nur die Region im Osten, aber auch im Westen, aber vor allem im Osten eben sehr, sehr stark verändert. Dass man das bei Lesungen merkt, dass wir immer uns so

0: also seitens von rechts vorgeworfen wird, wir seien nicht am Diskurs interessiert und man könne nicht mehr diskutieren, das erkenne ich eher bei der anderen Seite. Aber uns ist diese Botschaft wichtig, wie wir können konkret etwas machen und darum geht es eben in dem Buch. Es geht mehr um uns und nicht so sehr um die anderen.
1: Ja, und jetzt sind wir kurz vor dem 6. September und dieser 6. September wird das Land erschüttern, ganz zweifellos, egal wie es am Ende ausgeht. Die CDU wird vor einer Zerreißprobe stehen und natürlich ist jetzt nur noch die Frage eigentlich, wird die AfD allein regieren können oder wird es schwierige Regierungsverhältnisse geben? Naja, und was diskutieren wir, was kriegen wir zu hören in den Medien? Ich war vor einigen Tagen im bunten Bonbon-TV eingeladen, in Berlin bei einem Privatsender im Frühstücksfernsehen, hieß erstmal sehr früh aufstehen, aber ich war früh am Start. Und interessanterweise drehte sich dann das ganze Gespräch, das ganze Interview war eigentlich geführt aus der Perspektive sozusagen des AfD-Wählers. Ja? Also ist das für den nicht undemokratisch, wenn man ihm jetzt sozusagen die Macht vorenthält, obwohl 40% AfD wählen? Uns geht es jetzt tatsächlich darum, dass nach diesem 6. September und nach dieser Erschütterung wir nicht in Schockstarre verfallen, sondern es gibt ganz viel, was wir machen können. Und was so schockierend ist, sind eben am Ende diese Fragen, die so als Mainstream inzwischen daherkommen, sollen wir sie nicht einfach mal regieren lassen? Ja? Also einfachste historische Lehren werden im Moment über Bord geworfen und die andere Seite, die demokratische Seite, muss sich dafür rechtfertigen, dass sie das nie wieder nach wie vor ernst nimmt. Und deswegen steigen wir eigentlich in die Lesung mal ein, mit etwas, wo wir dachten, das müssen wir eigentlich ja wahrscheinlich gar nicht mehr machen. Ja, diesen Rückblick nach 1933, wie fing denn damals eigentlich alles an? Erinnern wir uns, wie kam eigentlich die NSDAP an die Macht? Bekanntlich ohne jemals von der absoluten Mehrheit der Deutschen in freien Wahlen gewählt worden zu sein. Das demokratische Spektrum war zersplittert. Viele Parteien hatten unvereinbare Ziele. Monarchie versus Demokratie etwa. Die Konservativen, DVP, DNVP, waren weder geeint noch durchweg demokratisch. Die NSDAP holte dann 1932 zwar 33,1% der Stimmen, das waren 11,7 Millionen Wähler, aber lange nicht genug, um damit alleine regieren zu können. Seinerzeit gaben danach erzkonservative Kräfte rund um den langjährigen Zentrumspolitiker Franz von Papen den Steigbügelhalter für Hitler. Der wurde dann bekanntlich am 30. Januar 1933 zum Reichskanzler in einer Koalitionsregierung aus NSDAP und DNVP mit mehreren rechtskonservativen Ministern gewählt, bevor dann wenige Monate später das Parlament oder Wochen fast nur mehrheitlich dem sogenannten Ermächtigungsgesetz zustimmte und sich selbst entmachtete. Am Ende verhalfen also vermeintliche Demokraten Hitler zur Kanzlerschaft und später zur absoluten Macht, obwohl die NSDAP früh einen Sündenbock dämonisierte, den sie das Weltjudentum nannte. Trotzdem, alles halb so wild, dachten damals viele Deutsche, wir sind ja nicht gemeint. Klingt vieles davon nicht doch ziemlich vertraut? Also wir haben uns ja jahrelang eigentlich damit beruhigt, mit dieser Phrase, Berlin ist nicht Weimar. Und in ganz vielen Bereichen ist das tatsächlich so. Berlin ist wirklich nicht Weimar. Aber eine zentrale Lehre, die ist in solchen Fragen, wie sollen wir sie nicht einfach mal regieren lassen, völkische Nationalisten, ganz einfach überhaupt nicht mehr auf dem Tisch. Und das ist die Frage, welche Mechanik war das denn damals, die ich jetzt gerade noch mal in der Stelle gelesen habe. Was ist denn da passiert? Und das gilt bis heute. Das gilt bis heute. Wie fallen denn Demokratien? Aktuell und vor 100 oder vor 130 Jahren. Eben meistens nicht durch irgendeinen Militärputsch oder einen Anschlag, sondern sie fallen dadurch, dass Demokratiefeinde in demokratischen Wahlen gewählt werden. Und wenn sie dann die staatlichen Machtmittel bekommen, dann zerstören sie die Demokratie von innen. So, wir kommen gleich im Speziellen noch darauf, weil wir müssen nicht mehr nach 33 gucken. Aber das muss erstmal verstanden werden. Und dafür haben wir, Dirk hat das dann geschrieben, diese Bedienungsanleitung gelesen, weil dann heißt das als Konsequenz, wir müssen vorher was tun. Wir müssen verhindern, dass sie erst diese Machtmittel haben, um die dann gegen politische Gegner, gegen Minderheiten in ihrer brutalen Weise einsetzen zu können.

0: Und das ist unser Ansatz von dem Buch. Und das ist sozusagen, was wir aufgeschlüsselt haben, wo jeder anfangen kann, wo wir alle sofort loslegen können. Wir werden das im Einzelnen erzählen. Aber ich will noch mal ganz kurz jetzt auch noch mal sagen, weil vielen das auch verloren geht. Ja? Wir haben ja eine gesichert rechtsextreme Partei in Sachsen-Anhalt. Was heißt das denn eigentlich? Und was bedeutet das, wenn die in Sachsen-Anhalt denn wirklich regieren können? Und das nur schlagwortartig. Also, sie haben sofort dann Kontrolle über die Ministerien Inneres und Justiz. Eine zutiefst rassistisch und völkisch ausgerichtete Partei heißt, Minderheiten können ab sofort nicht mehr darauf vertrauen, dass der Rechtsstaat für sie da ist. Geplant ist, und das liegt alles offen, also das ist das, was die AfD ja alles selber ankündigt. Ja, es ist also nicht versteckte Ware oder das muss man irgendwie groß recherchieren, sondern das kündigen sie ja alles an. Eingriff in die Schulen. Ja, statt Aufklärung, sowohl was Sexualkunde angeht, als auch Geschichte, gibt es dann Nationalismus. Das ist verordnet. So. Zerstörung gesellschaftlicher Strukturen. Alle Vereine, die irgendwie als links, grün, woke, versifft, wie auch immer das dann tituliert wird, bezeichnet werden, denen will man den Stecker ziehen, denen will man die Finanzierung ziehen. Und das heißt dann ganz konkret, dass Menschen, die jetzt schon mit dem Rücken zur Wand stehen und die Opfer von Gewalt werden, im Stich gelassen werden. Für die gibt es keine Beratungsstellen mehr. Ich erinnere mich an eine Leserin oder eine Zuhörerin in einer Lesung in Salzwedel in Sachsen-Anhalt. Eine Frau, die offenkundig anders liebt, als die AfD das vorschreibt und wünscht. Die sagt in der Lesung, was mache ich denn dann? Kann ich noch weiter frei leben? Und sie hat gesagt, ich habe schlicht Angst. Und man kann das dann durchspielen. Die Medien, die öffentlich-rechtlichen, der öffentlich-rechtliche Rundfunk, da will man die Medienstaatsverträge kündigen, heißt, in der bisherigen Form soll der öffentlich-rechtliche Rundfunk schlicht zerstört werden. Und dann haben wir eine Kunstfreiheit, die angegriffen wird, indem die Bühnen, die Theater beispielsweise, nur noch Geld kriegen sollen, wenn sie eben auch nationale, identitäre Kunst und Kultur auf die Bühne bringen. Alles, was da an freier, an kreativer Kunst unterwegs ist, soll weg. Und wir haben nicht zuletzt, und das ist hier von besonderer Bedeutung, den angekündigten und schon in die Wege geleiteten Angriff auf die Wissenschaftsfreiheit.
1: Ja, und das besonders Ärgerliche bei dem Thema ist, dass ja immer noch so getan wird, wenn man der Debatte folgt, als wäre das eine abstrakte Diskussion. Ne? Also Micha hat es gesagt, man kann ja noch gar nicht wissen, was passiert, jetzt lass sie doch erst mal machen. Nur wir sehen eben in Ungarn, aber vor allem, oder wir haben es gesehen in Ungarn, und wir sehen es vor allem in den USA, was es bedeutet, wenn Faschisten an die Macht kommen, und das ist in dem Fall Donald Trump. Das heißt, dass es nicht beim Gerede bleibt, sondern die absolute, wir haben es so aufgebaut im Buch, wir haben immer so Grundsätze, die man unbedingt beherzigen sollte. Das ist hier bei uns zum Beispiel Satz Nummer 4, glaubt den Extremisten, dass sie es ernst meinen. Weil mir auffällt, dass man ich immer noch das Gefühl habe, dass viele Menschen auf die AfD und die Wähler heruntergucken, indem sie den Extremismus einfach nicht glauben. Indem sie von sich auf andere projizieren und sagen, na, die haben rationale Gründe, die meinen das gar nicht ernst, was sie meinen mit ihrem Hass und ihrem Extremismus. In den USA sieht man, dass man diesen Menschen einfach glauben muss. Weil was ist da passiert? Ich habe mir jetzt, und das ist ja auch das Problem unserer Zeit, dass es alles so rasend schnell geht und die Erosion unserer Rechte und der wirklich rasend schnell passiert, mich nochmal auf den neuesten Stand versetzt, weil das Buch ist ja jetzt auch schon vor 3 Monaten hat es Redaktionsschluss. Die Situation, was die Wissenschaft in den USA anbelangt, ist so verheerend. Weil Trump von Anfang an, die Regierung Trump von Anfang an, seit er an der Macht ist, gegen die Universitäten und die Wissenschaftsfreiheit konstatiert vorgeht. Und dieser Angriff auf die verschiedenen Säulen der Demokratie, also auf die Medien, auf das Justizsystem, auf die Wissenschaft, ist eben vorbereitet und kein Zufall. J.D. Vance, also der Vizepräsident, hat schon 2021 im November, also 3 Jahre vor der Wahl, bei einer Rede in Florida gesagt, the universities are the enemy. Die Universitäten sind der Feind. Dann hat er Richard Nixon zitiert, wo er sagt, never forget the professors and the journalists are our enemy. Das sagt er in einer Rede, sagt der heutige, also deutlicher kann man nicht werden. Dann ist dieser Gedanke eingeflossen in das Project 2025, von dem ja schon bestimmt viele von Ihnen gehört haben, also dieses Art inoffizielle Regierungsprogramm der MAGA-Bewegung, wo eben auch durchdekliniert wird, dass man vor allem diesen als liberal gehassten Bildungsapparat schleifen will. Das steht da drin, man will das Bildungsministerium schließen und man schreibt eben auch rein, dass man eine Gegenrevolution, eine Counter-Revolution will, dass man also praktisch diesen kulturellen Einfluss der Liberalen zurückdrängen will. Und das hat man dann auch sofort getan und es gibt Beobachter, die zu Recht sagen, dass viele Universitäten in den USA da viel zu naiv darauf reagiert haben, weil sie nicht verstanden haben, dass sie das Objekt einer Gegenrevolution sind. Und bei dieser Gegenrevolution, die ist also komplett politisch gesteuert, hat sich die Regierung Trump die Ivy, die sogenannten Ivy League Elite-Universitäten rausgesucht, als das Herzstück Amerikas, wenn man so will, also Princeton, Yale und so weiter, Harvard. Aber natürlich auch vor allem Universitäten in demokratischen Hochburgen, also Kalifornien vor allem. Und natürlich auch Universitäten, die eben vor allem schwarze Studenten haben. Und es ging nicht nur darum, der Deckmantel war dann, dass man gesagt hat, es gibt zu viel Antisemitismus an diesen Universitäten. Das hat man bei diesen Gaza-Protesten gesehen. Das muss zurückgedrängt werden. Das hat man so genutzt. Aber es ging vor allem eben darum, auch den Gegner zu demütigen und den Gegner zu brechen. Man muss verstehen, die Ivy League-Universitäten sind das Rückgrat der amerikanischen Elite. Ja? Da kommen die Manager her, da kommen die Anwälte her, da kommen die Politiker her. Und wenn man denen quasi vor versammelter Gemeinde Angst macht, ist es so ein Powerplay, wie man das nennt, so wie das Putin in Russland gemacht hat. Das ist also eine hoch autoritäre Geste. Und was hat man gemacht? Man hat, diese brutale Machtdemonstration bestand nicht nur daran, dass man Geld gefordert hat, darauf komme ich gleich, sondern dass man auch die Universitäten zum Teil gezwungen hat, ihre Dekane zu feuern. Man hat sie gezwungen, die Lehrpläne zu ändern. Und in einem Fall hat man die Penn-Universität, also eine wirklich große Universität in Pennsylvania, gezwungen, sich zu entschuldigen, dass sie mal eine transsexuelle Athletin an den Start gebracht haben. Also es ist so, es geht auch darum, dass man symbolisiert, wir haben hier den Kulturkrieg gewonnen und wir demütigen euch jetzt auch. Und das im Übrigen guckt sich die AfD natürlich auch alles ganz genau an. Aber der Hauptschwachpunkt ist einfach das Geld. Im Gegensatz zu Deutschland ist es so, dass natürlich die amerikanischen Universitäten sehr, sehr viel Geld auch von Spendern und durch Tuitions, also durch Studiengebühren einnehmen. Aber sie kriegen auch sehr viel Gebühren vom Geld vom Staat. Und das hat die Regierung Trump eben versucht abzugreifen, hat eben Strafen verhängt über bis zu 200 Millionen Dollar. Im Falle von Harvard hat man mehrere Milliarden zurückgefordert oder angekündigt, die zu streichen. Und das große Problem war, dass viele Universitäten sich verglichen haben und nicht gekämpft haben. Und das ist der größte Fehler gewesen. Sie waren weder solidarisch, noch haben sie sich abgesprochen, noch haben sie gekämpft. Das heißt, die Republikaner und insbesondere hier die MAGA-Bewegung haben innerhalb von wenigen Wochen bewiesen, dass auf der anderen Seite keine Einheit mehr steht. Sie haben so diese Koalition, die es bei Obama so ein bisschen gab, zerstört und zersplittert. Und genau das will die AfD natürlich auch erreichen. Wir haben in dem Buch ein Zitat von einem Historiker, das wir übernommen haben aus einem Interview mit der Süddeutschen, der das sehr gut auf den Punkt bringt. Der hat lange in den USA geforscht und gearbeitet, Thomas Zimmer. Und der hat es treffend analysiert, was da passiert ist. Und genau hinhören, weil da können wir alles eigentlich, was wir wissen müssen, daraus lernen. Man hätte hoffen dürfen, dass es aufgrund der gewachsenen zivilgesellschaftlichen Strukturen in den USA eine stärkere Resilienz gibt. Institutionen wie Medienunternehmen, Unis und Anwaltskanzleien verfügen über enorme finanzielle Ressourcen und könnten sich einem autoritären Regime entgegenstellen. Aber leider müssen wir erkennen, dass viele dieser Institutionen ihre Ressourcen gar nicht einsetzen wollen, um dies zu tun. Somit sind die USA leider nur eine auf dem Papier gefestigte Zivilgesellschaft und in der Praxis eine, die sich relativ schnell autoritär umbauen lässt. Und das Tempo ist ausgesprochen besorgniserregend. Ich wage die Prognose, das würde in Deutschland, wenn überhaupt, noch schneller gehen. Also dieser Kampfgeist, den musst du haben und die Haltung musst du haben. Um jetzt nicht nur über die Universität zu sprechen, das ist auch ein Riesenproblem bei den Medien in den USA, keinerlei Solidarität. Das heißt, wenn Trump fortgesetzt weibliche Reporterin beleidigt auf Übelste vor laufenden Kameras, sagt nicht ein anderer Reporter, ist jetzt egal ob Frau oder Mann, that's not alright, stop calling her names. Sondern alle stehen da und halten, auf gut Deutsch gesagt, die Schnauze. Und das ist natürlich ein Problem. Zimmer sagt weiter, die Unis hätten von Beginn an gemeinsam einen Weg finden müssen, dem trumpistischen Angriff auf diese Meinungs- und Wissenschaftsfreiheit zu begegnen. Stattdessen sind sie einer individuellen Logik gefolgt und haben entschieden, sich nicht zum Märtyrer machen zu wollen. Dadurch entsteht eine fatale Dynamik. Eine Institution fällt nach der anderen. Und das ist auch unser Befund und das ist auch ganz wichtig. Das war schon letztes Mal so, aber bei dem Buch noch viel mehr. Wir reden sehr viel mehr über uns als über die AfD, weil die Fehler haben wir gemacht als Demokraten, indem wir uns diesen ganzen Quatsch haben gefallen lassen. Solange man kämpfen kann, sollte man kämpfen und sich nicht diesen ganzen

0: Michael kommt da gleich auf ein spezifisches Problem. Also ohne zu kämpfen und ohne mal jemals einen Anwalt gefragt zu haben, einfach immer einen Schritt zurück. Also wir haben den ganzen Raum aufgegeben, die AfD musste ja gar nichts machen. Was besonders bitter ist, und das sagt Zimmer wiederum, das ist jetzt das letzte Zitat von ihm, die Lehre Nummer eins aus Ländern wie Ungarn, Polen und der Türkei lautet, es darf autoritären Regimen auf keinen Fall gelingen, zivilgesellschaftliche Akteure der Reihe nach gefügig zu machen. Vielmehr braucht es eine schnelle Koordination und kollektive Reaktion. Doch das hat bislang kaum stattgefunden und das ist brandgefährlich. Kollektive Reaktion, das ist genau das, was wir auch brauchen, zusammenarbeiten, weil das zeigt ja auch die Geschichte, wir sind ja die Mehrheit noch. Natürlich ist es frustrierend, 28% in Umfragen für die AfD. Und wem sage ich das, in Sachsen-Anhalt noch viel frustrierender, wenn die über 40% kriegen. Aber auch das, auch wenn die dann wieder rumheulen werden, wenn sie dann nicht die Mehrheit haben, ist nicht die Mehrheit. Es ist nicht die Mehrheit. Entweder habt ihr mehr. So, das ist das eine. Und vielleicht noch als, wenn ich das jetzt richtig überreiße, ja, der letzte Punkt, der wichtig ist, also abgesehen davon, dass Trump natürlich dann relativ schnell nicht zufrieden war und weg von diesen Strafen gegangen ist und schon angekündigt hat, er wird auch strafrechtlich gegen Professoren und so weiter vorgehen und man sich natürlich dort auch Feindeslisten angelegt hat. Also man wollte wissen, so wie hier, man kennt das Problem in Merseburg, man wollte wissen, wer hat welches Fach studiert, wer hat welches Fach unterrichtet. Also man fängt an, die Feinde zu kategorisieren. Was dann auch noch passiert ist, das ist allerdings wobei, das ist in Deutschland auch schon manchmal so. Es gibt eben noch das Phänomen, dass man besonders reiche Oligarchen dazu auserwählt, das Bildungsprogramm schreiben zu lassen. Also ein Verwalter von 1 Billion, das ist jetzt kein Versprecher, von 1 Billion Dollar, Mark Rowan, aus dem direkten Umfeld von Epstein, by the way, schrieb das Programm für die Trump-Regierung, wie die Universitäten in Zukunft sich zu verhalten haben. Und es wurde per Brief verschickt. Ja? Also ein Privatmann, Milliardär, schickt also dieses Papier rum. Und dann noch der letzte Satz, der eben entscheidend ist. Er hat da drin gefordert, als Autor, dass die Universitäten akzeptieren sollten, that the academic freedom is not absolute. Also dass die akademische Freiheit nicht absolut ist. Das heißt, ist eine Phalanx von Faschisten, Autoritären und in dem Fall Oligarchen versucht, die Verfassung der Vereinigten Staaten aus den Angeln zu heben und versucht mal, wie weit man bei den Universitäten da kommt. Und mindestens eine Universität, die aus Texas, hat es abgenickt. Das heißt, es kann sehr schnell gehen. Es geht dann schnell, wenn man sich nicht wehrt und seine Rechte nicht kennt und nicht nutzt.
1: Und was wir verstehen müssen, der Angriff läuft. Das ist nicht irgendwann, dann legen Sie mal los und dann gucken wir mal, sondern der läuft. Und man kann das in vielen Zitaten, wie die AfD hier in Sachsen-Anhalt im Parlament spricht, hören. Wir haben uns mal ein Zitat von einem AfD-Wahlkämpfer rausgenommen. Da sagt er, die Geisteswissenschaften steckten, Zitat, bis zum Hals im Genderismus, Postkolonialismus und sonstiger poststrukturalistischer Phrasendrescherei. Ja, das ist alleine schon mal im Ton diese Verächtlichkeit, die nicht irgendeine sachliche Kritik ist, sondern das soll weg. Das muss man verstehen. Das ist genau das autoritäre Muster, das Vorgehen, das Viktor Orban genommen hat und das jetzt die Trump-Clique dann in den USA auch gnadenlos durchzieht. Und kommen wir zurück nach Sachsen-Anhalt. Wie machen Sie es denn hier? Also angekündigt hat die AfD für den Fall, eben für die Hochschulen, dass sie regiert, die Abschaffung der Gleichstellungsbeauftragten. Ja? Also Frauen sind tatsächlich auch maßgeblich betroffen in einer AfD-Regierung, und aber auch hier im Hochschulbereich. Die Abschaffung der Sturas, der Studierendenräte. Ja? Also Mitbestimmung über Jahre gewachsen, auch im föderalen deutschen System. Das soll einfach nur weg. Und dieser Frontalangriff dann eben auf die missliebigen Studiengänge, was in dem Zitat schon drin steckte, also auf Klimaforschung, auf postkoloniale Studien und natürlich auf den verhassten sogenannten Genderwahn, Gender Studies, das soll ganz einfach weg. Und da haben wir uns tatsächlich angeguckt, auch in Vorbereitung, wie das ja hier dann gelaufen ist im Parlament. Kleine Anfrage, Dirk hat das ja schon erwähnt. Ja? Also die Abfrage, wer hat denn diese Postcolonial Studies hier in Sachsen-Anhalt überall gemacht? Und dann wollte man wissen, welche Professoren, wie viele Studierende waren denn da drin, wie viele Veranstaltungen gab es dann davon? Also

0: alle dann gegeben, weil es ja Wissenschaftsfreiheit gibt. Das ist zum Beispiel sowas, weil wir hier ganz viel ja darüber sprechen, was kann man tun? Spielräume nutzen und Spielräume auch wirklich bis an die Grenzen ausloten. Das heißt, wenn man diese Möglichkeit hat, diese Antwort zu geben, dann sollte man das unserer Meinung nach so tun. Aber ich bin tatsächlich gespannt dann auch auf die Diskussion darüber. Das heißt, Hochschulen sind nicht außen vor und Hochschulen müssen da genauso ran. Und wir haben ein, finde ich, aufschreckendes Zitat gefunden, Jason Stanley, einer der Bestseller-Autoren, Philosoph in den USA, auch betroffen. Ich glaube, er hat die USA auch verlassen, ne? Als einer von den großen Faschismusforschern. Der hat in einem Interview eindringlich davor gewarnt und hat gesagt, mit einer Projektion, mit einem Ausblick, und hat gesagt, das, was in den USA abläuft, wird 1:1 in Deutschland auch passieren, wenn die AfD drankommt. Und sein Appell war ganz einfach und hat gesagt, jetzt müssen wir die Institutionen stabil machen und müssen sie resilient machen und vorbereiten auf eben diese Machtübernahme.
1: Genau, man muss ja nochmal sich vor Augen halten, was heißt Extremismus, heißt im Gegensatz zu radikal, es geht ja ein bisschen durcheinander, man sieht auch manchmal immer noch das Wort Rechtspopulismus, wenn es um die AfD geht, das ist völlig falsche Worte. Extremismus heißt, die Partei will den Staat und die Demokratie an sich abschaffen. Für die AfD ist zum überwiegenden Teil die Demokratie der Feind, die bekämpft werden muss. Das sieht man auch bei diesem Thema Bildung. Es gab nämlich auch eine Anfrage der AfD-Bundestagsfraktion am 15. April diesen Jahres, wo man von der Bundesregierung wissen wollte, sollte Bericht darüber über die Wissenschaftsfreiheit in Deutschland also abgeben, wo es denn Probleme gäbe. Hört sich jetzt erstmal nicht so schlimm an. Hat dann aber auch ganz dezidiert danach gefragt, naja, wo haben denn Angestellte in prekären Arbeitsverhältnissen an Universitäten besonders große Probleme, über die Runden zu kommen? Wo gibt es denn Organisationen, die an die Universitäten angedockt haben, die Finanzierungsprobleme haben? Also das heißt, man spioniert den Feind aus, genauso wie die AfD für die Russen dauernd Fragen nach der Drohnenabwehr stellt und nach anderen Sachen, spioniert man die Schwachpunkte der Demokratie aus, um sie später angreifen zu können. Und wer das nicht versteht und das negiert, dem ist halt auch nicht mehr zu helfen. Das Problem ist, man muss vielleicht eine positive Sache, ich weiß nicht, ob du die noch sagen wolltest, Micha, aber ich sage sie, damit wir sie nicht vergessen, im Fall von den Hochschulen und Universitäten wurde bereits reagiert. Der große Schwachpunkt ist da ja auch die Finanzierung. Die Universitäten werden hauptsächlich über die Länder finanziert und zum Teil über den Bund. Es gibt einige wenige Einrichtungen wie so Max-Planck-Institut, die kriegen von Bund und Ländern gemeinsam Geld. Und das konnte bis vor kurzem ein Land theoretisch blockieren mit dem Vetorecht. Das hat man jetzt geändert im Juli. Das heißt, man hat reagiert. Man ist gar nicht immer so verpennt, wie man immer denkt. Nur es ist eben zu punktuell. Und es ist nicht koordiniert teilweise genug. Und man ist auch sehr spät dran, aber das ist jetzt mal eine positive Nachricht. Das Problem, was wir eben haben, um das nochmal ganz kurz zum Reißen, wir hatten das auch in der Entstehung des Buches, dass von seitens des Verlags zum Beispiel dann auch gewünscht war, dass wir das alles ein bisschen länger machen und nochmal erklären, warum ist die AfD eigentlich extremistisch, ist sie überhaupt extremistisch und so weiter. Da haben wir ja schon ein ganzes Buch drüber geschrieben. Nur man merkt natürlich auch, dass wir diese Diskussion in Teilen in der Öffentlichkeit ja auch verloren haben. Man hat halt einfach Leute wie Harald Martenstein, der einfach überhaupt keine Ahnung hat, der sich ziemlich sicher nie mit den Fakten auseinandergesetzt hat, der dann in meiner Heimatstadt Hamburg eine Rede halten darf, die Prämisse, die nur funktioniert, wenn eine Prämisse stimmt. Und das ist die Prämisse, die AfD ist eine normale Partei und nicht extremistisch. Ja, aber sie ist aber extremistisch in großen Teilen. 28.000 Mitglieder sind extremistisch laut Verfassungsschutzes. Das heißt, diese ganze Litanei von jemandem wie Martenstein, von vielen anderen, die sagen, aber wir sind doch normal und wir sind doch undemokratisch, wenn wir Demokraten. Nein, es sind keine Demokraten und es ist keine normale Partei. Und dass wir das immer noch diskutieren müssen, ist ein Riesenproblem. Und das ist natürlich auch, das schreiben wir auch ganz deutlich, ohne jemals pauschal die Medien zu schelten, ein Medienversagen. Denken wir an den jüngsten Spiegel-Titel. Mir ist das relativ egal mit dem Titelbild. Mir ist auch Siegmund relativ egal, weil die Einzelfiguren der AfD völlig egal sind. Die sind austauschbar. Es ist ein System, ist eine Partei, die übrigens auch den Wählern egal, wie wir ja wissen. Also den Wählern, die gerade wenn es auf kommunale Ebene geht, die kennen die Kandidaten gar nicht. Die wählen den rassistischen Kern dieser Partei. Der Witz war, dass in diesem Spiegel-Artikel ein wichtiger Kern war. Da wurde darauf hingewiesen,

dass Siegmund mit Rechtsextremisten, also mit nicht nur irgendwelchen, sondern Rechtsextremisten, die seit Jahrzehnten eine wichtige Figur in dieser Szene sind, zusammenarbeitet und die bezahlt. Also sehr viel wichtiger als Siegmund ist sein Strippenzieher im Hintergrund, der Pressesprecher der Fraktion und der Partei, der also bezahlt wird. Ein erwiesen, seit Jahrzehnten erwiesener Rechtsextremist. Das stand auch drin, der MDR hat es vorher berichtet. Und da habe ich nochmal nachgeguckt in Vorbereitung eines Interviews. Das Problem war, das hat man halt vor 2 Jahren auch schon berichtet. Darauf ist aber kein Bezug in dem Artikel zu finden, auch sonst keinen Bezug. Also wir stehen wie auf der Stelle. Wir müssen den Kontext herstellen, dass wir bestimmte Dinge über die AfD längst wissen, dass sie in großen Teilen die rechte Szene in Deutschland finanzieren über diese Mitarbeiter, dass sie rechtsextremistisch sind. Und es ist eben keinesfalls so, dass sie jetzt irgendwie ungefährlicher werden, je größer sie werden. Man könnte ja auch irgendwie sagen, wir müssen uns jetzt irgendwie anpassen. Nein, es gibt übrigens auch, da kommen wir später drauf, keine Deckelung von Seiten des Bundesverfassungsgerichts, dass irgendwie, wenn man zu groß ist, darf man nicht verboten werden. Das ist juristisch und politisch völliger Quatsch. Im Gegenteil, es gibt ein Widerstandsrecht im Grundgesetz gegen Faschisten und Extremisten. Aber das ist noch ein anderes Thema. Was ich bei der ganzen Diskussion, um nochmal die Grundlage klarzuziehen, nicht verstehe, ist, wenn man jetzt diese Logik mitgeht, dass die Partei in Teilen nur rechtsextrem ist. Gehen wir mal diese Logik mit. 70.000 Mitglieder, 28.000 rechtsextrem, also knapp die Hälfte nicht. Die ganzen Landesverbände im Westen angeblich auch nicht. Okay, das ist sehr umstritten, sind ja auch alle unter Beobachtung. Warum soll ich denn als Demokrat in der Partei bleiben? Warum bleibe ich als Demokrat in einer Partei, wenn ich wirklich Demokrat bin, wo ich 28.000 Rechtsextremisten habe? Das verstehe ich nicht. Die ganze Logik ist mir ein bisschen... Wie schotte ich mich da ab? Völliger Irrsinn, und es zeigt sich ja auch, dass es diese Abschottung eben nicht gibt, dass es keine Abschottung von dem Völkischen nicht gibt, es gibt keine Aufarbeitung, all das passiert nicht, erwiesenermaßen passiert es nicht. Wir können das ja gefühlt jeden Abend auf irgendeinem Podium sagen, und wir sind ja auch noch nicht rechtlich belangt worden, eben weil es einfach die Fakten sind und der Wahrheit entspricht. Ein Thema, was leider überhaupt so gut wie gar nicht vorkommt, selbst in sehr langen Artikeln, da wird ja immer viel rumspekuliert, warum wählen die Leute AfD. Und wir müssen leider sagen, wenn man sich die Forschung anguckt, es gibt sehr viel Forschung über die AfD-Wähler, sind es eben keine Protestwähler, sondern sie wählen auch gegen ihre eigenen Interessen teilweise. Das ist bei Trump-Wählern auch so, weil das Hauptmotiv, was sie treibt, der Rassismus ist. Der völkische Nationalismus, und sie wollen unter ihresgleichen leben und wollen mit, es mag auch andere geben, aber in der harte Kern der AfD wird von diesem Rassismus vorangetrieben, und das ist eben die Einstiegsdroge, die diese Partei so bei den Wählern so erfolgreich macht. Und manchmal ist es übrigens auch so, dass die Wähler die Partei auch ein bisschen vor sich hertreiben. Also es geht so um Wechselwirkung. Und wo wir härter drüber reden müssen, also ich glaube, du bist auch gefragt worden im Frühstücksfernsehen, man solle doch nicht moralisch von oben herab auf die Wähler heruntergucken, der AfD. Das Problem ist, dass wir Umfragen haben, die eben zeigen, dass es in Ostdeutschland 77,4% mit latent oder manifesten Ausländerhass gibt. Das ist ein gesellschaftliches Problem. Wir haben ein gesellschaftliches Problem, wenn wir 10 Millionen Menschen haben in Deutschland, 3 im Osten, 7 Millionen im Westen, die eine so eine Partei wählen. In einem Land mit 25 Millionen Menschen mit migrantischen Wurzeln. Das ist einfach ein gesellschaftliches Problem. Das Hauptproblem in dem Widerstand ist, dass man die Wähler nicht konfrontiert, der AfD, sondern sie belohnt mit Aufmerksamkeit. Und mit dieser Frage, was können wir denn für euch tun? Warum macht ihr das denn? Können wir euch irgendwas geben? Können wir irgendwas geben, und dann kommt er wieder zurück und wählt uns. Alles, was man dadurch erreicht, ist, dass man eben zeigt, dass alles verhandelbar ist in Demokratie und dass man keine Werte hat. Mir ist das völlig... Sie können jederzeit wieder eine demokratische Partei wählen. Aber wer nach dem, was wir in der deutschen Geschichte gelernt haben, nach dem Holocaust, sehenden Auges eine geschichtsrevisionistische, rechtsextreme Partei in Deutschland wählt, teilweise in Bundesländern wie Thüringen, wo es Konzentrationslager gab, der hat nicht mein Verständnis verdient und hat auch keine Belohnung verdient, sondern harte Konfrontation. Harte Konfrontation und nichts anderes. In dem Buch schreiben wir auch immer wieder, bevor Michael dann gleich wieder kommt, was kann man konkret tun? Wir schreiben auch immer ganz oft, der Widerstand beginnt im Alltag. Das beginnt dann, wenn man mitkriegt, irgendjemand äußert sich rassistisch, der Onkel im Verein, sonst was. Wir wissen, wie schwer das geworden ist. Ich verstehe das auch. Michael redet da ganz oft drüber. Ne? Willst irgendwie in Ruhe irgendwie

0: dann Sport machen und merkst, drei Leute fangen an rumzupöbeln, habe ich Bock, das habe ich Bock zu konfrontieren. Da ist vielleicht wichtig festzuhalten, dass es nicht darum geht, die Leute umzustimmen. Das ist nicht der Job. Der Job ist, die Linie zu halten. Der Job ist nicht zu schweigen und zu sagen, okay, du denkst das jetzt, aber ich denke das und du wirst mir nicht umstimmen. Der Job ist nicht, und so wird es ja häufig nicht dargestellt, unser Job ist jetzt, wie stimmst du dir denn um? Ist doch nicht mein Job, bin ich hier ein Lehrer oder was? Sondern mein Job ist, die Werte zu verteidigen, die Linie zu halten, endlich zu halten und bestimmte Sachen nicht zu akzeptieren. Und wenn eben Friedrich Merz sagt, alle Ausländer im Stadtbild, das hat er ja so, er hat es wahrscheinlich nicht so gemeint, aber er hat es bescheuert ausgedrückt, dann hat er halt verdient, dass er Kontra kriegt. Ganz einfach. Warum dieser Kampf aber so schwer geworden ist, das hängt sehr viel damit eben mit uns zu tun, da wird Michael gleich wieder drüber reden, weil wir eben, das habe ich anfangs schon gesagt, seit Jahren eben kampflos bestimmte Flächen übergeben haben. Das gilt insbesondere für sehr mächtige, einflussreiche Institutionen in diesem Land.
1: Ja, und Dirk hat es gesagt, unsere Botschaft ist ja tatsächlich, alle können sofort loslegen. Ja? Also wir spielen das wirklich durch, niedrigschwellig, und zu sagen wirklich, wie Dirk das gesagt hat, in den Familien geht es eben wirklich los bei dem Gespräch, wo man dagegenhalten muss und sagen, man wählt sie einfach nicht. Unter keinen Umständen, und man macht mit ihnen auch keine faulen Kompromisse, auch nicht in dem Stadtrat. Und ich weiß das aus ganz, ganz vielen Gesprächen, gerade in Sachsen, wo mir Menschen erzählt haben, dass es teilweise Familien wirklich zerreißt. Und dass sie sich nicht mehr treffen können oder getrennt treffen, dann kommt nur noch der Sohn oder nur noch die Tochter Weihnachten. Das ist so. Aber ich erlebe auch ganz viel und habe diese Gespräche, wo eine Vertrauensbasis noch da ist. Und ich erinnere mich an eine junge Frau, die erzählt hat, ja, ich bin im Grunde die Einzige da, die überhaupt noch nicht AfD wählt. Aber ich bin ja für die dann schon ein Exot. Soll ich das überhaupt machen? Und ich habe dann zu ihr gesagt, naja, höchstwahrscheinlich, also wird dein Vater nicht sofort sagen, ah, du hast recht, ja, ich bin jahrelang ein Rassist gewesen, ja, wie dumm von mir. Ab jetzt, das wird nicht passieren. Aber wo eine Verbindung von Menschen da ist, dann nimmt man sich das Widerwort zu Herzen. Und da, wo das nicht mehr stattfindet, da gibt es eine Schweigespirale. Und dann ist das, was wir auch jetzt wirklich erleben, dass mir auch Leute erzählen, nee, ich mache das gar nicht mehr, ich traue mich nicht. In Freiburg haben wir es erlebt, wo die teilweise, obwohl die dieses tolle Bündnis haben, Freiburg für alle, sagen, im Freundeskreis geht das nicht mehr, weil da ist der Kampf verloren und das würde ich auch nicht so durchstehen können. Also, man kann im Privaten anfangen, in der Familie, bei den Freundeskreisen, aber es reicht halt auch nicht mehr. Und deswegen sagen wir, es braucht tatsächlich diesen gesellschaftlichen, demokratischen Widerstand auf allen Ebenen. Ja, und das kann man ja mal durchspielen. Also das sind die Unternehmen, das sind die Vereine, das sind alle Kirchen, das sind die Schulen und die Hochschulen. So. Und jetzt hat die AfD was geschafft. Mit einem ganz, ganz simplen Trick, indem sie ein Zauberwort mantrahaft immer wiederholt. Und das ist politische Neutralität. Politisch neutral müssen wir alle sein, obwohl wir von Rechtsextremisten und ihrer Ideologie zugeschüttet und zugespammt werden. Aber alle anderen sollen sich raushalten. Und das führt tatsächlich, das macht was wirklich mit vielen Leuten, die halten sich dann raus. Die werden ängstlich und dann halten sie sich raus. Und mir hat das zum Beispiel ein junger Mann super engagiert. Ich glaube, in Chemnitz hat er seinen Kulturverein, will es aber nicht verwechseln. Kann auch Dresden. Dresden oder Chemnitz sein, ein progressiver, wahrscheinlich eher links gelabelter Kulturverein. Und er hat mir erzählt, ja, also wir kriegen ganz oft Anfragen für Demos. Wollt ihr nicht kurz ein Statement, freie Kultur und Kunst machen und so? Und dann sagt er, wir diskutieren das dann und es sind auch viele dann dafür. Aber am Ende sind auch viele, die sagen, wir sind ja gemeinnützig. Darf das eigentlich nicht. So, was haben wir gemacht in dem Buch? Wir haben uns jetzt erstmal angeguckt, was dürfen wir denn eigentlich? Was ist die Rechtslage? Und da stellen wir mal erstmal fest, ein allgemeines Neutralitätsgebot gibt es nicht. Das gibt es nicht. Es gibt eine Parteineutralität für staatliche Organe. Aber alle Vereine, alle Stiftungen, denen steht Artikel 5 des Grundgesetzes zu. Die haben die Meinungsfreiheit und die verlieren sie auch dann nicht, zum Beispiel, wenn sie staatlich gefördert werden. Und interessanterweise gilt das sogar mit Einschränkungen auch für gemeinnützige Vereine. Auch die dürfen sich, und Sie erinnern sich an diese Kampagne, die dann eben nicht mehr nur Höcke und die AfD gefahren haben gegen die Zivilgesellschaft, gegen die NGOs, 551 Fragen, kleine Anfrage der CDU. Ja? So. Und die zielten auf diese gemeinnützigen Vereine, weil die wissen, das ist sozusagen die Achillesferse. Das hat Orban vorgemacht. Ja? Da muss man dran. So, und wie ist das mit gemeinnützigen Vereinen? Die dürfen in Ausnahmen sich eben auch gesellschaftspolitisch zu Themen beteiligen, Statements machen, an Demos teilnehmen, die nicht dem Satzungszweck unterliegen. Und daraus leiten wir ab, man muss seine Rechte kennen. Man muss seine Rechte kennen, weil wenn man die kennt, dann ist man auf der sicheren Seite. So, und ein großer Bereich, den wir uns angeguckt haben, das sind die Schulen. Wir sind in vielen Schulen unterwegs und bei ganz vielen Lesungen, Ost, West, Nord, Süd, war es immer so, dass Lehrerinnen und Lehrer zu uns kamen und sagten, eine Lehrerin, erinnere ich mich, Schülerin zu mir gekommen, die wird auf TikTok zugeballert, zugespammt mit AfD-Inhalten und das verstört sie, das erschreckt sie und sie sagt, ich habe noch nie irgendwas zur AfD gesucht. Durch irgendeinen schrägen Zufall ist sie in einen Algorithmus geraten. So. Die AfD erreicht über TikTok jeden Schulhof, jedes Kinder- und Jugendzimmer, während die anderen da so ihr Ding machen. Und sie macht zielgruppengerechte Ansprachen. Sie macht das für die migrantischen Jungs, ja, wo ich dann mal bei einem Workshop in Frankfurt in der Gesamtschule saß und ich dachte, ist ja eigentlich ganz okay, ein bisschen Härte und so. Wir haben dann einen Workshop gemacht und hinterher haben die verstanden, okay, die meinen mich. Ich bin gemeint. So. Und deswegen machen wir auch da verschiedene Erfahrungen. Vielleicht mal noch eine Erfahrung aus einem Vier-Augen-Gespräch. Der Vertreter einer politischen Stiftung in Ostdeutschland, einer großen politischen Stiftung, hat mir anvertraut, unsere Teams, unsere Demokratieteams können wir in manchen Teilen sozusagen des Bundeslandes gar nicht mehr in die Schulen schicken, weil das sowohl für die Teamer als auch für die paar aufrechten, stabilen, demokratisch gesinnten Schüler zu gefährlich ist. Das geht nicht. Das ist also ein Alarmsignal. Was wir da an Botschaften kriegen, ist, es brennt an den Schulen. Und jetzt erleben wir zweierlei. Da sind dann tatsächlich die Schulen, die sagen, ja, okay, na, Neutralität, im Zweifel halten wir uns raus. Und dann gibt es die anderen. Und die gibt es interessanterweise überall. Die gibt es eben nicht nur in Frankfurt, sondern die gibt es zum Beispiel auch in der AfD-Hochburg Brandenburg. Vortrag in der Aula einer Gesamtschule in Falkensee-Brandenburg. Die Schule hat zu einem Vortrag über Pro und Contra von Parteiverboten eingeladen, in dem es auch um die konkrete Frage geht, kann und soll die AfD verboten werden? Hier im Havelland wohnt die AfD-Politikerin Lena Cotré, die im Wahlkampf Kubotans verteilen ließ. Die kann man auch als Stichwaffe im Nahkampf einsetzen. Auch in Brandenburg gilt die AfD dem Verfassungsschutz als gesichert rechtsextrem. Bei der Landtagswahl holte sie fast 30%, bei der Bundestagswahl sogar knapp 35%. Im Vortrag wird erklärt, dass ein Parteiverbot als Lehre aus der sogenannten legalistischen Revolution der Nazis im Grundgesetz verankert wurde. Es werden Gründe erörtert, die für oder gegen ein Verbotsverfahren gegen die AfD sprechen. Wir kommen gleich noch drauf. Die Frage des Verbots wird kontrovers, engagiert und respektvoll diskutiert, auch mit zwei Bundestagsabgeordneten von CDU und SPD, die ebenfalls eingeladen worden sind. Anschließend kommt ein junger Mann nach vorn. Er bedankt sich für die Information und argumentiert dann hartnäckig mit offiziellen AfD-Positionen zum Thema Remigration. Es geht hin und her. Wir trennen uns erkennbar im Dissens und das ist auch gut so. Der junge Mann übt Kritik, ist aber auch bereit, sich sachliche Argumente anzuhören und zu diskutieren. Lerneffekt, politischer Diskurs braucht feste Spielregeln und Widerspruch ist ausdrücklich erwünscht. Aber die Demokratie muss sich auch wehrhaft zeigen und standhaft bleiben. Es ist eben auch Aufgabe der Schule, die Grundregeln der Demokratie zu erklären und zu leben. Und die Rechtslage ist so, dass es nicht so eine Kann-Bestimmung ist. Was viele gar nicht wussten oder wissen, ich habe einen Vortrag gehalten beim Verband der Pädagogiklehrerinnen und Pädagogiklehrer in Bochum. Und da kam anschließend ein älterer Kollege zu mir und sagte, dass die Nazis und was, da sind die Firmen, aber das eine wussten hier ganz, ganz viele nicht. Dass Demokratieerziehung in den Verfassungen, in der Landesverfassung steht. Da steht nicht nur politische Bildung, sondern Demokratieerziehung, also das positive Vermitteln von Demokratie, hat Verfassungsrang. Und dann gibt es noch Landesschulgesetze, wo das also drinsteht. Das heißt, das ist der Auftrag. Und die spannende Erfahrung ist, dass die selbstbewussten Schulen in Brandenburg oder in, ich nehme jetzt nochmal Friedberg in Hessen, wo wir waren, großes Gymnasium, volle Aula, knapp 300 Schülerinnen und Schüler, wir haben auch über Parteiverbot gesprochen, 4 oder 5 von denen haben das moderiert, so, die haben die Erfahrung Demokratie gemacht. Und dann gab es anschließend noch die Anfrage, ja, wir würden das gerne an die Lokalpresse geben. Dann habe ich gesagt, ja, mach das gerne. Aber kann natürlich sein, dass die AfD genau dann da drauf springt und euch. Und dann haben die gesagt, das ist ja gerade, wir wollen Haltung zeigen. Wir wollen nach außen gehen. Und die Erfahrung ist, die Mutigen, die das machen und die sich trauen, die erleben dann nichts. Es passiert nichts, weil die AfD kann Demokratinnen und Demokraten nicht mundtot machen.
0: Genau, und das viel zitierte, jetzt muss ich aufpassen mit dem Sender, gleich geht er, fliegt er runter. Das viel zitierte Verbotsverfahren muss man natürlich jetzt auch besprechen, machen wir auch ausführlich im Buch, aber vielleicht vorweg, der größte Kollateral oder der wirklich größte Schaden, der auch angerichtet worden ist, sieht man auch sehr gut bei Trump, aber auch schon in Deutschland, ist eine Erosion des Verständnisses, was Rechtsstaat eigentlich bedeutet. Man sieht das auch bei der Pressefreiheit. Es ist nie so gewesen, dass es jetzt in unserem Metier die Pressefreiheit keine Grenzen hat. Wenn ich irgendwie investigativ arbeite, muss ich mit 3 Anwälten vorher reden, ehe das veröffentlicht wird, weil ich irgendwie Persönlichkeitsrechte eventuell verletze von jemandem. Und die Rechtsextremen haben es aber geschafft, so zu tun, als wenn jeder Eingriff, sei es behördlicherseits oder über Gesetz gesteuert, gleich schon ein staatlicher Übergriff ist. Ja, Trump argumentiert ja genauso. Das heißt, wenn der Bernd Unscripted, ne? Mhm. Bernd Unscripted von einer Medienanstalt Post bekommt, dass er bestimmte Dinge ändern muss, geht dann der Shitstorm los, als wenn das Zensur wäre, als wenn wir jetzt hier so. Das ist eine reine Projektion. Und das gilt auch fürs Parteienverbot. Das hängt auch damit zusammen, dass leider muss man sagen, das arbeiten wir auch im Buch raus, das Level an Desinformation zu dem Thema sprengt jede Vorstellungskraft. Zum Parteienverbot muss man sagen, das Bundesverfassungsgericht hat alle Fragen dazu beantwortet. Es hat in mehreren Urteilen dazu gesagt, dass es sozusagen nicht undemokratisch ist, diese Norm anzuwenden, dass es auch nicht darum geht, dass man die Gesinnung von jemandem verbietet, sondern dass es klar definierte, über viele Urteile, über viele 100 Seiten ausdefinierte, so eine Art Checklist gibt, die man kennen muss. Es äußern sich aber zu 90% Leute, gerade in großen Talkshows, die diese Checklist nicht kennen. Und das ist natürlich dann auch ein Riesenproblem bei der Vermittlung von Wissen. Das kennen Wissenschaftler ja noch viel besser, dass die daran verzweifeln, dass das, was man eigentlich weiß, am Ende nicht ankommt, weil, ne, weil es dann zu komplex ist. Ich will gar nicht sozusagen jedes Detail einsteigen, nur so einige der zentralen Sätze des Bundesverfassungsgerichts selber kurz vortragen, damit sich das auch mal die Leute vergegenwärtigen können. Das Bundesverfassungsgericht hat alle Fragen beantwortet. Sie brauchen nicht mich und Sie brauchen nicht meine Kollegen, um bestimmte Fragen zu beantworten. Eine der wichtigsten, die Kernidee sozusagen des Verbots, der Verbotsidee wird in einem Grundgesetzkommentar auf den Punkt gebracht. Da das Verbotsverfahren den Charakter einer Präventivmaßnahme hat, sind keine konkreten Gefahren für die Schutzgüter des Artikel 21.1, wohl aber konkrete Anhaltspunkte von Gewicht erforderlich, Potenzialität. Partei muss groß genug sein. Wenn eine Partei etwa eine Atmosphäre der Angst herbeiführt, die geeignet ist, die freie und gleichberechtigte Beteiligung aller am Prozess der politischen Willensbildung, Willensbildung Beteiligten nachhaltig zu beeinträchtigen. Eine Atmosphäre der Angst herstellen. Jeder, der mal so wie wir in bestimmten Orten in Ostdeutschland, aber auch Westdeutschland unterwegs war, weiß, dass die AfD genau das tut. Die wichtigste Grundregel in der Demokratie ist, dass jeder daran teilnehmen darf. Nicht nur darf, sondern auch können muss. Das ist die eine wichtige Grundregel. Wenn die Grundregel bekämpft wird von einer Partei, indem man bestimmten Leuten eben nicht zugesteht, dass sie daran teilnehmen dürfen, verhält man sich schon verfassungswidrig. Das Bundesverfassungsgericht schrieb dazu schon 2017, um eine freiheitlich-demokratische Ordnung dauerhaft zu etablieren, will das Grundgesetz nicht auch noch die Freiheit gewährleisten, die Voraussetzungen der freiheitlichen Demokratie zu beseitigen. Das ist das Toleranz-Paradoxon, danke, von Popper.

0: gesagt, wenn wir tolerant gegenüber den Intoleranten sind, schaffen wir die Toleranz an sich ab. Das Verfassungsgericht schreibt dann weiter, die Feststellung der Entschuldigung, wenn versucht wird, von einer Partei die Verfassungsordnung zu beseitigen, dann muss als Ultima Ratio darauf auch mit einem Parteiverbot reagiert werden können. Die Entscheidung des Grundgesetzes hält in dem Fall der Richter für richtig. Also das Gericht selber sagt, es ist richtig, dass es diese Norm gibt, es ist auch richtig, diese Norm einzusetzen. Diese ganze Debatte, ist es undemokratisch oder nicht, kann man sich komplett sparen. Es sei denn, man sagt, wir stellen uns jetzt über das Verfassungsgericht. Aber da muss man sich jetzt mal entscheiden, was man will. Also will man jetzt dieser Instanz das zutrauen oder nicht? Das heißt, das ist diese Behauptung, dass es undemokratisch ist, eine Partei zu verbieten, hat das Bundesverfassungsgericht sehr, sehr ausführlich dargestellt, dass dem nicht so ist. Es schreibt außerdem, strebt eine politische Partei eine Beseitigung dieser freiheitlichen Ordnung an, zielt ihr Verbot nicht auf die Einschränkung, sondern auf die Gewährleistung von Demokratie und Volkssouveränität. Das Parteienverbot gemäß Artikel 21 Absatz 2 Grundgesetz verstößt nicht gegen das Demokratieprinzip im Sinne von Artikel 20 Absatz 1. Schwarz auf weiß in einem Urteil des Bundesverfassungsgerichts. Und jemand wie von Schirach sitzt beim Joska in der Diskussionsrunde und sagt, das ist undemokratisch. Und das ist das Problem, dass wir uns immer wieder auf einen zu niedrigen Wissensstand begeben und uns selber sozusagen die Zeit von der Uhr nehmen. Es ist insofern auch ein sehr wichtiges, es ist nicht das einzige Werkzeug, was wir haben, aber es ist ein sehr wichtiges Werkzeug, weil es sofort wirkt. Das größte Missverständnis ist, dass man immer sagt, na ja, aber wenn dann in 4 Jahren das Bundesverfassungsgericht entscheidet und dann entscheidet das Gericht vielleicht, die Partei ist nicht verfassungswidrig, das ist doch eine große Blamage. Wenn das Verbotsverfahren ausgelöst wird, hat das eine unmittelbare Wirkung auf die Partei, weil sie dann zusehen muss, dass sie sich demokratisiert. Deswegen ist, das klingt ja vielleicht erstmal komisch, aber dieses Verfahren, auch wie das abläuft, ist eine absolut faire Chance für die AfD. Wenn das Verbotsverfahren ausgelöst wird, heißt das nicht, die Partei ist morgen verboten. Das ist ein rechtsstaatlicher Prozess. Die Partei hat dann sehr, sehr lange Zeit, sich zu ändern. Und das kann sie dann auch vor Gericht belegen, indem sie Leute ausschließt, indem sie gegen terroristische Verbindungen aufarbeitet. Das ist ein glasklarer rechtsstaatlicher und wie es so oft ist in Deutschland auch sehr langwieriger Prozess. Mhm. Was man aber erreichen würde, ist, dass wir als Demokraten, als Gesellschaft endlich rüberbringen, dass man mit uns nicht alles machen kann. Es ist eben auch ein Symbol für die vielen Leute, die eben unter der AfD und unter diesen vielen Diskussionen leiden. Und das Problem ist eben aber, dass, wie gesagt, ich das Gefühl habe, immer noch 2 Jahre später jetzt, ne, sind wir in dieser Diskussion kaum vom Fleck, auch deswegen nicht vom Fleck gekommen, weil eben die Grundlage nicht klar genug erklärt wird. Man kann der Auffassung sein, dass die Beweislage nicht reicht, um die ganze AfD zu verbieten. Wie man begründen will, dass man eine gesichert rechtsextreme Partei in Thüringen, Sachsen-Anhalt, Sachsen etc. nicht verbieten kann, das würde ich dann gern mal sehen. Das müsste man dann am lebenden Objekt konkret diskutieren. Aber diese abstrakten Diskussionen von Menschen, die sich damit auch gar nicht auseinandergesetzt haben, Stichwort Martenstein, die bringen uns halt alle nicht weiter. Und das schreiben wir eben auch im Buch, um das auch klar zu machen. Da kritisieren wir eben auch viele Parteien sehr hart und viele handelnde Politiker, weil da eben Merz und Dobrindt fortgesetzt Desinformationen betrieben haben. Ob jetzt wissentlich oder nicht, ich glaube, es ist häufig einfach Taktik. Ja, es ist Taktik, man will, es ist eine heiße Kartoffel, will man nicht. Aber das ist eben auch eine Form von Unehrlichkeit. Ne? Also wenn irgendwie Dobrindt erzählt, es müssten 2 Säulen der Verfassung angegriffen werden und jeder weiß, es ist nur eine und so, das ist alles dann hochproblematisch. Ja. Aber es ist eine Waffe, Micha. Es ist eben wichtig, dass die Rechte, die wir haben, dass wir sie kennen und dass wir sie anwenden. Wenn wir das nicht tun, dann dürfen wir uns auch nicht wundern, wenn es so schnell geht und wir mehr oder weniger kampflos hier untergehen.
1: Und was wir damit machen wollen, Dirk hat sich wochenlang nochmal durch die Urteile gewühlt, einfach jedem und jeder sozusagen dieses Wissen an die Hand zu geben, um damit dann eben auch in die Diskussion reingehen zu können und diese ganze Desinformation abräumen zu können und schon auch die Grünen oder die SPD mal zu fragen, was habt ihr denn da bis jetzt sozusagen, warum habt ihr gezögert, warum macht ihr es nicht?
0: Genau, ich habe den wichtigsten Satz noch vergessen, sorry, dann bin ich auch fertig. Das Verfassungsgericht hat eben auch klar gesagt, schon 2017, eine Partei kann auch dann verfassungswidrig sein, wenn sie ihre verfassungsfeindlichen Ziele ausschließlich mit legalen Mitteln und unter Ausschluss jeglicher Gewaltanwendung verfolgt. Es wird immer häufig behauptet, sie müssen einen Umsturz planen. Das ist aber schon strafrechtlich relevant. Ja, da zieht was ganz anderes. Also es reicht legale Mittel. Und es ist sogar so, daher kann auch die Inanspruchnahme grundrechtlich geschützter Freiheiten, also sprich Parteienfreiheit, verbotsrelevant sein. Also man hat natürlich einen Widerspruch, man hat natürlich einen Widerstreit von Rechten, die dir die Verfassung gibt, die sich gegenseitig bedingen können. Und das muss natürlich abgewogen werden. Das wollte ich nochmal sagen.
1: Ja, und das, jetzt sind wir schon bei der politischen Ebene, also von der Familie, vom Alltag, jeder kann was tun, bis hin aber auch zu dem, wir können politischen und sollten politischen Druck machen. Ja, zum Beispiel dieses AfD-Verbotsverfahren anzustoßen, das sind sozusagen, da stellen wir sozusagen das Rüstzeug dafür zur Verfügung. Und wenn sich die demokratischen Parteien hinstellen und sagen, wir machen das nicht, dann sollen sie ehrlich sein. Ja. Dann sollen sie ehrlich sein und sollen sagen, wir haben Angst davor, abgestraft zu werden und was. Aber nicht mit diesen Begründungen. Die SPD hat das im Übrigen ganz genauso getan. Ja, wir haben die Beweise noch nicht gesehen. Das reicht alles nicht. Ganz ehrlich, es gibt diese tausendseitigen Gutachten. Wir haben das komprimiert in unserem letzten Buch zusammengetragen. Jeder kann sich jetzt ein Bild machen und kann dann sozusagen auch losziehen und diese Desinformation, die da kursiert, abräumen. Wir haben uns ja insgesamt in dem Buch vor allen Dingen, wo haben wir angesetzt? Wir haben gesagt, wo sind denn eigentlich noch die Reserven? Weil eins muss man ja mal dazu sagen. Wir müssen ja den Zug nicht irgendwie in die Spur setzen, ja? Sondern wir müssen nur auf den fahrenden Zug aufspringen. Es gibt in diesem Land Hunderte, Tausende Initiativen und Bündnisse, die das jeden Tag tun, die sich entgegenstellen, die für demokratische Werte einstehen, eintreten und dafür ihre Freizeit und ihre Gesundheit opfern. Nur, die sind, sage ich mal, dann doch von der schweigenden Mehrheit auch sehr sträflich alleingelassen worden. Und es gibt aber diese Leute, das sagen wir ausdrücklich dazu, wirklich überall. Wir haben in Herrnhut bei Görlitz eine sehr, sehr beeindruckende, für uns beeindruckende Lesung gehalten, weil wir merkten, dass die Leute da mächtig unter Druck stehen. Und der Saal war voll. Und was ist passiert? Die Kirche und die Diakonie, die hatten den Raum zur Verfügung gestellt, wie so oft, sonst hätten wir da gar nicht lesen können. Sogar der Landrat, in dem Fall von der CDU, kleines Wunder, aber der saß in der ersten Reihe, der war auch dabei. Und es war die Möglichkeit, sozusagen mal wirklich die andere Seite zu hören. Und wir hatten hinterher das Gefühl, da ist so ein Stück Euphorie. Das heißt, es gibt die Bündnisse, es gibt die Initiativen, keiner muss das Rad da wirklich neu erfinden, sondern man kann sich mit dem, was man kann, Reels schneiden, man kann Buchhaltung machen, dann ist man ein Profi, dann ist man da gern gesehen, dann kann man da einfach loslegen. Aber was wir besonders in den Blick genommen haben, und das haben wir genannt, wir müssen die schlafenden Riesen wecken. Das ist eine Beobachtung, dass sich einfach die Großen in dieser Gesellschaft bislang nahezu raushalten. Und wenn wir jetzt Namen nennen, beim DGB weiß ich das. DGB hat uns teilweise mit eingeladen zu Lesungen. Aber auch da weiß ich, wie es in den Gewerkschaften gärt. Und deswegen jetzt nochmal sehr plakativ. Also es geht um DGB, DFB, VW, BMW, Bayer und alle, die uns da einfallen. Warum sind die so wichtig? Die sind so wichtig, weil die über Ressourcen verfügen, weil die über Strukturen verfügen. Die haben teilweise große Units, die haben Millionen Budgets für Kampagnen. Und dann hat man ja zum Beispiel so in der Wirtschaft ab und zu, ich finde die auch gut, Kampagnen, die heißen dann Made by Vielfalt. Und das ist, dann ist einmal für ein oder zwei Wochen das ganze Land zugepflastert damit. Und dann ist die Kampagne durch und dann sahen alle Firmen, die dabei waren, natürlich auch ganz gut aus. Aber das ist ein Problem, das wir auch erkannt haben, dieses Punktuelle, dieses Raustreten. Wir müssen das Ganze strukturell machen, wir müssen systematisch, wir müssen dranbleiben und wir dürfen es vor allen Dingen nicht als PR-Kampagne machen. Und ich will an der Stelle jetzt mal ein Stück lesen. Ein schlafender Riese, der weiterhin gerne im Tiefschlaf verbleiben möchte und wo wir versucht haben, sozusagen diese schlafenden Riesen aus der Wirtschaft mal gezielt anzusprechen. Jetzt muss ich den Lesepart noch kurz finden.
0: 201.
1: Ja, genau. Ich fand das insofern eine wirklich eine erhellende Erfahrung, weil die haben die Kohle, die haben offensichtlich tatsächlich einen hochprofessionellen Stab, die genau das machen könnten. Also Aufklärung und das. Und dann gab es halt dieses Gespräch. Ein denkwürdiger Austausch. Der Pressesprecher eines großen deutschen Automobilherstellers mit Standorten in West- und Ostdeutschland war zunächst Feuer und Flamme. Unser Angebot, dort eben Aufklärung über die Gefahr des Rechtsextremismus und konkret auch die Rolle der AfD zu machen, das sei wichtig und richtig. Er kündigte an, dass sich ein Kollege mit einer eigenen Abteilung sogar für demokratische Werte bei uns melden werde. Das tat der PR-Profi dann auch telefonisch von unterwegs. Er nannte unsere Arbeit großartig und bot schnell das Du an. Dann erzählte er von einer Veranstaltung an einem Konzernstandort in Ostdeutschland. Da habe ein Kollege auf dem Podium offen die AfD kritisiert und damit wütende Zwischenrufe unter anwesenden Mitarbeitenden ausgelöst. Prima, dachten wir, dann trifft unser Angebot ja voll ins Schwarze. Oder besser gesagt, mitten hinein in AfD-blaue Befindlichkeiten unter den Beschäftigten. Die Antwort des Automannes, nein, so eine Veranstaltung werde es in seinem Weltkonzern niemals geben. Seine Begründung, man wolle in der Kommunikation gegenüber allen Mitarbeitenden inklusiv sein. Immer. Das sei die Regel, die goldene Regel. Mit anderen Worten, man will AfD-Wähler nicht verärgern. Auf Kosten von Migrantinnen, People of Color, queeren Menschen, allen mit einer sexuellen oder religiösen Orientierung, die der AfD nicht deutsch genug ist. Dass die verängstigt, selbst verärgert oder sonst was sein könnten, spielt offenbar keine Rolle. Das Signal, die AfD-Wähler oder Mitglieder unter der Belegschaft sind schon jetzt wichtiger als ihr, die Minderheit. So, und ich glaube, das ist nicht so ein ganz untypisches Ding und das bei den schlafenden Riesen natürlich jetzt auch sowohl eine Angst herrscht, ja, wenn man mit Trump und USA noch Geschäfte machen will, aber auch einige, die sich jetzt schon darauf einrichten werden, wie ist das denn, wenn die AfD regiert? Und jetzt sind wir heute hier in Merseburg an der Hochschule und auch das, die Hochschulen, am Ende auch ein schlafender Riese. Und wir haben ja schon drüber gesprochen, es muss eigentlich jetzt losgehen, die Hochschulen auch resilient zu machen und die Hochschulen aufzustellen. Und Professor Möllers hat für die VW-Stiftung eine spannende Studie gemacht und hat vier, glaube ich, so Kernforderungen oder Punkte benannt, die passieren müssten und mit denen man jetzt arbeiten muss. Eine Sache, Dirk hat es schon angesprochen, da ist in Teilen schon einiges passiert, das sozusagen rechtlich abzusichern, dass eben nicht ein Bundesland eine ganze Finanzierung für eine Hochschule gefährden kann. Denn es geht tatsächlich ja darum, meistens um Geld, um Förderung, aber auch dann um Personal, das man einsetzen kann, das diesen autoritären oder völkischen Kurs auch an der Hochschule durchzieht. Und was hat Möllers noch empfohlen? Er hat empfohlen, den politischen Einfluss zu minimieren. Da kann man Druck erzeugen. Er hat aber auch davon gesprochen, dass man die Rechte, die man als Hochschule hat, wirklich auch gemeinsam vertreten muss. Das heißt eben, alle, die an der Hochschule zusammenkommen, von Studierenden über Mitarbeitenden bis zu den Lehrkräften bis zur Leitung, müssen dann auch zusammenstehen. Und er hat am Ende an Sie, Herr Professor Voss, den Appell gerichtet, es braucht starke Leitung. Und wir sind heute hier. Ich finde, das ist erstmal ein starkes Signal, dass sich eine Hochschule hinstellt. Aber warum ist das wichtig? Dirk hat ja sehr ausführlich die Entwicklung und sozusagen diese massiven Zerstörungswut aus den USA geschildert. Und hier stehen, wenn man diese Erfahrungen nimmt, dass eben die Schwächsten, diejenigen mit Werksverträgen, die sich von Vertrag zu Vertrag hangeln mussten, angegriffen werden. Hier stehen dann natürlich in ganz besonderer Weise die Professoren und Professorinnen, die im Beamtenstatus sind, auch in der Pflicht. Die sind in der Pflicht, voranzugehen, sich hinzustellen, den Wind auszuhalten und das zu verteidigen, was wir an Wissenschaftsfreiheit ja schon skizziert haben. Diejenigen, die eben weniger angreifbar sind, das ist hart und deswegen brauchen natürlich dann auch die Leitung, die Unterstützung, die Solidarität. Und das ist ein ganz wesentlicher Punkt, auch bei diesem ganzen Ding Riesen aufwecken, dass wir in jedem Punkt gesagt haben, es braucht Kooperation. Niemand muss das alleine tun, aber Dirk hat auch aus der Erfahrung mit den USA darauf hingewiesen, was passiert, wenn man alleine steht und wenn man sich nicht verbindet. Und es gab nach dieser kleinen Anfrage der AfD in Sachsen-Anhalt ja 13 mit Wissenschaft befasste Organisationen, die einen lauten Protest gemacht haben. Aber das muss systematisch erfolgen und das ist tatsächlich ein wesentlicher Punkt, wo diese schlafenden Riesen, das ist eine Riesenressource, die wir im Land haben. Und wir haben für dieses Buch aber natürlich auch die andere Erfahrung, die positive Erfahrung gemacht und die will ich eben auch kurz schildern. Also der Arbeitgeber Diakonie, die in Deutschland bundesweit 700.000 Mitarbeitende haben und nochmal ungefähr 700.000 Ehrenamtliche. Da waren wir am Anfang zu einer ganz kleinen Veranstaltung eingeladen in ein Kloster in Brandenburg, die Leniner Gespräche. Und da ging es ja also sozusagen um den Angriff der Rechtsextremisten auf dieses Land. Und im Vorgespräch hatte mir dann noch ein Kirchenvertreter, die evangelische Kirche war da mit hohen Vertretern da, noch gesagt, ja, das ist ja alles nicht schön mit den Rechten, ne? Aber muss man auch ein bisschen die Kirche im Dorf lassen, so in etwa. Ne? Ich glaube, wörtlich hat er jetzt nicht Kirche im Dorf gelassen, aber es ist eine unheimlich gute Pointe an der Stelle. Ich merke das auch beim Erzählen gerade. Ne? So, der gleiche Vertreter kam dann nach meinem Vortrag hin und sagt, nee, wir müssen was tun. Wir müssen loslegen. Und was ist daraus geworden? Wir haben Einladungen auf die nächsten Hierarchieebenen bekommen und nach der dritten, also immer von Menschen, die dann da waren, die in den Runden dann waren, wo es um Aufklärung ging mit unserem Buch damals über die AfD. Und die sind gekommen und haben uns immer eine Stufe höher genommen. Und wir hatten am Ende einen Workshop in Friesland. Und dieser Workshop, das waren dann die Führungskräfte der Diakonie. Und da haben wir mit denen am Ende was gemacht, die sollten selber mal eine Kampagne starten. Und wir hatten nur eine Vorgabe gegeben, es darf nichts gegen sein, nicht gegen Nazis, nicht gegen Rechts, ja, sondern basierend auf den eigenen Werten, auf Respekt, Zusammenhalt, Mitmenschlichkeit. Und da kamen nach einer Stunde extrem beeindruckende kleine Vorschläge für Reels, für Videos. Ich weiß nicht, ob die das umgesetzt haben, aber was die zum Beispiel machen, ist, dass die seit einigen Jahren jetzt Broschüren selber starten, was wäre wenn? Und was wäre, wenn die AfD regiert, abgeglichen mit dem, was die Diakonie will? So, und wenn wir mal einen schlafenden Riesen nehmen, eben Diakonie, evangelische Kirche, da geht überall natürlich noch mehr. Das ist überall nicht systematisch. Ja? Aber die beiden großen christlichen Kirchen und mein Verein, der katholische, ist nicht dafür bekannt, ja, sowas regelmäßig zu tun. Aber die haben sich erstmal von oben hingestellt und haben gesagt, AfD zu wählen ist mit der christlichen Lehre, mit unserem Kern nicht vereinbar. Und wir haben im Vorfeld, Dirk hat mich darauf hingewiesen, ich habe es mir auch nochmal angeguckt, gesehen, dass inzwischen sich sozusagen das, was wir dann im Buch die demokratische Graswurzelarmee nennen, hier auf jeden Fall auch in den Kirchen auf den Weg gemacht hat. Gemeindepfarrer, Einzelne, die sich hier hinstellen und von der Kanzel aus das vertreten. So, das ist also ein schlafender Riese, der aufgeweckt ist. Es gibt Veranstaltungen, wo ich hinkomme, vor der Wahl in Rheinland-Pfalz, da war die Kirchengemeinde gepflastert mit Menschen aus der Gemeinde, die sich hinstellen und mit ihrem Bekenntnis zur Demokratie. Es gibt so viele Kleinigkeiten, kleine Wege. Und bevor Dirk den nächsten Part macht, vielleicht mal noch, weil man ja immer denkt, das muss was ganz Großes sein. Ja? Wir haben im Buch ein Ding, das heißt sozusagen eine digitale Aufholjagd starten. Und wir wissen alle, wir sind keine Elon Musks. Wir haben nicht diese Monsterreichweite. Aber was man zum Beispiel machen kann zu diesem ganzen Migrations- und Remigrations-, millionenfache Remigrationsmist. Ja? Das Uniklinikum Darmstadt hat einen Teil der Belegschaft auf eine Treppe gestellt. Die Treppe war voll. Und innerhalb weniger Sekunden können Sie sich dann nachher mal raussuchen. Fand ich sehr beeindruckend, als ich es das erste Mal gesehen habe. Nach und nach verlassen alle die Treppe, die eine Migrationsgeschichte haben. Und es bleibt ein kleines, versprengtes Häuflein. Sehr einfach, sehr eindrücklich. Die Botschaft ist völlig klar. Wenn die gehen, die zu uns gehören, das sind wir, dann gehen bei uns die Lichter aus.
0: Die Quote ist sowieso auch in Sachsen-Anhalt sehr hoch, in den Krankenhäusern mit Pfleger und Pflegerinnen mit migrantischem Hintergrund und Ärzte und Ärztinnen. Als vorletzten Punkt, bevor wir dann die Fragerunde einstellen, Widerstand niederschwellig. Widerstand kann auch darin bestehen, dass man nicht jeden Mist glaubt. Und das Problem ist eben nicht nur die AfD, weil die AfD ist die AfD. Ich reg mich über die gar nicht so auf, weil die machen so ihr Ding. Was soll man erwarten? Das Problem sind, wir nennen das die falschen Propheten. Also Leute, die seit Jahren falsch liegen, seit Jahren erwiesenermaßen falsch liegen. Wir denken an die ganzen Leute, die gesagt haben, Russland wird nie die Ukraine angreifen und so, und die sitzen immer noch in den Talkshows. Oder so Leute

0: Sigmar Gabriel von der SPD. Ist auch so ein Fall, ne? Also ist jetzt inzwischen in 3 Aufsichtsräten, kriegt locker über 1 Million pro Jahr von Rheinmetall, Siemens und Deutsche Bank und so weiter. Und schreibt jetzt in einem neuen Band, das da heißt Brandmauer, wie umgehen mit der AfD, schreibt er also, wo der hat Kai Diekmann von der Bild, Go Figure, oder Ex-Bild natürlich, ganz erfreut gerade getwittert, schreibt also Gabriel, die Wähler der AfD sind weder überwiegend Neonazis noch Faschisten. Sie haben Angst, sind wütend und vor allem enttäuscht von etwas, was man vielleicht als Verwahrlosung unseres Alltags bezeichnen kann. Zwar waren die Steuereinnahmen des Staates noch nie so hoch wie jetzt und auch die Schulden haben einen neuen Gipfelpunkt erreicht und trotzdem gibt es nicht genug Lehrerinnen und Lehrer, Polizeibeamten und Beamte, werden die Schulen und Hochschulen nicht saniert. Das ist sowas von, also sowas von nicht forschungsgedeckt, um es mal höflich zu sagen, dass du jemanden hast, der mal Kanzler werden wollte für die Sozialdemokraten, der mal so eine steile These raushaut, die ja einfach leicht zu widerlegen ist, ja. Ist natürlich ein großes Problem. Deswegen muss man auch, wenn man hier, wir reden ja auch, wir nehmen ja dieses martialische Wort Kampf auch in den Mund, was ja uns manchmal dann auch, wurde ich schon gefragt, ob das nicht übertrieben ist, natürlich ist es ein Kampf, dass man auch weiß, wir kämpfen nicht nur gegen die AfD, wir kämpfen letztendlich auch gegen so eine Leute, die einfach Desinformation betreiben. Das ist, gibt es kein anderes Wort für. Ein anderes Beispiel noch kurz, und dann schlage ich wieder den Bogen zur Universität, sind leider dann auch, für die ich ja auch sehr oft arbeite, ne, die Öffentlich-Rechtlichen, die machen gute Sachen, schlechte Sachen, haben unter anderem eine Doku gemacht, die hieß, machen wir unsere Demokratie kaputt. Wir alle. Nicht die, sondern wir. Und dann ging es natürlich darum, man darf nicht mehr so sagen, was man will. Und das ist so eine der größten Triumphe der rechten Bewegung international, dass man das in die Köpfe gehämmert hat. Das ist angeblich, darf man nicht mehr sagen, was man will. Da wurde also Dieter Nuhr interviewt, der Kabarettist. Und der sagt dann, der hat dann also nicht mehr sagen, was man will. Und der hat ja eine eigene Sendung jede Woche, da darf er ja sagen, was er will, aber okay. Und dann sagt er, da wird dann gefragt, stimmt denn das? Und dann sagt er, er habe nie behauptet, dass man nichts mehr sagen darf. Dann sagt er aber, schlimm wird die Situation dann in dem Moment, wo bestimmte Bereiche der Gesellschaft von Blasen dominiert werden. Welche könnten das sein? Ich glaube, wir haben dieses Problem in der Wirtschaft zum Beispiel und wir haben das in den Medien teilweise. Und wir haben es vor allen Dingen an den Hochschulen natürlich. Und da fängt es dann an, schwierig zu werden, wenn man Meinung frei äußert und dann gesagt wird, dass Hochschulverträge besser nicht verlängert werden sollen. Sagt er unwidersprochen um in der Dokumentation, die um 20.15 Uhr ausgestrahlt wird. Jetzt sind wir ja hier in der Hochschule, jetzt sind wir hier im universitären Bereich. Ich habe mich nämlich immer schon gefragt, hat sich das mal jemand angeguckt? Hat mal jemand geforscht zu dieser Behauptung, Woke hat alles übernommen und man darf nichts mehr sagen? Ja, hat sich jemand angeguckt. Das haben sich Wissenschaftler 2024 haben sie das veröffentlicht, aus Frankfurt, München, Berlin, aufwendig sich, es gibt 800.000 Beschäftigte an Universitäten, 350.000 im Forschungsbereich und im Lehrbereich und haben eine Befragung gemacht. Und dann kam als Ergebnis raus, die Wissenschaftsfreiheit ist in Deutschland, ist immer noch so frei wie fast nirgends. Die meisten Befragten sagen, sie haben ein sehr gutes bis gutes Gefühl, aber 1,7% haben gesagt, sie mussten, also als von, das sind, wir reden nicht über die Studenten, sondern über Lehrkräfte, haben gesagt, naja, sie hatten schon manchmal das Gefühl, der Satz war, ich musste in den vergangenen 2 Jahren einmal oder mehrmals eine Lehrveranstaltung absagen oder abbrechen, weil ich negative Folgen fürchtete und weil Druck auf mich ausgeübt wurde. 1,7%. Das ist natürlich von 350.000 keine kleine Zahl. 8.000 Fälle wahrscheinlich ungefähr, aber das andere überwiegt. Was meinen Sie, was ist passiert natürlich in der öffentlichen Wahrnehmung. Die Zeit hat sich das rausgenommen, hat das skandalisiert, diese 1,7%, und wer hat es auch genutzt? Die AfD. Als Quelle in der jetzt schon zitierten Anfrage an den Bundestag. Daraufhin haben, das werde ich jetzt nicht alles Gottes Willen vorlesen, aber gibt es eine sehr schöne Stellungnahme der Forschenden, die eben geschrieben haben, völlig natürlich baff waren und dann eben gemerkt haben, wir haben ein Riesenproblem, komplexe Forschung an die Öffentlichkeit weiterzugeben. Wir werden nicht mehr gehört, wir müssen besser werden und sie sehen es auch ein, man darf da nicht so naiv sein. Aber Fakt ist, natürlich hat Dieter Nuhr von dieser Studie nie gehört. Dass die Redaktion und Jessie Wellmer als Moderatorin das nicht parat hatte, das sind handwerkliche Fehler, die ich persönlich nicht verzeihen kann. Ja, das ist Handwerk, das ist nichts anderes. Und es gehört eben auch dazu, das ist eben auch ein Akt des Widerstands, und das nicht jeden Quatsch, wie gesagt, zu glauben. Und dass das ärgerlich ist, also unser Job als Journalist ist genau das zu verhindern. Das ist mein Job, dass eben nicht sich eine Leserin oder ein Leser oder ein Zuschauer oder eine Zuschauerin hingucken muss und nachrecherchieren, stimmt das, was da gerade gesagt wird, inhaltlich. Es geht ja nicht um Meinung. Und das ist ein bisschen ärgerlich, aber trotzdem ist jetzt unsere Aufgabe, glaube ich, auch als Bürger und Demokraten alles, also auch stabil zu bleiben und nicht Quatsch, nicht nur auf die AfD zu gucken, sondern eben auch zu hinterfragen, was dann andere Pappnasen uns für einen Quatsch erzählen wollen. Und sei es Dieter Nuhr.
1: Ja, wir sind schon in der Nachspielzeit, ich weiß das. Der Professor sitzt in den Startlöchern, aber einer kommt noch. Wir haben ganz hinten haben wir das Ganze runtergebrochen und haben unsere 10 Grundregeln nochmal zusammengefasst aus den vielen, vielen kleinen Tipps und Hinweisen für den Alltag, für den Betrieb, für die Schulen und alles. Und wir sind natürlich so clever, dass wir von diesen 10 Grundregeln nur ganz, ganz wenig verraten. Aber eine möchten wir Ihnen zum Schluss mit auf den Weg geben, weil das, glaube ich, auch dazu gehört. Und das geht gerade in diesen Zeiten, wo von dem ganzen blauen Wunder und dem ganzen Quatsch die Rede ist, so wenig das andere im Blick ist. Die Erde heizt sich immer schneller auf, die Meeresspiegel steigen, Dürren, Brände und Flutkatastrophen nehmen zu. Doch die eindringlichen Appelle und Projektionen der Wissenschaft auf den Klimakonferenzen werden weiterhin ignoriert. Ebenso Aktivisten wie Fridays for Future. Die Welt steuert unbeirrbar auf den selbstverschuldeten Abgrund zu. Doch egal, ob der menschengemachte Klimawandel von Trump, AfD und Co. geleugnet wird oder nicht, der Klimawandel muss effektiv bekämpft werden, damit wir überleben können. Sonst werden nämlich nicht nur sämtliche Regionen rund um den Äquator unbewohnbar, sondern auch das Leben in Europa wird unerträglich. Wir sind und bleiben im Team Vernunft und Wissenschaft und machen keine faulen Kompromisse mit rechten Klimaleugnern. Und wir machen auch keine faulen Kompromisse, wenn es um Menschenwürde geht. Menschen in Not müssen gerettet und geschützt werden. Wir lassen nicht zu, dass Menschen dämonisiert und unter unwürdigen Bedingungen in riesige Lager gesperrt werden. Und wenn diese Lager doch gebaut werden, kämpfen wir weiter, geben nicht auf. Die Würde des Menschen ist nicht verhandelbar, und zwar jedes Menschen. Wir leisten Widerstand gegen jeden Angriff auf die Menschenwürde, egal ob er von Faschisten oder Konservativen oder von wem auch immer erfolgt. Wir lassen uns auch von Kampfbegriffen wie Woke-Wahnsinn nicht davon abbringen, sensibel miteinander umzugehen und weiter daran zu arbeiten, dass irgendwann alle Menschen gleichberechtigt behandelt werden. Dabei lassen wir uns aber auch nicht in Kulturkampffallen locken. Auch wenn der autoritäre Tsunami weiter anschwillt, werden wir uns politisch dafür einsetzen, unser Zusammenleben respektvoll, gerecht, nachhaltig zu machen, so gut es geht. Und wenn ein lauter Chor nach der starken Hand ruft, setzen wir erst recht auf größere Teilhabe und auf Zusammenhalt. Und klar ist aber auch, die neuen Faschisten, die werden nicht einfach wieder über Nacht verschwinden, wie ein böses blaues Wunder. Und darum widersetzt euch. Danke.

So, ganz vielen Dank für den sehr guten und spannenden Einblick. Und Sie haben auch schon durchaus ein paar Bälle in unsere Richtung geworfen, die ich dann vielleicht auch als erstes ganz kurz aufnehme. Also, dass ich schon auf ein, zwei Sachen dann mit eingehe. Das bedeutet dann vielleicht noch 3 Minuten oder so jetzt hier noch ganz kurz Gespräch. Aber dann auch gerne schon eigene Fragen formulieren, mit in den Hinterkopf nehmen. Und dann würde ich auch direkt in die Runde mit durchgehen. Und vielleicht, ich würde es gleich nutzen, Sie haben beide auch, Michael Kraske und Dirk Labs, ganz kurz schon auf Klima und Meteorologie verwiesen. Auch da gleich die kleine Veranstaltungsankündigung an der Stelle. Am 29. August haben wir die nächste Veranstaltung, wo die Demokratieradtour hier Halt macht, auch mit dem Meteorologen Carsten Haustein von der Universität Leipzig, mit Karamba Diaby, der Chemiker ist, gut zu unserer Hochschule aus so einer Richtung passt, aber eben auch interkulturelle Pädagogik macht, auch dazu gut passt, und einem Vertreter der Studierendenschaft. Also insofern geht das Thema genau in die Richtung mit weiter. Ich würde vielleicht an ein, zwei Stellen ganz kurz ansetzen, nämlich auch, warum machen wir das auch als Hochschule? Also Sie haben ja ganz klare Aussagen getroffen. Ich habe Ihnen auch vorher jeweils immer gesagt, Sie sind ganz frei, das, die Verbindung zur Hochschule, die mache ich dann im Zweifel dann jeweils dann schon. Nämlich

das, was uns wichtig ist, Sie haben den Begriff neutral, wertneutral jeweils auch mitgebraucht. Und der kommt in meiner Profession Sexualpädagogik auch häufig vor. Da gibt es ein Bundesverwaltungsgerichtsurteil aus dem Jahr 1979. Sexualaufklärung soll wertneutral sein. Und dieses wertneutral bedeutet aber auch, dass ich in einer Veranstaltung natürlich nicht jede Scheiße zulassen muss. Das bedeutet, das wertneutral ist gerahmt durch das Grundgesetz. Das bedeutet, wir haben eine Verfassung, wo konkret Werte festgelegt sind. Und das heißt, ich muss zum Beispiel keine Homofeindlichkeit, keine Transfeindlichkeit, keine menschenverachtenden Positionen jeweils zulassen. Und aus so einer Perspektive gucken wir natürlich auch aus einer Wissenschaft auf Wissenschaftsfreiheit. Wie können wir jeweils die ausgehend von einem Grundgesetz, was erstmal sehr stark definiert ist, was uns natürlich prägt in Sachsen-Anhalt, dem größten und schönsten Bundesland natürlich, auch die Landesverfassung dabei auch noch mitgedacht, was aber auch den Rahmen für uns natürlich steckt und sagt, ja, wir müssen, das ist eine erste Aufgabe von demokratischen Einrichtungen tatsächlich, ein Grundgesetz zu achten und auch dabei zu verteidigen. Und es gibt jetzt sehr deutliche Signale, Sie haben es akzentuiert herausgearbeitet, dass es konkrete Angriffe auch auf eine grundgesetzliche Ordnung gibt, über die man sich austauschen muss. Wo sind Strategien? Wo fühlen wir uns bedroht? Wie kann eine Hochschule solidarisch untereinander sein? Ich will den zweiten Bezug kurz mit reinbringen. Natürlich, so wie man das in der Wissenschaft so macht, Sie haben auch sehr gründlich gearbeitet, auch in der Vorbereitung. Wir machen einmal hochschulöffentliche Veranstaltungen. Das bedeutet, die werden nicht digital gestreamt und all solche Sachen, sondern das sind tatsächlich Diskussionsräume, die da sind, die einfach von Mitarbeitenden und Studierenden genutzt werden können, wo wir tatsächlich auch einen sehr offenen Diskussionsraum haben, wo auch Personen sagen können, ich habe mal AfD gewählt aus den und den Gründen, worüber jeweils auch diskutiert werden kann. Also tatsächlich ein offener Diskussionsraum. In Vorbereitung einer solchen Veranstaltung zum Beispiel hatte ich mir auch die jeweiligen Wahlprogramme aller Parteien, jeweils entsprechend der Einordnung der Landesrektorenkonferenz, Landesrektorinnenkonferenz seit gestern genauer angeguckt. Und und da will ich einfach kurz sagen, deshalb vielleicht noch aus einer wissenschaftlichen Hochschulperspektive, was sagt denn der AfD dazu und warum wird es tatsächlich von einigen Personen in einer größeren Masse vielleicht auch als Bedrohung aus einer Wissenschaft jeweils mitempfunden. Also wenn man das jeweils zusammenfasst, kommt man auf den Punkt, dass tatsächlich eine Wissenschaftsfreiheit zwar behauptet wird, also in dem Sinne Begriffe Wokeness und sowas will man zurückdrängen und man will endlich einen offenen Sprechraum, aber tatsächlich die einzige Partei, die deutlich in die Autonomie der Hochschulen in Sachsen-Anhalt eingreifen möchte und bestimmte Disziplinen verbieten möchte und andere durchsetzen möchte, ist die AfD. Das kann man sich angucken. Das bedeutet, Gender Studies werden angegriffen, verschiedene Bereiche Kultur, Sozialwissenschaft werden angegriffen. Hingegen wird eine explizite Bevölkerungswissenschaft gefordert und in Abgrenzung zu der hervorragenden Arabistik, Judaistik, Indologie der Martin-Luther-Universität wird eine kritische Islamwissenschaft gefordert, die eben tatsächlich nicht so weitreichend wie eine Arabistik oder eine Judaistik beispielsweise ist. Es gibt weitere Punkte. Die Stellung von ProfessorInnen soll massiv gestärkt werden im Rückgriff oder eine Rückführung zu der Ordinarius-Universität der 1950er Jahre in Westdeutschland, wo tatsächlich der Lehrstuhlinhaber, die Lehrstuhlinhaberin tatsächlich bis ins fast ins Antike extrem gesteigerte Macht hat, also die sie dann im Lehrstuhl durchsetzen kann. Hingegen werden Personen aus dem Mittelbau als, Zitat, Mittelmaß bezeichnet, die eigentlich nichts Sinnvolles bringen würden im Moment. Die sollte man eigentlich entlassen. Steht tatsächlich in dem Wahlprogramm relativ deutlich drin. Und es müsse jetzt eine Bestenauslese greifen, damit man tatsächlich richtige wissenschaftliche MitarbeiterInnen überhaupt an die Hochschulen dann bekommen würde. Sie hatten es schon kurz angesprochen, die Mitbestimmungsmöglichkeiten der Studierendenschaft soll ausgehöhlt werden, also tatsächlich eine verfasste Studierendenschaft abgeschafft werden. Auch die Mitbestimmungsmöglichkeiten von weiteren Mitarbeitenden an der Hochschule auch zurückgeführt werden, also Professoren, Professorinnen sollen am Ende letztendlich die Macht haben. Es gibt eine Ablehnung von BAföG beispielsweise, stattdessen soll es

massiv angegriffen wird. Es ist auch in dem Wahlprogramm von Fachschulen die Rede, also nicht mal von einer Fachhochschule. Die Hochschule Merseburg soll das Promotionsrecht wieder verlieren, also soll soll für die Hochschulen für angewandte Wissenschaften soll bestenfalls ein Promotionsrecht zweiten Ranges, also mit Doktor in Klammern FH geschaffen werden, der am Ende dann nur in Sachsen-Anhalt gelten würde. Also das wäre Leute, die das machen würden, wären leichtsinnig, dann eine Promotion in Sachsen-Anhalt zu machen, weil das natürlich eine Auswirkung hat. Das bedeutet, weitreichende Eingriffe in die Autonomie spielen eine Rolle und dazu diskutieren wir auch an der Hochschule auf verschiedene Arten und Weisen. Ich würde noch den letzten kleinen Punkt machen. Sie haben ja freundlicherweise gleich eine Frage zu mir gespielt, die ich auch aufgreife, nämlich warum agieren wiederum unterschiedliche Hochschulen unterschiedlich auf kleine Anfragen, nämlich einmal die Martin-Luther-Universität und einmal die Hochschule Merseburg. Einmal, die kleinen Anfragen werden gar nicht an uns gerichtet, sondern wir kriegen Fragen aus dem Ministerium, das für uns zuständig ist, aus dem Wissenschaftsministerium zugeleitet. Das ist in Sachsen-Anhalt SPD geführt und wir beantworten die und wir gehen davon aus, dass dann eine geeignete Antwort jeweils weitergegeben wird. Wir weisen jeweils bei einer Beantwortung auf so eine Anfrage darauf hin. Und zwar auch, wir hatten eine relativ einschneidende Anfrage aus der CDU-Fraktion zu allen internationalen Studierenden. Und zwar tatsächlich nach Land, nach Studiengang, nach Semester recht eingreifend. Und wir sagen dann immer dazu, wir wünschen eine nicht öffentliche Beantwortung. Das ist sozusagen, wir nehmen durchaus ein verfassungsmäßiges Recht einer eines Landtags war erstmal oder eben also gerade eines Landtags und agieren dann entsprechend. Also das ist der zweite Punkt. Und der dritte Punkt, den finde ich aber eigentlich wichtiger, weil das ist, glaube ich, aus meiner Sicht schon ein Punkt, wie zeigt man Haltung? Und da bin ich tatsächlich vielleicht ein bisschen anderer Meinung als Sie dann an der Stelle. Nämlich, ich würde jetzt sagen so, und das spielt auch bei der Beantwortung eine Rolle, man kann sagen, der Begriff Chemie ist in dieser Region geprägt worden von Georg Ernst Stahl im 18. Jahrhundert relativ deutlich. Und das erfolgte natürlich, wenn man sich das anguckt, schon unter Rückgriff auf arabische Quellen. Das bedeutet schon allein, also der Begriff Chemie wurde in Abgrenzung zu Alchemie, also als wissenschaftliche Disziplin geprägt, mit Bezug zu arabischen Quellen. Das bedeutet, jede Wissenschaft ist immer postkolonial. Jede Wissenschaft lebt von Interkulturalität, von Internationalität und entsprechend sind unsere Antworten dann eher davon geprägt, dass wir signalisieren, eine Wissenschaft geht gar nicht ohne Postkolonialismus. Das ist das, was uns prägt und das tragen wir auch durchaus relativ selbstbewusst nach außen. Und ich finde eher, ich will es tatsächlich auch ein Stück weit mal in die andere Richtung zuschreiben, ich finde es eher ungünstiger oder ich würde es nicht so machen, zu sagen, eine Martin-Luther-Universität, die schon zu DDR-Zeiten eine exzellente Orientalistik hat, heute immerhin noch eine sehr gute Arabistik, Judaistik, Indologie. Wenn man da sagt, Begriff Postkolonialismus haben wir eigentlich noch gar nicht gehört. So, ich finde, das ist eigentlich eher beleidigt mich als Wissenschaftlerin, wenn ich so antworten müsste dann an so einer Stelle. Das bedeutet tatsächlich auch, wie lässt sich an so einer Stelle dann auch Haltung zeigen? Aber das vielleicht einfach dazu gesagt, so ein bisschen dann das eine, wo das zugespitzt wurde, war ein Taz-Beitrag und da gab es auch eine Stunde Gespräch, dann wird ein Satz abgedruckt. Also insofern ist auch immer die Frage, was wird dann jeweils dabei gedruckt, was wird nicht gedruckt? Also insofern kommen immer ein paar Punkte dabei mit zueinander. Letzter kleiner Punkt. Also einmal in der Wissenschaft sehen wir, deshalb, ich sage auch immer ganz, ich bin ganz stolz auf die Region. Wir haben ja den einzigen sexualwissenschaftlichen Studiengang im deutschsprachigen Raum. Warum gibt es sowas nicht in Hamburg oder Berlin oder in unseren anderen Vororten? So, sondern also tatsächlich erstmal daran zu gucken. Und tatsächlich, Sie haben die Unternehmen angesprochen. Ich denke, hier passiert eine ganze Menge. Also in dem aktuellen Wirtschafts- und Mittelstandsmagazin beispielsweise von der IHK ist, das ist insgesamt zur Demokratie gehalten. Ich glaube, es taucht kein einziges Mal der Begriff AfD auf, aber es wird die ganze Zeit gesagt, wir haben Werte, so wie sie es für Caritas ausgeführt hat, für Demokratie, Internationalität. Es wird sehr deutlich gesagt, in den letzten Jahren, Jahrzehnten wurde so viel aufgebaut und die gesamte Unternehmenschaft lebt eigentlich von einer internationalen Arbeitsteilung.

0: Und wir haben viele internationale Fachkräfte und Menschen, auch wenn sie mal irgendeine Unzufriedenheit haben sollten, sollten das nicht mit dem Arsch einreißen. So, also tatsächlich das eher deutlich aufgebaut da drin. Und in dem Heft liegt bei jeweils ein Vordruck als Brief, der an die gesamte Belegschaft gehen soll. Also tatsächlich auch relativ praktisch, relativ konkret dann dabei. Kann man diskutieren, ist das wirksam, ist das zu wenig, würde ich auch gleich an Sie zurückgeben. Das vielleicht die kleinen Punkte und deshalb würde ich erstmal, das ist ja immer auch so ein kleines Statement, deshalb haben Sie erstmal wieder das Vorrecht dazu, was zu sagen. Dann würde ich Sie aber schon mal im Publikum, in dem analogen Publikum, kritisch angucken. Vielleicht will jemand schon signalisieren, ob dann Fragen sind, dann kann ich schon ungefähr einordnen, in welche Richtung ich gehe und dann gehen wir in die breitere Diskussion. Sehr gerne, aber ich habe schon gesehen, Sie haben Luft geholt.
1: Also ich kenne ja das Magazin jetzt nicht, aber wir erleben das auch bei vielen Förderanträgen oder so, dass das Wort AfD nicht erwähnt werden darf, das ist natürlich völlig grotesk. Ja, und dann zieht es auch ins Leere. Also, sorry, also diese internationalen Werte, man muss ja auch mal hier einen Schadensbericht, man muss ja einsehen, dass man es mit Menschen zu tun hat, die sich ja bewusst selber schaden. Nach unseren Lesungen stehen ja auch Unternehmer aus Thüringen oder sonst wie da und sagen, Leute, das ist für uns eine Katastrophe, weil wir hier niemanden mehr kriegen. Wer will denn hier hin, also der migrantischen Hintergrund hat? Und das muss natürlich viel aktiver und viel härter, das ist das, was wir meinen. Also das, was brauchen wir denn noch? Und dieses Abstrakte. Und was ich noch, ich habe Ihnen interessiert zugehört, sagen wollte, auch im Detail, ich persönlich glaube, und es ist jetzt beweisen kann, dass natürlich der AfD, dass die Inhalte völlig egal sind. Wenn es jetzt darum geht, Daten oder so viel Informationen über Gender Studies oder so rauszukriegen, sondern es geht darum, den Feind zu schwächen. Und die wissen natürlich, und das ist das, was untergeht jetzt auch wiederum in den USA, da wusste man, okay, viele Demokraten arbeiten in diesen Ministerien, die haben ihr Lebensunterhalt verdienen die da, und das wird halt zugemacht. Und hier ist es genauso. Die AfD hat viel besser verstanden als wir Demokraten, dass es hier auch ein Kampf um Ressourcen ist. Und man greift gezielt, es geht gar nicht um Inhalte, sondern greift gezielt bei vielen Menschen sozusagen, livelihood sagt man auf Englisch, greift die Möglichkeit für dieser Menschen an, unabhängig zu leben und unabhängig sich Gedanken zu machen. Und das hat man verstanden. Und da wird die AfD meiner Meinung nach völlig unterschätzt. Und darum geht es bei den NGOs. Es geht immer um die Kohle. Es geht nicht nur um die Inhalte. Das wird immer so behauptet, weil es natürlich cooler klingt. Nein, man gräbt der gegenseitige Kohle ab. Und das auch sehr erfolgreich. Ne? Demokratie leben und so. Sehr erfolgreich in einem so dermaßen reichen Land. Wir sind so dermaßen, das ist ja ganz am Rande angesprochen worden mit Musk und so, wir sind die Underdogs. Wir haben es mit einem Apparat zu tun, der hat so viel Geld, also dieser rechte Medienapparat. Entweder können sie eben X benutzen oder sie können andere Plattformen benutzen oder sie werden durch News wird direkt finanziert. Davon träumen wir. Also wirklich unabhängige Journalisten, die nicht zu irgendeiner Struktur gehören. Und das ist, glaube ich, nicht so richtig angekommen, ja, dass wir diesen Ressourcenkampf auch gerade verlieren.
2: Ja, ich möchte einmal noch Danke sagen, weil das ist wirklich eine spannende Erklärung, auch die zeigt, wie viel Strategie Sie da sozusagen auch drauf verwenden und warum Sie so handeln. Ne? Und das gehört natürlich auch zum Diskurs, diese verschiedenen Wege. Wir haben ja hier nicht das Kaninchen, das wir aus dem Zylinder ziehen. Ne? Ich glaube nur zu dieser Frage jetzt, ne, auch die verschiedenen Initiativen. Ich bin ja auch viel unterwegs und ich weiß, dass gerade diese Unternehmer gegen rechts, Wirtschaft gegen rechts aktiv sind, dass da was passiert. Hab auch wirklich immer sozusagen die engagierten Einzelkämpfenden erlebt. Also ich erinnere mich an eine Geschichte im Erzgebirge, wo sich dann mein junger Unternehmer hingestellt hat. Das war eine Veranstaltung der Friedrich-Ebert-Stiftung. Da war vorher eisiges Schweigen. Das war wie in so einem Saloon. Ich dachte, mein Gott, ja gleich zieht einer den Colt. So, und erst als der sich hingestellt hat und hat gesagt, Leute, wir wissen doch alle, wovon wir reden. Er hat ein IT-Unternehmen, er sagte sowas wie 80, 100 Mitarbeiter, ganz, ganz verschiedene Nationen. Er sagt, ich könnte noch viel, viel mehr anstellen und ich würde die gerne hier hinholen, ja, in unsere Kleinstadt. Aber ich kann das hier aus den bekannten Gründen nicht tun. Und das ist irgendwie dann Rassismus. Ja? Das ist, die würden hier sich nicht wohlfühlen, die würden wieder weggehen, die würden angefeindet werden. So, das heißt, es gibt diese Einzelnen, aber dass das Ganze noch eine andere Wucht und Sichtbarkeit haben muss, ist auch klar. Ich habe auch Hintergrundgespräche geführt vor einigen Jahren noch in Dresden mit Startups, in Leipzig mit Startups, die sagten, ja, das wissen die schon, dass wir Fachkräfte brauchen, aber sagen tun wir das nicht. Ja, ich glaube nicht, dass dem Herrn Kretschmer diese Position immer so klar gemacht wird. Und letzter Punkt, ich glaube, wir sind an einem Punkt, wo wir tatsächlich diesen großen, großen blauen Elefanten nicht mehr einfach so im Raum stehen lassen dürfen.
1: Rechts.
2: Ja, der ist irgendwie rechts oder das ist irgendwie eine abstrakte Gefahr gegen rechts. Wir haben ja eine Partei mit ihrer Struktur, inzwischen mit ihrer Wählerschaft, die wir dann auch beim Namen nennen müssen. Und das ist vielleicht auch, wir haben das am Ende ja auch sozusagen in einer anderen Grundregel mal geschrieben, dass uns all dieses wie erstmal eine Auseinandersetzung führen, eben nicht auf Kooperation gehen und auf Dialog, also alles Dinge, die wir im täglichen Leben, die uns extrem weiterbringen, die total notwendig sind. Das Problem ist nur, wenn wir diese Strategien und dieses Abwartende und dieses Vorsichtige und dieses mit Extremisten anwenden, dann fahren wir das Ding vor die Wand. Ja, und ich glaube, der erste Punkt ist erstmal, jeder weiß sowieso, was das Problem ist, nennen wir es beim Namen und dann können wir uns darüber austauschen.
1: Und vielleicht noch ein Gedanke, dass es frustrierend ist, dass man diese Energie aufwenden muss, ist völlig klar. Wir haben so viele Probleme, ne? Und wenn ich mir Sachsen-Anhalt angucke, es gibt hier nur eigentlich ein Problem, was ich von morgens bis abends hier diskutieren würde, ist die Demografie. Die Zahlen sind so verheerend. Dann guckt man sich an und sagt so, Leute, wie sollen das hier in 5, 6, 7 Jahren, wie soll das laufen? Wir hatten auch intern die Diskussion, ne? Von wegen hier Daseinsvorsorge hochfahren. So, aber wovon? Und das ist ja, natürlich ist das total ärgerlich, dass wir diese Zeit aufwenden müssen, über diese Schwachmaten zu reden. Aber so ist es nun mal. Und wir können uns diesen Konflikt nicht mehr aussuchen. Wir müssen die Energie aufbringen, auch wenn es wahnsinnig frustrierend ist. Ich habe mich auch lange nicht mit der AfD beschäftigt, weil mir die zu doof waren. Aber irgendwann ging es halt nicht mehr anders.
0: Dann vielen Dank soweit und auch vielleicht auch den Punkt dazu, hatte jetzt nur auch so einen Punkt von uns gebracht, wir nehmen natürlich ganz viel wahr, also wir sind auch eher, wir haben nicht eine Strategie, sondern wir sind eher in der Entwicklung, da gibt es viele gute Akzente aus den einzelnen Bereichen. Ich gucke mal in die Runde, wo hat sich schon eine Frage angesammelt, gern kritischer oder auch in unterschiedliche Richtung, wissensinteressiert, also sehr gerne und ich komme immer rum und dann haben wir es und ihr werdet aber auch nicht gefilmt, also das nochmal als Hinweis. Der Ton geht mit, aber das Bild nicht.
3: Ja, vielen Dank für das tatkräftige Plädoyer. Ich glaube, ich habe noch einen Gedanken zu der kleinen Anfrage und dann noch eine konkrete Nachfrage an Sie. Ich kann dem Argument, dass wir quasi mit unserer Antwort Haltung zeigen und durchaus anzeigen, an welchen Stellen postkoloniale Studien für uns Relevanz besitzen, kann ich total für abgewinnen. Aber wir haben ja nicht die Diskurshoheit über sozusagen die Antwort, gerade weil sie weitergeleitet wird. Und ich finde, das Problem liegt nicht in der Antwort, sondern in der Frage. Die Frage, ich kann sie jetzt nicht mehr ganz genau reproduzieren, aber war ja extrem tendenziös gestellt. Da sind Begriffe wie Ideologie, Abwertungen von diesen Studiengängen und Fachrichtungen dabei. Und indem wir das sozusagen beantworten, stützen wir oder reproduzieren wir diese Logik. Das heißt, unter diesem Gesichtspunkt würde ich doch gerne mal so darüber nachdenken, wie anders man mit solchen Anfragen umgehen kann, um nicht in diesem Diskurs einfach am Ende mitzuspielen. Und die Frage, die ich an Sie habe, ist, Sie haben ja noch mal ganz viel gesagt zu, wo kann man ansetzen, wo können wir handeln und haben dafür plädiert, dass die Hochschulen und die Universitäten gemeinsame Sachen machen. Und ich würde gerne noch mal ein bisschen mehr dazu erfahren. Also was konkret können Sie uns sozusagen für unsere weitere Arbeit mit auf den Weg geben, wie schon viel passiert, aber wir wollen natürlich weiter aktiv sein. Danke.
2: Naja, also ich setze da einfach mal an, das ist natürlich was, wo ich jetzt auch nicht den Experten für Hochschulwesen geben will, der ich so nicht bin. Ich weiß aus der sozusagen aus unserem Bereich, wo wir reinkommen, wenn wir eingeladen werden, wo Veranstalter aus anderen gesellschaftlichen Bereichen sind, dass am Ende das eine Wucht und eine Schlagkraft kriegt, wenn eben auch nicht tatsächlich jede Hochschule für sich ist, wenn man tatsächlich gemeinsam auftritt, Kampagnen startet. Wir plädieren ja einfach dazu dieses gesamte Spektrum, ja, von Kampagnen, Workshops und was auszureizen. Ich habe das dann mal so für mich entwickelt, was muss eigentlich sozusagen oder was sollte in den Orgas passieren? Ich glaube, es geht erstens darum, für Aufklärung zu sorgen, weil wir gemerkt haben, dass wirklich überall, wo wir hinkommen, dieser enorme Bedarf, gerade an diesem Faktenwissen über die AfD, aber auch über Rechtslage, was dürfen wir, immer die Voraussetzung ist, um rechtssicher und überhaupt sicher und selbstbewusst nach draußen gehen zu können. So, und dann geht es in einem zweiten Schritt, glaube ich, um Positionierung nach innen und nach außen. Dass man im Inneren in jeder Organisation, da wird Hochschule hier vielleicht ein bisschen spezieller sein, aber in den Unternehmen, in den Gewerkschaften, in den Kirchen wissen wir, auch da wählen ja inzwischen, sagen wir mal, 15-30% auch die AfD. Ja? Dass man intern diese Auseinandersetzung führt, dass es Workshops gibt. Wir haben das für die Wirtschaft an einem Beispiel mal durchdekliniert. Die haben ganz kleinteilig angefangen und haben zum Beispiel so Demokratiebotschafter ausbilden lassen, die dann versuchen, sozusagen wieder kleinteilig Dinge anzustoßen, reinzuhören. Was ist ganz niedrigschwellig zum Beispiel auch so ein Thema, das bewegt? Ja, die kamen dann auf sowas wie Mobbing, ja, mit Vorurteilen geprägt. Also das glaube ich, ist zu machen. Und der dritte Punkt ist dann eben wirklich diese Positionierung nach außen zu schaffen. Wirklich mit der starken Haltung, deswegen habe ich die Kirchen auch nochmal genannt, weil ich glaube, das ist auch, weil ich weiß, wie starr und unbeweglich so ein Apparat wie Kirche ist, nicht selbstverständlich dann so klar zu sagen, eben nicht, wir sind irgendwie gegen das rechte Menschenbild, sondern wirklich zu sagen, von unseren Grundwerten aus ist diese Partei schlicht nicht wählbar. Ja? So, und wenn man diese Ebenen sozusagen in den Blick nimmt, dann ja, ist unsere Erfahrung, dass Menschen das mit ganz, ganz viel Kreativität füllen und mit eigenen Projekten. Und mein Lieblingsbeispiel sind dann immer die Omas gegen rechts, die nicht groß Struktur machen und die nicht groß planen oder sonst was, sondern die loslegen, die sich dann Partner dazu suchen und die uns auch uns mit ins Boot geholt haben. Beim letzten Buch war das so, ich wollte denen das einfach vorstellen und wollte sagen, wir haben das, und bin auf den Rastplatz gefahren, kurz vor der Veröffentlichung, und dann habe ich gesagt, naja, schön, dass wir jetzt mit der Jutta Scheik, die sozusagen Bundesvorsitzende der Omas gegen rechts, schön, dass wir uns jetzt kennengelernt haben und vielleicht wird ja was draus. Und die hat gesagt, nee, jetzt machen wir mal gleich eine Lesung fest. Du kommst nach Frankfurt und dann machen wir das erste und daraus werden auch noch andere Lesungen und dann können wir nach Partnern, nach allem suchen. Das ist, finde ich, sowas, wie es klappen kann, loslegen.
1: Ja, und ich weiß, das, was du eingangs gesagt hast, ist das Wichtigste. Ne? Also wenn die alle Universitäten zum Beispiel gemeinsam einen Aktionstag machen würden, die AfD auch, ich spinne jetzt mal um, AfD auch klar benennen würden, wenn die Kirchen alle gleichzeitig mobilisieren würden, weil wir haben extreme Wahrnehmungsverzerrung. Wir haben das bei der Kultur erlebt. Guckst du dir an, jeder halbwegs größere Künstlerband aus Ostdeutschland ist stabil gegen die AfD und macht doch viel. Nur es kommt nicht an. Obwohl die selber alle wahrnehmen, teilweise Millionen von Follower haben. Wir haben eine dermaßen eine Wahrnehmungsverzerrung, also der Bias Richtung AfD, dann können wir stundenlang auch über die Medien reden, das ist eine völlige Verzerrung. Und wir müssen darüber nachdenken, wie wir das ändern. Es liegt nicht daran, dass nicht genug Leute, wir haben ja gesehen, die Millionen auf der Straße und so, da war der Denkfehler, eine Aktion reicht halt nicht. Wir haben es halt zu tun mit dieser 24-7-Logik, dass die andere Gegenseite permanent die Zone halt mit Scheiße flutet. Weil sie es halt können, weil du lügst halt rum, erzählst irgendeinen Quatsch und machst und tust. Und diese Logik ist noch nicht angekommen. Dass sozusagen die Zeit geht ins Land, die Verheerung wird immer größer durch die sozialen Medien und man muss dagegenhalten. Und das schaffst du nicht punktuell, das schaffst du nicht durch gut gemeinte Sachen, das schaffst du nur durch die Breite und du musst massiv werden. Im Endeffekt, mich erinnert das immer an Auseinandersetzungen im Kalten Krieg, Propaganda-Auseinandersetzungen. Das ist wirklich so. Da hat man massiv gegeneinander, ist man Vorgang und wir sind, die denken alle noch viel zu kleinteilig. So schreiben wir auch ein Buch. Und das muss sich ändern.
2: Man die dafür braucht, weil die haben die Strukturen, auch mal so eine Kampagne auf die Beine zu stellen und haben dann auch ein Budget.
1: Ja? Und die Verpflichtung vor allem.
2: Ja.
0: Vielen Dank. Sie müssen sich nicht irritieren lassen. Die Regieanweisungen sind immer nur für mich gedacht dann an der Stelle. Da tatsächlich mit Blick, wir als Wissenschaft haben ja immer so ein bisschen die kleine Hürde. Wir wollen ja immer relativ differenziert antworten. Also mir fällt es schon schwer, im Prinzip jetzt vorhin nur die jeweiligen Punkte aus dem Wahlprogramm der AfD vorzustellen. Ich habe die natürlich auch von der Linken da, von Grüne, FDP und all jeweils den anderen Parteien. Ist wieder nicht der Rahmen so, weil die Zeit ein bisschen dahin geht, aber auch wenn dazu Fragen wären, wären wir durchaus ansprechbar, nur das macht wahrscheinlich immer so einen Bruch auf. Wie wird man tatsächlich handlungsfähig, wenn man eigentlich in einer Differenziertheit arbeitet, oder wie muss man auch eine Differenziertheit vielleicht anders betrachten? Sie können ja schon mal die Frage noch im Hinterkopf wälzen lassen und haben bestimmt schon eine Antwort. Ich will aber gern hier eine Frage gleich aus dem Publikum wieder dazulassen. Wenn es noch eine weitere gibt, gerne auch melden, dann würde ich auch ein, zwei sammeln und dann haben wir die beisammen. Also ich würde drei sammeln und Sie merken sich's und dann haben wir es beieinander.
4: Ja, hallo. Bei mir geht es ganz schnell. Ich würde gerne wissen, was die AfD auf eure Bücher, wie die reagiert, ob ihr irgendwie da Stress habt und wie das für euch dann ausgeht, sowas.
0: Vielen Dank.
1: Also sammeln, glaube ich. Wird gesammelt, glaube ich.
5: Ja, ich will es auch nicht so lang machen. Ich glaube, was die AfD halt tatsächlich erschreckenderweise sehr gut macht. Die macht also ein sehr gutes Marketing. Wenn ich so sehe, sichere Städte, alles ist möglich, dann ist das natürlich eine ganz einfache Botschaft. Und wenn wir jetzt versuchen, argumentativ irgendwie dagegen zu halten und dann vielleicht auch, weil wir, naja, auch als Hochschule ein bisschen differenzierter umgehen wollen, dann ist das natürlich viel schwieriger sozusagen gegen diese einfachen Aussagen, positive Aussagen, vielleicht sogar staatstragende Aussagen, da jetzt irgendwie zu sagen, ja, aber es ist, denkt doch mal daran. Und ich bin eigentlich ganz enttäuscht, dass Sie sagen, ich hoffe, es ist nicht so. Also ich werde versuchen, dazu beizutragen, dass es nicht so ist, dass die Hochschulen in Sachsen-Anhalt oder in Deutschland dann auch relativ schnell zusammenknicken. Ich hoffe, wir sind ein starker Diskursraum, dass wir dagegen halten können und dass wir zusammenhalten.
0: Vielen Dank. Und ich nehme noch eine dritte dazu.
6: Ja, ganz kurz, nur ist eine Frage und ein Hinweis. Die Frage, beziehe ich mich auf den Titel wieder, setzt euch. Das ist eine schwierige Geschichte. In der Hochschule kommuniziert man ja so im Diskurs. Auf diesen Diskurs lassen sich die Leute, die dort Aussagen treffen könnten. Ich denke da beispielsweise an den Merseburger Islamlehrer aus der Universität Bayreuth, Tilschneider heißt er. Die sind nicht hier, die lassen sich nicht drauf ein. Auf der anderen Seite ist die andere blaue Gruppe, glaube ich, intellektuell nicht bereit, darauf Einfluss zu nehmen. Das ist eher vor 15 Jahren, ich bin also schon lange nicht mehr im Dienst, hat ja Michel Houellebecq, ähnlicher Titel, Wehrt euch, in das Buch geschrieben. Dazu haben wir Seminare gemacht. Bitte?
1: Ja, völlig vergessen.
6: Wie also, dazu, ja, mittlerweile ist er groß im Kopf geworden, ist mir klar. Dazu sind Seminare gemacht worden, auch mit unserem damaligen Honorarprofessor aus Paris, Michel Collin. Und das ist nämlich der Hinweis, dass unser Fachbereich, und das wird der Dekan Menting, sitzt da vorne, bestätigen können, immer in Richtung Demokratisierung aktiv war, immer.
1: Ja, also ich kann ja anfangen, mach's weiter. Kannst du die AfD? Ich wollte nur ein bisschen präzisieren, Sie haben natürlich völlig recht. Ich meinte nicht nur die Hochschulen, ich meinte die Zivilgesellschaft und Deutschland an sich. Man sieht es ja jetzt in den Medien und so, diese Anpassungen und was, ne, also das meinte ich eher. Ich meinte jetzt nicht spezifisch, ist bei mir auch immer schwer als Studienabbrecher. Ich bin ja dann Journalist geworden jetzt und bin lange raus und so, eine qualifizierte Meinung dazu zu geben. Aber der Punkt, den finde ich wirklich spannend, das war auch neulich beim Sat.1 Frühstücksfernsehen, der finde ich der Knackpunkt, dass der Moderator immer behauptet hat, wir müssen doch miteinander diskutieren können, auch selbst links und rechts. Und da wird ja immer so behauptet, als seien die an Diskurs interessiert. Die sagen öffentlich, sie wollen die aktuellen und ehemaligen Regierungsmitglieder ins Gefängnis stecken. Weidel hat auf dem Marktplatz gesagt, sie will Professoren ins Gefängnis stecken. Die sind nicht am Diskurs interessiert. Das heißt, wie diskutiert man mit Leuten, die nicht an diesem Diskurs interessiert sind? Auf keinen Fall sollte man es so machen, wie es jetzt läuft, dass man versucht, hinterher zu rennen und eben sich anpasst, ne? So wie Merz das gemacht hat. Das weiß man aus der Forschung. Wenn du dich anpasst, verlierst du, und du hast nur eine Chance, wenn du bei dir bleibst und deine eigenen Themen setzt. Das ist die einzige Chance, die du hast. Und wenn das nicht funktioniert, dann ist es halt so, so wird es sehr fatalistisch gesagt. Aber da hat man so viel falsch gemacht die letzten 10 Jahre, dass ja das Problem ja gerade hier auch im Ostdeutschland, aber nicht nur, dass ja die demokratischen Parteien teilweise bis zur Unkenntlichkeit sich selber verstümmelt haben. Das ist natürlich uns auch klar. Ne? Wenn du 6% hast als der SPD oder bundesweit 11%, das sind Probleme so. Und das liegt natürlich daran, wenn ich jahrelang in die falsche Richtung unterwegs bin und dieses Spiel eben nicht mitmache. Und dann diskutiert man eben weiter im offenen Raum, aber es ist eben nicht nur dann Diskurs, wenn die mitmachen. Das ist, glaube ich, so der Denkfehler, was mich immer wundert. Sie sind ja, dürfen ja mitmachen. Wir hatten ja auch manchmal so einen Dissens darüber, ich rede ja mit denen. Ne? Also so, wenn die da sitzen, rede ich mit denen. Aber wenn sie nicht mitmachen wollen, selber schuld, geht's weiter. Aber es heißt nicht, dass überhaupt nicht diskutiert worden ist, nur weil die nicht dabei waren. Das ist die Unlogik, finde ich, und die Unwucht, gerade in den Medien. Ne? Dass man sagt, ich muss jeden AfD-Extremisten in der Tagesschau zu Wort kommen lassen. Das sei Fairness. Das ist nicht Fairness, das ist Feigheit. Und das ist ein Riesenunterschied, meiner Meinung nach.
2: Ja, ich will mal nur kurz, ich glaube, dass die AfD uns aus guten Gründen weitgehend ignoriert, was so Offizielles angeht, dass sie uns aber auch sehr genau im Blick hat. Ja. Also bei einer Veranstaltung, wo ich neulich in der Nähe von Bremen anwesend war, saß eine einflussreiche, reichweitenstarke AfD-Influencerin drin, hat dann anschließend auch gepostet, Michael Kraske hat mich radikalisiert. Also eine junge Frau, die wegen Volksverhetzung schon verurteilt ist.
1: Und im Büro von Weil arbeitet.
2: Muss man dazu sagen. Aber, und natürlich ist es so, aber das wollen wir nicht rausstellen, weil das ist, glaube ich, jeder, der das tut, der macht diese Erfahrung, der, sagen wir mal, auftritt in einem Interview oder wie jetzt im Frühstücksfernsehen, wo meine Kernaussagen waren, eine Kernaussage, man wählt und lässt Rechtsextremisten nicht regieren. Und wir müssen für ein Land eintreten, für ein menschliches Land, ja, in dem jeder in Würde leben kann. Und es ist die einzige Partei in Deutschland, die mir bekannt ist, wo anschließend nach solchen Aussagen auf Social Media einfach der Hass ausgekübelt wird von der Anhängerschaft. So, das nur kurz dazu zum Diskurs. Wir haben das ja in der Talkshow versucht, in allen Talkshows, ja, von Markus Lanz bis Maybrit Illner. Nehmen wir mal Alice Weidel mit ihrer absurden Behauptung, mit ihrer Lüge, mit ihrer historischen, perfiden Lüge, Hitler sei ein Linker gewesen. Was ist daraufhin passiert? Es explodierten die Einladungen und es wurde durch alle Talkshows diskutiert. Und wenn man sie einlädt, dann kann man sie damit konfrontieren, dass sie ein historisch erwiesenes Faktum in Abrede stellt. Das wäre so, als wenn wir diese weiße Wand jetzt schwarz nennen und das diskutieren. Das dürfen wir nicht machen, da dürfen wir nicht auf den Leim gehen. Also die Diskurszerstörer. Ich habe irgendwann mal so ein Stück veröffentlicht in einem Medienformat, habe gesagt, AfD raus aus den Talkshows. Weil wenn es um Diskurs geht, dann kann man nicht mit Leuten sprechen, die die Fakten über die Fakten lügen und den Diskurs zerstören wollen. Okay, nee, das mit dem Bauchwand noch ganz kurz.
0: Genau, ich würde da vielleicht sagen, wir setzen auch gleich nochmal, es muss ja immer so ein kleines Zubrot für die Leute im Analograum geben, also hier können wir gleich nochmal 15 Minuten fortsetzen vielleicht, aber im digitalen Raum leider nicht, da muss ich jetzt langsam schon die ZuschauerInnen verabschieden und bedanke mich deshalb einmal schon für die Vorstellung, das Gespräch, wie gesagt, das Buch ist verfügbar, kommt jetzt schon in die zweite Auflage, also deshalb gerne im Hintergrund auch eingeblendet, widersetzt euch wie wir gemeinsam den neuen Faschismus besiegen, nicht verhindern, sondern besiegen. Also deshalb gerne nochmal der Verweis darauf. Gerne auch auf die Veranstaltung am 29. August hier an der Hochschule beziehungsweise im offenen Kanal Merseburg-Querfurt nochmal hingewiesen. Informationen auf der Hochschulseite und bei dem 5. September wird es in Magdeburg ein größeres Demokratiefestival mit Demonstration geben, wo auch die LandesrektorInnenkonferenz auch einen Beitrag halten wird. Also insofern weitere Möglichkeiten dabei immer gegeben. Vielen Dank an den digitalen Raum dabei und im analogen Raum setzen wir fort.
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8: auch. Es gibt Parteien, die möchten nicht, dass Kunst und Kultur weiter gefördert wird. Doch was wäre unser Land ohne Kunst und Kultur? Es gibt Parteien, die möchten, dass queeres Leben aus der Öffentlichkeit verschwindet und man nicht mehr über das Thema reden darf. 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
9: Michelangelo, der Renaissancemeister, schuf nicht nur die Davidstatue, sondern drückte in seinen Gedichten und Werken auch seine Liebe zu Männern aus. Salvador Dali, prominente Figur des Surrealismus, bekannt für exzentrische Werke wie die schmelzenden Uhren in die Beständigkeit der Erinnerung.

0: Freddie Mercury, einer der bekanntesten bisexuellen schwulen Sänger, der als Frontmann von Queen Musikgeschichte schrieb. Elton John, seit Jahrzehnten eine feste Größe in der Musikwelt und ein prominenter LGBT-Aktivist. David Bowie, Pionier des Glamrock, der mit Geschlechternormen spielte und als bisexuell gilt. George Michael, britischer Sänger, der nach seinem Coming-out offen schwul lebte. Lady Gaga, eine moderne Ikone, die sich stark für die LGBTQ+-Community einsetzt. Marlene Dietrich, deutsch-amerikanische Schauspielerin, bekannt für ihre androgynen Rollen und ihr offen bisexuelles Leben.
1: Was wäre unser Land ohne queeres Leben? Hatten wir das nicht schon mal? Die Geschichte darf sich nicht wiederholen. Wacht auf, bevor es zu spät ist. Wählt Liebe.

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1: Mein Name ist Margarita und ich begrüße Sie auf dem Akzent Stories Podcast. Viele Menschen träumen davon, in Deutschland zu studieren, aber nur wenige wissen, wie das wirklich aussieht. Deswegen werde ich heute nicht Hochschulwerbung machen wollen, sondern über echte Erfahrung sprechen. Unsere heutige Gast studiert in Deutschland und ich hoffe, sie kann

0: uns etwas dazu erzählt. Tajal, ich begrüße dich.
1: Vielen lieben Dank für die Einladung und für die Begrüßung. Mein Name ist Tejal. Ich komme aus Mumbai, aus Indien. Ich bin ein Studentin an der Hochschule Anhalt. Ich studiere Master in internationalen Handel. Und jetzt habe ich meine Abschlussarbeit fertig gemacht.
0: Dann meine erste Frage, okay? Warum hast du dich entschieden, in Deutschland zu studieren?
1: Ich bin sehr spontan nach Deutschland gekommen. Meine Schwester war hier in Technical University München studieren in 2018. Und auch habe ich Deutsch in meiner Schule studiert. So, Deutschland war nicht sehr neu für mich. Ich kenne die Sprache, ich kenne die Zeit und die Style, wie funktioniert hier. So war nicht kein neues Land für mich.
0: Und du hast die deutsche Sprache in deinem Heimatland studiert, oder?
1: Ja, aber das war sehr, sehr basic. Hier war ich hier erreicht. Das war komplett anders, war die deutsche
0: Ja.
1: Leute spricht sehr schnell. Aber meine Erfahrung war sehr, sehr freundlich mit alle Leute hier. Ich fliege, ich habe von Mumbai nach Frankfurt geflogen und das war ein und von Frankfurt komme ich hier in Bernburg. So die Weg war sehr, sehr lange. So ich hatte an meinem ersten Tag viele Leute getroffen und die Erfahrung war freundlich und neu und das freut mich sehr. Ja.
0: Ja,
1: Das war
0: schön.
1: ein super Experience.
0: Ja, sehr schön. Und wahrscheinlich hattest du manchmal oder irgendwann an deine Entscheidung zu Umzug gezweifelt.
1: Ja, besonders im Anfang. Neue Umgebung, neue Sprache, neue Struktur in die Kultur. Aber mit der Zeit habe ich mich eingeblebt und würde immer sicherer.
0: Vielleicht hattest du Erwartung von Deutschland.
1: Ja, ich habe erwartet, dass das Studium anspruchsvoll ist und dass es selbstständiger werden muss. Außerdem habe ich gedacht, dass die Integration etwas Zeit braucht.
0: Ja, das stimmt. Das ist immer so. Hattest du von dem Umzug in Deutschland oder nach Deutschland irgendwelche Stereotypen über Deutschland ob oder Deutsche gehört?
1: Ich hatte weniger Dinge gehört, dass die Deutsche sind streng und distanziert. Aber teilweise stimmt das. Aber ich habe auch viele hilfsbereite und freundliche Menschen kennengelernt. Viele Stereotypen haben sich also relativiert.
0: Du hast eine Bachelor in deinem Heimatland absolviert und hier eine Master gemacht. Und ich will wissen, es gibt, doch, was ist der größte Unterschied zwischen einem Studium in deinem Heimatland und einem Studium hier in Deutschland?
1: So, für mich, das war nicht sehr neu hier studieren auch. So, mein Bachelorarbeit in meiner Universität war in einer internationalen Universität. So, wir sind 70% indische Leute und 30% war Ausländer, kommt aus die ganzen Asien und Afrika und auch vielleicht europäisch auch.
0: Und das war alles in Indien.
1: In Indien, ja.
0: Okay.
1: So, und auch die 70%, die Indienleute, waren nicht von einem Ort, aber die ganzen Ort von Ost, von Nord, von Süd. So, die Environment für mich war nicht sehr neu hier auch in Deutschland. Ich kenne die internationale Environment, wie funktioniert das, die verschiedenen so, wann ich hier erreichte, wann ich war hier für die Master, nur Learning Style war ein bisschen different. Okay, so die Lehrerin war freundlich, so gibt mich nicht so viel Angst. Ich hatte Angst, aber nur in die erste Woche. Und die nächste Woche war sehr gut für mich. Ich
0: Es
1: finde
0: gibt
1: das.
0: wahrscheinlich etwas, was dir gefällt nicht in deutsche Studiumssystem.
1: So, in Deutschland, man muss Selbstständigkeit lernen und eine Struktur haben und richtig organisiert alle Dinge haben. Wenn man mag das nicht, dann die Studentin mag viele, viele Fehler.
0: Ja, ich hatte gedacht, dass hängt das nicht von dem Land ab, sondern ich weiß, dass in Barcelona du studierst mehr mit Lehrer, mit anderen Studenten,
1: Ja.
0: aber im Master, das
1: Selber.
0: musst du selbst
1: Ja.
0: studieren,
1: Ja,
0: ja.
1: ja.
0: Aber ich finde das auch gut, weil manchmal die Lehrer gibt dir alle Info und du kannst selbst mit ChatGPT zu Hause alles lernen. Das wird nicht schwer, oder?
1: Ja, für mich ist das ist nicht sehr schwer, aber ich habe viele Studenten gesehen und die Studenten sagt, ich komme hier zu lernen, aber hier lernen die Lehrer gibt uns nicht zu viele Info. Wir müssen alles selber machen.
0: Dann, wie war deine erste Woche als Studentin hier in Deutschland?
1: Meine erste Woche als Studentin war full of excitement. Ich komme hier im Sommer letztes Jahr, so die Klima war, Climate war sonnig und als Studentin, ich hatte ein Deutschland-Ticket, so das war neu für mich. Ich kann die ganzen Land fahren mit nur ein Ticket, so die Erfahrung war sehr neu und ich bin da sehr glücklich.
0: Mit neuer Erfahrung.
1: Ja.
0: Ja, okay. Und
1: Okay.
0: so in erster Woche hast du viel Reisen, oder?
1: Erste Woche, ich habe viele, viele Reisen gemacht. Komme ich von Frankfurt nach Bernburg und dann in die gleiche Woche fahre ich nach Bavaria zu meinem Bruder. Und dann übernächste Woche war ich hier wieder. So, ich habe Sachsen-Anhalt, Bavaria, Thüringen und so die Erfahrung war auch sehr nett für mich.
0: Sehr schön. Und mit das waren welche Schwierigkeiten?
1: Die Schwierigkeiten war die Sprache in die ersten Tage für mich. Viele Leute hier in Sachsen-Anhalt sprechen nur Deutsch, aber in großer Stadt, in Frankfurt oder in andere Berlin, man spricht weniger Englisch auch. So, das war die Schwierigkeit für mich, nur die Sprache. Aber die anderen Dinge waren einfach für mich. Alles war, alles steht. Was man muss nicht machen. das kennt ich. So deswegen, die Sprache war nur die Schwierigkeit für mich in
0: Das
1: den ersten Tagen.
0: ist das bleiben deine Schwierigkeiten in der Sprache oder?
1: Kein mehr. Jetzt gibt mir kein mehr Problem für die Sprache. Jetzt habe ich nur B1 Niveau bestanden, letztes Semester, so ich probiere. Und in meiner Meinung nach, wenn man spricht mehr und geteilt in deutsche Leute oder in die Erfahrung, in die Environment, man lernt mehr und die Confidence kommt mehr. So, jetzt habe ich keine mehr Angst für Sprachen, für Sprechen, für die deutsche Sprache sprechen.
0: Ja, das muss so sein. Alles ohne Angst machen.
1: Ja.
0: Okay, deine Studium war auf Englischsprache,
1: Ja,
0: oder?
1: ja.
0: Okay, und es war manchmal Momenten, wenn du verstehst gar nicht Vorlesung oder weniger verstehen.
1: Nein, das war komplett aus Englisch. Und unsere Professorin auch spricht sehr gut Englisch. So, ich finde kein Problem zu verstehen und die Vorlesung auch verstanden. Ich habe alles gut gemacht in meiner ganzen Zeit, war ich ein Studentin in Hochschule Anhalt.
0: Okay, du hast gesagt, dass du hast viele neue Leute getroffen. Und ist es einfach, unter deutsche Freunde zu finden?
1: So, meine Erfahrung war gut mit den deutschen Leuten in Hochschule Anhalt und auch mit ich habe Volunteering gemacht in Erasmus Plus. Deswegen habe ich viele europäische Leute getroffen. So, und mit dieser Erfahrung habe ich viele, viele freundliche Leute getroffen. So, ja.
0: Aber und du hast deutsche Freunde auch?
1: Ja, habe ich.
0: Ja, sehr schön.
1: Nicht so viel, aber weniger, aber die stärker sind. Sicher.
0: Okay, schön. Dann über Studium. Es gibt vielleicht in deiner Hochschule welches Tradition?
1: Hier in Deutschland?
0: Ja, in Hochschule. Ich meine, Studiumtradition oder etwas so.
1: So, für die erste Woche hatten unsere Hochschule Anhalt hat die Tradition von ST-Days. So, die erste Woche macht viele, viele spannend, viele, viele Spaß. Wir haben Barbecue-Grillen, wir tanzen, wir haben diese Absolventin-Party für die früher Studentin. So die Abend in die erste Woche ein Tage ist, wer die absolvierte Studentin und die neue Studentin trifft und wir machen alles ein Exchange. Wir tauschen alle Ideen, wie funktioniert hier in die Hochschule. So, ich denke, diese Tradition in Hochschule Anhalt ist sehr wichtig für die Studentin zu kennen und ein gutes Leben hier bleiben.
0: Ja, und sie alles kennenzulernen,
1: Ja.
0: ja. Sehr schön, schön. Und was über deine Zukunft, deine Ziele für Zukunft? Willst du hier in Deutschland bleiben oder willst du nach Heimat zurückkehren oder willst du in andere europäischen Land umziehen?
1: Gute Frage. So, jetzt habe ich mein Studium absolviert und so Deutschland gibt 18 Monate für einen Studenten zu hier bleiben von meinem Heimatland. So die 18 Monaten für mich ist ein Timeframe, dass ich probiere viele Dinge. Das habe ich in meinen Plänen. Erste ist mit Erasmus. Ich kann

0: ein Praktikum machen in andere europäische Land mit Erasmus Plus. Oder ich finde ein Teilzeitarbeit und finde ich ein Vollzeitarbeit in meinem Fachbereich, in mein Field. Oder wann ich habe keinen Job oder kein Motiv finden in diese 18 Monaten, dann vielleicht fahre ich nach mein Heimatland.
1: Aber was willst du machen? Ein Erasmus, ja, oder?
0: Ja, ich mache ein Erasmus Praktikum in andere Land oder ich finde ein Teilzeitposition. Ich muss probieren, wie funktioniert hier in die deutsche Kultur für Corporate. Ist nicht gleich aus mein Heimatland. Ich probiere, wenn ich finde das gut, dann vielleicht bleibe ich hier oder probiere ich ein neues Land.
1: Das ist schwer in deinem Bereich einen Job finden.
0: In meinem Bereich ist nicht sehr schwierig. Wegen MBA, die Administration-Fachbereich, ist sehr groß und man kann ihren Weg finden in Logistik, in Administration oder in Supply Chain und viele, viele Branchen. Man kann arbeiten, wenn man studiert in MBA.
1: Und wie läuft das mit Ausländern?
0: In meiner Meinung, ich denke, das ist nur die Sprache, wenn man spricht eine gute Sprache. Man kann bleiben und eine gute Mischung vielleicht in die neue Environment.
1: Und willst du weiter deine Sprachkenntnisse verbessern, weiter Kurs machen und
0: Ich
1: etwas?
0: habe einen Plan. So, ich habe mich mit dem Agentur für Arbeit melden. So, wenn man lernt bis B1 Niveau, die Agentur für Arbeit hilft Studenten oder die Leute, wo findet einen Job. So ja, ich verbessere meine Sprache mit dieser Kurs von Agentur für Arbeit und dann das auch hilft mich, so einen neuen Job finden.
1: Okay, super. Aber du hast gesagt, dass du hast schon B1
0: Eins.
1: gekriegt, oder?
0: Ja, ich habe B1 bestanden,
1: Und
0: das
1: willst du
0: Semester,
1: weiter
0: für
1: zu
0: B2.
1: B2? Also, okay.
0: Wir brauchen
1: Ja, schön.
0: mindestens B2 in Deutschland für einen neuen oder Vollzeitjob finden.
1: Okay, für
0: In
1: diese
0: meiner
1: Bereiche.
0: Ja, für meinen Bereich.
1: Okay, super. Und das ist geht schwer, oder?
0: Nein, es geht schwer nur in die ersten Tagen und wann man lernt jeden Tag, dann das geht spannend, das geht Spaß.
1: Und für dich, die deutsche Sprache ist gleich mit Englisch oder mit deiner?
0: So. Mit meiner Muttersprache ist nicht sehr neu. So meine Muttersprache kommt aus Sanskrit. Meine Muttersprache ist Marathi. Und wie strukturiert man die Satz, ist gleich auf Deutsch. So,
1: Super.
0: und auch weniger Wörter sind gleich. Zum Beispiel Ananas ist auch Ananas in meiner Muttersprache. Die Wagen ist auf meiner Muttersprache ist Wagen. So diese Wörter und die Struktur auf dieser Sätze, das finde ich sehr
1: Ähnlich,
0: einfach für
1: gleich.
0: mich. Ja, aber wenn man übersetzt auf Englisch, das ist ein bisschen schwierig. Die Struktur ist nicht gleich. Die Struktur ist ganz gegen
1: Ja.
0: auf Deutsch.
1: Aber dir gefällt diese Sprache, die deutsche Sprache?
0: Ja, ich Finde viel Spaß zu Deutsch lernen.
1: Viel Spaß,
0: Ja.
1: Deutschland. Wow. In der letzten Folge mit einem Deutschlehrer, er sagt, dass Deutsch Spaß machen.
0: Ja.
1: Ja, das ist stimmt. Okay. Welche Ratschläge hast du für diejenigen, die in Deutschland studieren möchten?
0: Mein Ratschläger hast für Studierende ist, bitte komm hier mit ein Plan. Ohne Plan macht nur
1: Kein Sinn.
0: Stress. Ja, ohne Plan gibt viel Stress, aber wenn ein Studentin kommt mit einem Plan, ein guter Plan, dass er kommt und dieses Jahr macht. Er, in die erste Jahr muss er diese Dinge machen und die nächste Jahr hat so man kennt, was man muss machen. So und wenn man kommt in ein neues Land mit kein Plan, es ist sehr schwierig, wenn Student spricht kein die gleiche Sprache und die Kultur findet man auch nicht gleich so. Und wann kommt im Winter, dann gibt man viel Stress, weil alles Schnee ist und alles dunkel ist. Ja, so meine Ratschläge ist, bitte kommen hier mit einem Plan. Und die zweite war, komm mit gut Spirit und positive Energie.
1: Ja, okay. Und es ist auch wichtig, mit wenigsten Deutsch.
0: Ja, wenn man kommt aus in die STEM Field, vielleicht Ingenieur oder Doktor. Ich bin nicht sehr sicher, aber in meiner Erfahrung habe ich das gesehen, wenn man ist von einem Ingenieur oder Biologie Fachbereich kommt, dann braucht man nicht zu viel Deutsch über, wenn man kommt von einem Economy oder ja, nur oder Agrikultur auch. Braucht man, wann Studentin kennt ihre viel muss viel mit sprechen mit vielen Leuten, dann braucht man Deutschsprache. Wenn wir arbeiten in Backend, dann braucht man nicht zu viel Sprache. So,
1: Okay.
0: das ist die Personalfragen. Man muss gucken und ein bisschen Research machen.
1: Ja, aber ich denke, dass man muss
0: Man
1: diese
0: muss, ja.
1: Sprache
0: Wirklich?
1: lernen.
0: Mindestens B1, man muss lernen.
1: Ja,
0: Ja.
1: du hast gesagt, dass nicht viele Leute in Deutschland auf Englisch sprechen. So, für bessere Kommunikation, man braucht die
0: Man braucht,
1: deutsche
0: ja.
1: Sprache.
0: Und wenn man spricht die gleiche Sprache auf die Lern, dann da gibt ein Vorteil, dass die deutsche Leute sieht, dass du probierst und das gibt dir viele Chancen.
1: Okay. Ich bin sehr dankbar, dass du warst hier heute mit mir und dieses Thema zu besprechen. Und ich will dir viel Erfolg in mit deinen Zielen für die Zukunft. Ja, und mit Sie, wir sehen uns in der nächsten Folge, dem Akzent Stories Podcast. Tschüss.
0: Vielen Dank.

Willkommen zum Soundcheck der Appletown. Vorsport Warm, freuen Sie sich, Sie erleben jetzt das Beste des Tages. Dora. Gambling Man in Dora.

Wir brauchen Nachwuchs, und zwar ehrenamtlichen Nachwuchs. Und das gilt der anderen Vereinen auch so. Einige können nicht mehr die Arbeiten draußen so machen, wie es eigentlich gedacht worden ist. Und wir brauchen auch kreative Leute, die zum Beispiel mich ersetzen. Also mein Name ist Dieter Bender, ich bin der erste Vorsitzende dieses Vereins, ehrenamtlichen Vereins. Und ich möchte gern an jüngere Hände übergeben, damit Ideen kommen, was ist zu machen.

Es ist bereits eine liebgewordene Tradition, das Frühlings- und Tulpenfest in den Luhegärten der Stadt Winsen an der Luhe. Jedes Jahr am letzten Sonntag des Monats April, in diesem Jahr also am 27. April, findet es statt. Zwischen leuchtenden Blüten, Live-Musik und kulinarischen Genüssen lädt der Förderverein Gartenschau Winsen e.V. Jung und Alt zu einem abwechslungsreichen Festtag ein. Und das bei freiem Eintritt.

Das Fest beginnt nach einem Open-Air-Gottesdienst im Klostergarten. Anschließend sorgt ein buntes Bühnenprogramm für beste Unterhaltung.

Vielen Dank und herzlich willkommen zu den Abbetauern Washball Worms. Wir haben uns Musikgebiete gemacht aus den 50er, 60er Jahren, wie sie in Hamburg und

0: von vielen Bands gespielt wurde. Sechs Musiker aus sechs verschiedenen musikalischen Stilrichtungen. Unser Geiger haben Sie gerade gehört, Helmut Stornig. Professioneller Geiger war er bei den Hamburger Symphonikern, Helmut Stornig. Ich darf den zweiten Lied präsentieren. Der junge Mann an dem Banjo kommt aus der Irish- und Scottish-Folk-Szene und präsentiert Ihnen jetzt das berühmteste Stück der Dubliners.
1: Hamburg, meine Perle.
0: Whiskey in the Jar.

Die Appletown Washboardworms eröffnen das Programm und bringen Boogie und Country Sound in die Lurgärten. Gefolgt von Jazz, Soul und Swing der Big Bands der Musikschule. Dazwischen zeigen Volkstanzgruppen und Tanzschulen ihr Können. Rund 40 Kunsthandwerker haben ihre Zelte aufgebaut und präsentieren ihre Werke, darunter Schmuck, Deko und Handarbeiten. Besonders attraktiv sind die vielen schönen Keramikarbeiten für Haus und Garten.

Jetzt kommen die Kleinsten dran. Auch sie wollen zeigen, was sie in ihrer Freizeit gelernt haben. Vielleicht von den Mamas oder ihren großen Schwestern. Schauen wir ihnen ein Weilchen zu.

Ja. So, jetzt sind wir bei unserem

0: letzten Tanz angelangt und alle Kinder, die mitmachen möchten, können gerne zu uns auf die Bühne kommen und mit uns tanzen. Es ist ganz einfach, könnt ihr einfach mitmachen. Genau.
1: Ja, toll, ne? Ja, gleich kommt die Musik. Ja, gleich geht's los, ne?

So, herzlichen Dank an unsere Kinder- und Jugendgruppe. Ich darf noch mal ein bisschen Werbung machen, denn der Volkstanzkreis Winsen feiert in diesem Jahr sein 75-jähriges Jubiläum. Und das werden wir auch mit einer Veranstaltung begehen. Zum einen mit einem Tanzfest in der Stadthalle am Himmelfahrt, also am 29. Mai von 15 bis 19 Uhr sind Sie herzlich eingeladen, dabei zu sein. Oder wir werden auch hier auf dem Stadtfest am Samstag nochmal tanzen. Wir haben ausländische Gruppen aus Finnland zu Besuch.

Eine blühende Fantasie geht weiter. Unter diesem Motto ist der Förderverein Gartenschau Winsen e.V. nach dem Ende der Landesgartenschau Niedersachsens im Jahre 2006 angetreten. Die grüne Erlebniswelt im Herzen der Stadt für alle Besucher der Lurgärten zu erhalten und weiterzuentwickeln. Die grüne Oase soll auch in Zukunft ein unverwechselbarer, lebenswerter Ort für alle bleiben.

Wenn die Tatsache, dass man das, was man dort erfährt, dazu führt, dass man irgendwie für irgendwas indoktriniert wird, dann gäbe es keine Queers, weil dann wären ja alle über Jahrzehnte heteronormativ indoktriniert worden. Also diese ganze Geschichte ist ein komplettes Märchen. Wir haben die Situation, haben wir gerade schon gehört, es gibt einen Anteil von Menschen, auch von Jugendlichen,

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0: Herzlich willkommen zum diesjährigen Kurz und Gut im Kurzfilmwettbewerb.
1: Herzlich willkommen zu Kurz und Gut.
0: Schön, dass ihr alle da seid. Wir freuen uns, dass ihr alle hier im OK euch eingefunden habt.
2: Ich bin Mila und ich mache die Moderation dieses Jahr bei Kurz und Gut. Wir sind gerade dabei, unsere Moderationstexte zu schreiben und ein bisschen Zeitdruck haben wir, aber ich denke, wir schaffen das. Ich hoffe, die Stimmung wird so gemütlich sein und dass man einfach einen schönen Abend zusammen hat.
3: Wir haben heute den Tag über alles überleitet. Es hat sich herausgestellt, dass wir noch sehr total machen müssen. Aber es hat sich sehr gelohnt. Und die Sendung selber und die Veranstaltung selbst war dann extrem entspannt. Es hat alles funktioniert.

0: Hey Leute, ich bin Leni, die FSJlerin von Freistil und wir sind heute auf der Verleihung des Jugendengagementpreises und werden jetzt ein paar Leute interviewen.
1: Hi, wir sind Slam e.V. und wir organisieren Poetry Slam Veranstaltungen und machen Spoken Word Sachen und kreative Schreibsachen in Halle.
2: Ich bin Janik.
0: Ich bin Lena.
2: Wir sind in Magdeburg beim Präsentmagazin. Das ist ein feministisches Magazin, was sich hauptsächlich mit Themen in Magdeburg und Umgebung beschäftigt.
3: Ich bin der Marco Krüger. Ich bin in der diesjährigen Jury vom Jugendengagementpreis.
4: Jan Micha. Und ansonsten begleite ich Teams in ihrer Entwicklung und Organisation.
5: Ja, hallo, ich bin Ben. Ich bin 15 Jahre alt, bin bei der Jungfeuerwehr Olfenstedt und bin auch stellvertretender Stadtjugendsprecher in Magdeburg.
6: Hallo, ich bin Jonas, auch bei der Jugendfeuer Magdeburg-Olfenstedt und bin Gruppensprecher für unsere größte Gruppe.
7: Ich bin Cornelia Hablisch, ich bin stellvertretende Direktorin der Landeszentrale für politische Bildung und mein Fachgebiet ist Demokratiebildung und Engagementförderung.
8: Ich bin Dana.
9: Ich bin Sandra.
8: Und wir sind beide an der berufsbildenden Schule in 5 und haben dort ein Projekt über Kinder gemacht.
10: Also ich bin Till Schneider. Engagiere mich in der Jugendfeuerwehr Schochwitz.
11: Ich bin Niklas Föhr, ich bin Jugendwirt von der Ortsfeuerwehr Besenstedt.
12: Wir sind die Vereinsjugend vom Judo-Club Halle. Ich bin dort Trainerin und Jugendleiterin und heute habe ich noch Sandy mitgebracht, die ist bei uns Mitglied im Verein.
13: Ich bin Lina, ich bin 21 Jahre alt und ich komme aus Magdeburg. Ich bin hier für das Projekt Mitbestimmung jetzt, Jugendfeuerwehren aus Sachsen-Anhalt eine Stimme geben.
0: Was motiviert euch, euch zu engagieren?
14: Ich denke, es ist einfach wichtig, immer wieder Sichtbarkeit zu schaffen, weil manchmal scheint es einem so, als wäre schon viel akzeptiert und vieles vielleicht gar nicht mehr so nötig zu thematisieren. Aber wenn man immer nach außen guckt, aus seinem eigenen Kreis heraus, sieht man, dass doch noch sehr viel Unverständnis für viele Dinge herrscht, dass viele Menschen immer noch keine Stimme bekommen.
15: Die Kinder zu sehen, wie sie mit 10 Jahren in die Jugendfeuerwehr kommen, dann mit 18 Jahren wieder rausgeht. Also rausgehen und man sieht, okay, was hat man all die Jahre geleistet für Arbeit. Es ist ja auch viel Kraft, viel Ausbildung steckt dahinter, ja. Und das ist einfach ein schönes Gefühl.
1: Mich motiviert einfach, diesen Prozess des Schreibens weiter zu pflegen und auch in einem modernen Format und die Leute zu bringen und auch jungen Menschen die Möglichkeit zu geben, sich damit auseinanderzusetzen und auch so am öffentlichen Diskurs teilzunehmen.
0: Wieso findest du Jugendengagement wichtig?
13: Die Jugendlichen sind unsere Zukunft und ich finde es schwierig, über die Zukunft der Jugendlichen zu entscheiden, ohne überhaupt zu fragen, wie die Jugendlichen sich ihre Zukunft vorstellen.
8: Es ist halt einfach wichtig, dass wir auch zeigen, dass wir auch anders können, weil die Erwachsenen meistens schon so ein eingeschränktes Bild von uns haben und schon sagen so, ja, ihr macht nichts und ihr macht dort nichts und ihr kriegt nichts auf die Reihe und so. Und deshalb ist es für uns wichtig, denen zu beweisen, denen zu zeigen, dass wir auch anders können.
4: Also ich finde Engagement sowieso wichtig, grundsätzlich wichtig und Jugendliche, weil die viel mehr Begeisterung noch haben und eben auch da, wo sie sich engagieren, da ist ja meistens was nötig, dass da engagiert wird, von daher super, dass sie es machen.
0: Hast du dich auch früher engagiert?
4: Also ich habe kirchlich engagiert, ich war früher in der Kirche, in der Jugend und da habe ich auch Jugendarbeit gemacht, also mit anderen zusammen und wir haben auch Veranstaltungen zusammen gemacht.
7: Ich habe mich sehr stark gegen Rechtsextremismus engagiert, schon als Jugendliche, später dann ganz viel in der Umweltbewegung. Insbesondere gegen Atomenergie habe ich mich sehr engagiert und später dann zum Thema Frieden war ich sehr aktiv.
0: Habt ihr einen Tipp für jüngere Leute, die sich engagieren wollen?
10: Wer sich engagieren will, kann ja prinzipiell alles machen. Wichtig ist unterm Strich, man braucht ein Thema, für das man steht, wo man mit Freude rangeht, was man selbst mit Leben füllen will. Ne? Das, was man macht, ist immer toll.
7: Jede Erfahrung für wichtig zu erachten. Nicht nur die guten, nicht nur die Erfolge, nicht nur die Preise, sondern auch die kleinen Niederlagen.
3: Wenn man eine Idee hat, was man gerne macht, einfach durchziehen, einfach wirklich machen.
1: Einfach machen.
0: Einfach machen.
9: Einfach mal machen.
0: Einfach mal machen. Ja.

das waren ja alles sehr spannende und vielfältige Projekte. Viele Leute, die sich engagieren. Und ja, darüber freuen wir uns natürlich. Und bis dann.

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Freut mich, dass ich heute hier sein kann. Mein Name ist Heinz-Jürgen Voss von der Hochschule Merseburg, dort im Moment in der Funktion Prorektorin für Studium und Lehre und entsprechend in der Hochschulleitung und andererseits mit der Professur für Sexualwissenschaft und sexuelle Bildung am Fachbereich Soziale Arbeit, Medien, Kultur. Und ich bin technisch nicht so versiert und greife deshalb immer gern auf die Expertise von Studierenden oder hier auch Freiwilligen, die dann da freundlicherweise dann unterstützen. Zum Beispiel einzelne Veranstaltungen sind sehr im Gedächtnis geblieben oder eben auch für die Konferenzen, die dann an der Hochschule stattgefunden haben, aber die dort aufgezeichnet wurden und dann hier im OK mitgesendet wurden und ähnliche Dinge, also tatsächlich vielfältige Dinge, und das läuft und wird auch weiterlaufen. Ich finde, man muss eine Komplexität in verständlicher Weise ausdrücken, und da finde ich unterschiedliche Medien jeweils einen guten Ansatz. Also, dass es Dinge gibt für Bürgerbeteiligung über verschiedene Treffpunkte einmal, aber durchaus auch für Mediengestaltung. Und da finde ich deshalb das Wirken von OK durchaus sehr wichtig. Und das finde ich dabei ganz interessant, und dass es immer irgendwelche Konflikte, kleine Probleme gibt, aber dass man die auch miteinander gut lösen kann, weil wir im Moment ohnehin eine gesellschaftlich aufgeladene Situation haben, wo viele, viele Fragen haben, Diskussionen geführt werden, manchmal nicht so viel bekannt ist, viele sehr bei sich und der eigenen Meinung bleiben und weniger sich öffnen für andere Positionen und da den Weg zu eröffnen, dass Personen mehr zueinander finden können und irgendwie, auch wenn sie mal diametral unterschiedliche Haltungen haben, dann auch miteinander im Gespräch sein können. Im Vergleich zu anderen Medienanstalten ist es eben gerade das Freie, also dass tatsächlich konkretes BürgerInnenfernsehen dann stattfinden kann. Ich habe im Verlauf sicherlich die Hemmschwelle verloren, mich hier an den OK zu wenden. Am Anfang ist man jeweils immer ganz ehrfurchtsvoll, darf ich da anfragen? Ich mache ja den Leuten Arbeit und habe selber von Technik keine Ahnung, und wie kann man das denn machen? Uns hat sich aber immer irgendeine Lösung gefunden. Ich kann etwas erreichen, ich kann etwas verändern. Also nicht jeweils nur die ganzen Belastungen einer Gesellschaft zu sehen, sondern was ist eigentlich meine Handlungsmacht? Das kann wichtig sein, und da kann gerade solche Medien und medienpädagogischen Erfahrungen sehr hilfreich sein.

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Wir wollen also jetzt keine Flasche verkaufen, hier gibt es ja Schnapperflaschen, das machen vom Last über Brunnen, sondern wir wollen weiter das Wandern wirken und deshalb hören Sie jetzt ein nettes Potpourri, das sich mit dem Wandern und den Singen beschäftigt. Recht viel Freude.

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Der Marsch, mit dem unser Blasorchester nach der Sonnenhöhe

gesagt.

Wir haben eine kleine Erinnerung, ist

0: Ja, es gibt Abende, die verändern alles. Der vergangene Samstag war so ein Abend. Bevor wir über Wahlprogramme, politische Positionen und die Zukunft unseres Bundeslands sprechen, möchten wir einen Moment innehalten. Der Christopher Street Day steht seit Jahren für Sichtbarkeit, Freiheit und das Recht, ohne Angst man selbst sein zu können. Für viele Menschen ist er weit mehr als eine Demonstration. Er ist Ort der Begegnung, des Miteinanders und der Hoffnung. Umso erschütternder ist der Anschlag vom vergangenen Samstag in Berlin. Ein Tag, der eigentlich ein Zeichen für Vielfalt und Zusammenhalt sein sollte, endete in Trauer. Eine Frau verlor ihr Leben, viele weitere Menschen wurden verletzt. Und unzählige Menschen in unserer Community sind seither verunsichert und tief betroffen. Auch wir waren an diesem Tag in Berlin und haben über den CSD berichtet. Deshalb geht uns dieses Ereignis besonders nah. Unsere Gedanken sind bei den Angehörigen, den Verletzten und allen, die diesen schrecklichen Abend miterleben mussten. Ich möchte Sie und euch deshalb bitten, gemeinsam mit uns einen Moment des Gedankens einzulegen. Vielen Dank. Gerade in Zeiten wie diesen zeigt sich, wie wichtig Demokratie, Zusammenhalt und ein respektvoller Austausch sind. Lassen Sie uns genau deshalb darüber an diesem Abend sprechen. Und ich freue mich sehr, dass ich ein großes Podium hier eingeladen habe und dass Sie auch so zahlreich erschienen sind. Ich begrüße Susanne Schieberer-Seidlitz von den Grünen. Sie ist Spitzenkandidatin ihrer Partei zur Landtagswahl und setzt sich unter anderem für Klima-, Gesundheits- und Gesellschaftspolitik ein. Schön, dass Sie da sind. Hallo.
1: Schönen guten Abend.
0: Für die FDP begrüße ich Lydia Hüskens. Sie ist stellvertretende Ministerpräsidentin des Landes, Ministerin für Infrastruktur und Digitales sowie Spitzenkandidatin der FDP. Schön, dass Sie da sind. Herzlich willkommen. Ich begrüße außerdem Alexander Reuscher von der CDU. Er ist Landtagsabgeordneter und tritt als Direktkandidat im Wahlkreis 15 Blankenburg erneut zur Landtagswahl an. Herzlich willkommen. Schön, dass Sie da sind. Einmal ganz nach drüben, die SPD ist auch mit dabei, Felix Gieser, er tritt im Wahlkreis Köthen als Direktkandidat an und engagiert sich besonders für die Themen Arbeit, Bildung und gesellschaftlichen Zusammenhalt. Schön, dass Sie heute auch da sind.
2: Guten Abend.
0: Für die Linke begrüße ich Wenke Dagel. Sie kandidiert im Wahlkreis Halle 4 und setzt sich unter anderem für soziale Gerechtigkeit, Demokratie und die Rechte von Minderheiten ein. Schön, dass Sie da sind. Herzlich willkommen. Und neben mir begrüße ich Maximilian Schwarz. Er tritt für das Bündnis Sarah Wagenknecht als Direktkandidat im Wahlkreis Blankenburg an. Auch schön, dass Sie heute hier bei uns im Studio sind. Ja, ich habe es ja gerade schon gesagt, der Anschlag in Berlin hat uns alle sehr getroffen und mitgenommen. Gerade auch in der Community ist großes Entsetzen. Und viele fragen sich natürlich auch, wie sicher sind queere Menschen überhaupt noch in Sachsen-Anhalt, gerade nach diesem Anschlag? Und ist das Sicherheitsgefühl in den letzten Monaten auch vor dem Anschlag schon vielleicht besser geworden oder hat sich die Lage deutlich verschärft? Und die Frage habe ich gemeinsam mit Grit Merker besprochen. Sie ist LSPDI-Beauftragte der Polizei in Sachsen-Anhalt, kann heute leider persönlich nicht hier sein, aber ich habe Sie diese Frage gestellt und da können wir jetzt mal kurz reinhören, wie Sie die Einschätzung bei der Polizei hat.
3: Also ich beobachte, dass wir mit der Zunahme von CSD-Veranstaltungen in Sachsen-Anhalt so seit 3 Jahren in etwa da auf jeden Fall sensibler sind innerhalb der Polizei. Und gerade was auch die Einsatzbewältigung zu den politischen Versammlungen CSD angeht, da sind wir wirklich gut aufgestellt mittlerweile. Ich denke, das werdet ihr aus Sicht der CSD-Organisierenden oder eben auch der Queer-Community bestätigen können, dass CSDs in Sachsen-Anhalt mittlerweile echt gut abgesichert sind und dass vor allem auch in diesem Jahr wirklich wenige Vorfälle passieren oder passiert sind. Gut, das ist die eine Seite, also diese Großereignisse, nenne ich mal so, die eben auch im ländlichen Raum stattfinden, was ja auch sehr gut ist. Wie sieht es jetzt aber aus, wenn man als Einzelperson queer sichtbar im öffentlichen Bereich unterwegs ist? Das ist natürlich eine andere Hausnummer, ja. Also da kann man jetzt seitens der Polizei nicht so wirklich für individuelle Sicherheit sorgen, was einfach auch damit zu tun hat, dass nicht jeder individuell begleitet werden kann, ne?
0: Ja, ganz gehört, die CSDs sind relativ gut abgesichert. Viele Vorfälle passieren allerdings im Alltag. Und deswegen würde ich gleich mal die Frage an Susanne Schieberer-Seidlitz weitergeben. Sie Grünen wollen Hasskriminalität konsequent bekämpfen, Demokratie stärken und eben auch den Schutz von Minderheiten ausbauen. Viele Menschen haben auch Angst, auf CSDs zu gehen, jetzt nach dem Terroranschlag wahrscheinlich noch mehr. Was muss sich in Sachsen-Anhalt konkret ändern, dass diese Menschen keine Angst mehr haben müssen?
1: Ich bin überzeugt davon, dass Sicherheit eben immer eine Frage von dem ist, was passiert. Und wir, und das hat Frau Merker gerade ja schon beschrieben, es passiert eben in Sachsen-Anhalt, aber nicht nur in Sachsen-Anhalt. Gerade wenn man alleine unterwegs ist, schon das eine oder andere. Es gibt Bedrohungen, das in großem Ausmaß, es gibt auch Tätlichkeiten, das sind nicht ganz so viele, aber jeder einzelne Fall ist einer zu viel. Und ich glaube, das hat viel mit einer gesellschaftlichen Stimmung zu tun, die in den letzten Jahren ein bisschen gekippt ist. Also wir sehen auf der einen Seite natürlich die vielen CSDs, auch die vielen CSDs im ländlichen Raum, und wir erleben aber auf der anderen Seite so eine Art Backlash,

0: eine verbale Bedrohung von queerer Identität, von Sexualität, die nicht der eigenen entspricht, nicht der heteronormativen, dem heteronormativen Selbstbild der meisten Menschen in diesem Land. Und da gibt es eine Abwertung von, die sich bis in die politische Mitte zieht. Also wenn ein Bundeskanzler davon spricht, dass der Bundestag kein Zirkuszelt sei, dann steckt da ja eine Wertung drin. Also man kann ja darüber sprechen, ob im Bundestag Regenbogenfahnen angemessen sind oder nicht. Da kann man eine unterschiedliche Position haben. Das gestehe ich auch dem Bundeskanzler durchaus zu, einem Christdemokraten, dass er da ein anderes Bild zu hat. Aber das so zu bezeichnen, so als Zirkuszelt, da steckt eine Form von Abwertung drin. Und ich glaube, wenn das bis in die Mitte der Gesellschaft so betrachtet wird, dann sorgt das eben auch dafür, dass Gewalt viel eher stattfindet, weil natürlich dieses Menschenbild sich dann durchzieht bis zu denen, die halt ihr Menschenbild anders durchsetzen als durch verbale Abwertungen. Insofern glaube ich, die Antwort auf, wie kann mehr Sicherheit für alle Menschen in unserem Land gelingen, nur die sein kann, dass wir insgesamt gemeinsam daran arbeiten, dass wir ein anderes Gesellschaftsbild haben, dass wir miteinander das auch ernst nehmen. Wenn ein Bundeskanzler heute sagt, er stellt sich vor und neben die queere Community und er will dafür sorgen, dass es da eine Sicherheit gibt, dann müssen wir auch einen Bundeskanzler an der Stelle beim Wort nehmen. Dann gehört dazu aber eben auch, so eine abwertende Sprache sein zu lassen.
1: Aber fragen wir doch gleich mal nach. Wir haben natürlich jemanden von der CDU hier, Herr Reuscher. Schön, dass Sie da sind. Wie deuten Sie denn die Aussage des Bundeskanzlers mit dem Zirkuszelt? Das hat ja im vergangenen Jahr doch schon für sehr viel negative Stimmung auch innerhalb der Community gesorgt.
2: Ja, diese Äußerung, die habe ich gar nicht gehört bisher. Kann ich mir ja mal anschauen. Tatsächlich ist diese natürlich auch von einigen, das werden nicht alle aus der Queer-Community sein, aber von einigen provoziert. Denn was man sieht, wenn man das Ganze anschaut im Fernsehen, wie sich Leute da darstellen, dann erinnert das nun mal daran. Und insofern kann ich diese Äußerung, wenn sie so gefallen ist, wie gesagt, ich muss sie mir mal anschauen, nachvollziehen. Aber, liebe Frau Czepora-Seidlitz, das klang so ein bisschen nach Bundestagswahlkampf. Für Sie geht es ja um die Landespolitik und Landeswahlkampf. Und es wurde gefragt, wie können wir mehr Sicherheit schaffen? Bevor wir die Sicherheit schaffen, sollten wir vielleicht mal darauf schauen, was hat denn den Unfall verursacht? Und war der jetzt speziell gegen queere Menschen oder war das insgesamt vielleicht gegen unsere Art von Demokratie und unsere Freiheiten, die wir leben? Und ich sage Ihnen, ich fühle mich von den Tätern, es war ein Moslem offensichtlich, ein Islamist, genauso bedroht, wenn ich auf den Weihnachtsmarkt gehe und ich bin nicht quer. So. Und insofern würde ich das nicht auf diese Community beschränken, sondern würde sagen, unsere gesamte Gesellschaft ist von dieser Gefahr betroffen und unsere gesamte Gesellschaft leidet darunter. An allen Stellen und es betrifft jeden Menschen. Und dann müssen wir überlegen, können und wollen wir Sicherheit schaffen? Und da muss ich ganz klar sagen, so ein Mensch, der sich so radikalisiert hat, da habe ich ein Problem damit, den frei rumlaufen zu sehen. Und das wäre der Ansatz. Wie gehen wir damit um? Da hat übrigens Ihr Parteichef, Frau Czepora-Seidlitz, aus Berlin klarere Worte gefunden zu diesem Anschlag und zu den Ursachen. Und den Mut sollten wir haben.
1: Aber das ist ja jetzt nicht die Frage, ist ja, das ist ja jetzt, sage ich mal, der Anschlag.
2: Wir wollen Sie ja, hatten nach Sicherheit gefragt.
1: Genau, nach Sicherheit, wie wir Sicherheit, eigentlich hatte ich nur gefragt, was Sie die Aussage des Zirkuszelts sehen. Ich hatte nämlich, ja, bitte.
0: Wir dürfen gleich reagieren.
1: Natürlich.
0: Und ich will darauf einmal kurz eingehen. Ich glaube, es ist wirklich zu kurz gesprungen, wenn man das reduziert auf den Islamismus. Das ist an dieser Stelle ein Problem, das darf man nicht verhehlen, das will ich auch nicht verhehlen. Islamismus ist eine tödliche Ideologie, vor allem für Menschen, die anders leben als die Norm. Das teilt aber der Islamismus mit anderen Ideologien. Und die Gefahr für queere Menschen in Sachsen-Anhalt, um jetzt mal beim Land zu bleiben, wie Sie mich ermahnt haben, die geht tatsächlich eher im Moment konkret und erlebbar von Rechtsextremen aus. Und insofern müssen wir über die Frage Sicherheit sprechen. Das ist eine Frage von Sicherheit, das ist auch eine Frage von Justiz. Es ist an der Stelle keine Frage von Migration. Islamismus ist eine der Gefahren für queere Menschen, aber es ist eben nur eine unter vielen.
1: Wir haben auch gleich noch Margret Merker, die noch mal sagt, wo genau steigen denn die Zahlen, in welchen Bereichen. Aber Herr Reusch, ich wollte eigentlich von Ihnen auch noch wissen, Sie sagen ja in Ihrem Parteiprogramm, mehr Polizei vergrößern, das soll mehr Sicherheit schaffen. Aber meinen Sie wirklich, dass noch mehr Polizei wirklich dafür sorgt, dass es sicherer wird? Oder was bedeutet für Sie konkret mehr Sicherheit?
2: Als Politiker ist man in einem gewissen Dilemma. Wir haben einmal die praktische Arbeit. Wir sorgen dafür, dass bestimmte Sachen gemacht werden. Und wenn man in der Sacharbeit versinkt, da neigen wir in der CDU sehr, sehr dazu, da vergisst man manchmal symbolisch zu sein. Und die Polizei macht auch eine konkrete Arbeit. Aber sie ist auch eine Symbolik. Wenn man sie sieht, nimmt man sie wahr. Und insofern, wenn wir so wenig haben, dass man sie nicht sieht, werden sie nicht wahrgenommen und dann wird es dem einen oder anderen wohl zu bunt und er wird zu frech. Also insofern hilft mehr Polizei schon auch die Präsenz, die Klarheit, dass wenn einer die Gefahr hat, er wird

0: erwischt zu werden bei einer Untat, bei was auch immer, ist natürlich geringer, wenn er Respekt hat und wenn die Leute da sind, die wir benötigen. Insofern ja, mehr Polizei kann da auf jeden Fall helfen und auch die Sichtbarkeit ist wichtig, also die Symbolik ist wichtig und dann kommt es zu dem konkreten Handeln. Und davon profitiert aber wieder die gesamte Gesellschaft, nicht nur eine bestimmte Gruppe.
1: Frau Dagel, wie sehen Sie die Situation Thema Sicherheit auf CSDs? Ich habe gesehen, Sie waren so ein bisschen ja, bewegt.
2: Ja, erstmal ist es mir wichtig, über welche Sicherheit von welchen Menschen reden wir? Und reden wir konkret, wenn wir zum Beispiel über die islamistische Queerfeindlichkeit reden? Ich habe an den Haustüren einen sehr netten Menschen kennengelernt, mit der ich jetzt auch befreundet bin, die lesbisch ist und die aus dem Irak geflohen ist und deren Vater den IS dort aktiv bekämpft hat. Und ich denke, Sicherheit für queeres Leben heißt auch Sicherheit für diese Menschen und dass wir queer sein und das als Asylgrund anerkennen und damit auch Sicherheit schaffen, weil die ersten Leute, die unter Islamismus leiden, sind auch erstmal die, die dort in den Communities leben. Und wenn wir über Sicherheit und queere Sicherheit reden, muss es um die Sicherheit aller Menschen gehen und anzudeuten, dass queere Menschen so ein bisschen auch Abneigung auf sich zu provozieren, wenn man die Bilder im Fernsehen sieht. Da denke ich ganz klar, wir als Linke sind gegen rechte Politik, egal von wem. Und wir werden AfD-Politik verhindern, egal von wem. Und gegen rechts, egal ob in der CDU oder in der AfD, hilft nur links wählen.
1: Frau Hüskens, ja, sagen.
3: Ja, ich glaube, dass wir gerade in einem typisch deutschen Diskussion sind. Wir überlegen nämlich nie, wo kann ich eigentlich an der Ursache etwas machen, sondern ich bastel sofort an den Ergebnissen und an den Phantomen herum. Was sehen wir hier? Also ich will mal ganz kurz erläutern, was mich echt bewegt. Wir nehmen in Deutschland Folgendes wahr. Es gibt immer wieder Attentate auf Menschen. Auf Menschen, die demonstrieren, auf Menschen, die feiern, auf Menschen, die ihre Religion ausleben. Ich nehme mal Halle. Das ist Halle ist für mich tatsächlich auch ein Punkt gewesen, der mich damals auch wirklich betroffen hat. Das sind Menschen, die gehen ganz friedlich ihrem Leben nach und derjenige, der dieses Attentat verübt, hasst diese Menschen. Und das ist etwas, was für mich ein wirklicher Punkt ist, dem wir als Gesellschaft endlich zwingend nachgehen müssen. Wir haben unter uns Menschen, die hassen Gruppen aus unserer Gesellschaft und zwar offensichtlich, weil sie überhaupt nichts verstanden haben von unseren demokratischen Grundwerten. Und ich überlege mir immer, ist es eigentlich immer richtig zu sagen, ich brauche mehr Polizei, ich brauche mehr Einschränkung von Freiheit. Ich habe mir ehrlich gesagt den CSD in Magdeburg jetzt schon vorgestellt mit meterhohen Betonklötzen. Nee, das will ich nicht. Natürlich muss da eine Sicherheit sein und Polizei ist da ganz, ganz wichtig und dass die Streckensicherheit entsprechend passiert. Aber ich glaube, wir müssen mal überlegen, wo können wir eigentlich ansetzen, um diesem Phänomen zu begegnen, dass wir Menschen haben in Deutschland und auch zunehmend, die andere Gruppen hassen. Und das ist, also den anderen Begriff kann man ja gar nicht benutzen dafür, weil wenn man dann deren Äußerungen mal dazu hört, das ist genau das. Und deshalb ist für mich etwas, was mich jetzt die letzten Tage immer umgetrieben hat, die Frage, setzen wir nicht eigentlich an der falschen Seite an? Müssten wir nicht eher hingehen zu sagen, ja, ich muss präventiv viel mehr machen? Wir diskutieren im Land ja nach dem Attentat von Magdeburg jetzt die Frage, wie kann ich Gefährder beobachten, aber wie kann ich im Vorfeld halt eben auch in Schulen, in Kindergärten, in Jugendbildung, überall versuchen, dieser Tendenz auch nochmal entsprechend zu begegnen. Und dann natürlich ja zu überlegen, wenn ich merke, dass ich einen Gefährder habe, ich glaube, wir haben dort 9.100 oder sowas, wenn ich die Zahlen, wir haben jetzt gerade alle wieder ja Dinge gelernt, die wir nicht lernen wollten eigentlich, wenn wir die haben, kann ich denen halt eben auch dann tatsächlich
1: Aber wir haben ja auch gelernt, nur weil man Gefährder ist, heißt es nicht, dass man davon eben auch, dass es dann keine Taten mehr von ihnen ausgehen, dass sie gut beobachtet werden.
3: Das ist der Punkt, aber ehrlich gesagt, wir wollen auch nicht die andere Seite. Wir wollen auch nicht, dass 9.100, wo die Polizei sagt, die sind gefährlich, potenziell, gleich einkassiert werden. Wir müssen auch mal überlegen, das ist auch eine Frage, die wir als Gesellschaft dann austarieren müssen. Aber ich finde das wichtig, dass wir eigentlich von dieser Seite kommen und dann schauen, welche Möglichkeiten wir da haben. Und ich glaube, wir sollten auch mal Folgendes machen, dass wir nicht immer am nächsten Tag sofort ankommen und sagen, jetzt muss das

0: das, das und das passieren. Denn das ist meiner Meinung nach alles nur Symbolpolitik. Und wir
1: aber das ist ja parteiübergreifend. Das macht ja viele.
0: Ja, das kann durchaus sein. Ich beschreibe gerade eine Beobachtung von mir und ich fordere ehrlich gesagt mal auf, dass wir diesen Anlass jetzt nehmen und sagen, so kann es aber nicht weitergehen. Weil das andere, was mich auch umtreibt, ist, dass wir jetzt, nehme ich mal Halle, nehme ich Magdeburg, nehme ich jetzt Berlin, immer anschließend sehen, dass wir da stehen, natürlich unser Mitgefühl den Opfern vermitteln, dann vollmundig erzählen, das wird nicht mehr passieren. Und ehrlich, wir wissen alle, doch, es passiert wieder. Und ich bin überzeugt, wir setzen an der falschen Seite an. Und ich fordere nochmal nachdrücklich auch hier unsere Innenministerin, aber in dem Fall vor allem den Justizminister auf, ihre Köpfe nochmal zusammenzustecken und zu überlegen, nicht, wie kann ich jetzt höhere Strafen verhängen, sondern wie kann ich eigentlich den Rechtsstaat wirklich durchsetzen und wie kann ich dafür sorgen, dass jemand, der offensichtlich so eingestuft ist, der Polizei nicht entwischen kann, dass er dann wirklich überwacht wird und auch natürlich die Frage stellen muss, kann ich so jemanden überhaupt laufen lassen, in Anführungszeichen, wenn ich das mal so salopp formuliere. Ich glaube, da haben wir eine richtige Aufgabe und die sollten wir uns aber nehmen und nicht das tun, was wir jetzt schon wieder beobachten alle. Jetzt suchen wir einen Schuldigen, den man dann aus dem Amt jagen kann und dann setzen wir uns alle wieder hin bis in ein paar Monaten und dann stehen wir hier wieder traurig. Also das dürfen wir aus meiner Meinung nach nicht machen.
1: Das waren jetzt viele Themen, die natürlich nicht nur Landespolitik betreffen, sondern eben auch Bundespolitik und darüber hinaus. Wir haben es gerade schon gesprochen, Hass nimmt zu. Hass nimmt zu, nicht nur in der Öffentlichkeit, sondern auch im Internet. Unter diversen Beiträgen von uns wurde auch geschrieben, mehrfach, jetzt hat es endlich mal die Richtigen getroffen und so weiter und so fort. Ich will das alles gar nicht wiederholen. Das macht bedenklich und Grit Merkel hatte auch eine Einschätzung, wie sich die Fallzahlen gerade auch im Bereich Internet und in der Öffentlichkeit entwickelt haben.
2: Also wir brauchen uns ja nur die Statistik anschauen, PMK-Delikte, queerfeindlicher Art. Und da sehen wir ja in beiden Kategorien tatsächlich auch Anstiege zum Vorjahr. Also wir haben Hasskriminalität gegen die sexuelle Orientierung, einen Anstieg auf 77 von 48 im Land Sachsen-Anhalt. Und bei Hasskriminalität gegen geschlechtsbezogene Diversität 50 Fälle in 2025 gegenüber 32 in 2024. Also auch da ein Anstieg. Und das sind ja nur die polizeilich bekannt gewordenen. Wir haben an den Infoständen, die wir auf CSDs betreiben, wirklich sehr intensiven Kontakt zu den Leuten, die sich der Queer-Community zugehörig fühlen. Und wir führen da auch wirklich sehr intensive Gespräche. Und ich nehme wahr, dass gerade in diesem Jahr die Gesprächswünsche gar nicht abreißen. Ja, also wir sind permanent im Gespräch, die ganze Zeit über. Und wir nehmen schon wahr, dass die Ängste auf jeden Fall angestiegen sind. Uns werden auch explizit Straftaten am Stand mitgeteilt. Also auch Straftaten, die rund um CSDs passieren. Ja, also wie beispielsweise in Merseburg, da kamen junge Leute an den Stand und erzählten uns dann, dass sie gerade eben von einem Passanten bepöbelt wurden mit volksverhetzenden Aussagen. Und da konnten wir dann aber glücklicherweise gleich eingreifen und die Person auch identifizieren, ja, also dann eben auch der Strafverfolgung zuführen. Das war ein guter Umstand. Aber wir nehmen tatsächlich auch wahr, dass eben wirklich mehr Angst vorhanden ist und über Social Media brauchen wir tatsächlich nicht reden. Also das ist, Queerfeindlichkeit ist jetzt offensichtlich das Kampfthema auf der politischen Ebene von bestimmten Seiten und das macht sich an allen Ecken und Enden bemerkbar, ja.
1: Ja, das sind nur die Zahlen, die wirklich auch erfasst werden. Die Dunkelziffer ist weit, weit, weit höher. Herr Schwarz, brauchen wir eine strengere Strafverfolgung im Internet oder was ist die Lösung vom BSW, wie man gerade dieses Thema irgendwie eindämpfen kann?
3: Ja, ich glaube, am effektivsten kann man das Ganze eindämpfen, indem man einfach von der Landesregierung aus ganz klar dafür sorgt, dass dieser Hass von Grund auf weniger entsteht in der Gesellschaft, dass man eine offenere Gesellschaft fördern kann. Und da sehe ich die Möglichkeiten innerhalb der Landesregierung, dass dafür entsprechende Förderprogramme gefördert werden mit entsprechenden Geldern. Und dadurch, dass man dann eine höhere Akzeptanz gegenüber bestimmten Personengruppen schaffen kann, wird dann auch der Online-Hass, der da verbreitet wird, eingedämpft. Davon bin ich

0: überzeugt. Wovon ich nicht überzeugt bin, ist beispielsweise eine Chatkontrolle oder dass man generell die Meinungen im Internet eindämpft und nicht zulässt, weil das Internet soll ein Ort der Meinungsfreiheit sein und auch bleiben, auch in Zukunft.
1: Sie haben gerade das Thema Regierung angesprochen und es geistert ja so ein bisschen herum, dass wenn die AfD jetzt die stärkste Kraft wird, dass Sie ja auch gerne mit ihr koalieren würden. Was ist da dran?
0: Wir werden nicht mit der AfD koalieren. Das haben wir so beschlossen und dahinter steht das BSW geschlossen. Wir möchten das Thema Regieren ein bisschen anders angehen. Und zwar möchten wir mit jeder Partei punktuell zusammenarbeiten.
1: Jeder?
0: Ja, mit jeder Partei.
1: Also auch wenn AfD?
0: Man jetzt auch AfD, genau. Also wenn man jetzt, wir können jetzt sagen, es gibt Punkte bei der AfD, da, wo, wenn wir da zustimmen, wenn das ein guter Antrag ist, der beispielsweise gestellt wird, dann stimmen wir diesem Antrag zu. Gleichermaßen gilt das aber auch für eine CDU, für eine FDP, für die Grünen und für alle anderen, die dann ab dem 6. September im Landtag vertreten sein werden. Eine Koalition ist für das BSW komplett ausgeschlossen.
1: Aber warum führt man denn Gespräche?
0: Ja, man muss Gespräche führen, wenn man
1: da, wenn Sie Politik fürs Land machen möchte. Von herren ausschließen, dass Sie mit der AfD regieren wollen oder zusammenarbeiten wollen, brauche ich doch auch keine Gespräche führen.
0: Ja, wir schließen eine Koalition aus, aber Gespräche werden wir mit jeder Partei und jedem Vertreter von der Partei führen.
1: Okay. Herr Gieser?
2: Okay. Also, ich bin kein klassischer Politiker, ich bin eigentlich Ingenieur. Deswegen möchte ich gerne gleich konkret werden, wenn wir hier von Prävention sprechen. Es gibt ja das Programm Schule und Rassismus, Schule mit Courage. Es gibt Kräfte in diesem Land, die blauen Idioten, die wollen das einstampfen. Und es gibt andere, die wollen da mitmachen. Ich wäre lieber, ja, verstetigen, weitermachen. Also Prävention. Prävention ist das Beste, was wir tun können, langfristig. Mittelfristig, kurzfristig, ja gut, die Polizei ist da, die Polizei werden wir brauchen, aber nicht mehr wie nötig. Prävention. Ich bin Fan von Prävention. Dankeschön.
1: Ja, das war es erstmal zu diesem ersten Themenblock, Polizeisicherheit. Was aber natürlich ja auch beim CSD Sicherheit ist auch ein Thema, was groß geschrieben wird. Und wir haben jetzt einen hier, der ist vom Vorstand vom CSD Magdeburg, und zwar Falko Jentsch, der darf jetzt gerne mal hier bei uns ins Podium kommen. Und mit ihm sprechen wir jetzt über das Thema, wie sieht Sicherheit konkret aus, welche Unterstützung braucht der CSD? Und gestern fand ja auch ein Sicherheitsgespräch statt mit der Polizei zum CSD in Magdeburg. Viele Ehrenamtliche sind ja bei Ihnen im Verein tätig, die sich natürlich auch Sorgen machen, gerade nach den Anschlägen in Berlin. Wie war die Stimmung gestern bei dem Treffen mit der Polizei?
3: Da muss ich Luft holen, genau. Wir trafen gestern auf ein Kooperationsgespräch zum CSD Magdeburg. Und wir trafen auf eine sehr, sehr unvorbereitete Polizei, auf ein sehr, sehr unvorbereitetes Team von der Versammlungsbehörde. Und wir sind wirklich so ein bisschen ohne Worte da rausgegangen und hoffen, dass die letzten 3 Wochen vor dem CSD jetzt intensiv genutzt werden, um irgendwie diesen größten Demonstrationen in Sachsen-Anhalt jetzt einmal vorzubereiten.
1: Wir hatten gerade das Thema Polizei, Polizeikräfte. Wie sieht es aus? Sagen Sie, Polizei mehr auf CSDs oder eher weniger? Wie ist da so bei Ihnen im Verein so das Stimmungsbild?
3: Also es gibt eine ganz tolle Entwicklung eigentlich in Sachsen-Anhalt in den letzten Jahren. Und die hat damit begonnen, dass es 2023 ja einen wirklich guten Beschluss im Landtag gab, der CSDs und CSD-ähnliche Veranstaltungen unter besonderen Schutz stellt. Und danach gab es auch wirklich eine Entwicklung, dass CSDs auch anders abgesichert wurden. Das heißt, es wurde nicht immer nur mit der brachialen Sichtbarkeit gearbeitet. Es wurde zum Beispiel auch mit Zivilkräften gearbeitet. Es wurde damit gearbeitet, dass Polizei sich sozusagen um den Schutz von außen kümmert und den inneren Schutz auf dem CSD sozusagen dem Veranstalter oder dem Ausrichter überlässt. Und das ist eine sehr gute Entwicklung gewesen und ich hoffe, dass die auch nach den Landtagswahlen fortgesetzt wird, denn das ist tatsächlich eine Angst, die im Moment vorherrscht, dass wir dieses Jahr eventuell noch in Anführungsstrichen relativ sichere CSDs haben, aber im nächsten Jahr eventuell ganz anderen Kräften dort ausgesetzt sind, die die Sicherheit von CSDs wieder zurückschrauben wollen.
1: Was wünschen Sie sich von den Parteien, die jetzt hier gerade anwesend sind, auch die vielleicht Teil der nächsten Regierung sein werden?
3: was wünsche ich mir? Also ich wünsche mir ein Fortsetzen der im Moment stetigen Arbeiten der Ansprechpartner für LSBTIQ bei der Polizei. Die sind für uns wichtig, die helfen, damit Menschen sozusagen auch niedrigschwellig auf die zukommen können, damit wir das Dunkelfeld auch aufhellen können. Und ich wünsche mir ein wirklich auf Augenhöhe Zusammenarbeiten mit den Akteuren. Das ist im Moment noch von Landkreis zu Landkreis, von Stadt zu Stadt sehr, sehr unterschiedlich. Und da braucht es, glaube ich, auch noch viel Entwicklung innerhalb dieser Strukturen, dass dort alle wissen, wo ein CSD, was für besondere Herausforderungen auch vielleicht bei den Teilnehmern sind.
1: Ich hoffe, die Botschaft kam an bei den Anwesenden. Frau Jensch, Frau Dage.
4: Das denke ich, ist sehr sinnvoll, aber ich denke, wir sollten auch eine Kampagne auflegen von Landesregierungsseite, um Gewalt gegen queere Personen, sei es auf der Straße, sei es im Internet, sichtbarer zu machen.
1: Ich glaube, da stimmt er jetzt zu. So sieht's aus. Vielen Dank, Frau Gensch vom CSD Magdeburg.
5: Darf ich Frau Dage widersprechen?
1: Natürlich. Wir sind ja ein offenes Podium.
5: Es ist egal, gegen wen Gewalt geht. Ich bin nicht dafür, eine Gruppe zu präferieren oder zu sagen, bei dieser Gruppe müssen wir die Gewalt besonders hervorheben, sondern jede Gewalt ist zu verurteilen. Und da müssen wir mal in unser Grundgesetz schauen. Und da steht ganz klar drin, dass jeder Mensch gleich ist. Und das ist ja auch das, was Ihre Community verlangt. Gleich zu sein mit jedem Menschen und dann irgendwelche Sonderrechte einzufordern, kann natürlich dafür sorgen, dass dann Menschen sagen, was soll das eigentlich? Ja, das sage ich ja. Deswegen braucht es da eine bestimmte Verzierung drauf. Ich gebe Ihnen gerne das Mikro. Aber das ist ja genau der Punkt, den ich sage. Wir müssen, jeder Mensch ist gleich.
6: Ja, aber genau darum geht es an dieser Stelle. Das nehmen Sie als heterosexueller Mann wahrscheinlich nicht wahr. Und genau das ist das Problem. Aber queere Menschen sind eben in besonderer Form Gewalt ausgesetzt. Und das sichtbar zu machen, ich glaube, das war die Frage, worum es ging. Also gar nicht darum, da einen besonderen Fokus drauf zu legen, sondern das überhaupt ins Licht zu rücken, damit auch diejenigen, die davon nicht selbst betroffen sind, das wahrnehmen und es auch als Problem wahrnehmen. Ich glaube, das ist die Frage, um die es an der Stelle geht.
5: Also ich habe kein Problem damit, ein heterosexueller Mann zu sein.
6: Ich auch nicht.
5: Ist mir Na schön, das klingt manchmal ein bisschen egal. Komisch. Nee.
4: Aber schauen Sie doch mal, es gibt so Sachen, die passieren mir, weil ich trans bin. Zum Beispiel, wenn ich Reels mache im Wahlkampf, das machen Sie ja auch, dann kriegen Sie bestimmt auch Hass, weil Sie Politiker sind und weil Sie oft kontroverse Meinungen passieren. Was mir passiert ist, dass es Ragebait-Farmen gibt, die meine Sachen reposten, hunderttausende Follower haben, mich markieren, ich dann eine Hasswelle abkriege und die das nicht wegen meiner Inhalte machen, sondern weil sie mich nicht klar geschlechtlich zuordnen können. Und das muss sichtbar werden. Und das ist eine ganz spezifische Sache. Und ich habe ja nichts gegen eine allgemein menschliche Emphase, dass wir gegen Gewalt gegen alle Menschen sein sollen. Aber es gibt Spezifika, die queere Menschen ausgesetzt sind an Gewalt, am Hass im Netz. Und da muss das überhaupt erstmal sichtbar machen, um dann zum Beispiel auch mal Entscheidungen zu treffen, dass man zum Beispiel solchen Ragebait-Instagrammern vielleicht auch einfach mal den Geldhahn abdreht.
1: Ich würde ganz kurz da mal einschreiten, weil ich möchte nicht, dass die Diskussion hier aus dem Ruder läuft. Eine ganz kurze Sache. Ich bin jetzt zum Glück nur Moderator und darf nicht ganz so viel meine Meinung sagen. Aber eine Meinung gebe ich dazu, was Herr Reuscher gesagt hat. Ich wurde zum Beispiel angegriffen in Köthen, weil ich schwul bin, weil ich ein CSD mache. Das wäre mir als Heteromensch nicht passiert. Wir haben halt, deswegen gibt es auch CSDs, weil eben wir Menschen immer noch Hass erfahren, auch immer noch Beleidigungen erfahren. Nicht, weil wir so sind, wie vielleicht Sie als Hetero-Mensch, der das eben nicht erfahren muss, sondern eben, weil wir so sind, wie wir sind. Ich wurde gemobbt in der Schule, weil ich ein bisschen anders bin. Andere vielleicht auch, die queer sind oder die schwul sind. Deswegen finde ich es problematisch, Ihre Aussage, alle sind gleich. Nee, es ist eben nicht so. Es ist genauso wie Migrantinnen. Die werden genauso unfair behandelt. Und als heterosexueller Mensch, das ist nun mal so, hat man das Privileg eben und erfährt nicht so viel Hass wie andere. Ich weiß ja nicht, wir können ja mal bei mir und meinen Instagram schauen oder auf Social Media und unsere Hasskommentare, die Sie bekommen, die ich bekomme, mal anschauen. Da gibt es sicherlich große Unterschiede. Das nur jetzt erstmal so am Rande, das musste ich jetzt einfach sagen, weil das war gerade so ein bisschen...
5: Ja, da kann ich als Politiker gerne mithalten.
1: Dann machen wir das. Dann können wir das gerne machen, setzen wir uns zusammen und dann schauen wir mal an, wie unsere Kommentare so sind. Super. ich würde jetzt weitermachen und zwar muss ich mal ganz kurz hier an meine Runde schauen. Wir hatten ja gerade das Thema Sicherheit mit auf CSDs und so weiter und so fort. Bei den Grünen ist es so, dass sie im Programm schreiben, Demokratie lebt von Engagement der Zivilgesellschaft. Außerdem wollen sie als Grüne auch demokratische Initiativen und Projekte gegen Hass und Diskriminierung dauerhaft stärken. Warum, und das ist jetzt eine Frage, dauerhaft stärken, müssen denn CSDs in Sachsen-Anhalt jedes Jahr aufs Neue um Fördermittel und auch um Sicherheitskonzepte kämpfen? Warum kann man dort nicht was Langfristiges erarbeiten oder vielleicht auch ins Programm schreiben?
6: Das ist eine spannende Frage, weil das eine ist quasi die grundsätzliche Ebene, die für mich tatsächlich für alle Demokratieförderprojekte, für alle Projekte, die sich für die Demokratie, aber auch für die Zivilgesellschaft und für unser gemeinschaftliches Zusammenleben einsetzen betrifft. Und da fordern wir als Grüne ein Demokratiefördergesetz, was tatsächlich dafür sorgt, dass wir rauskommen aus dieser immer wieder Förderprogrammlogik, die dann immer so, wo man sich das zusammenklaubt als Einzelprogramm. Viele, die in dem Feld arbeiten, die kennen das, die haben Mitarbeitende, die ein halbes Jahr damit beschäftigt sind, zu gucken, wo man jetzt eigentlich überhaupt für die Dinge, die man tun will, und das, was man tut, ist dann konkret zum Beispiel Paddeltouren mit Jugendlichen oder solche Geschichten, wo man da das Geld herbekommt. Ich bin überzeugt davon, dass wir insgesamt als Gesellschaft auch sehr viel Steuergeld sparen können, wenn wir da nicht, also dafür sorgen, dass solche Dinge dauerhaft finanziert werden und eben nicht immer nur in diesen Jahresscheinen. Auf der anderen Seite bin ich auch überzeugt, und es wird jetzt vielleicht in dieser Community nicht so schmecken, aber CSDs sind Demos, die sind politisch. Ich bin wirklich überzeugt davon, dass auch queere Projekte Förderung brauchen, gerade da, wo es um Beratung von vulnerablen jungen Menschen in schwierigen Lebenssituationen geht, wo es darum geht, Jugendliche, die gemobbt werden, die Hass ausgesetzt sind, zu beraten und zu begleiten. Da bin ich komplett von überzeugt, dass das eine dauerhafte Finanzierung braucht. Ein CSD als Demonstration, da müssen wir als Politik für die Sicherheit sorgen, ja. Ich glaube, eine dauerhafte Förderung für die Durchführung einer politischen Demonstration, das fühlt sich für mich nicht richtig an. Und ich bin auch überzeugt, also ich finde die CSD-Bewegung in Sachsen-Anhalt wirklich toll. Und ich finde es toll, dass das alles nicht nur politische Demonstrationen, sondern eben auch großartige Feste sind, die Safe Spaces sind, die für Zusammenhalt sorgen, die dafür sorgen, dass gerade für queere Jugendliche auch auf dem Land mal so richtig was los ist. Ich glaube aber auch, dass es am Ende für die Botschaft und für das, worum es uns eigentlich geht, dass ganz im Finale nicht unbedingt bräuchte. Wenn ich die Wahl habe, ein Projekt zu fördern, was Transjugendliche, queere Jugendliche berät und begleitet, oder aber ein CSD zu fördern, dann geht das Geld in das Projekt, was begleitet und fördert. Und bei dem CSD sorgen wir dann gemeinsam ehrenamtlich dafür, dass der stattfindet. Die Botschaft ist wichtig, der Protest ist wichtig. Es ist wichtig, sich unterhaken und zu demonstrieren. Es ist toll, dass es Partys gibt, aber das ist am Ende nicht das Entscheidende.
1: Man muss ja auch dazu sagen, dass ein CSD ja nicht nur Party ist. Also ich sage mal, Demonstrationsmittel ist ja nicht nur die Sprache, sondern kann Gesang sein, kann Tanz sein und so weiter und so fort. Das kommt ja darauf immer an, wie möchte ich meine
6: Botschaft. Ich will das gar nicht kleinreden. Ich finde das wirklich toll, dass es so ist, wie es ist. Aber ich glaube nicht, dass das die Ebene ist, wo wir über eine strukturelle Förderung reden müssen. Wenn wir das überhaben, gerne, aber es gibt andere Dinge, die sich um andere Projekte, die sich um Demokratie in unserem Land, um Zusammenhalt in unserem Land kümmern, die sich um die Beratung, um die konkrete Lebenssituation von Jugendlichen kümmern. Da ist es mir an der Stelle wirklich sehr, sehr viel wichtiger. Und wenn wir das Geld haben, dann immer gerne auch zum CSD, dann immer auch gerne dafür sorgen, dass die so großartig sind, wie sie nun mal sind. Aber wenn das nicht da ist, dann wird es trotzdem CSD geben, weil es entscheidend dafür ist die Community, die da ist, die sich unterhakt, die Botschaft sendet, und das kann sie im Zweifel auch auf einer Obstkiste.
1: Das kann man erstmal so nicht bestreiten, also natürlich, aber auf dem CSD lernt man sich ja auch kennen. Das ist ja auch so ein wichtiger Punkt. Herr Gieser hatte sich gemeldet und ich würde, bevor Sie jetzt sagen, noch ganz kurz, was die SPD in dem Bereich gerne möchte, und zwar das zivilgesellschaftliche Engagement stärken und Opfer von Hasskriminalität besser unterstützen. So, nochmal, damit wir auch auf dem Punkt sind, welche Forderungen da auch im Wahlprogramm von der SPD vorhanden sind.
2: Wundervoll, danke für die Frage. Wir vermischen jetzt die ganze Zeit Themen, aber es ist auch, passt ja auch, ist super. So,
1: wir sind jetzt gerade beim CSD, das ist ja eigentlich so das,
2: ja,
1: das
2: ja.
1: Thema. Genau.
2: Also deswegen möchte ich gleich selber per Kerbe schlagen wie die Suse. Entschuldigung, wie die Suse. So, und zwar erfolgreiche Projekte verstetigen. Nachhaltigkeit, ich benutze gerne das Wort Nachhaltigkeit, das ist kein grünes Wort, das glaube ich so ein bisschen von den Grünen. Nein, Nachhaltigkeit. Gute Projekte, die funktionieren, Projekte, die sich etabliert sind, müssen verstetigt werden. Verstetigt heißt, ich brauche Mittel im Haushalt, die sicher sind, die funktionieren. Also irgendwie alles mit Anträgen und alles. Ich brauche eine gewisse Versorgung. So, okay. Jetzt habe ich den zweiten Teil der Frage nicht ganz
1: verstanden. Nee, ich wollte eigentlich Sie nur zu Wort bitten und wollte nur das Programm der SPD noch mal kurz erklären, was der Sache ist. Herr Fröstgens, hätte ich noch mal eine Frage. Wie sehen Sie das denn? Ist das für Sie auch ein Thema, eine strukturelle Förderung von CSDs mit ins Regierungsprogramm zu nehmen? Oder sagen Sie eher doch, wie Frau Schübacher-Seitlitz, eher im Beratungsangebot, wenn dann noch was überbleibt, vielleicht in CSDs?
7: Ja, wir müssen uns, glaube ich, auch hier mal einmal ganz kurz grundsätzlich überlegen, was wollen wir als Staat finanzieren? Und da wäre ich immer ein bisschen vorsichtig, wenn ich über Demonstrationen rede. Denn die richten sich gegen gesellschaftliche Situationen, das sollen sie auch. Und dann wird es immer ein bisschen komisch, wenn dann der Staat ankommt und sagt, aber ich trage hier die Finanzen. Deshalb finde ich es wirklich wichtig, ja, in der Struktur zu unterstützen, zu fördern, aber den CSD selber halt eben tatsächlich so zu finanzieren. Ich glaube aber, dass wir bei der Förderung insgesamt ein anderes Thema haben. Da haben wir in dieser Legislatur, sage ich mal ganz offen, mit Finanzministerium und einigen anderen Betroffenen intensiv gerungen, um endlich das Thema Förderung mal ein bisschen auf ein anderes Gleis zu kriegen. Denn ich höre oft, dass man glaubt, wenn man jetzt eine institutionelle Förderung bekommt, dann wird das einfacher. Ich habe über 4-5 Jahre den Vorsitzenden einer institutionell geförderten Einrichtung gemacht. Ich muss ehrlich sagen, also irre, was wir da an Trödel mit Verwaltungskram hatten. Also ich habe eine ganze Kraft gehabt, die sich mit nichts anderem beschäftigt hat, wo ich dann irgendwann mal gesagt habe, es kann so gar nicht weitergehen. Also das macht es nicht leichter. Deshalb glaube ich, sollen wir auch hier an einem anderen Punkt ansetzen, nämlich einfach dafür sorgen, dass Förderprogramme in Sachsen-Anhalt, vor allen Dingen welche, die jetzt nicht so riesig volumig sind. Ich habe immer Verständnis, wenn ich einem Unternehmen zig Millionen gebe, dann will ich auch genau wissen, dass die dafür eingesetzt werden, bevor wir sie als Staat dann auch zur Verfügung stellen. Aber wenn wir über überschaubar große Mittel reden, dann denke ich, sollte das deutlich schneller gehen. Das sollte auch nicht alles ständig kontrolliert werden. Zweifache Ausfertigung im Original am besten einreichen. Dann kontrolliert am besten die Kommune noch einmal und das Land noch immer hinterher. Das sind Sachen, da können wir ansetzen. Und dann können wir es allen, die Förderprogramme vom Land in Anspruch nehmen wollen, deutlich einfacher machen. Und ich glaube, da würden wir für mehr Leute etwas tun, als tatsächlich, ich sage mal, nur für den einzelnen speziellen Punkt.
1: Okay, Frau Dagel, kurze Antwort. Wie sehen Sie es? Strukturelle Förderung, ja, nein?
4: Ja.
1: Herr Röscher?
5: Ganz und gar nicht. Fördergelder sind Steuergelder vom Steuerzahler. Die gehören nicht dem Staat und die fallen nicht vom Himmel, sondern die haben Menschen, die Produkte kaufen, Menschen, die arbeiten, mal bezahlt und erarbeitet. Und damit ist sorgsam umzugehen. Ich stimme Frau Schübacher-Seitlitz und Frau Dr. Hüskens zu. Eine Demonstration zu finanzieren oder zu fördern, ist ein schwieriges Thema, halte ich nicht für gut. Und ich stimme auch zu, ja, Förderung für Beratung, was auch immer, muss möglich sein. Wo ich aber widerspreche, ist zu sagen, so, jetzt haben wir einmal einen Antrag durchgekriegt und jetzt gilt der für alle Zeiten und wir sind die Ewigkeit. Und da muss ich sagen, nein, die Leute, die für gefördert werden möchten, bekommen Gelder, die andere Menschen für sie erarbeitet haben. Und dann haben Sie verdammt nochmal Recht zu rechtfertigen und zu zeigen, was Sie damit machen. Bewegen die sich immer noch neutral genug? Sind sie wirklich offen für die demokratischen Anforderungen? Erfüllen sie das? Oder wird das jetzt zum Selbstzweck? Und das ist immer wieder zu überprüfen.
1: Ich wollte nur eine kurze Antwort.
5: Naja, aber das war ja auch eine Republik oder eine Antwort auf Herrn Giese, der dann sagt, das muss dann, wenn es einmal läuft, so ungefähr muss es laufen. Also das sind jetzt nicht Ihre Worte, aber das war ja das, was Sie sagen wollten. Und da sage ich, nein, Sie müssen das schon rechtfertigen und Sie müssen schon wieder zeigen, regelmäßig zeigen, dass das auch in die richtige Richtung geht und dass der Förderzweck erfüllt wird. Und deshalb kann das nicht auf Dauer angelegt sein.
1: Herr Schwarz? Strukturelle Förderung, ja, nein. Vielleicht ein bisschen kürzer.
0: Ja, dann halte ich mich kurz, dann sage ich mir ja.
1: Jetzt, das war eher so ein bisschen so, ich sage jetzt irgendwas, jetzt auch begründen. Jetzt
0: Ja, bei Fördergeldern ist es halt wichtig, dass gewährleistet ist, dass sie politisch neutral verteilt werden. Ne? Und wenn strukturell alle Projekte gefördert werden, dann auf jeden Fall ja. Und dann muss auf jeden Fall, kleine Ergänzung noch, muss auf jeden Fall offengelegt werden, wo welche Fördergelder hingehen. Das ist ganz wichtig.
2: Also.
1: Bitte kurz.
2: Nein, okay, stimmt. Okay, also ich höre immer irgendwie Bürokratieabbau und plötzlich irgendwie doch nicht. Ich weiß nicht, da müssen wir uns vielleicht mal einigen. Das ist kein einfacher Weg, einverstanden, okay. Trotzdem, ich bleibe bei meiner Forderung. Projekte, die gut sind, Projekte, die funktionieren, Projekte, die gebraucht werden, offensichtlich verstetigen. Nachhaltigkeit. Nachhaltigkeit ist wichtig. So, nächster Punkt. Sie dürfen gerne. Ja, bitte.
7: Dann mal ganz kurz. Dann ist es kein Projekt mehr. Ich weiß, dass das immer furchtbar kompliziert geht. Ich hasse das auch. Aber wir haben halt ein Landeshaushaltsrecht und das sagt, wenn ich eben nicht ein Projekt fördere, sondern anfange, in eine Dauerförderung zu gehen, gehe ich in eine institutionelle Förderung und dann kommen halt das, was ich gerade beschrieben habe, andere Regeln noch und die sind nicht schöner. Im Gegenteil, die werden noch deutlich aufwendiger und das ist etwas, weshalb ich jetzt mich wirklich in dieser Legislatur und auch vor allen Dingen im Koalitionsvertrag dafür eingesetzt habe, dass wir da endlich rangehen, dass wir dafür sorgen, dass wir eben hier nicht jedem, der für das Land, das sind ja alles Sachen, die fürs Land gemacht werden, eine Förderung beantragt für ein Projekt oder aber für institutionelle Förderung später hinterher denkt, er ist bei Baumann und Klausen und, oder ist ein Verbrecher. Also das ist ja so ein bisschen das, was man da immer als Gefühl hat.
2: Also, kurz gefasst, Bürokratieabbau finde ich gut. Müssen wir daran arbeiten. Also das ist, glaube ich, der Konsens, den wir haben. So, dann war das Thema Neutralität noch irgendwie mit im Raum. Ich weiß nicht, also nee, man kann nicht neutral sein gegen unseren demokratischen Werten. Entschuldigung, nee, da bin ich nicht neutral gegenüber.
1: Dankeschön für die Runde. Wir werden natürlich die Themen, die jetzt auch hier gesagt wurden, nochmal in einem anderen Video nochmal ein bisschen aufbereiten, schauen, nochmal einen kleinen Faktencheck dahinter machen und nochmal die Wahlprogramme auch dahinter legen, wie das halt bei den einzelnen Parteien auch aussieht. Das aber dann zu späterem Zeitpunkt. Wir kommen jetzt zu einem weiteren Punkt, zu einem wichtigen, und zwar geht es da um Recht, Gleichstellung und Selbstbestimmung. Wir haben jetzt sehr viel geredet über alles, aber jetzt müssen wir auch mal schauen, wie ist es denn eigentlich juristisch? Was kann überhaupt eine Landesregierung? Was kann sie vielleicht nicht? Was ist einfach nur Polemik, womit die Parteien agieren, was aber gar nicht in ihrer Macht steht. Und da haben wir jetzt den Rechtsanwalt Thomas Görke hier bei uns auf dem Podium. Herzlich willkommen, schön, dass Sie da sind. Sehr gerne. Und es gibt ja viele Diskussionen und auch viele Parteien, das ist heute ja auch schon so ein bisschen angeklungen, die ja auch so das Bundes- und das Landesrecht, die Landespolitik miteinander vermischen. Meine erste Frage ist, von den ganzen Themen, die wir jetzt besprochen haben, was kann Sachsen-Anhalt denn überhaupt selbst entscheiden? Ist das überhaupt zu viel oder reden wir hauptsächlich bei Queerpolitik um Themen, die bei der Bundesregierung liegen?
8: Also beim ersten Thema Sicherheit kann natürlich das Land ganz viel machen. Was Sie angesprochen haben, das Thema Selbstbestimmung, Selbstbestimmungsgesetz, was ja jetzt das Kapitel ist, da haben wir ein Bundesgesetz, das Selbstbestimmungsgesetz ist ein Gesetz, das der Bundestag erlassen hat. Und da ist die ganz klare Antwort, da kann gesetzlich das Land gar nichts machen. Ja, also Bundesgesetze, wir haben in der Verfassung einen Artikel, Artikel 31, Bundesrecht bricht Landesrecht, also nicht mal mit einer 100-prozentigen Mehrheit im Landtag von Sachsen-Anhalt könnte eine Partei das Selbstbestimmungsgesetz abschaffen, nicht anwenden. Ja, nicht mal die Landesverfassung könnte das, solange die Gesetzgebungskompetenz, also der Bund von seiner Gesetzgebungskompetenz Gebrauch gemacht hat. Und das hat er hier, Selbstbestimmungsgesetz ist Personenstandsrecht. Da hat der Bund im Rahmen der konkurrierenden Gesetzgebung Gebrauch gemacht. Das heißt, ganz klare Antwort, eine Abschaffung oder eine Änderung auf Landesebene wäre hier überhaupt nicht möglich. Also das zu versprechen ist neben der Sache.
1: Mhm. Frau Schieberer-Seidlitz, das Selbstbestimmungsgesetz, haben wir gerade gehört, ist ja Bundesrecht. Aber was würden Sie als Grüne trotzdem auf Landesebene tun, um gerade nicht-binäre Menschen, Transpersonen, dass sie weniger im Alltag Diskriminierung erfahren?
6: Also Der Kollege hat natürlich recht. Ganz grundsätzlich ist das Bundesrecht, aber umgesetzt wird auf Landesebene. Und wir sind als Land verantwortlich für die Umsetzung in den Standesämtern in unseren Kommunen. Da gibt es Verwaltungsvorschriften, die wir entlassen könnten. Und ich glaube, das ist die Ebene, auf der wir als Land an dieser Stelle agieren müssten. Nämlich das, was da der Bund beschreibt und was der Wille des Gesetzgebers ist, auf Landesebene so umsetzen, dass es dann eben tatsächlich zu weniger Diskriminierung führt, dass die Menschen, die ihren Geschlechtseintrag ändern wollen, vor Ort auch zügig einen Termin kriegen.

0: kriegen, dass die Verfahren dann vor Ort auch so laufen, dass es eben diskriminierungsfrei läuft. Also für die Ebene Verwaltung, Umsetzung, Verwaltungsvorschriften sind wir als Land eben schon zuständig. Und an dieser Stelle, glaube ich, gibt es auch, und es läuft sehr unterschiedlich, höre ich, in den unterschiedlichen Landkreisen, da gibt es auch noch einige Bretter zu bohren. Und ich glaube, das ist eine Stelle, wo wir uns als Land auch nochmal hinsetzen müssten in einer nächsten Legislatur und gemeinsam draufschauen, wo läuft es gut, wo läuft es schlecht, was läuft gut, was läuft schlecht und muss man da als Land an der Stelle auch nochmal steuern.
1: Absolut richtig. Auch da sagt die Verfassung, die Länder führen die Bundesgesetze als eigene Angelegenheit aus. Das heißt bundesrechtlich ganz klar, die Länder müssen das machen, was der Bund will, aber sie können es natürlich, ich sag mal, eher mit ganz viel Enthusiasmus tun oder sie können es halt so ein bisschen verzögern. Und da muss man eben tatsächlich auch im Einzelfall gucken, dass wenn sowas auftritt, dass wenn jetzt eine Verwaltung wirklich sich da sperrt oder vielleicht auch sogar angewiesen wird, sich zu sperren, was ja auch denkbar ist, ja, dass beamtenrechtlich, dienstrechtlich jetzt angeordnet wird, wir setzen das Gesetz jetzt mal nicht um, dass dann auch jeder Einzelne, der davon betroffen ist, auch wirklich von seinen Rechten Gebrauch macht, losgeht, notfalls klagt, ja, wenn es zu lange dauert, gibt es die Möglichkeit der Untätigkeitsklage. Also es gibt Rechtsmittel, um eben auch die Verwaltung zu zwingen, Bundesrecht umzusetzen. Und wenn es gar nicht umgesetzt wird, das heißt, wenn jetzt eine Landesregierung sagen würde, wir ignorieren das Gesetz völlig, dann gibt es auch einen Artikel 36 des Grundgesetzes, Bundeszwang. Also da steht drin, sinngemäß, der Bund kann die notwendigen Maßnahmen treffen mit Zustimmung des Bundesrates, um das Land eben zu zwingen, Bundesgesetze, Bundesrecht anzuwenden. Also im Einzelfall schleppend von den Rechten Gebrauch machen, wirklich die Leute ermutigen, gegebenenfalls auch in der Community sich zusammenzusetzen und zu sagen, welche Erfahrungen gibt es in welchem Landkreis und dann tatsächlich eben auch Rechtsbehelfe, Rechtsmittel, alles, was das Verwaltungsrecht auch zur Verfügung stellt, notfalls Gerichtsverfahren einzuleiten und wirklich da nicht zu zögern. Das ist ganz klar die richtige Reaktion.
2: Und welche Maßnahmen oder Gesetze sind denn auf Landesebene verankert, die die queere Community betreffen?
1: Wir haben die Sicherheitsregel, das Sicherheits- und Ordnungsrecht, ja, das eben da die Regelungen treffen muss zur Absicherung von Veranstaltungen, von politischen Veranstaltungen im Wesentlichen.
2: Es gibt ja auch, gerade weil Sie das Thema Sicherheit angesprochen haben und Herr Jentsch hat es auch schon gesagt, ja eine Sonderregelung, dass eben CSDs besonders geschützt werden müssen von der Polizei in Sachsen-Anhalt. Da würde ich vielleicht noch mal kurz Herrn Reusche fragen. Das ist ja wieder so ein bisschen, wir hatten das ja vorhin, das Thema so Sonderregelungen. Was ist denn die Meinung Ihrer Partei oder vielleicht auch von Sie? Also ist das nötig, dass so ein CSD eben im Bereich Sicherheit wieder so einen Sonderstatus bekommt, der ja auch gesetzlich festgeschrieben ist?
3: Also ein Sonderstatus ist immer was Schlechtes. Wenn wir aber beobachten, dass eine bestimmte Veranstaltung oder eine bestimmte Situation besonders gefährlich für die Menschen ist, die dort sind, dann müssen wir natürlich darauf reagieren und müssen für Sicherheit sorgen. Jeder hat Sicherheit verdient. Völlig unabhängig, wo er herkommt, wer er ist. Wir haben ein Antidiskriminierungsgesetz. Wir müssen dafür sorgen, dass die Menschen gleich behandelt werden. Und dazu heißt eben auch gleiche Sicherheit für alle. Insofern sorgen wir für Sicherheit. Und wenn irgendwo eine Spezialsituation, wenn man feststellt, die Situation ist gefährlicher, dann ist es auch angemessen, dass man da anders oder besonders drauf reagiert. Alles andere wäre fahrlässig. So einfach ist die Sache.
2: Frau Hüskens bestätigt das und nickt.
4: Wobei das nicht so einfach ist, aber das ist jetzt vom Grundsatz her ist das völlig richtig beschrieben.
2: Herr Gieser.
5: Dankeschön. Ich glaube, Sie haben sich gerade widersprochen. Sind Sie sicher, dass Sie das so sagen wollen? Am Anfang hatten Sie irgendwie gemeint, ja, irgendwie besondere Personen müssen nicht besonders geschützt werden. Warum Transrechte, was soll das alles? So Inhalt, also, korrigieren Sie mich bitte.
3: Deswegen, da haben Sie was offensichtlich falsch verstanden, Herr Gieser. Ich bin dagegen, dass Menschengruppen oder bestimmte Gruppen besondere Rechte bekommen. Für mich ist jeder Mensch gleich. Wenn ich aber feststelle, dass eine Gruppe besonders in Gefahr ist, dann muss ich mir überlegen, wie ich dieser Gruppe helfen kann. Und das ist ein Unterschied. Können wir uns nachher nochmal in Ruhe unterhalten, wenn das jetzt nicht verstanden wurde von Ihnen. Aber nehme ich mir gerne Zeit für.
2: Die Sendung gibt es ja zum Glück auch nochmal zum Nachschauen. Da können wir das Ganze dann nochmal reflektieren, nochmal nachhören. Das ist ja, glaube ich, nicht das Problem. Das kriegen wir auf jeden Fall hin. Herr Gürke, wir haben jetzt das Glück, dass wir jetzt

0: sind mir jetzt nicht bekannt, was man tatsächlich machen aus Sicht des Juristen, des also gerichtlich tätigen Juristen noch machen könnte, wäre tatsächlich vielleicht auch die Justiz zu sensibilisieren, auch für das Thema besondere Probleme queerer Menschen, besondere Probleme der queeren Community, weil da erlebe ich es doch das eine oder andere Mal, dass man da tatsächlich so ein bisschen gar nicht weiß, wovon gesprochen wird. Ja, also dass man eben tatsächlich sagt, Richterinnen und Richter, Staatsanwältinnen und Staatsanwälte werden, was die Rechte, was die Gleichbehandlung queerer Menschen betrifft, geschult, um eben tatsächlich auch, Sie haben es angesprochen, Hasskriminalität im Internet, ja, bestimmte Begriffe werden eben ganz klar in einem Kontext, in einem bestimmten Kontext, wirken die ganz anders als mal eben so neutral ausgesprochen und da eben so ein bisschen die Sensibilisierung mehr zu schaffen. Das wäre aus meiner Sicht ganz wichtig, aber das ist jetzt ein Thema für die tatsächlichen Abläufe, ja, und weniger eignet sich das eher weniger so als Wahlkampfthema, weil man da tatsächlich auch in die Details gehen muss und tatsächlich dann auch mal besprechen muss. Ich genau mal angucken muss, was steckt dahinter, was ist eigentlich, was für Entwicklungen gibt es, ja, auch ihr habt es am Anfang angesprochen, die Themen Queerfeindlichkeit und Kriminalität und der Mordvorfall, was steckt dahinter? Ja, also jetzt generell zu sagen, wir brauchen härtere Strafen, also das kann Land jetzt sowieso nicht, weil das muss ohnehin der Bund machen. Ja, aber man muss sich eben tatsächlich auch ganz genau angucken, welche Strukturen stecken dahinter, was kann man da machen? Und dann eben wirklich mal in Ruhe, ja, also keine Schnellschüsse, da bin ich überhaupt nicht dafür, sondern in Ruhe sich das Thema anzugucken und dann zu entscheiden.
1: Definitiv. Herr Gurke, vielen Dank, dass Sie heute bei uns waren und sind.
0: Danke, hat mich gefreut.
1: Für das wichtige Thema und apropos anschauen, ein ganz wichtiges Thema ist natürlich auch, sich die Wahlprogramme der Parteien anzuschauen. Und da habe ich mir natürlich die Mühe gemacht, habe reingeschaut und beim BSW ist mir so aufgefallen, dass da so die queerpolitischen Themen nicht wirklich so eine große Rolle im Wahlprogramm haben. Warum ist das so?
2: Ja, wir haben uns im Wahlprogramm, den Punkt muss ich Ihnen geben, etwas allgemeiner gehalten. Wir sind das Ganze Grundlegende angegangen und sprechen halt von Anfang an davon, dass alle Menschen gleiche Rechte bekommen müssen und dass spezielle Menschengruppen speziell geschützt werden müssen, sofern das nötig ist. Und deshalb sind wir da jetzt nicht speziell drauf eingegangen. Aber auch in Sachsen-Anhalt für das BSW spielt die Queer-Community eine große Rolle. Sachsen-Anhalt ist da so ein bisschen Vorreiter innerhalb des BSW. Wir hatten hier in unserem Landesverband so die erste Gruppierung von einer LSBTI-Gruppe, die sich jetzt intern damit beschäftigen, wie kann man die Inhalte gut vertreten, wo kann man sie sinnvoll ins Wahlprogramm mit einbauen. Und weil wir eben noch eine sehr junge Partei sind, wir uns noch entwickeln müssen und viele Dinge noch ausgearbeitet werden müssen, ist das eben im Detail noch nicht enthalten. Aber wir sind definitiv dabei.
1: Sie haben ja gerade gesagt, Sie haben eine Gruppe, die sich mit dem Thema schon so ein bisschen befasst. Was sind denn so die Maßnahmen, die Sie dann, wenn Sie jetzt dann im September in den Landtag eventuell gewählt werden, müssen ja dann auch konkrete Maßnahmen irgendwie stehen. Wie sieht es da jetzt so aktuell aus, was jetzt vielleicht nicht im Wahlprogramm steht?
2: Von Maßnahmen auf welchen Bezug sprechen?
1: Naja, queer- und transpolitischen Maßnahmen.
2: Ja, wir müssen ja ganz klar sagen, alle Menschen sind gleich, haben gleiche Rechte und das muss auch genauso umgesetzt werden. Und wie gesagt, jeder, der einen besonderen Schutzstatus benötigt, der den braucht, wie zum Beispiel eine Queer-Community, die in Berlin angegriffen wird, da muss man entsprechende Maßnahmen ergreifen. Wichtig ist, dass man auch außerhalb davon entsprechende Präventionsmaßnahmen, da kann ich der SPD hier auch mal zustimmen, dass man Präventionsmaßnahmen ergreift, um Offenheit für das Thema zu schaffen, Toleranz für das Thema zu schaffen, wodurch, das habe ich vorhin ja auch schon gesagt, der Hass und die Hetze, vor allem auch im Internet, das ist ja sehr, sehr schlimm teilweise, sich definitiv verringert. Und da muss man dann gucken, wie man die Gelder entsprechend verteilt und welche Programme man für sinnvoll erachtet und welche eher weniger.
1: Das ist natürlich für queere Menschen ein bisschen schwierig, dann konkrete Maßnahmen, wenn sie sich halt in dem Bereich befinden, dann aus ihrem Programm rauszulesen. Aber das ist jetzt halt so. Was mir auch aufgefallen ist, und weil wir gerade einmal bei dem Thema sind, steht nicht drin, bei der CDU ist es auch so, dass jetzt die spezifischen Themen LSBTIQ+, nicht so wirklich im Mittelpunkt stehen. Warum ist das oder warum finden sich denn vergleichsweise, wenn man sich die Parteiprogramme oder die Wahlprogramme von den anderen Parteien anschaut,

0: da so wenig Infos drin, obwohl sie, sage ich mal, in der Regierung sind, die Ministerpräsidenten stellen, schon eine größere Verantwortung für die Bürgerinnen und Bürger haben.
1: Ja, die Verantwortung, also Regierung ist das eine, ich gehöre als Abgeordneter zur Legislative, also
0: Sie sind
1: arbeite
0: nicht in der
1: an
0: Regierung,
1: den,
0: genau.
1: Genau, ich bin nicht in der Regierung, aber meine
0: genau,
1: Partei
0: Fraktion.
1: ist mit in der Regierung beteiligt. Die Frage geht ja dahin, was machen wir danach oder warum steht nicht so viel im Wahlprogramm? Und da kann ich meinem Vorredner durchaus zustimmen, wir haben feste Regeln. Und wenn sich jemand nicht an die Regeln hält, dann muss er entsprechend die Konsequenzen tragen. Und wir haben aber auch eine ganze Menge gemacht. Den besonderen Schutz, weil wir festgestellt haben, dass es besondere Gefahren gibt. Was wir auch gemacht haben, haben Sie hier übrigens in Ihrer Sendung ja schon gezeigt. Wir haben eine Beauftragte bei der Polizei und da es sehr, sehr viel um Sicherheitsthemen geht, kann ich nur sagen, haben wir eine ganze Menge bereits auf den Weg gebracht hier in diesem Land. Sachsen-Anhalt ist übrigens sowieso was geschlechtergerechte Sprache. Das wird vielleicht der Queer-Community und ihren Ansprüchen nicht gerecht. Aber wir sind seit 92 Vorreiter. Wir haben ein Gesetz, dass man die paarweise Schreibweise oder
0: aber
1: Anrede
0: war nicht,
1: verwenden soll.
0: Ihre
1: Und
0: Ministerin, Ihre Bildungsministerin, die das Genderverbot irgendwie eingeführt hat an Schulen?
1: Ja, das hat sie gemacht, nachdem ich eine kleine Anfrage an die Regierung gestellt hatte, denn die Regierung war sich nicht einig. Das ist jetzt so ein, ich sag mal, ein Stück aus dem Kabinett tatsächlich. Die SPD-Minister waren sauer. Ich weiß nicht, Frau Dr. Hüskes, ob Sie das auch nicht wollten, aber habe ich nicht gehört, dass man gesagt hat, nee, wollen wir nicht regeln, wir lassen das Thema offen. Und dann habe ich eine Anfrage gestellt an die Regierung als Abgeordneter, welche Regeln gelten denn eigentlich und wer macht die Regeln? Und da kam eine sehr blumige Antwort, aber im Prinzip gelten zwei Kernsätze, die kann man auch nachlesen, die sind öffentlich auf den Seiten des Landtages zu finden. Es gelten die Regeln der deutschen Rechtschreibung. Und wer macht die Regeln? Die Regeln macht der Rat für deutsche Rechtschreibung. Das ist kein deutsches Gremium, sondern das ist ein Gremium, das den deutschen Sprachraum in Europa umfasst. Also da sind auch unsere Nachbarländer, die Deutsch sprechen, dabei. Also keine Deutschtümelei, sondern tatsächlich alle, die Deutsch sprechen, einbezogen. Und die Idee aus den Erfahrungen aus dem Dritten Reich, und da hoffe ich dann auf ein bisschen Verständnis aus Ihrer Community, um Menschen nicht zu diskriminieren, um nicht von oben herab als Regierung den Leuten zu sagen, so müsst ihr reden, haben wir in Deutschland gesagt, der Rat für deutsche Rechtschreibung verfolgt die Entwicklung der Sprache in der Bevölkerung. Also Luther würde sagen, dem Volk aufs Maul geschaut. Und die zeichnen das nach. Die geben keine Regeln an, die wir dann beachten müssen, sondern die gucken, wie entwickelt sich die Sprache und das wird dann in diese Regelwerke aufgenommen. Um zu verhindern, dass Obrigkeiten, dass Eliten oder dass Lobbygruppen das beeinflussen, wie wir zu reden haben. Aus der deutschen, dunklen deutschen Geschichte heraus. Und diese Regeln gelten und deshalb hat dann die Ministerin, nachdem diese Antwort kam, sich über diese, sag ich mal, Kabinettsdisziplin hinwegsetzen können, hat gesagt, wir halten uns an die Regeln, die gelten. So einfach ist das.
0: Aber ist nicht, ganz kurz, das ist ja ein Genderverbot.
2: Sie hat ja nicht gesagt, genau, wir halten uns daran, richtig, sondern sie hat anderen verboten und das ist genau das, was Sie gerade versuchen darzustellen, was nicht passieren soll. Also die Ministerin hat damals nicht gesagt, wir hier im Ministerium halten uns daran oder ich als Ministerin, sondern die hat Lehrkräften an den Schulen verboten, geschlechtergerechte Sprache zu benutzen, zumindest in der Form, in der diese Lehrkräfte das tun sollten. Und ich verstehe auch komplett, dass man da unterschiedliche Positionen zu haben kann. Was ich nicht verstehe, ist, dass man unter dem Vorwand, wir schreiben niemandem vor, wie er zu sprechen oder zu schreiben hat, anderen Menschen verbietet, auf eine bestimmte Art und Weise zu schreiben, die, und ich gestehe zu, dass das nicht im Regelwerk steht, aber es hat sich inzwischen in vielen, nicht nur in der queeren Community, sondern in vielen anderen Bereichen durchgesetzt. Ganze Unternehmen schreiben so, also es ist ja jetzt nicht was komplett Absurdes, was sich jemand ausgedacht hat, der da immer ein Bonbon dazwischen malt, sondern es gibt ja auch dafür vereinbarte Regel, also das ist wirklich nichts Absurdes. Und das zu verbieten, das ist tatsächlich genau das Sprachverbot, was auch Ihre Ministerin anderen Menschen immer vorgeworfen hat oder das Sprachgebot. Die Vorschrift darüber, wie jemand zu schreiben oder zu sprechen hat, die kam von Ihrer Ministerin und von niemandem sonst.
1: Ja, da haben Sie einige Falsch- oder Fehlinterpretationen in Ihrer Aussage jetzt.
0: Erstens, aber ist das nicht so, dass sie hat doch verboten
1: Ja, das wollte ich ja gerade erläutern, okay, wenn Sie mir die Chance dazu geben.
0: Natürlich.
1: Erstens hat die Ministerin gesagt, oder in der offiziellen Antwort der Regierung, die übrigens von der SPD-Ministerin Petra Grimm-Benne gegeben wurde, nur mal so viel, ne? Und die sich an Recht und Ordnung da halten musste. Und in der Anweisung der Ministerin

0: steht was ganz Tolles drin. Da steht drin, auf der einen Seite, die Regeln gelten, also in der kleinen Antwort steht drin, die Regeln gelten an Behörden und an Schulen. Das hatte ich gefragt, das wurde so beantwortet. So. Und wie jeder privat sprechen will, kann er ja gerne tun. Aber die Ministerin hat was ganz Tolles gemacht, eine große Weltoffenheit gezeigt. Sie hat nämlich gesagt, die Lehrer, die Schulen müssen sich im Innen- und Außenverhältnis an die Regeln halten. Die Lehrer haben aber die Möglichkeit, wenn ein Schüler oder eine Schülerin darauf besteht, nach dieser Gender, also falschen, sprachlich falschen Gender, Schreib- oder Redeweise zu agieren, das nicht als Fehler anzustreichen. Das heißt, sie hat den Lehrern sogar Freiraum gegeben, selbst zu entscheiden. Aber die Regeln gelten nun mal.
1: Aber was ist denn, was hatten Sie gesagt, Fehler,
0: Also es gibt sprachlich richtiges Gendern und es gibt sprachlich falsches Gendern. Und das sprachlich falsche Gendern ist das, was der Rat für deutsche Rechtschreibung nicht vorgesehen hat.
1: Und was ist das?
0: Und diese Unterscheidung, diese Mühe muss man sich machen. Und ich wäre froh, Sie erwarten, dass Sie differenziert behandelt werden als Community. Das unterstütze ich. Aber dann erwarte ich auch, dass man mal differenziert auf die Regeln schaut und sich die Mühe macht, nicht immer nur Frontalangriffe zu fahren, sondern mal zu gucken, was steht denn eigentlich genau drin und was ist sprachlich richtig und was ist sprachlich falsch. Und übrigens, was auch falsch ist, Frau Schipauer-Seidlitz, wenn Sie in Ihren Gruppen und in dem Feld, wo Sie sich bewegen, das Gefühl haben, dass alle gendern und dass das ja die große, große Masse macht, das ist falsch. Die Mehrheit der Bevölkerung macht es nicht und deshalb ist es eben auch nicht ins Regelwerk eingegangen. Wenn die Leute wirklich anfangen zu gendern und alle das wollen, nicht Firmen, nicht Eliten und beachten Sie den Punkt. Es geht genau darum, dass nicht Eliten, nicht Lobbygruppen und nicht einflussreiche Menschen und Regierungen bestimmen, sondern die Bevölkerung. Und das müssen wir nun mal respektieren.
2: Es geht ja bei dem Märchen, was Sie erzählen. Niemand schreibt Ihnen vor zu gendern. Ich bewege mich genau wie Sie im Harz. Mir ist das vollkommen klar, dass den meisten Menschen das irgendwie zu zungenbrecherisch ist. Das ist okay. Mir ist das völlig egal, wie Sie sprechen und schreiben. Ich will nur nicht, dass mir und auch nicht den Lehrern meiner Tochter jemand vorschreibt, wie Sie zu schreiben haben. Wenn es nicht darum geht, dass Sie da Bonbons dazwischen malen oder falsche Grammatik benutzen. Aber es gibt ja auch für das Gendern mit Sternchen oder Doppelpunkt inzwischen institutionalisierte Regeln. Nicht im Duden, das ist so, das stimmt, aber ich lade Sie gerne an meine Hochschule ein, da gibt es ein Regelwerk.
1: Wir haben einen Faktencheck am Ende der Sendung, beziehungsweise in den nächsten Tagen, da werden wir das Thema nochmal genau, beleuchten und nochmal schauen, wer jetzt hier recht hat. Hier steht es Aussage gegen Aussage. Ich kann das jetzt hier an meinem Tisch mit nur ein paar Blättern jetzt nicht kontrollieren und bin auch nicht mit der Regie verbunden, die jetzt mir irgendwas ins Ohr flüstern kann. Deswegen kann ich dazu nichts sagen. Ja, könnte ich tatsächlich, aber ich weiß nicht, ob die KI da so gut ist. Frau Hüskens, eine kurze Frage noch dazu. Weil Herr Reuschel so gemeint hat, dass Sie ja, Sie sind ja Teil der Regierung und dort im Kabinett war es so ein bisschen auch von Ihrer Partei zu dem Thema nicht viel gesagt oder eher so stillschweigend hingenommen worden. Die Thematik, ist das korrekt oder ist das nicht korrekt?
3: Nein, ich bin zwar zuständig für Straßenbau und Digitalisierung und nicht für die Frage, wie die Kollegin Freusner, ich sag mal, die Schulen anleitet. Das muss man, glaube ich, auch mal ein bisschen auseinanderhalten. Aber ich will einfach mal ganz punktklar machen, das, was auch im Kabinett kommuniziert worden ist. Es gilt die deutsche Rechtschreibung, aber wenn Menschen anders schreiben, wird es nicht als Fehler bewertet. Punkt. Und das finde ich in Ordnung, damit kann ich auch leben. Das hilft nämlich in beide Richtungen. Es gibt ja auch, machen wir uns auch allerdings vorzumachen, den einen oder anderen Lehrer, der plötzlich ein Schüler, der halt eben das möchte, auf einmal gekommen ist und gesagt hat, ich gebe dir einen Punktabzug, weil mir gefällt die Art und Weise nicht, wie du schreibst. Und auch genau andersherum wieder. Also von daher ist das, glaube ich, eine Lösung, mit der wir in den Schulen in Sachsen-Anhalt gut agieren können. Und ansonsten nehme ich wahr, das mal plaudern mal aus der Landesverwaltung, da wird auch noch sehr unterschiedlich geschrieben. Ich kriege immer wieder Vorlagen, die sind so gegendert oder welche anders, mit Sternchen, ohne Sternchen, Männer und Frauen jeweils genannt, manchmal Maskulinum einmal durch. Das ist noch ganz, ganz unterschiedlich und ich glaube, es ist gut, wenn wir da eine gewisse Toleranz zeigen. Ich weiß nicht, wer sich mal angeguckt hat, wie man vor 30 oder 40 Jahren geschrieben hat oder von mir aus auch vor 60 oder 80. Sprache entwickelt sich und das sollten wir auch zulassen.
1: Und ich finde, also das heißt, in der Landesverwaltung wird dann quasi, kann man selbst entscheiden, in welcher Sprache man spricht? Oder?
3: Nein, es gibt auch da natürlich die Vorgaben der deutschen Rechtschreibung, logisch. Aber ich habe ehrlich gesagt noch nie einen Vorgang, der ansonsten völlig in Ordnung ist, zurückgegeben, weil da jemand jetzt mit Sternchen gegendert hat. Und ich habe auch noch keinen Vorgang zurückgegeben, weil jemand tatsächlich nur die männliche Form genutzt hat. Also ich glaube, zumindest in meinem Ressort gibt es da auch wichtigere Punkte.
1: Definitiv. Frau Dage, bei der Diskussion waren Sie gerade so ein bisschen, ich weiß nicht, ob Sie rot geworden sind wegen der Diskussion oder weil es ja in diesem Studio unglaublich warm ist. Wie blicken Sie denn darauf so als linken Politikerin?
4: Ja, ich finde, also mich nervt, dass, wenn es um queere Themen geht, wenn es um Trans-Themen geht, so oft um Sprache geredet wird. Auch, und ich werde gleich wieder als Politikerin reden, auch als Betroffene. Weil das Wichtige ist nicht, wie Leute mich bezeichnen, sondern dass ich anständig behandelt werde. So, jetzt rede ich wieder als Politikerin. Ich bin nur über eine Sache, aber ich wollte auch nicht über jedes Stöckchen springen, was Herr Reuscher aufmacht. Aber ich wollte nur eine Sache sagen. Es gibt nicht-binäre Menschen und es gibt nicht-binäre SchülerInnen. Und wenn die das wünschen, dann ist die gegenderte Ansprache die respektvolle Ansprache für sie. Und auch für nicht-binäre SchülerInnen muss Schule ein Ort sein, an dem sie sich sicher fühlen, an dem sie sich wohlfühlen, an dem sie nicht diskriminiert werden und an dem sie ihren Abschluss machen können. Und dafür kann Sprache ein wichtiges Werkzeug sein, aber nur eins. Viel wichtiger ist, dass wir den Bildungsunterricht inklusiver gestalten, und zwar in allen Stationen des Bildungs- und Erziehungswegs sollen dem Alter entsprechend queere Themen mitbehandelt werden. Dazu müssen Lehrer und ErzieherInnen befähigt werden. Und auch die Curricula müssen entsprechend angepasst werden. Und das, denke ich, ist wichtig, weil ich bin da jetzt gar nicht so kulturkämpferisch unterwegs, aber Schule muss ein Ort sein, an dem müssen alle können dürfen. Und das ist doch, worum es gehen muss.
1: Definitiv. Schule ist auch ein gutes Stichwort. Schule ist ja auch ein landespolitisches Thema. Und da würde ich gerne auch noch mal drauf eingehen. Und zwar geht es auch um Bildung an der Schule, um Entwicklung, eben aber auch um Bildung bei das Thema Queer. Also es gibt ja einen Bildungskoffer, es gibt Angebote, Workshops, die an Schulen gehalten werden, eben auch zur gleichgeschlechtlichen Lebensgemeinschaft und auch zum Allgemeinen zum Thema Queer. Und es gibt ja auch, die Partei ist jetzt nicht mit dabei, aber da müssen wir auch kurz drüber sprechen, ja auch Parteien, die nicht unerheblich sind, die sagen, das Thema Queerbildung hat an den Schulen nichts zu suchen. Man indoktriniert die Schüler, man erzieht sie um und jedes Kind nach diesem Workshop ist dann entweder trans, lesbisch oder schwul. Da das Thema auf Landesebene ist, Herr Gieser. Wie stehen Sie dazu? Sind diese queeren Weiterbildungsangebote in Schulen elementar wichtig? Oder sagen Sie, reicht, wenn man das vielleicht bei Beratungsstellen macht oder in Jugendclubs?
5: Danke für die Frage. Vielen Dank. Erstmal Bildung ist das Wichtigste, was wir haben. Keine Frage, klar. Unbedingt. Und das Ding ist ja auch, in der Schule, da sind die Schülerinnen und Schüler sehr lange. Das ist ein großer Bestandteil des Lebens. Das prägt für Jahrzehnte. Also wir wollen die Leute nicht kaputt machen in der Schule. Was soll das? Also unbedingt. Und es gibt halt auch queere Lebensrealitäten im Sinne von, wir haben ja irgendwie einen gewissen Prozentsatz, der ist nicht klein. Das können wir nicht kleinreden, auf gar keinen Fall. Und irgendwie ein Teil, dass queere Leute gesehen werden, dass queere Themen gesehen werden, das muss normalisiert werden. Das ganze Thema Hetze, Mobbing, schrecklich, alles schrecklich. Und daran müssen wir arbeiten, keine Frage. Und allgemein möchte ich, dass Schule ein Ort ist, wo alle gerne hingehen. Weil das ist die Basis. Das ist die Basis für unser Land. Das ist unser einziger Rohstoff. Wir haben kein Gas, wir haben kein Öl, wir haben vielleicht ein bisschen minderwertiges Fracking-Gas, Kohle ein bisschen, aber wir haben keine Ressource. Unsere Ressource sind die Menschen. Unsere Ressource ist, ja, am Ende des Tages

0: Bildung.
1: Es wäre jetzt auch jeder dran gekommen bei der Frage, weil das eine elementar wichtige Frage ist, weil ich bin immer der Meinung, dass wirklich Bildung ist der Kern von Akzeptanz und Toleranz. Weil viele Menschen, die eben über die Community nicht so viel Ahnung haben oder auch gar keine Ahnung haben, sind die, die am lautesten dagegen wettern. Und deswegen finde ich, ist dieses Thema elementar wichtig. Und weil es auch ein Landesthema ist, gehört es natürlich auch hiermit her. Jetzt dürfen Sie gerne.
2: Ich fange mal mit dem Märchen an, dass Bildung über queere Themen oder der berühmte Schulkoffer oder Kita-Koffer gibt es ja auch, dass der dazu führen würde, dass Kinder für queere Lebensentwürfe indoktriniert werden. Wenn das funktionieren würde, dann hätten wir in den letzten, weiß ich nicht, wie viele Jahre es deutsche Bildung und Schule gibt, Sexualkundeunterricht und Schulen gibt es noch nicht so lange, seit den 70ern oder so, aber dann hätte es in all dieser Zeit niemals queere Menschen gegeben. Weil das, was da gezeigt wurde und das, was dort gelernt wurde, das war immer diese heteronormative Situation Mann, Frau und dann Bienchen und Blümchen, ich gehe jetzt nicht ins Detail. Wenn die Tatsache, dass man das, was man dort erfährt, dazu führt, dass man irgendwie für irgendwas indoktriniert wird, dann gäbe es keine Queers, weil dann wären ja alle über Jahrzehnte heteronormativ indoktriniert worden. Also diese ganze Geschichte ist ein komplettes Märchen. Wir haben die Situation, haben wir gerade schon gehört, es gibt einen Anteil von Menschen, auch von Jugendlichen, die einfach eine queere Identität haben. Und das anzuerkennen, die Lebensrealität der Menschen anzuerkennen und Sexualkundeunterricht, der ja darauf vorbereiten soll, später eine erwachsene und aber auch eine, nicht nur eine ausgefüllte, sondern auch eine verantwortungsvolle Sexualität zu leben, den auch so zu gestalten, dass der auch für diejenigen passt, die eben nicht heterosexuell sind, die vielleicht nicht irgendwie als Mädchen geboren sind und auch eine Frau werden wollen und so weiter und so fort, dass das auch passt, das führt eben dazu, dass auch für diese Kinder, auch für diese Jugendlichen der Unterricht passt und sie eben tatsächlich aufs Leben vorbereitet. Und ich will auch ganz klar sagen, das beginnt schon in der Kita und da geht es nicht um Frühsexualisierung, sondern da geht es zum Beispiel darum, dass Kinder aus Regenbogenfamilien erfahren, ja, auch mein Leben und meine Lebenssituation ist normal. Es gibt nicht nur diese eine Lebenssituation, sondern es gibt auch andere. Und ich will auch ganz deutlich sagen, es geht nicht darum, dass wir alle Bücher in der Kita und alle Mutter, Vater, Kind, Puppenhäuser ersetzen durch queere Vorschläge und Ideen. Es geht darum, dass es das auch geben muss, weil es eben diese Menschen auch gibt und weil die Teil unserer Realität und Teil unserer Normalität sind und dann damit gehören die natürlich genau in die Lebenswirklichkeit von Kindern und das ist nun mal Kita und Schule.
1: Frau Dage, stimmen Sie dazu, dass das ein wichtiger, elementarer Baustein gerade auch in der Entwicklung von Kindern und Jugendlichen ist?
3: Ja, und ich möchte eine Sache ergänzen. Das ist auch richtig wichtig zur Prävention sexualisierter Gewalt. Dass Kinder über ihren Körper sprechen können, dass sie das benennen können und dass sie sagen können, was falsch ist, was mit mir gemacht wird. Und dazu muss man sie befähigen. Das heißt, Bildung und Aufklärung in diesem Punkt ist auch ein Mittel, um sexualisierter Gewalt, die ja zum größten Teil in Familien stattfindet, präventiv begegnen zu können. Und deswegen ist diese Bildung auch noch in diesem Bereich so wichtig.
1: Herr Rösche, wie ist das bei Ihnen in der CDU? Wie positioniert sich Ihre Partei in dem Bereich?
4: Na, Bildung ist natürlich wichtig und ich bin absolut der Überzeugung, dass wir über jedes Thema reden müssen und auch bilden sollen. Allerdings, was zu oft ignoriert wird, wenn ich von dem Kita-Koffer höre, dann stellen sich mir die Nackenhaare auf, denn wir müssen das Ganze auch altersgerecht machen.
1: Was ist denn in dem Kita-Koffer drin?
4: Die Frage ist nicht, Frau Schibora-Seidlitz, ob das altersgerecht mit netten Bildchen oder was auch immer aufbereitet ist, sondern die Frage ist, ob die Kinder schon so weit sind.
1: Aber was ist denn da drin in dem Koffer? Ich kenne ihn nicht, den Koffer.
4: Also. Ich selber habe eine ganz interessante Erfahrung gemacht.
1: Wissen Sie, was in dem Koffer ist oder wissen Sie das nicht?
4: Nö, weiß ich nicht, will ich auch und gar nicht wissen.
1: Wie können Sie denn darüber urteilen, dass das nicht altersgerecht ist?
4: Weil ich sage, dass das in der Kita viel zu früh ist. Das hat in höheren Klassen was zu suchen. Und wenn sie dazwischen quatschen will, kann sie ja gerne tun. Und ich habe eine ganz interessante Beobachtung gemacht. Ich habe seit 2019 ein kleines Kind zu Hause, ein Pflegekind, Magdalena. Und die spielte Arzt. Und dachte ich, Mensch, diese ganze Queer-Diskussion und was weiß ich und Identitäten und so weiter. Magdalena, du bist auch ein Mädchen. Ja, spielst du Arzt? Ja. Du weißt aber, dass es auch Ärztin gibt. Ja, natürlich. Ja, natürlich bin ich Mädchen, aber ich spiele jetzt Arzt. Also diesem kleinen Kind war das vollkommen wurscht, ob sie Arzt oder Ärztin spielt. Sie ist sich ihrer Identität bewusst. Und daran dann zu sagen, Warum soll ich jetzt sagen, du musst Ärztin spielen, weil du ein Mädchen bist? Wenn die in ihrer Fantasie gerade spielt, dass sie Arzt ist, dann soll sie das tun. Und wenn sie das Mädchen sein will, dann spielt sie Ärztin. Und da sollten wir uns nicht einmischen als Erwachsene, sondern die Kinder sich entwickeln lassen, wie sie wollen. Und mit solchen Koffern und mit diesen Methoden, dass man das allen beibringen muss, sucht man auch ganz stark oder verursacht man ganz stark Misstrauen. Wir kennen den Fall... Das habe ich doch gerade gesagt, dass ich den Koffer nicht kenne und gar nicht kennen will, weil ich es für zu... Das habe ich eben gesagt, Sie dürfen gern zuhören. Es ist zu früh für den Kindergarten. Es muss in höheren Klassen sein. Wir müssen die geistigen Fähigkeiten, die sich jedes Jahr weiterentwickeln, entsprechend berücksichtigen. Okay. So, jetzt haben Sie mich aber natürlich schön aus dem Konzept gebracht. Wunderbar.
1: Aber ich würde gerne, Herr Röschel, wissen Sie, womit ich so ein kleines Problem habe? Dass Sie über Dinge urteilen vom Hören, sagen, ohne überhaupt zu wissen, was da überhaupt Sache ist, was im Koffer ist. Ich kenne den Koffer auch nicht, deswegen kann ich dazu auch... Also ich würde... Ja genau, ich komme... Ja,
4: ich habe es doch klar gesagt,
1: wir kommen dass gleich, das aber ich
4: für,
1: würde
4: die,
1: mir,
4: für den Kindergarten ganz zu früh kurz, ist.
1: Ja, aber Sie wissen... Darf ich... Oh, entschuldige bitte, ich komme ja gleich nach vorne. Kennt ihr das bei Hart aber fair, wo Herr Plasberg immer so zu den Tischen kommt und sagt, jetzt mal ein bisschen ruhiger? Ja. Ich finde es, also ich kann mir darüber kein Urteil erlauben, weil ich nicht weiß, was drin ist. Ich kann jetzt auch nicht sagen, es ist zu früh, es ist zu spät und so weiter und so fort. Deswegen finde ich es mutig, dass Sie jetzt einfach sagen, es ist zu früh, das ist doof und das wollen wir nicht. Ich
4: würde aber jetzt wie viele Kinder haben Sie denn schon erzogen und mal beobachtet die Entwicklung von einem Baby zu einem Jugendlichen über die Pubertät? Ich habe das mit mehreren Kindern durch. Und konnte das beobachten und das war eine ganz wichtige und große Erfahrung für mich. Und da gab es eben bestimmte Dinge, die zu bestimmten Altersgruppen mehr oder weniger gepasst haben. Okay. Aber der Punkt, den ich kritisieren wollte, ist, Misstrauen wird ja dadurch geschafft, wenn eine Antonio-Amadeus-Stiftung aus Berlin irgendwelche Leute nach Sachsen an Schulen schickt, die dann rausgeschmissen werden, weil sie eben diese Rolle der Aufklärung missbrauchen. Kämpfen Sie dafür, dass solcher Missbrauch nicht stattfindet? Dann hat man auch mehr... Dann hat man, das geht ja auch um Vertrauen. Und das fehlt einfach auch im Moment.
1: So, Frau Hüstgen, jetzt klären Sie doch bitte jetzt, uns mal auf, genau. Was dieser ominöse Koffer ist, was hier so viel Wut und Missverständnis bei Herrn Reuscher auslöst.
0: Ich bin gespannt. Nicht nur bei Herrn Reuscher. Also ich will mal ganz kurz, also es ist nicht so, dass das Ministerium für Infrastruktur und Digitales dafür zuständig ist, sondern ich bin ehrenamtlich, hatte ich vorhin schon gesagt, lange Vorstandsvorsitzende, Kompetenzzentrum Geschlechtergerechte Kinder- und Jugendhilfe gewesen. Und das ist der Träger des Landes, der zunächst den Kita-Koffer und später auch einen für die Schule entwickelt hat, mit entsprechenden Pädagogen und Wissenschaftlern. Im Übrigen, auch damit alle mal kurz ein Bild haben, in der Zeit, in der ich Vorstandsvorsitzende war, hatten wir, glaube ich, einen. Hinterher haben wir, glaube ich, zwei jetzt, die für alle Kitas zur Verfügung stehen. Das heißt, man muss sich den leihen, holen, einsetzen und wieder zurückbringen. So. Und als wir das damals angekündigt haben, ist mir Folgendes passiert. Eine namhafte Zeitung dieses Landes hat ein Titelbild gehabt mit lauter Dildos, und hat berichtet, Kita-Koffer. Ich muss ganz offen gestehen, ich habe die Zeitung genommen, habe die haptisch zerstört und habe den Chefredakteur angerufen. Also, ja, Entschuldigung, nach dem Wegwerfen dieser Zeitung ging es mir ein bisschen besser. Habe den Chefredakteur angerufen und habe gesagt, ich hätte gerne mal einen Termin. Ich komme dann mal zum Termin vorbei, ich bringe den Koffer mit, Sie können gucken. Weil natürlich sind da keine Dildos drin. Hey, was haben die? Das ist eine typische Erwachsenenfantasie von irgendjemandem, der sich gar nicht beschäftigt hat. So, und vielleicht auch mal ganz kurz, was war eigentlich die Intention?
1: Was ist denn da drin nun?
0: Entschuldigung,
1: aber ich bin immer so, nervös.
0: Entschuldigung, nein. Also in der Regel sind Kinderbücher zum Beispiel da drin, also die halt zum Beispiel Familien darstellen, in denen wir nicht Vater, Mutter, Kind haben. Wir haben die Schnecke Sam da drin, mit dem man eine Geschichte erzählen kann. Aber wir haben überhaupt nichts davon drin, was in der Fantasie vieler Leute vorgekommen ist. Ich kann Ihnen übrigens sagen, ich habe das in allen Landtagsfraktionen vorgestellt, in allen Landtagsfraktionen. Nachdem der Koffer aufgemacht worden ist, ist er wieder zugemacht worden und ich konnte gehen, weil danach hatte auch keiner mehr großes Interesse. Und das ist, glaube ich, das, wo ich mir gewünscht hätte, hätten wir noch viel öfter machen sollen, um das einfach zu erklären. Jetzt will ich mal ganz kurz zwei Sätze dazu sagen, warum haben wir das überhaupt gemacht? Wir sind immer von Erzieherinnen in den Kindergärten angesprochen worden, dass dort in den Familien heute eben nicht mehr Vater, Mutter, Kind ist. Da kam dann auf einmal der Otto mit zwei Müttern in den Kindergarten oder die Petra mit zwei Vätern. Und dann haben die anderen Kinder geguckt. Und dann gab es auch mal Fragen. Und dann müssen Erzieher doch irgendwie auf diese Fragen antworten können. Dann gab es auch mal, was ich, Martha, die plötzlich Otto sein wollte und das eben nicht nach 2 Minuten aufgab, sondern das hartnäckig.

0: die ich machte. Auf einmal war Martha Otto. Da muss eine Erzieherin oder Erzieher irgendwie wissen, wie ich damit umgehe. Und dafür haben wir als Kompetenzzentrum auf der einen Seite Informationen und Bildung vermittelt an die Erzieher und auf der anderen Seite den Koffer entwickelt, eben gesagt mit Wissenschaftlern, damit in den Kindergartengruppen damit entsprechend umgegangen werden kann. Das ist der wichtige Ansatz gewesen. Ich glaube, der ist wichtig, weil wir nämlich einfach eben nicht mehr eine Gesellschaft haben, die relativ eindimensional ist, zumindest im offiziellen Bereich, sondern wir halt eben immer wieder ganz, ganz bunte Familien haben und da muss ich halt auf die Art und Weise irgendwo agieren können. Später haben wir dann, nachdem halt Lehrer ankamen, sagten, wir hätten das auch gerne, aber so ein Kinderbuch ist jetzt nicht angemessen für jemanden, der in der 5. oder 6. Klasse ist. Der hätten wir ganz gerne auch was anderes, also noch was Adäquates und haben uns dann auch daran gesetzt. Also ich glaube, man muss einfach überlegen, also wirklich sich einfach angucken und dann sich wahrscheinlich entspannen und ein bisschen darauf vertrauen, dass die Erzieherinnen und Erzieher halt eben hier nicht versuchen, Kinder sexuell in irgendeine Richtung zu erziehen. Das ist völliger Quatsch.
1: Könnte man Sie ein bisschen beruhigen, Herr Reusche? Dass jetzt doch keine schlimmen Sachen drin, sondern nur eine Schnecke. Wie ist sie? Sam? Stecke Sam und ein paar Kinderbücher?
2: Na, ich muss gar nicht beruhigt werden. Frau Dr. Hüsken sagte ja gerade, das ist, wenn ich Sie richtig verstanden habe, im Wesentlichen auch für die Erzieher, dass sie lernen, wie sie damit umgehen können. So, und das ist ein ganz anderer Schnack, als dass man die Kinder damit direkt befasst. Sicherlich, wenn die Kinder sich damit auseinandersetzen wollen, sollte man das tun, damit habe ich überhaupt kein Problem. Aber es wird ja immer wieder suggeriert, die Kinder müssen direkt aufgeklärt werden. Aber das ist ein ganz anderer Ansatzpunkt, zu sagen, aha, wir geben den Erziehern oder den Lehrern Mittel an die Hand, die sie verständnisvoller machen. Dann sollte man das aber auch in der Diskussion ein bisschen besser beachten. Insofern der Punkt, den finde ich ganz interessant.
3: Aber das haben Sie doch suggeriert. Niemand hier hat suggeriert, dass in dem Koffer das drin war, was Sie hier versucht haben darzustellen.
2: Die Frage ging ja schon in die Richtung. Geht das? Die Frage ging ja in die Richtung für die Kinder und nicht so sehr in Richtung der Erzieher. Zumindest habe ich Sie so verstanden.
1: Nein, die Frage ist ja natürlich, ist der Koffer ja für die Erzieher und für die Kinder natürlich auch da, die sich dann natürlich damit befassen. Also ich glaube, es sieht, dass man den Koffer hinstellt, sagt, hier, Kinder, macht mal. Aber das macht man ja aber auch nicht mit irgendwelchen anderen, wenn die zu so Bildungsangeboten. Aber jetzt wissen Sie ja so ein bisschen, haben Sie jetzt so Ihre Meinung ein bisschen geändert in dem Bereich, dass Sie jetzt sagen, Kita-Koffer, ja, okay, wenn das jetzt so ist, kann ich da mitgehen.
2: Frau Dr. Hüskens, zeigt ihr mir den und danach sprechen wir nochmal.
1: Sehr schön. Frau Dage?
4: Ja, also ich freue mich, dass es mit Frau Hüskens eine Landespolitikerin auf diesem Podium gibt, die Kompetenz in queeren Themen hat. Und ich freue mich auch, dass andere Parteien Politiker geschickt haben, die sich vorher mit den Themen beschäftigen und nicht. Und welche das nicht macht, das kann ja jeder Mensch, der zuschaut, selbst beurteilen.
1: Ja, wir sind fast am Ende mit unserer Wahlarena, mit so einem Talk. Ich hätte noch eine kurze Frage, mit der Bitte, dass auch kurz geantwortet wird. Herr Schwarz, wenn Sie jetzt in das Landesparlament gewählt werden, erstmalig, und Sie haben jetzt 100 Tage Zeit, so die typische Frage, welche queeren Themen möchten Sie gerne durchringen bzw. mit auf die Agenda setzen?
5: Ja, da ich mich ja vor allem auch auf bildungspolitische Themen besinne, würde ich den Fokus darauf setzen, Lehrkräfte, und da können wir auch gerne Erzieher an der Stelle auch mit einbinden, darauf zu schulen mit queeren Personen, dass sie damit besser umgehen können, weil ich glaube, das können viele Lehrkräfte eben nicht. Und es ist vor allem für queere Personen, da muss eine Vertrauensbasis geschaffen werden in Bildungseinrichtungen, dass man Menschen hat, an die man sich jederzeit wenden kann. Und dann muss auch die Schulsozialarbeit definitiv ausgebaut werden, sodass Personen, die sich unwohl fühlen, definitiv immer jemanden, einen Ansprechpartner haben, an den sie sich wenden können, wo sie darüber sprechen können und damit das Problem aus der Welt geschafft werden kann.
1: Frau Schibora-Seidlitz, was ist Ihre Agenda für die ersten 100 Tage?
3: Der Landesaktionsplan muss fortgeschrieben werden und wir brauchen Beratungsangebote nicht nur in Magdeburg und Halle, sondern auch für den ländlichen Raum, damit auch queere Kinder und Jugendliche im ländlichen Raum Ansprechpartnerinnen vor Ort finden. Da gibt es ein paar Projekte, die unterwegs sind, da brauchen wir eine Verstetigung und wir brauchen mehr davon.
1: Herr Gieser?
6: Wie ich schon sagte, Verstetigung von Projekten, die funktionieren. Ganz vor allem Schule ohne Rassismus, Schule mit Courage. Das wäre eigentlich mein Hauptpunkt.
1: Frau Dage, was wollen Sie in den ersten 100 Tagen gerne umsetzen wollen?

0: Also wir würden gerne eine Bundesratsinitiative anstoßen, damit das Merkmal der sexuellen und geschlechtlichen Identität endlich im Grundgesetz aufgenommen wird. Wir wollen anstoßen, dass das aktuell gültige Frauenfördergesetz in ein modernes Gleichstellungsgesetz fortgeschrieben wird, was alle Geschlechtsidentitäten berücksichtigt. Und die dritte Maßnahme, die ich noch aufzählen werde, wir wollen das Akzeptanzprogramm für die Akzeptanz von queeren Menschen zusammen mit der Community und im Austausch der Community, mit der Community weiterentwickeln und insbesondere auch Projekte im ländlichen Raum fördern.
1: Danke, Frau Hüskens.
2: Ich fürchte, wir werden die ersten 100 Tage erstmal gut damit zu tun haben, dass es auch im nächsten Jahr CSDs geben kann, die sich ein bisschen, ich weiß, ich sage jetzt wieder das falsche Wort, anfühlen wie eine Feier und nicht nur wie eine hochgerüstete Demonstration. Und müssen einiges
1: Aber soll
2: dafür.
1: das finanzieren?
2: Naja, das ist ja genau der Punkt. Hochgerüstete Demonstrationen. Also, wir hatten bei einigen anderen Veranstaltungsformaten im Land die Diskussion. Also, es ist wirklich wichtig, dass, ich sag mal, der CSD ein Stückchen auch von seiner Leichtigkeit behalten kann, die er in der Vergangenheit immer hatte. Es hat sich ja wirklich im Land fantastisch entwickelt, sage ich mal. Und ich sage, man möge mir das Thema feiern, den Begriff verzeihen.
1: Das Leben feiern,
2: Ja,
1: die Vielfalt
2: es hört jetzt
1: feiern.
2: auch keine Veranstaltungsbehörde zu. Denn ich bin überzeugt, dass wenn Menschen zusammen feiern, sie auch weniger Aggressionen einander gegenüber teilen. Und deshalb bin ich der sicher echt überzeugt, dass viele dieser CSDs auch eine präventive Wirkung entfalten, weil wenn Menschen zusammen unterwegs sind, halt eben dieser Hass nicht entsteht. Das ist etwas zumindest, worauf ich hoffe. Aber das andere ist natürlich das, was ich eingangs gesagt habe. Wir müssen dafür sorgen, vom Kindergarten über die Schule, aber überall in den Bildungseinrichtungen, dass wir uns mehr und stärker dafür einsetzen, dass Menschen positiv zu unserer Gesellschaft stehen, dass sie die Werte schätzen lernen, dass sie die Werte auch verteidigen. Ich glaube, dann würde vieles von dem, was wir aktuell an Hasskriminalität wahrnehmen, so nicht mehr stattfinden.
1: Herr Reusche, was ist Ihre Agenda für die ersten 100 Tage?
3: Also ich habe drei ganz kurze Punkte. Der erste Punkt ist, dass wir hier zusammen reden und wie man merkt, nicht bei jeder Frage ganz einig sind, halte ich für völlig normal und für völlig wichtig. Ich bin das aus meiner Jugend in der DDR gewöhnt, in der jungen Gemeinde, dass wir auch mit Menschen gerade gesprochen haben, die mal anders ticken und die mal anders denken, als ich es vielleicht tue. Und dass wir das auf Augenhöhe und fair miteinander tun. Das ist der eine Punkt. Der zweite Punkt ist, ich werde einen leckeren Darjeeling-Tee kochen und mit Frau Dr. Hüskens mal kritisch interessiert den Koffer durchgehen. Und der dritte Punkt ist, und den halte ich für auch sehr, sehr wichtig, wir müssen solche Missbrauchsbeispiele wie von der Frau Svenja Marla Liebig verhindern. Zumindest ist mein Eindruck, dass es ein Missbrauch ist der aktuellen Gesetzeslage. Und das hilft Ihnen in der Community, bei denen es wirklich nötig ist, dass diese Gesetze anzuwenden und diese Freiheiten zu leben, dass solche Menschen, die das offensichtlich missbrauchen, ich bin jetzt kein forensischer Psychiater oder was auch immer, der das beurteilen von dieser Person, aber sowas muss unterbunden werden und das wäre mir wichtig, dass wir da Regeln finden und da kann auch das Land mit den Durchführungsforderungen, Gesetzen was tun. Das wurde vorhin nicht gesagt, als wir über das Land gesprochen haben. Also da finden wir bestimmt Möglichkeiten, um dafür zu sorgen, dass solcher Missbrauch nicht stattfindet. Das hilft Ihnen und der Community auf jeden Fall weiter im Vertrauen.
1: Vorher eine kurze
0: Herr Reuscher, ich würde auch gerne mit Ihnen Tee trinken und über das Selbstbestimmungsgesetz diskutieren und erklären, aus welchen Gründen es eingeführt wurde und warum es notwendig ist. Und ich bin sehr dankbar darüber, dass ich keine 2.000 € für Psychiater ausgeben musste, damit mein Name im Pass steht.
1: Ich würde vorschlagen, wir trinken alle irgendwann mal einen Tee und treffen uns im Winter nochmal, wenn es ein bisschen kälter ist. Ich bedanke mich für die Runde. Ganz kurz. Ganz, ganz kurz.
4: Wenn es keiner gesagt hat, muss ich sagen, die Partei des Hasses muss endlich verboten werden. Die AfD. Dankeschön.
1: Jetzt haben wir die auch einmal drin hier bei uns. Frau Dage, vielen Dank. Frau Hüskens, vielen Dank für das Gespräch. Herr Reusche, vielen Dank. Sie hatten es, glaube ich, am schwersten heute. Trotzdem, das ist schön, dass Sie da waren. Sehr schön. Dann sehen wir uns hoffentlich wieder, Herr Schwarz, Frau Schwarz-Seitlitz, Herr Gieser. Vielen Dank. Ich hoffe, euch, Ihnen zu Hause hat es auch gefallen. Ihr seid ein bisschen aufgeklärt. Danke, danke, danke. Bevor wir jetzt gleich komplett den Laden hier schließen. Eine kleine Sache noch. Es gibt den Wahl-O-Maten, noch nicht, aber bald. Informiert euch gerne dort. Macht dort einfach eine Wahlempfehlung. Schaut euch die Wahlprogramme an. Es gibt ganz viele Angebote. Es gibt auch im TV und Social Media noch diverse Formate, wo die Spitzenkandidatinnen der Parteien mit dabei sind, unter anderem Frau Schäuber-Salditz und Frau Hüskens. Da schaut unbedingt rein. Und eine ganz, ganz wichtige Botschaft.

Botschaft, die ich an euch habe. Wählt aber demokratisch. In diesem Sinne, habt einen schönen Abend. Vielen Dank, dass ihr zugeschaut habt. Vielen Dank an die Gäste hier und an das Podium. Bis zum nächsten Mal hier aus Wernigerode. Tschüssi.

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1: Mal sehr offenporig, mal sehr fein. Ja, und dann sind sie auch noch verschieden bearbeitet. Wer sich die Außenwände anschaut, wenn sie nachher wieder vorne sind, nochmal vielleicht darauf achten, wenn sie sehen, ist ein sehr offenporiger Stein, grob bearbeitet. Und wenn sie das hier sehen, ein feinporiger Stein, geschliffen. Ja, und das hohe C des Ganzen, das sehen wir gleich, wenn wir einen Gang lang laufen.

Dann habe ich umgeschaut, da war er nicht. Ich wollte einfach nur zum Bahnhof. Ich hatte keine Lust auf Streit. Und dann habe ich gesehen, wie er sich. Drei, vier, nee, vier waren es, glaube ich, Leute dazugeholt hatte.

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0: Also, was ist das nochmal?
1: Miss Simmon.
0: Miss Simmon, okay. Das ist gerade ein super leckeres Frühstück.
1: Also, hier in Marokko sagen die voll oft sowas wie Schnuckin und Schnuffin und so.
2: Voll süß.
1: Und am Anfang dachte ich so, warum reden die ganze Zeit über Schnuckin und Schnuffin?
3: Ich kann schon, Shukran, danke.
1: Was heißt
3: bis
1: tschüss?
3: Bislama.
4: Bislama.
2: Yalla, ist das?
1: Ja. Ah, yalla,
3: yalla,
1: yalla.
3: Yalla, yalla.
5: Wieder in Essaouira sind. Macht mich sehr glücklich, wieder in der Stadt zu sein. Vor allem auch, weil Martha jetzt hier ist. Weil ich hier alles zeigen kann.
3: Zwar mit Humpelbein und Erkältung.
5: Das macht gar nichts.
3: Aber ich bin da.
5: Ja.
0: So, dann wollen wir mal diese wunderschöne Stadt erkunden. Die hat nämlich einiges zu bieten. Und zwar mehr als nur trainierte Akrobatiken.

pass auf. Mal gucken, ob ich das so cool hinkriege wie der Typ. Wird es schaumig? Alles für 2,60.

0: sogar noch einen Ingwer-Shot gefunden. Da gibt's das. Just the bottle. Ja. Nice. Ingwer-Shot. Geht. Vielleicht viel Wasser mit drin. Also nicht so scharf.
1: So, wer sich erinnert an das Gemüse, was Pia und ich auf dem Souk, also auf dem Markt gekauft haben, daraus hat Osama dann eine leckere Tagine gekocht. Also Tagine bezeichnet zum einen halt dieses Gefäß, in dem das gekocht wird, und auch das Gericht selber.
0: Und jetzt ist Omis da.
2: Hallo.
0: Omis ist der dritte in unserer coolen Clique. Und wir drei machen jetzt die Straßen unsicher.
2: Ja.
0: What have you, where have you been right now? That's nice to tell.
2: Right now?
0: Yeah.
2: Well,
0: before we met.
2: I've been in Amman.
0: Yeah.
2: Cleaned up.
0: Nice.
2: So fresh now.
3: How many times you scrubbed yourself? Completely?
2: Oh, twice.
3: Twice?
0: Twice, really?
3: What? you also scrubbed the intimate thing?
2: I scrubbed them myself.
0: You scrubbed there yourself, okay. Yeah. Tell us more.
1: Der gute Omis macht übrigens Schmuck selber. Ein bisschen was hatte ich auch mitgebracht nach Deutschland. Also genau, voll schöne Ketten, Ohrringe und Armbänder.

Hier seht ihr mein allererstes Mal Feuerpeu spielen in Marokko. Ich habe es ein paar Mal öfter gemacht, aber genau, das erste Mal war hier in SOR.

0: Mach einfach noch ein bisschen weiter, Mann. Ist gerade so voll. Wie lange brennt denn so ein Ding?
1: Also ich habe dann noch ein bisschen weitergespielt, bis die aus waren, die Poi. Aber das Video endet jetzt erstmal trotzdem hier. Ich hoffe, euch hat es Spaß gemacht zu gucken und ihr habt einen kleinen Einblick gekriegt, was so passiert ist in Marokko. Wir haben uns dann noch mit einigen Snacks verpflegt und sind weiter zu unserem nächsten Abenteuer. Und was das war, das seht ihr im nächsten Video. Bis dahin, ciao, ciao!

0: Am Mittwoch, den 25.04., geht unsere Fahrt mit dem Reisebus nach Kroatien. Der Bus startete in Oranienburg mit Zwischenhalt in Rena, Halle, Leipzig und Weißenfels zur Aufnahme weiterer Reisender.
1: Nachdem die letzten Reisenden in Weißenfels zugestiegen waren, ging die Fahrt auf der A9 über Nürnberg bis zum Rasthof Gredin. Hier übernahm Thorsten den Bus und steuerte ihn sicher durch Istrien und Kroatien bis nach Dubrovnik und wieder zurück nach Deutschland.

0: Um 10 Uhr erreichten wir den Rasthof Rosenberger und machten 40 Minuten Pause zum Beinevertreten und Toilettengang.
1: Um 11.30 Uhr passieren wir die Grenzstation an der Grenze Österreich-Slowenien ohne Kontrolle. 12.10 Uhr fahren wir in den 7.864 Kilometer langen Karawankentunnel ein. Er verbindet die österreichische Karawankenautobahn A11 mit der slowenischen Autobahn A2 in Richtung Ljubljana. Am späten Nachmittag erreichen wir unser Hotel Mimosa in Rabat. Dieses terrassenförmig angelegte Hotel mit Blick auf die Adria liegt eine Minute Fußweg vom Strand entfernt. Zimmer mit gehobener Ausstattung haben außerdem einen Mini-Kühlschrank und einen Balkon mit Aussicht auf die herrlichen Anlagen und die Adria.

0: Am Donnerstag, den 26. April, geht es nach dem reichhaltigen Frühstück zu einer Istrien-Rundfahrt.
1: Die erste Station ist Pula, mit dem Hafen und dem Kolosseum. Das römische Amphitheater ist das sechstgrößte antike Amphitheater. Es bestand aus zwei übereinander angeordneten Arkadenreihen mit 72 Bögen.
0: Tatjana, unsere kroatische Reiseleiterin, führte uns durch die Stadt, zeigte und erklärte uns die Sehenswürdigkeiten der alten Stadt.
1: Die Schmuggelkathedrale Maria Himmelfahrt mit dem freistehenden Glockenturm wurde bereits im 5. Jahrhundert begonnen und bis zu ihrer Vollendung im Jahr 1707 immer wieder erweitert. Das alte römische Forum. Dieser Platz erinnert an eine italienische Piazza, wo man in einem der Straßencafés genüsslich chillen kann. Der Augustustempel stammt aus dem 1. Jahrhundert nach Christus. Neben dem Augustustempel befindet sich das Rathaus der istrischen Kommune Pula. Der Triumphbogen, bekannt auch als das Goldene Tor. Den Namen erhielt er wegen des üppigen Schmuckbogens. Damals lehnte nämlich der Triumphbogen am Tor und einem Teil an der Stadtmauer.
0: Der größte und auch preisgünstigste Markt Istriens findet täglich ab 7 Uhr morgens statt. Auf über 1000 überdachten Quadratmetern finden 60 Läden Platz. Hier gibt es kulinarische Versuchungen und essbare Souvenirs aller Art.
1: Dann besuchten wir die Jugendstil-Markthalle. Die Markthalle ist das erste Gebäude, bei dessen Bau 1903 Stahl und Glas verwendet wurden und beherbergt den größten Markt Istriens. Die Auswahl an frischem Fisch und anderen Meerestieren, Fleisch und Geflügel, Obst und Gemüse ist riesig.
2: Aber wir machen jetzt Rund auf andere Seite. Vielleicht besser, wie gefällt.
1: In der Antike und Mittelalterzeit war die ganze Stadt mit der Stadtmauer umgeben und der Ein- und Ausgang war durch 10 Tore möglich. Einen Teil der Stadtmauer kann man heute noch zwischen dem Doppeltor und dem Platz Giardini sehen. Dieses Gebäude stammt aus der italienischen Mussolini-Zeit. Dieses Stadttor stammt aus dem 11. Jahrhundert. An dieser Stelle befand sich ein Friedhof, dessen Grabsteine zur Errichtung dieser Mauer benutzt wurden. Dieses Doppeltor führte zu dem ehemaligen römischen Theater. Auf dem Rückweg zum Bus kommen wir am Yachthafen und im Hintergrund die Werft vorbei. Dann geht die Fahrt nach Grosjan. Die Künstlerstadt ist ein Dorf und eine Gemeinde in Kroatien, erstmals urkundlich erwähnt im Jahre 1102 als Besitztum der Patriarchen von Aquileia. Die katholische Pfarrkirche ist dem heiligen Vitus geweiht. Die barocke Kirche wurde im Jahr 1770 auf den Resten einer älteren Kirche aus dem 14. Jahrhundert errichtet. Im Innern der Kirche befinden sich 5 aus Marmor gefertigte Altäre und aufwendig geschnitzte Chorbänke. Der Blauregen in voller Blüte auf einem alten Haus. Er ist eine Pflanzengattung in der Unterfamilie der Schmetterlingsblütler, innerhalb der Familie der Hülsenfrüchtler. Es werden auffällige, große, hängende, traubige Blütenstände gebildet. Der Ort verzaubert durch seinen Flair und dem Reiz der alten Steinhäuser, die mit viel Natur

0: Natur umgeben sind. Kleine enge Gassen bestimmen das Straßenbild. Dieses Gebäude mit den Arkaden war einstmals das Rathaus des kleinen Ortes.
1: So hat unsere Reisereiterin das erklärt.
0: Unzählige Kunstgalerien, Shops, Künstlerateliers und ein paar nette Cafés und Restaurants bieten einen teilweise spektakulären Ausblick über die Täler. Natürlich kamen wir auch nicht an dem Trödelmarkt vorbei, wo es allerlei alten Krimskrams zu bestaunen gab. Bevor die Fahrt weiterging, noch ein kurzer Blick über den sauber angelegten Friedhof. Dann geht die Fahrt weiter nach Opatija, einer kroatischen Küstenstadt an der Adria. Die Stadt war ein angesagter Kurort im 19. Jahrhundert und hat viele Villen der Habsburger Ära. Die Lunga Mare ist eine Küstenpromenade mit Blick auf die Stadt und die benachbarten Inseln. Die Villa Angiolina aus dem frühen 19. Jahrhundert befindet sich in einem Garten mit exotischen Pflanzen. Hier ist das kroatische Touristenmuseum untergebracht.
2: Auf einer kleinen Halbinsel vor dem ehemaligen Friedhof befindet sich die Statue des Mädchens, auf dessen ausgestreckten Arm die Möwe sitzt.
0: Bevor wir durch den Park schlendern, lassen wir uns ein schwarzes Eis schmecken. Ein Großteil des Parks entspricht dem romantischen Konzept eines landschaftlichen Parkes mit Staffageobjekten wie dem Schweizer Haus und dem Musikpavillon. Als bester Hafen in der Nordadria für Yachten bis zu 40 Meter Länge besitzt Opatija eine 30 Jahrhunderte währende Geschichte. Danach geht es mit dem Bus zurück ins Hotel, wo wir am Strand mit Wein, Sekt und Hugelkuchen zu einer stilechten Istrien-Taufe empfangen werden.
3: Na dann, Prost!
2: Freitag, 27.04. 6 Uhr Frühstück. Wir verlassen um 7 Uhr das Hotel und die Fahrt geht in das nächste Hotel in Šibenik.

kurzer Halt am Dörfchen Rastoke. Rastoke bietet zahlreiche kleine Wasserfälle, nette kleine Holzgebäude, Wassermühlen und Stege. Die Rastoke stellen den historischen Kern der kroatischen Stadt Slunj dar, welche am Zusammenfluss der Flüsse Slunica und Korana liegt. Die Bezeichnung Rastoke ist die Bezeichnung für eine Flussverzweigung. Die Slunjica wird an dieser Stelle in mehrere kleine Flussarme geteilt. Sie fließt dann über zahlreiche Kaskaden in kleinere Wasserfälle in die Korana. Weiterfahrt zu den Plitvicer Seen. Der Nationalpark Plitvicer Seen ist ein 295 Quadratkilometer großes Waldschutzgebiet in der Landesmitte Kroatiens. Der Nationalpark ist für seine 16 kaskadenförmig angeordneten Seen bekannt, die durch mehrere Wasserfälle miteinander verbunden sind und sich in eine Kalksteinschlucht hinein erstrecken. Mehrere Spazier- und Wanderwege verlaufen am Ufer entlang oder quer über das Wasser. Mit seiner außergewöhnlichen natürlichen Schönheit hat dieses Gebiet schon immer Naturfreunde begeistert und wurde schon am 8. April 1949 zum ersten Nationalpark Kroatiens erklärt. Der große Wasserfall befindet sich an den unteren Seen und ist wohl der Ort, den die meisten Gäste des Nationalparks auf ihren Wanderungen besuchen. Mehrere Fähren verkehren auf dem Kosnjaksee und bringen die Besucher ans jeweilige andere Ufer des großen Sees.

0: Dann ging es 200 steile Treppen hinauf zum oberen Busparkplatz.
1: Ja, schon voll, wenn er ankommt.
2: Also in ganzem Bereich ist schon. Muss ich gerne mal vorstellen.
0: Um 16.45 Uhr geht die Fahrt mit unserem Bus in unser Hotel nach Schiebenig. Sonnabend, 28.04. 9.30 Uhr Abfahrt mit dem Bus nach Schiebenig zu einem Stadtrundgang. Schiebenig ist die Stadt mit reicher Geschichte und modernen Attraktionen. Die ältesten Denkmäler stammen aus dem 11. Jahrhundert. Die Promenade am Kanal des Heiligen Ande wurde vor 2 Jahren geöffnet und ist Lieblingsort für viele Spaziergänger. Von hier hat man einen wunderschönen Blick auf die Stadt. Durch eine enge Gasse gelangen wir zu dem mittelalterlichen Markt.
3: Jedes Jahr im September findet am Tag des Heiligen Michael ein Markt im mittelalterlichen Schiebenig statt. Es ist ein Markt für Bürger und Bauern und es werden Handwerkstücke und gastronomische Spezialitäten angeboten.
0: In der Fischhalle haben wir diesen schlangenähnlichen Fisch entdeckt. Dann führte uns Tatjana zur Kathedrale des Heiligen Jakob, dem bedeutendsten Bauwerk von Schiebenig. Sie wurde im venezianisch-griechischen Stil begonnen und im Stil der toskanischen Renaissance fertiggestellt.
3: Wir konnten eine Braut auf dem Weg zur Kirche beobachten, wo sie auf ihren Bräutigam wartete.
0: Etwas versteckt hinter dem Bischofspalast liegt die gotische Kirche St. Barbara, in der für die Erstkommunion am nächsten Sonntag geprobt wurde.

0: 4 Brunnen befinden sich auf dem Platz in der Nähe des Doms des heiligen Jakob. Sie wurden von Juraj Dalmatini entworfen, sowie auch die erste Bauphase des Doms.
1: Ob der Schildkrötenbrunnen wirklich so heißt, kann man nicht sagen. Aber der Name passt ganz gut, denn einige Einheimische setzen dort ihre lästig gewordenen Schildkröten aus.
0: Dann ging die Fahrt zum Kyrka Nationalpark.

Der Nationalpark befindet sich in Südkroatien. Durch ihn fließt die für ihre 7 Wasserfälle bekannte Krka. Der Wasserfall Skradinski Vuk liegt im Süden des Nationalparks, in der Nähe der traditionellen Wassermühlen. Im Norden führt ein Naturpfad an einem weiteren großen Wasserfall, dem Ruski Snap, vorbei. Die Highlights des Nationalparks sind zweifelsohne die 7 Wasserfälle entlang des Flusslaufes der Krka. Der schönste und größte Wasserfall ist der Manolovac-Wasserfall. Insgesamt fällt das Wasser hier über eine Gesamthöhe von fast 60 Metern.

0: Vom Nationalpark ging es ins Ethnoland Dalmati. Dort wurden wir mit einer für Kroatien üblichen Begrüßungszeremonie willkommen geheißen.
1: Joschko, und ich freue mich, zusammen mit uns allen, die so gekleidet sind wie ich, heute eure Gastgeber sein zu dürfen. Sag mal, versteht ihr mich auch alle?
2: Ja!
1: Wenn ihr mich denn versteht, dann versteht ihr auch, wenn ich sage, naja, schön, dass ihr hier seid. Aber habt ihr eine Vorstellung davon, warum ihr heute alle hier seid? Nein!
3: Wir wissen es.
1: Irgendwas haben sie euch doch erzählt.
2: Schinken essen!
1: Quatsch, echt? Ihr wollt was essen und trinken hier?
2: Ja.
1: Das haben sie euch gesagt?
2: Ja.
1: Aber eine Kleinigkeit haben sie euch augenscheinlich verschwiegen.
4: Kaufen.
1: Dabei ist es wirklich ganz, ganz einfach. Guck mal, ihr seid heute alle gekommen zu mir aufs Lande. Ja, unser Dorf hier. Ne? Und auf dem Lande, liebe Leute, das wisst ihr auch alle, gibt es wirklich, wirklich immer viel zu
5: arbeiten.
1: Ich habe etwas gesagt, das soll ich in die Hand nehmen. Ja? Von denen hat noch keiner was gesagt. Also, liebe Leute, wenn jeder noch eins hat, dann haben wir hier, warte mal, 2, 4, 6, 8, 10, 12, 14, 16, 18, 20 für die Fahrer. Guck mal, die haben mich schon zurechtgefunden. Also, liebe Leute, ich habe was gesagt von drei Aufgaben. Aufgabe 1 war Glas in die Hand nehmen. Guck mal, die Deutschen, alles gute Arbeiter. Auf euch wird noch mal was. Das war Aufgabe 1. Aufgabe 2, wenn wir trinken, dann trinken wir hier traditionell gemeinsam. Darum habt ihr gewartet. Und wir sagen auch nicht Prost. Meine Urkroaten. Aber mal für alle. Givili. Jetzt mal alle.
2: Givili.
1: Super. Das war Aufgabe 2. Und Aufgabe 3. Langsam, Schatz. Jetzt geht es nicht schnell genug. Wenn wir trinken, dann trinken wir hier traditionell so. Hopp! Jetzt habe ich das Gefühl, ihr versteht mich langsam. Was ihr in der Hand haltet, ist übrigens selbstgemachter, das Likör aus Kirschen. Liebe Leute, willkommen in Kroatien, alle zusammen.
2: Schi!
1: Und hopp!
6: Hopp!
7: Aber jedenfalls nicht. Als Licht drauf, dann wechselt das ja
8: sofort.
9: Auf dem Gelände konnten wir alte Gerätschaften zur Wein- und Olivenölherstellung besichtigen. Am Abend nach dem Abendessen machten wir noch einen ausgiebigen Spaziergang über das weitläufige Gelände des Hotels.

0: und hier gibt es sogar Sandstrand. Leider konnten wir das Angebot nicht wahrnehmen, weil wir immer unterwegs waren.
1: Am Sonntag, 29. April, hieß es wieder Koffer verladen und Abfahrt um 8 Uhr zu unserem nächsten Reiseziel nach Trogir.
2: Auf der Fahrt hatten wir immer wieder herrliche Ausblicke auf das Mittelmeer und viele Yachthäfen. Trogir ist eine Stadt an der zentralen Adriaküste. Die erhaltene Altstadt ist für ihre Mischung aus Renaissance, Barock und Romantikgebäuden bekannt und liegt auf einer kleinen Insel, die über Brücken mit dem Festland verbunden ist.
1: Teile der mittelalterlichen Stadtmauer sind noch immer intakt, sowie das prächtige Haupttor an der

südlichen Stadtmauer. Die Kathedrale aus dem 13. Jahrhundert. Rogier ist bekannt für seinen traditionellen A cappella-Gesang.

Die Altstadt ist reich an Sehenswürdigkeiten und mit seinen kleinen Gassen gleicht es einem großen Museum. An der Promenade liegen viele Restaurants, in denen man etwas trinken kann und dabei die zum Teil riesigen Yachten, die im Hafen liegen, bestaunen kann. Von hier geht es durch enge Tore in die engen Gassen der Altstadt. Zu den wichtigsten Denkmälern zählt das Kloster St. Dominik und dessen Kirche, die während der Herrschaft Venedigs erbaute Trutzburg war einst der Inbegriff für Schutz und Sicherheit für die Stadt. Ursprünglich war die Festung von einem Graben umgeben,

0: Die Kathedrale aus dem 13. Jahrhundert umfasst die Kapelle des heiligen Johannes im Renaissance-Stil. 10.30 Uhr geht die Fahrt weiter nach Split. Split ist bekannt für seine Strände und den festungsähnlichen Komplex des Diokletian-Palastes im Zentrum, der im 4. Jahrhundert errichtet wurde. Die imposante Kathedrale zählt zu den bedeutendsten Bauten der Altstadt. Mit ihrem markanten Glockenturm, dem Wahrzeichen von Split, ist sie inmitten des Palastes schon von weitem sichtbar. Das imposante Bauwerk gilt als älteste katholische Kathedrale der Welt. Innerhalb der weißen Steinmauern befindet sich die Kathedrale. Bars, Cafés, Hotels und Häuser.
1: Unter den Innenhöfen befinden sich zahlreiche Geschäfte.
0: Müde vom Straßenpflaster legten wir an der Strandpromenade eine Mittagspause ein. Die breite, von Palmen gesäumte Flaniermeile bietet herrliche Ausblicke auf den Hafen und die Bucht von Split. Auf deren azurblauen Wasseroberfläche sich Fischerboote, Luxusjachten und Segelschiffe tummeln. Bei Omis folgen wir dem Lauf des Xentina Canyons und sind in Gedanken bei Winnetou und Old Shatterhand. In langsamer Fahrt geht es rückwärts durch den Tunnel zum Castel Slanica. Das Restaurant Castel Slanica befindet sich in der Cetina Schlucht, nur 4 Kilometer von Omis und dem Meer entfernt. Slanica wurde auf den mittelalterlichen Gemäuern erbaut und ist heute ein Denkmal aus dem 16. Jahrhundert. Es bietet eine breite Auswahl von lokalen Spezialitäten an.

0: Wir hatten die Auswahl zwischen einem Stück kroatischer Pizza oder einem Teller Bohnensuppe für 7 Euro.
1: Und heute einer mit zwei.
2: Hier oben in den alten Städtchen da, ja, die haben geschmeckt.
1: Wollt ihr heute haben?
0: Dann geht es zurück durch den Canyon, wo die Indianerfilme gedreht wurden. Um 16 Uhr brechen wir auf zur Fahrt nach Obis.
3: Warum Berliner runter?
4: Ja, bis der Körper versteht, dauert das ein bisschen.

kurzer Fotostopp an dem breiten Sandstrand mit einer herrlichen Kulisse und der Bergruine Mirabella.

0: gegen 19.30 Uhr erreichen wir das Grand Hotel in Neuen, wo wir zweimal übernachten.
1: Montag, 30. April. Abfahrt um 9 Uhr nach Dubrovnik. Wir passieren die Grenze zu Herzegowina. Die 5 Kilometer breite Landzunge ist der einzige Zugang des Landes zum Meer.
0: Ein kurzer Fotostopp zum Fotografieren der 150 Jahre alten Platane.
2: Wir haben eine andere Foto.
1: Von der Autobahn haben wir eine herrliche Aussicht auf die Dubrovnik.
2: Bleiben wir.
3: Da vorne. Ja, ja, da sind die Berge. Ja, und sehen Sie selber.
0: Tatjana erklärt uns, was es mit dem 412 Meter hohen Hausberg auf sich hat, auf den eine Seilbahn fährt. Unweit der neuen Bergstation befindet sich ein Restaurant, Aussichtsterrassen und ein Amphitheater. Durch die Hauptstraße mit den vielen Geschäften laufen wir zum Hafen. Der Uhrenturm ist 31 Meter hoch und wurde 1444 erbaut. Unweit der Stadtmauer gelangen wir zu dem schönen Stadthafen. Der wohl schönste Hafen der insgesamt drei Stadthäfen wurde bereits im 15. Jahrhundert gestaltet. In diesen roten und gelben Booten kann man die Unterwasserwelt des Mittelmeeres beobachten. Keine Sehenswürdigkeit bestimmt das Stadtbild derart wie die alten Stadtmauern, die das besterhaltenste Befestigungssystem

ganz Europa sind. Tatsächlich ist die mittelalterliche Mauer noch komplett erhalten und überstand sogar die Belagerung serbischer Truppen. Sie misst 1940 Meter und ist teilweise bis zu 6 Meter breit. Bei der Bootsfahrt schaukelte die unruhige See die Teilnehmer tüchtig durcheinander.

0: Dann sehen wir eine Badebucht in dem Berg, in der sich viele Badelustige tummeln. Die Kathedrale der Aufnahme der seligen Jungfrau Maria in den Himmel, die barocke Basilika, erbaut in den Jahren 1672 bis 1713. Die Portalfassade weist nach Osten zum Hafen. Sie ist mit Säulen, Giebeln und Statuen reich geschmückt. Die Kathedrale ist eine dreischiffige Basilika mit Querhaus und schlanker Vierungskuppel. Der Innenraum ist weiß gefasst und mit Ziergebälken und Bögen geschmückt. Die Ausstattung aus dem 18. Jahrhundert umfasst kunstvolle Altäre. Die Kirche St. Ignatius ist das Werk des berühmten Jesuiten Ignazio Pozzo. Hinter der eindrucksvollen Außenfassade verbergen sich Fresken, die aus dem Leben des heiligen Ignatius von Loyola erzählen. Im Kircheninneren um den Hauptaltar herum eine Reihe von Fresken mit den Ordensregeln. In einem Seitenaltar ist die Aufnahme Marias in den Himmel dargestellt.
1: Und Herr Onofrio aus Italien hat ein 11,7 Kilometer langes Akquädukt gebaut und hat Wasser in die Stadt geleitet.
0: Dann empfing uns die örtliche Stadtführerin zu einem Stadtbrunnenkamm.
2: Anschließend bummelten wir durch die engen Gassen und fanden diesen Weihnachtsschirm.

0: Das Pilletor ist ein Stadttor, das sich an der westlichen Seite der Altstadt befindet. Es handelt sich um einen Komplex gut befestigter Tore und Brücken, die über einen tiefen Burggraben führen. Das Tor wurde mit einem Halbkreisturm umgestaltet. Am späten Nachmittag geht es zurück nach Neuem. Ein letzter Fotostopp mit Blick auf das Mittelmeer. Am Abend heißt es Koffer packen und Abschied nehmen von Kroatien.
1: Dienstag, 1. Mai, 6 Uhr Frühstück und anschließend Koffer vorladen. Uhr Abfahrt nach Bled in Slowenien.
0: Bis 11 Uhr eine Pause an den Straßenständen mit Obst, Gemüse und Spirituosen. Hier werden die letzten Kuna beim Shoppen umgesetzt.

Wir fahren weiter in Richtung Bled mit Blick auf die Julischen Alpen. Mittagspause von 13 bis 13.45. Thorsten, unser Busfahrer, hatte die heißen Würstchen schon vorbereitet und Kaffee, Cappuccino sowie kalte Getränke im Angebot.

0: Natürlich wurde auch für unseren Busfahrer gesammelt. Und alle haben großzügig ins Portemonnaie gegriffen.
1: Bled, ein slowenischer Luftkurort, liegt an den Ausläufern der Julischen Alpen, am gleichnamigen Gletschersee.
0: Auf einer Insel im Bleder See liegt die Wallfahrtskirche Maria Himmelfahrt mit ihrer steilen Treppe und dem Glockenturm. Hier finden auch Hochzeiten statt, weshalb sie im Volksmund auch Hochzeitsinsel genannt wird.
1: Auf einem Felsen mit Blick auf den See befindet sich die Burg von Bled aus dem 11. Jahrhundert.
0: Am späten Abend erreichen wir das Berghotel Kompass, wo wir ein letztes Mal übernachten.

Mittwoch, 2. Mai. Die Koffer werden verladen und um 8 Uhr geht die Fahrt in Richtung Deutschland.

0: Wir fahren mit Blick auf das Karawankengebirge, passieren den Karawankentunnel und erreichen Österreich.
1: Kurze Rast zum Beine vertreten. An dem Autobahnrastplatz Landzeit. Mit einem fantastischen Blick auf die Alpen. Wir haben Deutschland erreicht und fahren am Chiemsee vorbei. 13.15 Uhr Mittagsrast, bevor wir die letzte Etappe bis nach Halle antreten. Wir bedanken uns bei der kroatischen Reiseleiterin Tatjana, die uns die Städte und Naturwunder an der Adria gezeigt und erklärt hat.
0: Und bei unserem Busfahrer Thorsten, der uns immer sicher durch Kroatien bis nach Dubrovnik und wieder zurück nach Deutschland gefahren hat.

0: Illusionsstammtisch habe ich also mit der Kamera 1, das ist die Hauptkamera, gefilmt. Also mit 93 Jahren bin ich der Älteste hier.
1: Ich engagiere mich hier, weil mir das gefällt und weil man eine relativ große Freiheit hat in der Themenauswahl.
2: Also wir sind eine tolle Truppe, wie man so schön sagt. Wir ergänzen uns wunderbar. Jeder bringt Ideen mit und jeder lebt auch von den Ideen des anderen.
1: Mir gefällt eigentlich das Klima hier eigentlich ganz gut.
2: Wir kommen aus den verschiedensten Berufen. Und wir haben nur einen dabei, der hat mal für das Fernsehen der DDR gearbeitet. Und es ist erstaunlich, wie die einzelnen Berufe sozusagen hier aufeinandertreffen und sich in einer gemeinsamen Arbeit finden. Also ich bin durchaus der Meinung, das ist der Antrieb für mich, dass ich hier arbeite, mitarbeite. Wir sind ein Kollektiv, glaube ich, das nicht ein zweites Mal hier in der Gegend zu finden ist.

0: Dann war sie irgendwann so, hat sie mich zur Seite genommen und meinte so, Susanne, ich hoffe, dieser Film geht nicht in eine Richtung, die er nicht soll. Du hast mir am Anfang, du hast mir quasi was eine Abmachung mit mir gemacht am Anfang und ich hoffe, dass du dich daran hältst. Und dann habe ich nur gesagt, ja, easy, vertrau mir. So. Und von da an war ich so, oh mein Gott, was mache ich, wenn sie jetzt abspringt?
1: In kleiner Runde? Ja, ja, kenne ich. Das ist doch dieser Podcast mit den zwei Medienüberlebenden, oder? Wie hießen die gleich nochmal? Hier Maurice Geider und Nadine, nee Quatsch, Julia Krüger. Die beiden quatschen jede Woche mit Medieninsidern über Medien halt. Höre ich echt oft. Ganz gut eigentlich.
2: Es ist eine neue Folge in kleiner Runde und wer uns heute im Video sieht, der sieht, Julia sitzt nicht vor ihrem Berliner Vorhang. Julia Krüger, was ist los?
3: Ja, es ist bei mir, also hallo erstmal, es ist bei mir alles sehr provisorisch zurzeit. Genau, wir sind mitten im Umzug. Ich habe es schon ein paar Mal erzählt hier im Podcast, für alle, die erst vielleicht neu dabei sind und uns noch gar nicht so gut kennen. Ich kann es ja noch mal ganz kurz erzählen. Ich verlasse Berlin oder wir als Familie verlassen gerade Berlin. Und deshalb, Berliner Vorhang, Maurice, ist Geschichte. Den gibt's so in der Form nicht mehr. Wir ziehen nach Erfurt. Ich weiß noch nicht, ich muss mich mit dem Dialekt noch ein bisschen anfreunden.
2: Dazu sage ich jetzt nichts, das könnte dir nicht gefallen. Aber zum Thema Erfurt, ich habe am vergangenen Wochenende eine Frau kennengelernt, die kommt aus Jena und lässt sich schön grüßen. Die fand das sehr sympathisch, dass man bei dir durchaus durchhört, dass du eine Thüringerin bist, meinte sie. Ja. Das fand sie sehr sympathisch.
3: Ich finde auch, also ich finde Dialekte grundsätzlich sympathisch und ich finde es auch gut, wenn man so ein bisschen dabei bleibt. Das ist natürlich für uns Moderatoren in unserem Job, ist es wichtig, dass man irgendwie ein gutes Hochdeutsch spricht, ne? Und dass man da irgendwie auch eine gewisse Seriosität auch an den Tag legt. Aber wenn man das immer mal wieder so punktuell so ein bisschen durchhört, finde ich das auch charmant. Außerdem arbeite ich ja auch für den MDR, da ist sowieso alles erlaubt, was das angeht. Und man sollte seine Herkunft auch nicht verstecken. Ich komme aus Thüringen. Das ist ja auch der Grund, warum wir wieder zurückkehren Richtung Heimat. Und deswegen, ja, Berlin ist jetzt Geschichte. Wir sind jetzt hier gerade in der Heimat, also im Eichsfeld. Machen hier noch so ein bisschen Übergangsphase quasi. Und wenn ihr die Folge hört, ist quasi unsere große Umzugswoche. Da findet der große Umzug statt. Und die nächste Folge ist dann wahrscheinlich schon aus der Erfurter Wohnung. Mal gucken, was ich da dann für einen Hintergrund habe. Ich weiß es noch gar nicht, Maurice.
2: Baustelle.
3: Da muss ich mir noch was überlegen.
2: Baustelle.
3: Ja, Baustelle ist es dann vielleicht nicht mehr, aber ein paar Umzugskartons sieht man vielleicht im Hintergrund. Ich weiß es noch nicht. Es ist auf jeden Fall eine ganz aufregende Zeit und es ist wirklich, Maurice, das ist so krass einfach. 13 Jahre in Kisten zu verpacken, sein Leben aufzugeben, so wie man es gewohnt war und irgendwo neu anzufangen. Und jetzt sitzen wir hier in der Heimat, wir hängen so richtig

0: nicht zwischen den Seilen, ne? Oder wie sagt man, zwischen den Stühlen hängen wir? Oder wie auch immer. In den Seilen. Doch. Wir hängen in den Seilen.
1: In den Seilen, zwischen den Stühlen, zwischen zwei Türen. Was auch immer du sagen willst.
0: Zwischen zwei Wohnorten. Es ist wirklich, es ist verrückt.
1: Aber es ist der Jetset der kleinen Frau in dem Fall.
0: Ja. So. Ey, aber ich sag euch, Erfurt ist im Kommen. Ich glaube, die kleinen Städte, ich meine, so klein ist es ja auch nicht, ne? Also es ist ja trotzdem Landeshauptstadt. Aber diese kleinen Städte sind im Kommen, glaube ich.
1: Ist das so, wie man in Berlin immer gesagt hat, Moabit,
0: der Wedding
1: Moabit
0: ist im
1: kommt? Und der Wedding ist im Kommen und Moabit ist auch bald in. Ja, ja, das ist komisch. Das hört man seit 20 Jahren. Das ist nett. Es ist einfach auch nicht passiert. Aber
0: weißt du, warum ich das sage? Weißt du, warum ich das sage? Weil ich glaube, man kann in diesen kleinen Orten, in Anführungszeichen kleinen Orten, da kann man noch was bewegen. Da kann man noch irgendwie, da ist nicht alles im Überfluss, so wie es in Berlin ist. Ne? Wenn man jetzt zum Beispiel gründen möchte, nicht, dass ich gründen möchte, aber wenn man gründen möchte, dann macht es manchmal vielleicht sogar mehr Sinn, das in solchen Städten zu machen, als jetzt in Berlin, wo es irgendwie gefühlt schon irgendwie alles gibt. Und da kann man halt echt noch ein bisschen was reißen und was bewegen. Und man hat vielleicht auch nicht so große Hürden, da was noch bewegen zu können. Und ich sag's immer wieder,
1: recht.
0: Wir wissen, ich werd ganz oft gefragt, wenn ich jetzt sage, wir gehen nach Erfurt, ist die erste Frage, aber hast du nicht Schiss vor der AfD? Und dann sag ich jetzt immer, weil das mein Mann schon seit Jahren sagt, der sagt, wenn man nicht zurückkehrt, wenn Leute nicht zurückkehren in diese Gebiete, dann wird sich da auch nichts ändern. So, wenn immer alle nur wegziehen, dann entsteht halt genau sowas. Aber wenn Leute mal weg waren und auch mal wiederkommen und vielleicht auch noch mal eine andere Perspektive mit reinbringen und dadurch die Ortschaften auch bunt machen, dann kann sich vielleicht da auch was ändern.
1: Da hast du absolut recht. Trotzdem möchte ich nicht nach Magdeburg zurückziehen.
0: Ja, auf Magdeburg hätte ich auch keine Lust. Aber Maurice, Erfurt wird dir gefallen.
1: Das ist Erfurt doch nicht anders als Erfurt. Also,
0: Nein, das kannst du nicht vergleichen. Erfurt ist
1: also
0: wirklich einfach eine Wunder. Ist in Magdeburg auch so überrannt vom Tourismus? Gibt's da auch so einen Riesentourismus?
1: Ja. Nee, und ja, es gibt da schon Ecken. Also Magdeburg hat sehr schöne Ecken. Magdeburg wurde aber auch im Zweiten Weltkrieg zu 80% weggebombt. Das darf man nie vergessen.
0: Und guck mal, Erfurt
1: war davor
0: nicht.
1: Eine der schönsten. Ja, und das ist das große Glück Erfurts. Und deshalb war Magdeburg war vor dem Krieg eine wirklich wunderschöne Stadt. Aber trotzdem möchte ich nicht zurück. Aber ich lass uns mal bei Magdeburg bleiben, weil das ist eigentlich ganz
0: ich
1: schöner Übergang zu dem, was
0: da
1: wir.
0: Da war alles leer. Da war alles wie ausgestorben.
1: Ja, das ist. Das
0: Erfurt,
1: sind die Menschen, nicht die Stadt.
0: Erfurt pulsiert, Maurice. Erfurt pulsiert. Das ist eine Studentenstadt. Da sind ganz viele junge Leute. Da ist eine tolle Barkultur.
1: Magdeburg auch. 20.000 Studenten. Gibt zwei Universitäten. Ich will ja gar kein Battle aufmachen, sondern
0: ich
1: will
0: nicht.
1: Folgendes machen. Wir spulen mal zurück. Bald sind es 15 Jahre. Magdeburg, da habe ich nämlich genau das gemacht, was du gerade sagst. Nämlich in einer kleinen Stadt lässt sich viel mehr bewegen oder in einer kleineren Stadt als vielleicht Berlin lässt sich mehr bewegen. Das Problem ist nur, wenn man einmal alles bewegt hat, ist nichts mehr da, was man bewegen kann. Das ist das Problem der Größe. Ne, es gibt alles, aber auch nur einmal in der Regel. Es gibt ein tolles Kino, es gibt eine tolle Bar und einen tollen Club, aber davon gibt es halt immer nur eins. Und in Magdeburg gab es einen Lokalfernsehsender, in dem ich eine Musiksendung gemacht habe, die hieß Pop 10 und ich hatte weil, und bei dir wird es gerade sehr sonnig im Videomodus.
0: Boah, ich kann
1: angucken,
0: überhaupt nicht
1: Julia,
0: mehr gucken, ey. Es ist
1: leidet.
0: So sonnig.
1: Leidet unter der Sonne. Auf jeden Fall in Magdeburg gab es damals ein wirklich aktives Kollektiv von kreativen Menschen. Und davon gab es in einem Haus besonders viele WGs. Und zwar war das in der, wenn man nachdenkt, jetzt habe ich die Straße vergessen, in der ich gewohnt habe. Ich wollte so schön moderieren. Das war damals in der, ich glaube, muss ich Susi gleich fragen. So, auf jeden Fall in dieser Straße gab es ein Haus voller kreativer WGs. Und eine WG war meine und die von Susanne Penack. Susanne Penack ist heute eine sehr geschätzte Dokumentar- und Reportage-Produzentin, Filmerin, Regisseurin für den NDR.
0: Journalistin.
1: Und hat freie Journalistin und hat zuletzt die sehr, sehr erfolgreiche Reportage Moneymaker über Nick Kaufmann gemacht und verantwortet, die über 20% Marktanteil, knapp 20% Marktanteil in der ARD direkt nach dem Fußball generiert hat. Und wir werden mit Susi gleich darüber sprechen. Ich möchte nur vorher den Turn machen, dass Susi meine WG-Mitbewohnerin war, dass Susi mit mir gemeinsam diese Musiksendung moderiert hat. Sie hat dort die News gemacht. Sie hat dort die Pop der Neuigkeiten moderiert und wir sind da wirklich durch dick und dünn gegangen. Wir haben Festivalproduktionen gemacht, wie man sie heutzutage schon nicht mal machen würde. Wirklich mit gar keinem Schlaf vor Ort an Laptops gehangen und dann wie die Bekloppten am nächsten Tag diese 2 Stunden Sondersendung rausgehauen. Das war alles vor den großen Internetzeiten und vor dem ich filme was mit Handy und schneid's da drauf. Glaub mir, es war wirklich, wirklich bitter. Beim Meld-Festival saß ich weinend in einem Schnittraum, weil ich eine Sendung mit Susi fertig gemacht habe, während gerade auf der Hauptbühne meine Lieblingsband gespielt hat und ich Björk deshalb verpasst habe und so eine Nummern. Alles sowas haben wir gemacht. Bis hin zu, dass die Jungs von Tokyo Hotel teilweise 3 Straßen weiter sich aufgehalten haben. Das war dieses kreative Stadtfeld in Magdeburg. Das gibt's in der Form heute nicht mehr, muss man an der Stelle auch mal sagen. Weil wir nämlich genau das gemacht haben, was du gerade gesagt hast, Julia. Wir sind alle weggezogen. Du machst gerade das Gegenteil, du ziehst zurück. Deshalb kriegst du schon mal einen wirklichen Verdienstorden des Landes Thüringen. Aber lass uns jetzt mit Susi sprechen darüber, über das, was sie seitdem gemacht hat, über ihre erfolgreiche Moneymaker-Sendung bzw. Reportagereihe. Wie sich das anfühlt, wenn man am nächsten Morgen dwdl.de aufmacht und 20% Marktanteil liest und es ist deine Sendung. Ja, es ist nicht irgendeine Sendung, es ist deine Sendung, 20% Marktanteil. Also ich würde vorschlagen, wir fangen an, kurz noch der Jingle und dann ist Susi da. Was hältst du davon, Julia?
0: So machen wir's. Los geht's.

0: Und jetzt bei uns in kleiner Runde Susanne Penak. Wir dürfen Susi sagen, weil wir uns schon so lange kennen. Susi, schön, dass du die Zeit dir nimmst. Ich weiß, du bist auch so ein bisschen on the hop, on the jump, aber nimmst du die Zeit umso besser und wir treffen dich in Hamburg gerade, richtig?
1: Ja, noch bin ich in Hamburg, gleich auf dem Weg nach München. Deshalb aber vielen lieben Dank, dass ihr mich eingeladen habt und ja, ich freue mich richtig, richtig doll, jetzt mit euch über den Moneymaker unter anderem zu quatschen. Und mir ist gerade aufgefallen, Maurice, ich komme mir so unfassbar alt vor, nachdem du das jetzt alles erzählt hast, was wir so bei Pop 10 gemacht haben und in Magdeburg. Ich denke so, mein Gott, das war vor sozialen Medien oder was? Das ist so krass.
0: Ja. Ja. War's. Aber das Schöne ist, Susi,
2: wir sehen
0: noch genauso aus.
2: Das ist doch auch länger als 15 Jahre her, oder?
1: Ja.
0: Ja, durchaus. Es ist
1: 15 Jahre.
0: Kommt so ein bisschen hin. Vielleicht sehen wir uns heute Abend in München. Ich muss nämlich danach auch noch München.
1: Nicht dein Ernst, wirklich?
0: Ja, ich auch noch München. Ich drehe dort die nächsten zwei Tage.
1: Wie
0: fährst du? Mit dem ICE aus Köln aber.
1: Ja,
0: und ich bin erst um 21.50 Uhr da.
1: Na, meiner früher. Schon gut. Ich werde noch ins Kino
0: gehen. Okay, wollte ich gerade sagen. Ich steig nämlich um 16.45 Uhr erst ein. Aber nun gut, fangen wir erstmal an. Also, du hast es gerade schon gesagt, wir wollen über Moneymaker reden. Erst einmal von uns beiden, von Julia und mir, die wir hier sehr oft über Quoten reden, ja. Erst einmal herzlichen Glückwunsch. Ich runde mal auf 20% Marktanteil linear. Das ist, jetzt pass auf, mehr als RTL überhaupt noch schafft in irgendeiner Sendung außerhalb des Dschungels und Fußball.
1: Das ist ja Hammer.
0: Und damit bist du erfolgreicher als 75% des RTL-Programms. Und damit herzlichen Glückwunsch.
1: Na, danke, danke. Man muss dazu sagen, natürlich, wir hatten ja diesen krassen Vorlauf mit dem Halbfinale. War das England gegen Argentinien oder so? Fußball war mir so ein bisschen egal.
0: Hab's nicht gesehen.
1: Natürlich, dieser Vorläufer, der hat uns natürlich ordentlich Zuschauer mitgegeben, aber in der Regel schalten die Leute ja ganz gerne ab, wenn die in den ersten 10 Sekunden was sehen, was sie nicht interessiert. Und deshalb hat mich die Quote dann doch schon überrascht, weil wir hatten schon ähnlich starke Vorläufer, wo es dann nicht so gut lief. Und also das ist wirklich ganz cool. Da kann man wirklich, glaube ich, kann ich ganz gut stolz sein. Und auch natürlich die Kolleginnen und Kollegen, die mitgemacht haben. Liegt aber auch an dem Prota, an einem Thema sicherlich. Also ja, schon sehr cool. Mhm.
2: Das wollte ich gerade sagen. Ihr begleitet ja immer ganz unterschiedliche Menschen dann bei diesem Format. Und ich glaube dann, dass gerade so ein junger Kerl wie Nick Kaufmann als Influencer da dann halt vielleicht nochmal ganz anders zieht, ne? Weil vielleicht hat man es auch ganz oft in der ARD, dass da eher ältere Leute vielleicht zuschauen und dann vielleicht deshalb nicht dranbleiben. Und bei so einem Fußballspiel, das ist ja so gemixt, ne, an Menschen, was das Alter angeht, wahrscheinlich auch viele junge Leute, die dann deshalb vielleicht überhaupt da erstmal dran geblieben sind und das dann mitbekommen haben, dass das überhaupt läuft.
1: Ja, ja, genau. Also das ist ja irgendwie auch, das ist ja auch das Ziel des Formats, dass wir jüngere Leute damit ansprechen wollen. Wir wollen die junge Zielgruppe in die Mediathek holen. Das klappt absurderweise, was ich so gehört habe, leider nur bedingt, weil

0: Zuschauerinnen in der ARD liegt so bei 65 aufwärts. Das ist absurd, ja. Und Julia hat es neulich auch mal irgendwann gesagt, bei euch wird kein lineares Fernsehen geschaut zu Hause, habe ich gehört.
1: Ja.
2: Nee, mein Sohn, der ist immer ganz verwirrt, als wir jetzt letztens auf Kreta waren, im Hotel, hing ja natürlich ein Fernseher im Zimmer und dann habe ich gesagt, ja komm, dann mach doch Fernsehen mal an und dann, also der versteht gar nicht, was lineares Fernsehen bedeutet, ne? Also, dass man vielleicht mal Pause drücken kann oder vorspulen oder zurückspulen oder können wir noch mal irgendwie, gibt's da auch andere Folgen und so, und ich so, nee, das ist das, was jetzt gerade läuft. Das ist total absurd. Die wachsen so ganz anders auf als wir. Bei uns lief ja ständig der Fernseher zu Hause. Auch so als Geräuschpegel, so, ne?
1: Ja, hier auch. Immer noch. Mhm. Ich möchte dazu aber einen Gedanken kurz teilen. Zwei Sachen zu diesem Thema lineares Fernsehen. Ja, das stimmt. Aber es gibt einen sogenannten einen Rollback-Effekt gerade, dass Menschen sich das wünschen, dass sie berieselt werden, weil sie es leid sind, Dinge auszusuchen und lange zu suchen. Und wer kennt das vielleicht? Du weißt nicht, was du suchst und bist bei Netflix und Co. Und dann suchst du 15 Minuten lang und dann guckst du dir irgendeinen Scheiß an, weil du keinen Bock mehr hast zu suchen. Darum entstehen diese Fast-Kanäle, wie TalkNow auch einer ist. Also Sender, auf denen die ganze Zeit more or less das Gleiche läuft, damit du weißt, was da kommt. Ne? Darum gibt es da so einen Eni-Bugged 24-Stunden-Sender, weil dann guckst du halt Eni-Bugged an. Davon machen übrigens auch die ARD und das ZDF immer mehr. Es gibt einen Lindenstraßen-Kanal, einen ARD-Krimi-Kanal, es gibt einen ZDF-Telenovela-Kanal, weil genau das quasi dieses nervige Suchen abgreift. Und es ist nicht nur die ARD. Ich kann euch auch Zahlen nennen von Join und Co., auch von RTL Plus. Da, also Join und RTL Plus zum Beispiel, 50% der Zuschauenden sind über 50, ganz generell, in diesen Mediathekendiensten, in den Streamingdiensten. Und dann, von diesen 50% sind nochmal mehr als die Hälfte über 65. Also das ist nicht nur ein ARD-Problem, es ist einfach die Boomer-Generation entdeckt die Mediatheken und die Streamingdienste, das ist das Erste. Und das Zweite ist, wie Susi gerade schon gesagt hat, das Problem der Messbarkeit. Du weißt einfach gar nicht durchaus, wer da guckt. Und kannst das dann gar nicht so genau feststellen, wenn du dann nicht explizit angemeldet bist. Und es gab ja jetzt vor ein paar Wochen, als ARD Sounds angefangen hat, so Nutzerprofile zu machen, gab es richtig so eine Reaktion, warum sollen wir denn da jetzt Nutzerprofile, was will ich denn, wir einfach nur hören. ARD, was machen die mit meinen Daten? So nach dem Motto, gab es wirklich so viele Reaktionen in die Richtung. Aber es geht ja genau darum, es geht nicht darum, unbedingt eine Sammelwut zu haben, sondern es geht darum, dir ein besseres Erlebnis zu ermöglichen. Das geht nur, wenn ich weiß, wer du bist. So, die Gedanken dazu, ganz kurz. Ja.
0: Und ich finde auch eine Sache, ich finde es auch so krass mit den Quoten. Ich weiß nicht, was ihr so für Erfahrungen gemacht habt in eurer TV-Karriere, aber bei uns ist das ja auch so, dass diese TV-Quoten letzten Endes immer noch super wichtig sind. Und ich frage mich nach wie vor, wer hat denn so ein Quotenmessgerät? Also es gibt diese Menschen nach wie vor anscheinend, sonst würden diese TV-Quoten ja nicht zustande kommen. Aber ich arbeite auch für Redaktionen, da ist das so unfassbar wichtig, wie diese TV-Quote ist. Und ich finde das so gar nicht mehr repräsentativ auch, weil ja die wenigsten Menschen noch lineares Fernsehen gucken um 20.15 Uhr oder so. Also vor 20 Uhr vielleicht noch die Tagesschau oder so, aber ja. Also das ist,
1: Das ist so.
0: Interessant, ja.
1: Wow, also gibt's immer noch? Also es gibt immer noch 4.500 Boxen.
2: Ist bei uns auch immer noch relevant. Also ich arbeite ja für den MDR. Ich habe ja da auch eine Sendung und da ist das schon auch noch relevant. Bei den Öffentlich-Rechtlichen ist es nicht mehr oder ist es nicht so krass wichtig, glaube ich, wie für die Privaten, weil da halt wirklich die ganzen Werbemittel ja auch dranhängen. Ne? Also das ist ja als Messung einfach wichtig, um dann halt Werbung zu verkaufen und so. Aber es ist ein total veraltetes System. Aber sie schaffen es, also die ARD-Mediathek wird ja auch schon gezählt. Also auch bei unserer Sendung wird das dann irgendwann mit reingezählt. Ne? Das wird dann immer nochmal korrigiert. Aber wie du schon sagst, wenn die Leute sich halt nicht anmelden, dann kannst du die halt auch nicht so richtig zählen. Und es reicht ja trotzdem nicht. Es ist zu wenig, ne? Also man kriegt diesen Übergang irgendwie nicht so richtig hin. Ich glaube, da wissen die Anstalten und die Sender selber nicht so richtig, wie soll man das angehen? Wie kriegst du denn jetzt die Leute wieder zu diesem Programm hin? Weil die meisten gucken halt Netflix, Amazon Prime, Disney, was weiß ich, ne? Also es ist halt echt schwierig, aber gut. Susi, wir wollen jetzt mal über dein Projekt sprechen. Und es ist natürlich so, man schaut dann vielleicht am nächsten Tag sich die Quoten an. Du hattest da jetzt einen Riesenerfolg, aber es gibt ja trotzdem

0: trotzdem dann auch immer die kritischen Stimmen. Das hast du in einem LinkedIn-Post so schön auch beschrieben. Und zwar bei einem Film letztes Jahr irgendwann hat Übermedien das so ein bisschen kritisiert und hat gesagt, ja, diese Dokus sind halt eigentlich weniger Dokus, sondern eher so eine Image-Produktion, ne? Dass man die Protagonisten sozusagen immer eher ins rechte Licht stellt und gar nicht unbedingt auch so kritisch hinterfragt. Wenn du dann so eine Kritik liest, was macht das mit dir und was löst das in dir vielleicht auch aus?
1: Also erstmal denkt man sich so, yes, Strike über Medien hat über das Format geschrieben. Das ist schon eigentlich ein Ritterschlag. Dementsprechend, ja. Also man sagt ja, any news are good news. Von daher, also auf eine Art freut man sich erstmal, dass man überhaupt wahrgenommen wird. Nur noch mal zur Klarstellung, das habt ihr sicherlich auf dem Schirm. Das ist ja nicht nur mein Format. Ich mache die Folgen für den NDR. Und es gibt ja noch viele andere Rundfunkanstalten, die da mitarbeiten. Alle, die eine Plus-Minus-Redaktion haben. Genau, und ja, also gleichzeitig, auch wenn es mich auf eine Art natürlich gefreut hat, dass wir gesehen werden mit diesem Format, macht es mich auch, wütend ist das falsche Wort, aber also es bringt einen dann schon zum Nachdenken und zum Hinterfragen, was mache ich hier eigentlich? Ich konnte die Kritik in weiten Teilen oder in einigen Teilen durchaus nachvollziehen, weil also gerade so die Folge, ich glaube, in dem Übermedienartikel ging es dann vor allem um die Folge über Sebastian Steinau, einem Luxusimmobilienmakler in New York, der auch aus einem sehr wohlhabenden Elternhaus in Deutschland kommt. Und da wird halt wenig kritisch an der Stelle berichtet. Ich weiß aber von der Autorin im Nachhinein, dass sie durchaus versucht hat, Experten ranzubekommen. Eine Expertin, ich glaube, sie hatte eine New Yorker Immobilienjournalistin sogar am Wickel, die dann aber abgesagt hat, die zumindest was über dieses, es ging um ein unfassbar großes Bauvorhaben, das Sebastian Steinau damals in New York umgesetzt hat. Und das auf super viel Kritik auch gestoßen ist. Und diese Journalistin hatte sie eigentlich am Wickel, die durchaus was Kritisches dann auch reingebracht hätte. Die hat dann aber abgesagt. Und oft ist es ja leider auch so, dass wir einen unfassbaren Zeitdruck auch haben. Also der Sendetermin steht meistens, bevor du den Protagonisten hast. Und dann hast du mit ein bisschen Glück ein halbes Jahr Vorlauf. Und dann versuchst du den Menschen kennenzulernen. Du versuchst on the side Expertinnen und Experten zu finden, die das irgendwie einordnen können. Manchmal funktioniert es nicht. Und ja, das hat der Übermedienartikel auch gesagt. Das ist eben immer so die Schwierigkeit bei einem Film, der keinen Offsprecher hat, dass das nur über das funktioniert, was vor der Kamera gesagt wird. Und das ist eine unfassbar große Challenge, auch für mich. Aber ich bemühe mich halt bei meinen Filmen auch immer den kritischen Blick reinzubringen. Stelle definitiv auf den Dreharbeiten viele, viele kritische Fragen. Aber am Ende muss ich die Geschichte halt ohne Offsprecher entwickeln. Ja, und dann kannst du manchmal die ein oder andere Frage zum Thema Sexismus nicht reinbringen, die du gerne drin gehabt hättest zum Beispiel. Also ja, genau. Aber ich kann es durchaus verstehen. Und ich laber hier komplett ununterbrochen. Ich hoffe, ihr könnt irgendwo schneiden. Es gibt auch so eine Folge über Thuyen Pham heißt er. Das ist ein vietnamesischer Restaurantbetreiber. Die wird intern von uns total gefeiert, so von wegen, das ist so toll. Ich glaube, die haben auch einen deutschen Kamerapreis bekommen, weil das wirklich unfassbar gut gedreht und toll geschnitten ist. Der Protagonist ist interessant, aber ich habe bis zum Schluss nicht verstanden, warum ist ausgerechnet dieser Mensch mit vietnamesischen Restaurants in Deutschland so erfolgreich geworden? Und wenn so eine grundlegende Frage nicht beantwortet wird, dann ist man wirklich ein bisschen am Ziel vorbeigeschossen. Und deshalb, ja, ich kann die Kritik verstehen, motiviert mich persönlich aber, es dann eben besser zu machen. Und ja.
2: Ja, und vor allen Dingen, also das ist ja auch dieser Spagat, den man am Ende hat. Du hast einen Protagonisten oder eine Protagonistin, die zu gewinnen ist nicht leicht, darüber können wir auch gleich sprechen, wie man das macht. Diese Person am Dreh quasi auch in Anführungsstrichen bei Laune zu halten, ist nicht leicht. Es geht nicht darum, bei Laune halten meine ich nicht einen Kaffee trinken, sondern Dreharbeiten sind anstrengend. Oftmals sind ProtagonistInnen das nicht gewohnt, wie das läuft. Mach das bitte nochmal. Ich muss das nochmal von dir nochmal hören. Kannst du das bitte nochmal sagen? Irgendwann sind die genervt. Das muss alles in so einer Mischung passieren. Und wenn du dann natürlich auch kritische Fragen stellst, es muss immer der richtige Moment mit der richtigen, das muss alles zusammenkommen, damit es funktioniert. Und das ist natürlich, kannst du natürlich in dem Film nicht erzählen. Du kannst nur den Film zeigen. Aber dass die ganze Evolution dahinter, die durchaus sehr anstrengend ist für alle Parteien, kannst du natürlich nicht erzählen.

0: Das geht natürlich dann unter und ist dann in so einer Kritik nicht zu sehen. Aber meine Frage ist, um mal an den Anpunkt anfangen zu kommen, wie gewinnt man eigentlich Menschen, wie zum Beispiel Nick Kaufmann? Wie kommt man da ran? Oder auch Easy Glück hast du ja auch gemacht. Also wie kommt man an diese ProtagonistInnen? Gewinnt man die für so ein Projekt? Weil auch die müssen ja was offenlegen. Die müssen was erzählen. Die müssen dich reinlassen.
1: Mhm. Ja, also da fällt mir direkt so ein Zitat ein von Jumper, glaube ich, von einem Moneymaker, das war meine dritte Folge, die ich gemacht habe, über einen Berliner Musikproduzenten. Der hat irgendwie mal gesagt, ja, die Leute interessiert ja nicht, was du gemacht hast, sondern die interessieren sich meistens vor allem auch in der Musikbranche dafür, mit wem du zusammengearbeitet hast. Und im Fernsehen zieht das mittlerweile bei mir ganz ähnlich. Also ich konnte beispielsweise bei Nick Kaufmann konnte ich den Film über Jumper vorweisen. Und das war ein absurder Zufall, dass, glaube ich, irgendjemand aus dem Umfeld von Nick kannte Lennart sogar persönlich, also Jumper. Und die waren total begeistert von dem Film und wollten gerne quasi auch so einen Film über sich haben. Und da sind wir schon wieder beim Thema journalistische Distanz und nicht Werbefilm und so weiter. Da fängst du dann erstmal an und sagst den Menschen, also Nick hatte ich, wie gesagt, ich hatte ihn angefragt, weil irgendwie wurde er mir irgendwo reingespült, ich glaube bei Instagram oder keine Ahnung, und ich fand ihn irgendwie interessant. Und dann kannten die, wie gesagt, einen Film von mir. Und dann habe ich aber gleich gesagt, so Leute, passt auf, das ist ein journalistisches Format. Ihr werdet den Film nicht vor der Ausstrahlung sehen. Und ich werde auch vorher keine Fragen schicken. Wir gucken mal, was passiert. Und so, dem müsst ihr euch bewusst sein. Und dann lassen sich die Leute drauf ein oder nicht. Und wir kassieren auch unfassbar viele Absagen, genau aus diesem Grund. Ne? Mhm. Das weiß man ja auch immer nicht. Man sieht am Ende die Folge beziehungsweise den Protagonisten, der dann zugesagt hat, aber dass wir vorher vielleicht 20 Absagen kassiert haben, weil nämlich ganz viele genau darauf keine Lust haben, dass sie den Film nicht vor der Abnahme, vor der Ausstrahlung sehen. Ja. Und bei Easy Glück war es, glaube ich, da bin ich, glaube ich, zur richtigen Zeit gekommen mit meiner Anfrage. Da hatte sie gerade, glaube ich, die Zusage für DSDS bekommen und war, glaube ich, hatte einfach Bock auf noch mehr Präsenz, vielleicht auch in eine andere Zielgruppe reinzukommen, eben bei der ARD, beim Publikum des Öffentlich-Rechtlichen. Mhm. Und das war einfach, glaube ich, ein gutes Momentum. Der war das. Ich glaube, die hatte vielleicht sogar auch was von der Folge über Jumper gehört oder so. Genau, aber ja, da gehört am Ende vielleicht auch ein bisschen Glück dabei, ein bisschen jugendlicher Leichtsinn, dass man da einfach anruft und fragt, so Leute, ich habe Bock, einen Film über euch zu machen, sag ja, so, ja. Komplett unförmlich mit der Tür ins Haus fallen, ja, das zieht manchmal bei den Leuten.
2: Ja. Und ich glaube, es ist sicherlich, könnte ich mir vorstellen, auch nochmal ein Unterschied. Ist es jemand, der eh schon in der Öffentlichkeit steht, ne, wie eine Easy Glück, eine Nick Kaufmann oder dieser Jumper, von dem du gerade auch gesprochen hast? Oder ist es halt ein Immobilienmakler, der ja eigentlich nicht vor der Kamera steht und der dann auch über seinen finanziellen Erfolg sprechen soll? Ne? Weil das ist ja, darum geht's ja in dem Format. Man begleitet Menschen, man begleitet erfolgreiche Menschen, die, man kann es nicht anders sagen, reich sind. Und man will dann natürlich als Zuschauer oder Zuschauerin auch erfahren, hey, wie sind die so reich geworden? Wie haben die das geschafft? Weil man denkt ja, man träumt ja dann selber auch so ein bisschen und denkt so, oh, hätte ich das vielleicht auch geschafft? Könnte ich das vielleicht auch schaffen? Das macht's ja so spannend auch, ne? Würdest du das auch sagen, dass es schwerer ist, dann so eher privatere Leute auch für sich zu gewinnen, die eigentlich nicht in der Öffentlichkeit stehen und vor der Kamera?
1: Also ich habe eher die Erfahrung gemacht, also wo ich wirklich sagen kann, das ist mir aufgefallen, dass Frauen schwerer zu gewinnen sind für so ein Format. Ich habe das Gefühl, dass die Männer, die man, wenn ich Männer angefragt habe, männliche Protagonisten, dass die dann immer so Bock haben, sich darzustellen. Und bei Frauen hatte ich den Eindruck, ist es schwieriger, die zu überzeugen. Wenn man sich auch mal die Folgen anschaut, ich glaube 30 gibt es mittlerweile, ich würde sagen, das ist so zwei Drittel, also zwei zu, wie sagt man, also zwei Drittel sind über männliche Protagonisten, ein Drittel vielleicht über Frauen. Mhm. Und genau, es sind einfach Frauen, sind da irgendwie, habe ich das Gefühl, bescheidener, I don't know, oder denken vielleicht, ich habe es nicht nötig, keine Ahnung. Also das ist wirklich, wirklich auffällig, wie viele Absagen man von Frauen kassiert, ich zumindest. Und ja, zum Beispiel bei Easy Glück, da habe ich auch, glaube ich, erst im ersten Schritt eine Absage bekommen, eben aus dem Grund, weil es auch schon so viele Fernsehformate mit ihr über sie gibt. Es war natürlich dann bei den Dreharbeiten ein bisschen leichter mit ihr, weil sie vieles natürlich sofort verstanden hat, wenn man sie einmal von da nach da nochmal laufen lassen wollte oder so ja. Ähnlich. Genau.

0: Genau, also die Drehs an und für sich sind leichter, aber ich würde nicht sagen, dass die Promis, sage ich jetzt mal, dass die leichter zu gewinnen sind. Ja.
1: Ich könnte mir sogar vorstellen, dass es schwieriger ist, manchmal, weil bei Promis andere Regeln sind und vor allen Dingen auch andere Leute noch mitreden. Also da gibt es dann Managements und PR-Berater, die dann nochmal einen ganz anderen Blick drauf haben. Aber ich kann das so bestätigen, ich habe mit Easy Glück Hot Ones gedreht letztes Jahr und das war für mich die leichteste Folge. Es war die leichteste Folge im Schnitt und im Dreh. Die kam und lieferte. Und dann gingen sie auch wieder. So, also das muss man wirklich sagen. Also Easy Glück ist da wirklich eine maximale professionelle Akteurin. Also das finde ich auf jeden Fall gut. Aber um nochmal zurückzukommen auf Nick Kaufmann, gab es so einen Moment, als du dann mit ihm dort, also das Management, die haben sich alle darauf eingelassen und okay, wir sehen uns den Film vorher nicht an, du kommst her, du begleitest, stellst Fragen. Gab es dann einen Moment, und weil ich kenne das nämlich aus meinen Drehs so. So die ersten ein, zwei Stunden hat man das Gefühl, okay, alle spielen hier gerade so ihre Rolle. So ganz unabsichtlich, ne? Also man ist die Person, also so, und dann, aber irgendwann kippt das. Im Dschungelcamp sagt man, am fünften Tag fallen die Masken. Das ist jetzt bei einer Doku-Reportage was anderes. Aber gab es diesen Moment, wo du gemerkt hast, okay, jetzt lässt er dich rein, jetzt ist es der echte Nick?
0: Ja, also wir waren relativ am Ende. Also bei diesem Format ist ja so, es wird getragen durch ein sogenanntes Lead-Interview. Das soll man eigentlich zu Beginn der Dreharbeiten, sollst du einen Teil davon aufzeichnen und den zweiten Teil machst du dann am Ende. Aus organisatorischen, zeitlichen Gründen funktioniert das meistens nicht, so dass wir das große Interview ganz zum Ende gedreht haben in London. Und da hatten wir vorher so einen Tag. Da waren wir mit ihm irgendwie so ein bisschen in London unterwegs, haben dann seine Schwester kennengelernt, abends haben die dann noch für uns gekocht, die Kochszene ist auch im Film gelandet. Und da auf einmal fing er halt so an, auch so sich sozusagen so ein bisschen zu öffnen, weil man hat gemerkt, er ist jetzt entspannt. Er ist jetzt hier nicht als Nick Kaufmann gebucht, als Creator, der bei Hugo Boss in der Front Row sitzen soll oder der hier gerade ein Fotoshooting für ein großes internationales Magazin shootet, sondern da war er halt mit seinen besten Freunden, seiner Schwester privat unterwegs im privaten Raum und dann, genau, da hat er sich dann schon geöffnet und dann fiel aber, glaube ich, im Zuge dessen auch der Satz, ja, und ich freue mich richtig, wenn ich dann den ersten Schnitt unserer Doku sehen kann. Und dann war ich so, da habe ich dann einfach mal nicht reagiert in dem Moment. Aber ja, er hatte dann mehr und mehr Bock. Auf jeden Fall. Also sprich, wenn man die dann in so privaten Momenten erwischt und sich selber auch als normaler Mensch zeigt und nicht als die strenge Journalistin, die jetzt hier auf Krampf irgendwas rausfinden will, da sind wir wieder beim Thema journalistische Distanz. Das ist tatsächlich bei solchen Porträts, gerade wenn man die Menschen über einen längeren Zeitraum begleitet, das ist nicht so einfach. Auch ich von Natur einfach nicht. Ich mag Menschen einfach. Wenn die sich mir öffnen, so, dann mag ich die. Und das kann auch so ein Dennis Loos sein. Das war meine erste Folge. Das ist einer, darf ich hier gar nicht laut sagen, aber das ist jemand, der nicht mit rechten Mitteln sein Geld verdient und der ist ein ziemlicher Abzocker, der macht ziemlich beschissene Sachen, aber der war unfassbar sympathisch und auf meine Art mochte ich ihn. Nichtsdestotrotz wusste ich, dass das, was er macht, dass das definitiv ganz, ganz vielen Menschen schadet. Das ist dann hoffentlich im Film auch rübergekommen. Aber ja, also um zu deiner Frage zurückzukommen, ja, im privaten Raum hat er sich dann uns gegenüber geöffnet und das hat dann total geholfen, weil wir am nächsten Tag ein super langes Interview mit ihm gedreht haben. Ich glaube, 6 Stunden ging das, wo wir dann auch
1: Oh.
0: eben ein bisschen emotionalere Fragen gestellt haben, die es dann vielleicht am Ende nicht in den Film geschafft haben, aber man hat gemerkt, er hat Lust und er vertraut mir und ja, das ist total wichtig.
2: Boah, ich stelle mir das so schwierig vor. Bist du, meine private und persönliche Frage an dich, Susi, bist du ein People-Pleaser? Weil das darf man in dem Job wahrscheinlich nicht sein, oder?
0: Ja, doch bin ich, glaube ich, bis zu einem gewissen Grad. Und das ist wahrscheinlich, also das ist Problem und das ist Fluch und Segen zugleich, würde ich sagen. Also ich glaube auch, dass das jetzt persönlich meine Stärke ist auf jeden Fall, dass ich einen ganz guten Zugang immer zu den Menschen finde, die vor der Kamera sind. Und ich möchte behaupten, weil man mir das auch schon öfter gesagt hat, aus Fachkreisen, dass man das den Filmen ansieht, dass ja, dass ich versuche, die Geschichten über die Menschen zu erzählen und nicht über irgendein Skript, was ich mir vorher auf dem Papier überlegt habe. Und das hat Nick auch zu mir gesagt. Er meinte so, ah, das ist total interessant. Bei dir weiß man gar nicht, worauf du hinaus willst. Du stellst so viele wirre Fragen, also nicht wirr, aber so alles durcheinander. Man weiß gar nicht, wo du eigentlich hin willst. Und manchmal weiß ich selber nicht so. Und dann im Schnitt lernt man den Menschen auch nochmal ganz anders kennen. Aber ja, ich, genau, also.

0: dieses People-Pleaser-Ding, ich würde sagen, ja. Und ja, das macht es manchmal ein bisschen schwierig. Und vor allem auch gerade weil, Maurice, weil du jetzt von Easy Glück gesprochen hast. Bei Easy Glück war das auch echt schwierig, weil die hat, es gibt ja so ein, also sie hat in ihrer Vergangenheit Probleme gehabt mit einer anderen Partyschlagersängerin. Wenn man das googelt, kommt man schnell drauf, wer es ist. Aber Easy wollte auf gar keinen Fall, dass ich dieser Person in irgendeiner Form Raum gebe in der Doku. Und ich musste sie aber drauf ansprechen. Ich musste schon aus journalistischen Gründen und weil es auch zu ihrer Geschichte gehört, musste ich sie drauf ansprechen und habe immer wieder Fragen dazu gestellt. Habe auch andere Leute zu dieser Konkurrenz, die es damals gab, befragt und dann hat sie das irgendwann gemerkt und also sie hat das natürlich hat sie es sofort gemerkt und dann war sie irgendwann so, hat sie mich zur Seite genommen und meinte so, Susanne, ich hoffe, dieser Film geht nicht in eine Richtung, die er nicht soll. Du hast mir am Anfang, du hast mir quasi was, eine Abmachung mit mir gemacht am Anfang und ich hoffe, dass du dich daran hältst. Und dann habe ich nur gesagt, ja, easy. Vertrau mir so. Und von da an war ich so, oh mein Gott, was mache ich, wenn sie jetzt abspringt? Und dann war ich noch mehr so People-Pleaser-mäßig unterwegs. Ich bin so wie auf Eierschalen, auf Eiern so die ganze Zeit gelaufen, immer so um sie herum und war super vorsichtig. Und genau, also ja, es ist echt ein bisschen schwierig. Ja.
1: Ja, ich kann das so nachvollziehen. Ich habe ja
2: Ich
1: auch
2: auch.
1: so oft so, nicht in der Größe und nicht in der Relevanz, aber halt so 15 Minuten Geschichten gedreht über Menschen. Und da gab es auch immer so diese Stellen, wo du genau wusstest, eigentlich machen wir die Story deswegen. Aber du bist so nett und alles, es passt so schön, aber
2: Ja.
1: wir müssen dich trotzdem einmal darauf ansprechen. So. Einmal machen, einmal durch. Und ich bin da, ach, mir fällt das ganz dolle schwer. Mir fällt das richtig schwer und am Ende ja. Aber es hat am Ende immer geklappt, aber das hat mich sehr viel Schweiß gekostet und dich ja scheinbar auch. Aber das Easy Glück, ich finde Easy Glück tatsächlich eine Reportage, die sehr, also ich finde die A sehr gelungen und natürlich ist es ein sehr positives Bild von Easy, aber es gibt auch nicht so viel Negatives, was man über Easy Glück erzählen kann, weil es einfach eine sehr positive, energiegeladene Künstlerin ist. Aber ich finde trotzdem, dass man, wenn man dich ein bisschen kennt und auch andere Reportagen von dir gesehen hat, das, was du eben gerade auch gesagt hast, was aus der Branche zurückkam, man sieht, dass es dein Blick auf die Person ist. Und wie schaffst du das? Die Frage ist, und die wird sehr schwer zu beantworten sein, aber wie schaffst du das, dass das eben dein Blick ist?
0: Okay, let me think about it. Witzigerweise, man könnte das als unprofessionell bezeichnen, aber das ist so ziemlich das einzige Format, wo ich komplett ohne Schnittkonzept in den Schnitt gehe. Und das ist so, das killt uns manchmal ein Stück weit, weil du sitzt so da wie vor so einem weißen Blatt Papier und weißt gar nicht, wo du anfangen sollst. Und dann fangen wir so an, dann suchen wir so einen Ton raus, von dem wir wissen, okay, der ist total stark. Ich weiß, das war so das, was mir hängen geblieben ist von dieser Person. Das ist das, was sie auszeichnet. Also im Falle von Easy Glück, ich weiß, diese Frau wollte unbedingt berühmt werden. Das ist der erste Ton in unserem Film von ihr, dass sie sagt so, ja, ich wollte früher einfach berühmt werden und das ist so, das war so das, was ich von ihr verstanden habe, was mir so hängen geblieben ist, weil ich sie ja auch so lange begleitet habe und immer wieder ging es eben darum, genau, sie wollte vor der Kamera stehen. Und bei Nick war es das Gleiche, er hat ständig immer wieder angesprochen, so ja, jetzt werde ich wieder, also nicht auf mein Äußeres reduziert, aber ja, also ich will ja nicht, dass man nur denkt, ich sehe gut aus, ich habe ja auch hart gearbeitet und so. Und also ich glaube, das ist so der Knackpunkt, dass man darüber, dass man den Menschen begleitet, dass man nicht von vornherein weiß, wie gehe ich in diesen Film rein, weil ich habe das mir ja am Schreibtisch vor Monaten so überlegt und die Redaktion wünscht sich das vielleicht so, sondern dass man sich einmal, nachdem man gedreht hat, anschaut, okay, was war denn das jetzt für ein Mensch und was zeichnet diese Person wirklich aus? Damit gehen wir in den Film rein und anhand dieses O-Tones wird sich das jetzt hier hoffentlich alles gut entwickeln und das gelingt uns dann ganz gut. Und ein großer, großer Vorteil, den ich auch habe, ist, dass mir einfach unfassbar doll vertraut wird aus redaktioneller Sicht. Also da ist
1: Toll.
0: niemand, der regelmäßig fragt, so ja, also natürlich werde ich gefragt, wie läuft's denn? Aber es ist nicht so, dass mir da irgendwelche krassen Vorgaben gemacht werden, inhaltlich oder überhaupt. Und ich kann da einfach so mein Ding machen und mich da komplett austoben und das ist ja ein krasser Luxus, den glaube ich die wenigsten Filmemacherinnen haben.
1: Oh,
0: Ja.
1: toll.

0: ist echt super. Und der Schnitt, der entscheidet ja dann auch letztendlich über den Film, ne? Also man hat ja da unfassbar viele Stunden an Rohmaterial. Und wir sprechen ja jetzt hier nicht von einer zweistündigen Doku, sondern von 30 Minuten. Und Maurice und ich, wir kennen das ja auch irgendwie selbst, wenn wir so ein bisschen was für Instagram machen und drehen ein bisschen was für einen Reel beispielsweise. Allein das zu schneiden, ist ja manchmal sitzt man schon da und man weiß überhaupt nicht, wie du gerade gesagt hast, wo fange ich denn jetzt an? Wie soll denn das aussehen? Und es ist so schon viel Arbeit. Aber wenn du eine Person begleitest und ein Porträt über die machen willst, hast so viel Stundenmaterial, sich da dann zu entscheiden, was nehme ich rein, was nehme ich nicht rein, das ist für mich absoluter Mindfuck. Also ich würde da durchdrehen, glaube ich, im Schnitt. Da wäre ich überhaupt nicht die richtige Person dafür. Gibt es bei Nick jetzt beispielsweise, weil das ist dein aktuellster Film, gibt es da eine Szene, weil es heißt ja auch im Schnitt immer Kill Your Darlings, also ne, du musst auch das killen, was wo du richtig dolle dran hängst. Gibt's da eine Szene, die du so gerne eigentlich mit reingenommen hättest, aber einfach, es hat nicht gepasst?
1: Lass mich kurz überlegen. Also wir haben, es ist beispielsweise ein kompletter Drehtag rausgeflogen. Da waren wir in Berlin. Da hat er ein Creator-Event geschmissen. Also er hat seine erste eigene Party geschmissen, wie er gesagt hat. Da waren quasi nur Content-Creator eingeladen. Ich glaube, die Menschen, die dann da am Ende auf dieser Party zusammengekommen sind, die hatten eine Reichweite, die haben quasi ganz Europa erreicht mit ihren Followern. Vielleicht nicht ganz so viel, aber es waren ein paar hundert Millionen, die da zusammenbekommen haben. Und
0: Wow.
1: das war eine abgefahrene Szenerie, diese Menschen zu sehen. Es wurde gesponsert von einem Parfüm, von einer Parfümmarke, von Ray-Ban, und es lagen überall auf dieser Party, war so Ray-Ban platziert. Am Tresen, auf der Toilette, überall war es gebrandet. Und diese Leute, diese Creator zu erleben auf einer vermeintlichen Party, die mit nichts anderes gemacht haben, als mit dem Handy rumzurennen und die ganze Zeit sich vor diesem Parfüm zu inszenieren, in allen möglichen Winkeln, Formen, Ecken. Das war wirklich, das hat eigentlich so viel über diese Branche ausgesagt und auch über diese Menschen, was die so privat vielleicht auch beschäftigt. Das war sehr, sehr schade, dass wir das nicht reinbekommen haben. Überhaupt dieses ganze Thema auch zu erzählen, dass Creator oft auch mit anderen Creatoren befreundet sind, weil du einfach A, bei diesem Lifestyle kann ein normaler Mensch, kannst gar keine Freundschaften aufbauen, wenn du nur unterwegs bist. Also bist du gezwungenermaßen mit anderen Creatoren befreundet. Und auch, wenn du ständig filmen musst, gefilmt werden musst, das muss ja erstmal jemand mitmachen. Also ich hätte keine Lust, meinen Partner, meine Partnerin ständig zu filmen, so. Ja, wenn ich dafür ein bisschen Geld bekommen würde, maybe, I don't know. Also ich sag mal, also und das war so ein ganzer Komplex, der leider nicht reingekommen ist. Aber dieses Bild, wie diese Creator sich auf diese Parfüms geworfen haben, um damit Content zu kreieren, das fand ich sehr, ja, sehr witzig auf eine Art.
2: Also total, wir können es übrigens bestätigen, Influencer und Creator-Events sind die langweiligsten Events, auf die du gehen kannst. Das ist, wenn du dich für diese Menschen interessierst, dann ist es ganz interessant, sie zu sehen und kennenzulernen. Aber es passiert einfach nichts auf diesen Partys, außer dass Leute Fotos machen und was trinken und essen. Es ist wirklich, Leute da draußen, es ist langweilig. Glaubt uns, es ist wirklich langweilig. Geht mit euren Freunden ins Kino oder in den Club. Das ist spannender. Susi,
0: Und
2: weil
0: man
2: die
0: muss ja
2: Zeit uns auch
0: sagen,
2: so ein bisschen dafür.
0: früher, ganz kurz, früher die Partys, ne, da haben wir uns ja drum gerissen, dass wir zum Beispiel zur Echo Aftershow Party durften,
2: Ach.
0: weil da lieb, also da ging's noch richtig ab und da hat auch nicht jeder gefilmt oder so. Das heißt,
2: Ja,
0: die
2: war eine andere
0: Leute haben auch
2: Zeit.
0: ganz anders losgelassen, weil du gar keine Angst hattest, dass das irgendwo landet oder so. Aber heutzutage, ja, das ist halt wirklich, ja,
2: Ja,
0: langweilig.
2: aber da erzähle ich, die 30 Sekunden möchte ich haben zur Echo-Party. Ich möchte ganz kurz erzählen, dass ich mich mit damals Janine Reinhardt, heute heißt sie ja Janine
0: Ullmann? Ullmann.
2: Ullmann,
0: Ullmann. Nee,
2: Ullmann, Ullmann, Ullmann. Ulm
0: Ulm
2: ist
0: ist
2: wer
0: ein
2: anders.
0: anderer.
2: Genau, Janine Ullmann, die mich angelegt habe, weil ich in den, ganz kurz, in den Deko-Schokobrunnen, bei der Echo-Aftershow-Party gab es einen Deko-Schokobrunnen. Es war nicht mein echter Schoko, es war ein echter Schokobrunnen, aber er war nicht dafür gedacht, dass man da was reinhält. Weil ich meinen Finger reingehalten habe und ihn dann abgeleckt habe, um die Schokolade zu probieren. Und daraufhin hat sie sich massiv aufgeregt über mich und wollte sogar einen Security rufen, weil sie der Meinung war, ich habe das Buffet kontaminiert. Und diese Geschichte erzähle ich gerne in vielen Ausführungen zum Thema, wie Aftershow-Partys mal waren. Aber Susi, weil die Zeit so ein bisschen uns auch davonläuft und du ja, wie wir schon gesagt haben, nach München musst, ein oder eine kombinierte Frage noch. Das eine ist, du tauchst in diese Welten dieser Menschen ein, die stressig, aber auch gleichzeitig glamourös sind. Und da spielt oft, wann kriege ich den nächsten Privatjet, eine Rolle. Wie komme ich zurück nach Mallorca an einem Tag hin und zurück und so eine Nummern. Dann kommst du nach Hause und du bist in einer ganz anderen Welt. Meine erste Frage ist, wie fühlt sich das an für dich? Und meine zweite Frage daraus ist auch noch, welche Person findest du noch spannend, über die du mal was drehen würdest, wo vielleicht auch was abgesagt worden ist oder wo du sagst, da würde ich gern mal ran?
1: Also erstmal, es erdet einen total, diese Menschen mal zu erleben in ihrem beruflichen Umfeld und dann vielleicht auch im privaten Umfeld. Also gerade jetzt nochmal das Beispiel Easy Glück, mit der möchte ich nicht tauschen. Also ihr Job macht ihr total Spaß und sie geht darin auf. Deshalb darin ist sie total zu beneiden, dass sie einen Job gefunden hat, der ihr Spaß macht, in dem sie so rein aufgeht. Aber wie diese Frau, also ich hatte so eine Situation, da wurde sie so von Männern umlagert, Backstage bei einem Auftritt beispielsweise. Und ich war nur so, und sie war krank, es ging ihr nicht gut an dem Tag. Und dann waren da Fans und Feuerwehrmänner und irgendwelche Bühnentechniker, die sich um sie geprügelt haben, halt ein Foto mit ihr zu machen. Und man hat ihr richtig angesehen, okay, ich mache das jetzt natürlich, weil ich bin Easy Glück, aber eigentlich würde ich jetzt viel lieber in der Ecke sitzen und einen Tee trinken. Und da habe ich nur so gedacht, okay, für kein Geld der Welt möchte ich mit ihr tauschen. Und das Gleiche auch bei Nick. Also er sagt es auch selber, klar, er ist auf diesen fancy Events. Wir hatten das Glück, dass wir ihn begleiten konnten, auch gerade in Mailand auf der Fashion Show. Das war super, super spannend. Aber dann geht's halt schon wieder weiter. Du erlebst die Stadt gar nicht. Er war schon so oft in Cannes. Er meinte, er war noch nicht einmal baden, da im Mittelmeer. Und das ist so, das ist total toll für mich, das als Job zu haben und das immer mal erleben zu können, in diese Welten einzutauchen. Aber mir geht's ganz gut hier in St. Pauli, Hamburg, in meiner kleinen Wohnung. Und ich brauche kein Privatjet. Und ja, also ich glaube, man wünscht sich immer sehr viel mehr, als man eigentlich braucht. Und von daher, ja, das erdet einen und ich bin immer sehr froh, wieder zu Hause zu sein. Über wen würde ich gerne eine neue Folge machen, eine andere? Ich habe schon Lust, mal wieder was zu machen, was vielleicht ein bisschen kontroverser ist. Also jemand, der stärker polarisiert. Hab mir da so jemanden ausgeguckt.
2: Christian Wolf.
1: Das ist der More Nutrition-Kollege, ne? Das ist der, unfassbar gerne würde ich eine Folge über ihn machen. Also I mean it. Aber dann.
0: Das wäre wirklich spannend. Auch mit in Kombination mit seiner Frau, ne? Mit
1: der Romina. Ich habe den sogar mal angefragt, aber nie eine Rückmeldung bekommen. Also wenn ihr Kontakte habt zu seinem Management oder irgendwem, dann schickt mal rüber. Natürlich
0: wieder. Der macht alles selber.
1: Und dann wieder mit dem Wissen natürlich, dass es auch Kritik hageln würde, von wegen, warum gibt ihr so jemandem eine Plattform? Ich denke mir aber, ja, gibt uns auch aber mal eine Chance, diesen Menschen zu begleiten und zu gucken, ist er wirklich so shady? Ja, okay, in dem Fall, I would say yes. Aber lass uns doch unsere Sicht auf ihn einmal präsentieren. So, ich hätte Bock auf jemanden, der ein bisschen polarisiert. Hab neulich noch in der Wirtschaftswoche einen spannenden Artikel über jemanden gelesen, der als der Krieg gegen die Ukraine begonnen hat, reich geworden ist mit nicht so ganz lauteren Mitteln. Den würde ich mir gerne mal anschauen. Also ja, ich glaube, meine nächste Folge geht vielleicht ein bisschen in die Richtung. Wir gucken mal, ob das alles so cool ist, was du da machst. Und trotzdem bist du damit erfolgreich.
0: Ja, da gibt's doch, ich habe gerade eine Idee gehabt, dieser eine Podcaster, der auch letztens Björn Höcke zu Gast hatte.
1: Oh.
2: Unscripted. Wie heißt der? Irgendwas. Genau.
0: Der wäre auch spannend, ne? Fände ich auch spannend. Der ist ja auch sehr kontrovers zu betrachten, hat aber wahrscheinlich auch schon ziemlich gut Kohle jetzt mittlerweile gemacht, weil der hat ja eine unfassbare Reichweite mit seinem Podcast. Der kommt ja gar nicht aus dem Journalistischen auch, ne? Also der hat sich das alles so irgendwie aufgebaut. Das finde ich auch spannend und ist auch jemand, der polarisiert. Und der von sich selbst auch gar nicht so viel Preis gibt, ne? Also man weiß ja gar nicht, wo steht dieser Typ eigentlich? Na klar, der hat da einen Björn Höcke sitzen, aber was bedeutet das eigentlich? Also wo stehst du? Auf welcher Seite stehst du eigentlich, ne? Finde ich eigentlich echt spannend. Ist mir gerade so eingefallen.
1: Ja, voll gut, voll gut.
0: Am Rande. Vielleicht kommt man an den ja gut ran, weiß ich nicht.
1: Ja, mega coole Idee auf jeden Fall. Also wenn ihr Ideen habt, schickt gerne rüber.
0: Freue mich immer über. Und eine Frau wäre natürlich, ja, wenn du sagst, sagst, es gibt so wenig Frauen, die da so Bock drauf haben, das wäre natürlich auch nochmal spannend, ne? Ein paar mehr weibliche

0: ja, Perspektiven zu sehen. Also eine Janine Ullmann, wenn wir gerade schon bei ihr waren, die redet ja auch gerne über Geld. Die hat ja auch ein Finanzbuch jetzt
1: Ah.
0: geschrieben und so. Ja, aber ey,
1: Ach,
0: vielleicht
1: aber
0: auch
1: das
0: eine
1: ist die, aber
0: Person.
1: die war damals so, aber die war damals so doof zu mir beim Schokobrunnen, Julia. Die hat, nee, die war wirklich doof zu mir mit dem
0: Aber die
1: Schokobrunnen. Das
0: sagt,
1: möchte ich
0: die
1: nicht.
0: sagt zum Beispiel, sie findet es wichtig, dass man auch als Frauen über Geld spricht, weil
1: Das
0: sie
1: ist
0: ist
1: auch
0: damals im
1: richtig.
0: Plattenbau in Erfurt groß geworden und hat
1: Ach,
0: sich
1: daher
0: halt
1: weht
0: jetzt
1: der Wind,
0: auch
1: Thüringerin.
0: selbst. Nee, weil du hast sie gerade ins Spiel gebracht, deshalb rede ich nur drüber. Und die hat ne, sich auch selber was aufgebaut und die hat, glaube ich, auch mittlerweile richtig gut Kohle. Und die sagt, hat letztens auch im Podcast gesagt, sie ist halt super sparsam, ne? Das gehört ja bei vielen auch dazu, die dann irgendwie viel Kohle auf dem Konto haben. Ja, auf jeden Fall spannend. Also ich liebe dieses Format Moneymaker. Ich habe das hab letztes Jahr mein erster Film, den ich da gesehen habe, war Easy Glück und es hat mir total viel Spaß gemacht, weil Maurice kann es bestätigen, ich rede sehr gerne über Geld. Mich
1: Ja.
0: interessiert das. Vor allen Dingen, wenn reiche Leute über ihr Leben sprechen, wo man sonst keinen Einblick bekommt. Also das heißt, wir werden das auf jeden Fall, ich jedenfalls, weiterverfolgen und sind schon ganz gespannt, wen du dann in Zukunft noch so begleitest, Susi.
2: Ja, super.
1: Ich auch. Ich werde es auch sehen. Also Susi, danke, dass du dir Zeit genommen hast. Noch ein Name, muss gar nicht so sagen. Ich glaube, Sarah Wagenknecht wäre gar nicht so uninteressant, tatsächlich als
2: Ist
1: Moneymakerin.
2: die unter
0: Das macht
2: 40? Also
1: Das
2: eigentlich
1: macht die natürlich
2: wir wollen
1: nicht.
2: ja eigentlich die junge Zielgruppe ansprechen. Ursprünglich war es mal gedacht, dass die Menschen unter 40 sein sollten, unsere Protagonisten. Ich glaube, das ist auch ein bisschen aufgerissen mittlerweile. Also da sind wir auch schon ein bisschen von weg. Aber ich frage sie mal, vielleicht.
1: Die hat nämlich auf jeden Fall ein sehr spannendes Interview mit, Achtung, Christian Wolf geführt vor ein paar Tagen. Sehr, sehr wilde, sehr, sehr wilde Kombination. Christian Wolf trifft Sarah Wagenknecht, aber ich glaube, beide sind sie Moneymaker. Susi, danke dir für die Zeit. Also weiterhin Moneymaker, wenn ihr es noch nicht entdeckt habt. In der ARD-Mediathek meldet euch vorher an, gebt bitte euer Alter an. Ihr habt gerade gehört, wenn ihr es nicht seid, gebt da trotzdem 25 an. Idealerweise sogar weiblich, auch wenn ihr es nicht seid, weil das ist kommt am besten immer an in der Quote. Man will immer junge Frauen erreichen. Und dann werden wir noch mehr Moneymaker aus der NDR-Redaktion von Susanne Penag sehen. Das freue ich mich sehr drüber. Und jetzt ab zum Zug, ab nach München. Und wenn du heute Abend Langeweile hast, schreibst du mir, ich bin in Schwabing.
2: Ja,
1: Ja?
2: nice, ich auch. 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
2: 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Das sollte nochmal gesagt
0: ARD,
2: sein.
0: ZDF,
1: Absolut.
0: alles for free. Und da
1: Definitiv.
0: gibt's ein gutes Angebot. Ich gucke das so oft. Also wirklich viele tolle. Gestern auch wieder eine Doku, nachdem ich die von Nick Kaufmann geguckt habe, habe ich danach eine Doku über Blutbad auf Kreta vom Bayerischen Rundfunk gesehen. Ich glaube gar nicht, was auf Kreta abgeht, Leute.
2: Uiuiui, okay.
0: Also
2: Da würde ich mich jetzt mal
1: Das ist ein
2: ordentlich
1: anderes
2: verabschieden an dieser
1: Thema.
2: Stelle.
0: Nicht nur Urlaub, Sonne und Sonnenschein. Nee, nee. Da geht's richtig ab. Okay, Susi, wir wollen dich nicht länger aufhalten. Vielen, vielen Dank für deine Zeit. Alles Gute weiterhin und ganz viel Spaß jetzt in München.
2: Danke, danke, danke. Ganz liebe Grüße. Macht's gut, viel Erfolg. Wir hören uns.
0: Danke, tschüss.
1: Mensch, ich hätte jetzt noch so viel fragen können, Julia. Ey,
0: Oh,
1: das
0: ich
1: ist der
0: auch.
1: Wahnsinn. Es ist ein bisschen schade, dass die Zeit so ein bisschen begrenzt war auf, denn
0: Ich
1: wir hatten
0: glaube, wir
1: von
0: haben
1: vornherein
0: 50% unserer Fragen nicht gestellt, Maurice.
1: Ja, wir haben vorher gesagt, Susi hatte halt nur 45 Minuten und wir haben es auch genau eingehalten. Aber du weißt ja, wie es ist, wenn man zum Zug muss.
0: Ja.
1: Wenn es jemand weiß, dann du.
0: Ja.
1: Also definitiv.
0: Obwohl, man braucht sich gar nicht
1: Aber
0: so doll beeilen, weil meistens ist der Zug eh verspätet.
1: stimmt.
0: Ich plane hier immer schön irgendwie, ja, bin ich 20 Minuten eher da, dann hole ich mir noch was zu essen, hole mir noch einen Kaffee und dann, ich bin auch wirklich
1: Und
0: echt
1: stehst dann
0: immer
1: 40
0: wieder
1: Minuten am Gleis.
0: optimistisch. Ich frage mich, wo dieser Optimismus aus wo der herkommt. Ich weiß es nicht.
1: Oh
0: Und dann
1: Mann, ey.
0: 30 Minuten
1: Mach mir
0: Verspätung,
1: keine
0: so, dann stehe
1: Angst.
0: ich eine Stunde zu früh am Bahnhof, ey.
1: Ey, mach mir keine Angst. Ich will wirklich um 21 Uhr in München sein. Also bitte Deutsche Bahn 16 Uhr Gas geben.
0: Also ich bin
1: Ja,
0: letztens,
1: das stimmt.
0: ich muss es mal gestehen. Ich muss es mal gestehen. Ich bin letztens, weil es wirklich wichtig war, dass ich ankomme, bin ich mal geflogen. Von Berlin nach Düsseldorf. Und es war ein geiles Reisen.
1: Ich.
0: Ich kann es nicht anders sagen. Ja, das machen wir eigentlich nicht mehr und ich versuche auch wirklich drauf zu verzichten mit diesen Inlandsflügen. Ich bin auch nicht stolz drauf und deshalb, ich habe auch nichts gepostet oder so, weil ich um Gottes Willen nicht irgendwen dazu anregen möchte, das auch zu tun, weil eigentlich wollen wir es nicht mehr machen, aber es war wirklich wichtig, dass ich mal ankomme, weil davor die Woche war ich 8 Stunden unterwegs und ich bin nicht mehr angekommen in Düsseldorf, sondern bin gestrandet in Solingen. Also Leute, es ist wirklich eine Katastrophe mit der Deutschen Bahn, man kann sich anders sagen, aber ich drücke dir die Daumen, ich will dir nicht den Optimismus nehmen, Maurice, du kommst schon an. Hauptsache, man kommt überhaupt an.
1: Also ich bin ja letzte Woche, habe ich auf Mallorca gedreht und musste mit dem Zug erst nach Frankfurt, um von dort aus dann loszufliegen. Und da hat Gott sei Dank alles geklappt, aber ich war sehr nervös, weil ja, wenn noch ein Flug dran hängt, finde ich, ist es noch schlimmer. Und 2 Stunden später, mein bester Freund ist dann nach München gefahren, gleiche Strecke. Der hatte das Problem, dass der Zug mitten auf der Strecke stehen blieb, weil irgendwas war.
0: Ja, ja, sehr immer irgendwas.
1: Und dann hatten die Verspätung. Und da habe ich mir gedacht, so diese eine Strecke, Köln-Frankfurt, ist ja zu 80% das Menschen, die zum Flughafen müssen. Immer.
0: Ja, ja.
1: Ja. Und dann denke ich mir, und das ist wirklich, da, ich kriege jetzt schon Gänsehaut, weil da ist immer diese Anspannung, klappt das? Ist wirklich, ist zum, ist zum Brechen.
0: Es ist wild.
1: Nochmal zurückzukommen auf unsere Frage, unsere Interviewpartnerin gerade. Du hast recht, wir haben 50% unserer Fragen nicht gestellt, aber ich finde, dass Susi uns einen sehr, sehr ehrlichen und sehr, sehr internen Blick gegeben hat darauf, auf diese Zerrissenheit. Und ich war zum Beispiel total überrascht von ihrer Antwort, als sie gesagt hat, dass sie gerade durch diesen Blick hinein realisiert hat, das braucht sie alles gar nicht. Das ist alles, interessiert sie im Prinzip privat gar nicht, dieses Leben.
0: Das denke ich auch so oft. Das denke ich so oft. Also das ist ja wirklich die Frage, was gebe ich dafür, um so reich zu sein? Du gibst unheimlich viel. Und gerade bei den Influencern, ne? Also ja, viele sind ja der Meinung, das ist ein easy Job. Der eine Freund, der beste Kumpel von dem Nick Kaufmann, der sagt das auch im Interview. Ja, das ist natürlich nicht der schwerste Job der Welt. Aber es ist trotzdem ein harter Job aus meiner Sicht, weil du bist permanent am Überlegen, wie kann ich wo Content machen? Und das 24/7. Du siehst das ganze Leben nur noch als Content. Und jeder, der das noch nie ausprobiert hat, Maurice und ich, wir sind ja auch so ein bisschen auf Social Media unterwegs. Und ich musste das zum Teil auch wirklich runter reduzieren, weil ich schon gemerkt habe, das tut meiner mentalen Gesundheit nicht gut. Und das tut auch dem Umfeld dann nicht gut. Weil wenn du permanent nur als in Content denkst, das macht was mit einem. Und das macht einen, glaube ich, auf lange Sicht macht das einen kaputt. Der hat auch erzählt, der Nick Kaufmann, der hat 4 Jahre lang, hat er nie eine Pause gemacht. Nie. Und na klar, bist du dann vielleicht mal in einem Luxushotel für eine Woche. Aber was machst du da?
1: Ja, aber
0: Content. Du machst da Content die ganze Zeit.
1: Das ist kein Urlaub.
0: Das sieht dann immer schön aus, ne? Und man denkt so, oh, die machen schon wieder Urlaub und auch hier schon wieder Jetset und da schon wieder eine Mondschau und hier und da. Aber dieser Druck, Content abzuliefern, der die Leute erreicht und wenn du dann irgendwie 1 Million Publikum erreichst, ja, wo du auch permanent ja dann von allen Seiten Kritik bekommst und jeder hat irgendwie eine Meinung und jeder will seinen Senf dazugeben und so. Boah, ich will es nicht haben. Ich sag's dir, wie es ist. Ich will es nicht haben. Für kein Geld der Welt.
1: Man kann mir erzählen, was man will, aber diese Kommentare, weil es sind ja auch immer viele Kommentare dabei, die sich kritisch auseinandersetzen, die irgendwie irgendwas zu Mimosen haben.
0: Ja.
1: Und natürlich sagt man, ach, die Kommentare machen gar nichts mit mir. Kannst du mir nicht erzählen. Ja. Und ich muss dir ganz ehrlich sagen, also ich habe das auch zurückgefahren, weil ich einfach auch wirklich andere Dinge zu tun habe. Wenn du erstmal in Anführungsstrichen eine eigene Firma hast, die irgendwie zum Laufen gebracht werden muss, dann hast du andere Prioritäten. Aber ich weiß das zum Beispiel auch noch aus meiner Zeit, und da war es besonders krass bei RTL, womit sich die Leute beschäftigen, wenn es um dich geht. Und es geht nie um den Inhalt. Es geht darum, hat der abgenommen, hat der zugenommen? Ist der Bart zu lang oder nicht? Ist der jetzt stark geschminkt oder nicht? Was trägt denn der? Das ist ja ganz schön eng. Oh, das sieht aber oll aus. Und das sind die Kommentare. Und übrigens, nicht nur von fremden Menschen, auch von Menschen aus dem Umfeld, wo ich manchmal auch echt so dachte, jetzt ernsthaft, das ist das, was dich jetzt an meiner Arbeit interessiert hat? Also, dass die Jacke kacke war, die ich angezogen habe, weil sie mir einen Stylist angezogen hat. Also, was soll das? Also, und das ist natürlich bei so jemandem wie Nick Kaufmann, aber auch eine Easy Glück, so viel, viel, viel, viel mehr. Und du kannst mir nicht erzählen, dass eine Easy Glück, wenn sie mal einen freien Tag hat und in ihrer Wohnung oder in ihrem Haus auf Mallorca sitzt, dass sie das hinkriegt, dass sie das nicht an sich ranlässt. Das geht eigentlich kein Mensch kann das nicht an sich ranlassen. Das geht eigentlich nicht.
0: Irgendwie beeinflusst es dich auf irgendeine Art immer so. Und aber weil es nicht das eigene Leben ist, ist es ja umso spannender, genau sich das anzugucken und diese Inhalte zu bekommen.

0: Und ich finde einen kritischen journalistischen Blick auch gut, aber ich finde gerade bei diesem Format Moneymaker, wenn man eine Easy Glück begleitet oder einen Nick Kaufmann, wie viel kritischer Blick braucht so ein 30-minütiges Format? Ne? Also es ist ja jetzt nicht investigativ, so weil man irgendwas aufdecken will, weil derjenige irgendwie auf, keine Ahnung, auf eine kriminelle Art und Weise zu diesem Geld gekommen ist. Ne? Darum geht's ja in diesen Filmen nicht. Ne? Es geht darum zu zeigen, ey, das sind junge Leute, die haben ihre Millionen auf dem Konto. Wie haben die das eigentlich geschafft? Und wie lebt sich's in diesem Reichtum mit so jungen Jahren? Und das ist schon sehr, sehr spannend. Also schaut's euch gerne mal an. Maurice hat's eben schon alles zusammengefasst. ARD Mediathek ist alles kostenlos. Meldet euch dort gerne an, damit es dann auch in die
1: Es war
0: Quote mit
1: Susi.
0: reinfließt.
1: Susi war es. Susi hat das zusammengefasst, muss man
0: Na,
1: sagen.
0: nee,
1: Und
0: du
1: ich
0: hast
1: habe
0: ja
1: nur
0: auch
1: meinen
0: gerade
1: Senf
0: gesagt,
1: dazu.
0: ne, dass man sich diese Folgen mal anschauen kann. Es sind mittlerweile 30, hat sie gesagt. Also kann man sehr viel nachholen. Sind spannende Persönlichkeiten dabei. Also viel Spaß dabei.
1: Total. Und wir hören uns in der kommenden Woche wieder, sehen uns in der kommenden Woche wieder. Wenn es euch gefallen hat, erzählt es euren Freundinnen und Freunden. Lasst uns einen positiven Kommentar da. Ihr könnt uns aber auch sagen, ob wir zu oder abgenommen haben. Vielleicht lässt das was und so. Macht das was mit uns. 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
0: Und dann wahrscheinlich aus Erfurt, das erste Mal aus Erfurt.
1: Krass.
0: Mal
1: Hast
0: sehen,
1: du
0: wie
1: denn
0: es dann
1: deinen
0: aussieht.
1: Vorhang mitgenommen? Kannst du
0: Nee.
1: den wenigstens irgendwo hinhängen? Nee, gar nicht. Hast du nicht mal mitgenommen? Oh,
0: Na,
1: war
0: erstens
1: so
0: bin ich
1: schön.
0: ja, also den nehme ich wahrscheinlich mit, aber ich habe noch nichts zum Anbringen und eigentlich will ich den auch nicht mehr. Ich will eigentlich ja jetzt ein bisschen umgestalten. Also eventuell sieht man im Hintergrund eher was von meiner Wohnung. Oder passt das nicht zu
1: Ah,
0: unserem
1: cool.
0: Konzept?
1: Naja,
0: Passt das
1: also
0: zu
1: immer,
0: unserem?
1: einer hat einen schwarzen Hintergrund und der andere hat einen beigen. Müssen wir
0: Ja.
1: mal überlegen.
0: Na, aber nach 3 Jahren können wir uns ja auch mal ein bisschen. In 3 Jahren kann man sich ja auch
1: Ich
0: mal.
1: nehme den! Ich nehme den alten Vorhang von dir!
0: Passt der dahin bei dir auf den Dachboden? Kannst du machen. Ich kann dir den zukommen
1: Nehmen wir mal
0: lassen.
1: gucken. Ich
0: Ja.
1: glaube, ich kann ihn hier an der Stange festmachen. Also, man kann es
0: Also
1: versuchen.
0: ich habe schon
1: Wir
0: auch
1: werden
0: Lust,
1: sehen.
0: mal irgendwie ein bisschen, ne, man kann ja jetzt auch mal ein bisschen was Neues reinbringen, ein bisschen was Neues reinfließen lassen, weil so ein anderer Hintergrund ist doch auch mal erfrischend, oder?
1: Stimmt.
0: Ja, so,
1: Du hast
0: gut.
1: absolut recht.
0: Du musst,
1: In dem
0: Entschuldigung.
1: Sinne, bis nächste Woche. Ciao.
0: Tschüss, viel
1: Grüße
0: Spaß in München,
1: nach
0: Maurice.
1: Thüringen.
0: Ja.
1: Danke.
0: Tschüss.
1: Tschüss.

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1: Mal sehr offenporig, mal sehr fein. Ja, und dann sind sie auch noch verschieden bearbeitet. Wer sich die Außenwände anschaut, wenn sie nachher wieder vorne sind, nochmal vielleicht darauf achten, wenn sie sehen, ist ein sehr offenporiger Stein, grob bearbeitet. Und wenn sie das hier sehen, ein feinporiger Stein, geschliffen. Ja, und das hohe C des Ganzen, das sehen wir gleich, wenn wir einen Gang lang.

Dann habe ich umgeschaut, da war er nicht. Ich wollte einfach nur zum Bahnhof. Ich hatte keine Lust auf Streit. Und dann habe ich gesehen, wie er sich. Drei, vier, nee, vier waren es, glaube ich, Leute dazugeholt hatte.

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1: Michelangelo. Der Renaissancemeister schuf nicht nur die Davidstatue, sondern drückte in seinen Gedichten und Werken auch seine Liebe zu Männern aus. Salvador Dali. Prominente Figur des Surrealismus, bekannt für exzentrische Werke wie die schmelzenden Uhren in die Beständigkeit der Erinnerung. Freddie Mercury. Einer der bekanntesten bisexuellen schwulen Sänger, der als Frontmann von Queen Musikgeschichte schrieb. Elton John, seit Jahrzehnten eine feste Größe in der Musikwelt und ein prominenter LGBT-Aktivist. David Bowie, Pionier des Glamrock, der mit Geschlechternormen spielte und als bisexuell gilt. George Michael, britischer Sänger, der nach seinem Coming-out offen schwul lebte. Lady Gaga, eine moderne Ikone, die sich stark für die LGBTQ+-Community einsetzt. Marlene Dietrich, deutsch-amerikanische Schauspielerin, bekannt für ihre androgynen Rollen und ihr offen bisexuelles Leben.
0: Was wäre unser Land ohne queeres Leben? 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Wacht auf, bevor es zu spät ist. Wählt Liebe.

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1: Mein Name ist Margarita und ich begrüße Sie auf dem Akzent Stories Podcast. Viele Menschen träumen davon, in Deutschland zu studieren, aber nur wenige wissen, wie das wirklich aussieht. Deswegen werde ich heute nicht Hochschulwerbung machen wollen, sondern über echte Erfahrung sprechen. Unsere heutige Gast studiert in Deutschland und ich hoffe, sie kann uns etwas dazu erzählen. Tajal, ich begrüße dich.
2: Vielen lieben Dank für die Einladung und für die Begrüßung. Mein Name ist Tejal. Ich komme aus Mumbai, aus Indien. Ich bin ein Studentin an der Hochschule Anhalt. Ich studiere Master in Internationalen Handel. Und jetzt habe ich meine Abschlussarbeit fertig gemacht.
1: Dann meine erste Frage, okay? Warum hast du dich entschieden, in Deutschland zu studieren?
2: Ich bin sehr spontan nach Deutschland gekommen. Meine Schwester war hier in Technical University München studieren in 2018. Und auch habe ich Deutsch in meinen Schule studiert. So, Deutschland war nicht sehr neu für mich. Ich kennt die Sprache, ich kennt die Zeit und die Style, wie funktioniert hier. So, war nicht kein neues Land für mich.
1: Und du hast die deutsche Sprache in deinem Heimatland studiert, oder?
2: Ja, aber das war sehr sehr basic. Hier war, wann ich hier erreicht, das war komplett anders, war die deutsche war, ja. Leute spricht sehr schnell. Aber mein Erfahrung war sehr, sehr freundlich mit alle Leute hier. Ich fliege, ich habe von Mumbai nach Frankfurt geflogen und das war ein und von Frankfurt komme ich hier in Bernburg. So die Weg war sehr, sehr lange. So ich hatte an meinem ersten Tag viele Leute getroffen und die Erfahrung war freundlich und neu und das freut mich sehr.
1: Ja,
2: es war ein super Experience.
1: Ja, sehr schön. Und wahrscheinlich hattest du manchmal oder irgendwann an deine Entscheidung zu Umzug gezweifelt.
2: Ja, besonders im Anfang. Neue Umgebung, neue Sprache, neue Struktur in die Kultur. Aber mit der Zeit habe ich mich eingeblebt und wurde immer sicherer.
1: Vielleicht hattest du Erwartung von Deutschland?
2: Ja, ich habe erwartet, dass das Studium anspruchsvoll ist und dass es selbstständiger werden muss. Außerdem habe ich gedacht, dass die Integration etwas Zeit braucht.
1: Ja, das stimmt. Das ist immer so. Hattest du von dem Umzug in Deutschland oder nach Deutschland irgendwie

0: welche Stereotypen über Deutschland ob oder Deutsche gehört?
1: Ich hatte weniger Dinge gehört, dass die Deutsche sind streng und distanziert. Aber teilweise stimmt das. Aber ich habe auch viele hilfsbereite und freundliche Menschen kennengelernt. Viele Stereotypen haben sich also relativiert.
0: Du hast eine Bachelor in deinem Heimatland absolviert und hier eine Master gemacht. Und ich will wissen, es gibt doch, was ist der größte Unterschied zwischen einem Studium in deinem Heimatland und einem Studium hier in Deutschland?
1: So, für mich, das war nicht sehr neu hier studieren auch. So, mein Bachelorarbeit in meiner Universität war in einer internationalen Universität. So, wir sind 70% indische Leute und 30% war Ausländer, kommt aus die ganzen Asien und Afrika und auch vielleicht europäisch auch.
0: Und das war alles in Indien.
1: In Indien, ja.
0: Okay.
1: So, und auch die 70%, die Indien-Leute, waren nicht von einem Ort, aber die ganzen Orte von Ost, von Nord, von Süd. So, die Environment für mich war nicht sehr neu hier auch in Deutschland. Ich kenne die internationale Environment, wie funktioniert das, die verschiedenen so wann ich hier erreichte, wann ich war hier. Für die Master nur Learning Style war ein bisschen different. Okay, so die Lehrerin war freundlich, so gibt mich nicht so viel Angst. Ich hatte Angst, aber nur in die erste Woche. Und die nächste Woche war sehr gut für mich. Ich
0: Es
1: finde
0: gibt
1: das.
0: wahrscheinlich etwas, was dir gefällt nicht im deutschen Studiumssystem.
1: So, in Deutschland, man muss Selbstständigkeit lernen und eine Struktur haben und richtig organisiert alle Dinge haben. Wenn man mag das nicht, dann die Studentin mag viele, viele Fehler.
0: Ja, ich hatte gedacht, dass hängt das nicht von dem Land ab, sondern ich weiß, dass in Barcelona du studierst mehr mit Lehrer, mit anderen Studenten,
1: Ja.
0: aber im Master, das
1: Selber.
0: musst du selbst
1: Ja.
0: studieren,
1: Ja,
0: ja.
1: ja.
0: Aber ich finde das auch gut, weil manchmal die Lehrer gibt dir alle Info und du kannst selbst mit ChatGPT zu Hause alles lernen. Das wird nicht schwer, oder?
1: Ja, für mich ist das ist nicht sehr schwer, aber ich habe viele Studenten gesehen und die Studentin sagt, ich komme hier zu lernen, aber hier lernen die Lehrer gibt uns nicht zu viele Info. Wir müssen alles selber machen.
0: Dann, wie war deine erste Woche als Studentin hier in Deutschland?
1: Meine erste Woche als Studentin war full of excitement. Ich komme hier im Sommer letztes Jahr, so die Climate war sonnig und als Studentin ich hatte ein Deutschland-Ticket, so das war neu für mich. Ich kann die ganzen Land fahren mit nur einem Ticket. So, die Erfahrung war sehr neu und ich bin da sehr glück.
0: Mit neuer Erfahrung. Ja, okay. Und so in erster Woche hast du viel Reisen, oder?
1: Erste Woche, ich habe viel, viel Reisen gemacht. Komme ich von Frankfurt nach Bernburg und dann in die gleiche Woche fahre ich nach Bavaria zu meinem Bruder. Und dann übernächste Woche war ich hier wieder. So, ich habe Sachsen-Anhalt, Bavaria, Thüringen und so, die Erfahrung war auch sehr nett für mich.
0: Sehr schön. Und mit das war welche Schwierigkeiten?
1: Die Schwierigkeiten war die Sprache in die ersten Tage für mich. Viele Leute hier in Sachsen-Anhalt sprechen nur Deutsch, aber in großer Stadt, in Frankfurt oder in andere Berlin, man spricht weniger Englisch auch. So, das war die Schwierigkeit für mich, nur die Sprache. Aber die anderen Dinge waren einfach für mich. Alles war, alles steht. Was man muss nicht machen, das kennt ich. So deswegen, die Sprache war nur die Schwierigkeit für mich in
0: Das
1: den ersten Tagen.
0: ist das bleiben deine Schwierigkeiten in der Sprache oder?
1: Kein mehr. Jetzt gibt mir kein mehr Problem für die Sprache. Jetzt habe ich nur B1 Niveau bestanden, letztes Semester, so ich probiere. Und in meiner Meinung nach, wenn man spricht mehr und geteilt in deutsche Leute oder in die Erfahrung, in die Environment, man lernt mehr und die Confidence kommt mehr. So jetzt habe ich keine mehr Angst für Sprachen. Für Sprechen, für die deutsche Sprache sprechen.
0: Ja, das muss so sein. Alles ohne Angst machen.
1: Ja.
0: Okay, deine Studium war auf Englischsprache,
1: Ja.
0: oder?
1: Ja.
0: Okay, und wahrscheinlich es war manchmal Momenten, wenn du verstehst gar nicht Vorlesung oder weniger verstehen.
1: Nein, das war komplett aus Englisch. Und unsere Professorin auch spricht sehr gut Englisch. So, ich finde kein Problem zu verstehen und die Vorlesung auch verstanden. Ich habe alles gut gemacht. In meiner ganzen Zeit war ich ein Studentin in Hochschule Anhalt.
0: Okay, du hast gesagt, dass du hast viele neue Leute getroffen. Und ist es einfach, unter deutsche Freunde zu finden?
1: Meine Erfahrung war gut mit den deutschen Leuten in Hochschule Anhalt und auch mit ich habe Volunteering gemacht in Erasmus Plus. Deswegen habe ich viele europäische Leute getroffen. So, und mit dieser Erfahrung habe ich viele, viele freundliche Leute getroffen. So, ja.
0: Aber und du hast deutsche Freunde auch?
1: Ja, habe ich.
0: Ja, sehr schön.
1: Nicht so viel, aber weniger, aber die stärker sind. Sicher.
0: Okay, schön. Dann über Studium. Es gibt vielleicht in deiner Hochschule welches Tradition?
1: Hier in Deutschland?
0: Ja, in Hochschule. Ich meine, Studiumtradition oder etwas so.
1: Also für die erste Woche hatten unsere Hochschule Anhalt hat die Tradition von ST-Days. So die erste Woche macht viele, viele spannend. Viele, viele Spaß. Wir haben Barbecue-Grillen, wir tanzen, wir haben diese Absolventin Party für die früher Studentin. So die Abend in die erste Woche ein Tage ist, wer die absolvierte Studentin und die neue Studentin trifft und wir machen alles ein Exchange. Wir tauschen alle Ideen, wie funktioniert hier in die Hochschule. So, ich denke, diese Tradition in Hochschule Anhalt ist sehr wichtig für die Studentin zu kennen und ein gutes Leben hier bleiben.
0: Ja, und sie alles kennenzulernen,
1: Ja.
0: ja. Sehr schön, schön. Und was über deine Zukunft, deine Ziele für Zukunft? Willst du hier in Deutschland bleiben oder willst du nach Heimat zurückkehren oder willst du in ein anderes europäisches Land umziehen?
1: Gute Frage. Jetzt habe ich mein Studium absolviert und so Deutschland gibt 18 Monate für einen Studenten zu hier bleiben von meinem Heimatland. So die 18 Monate für mich ist ein Timeframe, dass ich probiere viele Dinge. Das habe ich in meinen Plänen. Erste ist mit Erasmus. Ich kann ein Praktikum machen in andere europäische Land mit Erasmus Plus. Oder ich finde ein Teilzeitarbeit und finde ich ein Vollzeitarbeit in meinem Fachbereich, in mein Field. Oder wann ich habe keinen Job oder kein Motiv finden in diese 18 Monaten, dann vielleicht fahre ich nach meinem Heimatland.
0: Aber was willst du machen? Eine Erasmus, ja, oder?
1: Ja, ich mache ein Erasmus Praktikum
0: Ja.
1: in andere Land oder ich finde ein Teilzeitposition. Ich muss probieren, wie funktioniert hier in die deutsche Kultur für Corporate. Ist nicht gleich aus meinem Heimatland. Ich probiere, wenn ich finde das gut, dann vielleicht bleibe ich hier oder probiere ich ein neues Land.
0: Das ist schwer, in deinem Bereich einen Job finden.
1: In meinem Bereich ist nicht sehr schwierig, wegen MBA, die Administration-Fachbereich ist sehr groß und man kann ihren Weg finden in Logistik, in Administration oder in Supply Chain und viele, viele Branchen. Man kann arbeiten, wenn man studiert in MBA.
0: Und wie läuft das mit Ausländern?
1: In meiner Meinung, ich denke, das ist nur die Sprache, wenn man spricht eine gute Sprache. Man kann bleiben und eine gute Mischung vielleicht in die neue Environment.
0: Und willst du weiter deine Sprachkenntnisse verbessern, weiter Kurs machen und
1: Ich
0: etwas?
1: habe einen Plan. Ich habe mich mit dem Agentur für Arbeit melden. Wenn man lernt bis B1 Niveau, die Agentur für Arbeit hilft Studenten oder die Leute, wo findet einen Job. Ja, ich verbessere meine Sprache mit dieser Kurs von Agentur für Arbeit und dann das auch hilft mich, so einen neuen Job finden.
0: Okay, super. Aber du hast gesagt, dass du hast schon B1
1: Eins.
0: gekriegt, oder?
1: Ja, ich habe B1 bestanden,
0: Und
1: erstes
0: willst du
1: Semester,
0: weiter
1: für
0: zu
1: B2.
0: B2? Also, okay.
1: Wir brauchen
0: Ja, schön.
1: mindestens B2 in Deutschland für einen neuen oder Vollzeitjob finden.
0: Okay, für
1: In
0: diese
1: meinem,
0: Bereiche.
1: ja, für meinen
0: Ah,
1: Bereich.
0: okay, super. Und das ist, geht schwer, oder?
1: Nein, es geht schwer nur in die ersten Tagen und wann man lernt jeden Tag, dann das geht spannend, das geht Spaß.
0: Und für dich, die deutsche Sprache ist gleich mit Englisch oder mit deiner?
1: So mit meiner Muttersprache ist nicht sehr neu. So meine Muttersprache kommt aus Sanskrit. Meine Muttersprache ist Marathi. Und wie strukturiert man die Satz ist gleich auf Deutsch. So
0: Super.
1: und auch wenige Wörter sind gleich. Zum Beispiel Ananas ist auch Ananas in meiner Muttersprache. Die Wagen ist auf meine Muttersprache ist Wagen. So diese Wörter und die Struktur auf dieser Sätze, das finde ich sehr
0: Ähnlich,
1: einfach für
0: gleich.
1: mich. Ja, aber wenn man übersetzt auf Englisch, das ist ein bisschen schwierig. Die Struktur ist nicht gleich. Die Struktur ist ganz gegen
0: Ja.
1: auf Deutsch.
0: Aber dir gefällt diese Sprache, die deutsche Sprache?
1: Ja, ich finde viel Spaß zu Deutsch lernen.
0: Viel Spaß,
1: Ja.
0: Deutschland. Wow. In letzter Folge mit einem Deutschlehrer, er sagt, dass Deutsch Spaß machen.
1: Ja.
0: Ja, das ist stimmt. Okay, welche Ratschläge hast du für diejenigen, die in Deutschland studieren möchten?
1: Mein Ratschläger heißt für Studierende ist, bitte komm hier mit einem Plan. Ohne Plan macht nur
0: Keinen Sinn.
1: Stress. Ja, ohne Plan gibt viel Stress. Aber wenn ein Studentin kommt mit einem Plan, ein guter Plan, dass er kommt und dieses Jahr macht, in die erste Jahr muss er diese Dinge machen und die nächste Jahr hat so man kennt, was man muss machen. So und wenn man kommt in ein neues Land mit keinem Plan, es ist sehr schwierig, wenn Student spricht kein die gleiche Sprache und die Kultur findet man auch nicht gleich so und wann kommt im Winter, dann gibt man viel Stress, weil alles Schnee ist und alles dunkel ist. Ja, so meine Ratschläge ist, bitte kommen hier mit ein Plan. Und die zweite war, komm mit gut Spirit und positive Energie.
0: Ja, okay. Und es ist auch wichtig, mit wenigsten Deutsch.
1: Ja, wenn man kommt aus in die STEM-Field, vielleicht Ingenieur oder Doktor. Ich bin nicht sehr sicher, aber in meiner Erfahrung habe ich das gesehen, wenn man ist von einem Ingenieur oder Biologie Fachbereich kommt, dann braucht man nicht zu viel Deutsch über, wenn man kommt von einem Economy oder ja, nur oder Agrikultur auch. Braucht man, wann Studentin kennt ihre viel muss viel mit sprechen mit vielen Leuten, dann braucht man Deutschsprache. Wenn wir arbeiten in Backend, dann braucht man nicht zu viel Sprache. So,
0: Okay.
1: das ist die Personalfragen. Man muss gucken und ein bisschen Research machen.
0: Ja, aber ich denke, dass man muss
1: Man
0: diese
1: muss, ja,
0: Sprache
1: wirklich
0: lernen.
1: mindestens B1, man muss lernen.
0: Ja,
1: Ja.
0: du hast gesagt, dass nicht viele Leute in Deutschland auf Englisch sprechen. So, für bessere Kommunikation, man braucht die
1: Man braucht,
0: deutsche
1: ja.
0: Sprache.
1: Und wenn man spricht die gleiche Sprache auf die Lern, dann da gibt ein ein Vorteil, dass die deutsche Leute sieht, dass du probierst, und das gibt dir viele Chancen.
0: Ja, okay.

0: Ich bin sehr dankbar, dass du hier heute mit mir und dieses Thema zu besprechen. Und ich wünsche dir viel Erfolg in mit deinen Zielen für Zukunft. Ja, und mit Sie, wir sehen uns in der nächsten Folge, dem Akzent Stories Podcast. Tschüss.
1: Vielen Dank.

Willkommen zum Soundcheck der Abbeton. Vorsport Warm, freuen Sie sich, Sie erleben jetzt das Beste des Tages. Dora. Gambling Man in Dora.

die Vereinsmitglieder werden immer älter. Wir brauchen Nachwuchs, und zwar ehrenamtlichen Nachwuchs. Und das geht den anderen Vereinen auch so. Einige können nicht mehr die Arbeiten draußen so machen, wie es eigentlich gedacht worden ist. Und wir brauchen auch kreative Leute, die zum Beispiel mich ersetzen. Also mein Name ist Dieter Bender, ich bin der erste Vorsitzende dieses Vereins, ehrenamtlichen Vereins. Und ich möchte gern an jüngere Hände übergeben, damit Ideen kommen, was ist zu machen.

gewordene Tradition des Frühlings- und Tulpenfests in den Luhegärten der Stadt Winsen an der Luhe. Jedes Jahr am letzten Sonntag des Monats April, in diesem Jahr also am 27. April, findet es statt. Zwischen leuchtenden Blüten, Live-Musik und kulinarischen Genüssen lädt der Förderverein Gartenschau Winsen e.V. jung und alt zu einem abwechslungsreichen Festtag ein. Und das bei freiem Eintritt.

Das Fest beginnt nach einem Open-Air-Gottesdienst im Klostergarten. Anschließend sorgt ein buntes Bühnenprogramm für beste Unterhaltung.

0: Vielen Dank und herzlich willkommen zu den Abitur Washballworms. Wir haben uns Musik gebeten gehabt aus den 50er, 60er Jahren, wie sie in Hamburg und Umgebung von vielen Bands gespielt wurde. Sechs Musiker aus sechs verschiedenen musikalischen Stilrichtungen. Unser Geiger haben Sie gerade gehört, Helmut Stornig. Professioneller Geiger war er bei den Hamburger Symphonikern, Helmut Stornig. Ich darf den zweiten Lied präsentieren. Der junge Mann an dem Banjo kommt aus der Irish- und Scottish-Folk-Szene und präsentiert Ihnen jetzt das berühmteste Stück der Dubliners.
1: Hamburg, meine Perle.
0: Whiskey in the Jar.

Die Appletown Washboardworms eröffnen das Programm und bringen Boogie und Country Sound in die Luhrgärten. Gefolgt von Jazz, Soul und Swing der Big Bands der Musikschule. Dazwischen zeigen Volkstanzgruppen und Tanzschulen ihr Können. Rund 40 Kunsthandwerker haben ihre Zelte aufgebaut und präsentieren ihre Werke, darunter Schmuck, Deko und Handarbeiten. Besonders attraktiv sind die vielen schönen Keramikarbeiten für Haus und Garten.

Jetzt kommen die Kleinsten dran. Auch sie wollen zeigen, was sie in ihrer Freizeit gelernt haben. Vielleicht von den Mamas oder ihren großen Schwestern. Schauen wir ihnen ein Weilchen zu.

Feuer!

0: wir bei unserem letzten Tanz angelangt und alle Kinder, die mitmachen möchten, können gerne zu uns auf die Bühne kommen und mit uns tanzen. Es ist ganz einfach, könnt ihr einfach mitmachen. Genau.
1: Gleich geht's los, ne?

So, herzlichen Dank an unsere Kinder- und Jugendgruppe. Ich darf noch mal ein bisschen Werbung machen, denn der Volkstanzkreis Winsen feiert in diesem Jahr sein 75-jähriges Jubiläum. Und das werden wir auch mit einer Veranstaltung begehen. Zum einen mit einem Tanzfest in der Stadthalle am Himmelfahrt, also am 29. Mai von 15 bis 19 Uhr sind Sie herzlich eingeladen, dabei zu sein. Oder wir werden auch hier auf dem Stadtfest am Samstag nochmal tanzen. Wir haben ausländische Gruppen aus Finnland zu Besuch. Und

Eine blühende Fantasie geht weiter. Unter diesem Motto ist der Förderverein Gartenschau Winsen e.V. nach dem Ende der Landesgartenschau Niedersachsens im Jahre 2006 angetreten. Die grüne Erlebniswelt im Herzen der Stadt für alle Besucher der Lurgärten zu erhalten und weiterzuentwickeln. Die grüne Oase soll auch in Zukunft ein unverwechselbarer, lebenswerter Ort für alle bleiben.

Oktoberausgabe von Haltestelle, dem Straßenbahnmagazin. Herzlich willkommen zur neuen Sendung. Ja, und das hier, das ist Elbi, der erste weitgehend autonom fahrende Bus in Magdeburg. Er wird derzeitig auf einer kleinen Strecke zwischen dem Magdeburger Stadtpark und dem südlichen Stadtzentrum an der Säumestraße getestet. Seit dem 3. September ist das Fahrzeug dienstags bis sonntags unterwegs und das noch bis zum 19. Dezember. Der Testeinsatz des kleinen Elektro-Shuttle-Busses ist ein Gemeinschaftsprojekt des Institutes für Logistik und Materialflusstechnik an der Magdeburger Universität, den Magdeburger Verkehrsbetrieben, der Nahverkehrsgesellschaft Sachsen-Anhalt sowie der Stadt Magdeburg. Dabei soll die Zuverlässigkeit im Einsatz getestet sowie die Batterieladezeiten optimiert werden. Auch wird untersucht, wie viel CO2 eingespart werden könnte und welche Strecken mit einem autonomen Shuttlebus befahren werden könnten. Der kleine Bus orientiert sich mit seinen Kameras und Sensoren an 26 Punkten auf der vorprogrammierten Strecke und erkennt dabei auch Gefahrensituationen. Auf der vorgegebenen Route von der Säumestraße im südlichen Magdeburger Stadtzentrum bis zur Stadthalle verkehrt der Bus mit maximal 15 km/h. Während des Probebetriebs ist ein sogenannter Operator an Bord, der jederzeit eingreifen kann. Dies sind 5 speziell geschulte Busfahrer der MVB. Auf der rund 2,2 Kilometer langen Strecke bedient der Bus insgesamt 4 Haltestellen im 30-Minuten-Takt.

0: Ein weiteres Ziel des Forschungsprojektes ist herauszufinden, wie ein autonom fahrender Bus bei den Fahrgästen ankommt. Im Fall von Elbi ist der Bus speziell an Wochenenden stark nachgefragt. Und so zeigt der Bus derzeit, wie Fahrgastbeförderung der Zukunft aussehen könnte.
1: Ja, insgesamt bis zu 6 Fahrgäste haben in diesem kleinen Bus Platz und die Mitfahrt ist kostenlos. Noch bis zum 19. Dezember dreht dieser Bus seine Runden zwischen der Stadthalle und dem südlichen Magdeburger Stadtzentrum.

Mit diesem Fahrzeug und dem historischen Gotha-Wagen 101 geht es am 21. August auf eine Fotosonderfahrt über das gesamte Netz. Der Tatra KT4 wurde 1978 bei CKD für Erfurt als Triebwagen 435 gebaut. 1987 wurde er zum unechten Zweirichtungswagen unter Verwendung von Teilen des Triebwagens 434. Seit 2013 ist er in Jena als Arbeitstriebwagen 490 eingesetzt.

roter Triebwagen 101 aus dem Baujahr 1958, macht sich danach als erstes auf den Weg nach Winsala zum nächsten Fotopunkt.

Die Gotha-Züge waren bis ins Jahr 2003 auf der damaligen Linie 1 nach Vintsala. Ein jahrzehntelanges und gewohntes Bild der Jenaer Straßenbahn. Von Vintsala aus ging die Fahrt zur Dornburger Straße. Die beiden Sonderwagen befahren nun die Freiabstellfläche Klara-Zetkin-Straße.

weitgehend noch im Erfurter Zustand, zeigen sich die beiden Fahrerkabinen des KT4. Das zusätzliche Bedienelement dient zur Steuerung eines Vorspann-Schneeräumers.

Von der Clara-Zetkin-Straße aus geht es nach Zwetzen, von wo aus beide wenig später wieder zurückkehren. Hier nahe der Haltestelle an der Eule.

kurze Pause im alten Depot Dornburger Straße aus dem Baujahr 1901. Seit Mitte der 90er Jahre wird der große Neubaustadtteil Lobeda wieder von Straßenbahnen bedient. Hier unter anderem in Lobeda West.

Aktuell erhalten auch noch einige GT6M Niederflurwagen das neue Farbschema, welches mit Inbetriebnahme der Solaris-Busse und Straßenbahnen eingeführt wurde.

Seit dem Jahr 1914 fährt die Jenaer Straßenbahn in den Stadtteil Jena-Ost. Aktuell wird die Strecke durch die Straßenbahnlinie 2 bedient.

0: Mit einsetzendem Regenwetter endete die Fotosonderfahrt gerade noch rechtzeitig und die beiden Wagen rückten wieder zum Betriebshof Burgau ein.
1: Nehmen hieß es am 3. September von den beiden Magdeburger Elbbrücken, der Zollbrücke und der Anna-Ebert-Brücke. Sie wurden am 3. September das letzte Mal von Straßenbahnen befahren, und das nach mehr als 137 Jahren. Am letzten Einsatztag kam unter anderem der historische Gotha-3-Wagenzug zum Einsatz und auch der Hechtwagen Nummer 70 ließ sich auf seiner angestammten Stammstrecke noch einmal sehen. Zahlreiche Straßenbahnfans waren mit der Kamera dabei und auch wir haben den letzten Brückentag begleitet.
0: Am 2. September ging in Magdeburg die komplette Trasse auf dem Damaschkeplatz sowie dem Adelheidring und der östlichen großen Diesdorfer Straße nach fast einjähriger Vollsperrung wieder in Betrieb. Im Adelheidring entstand dabei die neue barrierefreie Haltestelle Damaschkeplatz für die Linien 1 und 6. Auch der gesamte Straßenzug in diesem Bereich wurde umgebaut. Letzte Arbeiten laufen derzeit noch.

Das bisherige Gleisdreieck auf dem Damaschkeplatz wurde zu einer Gleiskreuzung erweitert. Und auch ein kleines Stück der künftigen Neubaustrecke in das Neustädter Feld wurde bereits angebunden. Beim Bau der Fahrleitung wurden im Kreuzungsbereich erstmals in Magdeburg diese runden Kreuzungsbleche verwendet. Um für die Fahrgäste Umsteigewege zu verkürzen, wurde eine provisorische Haltestelle Hauptbahnhof Nord aus Holz errichtet. Auch dies ein Novum für Magdeburg. An der Station halten die Linien 1, 3, 4 und 6. Die hölzerne Haltestelle wurde auch mit entsprechendem Wetterschutz versehen.

3. September bediente der historische Gotha-Zug diese Haltestelle. Grund dafür war der letzte Einsatztag für Straßenbahnen über die Zollbrücke und die Anna-Ebert-Brücke, welche seit fast 140 Jahren die beiden Elbarme überspannen. Am letzten Einsatztag verkehrte der Gotha-Zug zwischen 15 und 21 Uhr im Verlauf der Straßenbahnlinie 4 zwischen Krakau und dem Oldenstädter Platz. Die Linie 4 war einst neben den Gotha-Zügen auch das langjährige Einsatzgebiet der Hechtwagen. Und so kam der historische Triebwagen 70 ebenfalls als Sonderwagen hier entlang. Er befuhr dabei auch den kurzen Gleisrest auf dem Heumarkt, welcher im Zuge des Umbaus dieses Bereiches auch bald verschwunden sein wird.

Seit dem Jahr 1928 verkehrt die Straßenbahn in Magdeburg nach Krakau. Dabei seit mehr als 80 Jahren als Linie 4.

Im Zusammenhang mit dem Neubau des Strombrückenzuges wird die Straßenbahn hier neu trassiert. Damit entfällt künftig der Streckenteil zwischen dem Heumarkt und dem Krakauer Tor im Zuge der Turmschanzenstraße. Die Straßenbahnen verkehren dann hinter den hier zu sehenden Gebäuden.

Einst beliebtes Fotomotiv war die Krakauer Schule mit der Straßenbahn. Aus dieser Perspektive ist dies künftig nicht mehr möglich. Die Pylone der neuen Strombrücke stehen bereits. Im Jahr 2023 soll die Brücke fertig sein und damit die stark hochwassergeschädigte Anna-Ebert-Brücke entlasten. Neben Lastbeschränkungen konnten die Straßenbahnen hier seit Jahren nur noch mit maximal 10 km/h die Brücke befahren.

Die Linie 4 war die letzte Straßenbahnlinie, die die beiden Elbbrücken befuhr. Auch die sogenannte Ostrampe zur Strombrücke von 1965 wird im Zuge des Brückenneubaus verschwinden.

Der letzte Linienwagen war NGT 1362. Hier fährt er ein letztes Mal über die Zollbrücke nach Krakau. Als kleine Überraschung kam zu später Stunde auch nochmals der Hechtwagen, während NGT 1362 gegen 23.30 Uhr als letzte Linienbahn die Brücken befuhr.

Als letzte Straßenbahn nach 137 Jahren passierte der Hechtwagen Nummer 70, dann die beiden Brücken. Kurz nach Mitternacht endete mit Passieren der Zollbrücke die lange Straßenbahngeschichte in diesem Bereich.

In vielen Regionen Deutschlands wurde am 11. und 12. September der Tag des offenen Denkmals gefeiert. So auch südlich von Halle in Bad Dürnberg. Dort wurde unter anderem daran erinnert, dass vor 50 Jahren auf der Überlandstraßenbahnlinie 5 von Halle nach Bad Dürnberg der Betrieb mit Tatrawagen aufgenommen wurde. Und so kamen zwei historische Tatra-Züge auf die Straßenbahnstrecke und zudem gab es noch eine historische Omnibuslinie zwischen der Straßenbahnwendeschleife in Bad Dürnberg und dem kleinen Eisenbahnmuseum in Kötschau. Und auch wir waren südlich von Halle unterwegs.

die Überlandstraßenbahnstrecke von Halle nach Bad Dürnberg wurde etappenweise zwischen 1902 und 1926 erbaut. Zu DDR-Zeiten galt die hier verkehrende Straßenbahnlinie 5 als längste Tramlinie des Ostens. Seit 1969 gibt es in Bad Dürnberg eine Wendeschleife, die in den letzten Monaten umgebaut wurde. Die Linie 5 bedient die Schleife nur noch teilweise und endet heute in einem Stumpfgleis. Seit 1971 fuhren Tatra-Züge auf dieser Strecke, welche über Ammendorf, Schkopau, Merseburg und Leuna verläuft.

Im südlichen Merseburger Stadtgebiet versprühen die Gleisanlagen noch den typischen DDR-Charme. Der historische Triebwagen 901 ist mit Beiwagen 101 hier auf dem Weg in Richtung Bad Dürnberg.

Neben den Einsätzen der historischen Tatra-Züge auf der Linie 5 pendelten der historische Icarus 211 sowie der H6B zwischen der Endstelle Bad Dürrenberg und dem Eisenbahnmuseum in Kötschau. Das kleine Eisenbahnmuseum Kötschau befindet sich im 1856 errichteten Bahnhofsgebäude. Zum Museum gehört auch eine Lok vom Typ V22B aus dem ehemaligen Waschmittelwerk Gentin sowie ein Nachbau der Handhebedresine August von 1910, welcher 2017 als Replika entstand. Das Eisenbahnmuseum Kötschau beschäftigt sich hauptsächlich mit der Geschichte der Bahnstrecke Leipzig-Großkorbeta, an welcher es liegt. Highlight des Museums ist das komplette Lehrstellwerk Leipzig-Leutsch, einst Teil der Betriebsschule der Deutschen Reichsbahn in Leipzig. Es entstand 1982 und befand sich im Bahnhof Leipzig-Leutsch, wo es 1999 demontiert wurde. Zweimal wurde es seither vor der Verschrottung gerettet, bevor es 2014 wieder komplettiert und betriebsfähig in Kötschau aufgebaut werden konnte und auch heute noch zu Lehrzwecken genutzt wird. Doch nun wieder zurück zur Straßenbahn. Am 11. und 12. September wurde neben den historischen Triebwagen 901 und Beiwagen 101 auch der modernisierte Tatra Großzug mit Triebwagen 1156

1201 und Beiwagen 222 auf der Linie 5 eingesetzt. Nur noch Sonderwagen befahren die komplette Schleife in Bad Dürnberg.

Die Überlandlinie 5 bietet zahlreiche Fotomotive. Auch der etwas marode Gleiszustand, wie hier am Merseburger Stadtstadion, bietet reizvolle Aufnahmen.

Noch immer bietet auch der Abzweig nach Merseburg Süd am Leunaweg ein Bild aus längst vergangener Zeit. Tatras kommen hier allerdings nur noch als Sonderwagen entlang.

Nach über einer Stunde Fahrzeit ist man wieder im Hallenser Stadtteil Ammendorf angekommen. Und auch hier gibt es noch ein lohnendes Foto- und Filmmotiv. Eines der letzten DDR-Vierpunktsignale des hiesigen Straßenbahnbetriebs. Als Überlandstraßenbahn hat die Hallenser Linie 5 heute eine gesicherte, langfristige Zukunft. Von der Hallenser Überlandbahn gehen wir nach Dresden in den Straßenbahnbetriebshof Gorbitz. Dort gab es Anfang Oktober gleich an drei Tagen einen Tag der offenen Tür. Zu sehen war unter anderem der Tatra TVD-Prototyp, der nun einen neuen Stromabnehmer nach historischem Vorbild erhielt. Mit einem solchen Stromabnehmer ausgestattet, fuhr Triebwagen 2000 in der Anfangszeit des Tatra-Betriebes in Dresden. Vorgestellt wurde außerdem die neue Niederflurstraßenbahngeneration für Dresden, der NGTD-XDD. In mehreren spektakulären Shows wurde der erste Wagen dem Publikum präsentiert.

0: Mit Triebwagen 2901 wurde die erste von insgesamt 30 neuen Straßenbahnen vorgestellt. Die Wagen sind 43,5 Meter lang und 2,65 Meter breit und im unteren Wagenteil auf 2,30 Meter verjüngt. Insgesamt werden 21 Einrichtungswagen und 9 Zweirichtungswagen dieses von Alstom gebauten Typs geliefert. Hell und geräumig zeigen sich die neuen Fahrzeuge, die Platz für bis zu 290 Fahrgäste bieten. Neben 4 großen Mehrzweckbereichen für Rollstühle und Kinderwagen bieten die Bahnen bis zu 96 Sitzplätze und 194 Stehplätze, teilweise in Viererreihen und mit Panoramafenstern ausgestattet. Die neuen 10-achsigen Straßenbahnen sind Drehgestellfahrzeuge. 8 Achsen davon sind angetrieben. Der NGTD XDD bietet 6 große Doppeltüren, die außen mit LED-Leuchtstreifen versehen sind, welche den Öffnungs- oder Schließvorgang anzeigen. Der ergonomische Fahrerarbeitsplatz besitzt einen separaten Einstieg. Alle wichtigen Informationen werden dem Fahrer über ein Touchscreen-Display angezeigt. Die neuen Bahnen sind bis zu 70 km/h schnell. Die 8 Fahrmotoren haben eine Leistung von 8x95 kW. Jedes der neuen Fahrzeuge kostet rund 4,2 Millionen Euro. Insgesamt investierten die Dresdner Verkehrsbetriebe 197 Millionen Euro in die neuen Straßenbahnen, die nach umfangreicher Erprobung ab dem Frühjahr 2022 zunächst auf der Linie 2 zum Einsatz kommen sollen.
1: Eine traurige Nachricht erreichte uns vor kurzem aus Stuttgart. Am Abend des 30. September brannte dort der Busbetriebshof Geisburg. Bei dem Großbrand wurden insgesamt 25 Busse zerstört, darunter auch 2 historische. So wurde unter anderem der historische Mercedes-Benz O322 zerstört. Dieser Bus war noch eine Woche zuvor beim Bustreffen im Hannoverschen Straßenbahnmuseum letztmalig zu sehen. Ja, und damit sind wir auch schon wieder am Ende der Sendung angekommen. Jetzt gibt es noch Impressionen vom Harzkamel, der Harzer Schmalspurbahn. Und zwar von dieser Diesellok-Baureihe gibt es nun ein paar Aufnahmen vom Brocken. Wir sehen uns dann wieder in ca. 6 Wochen bei Haltestelle, dem Straßenbahnmagazin. Bis dahin, machen Sie es gut.

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1: Mal sehr offenporig, mal sehr fein. Ja, und dann sind sie auch noch verschieden bearbeitet. Wer sich die Außenwände anschaut, wenn sie nachher wieder vorne sind, nochmal vielleicht darauf achten, wenn sie sehen, ist ein sehr offenporiger Stein, grob bearbeitet. Und wenn sie das hier sehen, ein feinporiger Stein, geschliffen. Ja, und das hohe C des Ganzen, das sehen wir gleich, wenn wir einen Gang lang.

Dann habe ich umgeschaut, da war er nicht. Ich wollte einfach nur zum Bahnhof. Ich hatte keine Lust auf Streit. Und dann habe ich gesehen, wie er sich. Drei, vier, nee, vier waren es, glaube ich, Leute dazugeholt hatte.

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0: gefördert wird. 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
1: Michelangelo, der Renaissancemeister, schuf nicht nur die Davidstatue, sondern drückte in seinen Gedichten und Werken auch seine Liebe zu Männern aus. Salvador Dali, prominente Figur des Surrealismus, bekannt für exzentrische Werke wie die schmelzenden Uhren in die Beständigkeit der Erinnerung. Freddie Mercury, einer der bekanntesten bisexuellen schwulen Sänger, der als Frontmann von Queen Musikgeschichte schrieb. Elton John, seit Jahrzehnten eine feste Größe in der Musikwelt und ein prominenter LGBT-Aktivist. David Bowie, Pionier des Glamrock, der mit Geschlechternormen spielte und als bisexuell gilt. George Michael, britischer Sänger, der nach seinem Coming-out offen schwul lebte. Lady Gaga, eine moderne Ikone, die sich stark für die LGBTQ+-Community einsetzt. Marlene Dietrich, deutsch-amerikanische Schauspielerin, bekannt für ihre androgynen Rollen und ihr offen bisexuelles Leben.
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0: es wirklich aussieht. Deswegen werde ich heute nicht Hochschulewerbung machen wollen, sondern über echte Erfahrung sprechen. Unsere heutige Gast studiert in Deutschland und ich hoffe, sie kann uns etwas dazu erzählen. Tajal, ich begrüße dich.
1: Vielen lieben Dank für die Einladung und für die Begrüßung. Mein Name ist Tejal. Ich komme aus Mumbai, aus Indien. Ich bin ein Studentin an der Hochschule Anhalt. Ich studiere Master in internationalen Handel. Und jetzt habe ich meine Abschlussarbeit fertig gemacht.
0: Dann meine erste Frage, okay? Warum hast du dich entschieden, in Deutschland zu studieren?
1: Ich bin sehr spontan nach Deutschland gekommen. Meine Schwester war hier in Technical Universität München studieren in 2018. Und auch habe ich Deutsch in meiner Schule studiert. So, Deutschland war nicht sehr neu für mich. Ich kenne die Sprache, ich kenne die Zeit und die Style, wie funktioniert hier. So war nicht kein neues Land für mich.
0: Und du hast die deutsche Sprache in deinem Heimatland studiert, oder?
1: Ja, aber das war sehr, sehr basic. Hier war ich hier erreicht. Das war komplett anderes war die deutsche
0: Ja.
1: Leute spricht sehr schnell. Aber meine Erfahrung war sehr, sehr freundlich mit allen Leuten hier. Ich fliege, ich habe von Mumbai nach Frankfurt geflogen und das war ein und von Frankfurt komme ich hier in Bernburg. So die Weg war sehr, sehr lange. So ich hatte an meinem ersten Tag viele Leute getroffen und die Erfahrung war freundlich und neu und das freut mich sehr. Ja,
0: Ja,
1: es war
0: schön.
1: ein super Experience.
0: Ja, sehr schön. Und wahrscheinlich hattest du manchmal oder irgendwann an deine Entscheidung zu Umzug gezweifelt.
1: Ja, besonders im Anfang. Neue Umgebung, neue Sprache, neue Struktur in die Kultur. Aber mit der Zeit habe ich mich eingeblebt und wurde immer sicherer.
0: Vielleicht hattest du Erwartung von Deutschland.
1: Ja, ich habe erwartet, dass das Studium anspruchsvoll ist und dass es selbstständiger werden muss. Außerdem habe ich gedacht, dass die Integration etwas Zeit braucht.
0: Ja, das stimmt. Das ist immer so. Hattest du von dem Umzug in Deutschland oder nach Deutschland irgendwelche Stereotypen über Deutschland oder Deutsche gehört?
1: Ich hatte weniger Dinge gehört, dass die Deutsche sind streng und distanziert. Aber teilweise stimmt das. Aber ich habe auch viele hilfsbereite und freundliche Menschen kennengelernt. Viele Stereotypen haben sich also relativiert.
0: Du hast eine Bachelor in deinem Heimatland absolviert und hier eine Master gemacht. Und ich will wissen, es gibt doch, was ist der größte Unterschied zwischen einem Studium in deinem Heimatland und einem Studium hier in Deutschland?
1: So, für mich, das war nicht sehr neu hier studieren auch. Also mein Bachelorarbeit in meiner Universität war in einer internationalen Universität.

0: Also wir sind 70% indische Leute und 30% war Ausländer, kommt aus die ganzen Asien und Afrika und auch vielleicht europäisch auch
1: Und das war alles in Indien.
0: in Indien.
1: Okay.
0: So, und auch die 70%, die Indienleute, waren nicht von einem Ort, aber die ganzen Ort von Ost, von Nord, von Süd. So, die Environment für mich war nicht sehr neu hier auch in Deutschland. Ich kenne die internationale Environment, wie funktioniert das, die verschiedenen Fühl. So, wann ich hier erreichte, wann ich war hier für die Master nur Learning Style war ein bisschen different. Okay, so die Lehrerin war freundlich, so gibt mich nicht so viel Angst. Ich hatte Angst, aber nur in die erste Woche. Und die nächste Woche war sehr gut für mich.
1: Es
0: Finde
1: gibt
0: das.
1: wahrscheinlich etwas, was dir gefällt nicht in deutsche Studiumssystem.
0: So, in Deutschland, man muss Selbstständigkeit lernen und eine Struktur haben und richtig organisiert alle Dinge haben. Wenn man mag das nicht, dann die Studentin macht viele, viele Fehler.
1: Ja, ich hatte gedacht, dass hängt das nicht von dem Land ab, sondern ich weiß, dass in Barcelona du studierst mehr mit Lehrer, mit anderen Studenten, aber im Master, das musst du selbst studieren, ja. Aber ich finde das auch gut, weil manchmal die Lehrer gibt dir alle Info und du kannst selbst mit ChatGPT zu Hause alles lernen. Das wird nicht schwer, oder?
0: Für mich ist das ist nicht sehr schwer, aber ich habe viele Studenten gesehen und die Studentin sagt, ich komme hier zu lernen, aber die Lehrer gibt uns nicht zu viele Info. Wir müssen alles selber machen.
1: Dann, wie war deine erste Woche als Studentin hier in Deutschland?
0: Meine erste Woche als Studentin war full of excitement. Ich komme hier im Sommer letztes Jahr, so die Climate war sonnig und als Studentin ich hatte ein Deutschland-Ticket, so das war neu für mich. Ich kann die ganzen Land fahren mit nur ein Ticket, so die Erfahrung war sehr neu und ich bin da sehr glücklich.
1: Mit neuer Erfahrung. Ja, okay. Und so in erster Woche hast du viel Reisen, oder?
0: Erste Woche, ich habe viele, viele Reisen gemacht. Komme ich von Frankfurt nach Bernburg und dann in die gleiche Woche fahre ich nach Bavaria zu meinem Bruder. Und dann übernächste Woche war ich hier wieder. So, ich hatte Sachsen-Anhalt, Bavaria, Thüringen und so die Erfahrung war auch sehr nett für mich.
1: Sehr schön. Und mit das war welche Schwierigkeiten?
0: Die Schwierigkeiten war die Sprache in die ersten Tage für mich. Viele Leute hier in Sachsen-Anhalt sprechen nur Deutsch, aber in großer Stadt, in Frankfurt oder in andere Berlin, man spricht weniger Englisch auch. So, das war die Schwierigkeit für mich nur die Sprache, aber die anderen Dinge waren einfach für mich. Alles war, alles steht, was man muss nicht machen, das kennt ich. So deswegen, die Sprache war nur die Schwierigkeit für mich in
1: Das
0: den ersten Tagen.
1: ist das bleiben deine Schwierigkeiten in der Sprache oder?
0: Kein mehr. Jetzt gibt mir kein mehr Problem für die Sprache. Jetzt habe ich nur B1 Niveau bestanden, letztes Semester. So ich probiere. Und in meiner Meinung nach, wenn man spricht mehr und geteilt in deutsche Leute oder in die Erfahrung, in die Environment. Man lernt mehr und die Confidence kommt mehr. So, jetzt habe ich keine mehr Angst für Sprachen, für Sprechen, für die deutsche Sprache sprechen.
1: Ja, das muss so sein. Alles ohne Angst machen.
0: Ja.
1: Okay, deine Studium war auf Englischsprache,
0: Ja,
1: oder?
0: ja.
1: Okay, und wahrscheinlich es war manchmal Momenten, wenn du verstehst gar nicht Vorlesung oder weniger verstehen.
0: Nein, das war komplett aus Englisch. Und unsere Professorin auch spricht sehr gut Englisch. So, ich finde kein Problem zu verstehen und die Vorlesung auch verstanden. Ich habe alles gut gemacht. In meiner ganzen Zeit war ich ein Studentin. In Hochschule Anhalt.
1: Okay, du hast gesagt, dass du hast viele neue Leute getroffen. Und ist es einfach, unter deutsche Freunde zu finden?
0: Meine Erfahrung war gut mit die deutschen Leute in Hochschule Anhalt und auch mit ich habe Volunteering gemacht in Erasmus Plus. Deswegen habe ich viele europäische Leute getroffen. So, und mit dieser Erfahrung habe ich viele, viele freundliche Leute getroffen. So, ja.
1: Aber und du hast deutsche Freunde auch?
0: Ja, habe ich.
1: Ja, sehr schön.
0: Nicht so viel, aber weniger, aber die stärker sind.
1: Okay, schön. Dann über Studium. Es gibt vielleicht in deiner Hochschule welches Tradition?
0: Hier in Deutschland?
1: Ja, in Hochschule. Ich meine, Studiumtradition oder etwas so.
0: So, für die erste Woche hatten unsere Hochschule Anhalt hat die Tradition von ST Days. So, die erste Woche macht viele, viele spannend. Viele, viele Spaß. Wir haben Barbecue grillen, wir tanzen, wir haben diese Absolventen Party für die früher Studentin. So die Abend in die erste Woche ein Tage ist wer die absolvierte Studentin und die neue Studentin trifft und wir machen alles ein Exchange. Wir tauschen alle Ideen, wie funktioniert hier in die Hochschule. So, ich denke, diese Tradition in Hochschule Anhalt ist sehr wichtig für die Studentin zu kennen und ein gutes Leben hier bleiben.
1: Ja, und sie alles kennenzulernen,
0: Ja.
1: ja. Sehr schön, schön. Und was über deine Zukunft, deine Ziele für Zukunft? Willst du hier in Deutschland bleiben oder willst du nach Heimat zurückkehren oder willst du in andere europäische Land umziehen?
0: Gute Frage. So, jetzt habe ich mein Studium absolviert und so Deutschland gibt 18 Monate für einen Studenten zu hier bleiben von meinem Heimatland. So die 18 Monaten.

0: Für mich ist ein Timeframe, dass ich probiere viele Dinge, das habe ich in meinen Plänen. Erste ist mit Erasmus. Ich kann ein Praktikum machen in andere europäische Land mit Erasmus Plus. Oder ich finde eine Teilzeitarbeit und finde ich ein Vollzeitarbeit in meinem Fachbereich, in mein Field. Oder wann ich habe keinen Job oder kein Motiv finden in diesen 18 Monaten, dann vielleicht fahre ich nach meinem Heimatland.
1: Aber was willst du machen? Eine Erasmus, ja, oder?
0: Ja, ich mache ein Erasmus-Praktikum
1: Ja.
0: in anderen Ländern oder ich finde eine Teilzeitposition. Ich muss probieren, wie funktioniert hier in die deutsche Kultur für Corporate. Ist nicht gleich aus meinem Heimatland. Ich probiere, wenn ich finde das gut, dann vielleicht bleibe ich hier oder probiere ich ein neues Land.
1: Das ist schwer in deinem Bereich einen Job finden.
0: In meinem Bereich ist nicht sehr schwierig, wegen MBA, die Administration Fachbereich ist sehr groß und man kann ihren Weg finden in Logistik, in Administration oder in Supply Chain und viele, viele Branchen. Man kann arbeiten, wenn man studiert in MBA.
1: Und wie läuft das mit Ausländern?
0: In meiner Meinung, ich denke, das ist nur die Sprache, wenn man spricht eine gute Sprache. Man kann bleiben und eine gute Mischung vielleicht in die neue Environment.
1: Und willst du weiter deine Sprachkenntnisse verbessern, weiter Kurs machen und
0: Ich
1: etwas?
0: habe einen Plan. So, ich habe mich mit dem Agentur für Arbeit melden. So, wenn man lernt bis B1 Niveau, die Agentur für Arbeit hilft Studenten oder die Leute, wo findet einen Job. So ja, ich verbessere meine Sprache mit dieser Kurs von Agentur für Arbeit und dann das auch hilft mich, so einen neuen Job finden.
1: Okay, super. Aber du hast gesagt, dass du hast schon B1
0: Eins.
1: gekriegt, oder?
0: Ja, ich habe B1 bestanden,
1: Und
0: das
1: willst du
0: Semester,
1: weiter
0: für
1: zu
0: B2.
1: B2? Also, okay.
0: Wir brauchen
1: Ja, schön.
0: mindestens B2 in Deutschland für einen neuen oder Vollzeitjob finden.
1: Okay, für
0: In
1: diese
0: meine
1: Bereiche.
0: Ja, für meinen
1: Und
0: Bereich.
1: okay, super. Und das ist geht schwer, oder?
0: Nein, es geht schwer nur in die ersten Tagen und wann man lernt jeden Tag, dann das geht spannend, das geht Spaß.
1: Und für dich, die deutsche Sprache ist gleich mit Englisch oder mit deiner?
0: So. Mit meiner Muttersprache ist nicht sehr neu. So meine Muttersprache kommt aus Sanskrit. Meine Muttersprache ist Marathi. Und wie strukturiert man die Satz, ist gleich auf Deutsch. So
1: Super.
0: und auch weniger Wörter sind gleich. Zum Beispiel Ananas ist auch Ananas in meiner Muttersprache. Die Wagen ist auf meiner Muttersprache ist Wagen. So diese Wörter und die Struktur auf dieser Sätze, das finde ich sehr
1: Ähnlich,
0: einfach für
1: gleich.
0: mich. Ja, aber wenn man übersetzt auf Englisch, das ist ein bisschen schwierig. Die Struktur ist nicht gleich. Die Struktur ist ganz gegen
1: Ja.
0: auf Deutsch.
1: Aber dir gefällt diese Sprache, die deutsche Sprache?
0: Ja, ich finde viel Spaß zu Deutsch lernen.
1: Viel Spaß,
0: Ja.
1: Deutschland. Wow. In der letzten Folge mit einem Deutschlehrer, er sagt, dass Deutsch Spaß machen.
0: Ja.
1: Ja, das ist stimmt. Okay. Welche Ratschläge hast du für diejenigen, die in Deutschland studieren möchten?
0: Mein Ratschläger heißt für Studierende ist, bitte komm hier mit einem Plan. Ohne Plan macht nur
1: Kein Sinn.
0: Stress. Ja, ohne Plan gibt viel Stress, aber wenn ein Studentin kommt mit einem Plan, ein guter Plan, dass er kommt und dieses Jahr macht, in die erste Jahr muss er diese Dinge machen und die nächste Jahr hat. So, man kennt, was man muss machen. So, und wenn man kommt in ein neues Land mit kein Plan, es ist sehr schwierig, wenn Student spricht kein die gleiche Sprache und die Kultur findet man auch nicht gleich so. Und wann kommt im Winter, dann gibt man viel Stress, weil alles Schnee ist und alles dunkel ist. Ja, so meine Ratschläge ist, bitte kommen hier mit ein Plan. Und die zweite war, komm mit gut Spirit und positive Energie.
1: Ja, okay. Und es ist auch wichtig, mit wenigsten Deutsch.
0: Ja, wenn man kommt aus in die STEM-Field, vielleicht Ingenieur oder Doktor. Ich bin nicht sehr sicher, aber in meiner Erfahrung habe ich das gesehen, wenn man ist von einem Ingenieur oder Biologie Fachbereich kommt, dann braucht man nicht zu viel Deutsch über, wenn man kommt von einem Economy oder ja, nur oder Agrikultur auch. Braucht man, wenn Studentin kennt ihre viel muss viel mit sprechen mit vielen Leuten, dann braucht man Deutschsprache. Wenn wir arbeiten in Backend, dann braucht man nicht zu viel Sprache. So,
1: Okay.
0: das ist die Personalfragen. Man muss gucken und ein bisschen Research machen.
1: Ja, aber ich denke, dass man muss
0: Man
1: diese
0: muss, ja.
1: Sprache
0: Wirklich,
1: lernen.
0: mindestens B1, man muss lernen.
1: Ja,
0: Ja.
1: du hast gesagt, dass nicht viele Leute in Deutschland auf Englisch sprechen. So, für bessere Kommunikation, man braucht die
0: Man
1: deutsche
0: braucht, ja.
1: Sprache.
0: Und wenn man spricht die gleiche Sprache auf die Lern, dann da gibt ein Vorteil, dass die deutschen Leute sieht, dass du probierst und das gibt dir viele Chancen.
1: Okay. Ich bin sehr dankbar, dass du war hier heute mit mir und dieses Thema zu besprechen. Und ich will dir viel Erfolg in mit deinen Zielen für Zukunft. Ja, und mit Sie, wir sehen uns in der nächsten Folge, dem Akzent Stories Podcast. Tschüss.
0: Vielen Dank.

Willkommen zum Soundcheck der Abbeton. Vorsport Worm, freuen Sie sich, Sie erleben jetzt das Beste des Tages. Dora. 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

Vereinsmitglieder werden immer älter. Wir brauchen Nachwuchs, und zwar ehrenamtlichen Nachwuchs. Und das geht ja anderen Vereinen auch so. Einige können nicht mehr die Arbeiten draußen so machen, wie es eigentlich gedacht worden ist. Und wir brauchen auch kreative Leute, die zum Beispiel mich ersetzen. Also mein Name ist Dieter Bender, ich bin der erste Vorsitzende dieses Vereins, ehrenamtlichen Vereins. Und ich möchte gern an jüngere Hände übergeben, damit Ideen kommen, was ist zu machen.

Es ist bereits eine liebgewordene Tradition, das Frühlings- und Tulpenfest in den Luhegärten der Stadt Winsen an der Luhe. Jedes Jahr am letzten Sonntag des Monats April, in diesem Jahr also am 27. April, findet es statt. Zwischen leuchtenden Blüten, Live-Musik und kulinarischen Genüssen lädt der Förderverein Gartenschau Winsen e.V. Jung und Alt zu einem abwechslungsreichen Festtag ein. Und das bei freiem Eintritt.

Das Fest beginnt nach einem Open-Air-Gottesdienst im Klostergarten. Anschließend sorgt ein buntes Bühnenprogramm für beste Unterhaltung.

0: Vielen Dank und herzlich willkommen zu den Abbottauer Washballworms. Wir haben uns Musikgebieter gemacht aus den 50er, 60er Jahren, wie sie in Hamburg und Umgebung von vielen Bands gespielt wurde. Sechs Musiker aus sechs verschiedenen musikalischen Stilrichtungen. Unser Geiger haben Sie gerade gehört, Helmut Stornig. Professioneller Geiger war er bei den Hamburger Symphonikern. Helmut Stornig. Ich darf den zweiten Lied präsentieren. Der junge Mann an dem Banjo kommt aus der Irish- und Scottish-Folk-Szene und präsentiert Ihnen jetzt das berühmteste Stück der Dubliners.
1: Hamburg, meine Perle.
0: Whiskey in the Jar.

Die Appletown Washboard-Worms eröffnen das Programm und bringen Boogie- und Country-Sound in die Lurgärten. Gefolgt von Jazz, Soul und Swing der Big Bands der Musikschule. Dazwischen zeigen Volkstanzgruppen und Tanzschulen ihr Können. Rund 40 Kunsthandwerker haben ihre Zelte aufgebaut und präsentieren ihre Werke, darunter Schmuck, Deko und Handarbeiten. Besonders attraktiv sind die vielen schönen Keramikarbeiten für Haus und Garten.

Jetzt kommen die Kleinsten dran. Auch sie wollen zeigen, was sie in ihrer Freizeit gelernt haben. Vielleicht von den Mamas oder ihren großen Schwestern. Schauen wir ihnen ein Weilchen zu.

0: wir bei unserem letzten Tanz angelangt und alle Kinder, die mitmachen möchten, können gerne zu uns auf die Bühne kommen und mit uns tanzen. Es ist ganz einfach, könnt ihr einfach mitmachen. Genau.
1: Gleich geht's los, ne?

So, herzlichen Dank.

an unsere Kinder- und Jugendgruppe. Ich darf noch mal ein bisschen Werbung machen, denn der Volkstanzkreis Winsen feiert in diesem Jahr sein 75-jähriges Jubiläum. Und das werden wir auch mit einer Veranstaltung begehen. Zum einen mit einem Tanzfest in der Stadthalle am Himmelfahrt, also am 29. Mai von 15 bis 19 Uhr sind Sie herzlich eingeladen, dabei zu sein. Oder wir werden auch hier auf dem Stadtfest am Samstag nochmal tanzen. Wir haben ausländische Gruppen aus Finnland zu Besuch. Und

Eine blühende Fantasie geht weiter. Unter diesem Motto ist der Förderverein Gartenschau Winsen e.V. nach dem Ende der Landesgartenschau Niedersachsens im Jahre 2006 angetreten. Die grüne Erlebniswelt im Herzen der Stadt für alle Besucher der Lurgärten zu erhalten und weiterzuentwickeln. Die grüne Oase soll auch in Zukunft ein unverwechselbarer, lebenswerter Ort für alle bleiben.

0: Oktober-Ausgabe von Haltestelle, dem Straßenbahnmagazin. Herzlich willkommen zur neuen Sendung. Ja, und das hier, das ist Elbi, der erste weitgehend autonom fahrende Bus in Magdeburg. Er wird derzeitig auf einer kleinen Strecke zwischen dem Magdeburger Stadtpark und dem südlichen Stadtzentrum an der Säumestraße getestet. Seit dem 3. September ist das Fahrzeug dienstags bis sonntags unterwegs und das noch bis zum 19. Dezember.
1: Der Testeinsatz des kleinen Elektro-Shuttle-Busses ist ein Gemeinschaftsprojekt des Institutes für Logistik und Materialflusstechnik an der Magdeburger Universität, den Magdeburger Verkehrsbetrieben, der Nahverkehrsgesellschaft Sachsen-Anhalt sowie der Stadt Magdeburg. Dabei soll die Zuverlässigkeit im Einsatz getestet sowie die Batterieladezeiten optimiert werden. Auch wird untersucht, wie viel CO2 eingespart werden könnte und welche Strecken mit einem autonomen Shuttlebus befahren werden könnten. Der kleine Bus orientiert sich mit seinen Kameras und Sensoren an 26 Punkten auf der vorprogrammierten Strecke und erkennt dabei auch Gefahrensituationen. Auf der vorgegebenen Route von der Säumestraße im südlichen Magdeburger Stadtzentrum bis zur Stadthalle verkehrt der Bus mit maximal 15 km/h. Während des Probebetriebs ist ein sogenannter Operator an Bord, der jederzeit eingreifen kann. Dies sind 5 speziell geschulte Busfahrer der MVB. Auf der rund 2,2 Kilometer langen Strecke bedient der Bus insgesamt 4 Haltestellen im 30-Minuten-Takt.

0: Ein weiteres Ziel des Forschungsprojektes ist herauszufinden, wie ein autonom fahrender Bus bei den Fahrgästen ankommt. Im Fall von Elbi ist der Bus speziell an Wochenenden stark nachgefragt. Und so zeigt der Bus derzeit, wie Fahrgastbeförderung der Zukunft aussehen könnte.
1: Ja, insgesamt bis zu 6 Fahrgäste haben in diesem kleinen Bus Platz und die Mitfahrt ist kostenlos. Noch bis zum 19. Dezember dreht dieser Bus seine Runden zwischen der Stadthalle und dem südlichen Magdeburger Stadtzentrum.

0: Wir wechseln jetzt nach Jena. Dort gab es am 21. August eine Sonderfahrt mit dem einzigen Tatrawagen KT4D in der Saalestadt. Der Triebwagen wurde im Jahr 2013 aus Erfurt übernommen. Jena setzt dieses Fahrzeug als universellen Arbeitswagen ein. Und mit ihm wurde kürzlich eine Sonderfahrt durchgeführt und wir waren mit der Kamera dabei.
1: Gotha-Wagen gehörten in Jena noch bis ins Jahr 2003 zum Alltag bei der dortigen Straßenbahn. Den klassischen Tatra hingegen gab es im Linienverkehr hier nie. Erst seit 2013 ist der Tatra KT4D im Jenaer Stadtbild zumindest als Arbeitswagen zu sehen. Mit diesem Fahrzeug und dem historischen Gotha-Wagen 101 geht es am 21. August auf eine Fotosonderfahrt über das gesamte Netz. Der Tatra KT4 wurde 1978 bei CKD für Erfurt als Triebwagen 435 gebaut. 1987 wurde er zum unechten Zweirichtungswagen unter Verwendung von Teilen des Triebwagens 434. Seit 2013 ist er in Jena

erste Fahrtroute führte zum Ernst-Abbe-Platz, wo eine Stumpfendstelle besteht. Planmäßig endet hier im Linienverkehr die Linie 5.

Skoda-Triebwagen 101 aus dem Baujahr 1958 macht sich danach als erstes auf den Weg nach Winsala zum nächsten Fotopunkt.

Die Gotha-Züge waren bis ins Jahr 2003 auf der damaligen Linie 1 nach Vinzala. Ein jahrzehntelanges und gewohntes Bild der Jenaer Straßenbahn. Von Vinzala aus ging die Fahrt zur Dornburger Straße. Die beiden Sonderwagen befahren nun die freie Abstellfläche Klare-Zetkin-Straße.

Weitgehend noch im Erfurter Zustand zeigen sich die beiden Fahrerkabinen des KT4. Das zusätzliche Bedienelement dient zur Steuerung eines Vorspann-Schneeräumers.

Von der Clara-Zetkin-Straße aus geht es nach Zwetzen, von wo aus beide wenig später wieder zurückkehren. Hier nahe der Haltestelle an der Eule.

kurze Pause im alten Depot Dornburger Straße aus dem Baujahr 1901. Seit Mitte der 90er Jahre wird der große Neubaustadtteil Lobeda wieder von Straßenbahnen bedient. Hier unter anderem in Lobeda West.

Aktuell erhalten auch noch einige GT6M Niederflurwagen das neue Farbschema, welches mit Inbetriebnahme der Solaris-Busse und Straßenbahnen eingeführt wurde.

Seit dem Jahr 1914 fährt die Jenaer Straßenbahn in den Stadtteil Jena Ost. Aktuell wird die Strecke durch die Straßenbahnlinie 2 bedient.

Bis zum Einsatzende der Gotha-Wagen befand sich hier eine Kuppelendstelle. Auch ist die Strecke noch heute größtenteils eingleisig in Randlage zur Bundesstraße B7 trassiert.

Mit einsetzendem Regenwetter endete die Fotosonderfahrt gerade noch rechtzeitig und die beiden Wagen rückten wieder zum Betriebshof Burgau ein.

0: Abschied nehmen, hieß es am 3. September von den beiden Magdeburger Elbbrücken, der Zollbrücke und der Anna-Ebert-Brücke. Sie wurden am 3. September das letzte Mal von Straßenbahnen befahren, und das nach mehr als 137 Jahren. Am letzten Einsatztag kam unter anderem der historische Gotha-3-Wagenzug zum Einsatz und auch der Hechtwagen Nummer 70 ließ sich auf seiner angestammten Stammstrecke noch einmal sehen. Zahlreiche Straßenbahnfans waren mit der Kamera dabei und auch wir haben den letzten Brückentag begleitet.
1: Am 2. September ging in Magdeburg die komplette Trasse auf dem Damaschkeplatz sowie dem Adelheidring und der östlichen großen Diesdorfer Straße nach fast einjähriger Vollsperrung wieder in Betrieb. Im Adelheidring entstand dabei die neue barrierefreie Haltestelle Damaschkeplatz für die Linien 1 und 6. Auch der gesamte Straßenzug in diesem Bereich wurde umgebaut. Letzte Arbeiten laufen derzeit noch.

Das bisherige Gleisdreieck auf dem Damaschkeplatz wurde zu einer Gleiskreuzung erweitert. Und auch ein kleines Stück der künftigen Neubaustrecke in das Neustädter Feld wurde bereits angebunden. Beim Bau der Fahrleitung wurden im Kreuzungsbereich erstmals in Magdeburg diese runden Kreuzungsbleche verwendet. Um für die Fahrgäste Umsteigewege zu verkürzen, wurde eine provisorische Haltestelle Hauptbahnhof Nord aus Holz errichtet. Auch dies ein Novum für Magdeburg. An der Station halten die Linien 1, 3, 4 und 6. Die hölzerne Haltestelle wurde auch mit entsprechendem Wetterschutz versehen.

3. September bediente der historische Gotha-Zug diese Haltestelle. Grund dafür war der letzte Einsatztag für Straßenbahnen über die Zollbrücke und die Anna-Ebert-Brücke, welche seit fast 140 Jahren die beiden Elbarme überspannen. Am letzten Einsatztag verkehrte der Gotha-Zug zwischen 15 und 21 Uhr im Verlauf der Straßenbahnlinie 4 zwischen Krakau und dem Oldenstädter Platz. Die Linie 4 war einst neben den Gotha-Zügen auch das langjährige Einsatzgebiet der Hechtwagen. Und so kam der historische Triebwagen 70 ebenfalls als Sonderwagen hier entlang. Er befuhr dabei auch den kurzen Gleisrest auf dem Heumarkt, welcher im Zuge des Umbaus dieses Bereiches auch bald verschwunden sein wird.

Seit dem Jahr 1928 verkehrt die Straßenbahn in Magdeburg nach Krakau. Dabei seit mehr als 80 Jahren als Linie 4.

Im Zusammenhang mit dem Neubau des Strombrückenzuges wird die Straßenbahn hier neu trassiert. Damit entfällt künftig der Streckenteil zwischen dem Heumarkt und dem Krakauer Tor im Zuge der Turmschanzenstraße. Die Straßenbahnen verkehren dann hinter den hier zu sehenden Gebäuden.

Einst beliebtes Fotomotiv war die Krakauer Schule mit der Straßenbahn. Aus dieser Perspektive ist dies künftig nicht mehr möglich. Die Pylone der neuen Strombrücke stehen bereits. Im Jahr 2023 soll die Brücke fertig sein und damit die stark hochwassergeschädigte Anna-Ebert-Brücke entlasten. Neben Lastbeschränkungen konnten die Straßenbahnen hier seit Jahren nur noch mit maximal 10 km/h die Brücke befahren.

Die Linie 4 war die letzte Straßenbahnlinie, die die beiden Elbbrücken befuhr. Auch die sogenannte Ostrampe zur Strombrücke von 1965 wird im Zuge des Brückenneubaus verschwinden.

Der letzte Linienwagen war NGT 1362. Hier fährt er ein letztes Mal über die Zollbrücke nach Krakau. Als kleine Überraschung kam zu später Stunde auch nochmals der Hechtwagen, während NGT 1362 gegen 23.30 Uhr als letzte Linienbahn die Brücken befuhr.

Als letzte Straßenbahn nach 137 Jahren passierte der Hechtwagen Nummer 70, dann die beiden Brücken. Kurz nach Mitternacht endete mit Passieren der Zollbrücke die lange Straßenbahngeschichte in diesem Bereich.

In vielen Regionen Deutschlands wurde am 11. und 12. September der Tag des offenen Denkmals gefeiert. So auch südlich von Halle in Bad Dürnberg. Dort wurde unter anderem daran erinnert, dass vor 50 Jahren auf der Überlandstraßenbahnlinie 5 von Halle nach Bad Dürnberg der Betrieb mit Tatrawagen aufgenommen wurde. Und so kamen zwei historische Tatra-Züge auf die Straßenbahnstrecke und zudem gab es noch eine historische Omnibuslinie zwischen der Straßenbahnwendeschleife in Bad Dürnberg und dem kleinen Eisenbahnmuseum in Kötschau. Und auch wir waren südlich von Halle unterwegs.

die Überlandstraßenbahnstrecke von Halle nach Bad Dürnberg wurde etappenweise zwischen 1902 und 1926 erbaut. Zu DDR-Zeiten galt die hier verkehrende Straßenbahnlinie 5 als längste Tramlinie des Ostens. Seit 1969 gibt es in Bad Dürnberg eine Wendeschleife, die in den letzten Monaten umgebaut wurde. Die Linie 5 bedient die Schleife nur noch teilweise und endet heute in einem Stumpfgleis. Seit 1971 fuhren Tatra-Züge auf dieser Strecke, welche über Ammendorf, Schkopau, Merseburg und Leuna verläuft.

Im südlichen Merseburger Stadtgebiet versprühen die Gleisanlagen noch den typischen DDR-Charme. Der historische Triebwagen 901 ist mit Beiwagen 101 hier auf dem Weg in Richtung Bad Dürnberg.

Neben den Einsätzen der historischen Tatra-Züge auf der Linie 5 pendelten der historische Icarus 211 sowie der H6B zwischen der Endstelle Bad Dürrenberg und dem Eisenbahnmuseum in Kötschau. Das kleine Eisenbahnmuseum Kötschau befindet sich im 1856 errichteten Bahnhofsgebäude. Zum Museum gehört auch eine Lok vom Typ V22B aus dem ehemaligen Waschmittelwerk Gentin sowie ein Nachbau der Handhebedresine August von 1910, welcher 2017 als Replika entstand. Das Eisenbahnmuseum Kötschau beschäftigt sich hauptsächlich mit der Geschichte der Bahnstrecke Leipzig-Großkorbetha, an welcher es liegt. Highlight des Museums ist das komplette Lehrstellwerk Leipzig-Leutsch, einst Teil der Betriebsschule der Deutschen Reichsbahn in Leipzig. Es entstand 1982 und befand sich im Bahnhof Leipzig-Leutsch, wo es 1999 demontiert wurde. Zweimal wurde es seither vor der Verschrottung gerettet, bevor es 2014 wieder komplettiert und betriebsfähig in Kötschau aufgebaut werden konnte und auch heute noch zu Lehrzwecken genutzt wird. Doch nun wieder zurück zur Straßenbahn. Am 11. und 12. September wurde neben den historischen Triebwagen 901 und Beiwagen 101 auch der modernisierte Tatra Großzug mit Triebwagen 1156, 1201 und Beiwagen 222 auf der Linie 5 eingesetzt. Nur noch Sonderwagen befahren die komplette Schleife in Bad Dürrenberg.

Die Überlandlinie 5 bietet zahlreiche Fotomotive. Auch der etwas marode Gleiszustand, wie hier am Merseburger Stadtstadion, bietet reizvolle Aufnahmen.

Noch immer bietet auch der Abzweig nach Merseburg Süd am Leunaweg ein Bild aus längst vergangener Zeit. Tatras kommen hier allerdings nur noch als Sonderwagen entlang.

Nach über einer Stunde Fahrzeit ist man wieder im Hallenser Stadtteil Ammendorf angekommen. Und auch hier gibt es noch ein lohnendes Foto- und Filmmotiv. Eines der letzten DDR-Vierpunktsignale des hiesigen Straßenbahnbetriebs. Als Überlandstraßenbahn hat die Hallenser Linie 5 heute eine gesicherte, langfristige Zukunft. Von der Hallenser Überlandbahn gehen wir nach Dresden in den Straßenbahnbetrieb Hofgorbitz. Dort gab es Anfang Oktober gleich an drei Tagen einen Tag der offenen Tür. Zu sehen war unter anderem der Tatra TVD-Prototyp, der nun einen neuen Stromabnehmer nach historischem Vorbild erhielt. Mit einem solchen Stromabnehmer ausgestattet, fuhr Triebwagen 2000 in der Anfangszeit des Tatra-Betriebes in Dresden. Vorgestellt wurde außerdem die neue Niederflurstraßenbahngeneration für Dresden, der NGTD-XDD. In mehreren spektakulären Shows wurde der erste Wagen dem Publikum präsentiert.

0: Mit Triebwagen 2901 wurde die erste von insgesamt 30 neuen Straßenbahnen vorgestellt. Die Wagen sind 43,5 Meter lang und 2,65 Meter breit und im unteren Wagenteil auf 2,30 Meter verjüngt. Insgesamt werden 21 Einrichtungswagen und 9 Zweirichtungswagen dieses von Alstom gebauten Typs geliefert. Hell und geräumig zeigen sich die neuen Fahrzeuge, die Platz für bis zu 290 Fahrgäste bieten. Neben 4 großen Mehrzweckbereichen für Rollstühle und Kinderwagen bieten die Bahnen bis zu 96 Sitzplätze und 194 Stehplätze, teilweise in Viererreihen und mit Panoramafenstern ausgestattet. Die neuen 10-achsigen Straßenbahnen sind Drehgestellfahrzeuge. 8 Achsen davon sind angetrieben. Der NGTD XDD bietet 6 große Doppeltüren, die außen mit LED-Leuchtstreifen versehen sind, welche den Öffnungs- oder Schließvorgang anzeigen. Der ergonomische Fahrerarbeitsplatz besitzt einen separaten Einstieg. Alle wichtigen Informationen werden dem Fahrer über ein Touchscreen-Display angezeigt. Die neuen Bahnen sind bis zu 70 km/h schnell. Die 8 Fahrmotoren haben eine Leistung von 8x95 kW. Jedes der neuen Fahrzeuge kostet rund 4,2 Millionen Euro. Insgesamt investierten die Dresdner Verkehrsbetriebe 197 Millionen Euro in die neuen Straßenbahnen, die nach umfangreicher Erprobung ab dem Frühjahr 2022 zunächst auf der Linie 2 zum Einsatz kommen sollen.
1: Eine traurige Nachricht erreichte uns vor kurzem aus Stuttgart. Am Abend des 30. September brannte dort der Busbetriebshof Geisburg. Bei dem Großbrand wurden insgesamt 25 Busse zerstört, darunter auch 2 historische. So wurde unter anderem der historische Mercedes-Benz O322 zerstört. Dieser Bus war noch eine Woche zuvor beim Bustreffen im Hannoverschen Straßenbahnmuseum letztmalig zu sehen. Ja, und damit sind wir auch schon wieder am Ende der Sendung angekommen. Jetzt gibt es noch Impressionen vom Harzkamee, der Harzer Schmalspurbahn. Und zwar von dieser Diesellok-Baureihe gibt es nun ein paar Aufnahmen vom Brocken. Wir sehen uns dann wieder in ca. 6 Wochen bei Haltestelle, dem Straßenbahnmagazin. Bis dahin, machen Sie es gut.

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1: Mal sehr offenporig, mal sehr fein. Ja, und dann sind sie auch noch verschieden bearbeitet. Wer sich die Außenwände anschaut, wenn sie nachher wieder vorne sind, nochmal vielleicht darauf achten, wenn sie sehen, ist ein sehr offenporiger Stein, grob bearbeitet. Und wenn sie das hier sehen, ein feinporiger Stein, geschliffen. Ja, und das hohe C des Ganzen, das sehen wir gleich, wenn wir einen Gang lang.

dann habe ich umgeschaut, da war er nicht. Ich wollte einfach nur zum Bahnhof. Ich hatte keine Lust auf Streit. Und dann habe ich gesehen, wie er sich... Drei, vier, nee, vier waren es, glaube ich, Leute dazugeholt hatte.

0: unsere Heimat, unsere Natur, unsere Zukunft. Wir alle wünschen uns ein Leben in Harmonie und Sicherheit. Zeit mit den Liebsten verbringen, unbeschwerte Momente genießen. Das ist es, was wirklich zählt. Doch der Alltag stellt uns vor immer größere Herausforderungen. Umweltschutz, wirtschaftlicher Wandel, Bürokratie. Die Sorgen der Menschen sind real. Und die Aufgaben von heute scheinen oft zu komplex für alte Antworten. Was wäre, wenn Sie diese Last nicht mehr tragen müssten? Was wäre, wenn komplexe Probleme einfach gelöst werden, noch bevor sie entstehen?
1: Sehen wir den Tatsachen ins Auge. Der Mensch ist schlicht nicht dafür gemacht, eigene, richtige Entscheidungen zu treffen. Belasten Sie Ihren Verstand also nicht weiter mit der Weltpolitik. Schauen Sie sich einfach Ihre Memes an. Und überlassen Sie den Rest denen, die es besser können. Eine hochentwickelte Intelligenz.